0: Waffen in Belarus zu stationieren, also Weißrussland. Die Tomahawks verfügen über eine Reichweite von bis zu 2500 Kilometern. Und vor kurzem haben wir noch vermeldet, dass Donald Trump ja absagte, was Biden zusagte, dass nämlich amerikanische Marschflugkörper dieser Art in Deutschland stationiert werden. Nun haben die Deutschen offensichtlich von den Amerikanern welche gekauft. Und wir wissen ja, dass die Amerikaner immer noch den Ausknopf haben. Also bei aller amerikanischen Waffentechnik entscheidet eben das Pentagon, ob wir die einsetzen oder nicht. Wenn die da Nein sagen, fliegen die auch nicht. Aber es ist zumindest symbolisch ja eine deutliche Eskalation in Richtung Russland, oder?
1: Ja, ich fühle mich manchmal richtig alt und weg von der Welt, weil ich aus der Abteilung Team Frieden bin und immer noch daran glaube, dass eben Reden besser ist als Schießen und so. Wenn ich mir das alles angucke und anhöre, glaube ich, dass haufenweise Menschen inzwischen involviert sind, also jetzt hier auf unserer Seite, aber wahrscheinlich auch auf allen anderen Seiten, die wirklich die Kontrolle verloren haben über die Realität. Also allein die Tatsache, dass solche Leute wie, keine Ahnung, die von der Leyen, Merz, Pistorius, wie sie alle heißen, dass sie wirklich glauben, dass wenn eine Drohne in Moskau einschlägt und da steht drauf Made in Germany, dass das keinen Effekt hat. Also auf diejenigen, die getroffen worden sind von der Drohne. Dass nicht mal irgendwann jemand auf die Idee kommt zu sagen, ich finde es gar nicht so gut, dass da in Deutschland Drohnen gebaut werden. Oder ich finde es nicht so gut, dass Raketen stationiert werden oder so. Sie arbeiten systematisch an Eskalation, weil das wahrscheinlich auch eine Ausrede für eigenes Versagen ist oder so. Ich finde es höchst bedrohlich. Und ich glaube, dass immer dann, wenn man sagt, da wurde jetzt das bekannt und so, das ist ja wie beim, keine Ahnung, wie im Hafen bei den Drogen. Wenn du ein Kilo findest, sind 10 Kilo durchgegangen. Wenn also eine Sache rauskommt, sind 10 Sachen nicht rausgekommen. Und ich möchte nicht wissen, und meine Fantasie, sag mal so, ich denke lieber nicht drüber nach, weil meine Fantasie lässt mich alle möglichen viel schlimmeren Sachen erahnen, was da gerade alles passieren kann. Und dass Donald Trump, also Iran und Japan, das ist ja relativ nah beieinander, dass man sowas mal verwechselt, das würde ich jetzt noch nicht auf Demenz schieben, sondern auf Aufregung vielleicht, auf den Druck, in dem er ist.
0: Oder Gleichgültigkeit.
2: Oder was. Bei den Tomahawks ist ja der finanzielle Aspekt auch nicht unwichtig. Ja? Also wie viele Tomahawks der deutsche Steuerzahler kauft, das darf er übrigens nicht wissen. Ja? Offiziell, damit es die Russen nicht erfahren. Da lass sie dich doch kaputt. Und ich glaube, Merz und Pistorius hüllen sich in erster Linie in Schweigen, weil sie die Kosten halt verschleiern wollen. Also ein Stück Tomahawk kostet weit über 1 Million. Dann kommen noch die Startgeräte und Wartungsverträge, so langfristige Wartungsverträge dazu. Das geht in die Milliarden und die wandern dann in die amerikanische Rüstungsindustrie und damit direkt in die Taschen von BlackRock und Co. Ja. Ja. Und was auch sehr lustig ist, wie das hier verkauft wird, also in der ersten Eilmeldung, USA stimmen Verkauf zu. Das ist wahnsinnig großmütig, ja. Bitte, bitte nehmt unser Geld, der Vasall will zahlen.
1: Naja, wollen wir vielleicht noch mal ganz kurz drüber reden, dass ja in Deutschland auch der Bau von traditionellen Kriegsmitteln aus einer ganz anderen Zeit wie Panzer, U-Boote und so ja noch massiv gefördert wird und auch gefeiert wird und Arbeitsplätze sichert und die Wirtschaft nach vorne bringt. Ich meine, wie bekloppt kann man sein, dass man heute noch in irgendeiner Form drüber nachdenkt, Panzer irgendwo hinschicken zu wollen?
0: Ja, das
2: ist gut. Die Planwirtschaft wie von Honecker, ne? Da wird irgendwas, damit die Leute beschäftigt sind, aber ob Sinn macht, wurscht.
0: Auf die Frage, wie bekloppt kann man sein, gibt es eine eindeutige Antwort, die heißt CDU-Wähler. Insofern muss man nur schauen, was die hergestellt haben. Aber wenn das wirklich beruhigend ist, ja, daran habe ich in letzter Zeit oft gedacht, vielleicht hilft euch das auch da draußen. Es ist einfach eine Tatsache, dass diese modernen amerikanischen Waffen eben immer über diese Totmannschaltung aus den USA verfügen. Also das Pentagon entscheidet, wie die eingesetzt werden. Und wenn die Amis nicht zulassen, dass so eine Tomahawk nach Moskau fliegt, fliegt die nicht. Das so viel
2: das ist ja wie klar. Bei deutschen Autos, ne?
0: Ja, also, richtig. Ne?
2: Also, genau. Motto, du kaufst sie mit viel Geld, aber sie können sie von außen abschalten.
0: So sieht's aus, ja. Und das ist vielleicht noch das Gute daran. Das Schlechte ist natürlich, dass das den Russen natürlich auch erstmal egal ist, sich darauf zu verlassen und bei der permanenten Provokation. Ja, in der Tat. Also das Irre ist aus meiner Sicht dann auch, wenn man sich das anhört, was Fritz BlackRock in letzter Zeit sagte, der Stromberg-Kanzler hat ja quasi original Hitler wiedergegeben. Also hat ja erklärt, Russland habe gar keine Chance, diesen Krieg zu gewinnen. Das ist ziemlich O-Ton, das, was Hitler damals sagte, bevor er seinen ach so erfolgreichen Feldzug gegen die Russen startete. Und das ist schon eine Form von Irrsinn, die finde ich beeindruckend. Also,
2: wegtreten,
0: ja.
2: Wegtreten.
0: Ja, das hat er auch gesagt. Muss man vielleicht kurz erklären, wenn du magst, Milena.
2: Also er hat ganz genau, hat er gesagt, warte, genau. Also er hat gesagt, hier habe ich's. Kulturpessimisten, Untergangspropheten, Nöler, Nörkler, empörte Berufskritiker, wegtreten.
0: Ja.
2: Also, das, also ja. Leute, die seine ganz tolle Reform kritisieren, ja. Also Erich Honni Merz ist jetzt endgültig in Merkels Fußstapfen getreten, nur halt wesentlich ungeschickter. Hm. Aber zur Reform, also ne, ich möchte jetzt auch mal ein Untergangsprophet Nörgler und Nöler sein. Dieser große Sprung in Sachen Steuerentlastung bedeutet, bereits ab 3.000 Euro Brutto-Monatseinkommen werden kinderlose Alleinverdiener ab dem Jahr 2028 netto mehr belastet und haben 9 Euro weniger. Das hat die FAZ ausgerechnet. Das ist also die Entlastung der kleinen und mittleren Gehälter.
0: Merz hat das Ganze ja auch eingeleitet und sind wir ein bisschen vom Thema abgekommen, weil wo du es gerade sagst, er hat das Ganze ja auch eingeleitet mit dem Hinweis, zu ihm seien ganz viele reiche Menschen gekommen, die gesagt haben, sie würden gerne mehr Steuern zahlen. Und da habe ich mir gedacht, wie sieht das eigentlich genau aus in der Regimebunker? Also bei Klingbeil stehen die Frauen Schlange, weil sie ja sagen, sie wollen endlich aufhören mit dem Familienleben und den Kindern, sie wollen endlich mehr arbeiten und es sei gelebter Frauenschutz. Ja, daneben ist eine Schlange von reichen Leuten, die alle zu Merz wollen, um zu erklären, sie wollen mehr Steuern zahlen. Das ist irre. Das ist ungefähr so wie das Paarungserfolgsverhalten von so Prahlern am Tresen, die mal erklären, wie die Weiber bei ihnen Schlange stehen und ich das nie gesehen habe, dass sie das wirklich tun. Ja.
1: Also, aber ganz ehrlich, ja. Ganz ehrlich, Freunde, ich müsst das auch jetzt nicht so verlachen. Also wenn ich zum Beispiel argumentativ, wenn ich gerne möchte, irgendwas sagen möchte und ich möchte nicht, dass man es mir in die Schuhe schiebt, dann stelle ich mich doch hin und sage, also haufenweise meiner natürlich, Freunde stehen ja. vor der Tür und sagen, das der Merz ist ein Schwachkopf. Ja. Damit habe ich ja nicht gesagt, dass er ein Schwachkopf ist. Und ihr habt noch eins vergessen, was den NATO-Gipfel betrifft. Der Merz hat eine wahnwitzige Geheimwaffe. Habt ihr das mitbekommen?
0: Den Revolver?
2: Oh, Charlotte.
1: Charlotte. Richtig, Charlotte. Charlotte im türkisen Kreis, Freunde. Ihr habt gedacht, der Mann ist wehrlos, ahnungslos und hilflos. Nein, denn dann zieht er die Charlotte aus der Tasche, ja, und im türkisenen Kleid.
0: Ja.
1: Brilliert sie und sogar die Bild-Zeitung hat geschrieben, das war das Highlight des NATO-Gipfels. Ja. Toll.
2: Ich glaube, es war nur die Bild-Zeitung, die das geschrieben hat.
0: Das war nur die Bild-Zeitung, wahrscheinlich irgendwie ein untoter Julian Röpke, der doch noch da arbeitet, weil der Mann, der geht ja immer mit einer Mördererektion in solche Berichterstattungen, wenn er irgendwie NATO bejubeln kann. Mittlerweile ist er ja gewechselt zu einer ukrainischen Drohnenfirma, aber vielleicht wirkt er irgendwie nach. Aber das Irre ja an diesem NATO-Gipfel ist tatsächlich das Abschiedsgeschenk Erdogans an die Teilnehmer, war ein türkischer Revolver. Mit Munition und einer namentlichen Gravur. Und bei diesem Gedanken, also einige auf Twitter haben sofort geschrieben, Friedrich, jetzt tu endlich mal das Richtige für Deutschland. Das war gar nicht schlecht. Aber was mich wundert, und jetzt muss ich natürlich wieder den Waffenaffizionado raushängen lassen, ein 38er Revolver ist ein echt schwaches Kaliber. Und für einen 38er so einen Mehrzolllauf dann zu haben, also will sagen, die Waffe sieht von außen aus wie so eine türkische Penisverlängerung, aber sie ist im Prinzip ein Platzpatronengeschoss. Also
1: Entschuldigung.
0: Entschuldigung. Ein 38er also ist schwachbrüstig.
1: Ehrlich. Pass auf, jetzt unter Waffenfreunden darf ich dir mitteilen, dass du recht hast mit allem, was du sagst, natürlich. Aber da ist ja eine Geschichte hinter der Geschichte. Ach so. Erdogan hat doch ihm genau das geschenkt, was Friedrich Merz in seiner Jugend als die geilste Waffe der Welt gesehen hat, nämlich Jerry Cottons 38er Smith & Wesson.
0: Das war aber ein kurznasiger.
1: Das stimmt, das war ein Kurznasiger,
0: und das ist deswegen,
1: aber da hat man jetzt einen draufgesetzt.
0: Weil das FBI tatsächlich die kurznasigen 38er eingesetzt hat, was eine schlaue Sache war, weil eine 38er Kaliber braucht nur einen kurzen Lauf. Sie haben sie dann ausgetauscht, weil sie keine Mannstopperwirkung haben, weil 38 einfach viel zu schwaches Kaliber ist und sind ja auf die bekannten 45er, die viel zu groß amerikanisch sind. Waffenfreunde, schreibt uns bitte, um diese Diskussion fortzusetzen. Also, aber
2: ihr habt jetzt ungefähr 60% der Frauen schon verscheucht.
0: Ja, ich
2: und,
0: weiß
2: der,
0: nicht.
2: Und der vernünftigen Frieden.
0: Du, also wenig Dinge sind so heiß wie eine Frau auf dem Schießplatz, die mit Freuden so eine Waffe bedient, da kann ich dir einiges.
2: Oh mein Gott, bitte verschon mich mit deinen Fantasien, Schätzchen.
0: Das sind keine Fantasien, das
1: frag ist Realität. Frag meine Frau. Sie schießt besser als ich.
0: Siehst
1: es ist
0: du?
1: Zum Erbrechen. Da machst du irgendwie so eine
2: kleine. Heißt deine Frau Charlotte?
1: Nein, sie trägt auch keine türkisenen Kleider.
0: Sehr gut, spricht beides sehr stark für sie. So haben selbst Waffen von NATO-Gipfeln dann vielleicht noch einen positiven Effekt, wenn man an sowas denkt. Ansonsten ist ja im EU-NATO-Bereich wenig Positives zu vermelden. Im Gegenteil. Im Gegenteil, denn jetzt ist passiert, was selbst strenggläubige oder Verteidiger von Rechtsstaat, Demokratie und einer Chance auf Reform einigermaßen überzeugen sollte, dass es vorbei ist mit der EU und auch nur ihrem so tun, als ob sie demokratisch oder rechtsstaatlich sei. EU-Abgeordneter Fritz Pirner hat einige Videos veröffentlicht zu diesem Thema und der EU-Abgeordnete aus Griechenland, Phidias. Phidias schrieb auf X, die Chatkontrolle ist nun da. Obwohl die meisten Mitglieder des Europäischen Parlaments dagegen gestimmt haben, waren sie nicht in der Lage, die absolute notwendige Mehrheit zu erreichen. Soll heißen, obwohl eine Mehrheit dagegen war, schaffte es die Parlamentspräsidentschaft und die EU-Ratspräsidentschaft unter Ursula von der Leyen und ihrer Handpuppe in der Position der Parlamentspräsidentin durch Abstimmungstricks, die höchstwahrscheinlich massiv illegal sind, eine Abstimmung durchzubekommen, die die Chatkontrolle wieder eingeführt hat. Das ist einigermaßen kompliziert, wenn man sich die Konstruktion anschaut. Das Ergebnis, Milena, ist allerdings, dass jetzt, ja, von hinten durch die Brust ins Auge, die sogenannte freiwillige Chatkontrolle wieder da ist. Das bedeutet, wenn sie unbedingt selbst wollen, können Mark Zuckerberg und seine Berufskollegen die Chats wieder alle mitlesen. Gar nichts hat mit irgendwas zu tun, aber wenige Tage vor der Abstimmung war die Parlamentspräsidentin gerade bei Mark Zuckerberg im Büro, postete ein Foto mit ihm und kurz danach kam dann diese Chatkontrolle durch. Fazit: Ab sofort liest die EU sämtliche Kurznachrichten der kollaborierenden Dienste mit, selbstverständlich nur, um Kinderpornografie auszuschließen. Ist klar, Milena, oder?
2: Ja, Wahnsinn. Also das ist, als ob der Staat jeden Brief öffnet, bevor er bei uns ankommt. Also jeden, ja, ne? Das hat nicht mal die Stasi geschafft. Also jegliche Privatsphäre ist damit aufgehoben und jeder Bürger steht jetzt unter Generalverdacht. Und das entschieden von korrupten EU-Chargen mit illegalen Mitteln. Ja, also die, schon der Eilantrag, über den da abgestimmt wurde, war absolut unzulässig, ja, schreibt Sonneborn, ja, der ja auch im EU-Parlament sind. Der hätte also gar nicht gestellt werden dürfen. Dann machen sie den ganzen Scheiß. Donnerstag, der letzte Tag vor der Sommerpause, ja, da wo der ein oder andere vielleicht auch schon gar nicht mehr da ist, ja. Und das muss man sich vorstellen. Dreimal hat die Mehrheit des Parlaments diese Totalüberwachung der Bürger abgelehnt. Hm. Und trotzdem kommt sie, ja. Und du hast ja den Fritz Pirner schon erwähnt, der schrieb ja, ein beträchtlicher Teil der Abgeordneten hatte nicht den leisesten Schimmer, was Sache ist. Dieses Hohe Haus ist kein Parlament mehr, sondern gleicht eher einer intellektuell und demokratisch verwahrlosten Butze, ein reines Scheinparlament. Mhm. Ja. Der ist ja sonst immer höflich zurückhaltend. Das ist für der Fritz war, glaube ich, sauer.
0: Das ist für Fritz Pirner schon ein absoluter emotionaler Ausfall. Aber er hat ja vollkommen recht. Also ja. Fazit ist, man gibt sich auf EU-Ebene, lieber Boris, ja nicht mal mehr die Mühe, so zu tun, als ob einen die eigenen Gesetze interessieren. Und dieser peinliche und auch mittlerweile komplett lächerliche Vortrag, es würde um Kinderschutz dabei gehen, ist derartig absurd und derartig bescheuert. Milena hat es ja auch schon gesagt, es wird ja erstmal jedem unterstellt, dir und mir, dass wir Kinderpornografie verteilen, weil wir immer kontrolliert werden müssen, um es nicht zu tun. Es gab aber auch wieder Gelegenheit für den Massenmörder Jens Spahn, eine der widerwärtigsten Figuren der deutschen Polizeiszene, aufzutreten und zu zeigen, was die CDU ist, damit sind wir bei deren Wählern, nämlich ein Lügenverein, der seine Wähler nur noch verachtet. Spahn hat ja vor diesen Abstimmungen groß getönt, dass es absolut nicht in Frage käme, so etwas einzuführen. Die CDU sei da ganz dagegen, weil ja jeder unter Pauschalverdacht gestellt werden würde. Dann stimmte die CDU im Europaparlament geschlossen aber dafür und hat genau das Gegenteil gemacht.
1: Ja, herzlichen Glückwunsch, EU, der ehemals gute Gedanke, nämlich Zusammenarbeit bei Beibehalten der eigenen Kultur und so weiter und so fort, meinetwegen auch die einheitliche Währung, um den Handel leichter zu machen. Alles das waren mal feine Ideen. Was da heute von über ist, wissen wir ja, im Jahr 25 1460 neue Gesetze geschaffen. Tausende von Menschen arbeiten den ganzen Tag daran, alles unter Kontrolle zu kriegen, Kontrolle, Maßregelung, Zwangsmaßnahmen, Industrie zerstören, alles das machen die. Und das jetzt da ist ja nur ein weiteres Kapitel. Meine große Sorge gilt nicht mal dem System. Meine Sorge gilt, dass da irgendwo irgendein Vogel irgendein Wort eingibt, was dann gesucht wird. Irgendein Wort, was irgendein Vogel sich irgendwie ausgedacht hat. Und alle Menschen, die dieses Wort benutzen, wenn es das wäre, irgendwas in der Richtung, was mit dem Thema zu tun hat. Ich befürchte, da kommt irgendwann ein Modewort auf, wie zum Beispiel, keine Ahnung, rechts oder so, ja, und irgendein Wort halt, was ihnen einfällt. Und auf einmal sind alle unter Generalverdacht, die in irgendeinem Zusammenhang diese Buchstabenkombination verwenden. Und die werden alle überwacht, alle untersucht. Und wenn du 16 Mal oder 37 Mal bei irgendwelchen Überwachungen aufgetaucht bist, bist du jemand, der ganz oben steht auf der Liste, die es anscheinend zu überwachen gilt. Da kannst du gar nichts mit zu tun haben. Das ist so dermaßen, sag mal, illegal, übergriffig, gestört. Wir bewegen uns in eine Richtung, die wirklich gefährlich ist für jeden einzelnen Bürger in der EU.
2: Mhm. Ja, und was natürlich dazu passt, ja, seit dem 7. Juli 26 gibt es ja verpflichtende Autokameras. Alle neu zugelassenen Pkw-Transporter, Lkw, Busse und so weiter in der EU müssen mit einer Innenraumkamera ausgestattet sein. Hm. Also vorgeblich nicht wegen Kindern, sondern um den Fahrer natürlich vor Ablenkungen zu schützen und so weiter. Also wenn du nur ein paar Sekunden den Blick von der Straße wendest und die Mittelkonsole schaust, dann macht das System sofort Alarm, ja. Und die EU sagt, ja, die Kamera ist ein geschlossenes System und es werden auch überhaupt keine biometrischen Daten verarbeitet.
1: Nein.
2: Also wenn ich das höre, dann ahne ich, das Gegenteil ist der Fall. Und ich meine, dieses System ist ja nun mal fix eingebaut. Ja. Ja? Und damit kannst du alles machen. Ja. Ich habe ja ein Szenario. Irgendein Ulmen gibt seiner Fernandez eine Ohrfeige im Auto. Der Skandal wird von Hate Aid durch die Gazetten gezogen. Und schon ist es unerlässlich, alles über jeden zu sammeln, damit so etwas nie wieder passieren kann. Ja, ja,
0: noch
2: so ähnlich wird das laufen.
0: Ja, ja, noch lache ich und so kommt's. Also, dass das ein geschlossenes System ist, ist eine Tatsache, ist eine Lüge, eine glatte Lüge. Diese Karren seit 2015 haben ja eine eigene E-Mail-Nummer und sind in Funkverbindung. Du hast ja in den neuen, ich fahre ja aus Gründen viel Mietwagen, wenn ich unterwegs bin, du hast ja da immer diesen Notknopf oben dran. Das heißt, du drückst den Knopf und dann meldet sich die Autozentrale von irgendwoher, die Herstellerzentrale. Die Verbindung ist da nach außen. Die Karre funkt permanent mit allem Möglichen. Und alles, was sie auf dem Bordcomputer aufzeichnet, steht natürlich in technischer Verbindung mit diesem Funksystem. Also eine glatte Lüge, eine offene und nicht mal getarnte Lüge, dass das so sei. Und dass das gegen den Fahrer verwendet wird, verraten bereits eingetragene Patente der Firma Ford in den USA. Ford hat sich schon, dass das auch patentfähig ist, eingetragen, dass das Auto eine automatische Abgleichung mit den Polizeiunterlagen durchführt, um zu testen, ob der Fahrer gerade fahren darf. Und noch krasser, auch schon wohl verkauft, dass die Kamera kontrolliert, ob der Fahrer fahrtüchtig ist. Und wenn der Fahrer nicht fahrtüchtig ist, weil Pupillendilatation oder anderes Verhalten darauf hinweisen, dass er zum Beispiel, ja, wie führende Politiker Deutschlands der Grünen Partei unter Crack stehen, so zum Beispiel ja der beliebte Vorsitzende der Deutsch-Israelischen Gesellschaft, Volker Beck, ja, wenn das also der Fall ist, dann, oder Crystal Meth war das, glaube ich, bei Volker Beck, Entschuldigung, dann würde er nicht
2: keine
0: losfahren.
2: Keine Fake News, bitte.
0: Crystal Meth, so. Dann würde das Auto gar nicht erst losfahren. Und mir ist selbst gerade in einem Cupra vor wenigen Tagen in Berlin das passiert, da hatte auch diese ganzen Sicherheitssysteme, dass ich an einer Ampel an die Abbiegerspur wechselte und weil ich dabei mit einem Reifen über die Fahrmarkierung auf der anderen Seite kam, piepte und dröhnte alles los, das Auto machte eine Vollbremsung und schaltete den Motor aus, während ich ein bisschen in der Gegenspur stand. Das hat die Sicherheit nicht unbedingt erhöht, weil ich erstmal den Motor wieder starten musste, um runterzukommen. Ja, von dieser, das hat dann noch alles geklappt. Aber ich garantiere euch, diese sogenannten Sicherheitssysteme werden Tote verursachen und sind natürlich gedacht, um absolute Gehorsamsachen bei den Menschen zu erzwingen. Also jeder, der auch nur ein Hauch an Übertretung irgendeiner Randvorschrift erwägt, muss wissen, dass die Karre ihn sofort im Zweifelsfall von der Klippe jagt, weil Gehorsam ist wichtiger als alles andere. Und genau das setzt diese Uschi-Elektronik durch.
1: Kurze Frage, Fachfrage und dann verbunden mit einem Verbrauchertipp. Und zwar die Fachfrage ist, Sex im Auto, ist das jetzt auch im Rahmen der Überwachung, das ist einfach, wenn es nicht deine Frau, sage ich jetzt mal als Beispiel, ja, ist, wenn es nicht deine Frau ist, wird das erstens gemeldet, zweitens wie und drittens ist damit der Straßenstrich tot? Also eine Frage.
0: Geht die
1: und der Verbrauchertipp? Ja, in die Runde sozusagen. Okay, ja. Und dann die zweite Geschichte ist der Verbrauchertipp. Holt euch einen Mercedes der 124er Klasse, denn das sind die Mercedes, die bis zu 500, 700.000 Kilometer machen, die in 1990 gebaut sind, kriegen dann auch ein H-Kennzeichen, solange es das noch gibt. Und damit ist man eigentlich erstmal auf der sicheren Seite, würde ich sagen.
2: Ja, also was die erste Frage ist, da müsste man mal klären, ob diese Kamera auch auch funktioniert, wenn das Auto aus ist.
0: Ja.
2: Also weil man macht ja am Straßenstrich selten Sex mit, sagen wir mal, beim Fahren, sondern man steht ja meistens irgendwo.
1: Aber alles kalt ist.
2: Alles steht halt irgendwo.
1: Wenn es kalt ist. Heizung.
2: Ja, okay, dann werden die sich dort ein bisschen umgewöhnen müssen.
0: Die Frage kann ich klar beantworten. Die Kamera funktioniert immer, egal ob der Motor läuft oder nicht. Das ist wie mit euren Telefonen. Auch wenn ihr die ausschaltet, kann man von ferne die Mikros anschalten.
2: Oh, dann war das wirklich ein guter Service-Tipp für den Freier vom Straßenstrich
0: jetzt. Und wenn du sie abklebst, die Kamera, auch das habe ich mal ausprobiert mit Mietautos verschiedener Bauarten, dann beschwert das Auto sich so permanent, also Driver Surveillance System inactive oder Attention System inactive, dann warnt es. Manche Modelle, BMW zum Beispiel, melden das nur und sagen, upsie, ist nicht so schlimm. Und andere drohen dir an, dass bald ein Sicherheitsstopp eingelegt wird.
2: Aber weißt du, es gibt da so Tricks. Ich glaube, es war, was in Mexiko irgendwo, das habe ich mal gelesen, Tesla-Fahrer, da hat sich, die hängen sich so einen kleinen Puppenkopf, also es gibt, die werden jetzt extra angefertigt, so eine besondere Puppe hängen die sich da vor die Kamera und damit tricksen die Tesla aus.
0: Okay.
2: Also das funktioniert. War also
0: auch beim Sex auf dem Straßenstrich. So viele Fragen sind offen.
2: Die ja, jetzt Wahnsinn.
0: Hier. So viele Fragen sind offen.
2: Geh mal in die Recherche.
0: Mache ich. Eins können wir sicher sagen, wenn es sich um Kindesmissbrauch in Berlin handelt, dann dürfte keine Gefahr bestehen, denn das wird von höchster Stelle in Berlin geschützt. Damit sind wir bei einem Herrn, der an Widerlichkeit kaum zu übertreffen ist, der aber mittlerweile Probleme mit seiner eigenen Wahlorganisation bekommt. Die Rede ist natürlich von Berlins regierendem Kinderpornofreund Kai Wegner. Kai Wegner fördert bekanntermaßen mit Steuergeld Kinderpornoverbrecher, von deren Taten er weiß, nach mehrfacher Verurteilung im Land Berlin, beziehungsweise bisher einfacher Verurteilung, jetzt wieder neuem Strafprozess. Jessica Parker, die Drag Queen, die sogenannte, ist gemeint. Und Kai Wegner ist nicht etwa deswegen jetzt unter Druck zurückzutreten, sondern weil seine Lügen aufflogen. So schlechte Lügen, dass selbst die CDU in Berlin nicht mehr ertragen mag. Die Berliner Zeitung schreibt, nun kursiere ein Brief aus der Partei, in dem steht, es geht nicht mehr um Sie, Herr Wegner. So heißt es gleich zu Berlin. Es geht um das Amt, die Partei und diese Stadt. Das ist die Rhetorik der Loyalisten, nicht der Rebellen. Und sie ist gefährlicher als jede Frontalattacke, meint die Berliner Zeitung, weil sie dem Amtsinhaber die letzte Verteidigungslinie nimmt. Den Verweis auf innerparteiliche Loyalität. Was war geschehen? Kai Wegner hatte bekanntermaßen bei dem linksradikalen Terroranschlag auf das Berliner Stromnetz behauptet, er habe bereits am Morgen dieser Tat, nämlich ab 8.08 Uhr, so hat er es wörtlich im Fernsehinterview gesagt, ab 8.08 Uhr die Arbeit aufgenommen und telefoniert, um mit dieser Attacke aufzuräumen und das Gegenmaßnahmen zu ergreifen. Nachweislich ist dies nun nicht der Fall. Der Tagesspiegel hat vor dem Berliner Verwaltungsgericht herausgeklagt, dass die Senatskanzlei mitteilen müsse, ab wann Kai Wegner Telefonate geführt hat. Und das war ab 12.45 Uhr. Herr Wegner war, wie er selbst behauptet, nur Tennis spielen kurzzeitig, ansonsten habe er den ganzen Vormittag gearbeitet. Auch an der Tennisspielgeschichte gibt es so einige Fragezeichen und am Ende, was bleibt eigentlich am Ende, Boris? Also Kai Wegner ist ein überführter Lügner offensichtlich, ein mehrfach überführter nun und steht unter Druck zurückzutreten. Mag es vielleicht so sein, dass zum ersten Mal seit ganz, ganz langer Zeit gefühlt tatsächlich ein Politiker jetzt zurücktreten muss wegen seiner Lügen?
1: Ja, ich habe von der Hamburger CDU, von jemandem, den ich da kenne, habe ich Folgendes gehört. Das Problem ist, dass ja irgendjemand bei dieser Versammlung, die an diesem Wochenende auch stattfindet oder gestern stattgefunden hat am Freitag, dass bei dieser Versammlung irgendjemand sich ja hinstellen muss und muss sagen, hör mal Kai, läuft nicht so gut und Dauerlügner sind jetzt im Ansehen, erstaunlicherweise in letzter Zeit nicht mehr so angesagt. Es wäre vielleicht angemessen, dass du vielleicht dir überlegst von selber oder wir würden nachhelfen. Das muss ja jemand machen. Hm. Es scheint ein Problem zu sein, diesen zu finden, weil das wird ja dann der CDU Berlin Judas sein oder irgendwie was ganz Furchtbares. Und das muss jemand erstmal machen. Und das ist, glaube ich, das Problem. Außerdem haben sie ein zweites Problem. Wer soll Nachfolger werden? Also ein Mann kann es nicht werden, sonst würden sie schon einen haben. Also muss es ja dann eine Frau werden. Jetzt frage ich euch, ich kenne mich in Berlin nicht so gut aus, aber welche Frau steht denn da noch zur Verfügung bitte? Mit welchen Kompetenzen und so? Also vielleicht haben die auch einfach ein Problem. Ein großes.
0: Ja.
1: Immer.
2: Ja, die haben auf jeden Fall ein Problem. Ich meine, die haben ja jetzt schon mehr als 10% in den Umfragen verloren. Mhm. Ja, und jetzt kommen sicher noch ein paar Prozent dazu. Aber das muss man sich mal vorstellen. Also im Januar ein Stromausfall, zigtausende ohne Strom, ja. Also ein Anschlag auf Strom, genau. Ist kein Stromausfall. Also zigtausende ohne. Und dann sitzt dieser Bürgermeister da und schreibt 3 SMS. So nach dem Motto, bitte noch gendern, dann kann's raus, ja. Also, das ist ja allein schon unvorstellbar. Was ist das für eine Type, ja? Hm. Aber was mir so ein bisschen Angst macht, ich erinnere mich an einen gewissen Olaf Scholz, der als Hamburger Bürgermeister völlig unvorbereitet war auf den G20-Gipfel, bei dem es dann komplett überraschend schwere Randale gab. Und was hat er gemacht? Der ist erstmal abgetaucht. Und dann wurde er Kanzler. Hoffentlich ist das kein Oben.
1: Oh mein Gott. Oh mein Gott.
0: Tja, Kanzler Wegner, wer weiß, das wäre eigentlich, wäre es das Richtige. Also wir brauchen DFB-Präsidentin Annalena Baerbock, Kanzler Wegner und als
2: Bundespräsidentin Göring-Eckardt.
0: Oder Merkel. Oder Merkel, das wäre eigentlich eine absolute Traumsituation. Aber mal schauen, also die CDU hat vermutlich schon darüber entschieden, was aus ihm wird, wenn ihr das hier hört, weil eine Krisensitzung für Freitag einberufen war. Es gibt ein, zwei Rebellen, die sich trauen, Boris, also der CDU-Schatzmeister von Dahlem beispielsweise, der Berliner Reichenbezirk, so heißt, also ein Teilbezirk von Zehlendorf.
1: Der betroffen war.
0: Der war betroffen von diesem Stromausfall, richtig.

0: hat sie jetzt offen zum, sozusagen, würde ich mal interpretieren, zum Bürgerkrieg aufgerufen. Denn die Antifa hat gesagt, dass sie, erstens, dass ja die News-Redaktion jetzt in Kreuzberg ist, zweitens ja Apollo dahin gezogen ist und drittens kommt aber jetzt auch wohl zum 1. Januar irgendein Büro der AfD nach Kreuzberg. Sie müssen,
1: ja, gegenüber die von Antifa,
0: ja, die müssen eins machen, die müssen jetzt Kreuzberg freihalten von der Raumnahme der Rechten. Dafür sind alle Mittel erwünscht, alle Mittel erwünscht und sie haben außerdem darauf hingewiesen, dass man doch bitte die Mitarbeiter nach Arbeitsschluss verfolgen soll, bis hin in ihre privaten Umfelder, um sie dann entsprechend anzugehen, mit allen Mitteln, die erlaubt sind. Für mich ist das eindeutig ein Aufruf zum Bürgerkrieg. Ja. Und für mich ist das auch noch was ganz anderes. Und das verbinde ich jetzt noch mit der Geschichte in Leipzig, wo ein Pastor einer Kirchengruppe mit einem Café unterwegs war. Der hatte da ein Café. Dieses Café wird seit 2 Jahren von den Linken tyrannisiert, weil dieser Pastor sich weigert, Gleichgeschlechtliche zu trauen. Jetzt ist dieses Café am Ende. Sie haben dem Café mehrfach die Scheiben eingeschlagen. Sie haben Sachen drauf geschrieben. Sie haben Buttersäure verspritzt und so weiter und so fort. Das ist im Prinzip so Reichskristallnacht in klein. Das passiert auch und nichts ist passiert. 2 Jahre lang in Leipzig nichts passiert. Jetzt passieren genau die gleichen Sachen in Kreuzberg und es passiert gar nichts. Der Bürgermeister lügt in der Zeit, Innensenatoren kümmern sich gar nicht und es wird einfach Angst und Terror verbreitet gegen Journalisten und Mitarbeiter von journalistischen Institutionen.
2: Ja, ist ja Wahnsinn. Guck mal, die Antifa hat ja auch angekündigt, im Falle eines Wahlsiegs der AfD in Sachsen-Anhalt den Landtag zu stürmen. Ja. Ich meine, das ist ja, also dafür sitzen, glaube ich, irgendwelche Rentner im Rollstuhl, die vielleicht sowas mal nur in ihrer Fantasie hatten, wenn überhaupt, da saßen die ja lange im Knast für.
1: Sitzen sie immer noch. Ja, ja, die sogenannten Reichsbürger oder die Rollator-Putsch-Prozesse laufen ja immer.
2: Ja, nicht alle, aber da ein paar laufen da, sitzen da noch. Ja, genau. Und die kündigen das offen an. Ja. Und kein Mensch sagt irgendwas.
0: Und die Fahnen haben die gleichen Farben.
1: Ja, aber überrascht euch das ganz ernsthaft? Also ich meine, das ist ja, wenn man sich diese eine Attacke auf den Apollo-News-Reporter dort anschaut, ja, da ist ja ein Apollo-News-Reporter geschlagen worden, da ging er zu Boden und dann gibt es Filmaufnahmen, wie einer dieser Antifa-Terroristen ihm gegen den Kopf tritt. Und ich will ja nicht den Arzt raushängen lassen, aber es wird niemand überraschen, ein Tritt gegen den Kopf ist potenziell tödlich. Wer einem Menschen liegend am Boden gegen den Kopf tritt, da verstehe ich nicht, warum der nicht wegen versuchten Mordes oder zumindest versuchten Totschlages gesucht wird. Es geht hier wohl um gefährliche Körperverletzung. Ein Tritt gegen den Kopf, das muss ich doch keinem Staatsanwalt erst gutachterlich mitteilen, ist ein Tötungsversuch. Ganz einfach. Ja, es gibt auch einen schwachen Tritt gegen den Kopf oder einen, der irgendwie harmloser ist. Ja. Dieser Verbrecher, der deswegen potenziell diesen Apollo-News-Reporter töten wollte, der ist wohl nun nach Thüringer Polizeiangaben, ist man wohl sehr weit, man habe die Menschen identifiziert, die Ermittlungen seien weit fortgeschritten. Aber während das passiert, sitzt in der ARD, ihr habt es sicherlich mitbekommen, die hohlste Birne der ARD, eine Frau namens Anja Kohl, eine sogenannte Börsenexpertin, sitzt da in einer Saufrunde, einer morgendlichen Frühschoppenrunde, in so einem bajuwarischen Regionalfernsehen und erklärt, dass die AfD sich von diesen Antifa-Angriffen nicht ausreichend distanziert habe. Wirklich, also in der Reihenfolge. Und neben ihr sitzt ein Mann, der sich ja, als wie Milena sagte, als Retter der deutschen Politik geriert, nämlich Hupsi Aiwanger, der Söder-Stiefel-Ableckernicker, der neben Herrn Söder immer sitzt, alles mitmacht, aber sagt, er sei eigentlich dagegen, also ein innerer Immigrant in der Politik und sagt gar nichts zu diesem Wahnsinn. Also die ARD ventiliert mit ihrer Börsenexpertin die Behauptung, die AfD sei irgendwie schuld an diesem potenziellen Mordversuch, weil sie sich nicht richtig distanziert. Also das muss man erstmal schaffen.
2: Ja, das muss man erstmal schaffen. Also das ist wirklich Wahnsinn. Also wenn man sich das angeschaut hat, mit welcher, also es ging ja irgendwie um den Aufreger der Woche und sie sagt, mein Aufreger der Woche, das war ganz eindeutig, dass sich die AfD nicht von diesem Angriff auf die Reporter, die ja so gut gearbeitet hätten, distanziert hat, abgesehen davon, dass Alice Weidel sich zu dem Zeitpunkt bereits, also die hat die Angriffe bereits verurteilt zu dem Zeitpunkt. Hm. Im Gegensatz übrigens zur SPD und Linkspartei. Hm. Die haben laut Apollo News sich bis heute noch nicht dazu geäußert.
1: Im Bundestag schon. Also im Bundestag haben wir alle Bundestag Fraktionen schon. Das dann. Ja, aber ich meine, das soll der Schwachsinn. Also es bedarf also, ja keiner, es ist ja selbstverständlich und keiner wird so dumm sein.
2: Dass ja, das aber so ich glaube, aber ich frage mich, ich habe das mir zweimal angehört und dachte, da hat Frau Kohl möglicherweise wirklich irgendwas falsch verstanden. Die ist ja wirklich nicht die hellste Schürze auf der Torte, ne? Ja. Das ist aber jetzt ja schon mehrfach aufgefallen.
0: Aber pass auf, aber Achtung, Achtung, ja, ich hoffe, dass in dem Finanzpodcast darüber geredet wird und gewarnt wird vor den Aussagen dieser Frau, weil wenn die das Gleiche mit einem Börsennotierten

0: ein Unternehmen macht und irgendwelche Nachrichten raushaut, dann geht das Ding den Bach runter und ja. sie ist schuld. Ach. Und hinterher werden alle sagen, Mensch, die hat doch schon davor Quatsch erzählt.
1: Boris, ich muss
2: Die nimmt nur Pressemitteilungen, mach dir mal gar keine Sorgen. Ich glaube nicht, dass die irgendeine Ahnung hat. Aber nochmal zu diesem Apollo-Reporter, der da zusammengeschlagen und zusammengetreten wurde. Die Zeit hat dann auch noch irgendwas darüber geschrieben und hat dann so, und hat die beide, hat die so als Tölpel und Trottel dargestellt. Ja. Die wären da rumgestolpert und hingefallen, ja. Also nicht, die haben nicht so geschrieben, dass sie gehetzt wurden und man hat sie geschubst, man hat ihnen die Beine weggezogen und so weiter, Beine gestellt. Nein, nein, also man hat das, es ist, also das hat keinem leid getan von diesen Arschlöchern. Dass, dass dieser Apollo-Mitarbeiter zusammengetreten wurde.
1: Ja. Ja? Die Chefin von ich glaube Korrektiv hat noch mitgeteilt, dass Apollo News Mitarbeiter keine Journalisten seien. Was unfassbar. Auch so viel heißt, wie sie genießen ja dann auch keinen presserechtlichen Schutz. Dieses linksradikale Terrorbündnis hat ja danach eine Presseerklärung gegeben und hat sich geweigert, von Apollo News und von News Fragen entgegenzunehmen. Dann hat, das muss man positiv hervorheben, ein Deutschlandfunkvertreter dann gesagt, guten Tag, mein Name ist vom Deutschlandfunk, ich stelle dann die gleiche Frage, weil er die Frage war nach der Distanzierung und nach der, wie man diese Gewalt einschätzt. Auch das wurde nicht beantwortet. Und ich weiß nicht, ob Entschuldigung?
2: Doch, da hat sich dann der Typ im Zebra-Outfit.
1: Der Erik Ahrens-Verschnitt, meinst du, wo die Frage ist, ob das Erik Ahrens ist?
2: Ich weiß es nicht. Ja. Also,
1: in Frauenkleidern,
2: Ja, es war schon eine sehr skurrile Veranstaltung, wie die da saßen. Auch modisch, aber das ist natürlich nur am Rande.
0: Der Friseurinnung. Das sah aus wie so die Friseurinnung in Zuhu, die sich trifft.
2: Nee, da tust du der Friseurinnung ein bisschen unrecht. Auf jeden Fall hat der sich hingestellt. Also die Frau in der Mitte, die mit der strengen Bluse und dem strengen Blick, die hat das Mikro an Zebra weitergereicht. Mhm. Und Zebra hat dann gesagt, also Faschisten sind Faschisten, auch wenn sie einen Presseausweis haben. Ja. Das war so die Aussage,
1: sinngemäß, sinngemäß, die sind zum Abschluss freigegeben, entspricht ja der Antifa-Ansage in Kreuzberg, die du da erwähnt hast. Und es ist ja offenkundig. Also zeitgleich übrigens, nichts hat mit irgendwas zu tun, hat die scheidende Generalstaatsanwältin Berlin, ist eine ganz besondere Freundin auch von mir, Frau Koppers, weil Frau Koppers sich regelmäßig die Akte vorlegen lässt, des ihres Berufsfaschisten Johannes Plog dort in der Staatsanwaltschaft mal wieder abzeichnet, wie man den in Brandenburg weiterverfolgt. Diese Frau Koppers geht in Rente, viel zu spät. Und hat dabei ein Jammerinterview dem RBB gegeben und erklärt, ihre Behörde sei schrecklich überlastet und komme leider überhaupt nicht hinterher. Und man sei ja leider gezwungen, jede Art von potenziellem Verbrechen so zu verfolgen wie Schwerstkriminalität. Das sei ein Baufehler des Rechtsstaates. Ja, und man müsse also die Verfolgung der Kapazität der Behörde anpassen. Das ist gleich auf so vielen Ebenen natürlich pervers, weil diese Behörde sich eben eine eigene Staatsanwaltschaft leistet, um Dissidenten zu verfolgen, ist dann aber nicht schafft oder vielleicht nicht möchte, wenn man ganz hoch schwurbelt, beispielsweise die seit langem bekannte Vulkangruppe, die diesen Terroranschlag in Berlin aufs Stromnetz verübte, irgendwie vorher zu verfolgen oder eben auch die Antifa, wenn sie zum Bürgerkrieg aufruft.
2: Die haben da nichts, ne? Was die Vulkangruppe angeht, haben die gar nichts ermittelt oder recherchiert. Gar nichts.
1: Genau.
2: Die sind weiter auf freiem Fuß. Man weiß ja nicht mal, wer es so ist. Oder man sagt es zumindest nicht. Ne?
1: Ja.
2: Interessant.
1: Ja. Man könnte auf den Gedanken kommen, dass es Absicht ist. Aber das ist natürlich...
2: Ist natürlich ganz weit hergeholt. Weit hergeholt.
1: Es gibt auch gute Nachrichten aus der Juristerei. Also einigermaßen, nur nicht in Deutschland. Die Bild schreibt, Hammerurteil in Frankreich. Marine Le Pen ging gegen eine Verurteilung in Berufung, die sie von der Präsidentschaftswahl im kommenden Jahr in Frankreich ausgeschlossen hätte. Und das Gericht fällt diesmal ein kompliziertes Urteil. 3 Jahre Haft, von denen sie 1 Jahr lang eine Fußfessel tragen muss. Das 2. Jahr sind auf Bewährung. Und entscheidend in dem Urteil... Sie darf 15 Monate lang nicht gewählt werden, 45 Monate Entzug des passiven Wahlrechts, davon 30 auf Bewährung. Klingt jetzt alles kompliziert, Quintessenz, weil davon schon eine lange Zeit abgelaufen ist, heißt das, theoretisch könnte Marine Le Pen also dann doch bei der Präsidentschaftswahl im April 2027 antreten. Sollte sie gewählt werden, müsste sie sogar zunächst mit der Fußfessel regieren. Und jetzt frage ich mich, Boris, gibt's nicht Das ist ja wieder nicht nur Streisand, das ist ja quasi Marketinghilfe. Man stelle sich vor, wie die neue Präsidentin mit Fußfessel eingeschworen wird und dieses Bild, also sich zu befreien dann von dieser Fessel, die Fessel zu sprengen und so gezeichnet mit den Attacken der anderen noch ins Präsidentenamt zu gehen, das kann man sich ja eigentlich gar nicht ausdenken. Das ist ja schon so billiges Fernsehen. Ich weiß nicht, hättest du das damals als Fernsehboss durchgewunken, die Story, und hättest gesagt, unrealistisch.
0: Ja, unrealistisch. Also ja. Völlig an den Haaren herbeigezogen, nicht möglich. Auf der anderen Seite muss man sagen, haben ja diese Richter es irgendwie hingekriegt, ein Urteil zu fällen, was irgendwie alle Seiten irgendwie bedient. Das muss man jetzt mal sagen. In aller Skurrilität und sowas alles. Aber ich glaube, die haben probiert, sich da irgendwie durchzumogeln. Und das, was sie da jetzt abgeliefert haben, ich meine, das ist Wahlkampfunterstützung. So.
1: Oder?
0: Und ja, also auf jeden Fall. Das ist, also besser geht's ja gar nicht. Die kann ja bei jeder Gelegenheit die Hose hochziehen und sagen, guck mal hier, Freunde, was die mit mir machen.
1: Ja, irre. Ich stelle mir das vor.
2: Ja, nicht runterlassen.
1: Ja?
2: Ja, genau. Ich meine, sie liegt jetzt bei 43% Wählerpotenzial. Das ist so eine Art Umfrage da. Und das ist +3, ja. Und der nächste, der nachfolgende, hat 27%. Natürlich profitiert die. Und das ist ja wie mit der AfD in Deutschland. Und übrigens, wusstest du eigentlich, dass der Film Citizen Vigilante, über den wir ja so oft geredet haben, jetzt doch eine FSK-Freigabe hat?
1: Ja, 18.
2: Ja. Das ist die gleiche Nummer. Der Wirbel war so groß, dass ihn die freiwillige Selbstkontrolle jetzt doch freigegeben hat. Jetzt kann er ins Kino. Und ich meine, besser konnte es ja für Boll gar nicht laufen. Nee. Erst das quasi Verbot, das weltweit für Aufregung gesorgt hat. Elon Musk hat den Film auf X gezeigt. Also ich meine, das hätte Boll ja niemals erreicht, wäre der einfach nur in die Kinos gekommen. Und der hat ja auch das Geld dicke für Teil 2 in der Tasche. Also ich will sagen, das ist im Film dasselbe wie in der Politik.
1: Ja, ist so. Also man fragt sich manchmal, wie doof die eigentlich sind. Aber einer hat wirklich den Vogel abgeschossen, sich selber in alle Extremitäten ballern und dann noch meine, habe sich geholfen. Vielleicht ahnt ihr, wovon ich rede. Nein, Leo der 14. Der US-Papst hat ja tatsächlich die Pius-Brüderschaft im Ganzen exkommuniziert. Und dann sagen, was interessiert's mich? Ist schon okay, selbst wenn man Katholik ist, weiß man es vielleicht nicht unbedingt. Aber muss man sich kurz überlegen. Die NZZ schreibt, Leo XIV. Schließt die Bischöfe der Pius-Bruderschaft aus der Kirche aus durch ein Dekret des Präfekten des Dikasteriums für die Glaubenslehre, Kardinal Victor Manuel Fernandez. Ganz kirchenamtlich offiziell. Trotz mehrfachen Abmahnungen hat nämlich das Oberhaupt der Pius-Bruderschaft 4 Priester zu Bischöfen geweiht und damit gegen den ausdrücklichen Willen des Papstes verstoßen. Nun wurden sie exkommuniziert und infolgedessen sind über eine 500.000, mehr als 500.000 Katholiken aus der Kirche exkommuniziert worden durch päpstliches Dekret. Und das ist schon ein interessanter Move, wenn man sich überlegt, es läuft ja nicht so richtig geil für die katholische Kirche. Also es ist ja nicht so, dass die Leute in Massen zulaufen. Aber sie haben noch die Chuzpe, das Selbstbewusstsein zu sagen, nee, also die jetzt raus, fand ich schon beachtlich. Also wenn man sich das Vergehen anschaut, dass sie da also sozusagen in ihrer zur katholischen Kirche gehörenden Untereinheit eigene Bischöfe weiten.
0: Ja. Ich glaube, die leben in dieser Fantasie, dass die LGBTQ-Community Millionen von Mitgliedern hat, die dann sie begeistert aufnehmen können, weil das kann das Einzige sein.
2: Ja, ich weiß auch nicht. Ich weiß aber nicht, wer von wem gelernt hat. Ja, also die deutsche Regierung oder die EU von der Leyen von Leo oder Leo von der Leyen. Das ist ja alles eine Agenda im Grunde. Ne? Ja. Verbieten, was einem nicht gefällt. Und das macht sich aber auch generell in den Hirnen breit. Das merkt man ja auch bei normalen Leuten, die ja auch schon dafür sind, dass Leute anderer Meinungen verboten werden. Das ist ja das Schlimme, wenn es sich sowas in den Köpfen festsetzt. Und das haben die letzten Jahre erreicht. Also diese Umdeutung von dem, was wir früher Meinungsfreiheit oder Demokratie nannten. Und niemand spricht mehr mit niemanden. Also wenn du eine andere Meinung hast, und das gilt für alle Blasen, ja. Also alle werden nur diffamiert oder beschimpft. Und es ist, sagen wir mal so, diese Gesellschaft überall verkommen. Die Gesellschaften verkommen komplett. Ja, das ist schlimmer als irgendwie ein einzelnes Verbot ausgesprochen von irgendjemandem. Wollte ich nur mal so grundsätzlich anmerken.
1: Ja, the woke mind virus nannte Elon Musk es ja immer wieder, der das dazu führt. Und in der Tat, ja, das kann man wohl so festhalten. Wir müssen uns an der Stelle...
2: Und da sollte jeder mal ein bisschen sich selber auch hinterfragen, finde ich. Auch viele, die jetzt zuhören. Mal hinterfragen, ob man nicht andere Meinungen auch einfach gelten lässt und ob der andere nicht auch mal einen Punkt haben kann. Nur mal so.
1: Ja, und selbst wenn er ihn nicht hat, dann kann man ja durchaus sagen, ich finde deine Meinung schrecklich, aber du hast selbstverständlich das uneingeschränkte Recht, sie zu verbreiten. Ich bin ja selbst dafür, dass es die Grünen geben darf, so sehr sie alle ins Gefängnis gehören.
2: Und auch mit mir darüber zu reden.
1: Ja, absolut.
2: Es geht darum, dass die Leute nicht mehr diskutieren.
1: Ja.
2: Ja, also sie bashen nur noch. Also, aber niemand setzt sich mehr hin und ist bereit, sich einfach auszutauschen.
1: Niemand zum Glück nicht, aber eine viel zu große Anzahl an Menschen, absolut, ja, das ist so. Korrigieren muss auch ich mich an dieser Stelle, denn in einem Detail habe ich da offensichtlich etwas Falsches gesagt letzte Woche, aber es war auch unübersichtlich. Es geht um die Mordtat von Stade, ein AMG-Mercedes und eine Frau namens Silvia Scholz oder Silvia Tatschahani, wie sie wohl früher oder jetzt auch wieder heißt, und die Frage, wem genau wann zu welchem Zeitpunkt der Fluchtwagen gehörte, ihr erinnert euch. In Stade ermordete ein türkischstämmiger Deutsch-Passinhaber 6 Menschen in einem Jugendamt treffen, weil er unzufrieden war mit einer Maßnahme des Jugendamtes gegen seine Tochter. Dieser Täter, stellte sich heraus, ist ein Sexualverbrecher, der aus der Türkei geflohen ist und über Jahre in Deutschland völlig unbehelligt leben und arbeiten konnte. Und der Fluchtwagen nach seiner Tat wurde von besagter Silvia S. oder Silvia T. gefahren. Dieser Fluchtwagen gehörte nicht offensichtlich oder war nicht eingetragen, wie ich noch sagte, dem SPD-Landtagsabgeordneten Dennis Kurku. Der ist allerdings nach wie vor der Schwiegersohn, beziehungsweise sie ist die Schwiegermutter dieses Dennis Kurku und die besagte Silvia S., die diesen Fluchtwagen recht unstrittig fuhr und nach der Tat auch aufgebracht wurde, als die Polizei ihn anhielt. Die wurde bekanntermaßen aus der Haft dann wieder entlassen, weil die Staatsanwaltschaft ihrer Behauptung Glauben schenkt. Sie wurde gezwungen, diesen Fluchtwagen zu fahren. Das ist zwar etwas überraschend, da sie ganz freiwillig diesen Mehrfachmörder von Stade immer wieder verteidigte, dorthin fuhr zu der Tat und über lange Zeit offensichtlich half, aber sie wurde aus der Haft entlassen, direkt nach der Festnahme, weil keine Fluchtgefahr besteht. Ihr erahnt vielleicht, was Silvia S. inzwischen offensichtlich getan hat.
2: Ja, sie ist untergetaucht.
1: Ja, sie ist ja okay.
2: Ja gut, aber gut, aber ich meine, wie auch immer, das kann ich verstehen, ja, weil wenn du von Medien bestürmt wirst, und das wird natürlich passieren gerade, dann tauchst du erstmal ab. Hm. Also das alleine heißt jetzt noch nicht, dass sie untergetaucht ist im kriminellen Denken, sondern das kann auch einfach sein, dass sie keinen Bock hat, dass die Bild-Zeitung sie belagert und alle anderen ja auch. Hm. Ja? Also ich finde, also das ist jetzt nicht so eindeutig für mich. Oder hast du noch mehr Informationen?
1: Nee, habe ich auch nicht. Ich kenne auch nur die Berichte.
0: Ich könnte was hinzufügen, eine Kleinigkeit. Ja, okay. Weil ich nämlich einen Freund in Stade habe, der von Anfang an dabei war und vor allem mitbekommen hat, wie alles und immer unterm Deckel gehalten wurde. Und der hat gesagt, nein, es ist nicht sicher, dass sie selber verschwunden ist. Vielmehr sieht es bei uns in Stade so aus und wird hier so interpretiert, dass man sie in Sicherheit gebracht hat, damit sie nicht weiter irgendwas sagen muss. Denn irgendwie scheint es auch Verbindung zum Miri-Clan und sowas alles zu geben. Also da gibt es viele Vermutungen und das muss jetzt auch nicht, der Mann ist Journalist und wohnt in Stade und war vor Ort. Aber tatsächlich ist es so, dass die Möglichkeit zumindest, dass man sie beiseite geschafft hat, und zwar mit Absicht, damit sie nicht mehr von der Presse erreichbar ist, aber damit sie vielleicht auch von irgendwelchen Clan-Leuten nicht erreichbar ist, weil dieser Nachname ja in vielen anderen Bereichen im Umfeld sozusagen von Hannover, Stade, Bremen auftaucht. Und das scheint wohl da größere Verwicklung zu geben. Und der SPD-Politiker, der dahinter ist, der ist ja im Prinzip in zweiter oder dritter Folge sozusagen auch der Arbeitgeber von seiner Schwiegermutter. Da ist ja auch so ein Vetternwirtschaftsding am Start. Und das wird noch sehr spannend werden, wenn es denn jemand gibt, der Interesse hat, das aufzudecken.
1: Ja, das wird die Frage sein bei dieser extremen politischen Verwicklung, die da besteht. Ja.
2: Ja.
1: Ich dachte, habe ich dich jetzt unterbrochen, Milena? Ich weiß nicht ganz, ob du das... Dazu ist nur noch aufgetaucht, dass dieses Auto also nicht dem besagten Herrn Kurku gehörte, Dennis Kurku, ebenfalls türkischstämmiger Migrationspolitiker, sondern einer Frau namens Inise Ö, die wiederum Mitarbeiterin einer Schleuserkanzlei mit dem Namen Your Way to Germany, also Dein Weg nach Deutschland.
2: Vorsicht.
1: Ja.
2: Also wenn du dich auf den News-Artikel beziehst, den hat News inzwischen wieder runtergenommen, weil diese Inise Ö, Öztürk, die wurde verwechselt von News. Es geht nicht um Inise Göztürk aus Hannover, sondern aus Garbsen. Also News hat sich auch bereits, so halb entschuldigt dafür, dass sie da die falsche Frau angeklagt haben. Die Frau hat selber inzwischen auf X auch ein Statement veröffentlicht über ihre Anwälte, und sagt also, sie sei Opfer einer schwerwiegenden und existenziellen Identitätsverwechslung geworden. Und also die haben, also dass sie dort dem direkten Umfeld des Täters zugeordnet wurde. Und will auch jeden weiteren jetzt verklagen. Also die hat anscheinend eine große Hetzkampagne gegen sich. Das kann ich mir auch gut vorstellen. Ja. Und ja, sie ist es aber nicht.
1: Okay, eine
2: andere. Es ist eine andere. Nur damit du jetzt einer Strafverfolgung in diesem Fall entkommst.
1: Ich glaube, eine Strafverfolgung hätte es nicht gleich gegeben für eine Verwechslung. Aber danke dir dafür.
2: Nein, sie hat gesagt, sie möchte, also Leute, die das weiterhin behaupten, die werden halt belangt.
1: Sowas. Na, dann vielen Dank dafür und vor allem vielen Dank dafür, dass du einen weiteren Fehler verhindert hast, der in diesem sehr unübersichtlichen Geflecht dann entstanden wäre, ist er aber in dem Fall nicht. Also wir wissen offensichtlich immer noch deutlich zu wenig über das, was hier extrem starke politische Verwicklung hat und sind gespannt, ob und wie das denn weiter aufgearbeitet wird. Aber ich melde da schon im Voraus leichte Zweifel an, weil wir ja in Deutschland schon lange österreichische Verhältnisse haben. Und das ist etwas, was dieser Woche mein, nicht Aufreger, aber eigentlich mein Schmunzler der Woche ist. Ihr habt es sicherlich mitgekriegt, vor allem Milena. Da ist in Österreich ja etwas passiert, was ein Schlaglicht wirft auf die Umvolkungspolitik und wie sie von der Justiz gedeckt wird. Reitschuster schreibt, stellen Sie sich für einen Moment vor, zwei Europäerinnen wollen in einem Schwimmbad abseits der Touristenzentren in Saudi-Arabien in knappen Einteilern baden. Umgekehrt ist das der Fall. Weil die Geschäftsführerin und der Geschäftsführer eines Hotels in St. Johann in Österreich zwei muslimischen Frauen das Baden im Ganzkörperschwimmanzug Burkini verboten hat in ihrem Pool, hat sie das Landesverwaltungsgericht Salzburg mit Verwaltungsstrafen belegt von jeweils 100€. Wer die eigene Kultur und die Tradition verteidigt, steht unter Generalverdacht, schreibt Reistützer, auch vor dem Richter. Ja, das ist so eine Überanpassung, wie sie eigentlich ja, kennzeichnet, was wir so abziehen in Europa, oder?
2: Also da möchte ich nochmal den amtierenden österreichischen Bundespräsidenten Van der Bellen zitieren. Angesichts der zunehmenden Islamfeindlichkeit wird der Tag kommen, an dem wir alle Frauen auffordern müssen, ein Kopftuch zu tragen, um Solidarität mit denjenigen zu zeigen, die dies aus religiösen Gründen tun.
1: Ja.
2: Ein Grüner natürlich.
1: Hast du schon, Milena? Hast du Kopftücher schon gekauft?
2: Nein, das tut auch sonst keine Österreicherin. Also bis auf ein paar Irre gibt's hier natürlich auch, aber an sich sind die, weil sehr viel Land, ja, doch durchaus noch vernünftig in der Birne. Also ja, das war damals schon ein Kopfschüttler und in St. Johann werden sie auch nur noch den Kopf schütteln. Ja, also das geht von Wien aus. Das ist auch diese woke Blase, die aber im Grunde die Menschen gar nicht so groß erreicht. Also die Mehrzahl der Menschen.
1: Aber St. Johann ist auch Deutschland, Boris. Du hast es sicher.
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4: 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Bundestagsabgeordnete ordern durchschnittlich 10 iPhones auf Steuerzahlerkosten, 950 iPhones, 420 iPads und Kosten von fast 1,5 Millionen Euro. Der Bund der Steuerzahler kritisiert die Ausgabenpraxis im Bundestag scharf. Auffällig ist der Zeitpunkt vieler Bestellungen. 43,5% aller Geräte wurden erst im letzten Quartal des letzten Jahres angeschafft. Also zwischen Oktober und Dezember pünktlich zum Weihnachtsfest. Denn viele der Geräte wurden laut Insidern an Verwandte verschenkt. Der tschechische Ministerpräsident Andrej Babiš hat mitgeteilt, dass Tschechien sich nicht am militärischen Hilfspaket für die Ukraine beteiligen werde. Es soll einen Umfang von 70 Milliarden Euro haben. Die NATO-Mitglieder hatten der Ukraine diesen Betrag für das Jahr 2026 bei dem Gipfel des Bündnisses in Ankara zugesagt. Sie sagten dem Land außerdem eine Unterstützung in mindestens gleicher Höhe für 2027 zu. Babiš kritisierte die Ausrichtung des Gipfels und erklärte, alle sprechen über Krieg, alle sprechen über Aufrüstung und gestern habe ich nicht ein einziges Mal das Wort Frieden gehört. Zwei österreichische Hotelmanager sind wegen Diskriminierung zu einer Geldstrafe verurteilt worden, weil sie zwei Musliminnen das Schwimmen im Ganzkörperbadeanzug untersagt hatten. Kein einziges europäisches Land hat dafür verbindliche Regeln. Einzelne Verbotsversuche wurden von Gerichten immer wieder aufgehoben. Die Islamisierung Europas schreitet ungebremst voran, meinen die Hotelbetreiber und viele EU-Bürger. 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
2: In St. Johann werden sie auch nur noch den Kopf schütteln. Ja, ja, also das geht von Wien aus. Das ist auch diese woke Blase, die aber im Grunde die Menschen gar nicht so groß erreicht. Hm. Also die Mehrzahl der Menschen.
1: Aber St. Johann ist auch Deutschland, Boris. Du hast es sicherlich mitbekommen. Das, ein kleines St. Johann gab es in Ergolding, in der Nähe von Landshut, beziehungsweise bei Landshut oder in Landshut, bei Landshut, so, fertig. Da hat nämlich ebenfalls so eine kulturelle Raumgreifung, so eine Unterwerfungsmaßnahme stattgefunden. Apollonius schreibt, in der vergangenen Woche verspätete sich ein Bus der Linie 612 aus Richtung Ergolding in der Landshuter Altstadt, jetzt haben wir es, um mehrere Minuten, weil der Fahrer zwischendurch eine Gebetspause eingelegt hat. Anschließend soll der Fahrer in den hinteren Teil des Busses gegangen sein und dort einen Gebetsteppich hervorgeholt haben. Er soll daraufhin im Bus ausgerollt und gebetet haben. Die Stadtwerke Landshut erklärten anschließend, dass man die Religion der Angestellten respektiere, zu diesem Fall aus Persönlichkeitsschutzgründen nichts weiter sagen wolle, aber selbstverständlich der Fahrer die Pflicht habe, das zu unterlassen und den Bus zu fahren. Es hat ihn offensichtlich niemand daran gehindert. Die Fahrgäste haben es auch alle einfach zur Kenntnis genommen.
2: Die waren starr vor Angst. Die haben gedacht, was passiert jetzt, wenn der den Gebetsteppich wieder einrollt? Die Türen waren zu, die kamen nicht raus. Der geht wortlos dahin, fängt an zu beten. Ja. Die warteten auf Allahu Akbar. Ja. Verstehst du, die haben Schiss gekriegt, dass der die Knarre zieht und die alle abknallt.
1: Aber ehrlich, hättet ihr das mitgemacht?
2: Ich Boris, musste so lachen, als ich das gelesen habe.
1: Wenn du in den Bus gesessen hättest, mal ehrlich, was wäre passiert?
0: Ich kann Bus fahren. Also ich hoffe, er hat den Schlüssel nicht mitgenommen, aber ich kann auch kurz schließen, wenn das ein altes Modell ist. Ja. Aber ich hätte, also bestimmt, erstens mal hätte ich das nicht mitgemacht, zweitens mal, ganz ehrlich, stell mal vor, dass, also zu Zeiten von Monty Python, der Ritter der Kokosnuss, wäre das doch wirklich ein grandioses Stück Comedy gewesen. Ja. Und in dem Zusammenhang natürlich auch die Frage an Milena nochmal und nach Österreich. Wie ist es eigentlich bei Frauen mit Penis genau? Sind die auch Kopftuchtrag verpflichtet dann? Ja, oder?
2: Jetzt hast du mich echt auf dem falschen Fuß erwischt. Mit dieser zweifelsohne sehr wichtigen Frage habe ich mich in letzter Zeit wenig beschäftigt.
1: Boris, ich glaube, das kann ich islamdogmatisch beantworten, weil Schwule sind zu steinigen oder von Dächern zu werfen. Das heißt also, wenn einem Islamgelehrten vorher der Mann in Frauenkleidern unterkommt, wird er bestimmt ganz schnell als Schwuler, als unwert irgendwie abgetan und dann aus der Umma entfernt. Und damit stellt sich vermutlich die Frage nicht.
0: Das ist ja widerlich. So. Tatsächlich meinst du wirklich, dass er seine Freiheit nicht ausleben kann unter dem Islam? Das widerlich.
1: Ich fürchte. Ja furchtbar. Also führende islamkritische Schwule erklären mir, der Islam sei sehr schwulenfeindlich. Herzlichen Gruß an Ali Udu in dem Fall. Das steht zu befürchten, ja. Lustig auch am Rande, also not, aber natürlich ebenfalls ein Schlaglicht in die Richtung, ist, was in Irland passiert ist. Die Jürgen Freiheit schreibt, ein Asylbewerber soll in Irland eine Amerikanerin getötet haben. Die Polizei fahndet nach einem Mann, der die Dame Demi Kame gekannt haben soll und auch ihr Lebensgefährte gewesen sein soll. Es soll sich um einen Asylbewerber aus dem Nahen Osten handeln, der in einem Asylzentrum in Killarney lebte. Ermittler befürchten, dass er versuchen könnte, Irland zu verlassen. Nun gibt es eine europaweite Suche nach ihm. Die Pointe an der Geschichte ist, diese Amerikanerin Demi Kame hat sich als starke Migrationsaktivistin aus Amerika nach Dublin verfügt, hat gegen die amerikanische Behörde ICE geschossen online und erklärt, dass sie eine große Unterstützerin dieser Migrationsbewegung nach Europa sei und ihren Freund, der sie jetzt vermutlich ermordet hat, als den liebsten Menschen der Welt bezeichnet und erklärt, wie toll es sei, mit einem Araber zusammen zu sein. Ja, welch bittere Geschichte.
2: Ja, aber auch eine ganz bittere Geschichte, nochmal Österreich, ne? In Wien. Das ist also ein Vergewaltiger, der dann wieder auf freien Fuß gesetzt wurde und vergewaltigt hat. Ja? Also,
1: ein Syrer.
2: Ein Syrer, ja. Der war im September 2018 nach Österreich gekommen und hat Asyl bekommen. So, vor einem Jahr wurde der schon wegen Vergewaltigung angezeigt. Im Oktober 2025 nahm ihn die Polizei wegen einer neuerlichen sexuellen Attacke auf eine Frau fest. Und jetzt muss man gucken. Dann ist er im Oktober aus der U-Haft entlassen worden. Also ich meine, das frage ich mich, der war ja schon Wiederholungstäter. Es war ja absehbar, dass der so weitermacht. Also Ärzte sitzen im Gefängnis, weil sie ihre Patienten schützen wollen. Und ein Mann, der bereits wegen Vergewaltigung angezeigt war, dann noch von der Polizei wegen einer Attacke festgenommen wurde, der kommt frei. Aber jetzt kommt der Clou. Und dann wird er 2 Monate später verurteilt und bleibt frei, weil das Urteil erst 6 Monate später rechtskräftig wird. Und in dieser Zeit hat der eine 16-Jährige vergewaltigt. Das ist doch völlig irre. Das kannst du doch keinem Menschen erklären.
1: Ja, das ist, oder? Deutschland. Doch, wenn du die
2: Berliner General... Aber warum ist das Urteil erst 6 Monate später rechtskräftig? Das ist ein Straftäter. Warum ist das nicht sofort?
1: Weil die das wollen, Milena. Die Morde wie die Vergewaltigung sind... It's not a bug, it's a feature. Das nennt sich Umvolkungspolitik. Das ist gewollt.
2: Ja, das Schlimme, es trifft allerdings das Schlimme auch nicht ist doch alle,
0: das,
2: ja.
0: Das Schlimme ist doch das, dass das inzwischen nur noch ein Einspalter ist. Also in der Zeitung. Mhm. Das interessiert doch keinen mehr. Das ist doch Alltag.
1: Ja.
0: Und dieses Detail mit denen, dass man sagt, wie kann das denn sein? Und der muss doch sofort weggesperrt werden und so weiter. Das ist.
2: Der war ja weggesperrt. Der ist dann entlassen worden.
0: Tja. Irre.
2: Vor seinem Prozess.
0: Ja, völlig irre.
2: Ja, völlig irre.
1: Tja. Versuch das mal, wenn du einen Maskenattest geschrieben hast, was irgendwelche Formfehler hatte, dann sitzt du im Knast. Solange bis dann nach
2: genau
1: Jahren.
2: Ganz genau so.
1: So ist es, ja. Also,
2: und jetzt ist eine 16-Jährige für ihr Leben traumatisiert. Ja? Ja. Die muss traumatisiert und vergewaltigt durchs Leben gehen. Und schuld sind Juristen und Polizisten, die niemals dafür, die Polizei in dem Fall etwas weniger, aber Juristen, die wahrscheinlich nie dafür, zur Rechenschaft gezogen werden. Ganz sicher sogar nicht.
1: Und vergessen wir nicht Nancy Faeser und Angela Merkel, die das Ganze führend verantworten und heute Alexander Dobrindt und nichts dagegen tun, obwohl sie genau dafür...
2: Das war jetzt Wien, ne? Das war jetzt nicht...
1: Achso, Entschuldigung, das war Wien, richtig, das war Wien. Aber kommen wir gleich nach Deutschland. Da meldet Apollonius, mehrere Freibäder in Baden-Württemberg wurden zu Beginn dieser Badesaison zu einem Brennpunkt polizeilicher Einsätze, weil, Zitat, Nordafrikaner aus Frankreich sie überfielen. Jetzt ziehen die Städte Konsequenzen und verschärfen die Regeln drastisch. Die Regeln sollen jetzt so aussehen, dass in Kehl und Mülheim die Besucherkapazitäten von 1600 auf 1400 Personen verringert werden. Zudem müssen Besucher beim Kauf einer Tageskarte ihre Personalien angeben und einen Lichtbildausweis mitführen. Ich berichtete letzte Woche, dass das in Berlin schon lange der Fall war. Effekt eher gleich null. Aber Kehl und Mülheim, schön, dass ihr das Jahre später so macht wie euer Hauptstadtslamm auch. Mal sehen, was es bringt. Ebenfalls Baden-Württemberg aber, und jetzt haltet euch fest, da vermeldet die Welt, künftig soll die Nationalität grundsätzlich in polizeilichen Pressemitteilungen genannt werden. Ihr habt euch nicht verhört. Der Innenminister Baden-Württembergs Hagel erklärte, Achtung, wer Vertrauen wolle, müsse auch Klartext reden.
2: Ist der CDU oder Grün?
1: Das ist eine gute Frage.
0: CDU.
1: Ja?
2: Aber, ja, hätte ich jetzt mal getippt, aber ne, man weiß ja nicht.
1: Aber ist witzig, oder? Dass sie
0: aber
1: also,
0: trotzdem, also erstaunlich.
1: Ne?
0: Ist ja verrückt, das ist ja wie früher.
1: Naja, die brechen langsam an allen Stellen ein. Ich erinnere
2: an diese... Rest vielleicht.
1: Nee, die haben einfach die Buchse so voll. Ja, also auch die Grünen hier, Anton Toni Gallert-Hofreiter und sein Pudgy-Pudding-Teilchen Banasch-Vorsitzender haben ja auch erklärt, sie gehen jetzt pumpen in die Muckibude, weil sie das Männerbild verbessern wollen, weil junge Männer die Grünen nicht mehr wählen, weil sie so männerfeindlich sein.
0: Ja, weil die ehemalige Klientel der Grünen rein marketingmäßig sind, die abgewandert zu den Linken oder eben zu den Revoluzern, der Antifa, die man ist ja noch keine Partei, aber die haben da mehr zu tun. Den Grünen laufen die Leute weg, deswegen kommen jetzt die Männer. Der richtige, kräftige Mann, der gut durchblutete Mann, der Mann, der mit dem Leben steht, der gehört auf jeden Fall zu den Grünen. Die probieren eine neue Zielgruppe aufzubauen.
1: Ja, aber das Irre ist ja, damit
2: Anton
1: übernehmen
2: Hofreiter.
1: Sie ja. Toni Hofreiter, der promovierte Florist, ja. Damit übernehmen sie ja das Männerbild der Rechten, weil Gesundheit und Sport sind ja Nazi. Und das ist ja schon geil. Also jetzt
2: wenn ich jetzt noch einen Grünen mit dem Dackel sehe, dann flippe ich aber aus.
1: Richtig. Ganz genau. Und Milena, warte, es kommt. Wetten, dass es bald so grüne Hundedecken irgendwie in deren Shop zu kaufen gibt. Das Irre ist ja, die haben ja gute Marketingleute dahinter sitzen, also die gleichen Marketingleute, die die Grünen erfunden haben und sowas Annalena Trampolina auf solche Posten bringen, wissen ja genau, was sie da tun. Und wenn die jetzt so verzweifelt sind, dass sie der Rechtsavantgarde hinterherrennen, also im Prinzip haben Martin Sellner und Christian Schneider es geschafft, den Grünen jetzt ihre Marketingkonzepte vorzugeben, weil die beiden posten ja gerne, wie sie Sport machen und fit aussehen, tun sie ja auch wirklich und sind sie ja auch. Aber damit machen die Grünen jetzt ja Nazi-Propaganda. Die müssen ja völlig verzweifelt sein.
2: Die sehen aber nicht so aus, verstehst du?
1: Nein, werden sie auch
2: nicht. Wenn du die anguckst, dann kommst du nicht auf die Idee, wahrscheinlich das zu vergleichen.
1: Nee, ich gucke die ja auch nicht an. Das tut ja auch keiner. Wahrscheinlich ist denen aber aufgefallen, dass ihre Frauen selbst lieber Martin Sellner und Christian Schneider angucken und sich das wahrscheinlich auch nicht eingestehen. Aber wenn die Augen zumachen, wer weiß, an wen die denken. Ja. Ja, ihr Lieben, ganz am Ende die deutsche Wirtschaft. Russia Today meldet, Germany has, also Deutschland meldet die höchste Zahl von Unternehmensinsolvenzen seit mehr als 20 Jahren, 21 Jahren genau, mit 5000 Unternehmensinsolvenzen im zweiten Quartal 2026. So berichtet das Halle-Institut für Wirtschaftsforschung, das IWH. Und die junge Freiheit, Quatsch, die Russia Today zitiert das. 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Und,
2: ja. Ganz kurz. Du hast von 5000 Insolvenzen gesprochen. Also ich hab gelesen, dass im ersten Halbjahr 26 rund 13.000 Unternehmensinsolvenzen registriert
1: wurden. Ja, hier schreiben Sie im zweiten Quartal.
2: Ah, also dann bin ich im ganzen Halbjahr. Zeit. Also genau, im ersten Halbjahr sind es 13.000. Okay.
1: Ja. Sauber, passt ja. Und im zweiten Quartal sind es 5.000. Also über Volkswagen haben wir schon oft gesprochen. Jetzt meldet die junge Freiheit. Der Volkswagen-Vorstand hat Medienberichten zufolge nun neue drastische Sparmaßnahmen für den Konzern ausgearbeitet. Demnach sollen dem Aufsichtsrat Pläne für die Schließung von 4 deutschen Werken vorgelegt werden. Betroffen werden die Standorte Zwickau, Emden, Hannover und das Audi-Werk in Neckarsulm. Bis 2030 will Volkswagen dem Bericht zufolge weitere 50.000 Stellen streichen.
2: Ja, aber das wird eine ganz große Katastrophe. Der Aufsichtsrat hat erstmal gar nichts beschlossen, ja, und das wird sich jetzt Jahre hinziehen, auch weil der Betriebsrat bei VW enorm stark ist und das Land sitzt ja auch noch drin mit 20%. Also das wird über Jahre gehen, die haben ja auch schon große Proteste angekündigt. Also im Moment ist nichts beschlossen und die Arbeiter sind erleichtert, ja, weil erstmal nichts passiert. Aber das ändert ja nichts an der Tatsache, dass VW auf dem Weg nach unten ist, aber so im Sturzflug, ja. Ich meine, wahrscheinlich haben sie immer noch das Ziel, dass sie bis 2050 klimaneutral werden wollen. Das schaffen sie auf dem, also natürlich durch Insolvenz schafft man das. Und es fehlt an allem, auch das richtige Personal. Emanuel Böminghaus schreibt auf X, dass einfach die Ingenieure und die Softwareentwickler zu schlecht sind, die in Deutschland. Das läge im Grunde an der beschissenen Bildung, weil nämlich Mathematik, also die MINT-Fächer, Mathematik, Technik und so weiter, über Jahre vernachlässigt wurden.
1: Ja, aber die sind ja auch frauenverachtend und ausländerfeindlich, die Fächer. Das ist ja...
2: Ja, also... Ja. Ja, bitte.
0: Darf ich noch Drama hinzufügen? Und zwar, es sind nicht 50.000, es geht insgesamt um 150.000. Das wurde Ende letzten Jahres schon gesagt auf einer Sitzung, auf denen ein mir persönlich bekannter großer Hamburger VW-Händler war. Da mussten die Handys vorher abgegeben werden. Und eine lustige Geschichte, und zwar aus der letzten Woche, auf den Toiletten bei VW. Wisst ihr, was da für ein Plakat hängt oder was da für ein Kleber ist? Nein. Habt ihr das gehört?
1: Wollen wir es wissen? Ist es so,
0: dass ihr möchtet es auf jeden Fall wissen. Da ist ein Kleber, da steht drauf: Du möchtest aufgeben, du kannst nicht mehr, dann denk an deine Arschhaare. Sie sind immer im Dunkeln, machen jeden Scheiß mit und wachsen dennoch einfach weiter. In diesem Sinne, never give up.
1: Gut, das ist aber nicht offiziell von VW dorthin gehängt, sondern das hat irgendjemand an die Wand geschrieben.
2: Aber das ist ziemlich geil.
0: Das haben die Mitarbeiter, das hängt auf den Toiletten. Er hat mir ein Foto geschickt davon, das finde ich schon sehr geil, muss ich sagen.
1: Also die Mitarbeiter VW sind die Arschhaare des Konzerns, nehme ich da aus. Nach eigener Einschätzung, nicht meine Behauptung. Passt aber ganz gut zu dem, was Lars Lars Klingbock, unser Gallertberg, das höchste Gallertberg im Antifa-Gebäude, Gebirge, ja so sagte, das ist ja der Finanzminister, der sagt, er braucht keine Zahlen, um zu wissen, was richtig ist. Der hat nämlich jetzt die Quittung dafür bekommen des Marktes, beziehungsweise eine klare Ansage, auch darüber natürlich mehr im nackten Geld, aber zumindest erwähnt werden soll es an dieser Stelle, denn das Bid-to-Cover-Verhältnis lag bei 0,7. Was heißt das? Herr Klingbock versuchte mal wieder Staatsschulden zu platzieren. 1.000 Milliarden will Deutschland ja über die nächsten Jahre zusätzlich aufnehmen. Ein relativ normaler Vorgang grundsätzlich der Platzierung von Staatsschulden. Am Mittwoch allerdings ist es erstmals dazu gekommen, dass eben so wenig Menschen nachfragten, so wenig Großinvestoren, die typischen Erstkaufaufkäufer solcher Staatsanleihen, das sind dann riesige Unternehmen wie BlackRock, Vanguard oder irgendwelche Pensionsfonds aus dem Ausland. Das Nachfrageverhältnis oder das Verhältnis von Angebot zu Nachfrage lag nämlich nur bei 0,7 und das ist deutlich weniger als 1. Das ist die normale Mindestnachfrage. Normalerweise wollen das reichlich Leute haben. Was bedeutet, dass die Finanzmärkte Deutschland eben zu den dort vorgesehenen Zinsen keine Kredite geben wollen, so unbedingt. Und diese Zinsen sind schon deutlich höher als vor einem Jahr. Das heißt, Deutschland hat es immer schwerer, sich für niedrige Zinsen Geld zu beschaffen. Das ist ein Problem, das Donald Trump und die Franzosen sehr, sehr gut kennen und jetzt auch Herrn Klingbock in seine Budgetplanung immer
2: weiter einstellen. Morgan Stanley warnt jetzt übrigens auch aktuell vor französischen Staatsanleihen. Ja, also Deutschland und Frankreich, die Treiber der EU. Das könnte ja vielleicht noch was Positives bewirken, wer weiß. Aber das Problem ist, das Vertrauen ist weg. Ja? No. Also ja. Und ich meine, dieser Fakt, den du gerade erzählt hast, sagt mehr aus als das, was Merz 15.000 Mal sagen könnte. Es ist ganz klar, Deutschland ist am Arsch und alle anderen draußen wissen das. Mhm. Ja. So, und investieren halt nicht. Das ist eine ganz normale, aber ist eine Bankrotterklärung.
1: Aber du weißt, was Merz gesagt hat, oder ihr wisst, was Merz gesagt hat. Der hat sich ja nämlich auch geäußert über die deutsche Wirtschaft.
2: Ach so.
1: Mhm. Ja. Der hat ohne Scheiß auf X, ich hab's selbst gelesen, es geht aufwärts.
2: Ja.
1: Die Betriebe verzeichnen wieder Aufträge, Auftragszuwachs. Es geht ein dickes Stück voran. Wir sind noch lange nicht da, wo wir hinwollen, jetzt sinngemäß. Ja. Wir müssen noch weitere Anstrengungen haben. Aber es war eine Hurra, wir gewinnen. Also ich sah wieder den Führer im Bunker sitzen und sagen, ja, das Wunder geschieht. Wir werden den Russen jetzt bezwingen.
2: Und sein Adlatus Söder hat ein Plakat veröffentlicht mit "Es geht voran in Deutschland und das ist gut so". Das ist so witzig. Okay. Aber ja, hat er auf X, musst mal schauen. Aber noch ein paar andere Fakten: O2 Telefonica, mehr als 1.000 Jobs wollen die abbauen. 900 Arbeitsplätze beim Autozulieferer Albert Weber stehen da auf der Kippe. 2.000 Stellen fallen bei Hüttewerke Krupp Mannesmann HKM weg. So, und das waren jetzt nur die letzten 20 Stunden und 3 Minuten Recherche.
0: Ne? Wow. Und Herr Merz hat dazu gerade gestern doch folgenden wunderbaren Satz gesagt: Die besten Jahre Deutschlands liegen nicht hinter uns, sondern, und jetzt kommt's, wir haben gute Jahre vor uns. Ist das geil? Ist das in der Formulierung geil? Die besten Jahre liegen nicht hinter uns. Und jetzt alle so im Kopf schon weitergedacht. Und dann sagt er, wir haben noch gute Jahre vor uns. Ja.
2: Das sagst du normalerweise einem 75-Jährigen nach seiner Generaluntersuchung im Krankenhaus.
1: Ah, ihr Lieben, besser wird's nicht. Damit rufe ich euch zu, was ich schon so oft sagen musste. Unsere Freiheit, die ist so verloren wie unsere Sicherheit und unser Wohlstand. Und sie alle werden nicht von selbst zurückkehren. Denn keine Partei und kein Erlöser werden uns von den Verbrechern der herrschenden Parteien Korruption befreien. Es bleibt allein an uns. Massenmörder wie Karl Lauterbach oder Jens Spahn, Terroristen wie Nancy Faeser oder Landesverräter wie Fritz BlackRock und Angela Merkel endlich den Strafen zuzuführen, nach denen ihre Taten schreien. Einzig wir selbst können Deutschland endlich zu dem machen, was es auf dem Papier lange sein möchte. Ein Land der Freiheit, der Demokratie und der Rechtsstaatlichkeit. Nichts davon aber wird es je werden ohne eine Revolution. Die können wir erreichen in Frieden und mit Humor. Ganz einfach dadurch, dass wir die Verbrecher bei ihren Namen nennen und ihnen die Wahrheit ins Gesicht rufen, wo immer wir sie antreffen. Ich danke euch fürs Zuhören und meinen beiden Gästen für das gute Gespräch. Boris Brandt und Milena Preradovic. Das war Nummer 250 des Nacktniveaus. Die nächste Ausgabe folgt am kommenden Samstag, denn Widerstand ist nie zwecklos. 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
1: Jetzt macht auch der Mayen Fußball. Keine Angst, ich sage nichts über Jürgen Klopp und auch nichts über den Parallelabsturz von Mannschaft, Land und Wirtschaft. Mein Thema ist die Fernsehlogik in einer infantilisierten Gesellschaft. Fußball ist ein Medienspiel, das man nur gewinnen kann, wenn man ein Drehbuch hat und eine perfekte Geschichte.
2: Michael Mayen. 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
1: Dieses Video hat zwei Väter, Marcel Reif und Gustavo Alfaro, den Trainer von Paraguay, der sich nach dem Sieg über Deutschland lustig gemacht hat über Julian Nagelsmann. Ich fasse das sinngemäß zusammen. Eine Kita-Truppe, geführt von einem etwas größeren Kind mit Laptop und KI. Eine Truppe, die nicht in der Lage war, auf dem Platz eigene Entscheidungen zu treffen, als sie auf Männer getroffen ist, auf die Mannschaft von Paraguay, auf die Kämpfer von Paraguay und die sich dann beim Elfmeterschießen ins Hemd gemacht hat. Etwas, was man ja selbst als Fernsehzuschauer hat beobachten können. Ich habe sofort an die infantilisierte Gesellschaft gedacht, in der wir leben und an Marcel Reif und damit an meine Forschung zur Medialisierung des Fußballs. Vor 10, 15 Jahren habe ich mich damit beschäftigt, wie die Medienlogik, die Art und Weise, wie Medien Wirklichkeit in Szene setzen, wie Medien Wirklichkeit inszenieren, wie die Medienlogik den Fußball verändert hat. Fußball stand da für mich nur als Pars pro Toto, als Teil für das Ganze. Man kann am Beispiel Fußball auch sehr schön studieren, wie sich die Kultur, die Politik, die Wissenschaft verändert haben, weil sie in den Medien verkauft werden müssen. Ich hatte damals eine Podiumsdiskussion organisiert mit Markus Hörwig. Die Älteren werden sich erinnern, damals Pressesprecher beim FC Bayern München, überhaupt der erste Pressesprecher in der Fußball-Bundesliga, der dort auf dem Podium im vollen Hörsaal erzählt hat, wie die Vereine, der FC Bayern zum Beispiel, und die Verbände, der DFB, wie die Vereine und Verbände, die in den Journalismus und die Medien steuern. Über Geschichten, die man platziert, über geskriptete Interviews, über Fragekataloge, die die Journalisten geliefert bekommen, über Fragen, die nicht gestellt werden dürfen. Neben Markus Hörwig war Christoph Knäher da, der Fußballchef der Süddeutschen Zeitung, der gesagt hat, 1:0, 2:1, Torschützen, all das interessiert ihn überhaupt nicht. Er sucht die Geschichte hinter dem Spiel, die Geschichte, die er Menschen erzählen kann, die das Spiel schon im Fernsehen gesehen haben. Und Marcel Reif, damals noch bei Sky, der das Ganze noch ein bisschen weiter gedreht hat und gesagt hat, dass die Sky-Redaktion damals, wir reden von 2013, 14, dass die Sky-Redaktion vor Beginn jeder Champions League-Saison überlegt hat, wer wohl diesmal gewinnen kann. Und die Antwort hat die jeweilige Geschichte geliefert. Wer hat die beste Geschichte? Wer hat eine Geschichte, die über den Herbst in das Frühjahr tragen kann und dann dazu führt, dass auch das Finale gewonnen wird? Das Beispiel von Marcel Reif war damals Real Madrid mit der Geschichte La Décima. Der 10. Sieg in der Champions League für Real Madrid. Eine Geschichte, auch daran werden sich die Fans erinnern, eine Geschichte, die zu einem unglaublichen Finale geführt hat, zu einem Spiel gegen den Stadtrivalen Atletico, in dem Real eigentlich verloren hatte und dann in der Nachspielzeit und in der Verlängerung einen nicht mehr für möglich gehaltenen Sieg erreicht hat. Also die Geschichte war die Botschaft von Marcel Reif. Die Geschichte entscheidet am Ende, wer die Champions League gewinnt. Fußball ist ein Fernsehspiel. Fußball ist ein Spiel, das schöne Menschen braucht. Trainer, Guardiola, Klopp, jetzt in Frankreich, bald Zidane. Spannende Menschen, Menschen, die konkurrieren können mit den Filmen und Serien, die wir aus Hollywood geliefert bekommen. Ist ja kein Zufall, dass wir bei den Übertragungen aus den USA jetzt die Hollywood-Stars auf der Tribüne sehen. Leonardo DiCaprio habe ich gesehen bei Brasilien gegen Norwegen zum Beispiel. Also Fußball ist ein Fernsehspiel, das schöne Menschen braucht und vor allen Dingen eine Geschichte braucht. Denn die Serie, der Film, das alles ist nur einen Knopfdruck auf der Fernbedienung entfernt. Deswegen muss das Spiel mindestens das Gleiche liefern. Die Fußballmannschaften, das ist die These dieses Videos, die Fußballmannschaften werden getragen von der Geschichte, die um sie herum erzählt wird. Die Fußballmannschaften werden getragen auch von der Stimmung im Land oder in der Fangemeinde bei Real Madrid, von der Stimmung im Land, die sich dann in eine Geschichte umformen lässt. Ich will das an drei Punkten deutlich machen. Einmal an den vier deutschen Titeln, deswegen war ich jetzt schon kurz bei der vier. Also Punkt 1, die vier deutschen Weltmeistertitel im Fußball. Punkt 2, dann Nagelsmanns Mannschaft in einer infantilisierten Gesellschaft und dann kann nicht anders sein. Dann muss ich natürlich auf Basis dieser These, dieser Idee eine Prognose abgeben, wer denn Weltmeister werden wird. Das macht den Witz dieses Videos aus. Ich nehme das auf am 6. Juli vormittags und kann natürlich schon heute Abend oder morgen Abend widerlegt werden. Ja, also Punkt 1, die vier deutschen Fußball-Weltmeistertitel. Ich glaube 1954 und 1990 kann ich überspringen. Da ist viel zu erzählt und gesagt worden. Die Weltmeisterschaft 1974 habe ich als Kind erlebt. Ich war damals 7. Ist die erste Weltmeisterschaft, die ich bewusst wahrgenommen habe. Habe mich sehr gut vorbereitet als 7-Jähriger. Habe alles ausgeschnitten, was die DDR-Presse zu diesem Event vorab geliefert hat. War dann wirklich schwer enttäuscht. Als die einzige afrikanische Mannschaft, das ist damals ein Turnier mit nur 16 Mannschaften gewesen, als die einzige afrikanische Mannschaft 9-0 gegen Jugoslawien verloren hat. Das Lebensgefühl damals war nicht nur für mich als 7-Jähriger nicht mit dem zu vergleichen, was wir heute zum Beispiel haben. Es ging damals den Deutschen in ihrer Mehrheit in beiden deutschen Staaten so gut wie vorher lange nicht und danach wahrscheinlich nie mehr wieder. Wir haben 72 den Grundlagenvertrag, wir haben 73 den UNO-Beitritt beider deutschen Staaten, ein Annäherungsprozess, der auf Erleichterungen hoffen lässt im Reiseverkehr, vielleicht sogar in Richtung Vereinigung, ein Prozess, der zur KSZE-Schlussakte von Helsinki 1975 führt. Wir haben im Osten in Berlin 1973 im August, ich habe das hier auf dem Bild, 1973 im August die Weltfestspiele der Jugend und Studenten, eine Megaparty, die selbst bis zu mir, bis zu dem kleinen Michael auf der Insel Rügen ausstrahlt. In der Bundesrepublik verkörpert Franz Beckenbauer die neue Leichtigkeit im Fußball. Auf dem Bild ist Rainer Bonhoff zu sehen, falls Sie das jetzt nicht gleich erkannt haben sollten. Im Osten Deutschlands führt dieses Lebensgefühl zu einer Fußballmannschaft, die fast Weltmeister geworden wäre. Sie schlägt ja den späteren Gewinner Bundesrepublik in der Vorrunde, kommt dadurch in eine sehr viel schwerere Gruppe mit den Niederlanden, mit Argentinien, mit Brasilien, während sich der Westen mit Schweden, Polen und Jugoslawien vergnügen kann. Also insofern haben wir durch dieses 1-0 von Hamburg vielleicht sogar ein deutsch-deutsches Finale verfasst. Diese DDR-Mannschaft wird 1976 in Montreal auch mit einer gewissen Leichtigkeit im Spiel Olympiasieger. Das alles endet im Osten mit der Ausbürgerung von Wolf Biermann im Herbst 76. Ein Ereignis, das den Abgesang auf die Sozialismus-Idee im Osten Deutschlands einleitet. Also das ist der Weltmeistertitel von 1974, getragen von einer Leichtigkeit und einer positiven Grundstimmung im Westen. 2014 bin ich am Tag nach dem Finale nach Indien geflogen zu einer Tagung, habe dort sofort die Zeitungen gelesen. Die haben sich überschlagen mit einem Lob auf Deutschland, nicht nur auf diese Yogi Löw Fußballmannschaft, sondern mit einem Lob auf das Land ganz generell. Dieses Land, dieses Deutschland habe nun endlich seine Geschichte bewältigt, habe das Nationalgefühl wiederentdeckt, beginnend mit dem Sommermärchen 2006 und habe eine Wirtschaft, die brummt. Leute in aller Welt, englischsprachige Zeitung in Indien, Leute in aller Welt, nehmt euch ein Beispiel an diesem Land, das jetzt auch im Fußball wieder gewinnt. Wir wissen alle, was es schon im Jahr danach begonnen hat, was danach passiert hat. Danach übernehmen in Deutschland die Moralisierer, schon bei der WM in Russland, erst recht dann in Katar und auch jetzt wieder in den USA. Es gab jedes Mal Boykottdiskussionen, was für die Stimmung im Land und damit für das Gefühl, dass eine Fußballnationalmannschaft trägt, nicht gerade förderlich ist. Wir haben eine Spaltung, die sich auch in dieser Mannschaft heute niederschlagen dürfte. Wir haben in dieser Mannschaft zum Beispiel Ungeimpfte und Geimpfte. Kimmich war ja nur der Beispielfall, an dem der FC Bayern durchexerzieren wollte, wie man vielleicht anders mit Spielern umgehen könnte, die diese Behandlung nicht auf sich nehmen wollte. Wir haben in dieser Mannschaft jetzt, das ist dann erst hinterher herausgekommen, man muss vielleicht noch sagen, dass der DFB auf das Desaster von Katar Mund zu halten, Nancy Faeser mit der Binde auf der Tribüne, dass der DFB auf dieses Desaster in Katar reagiert hat, Rudi Völler installiert hat, wenn man so will, einen Vater für das Kind Julian Nagelsmann. Ich komme ja gleich zur Infantilisierung. Und dieser Rudi Völler hat es geschafft, alle Konflikte aus den Medien herauszuhalten. In den Leitmedien, in den Staatsmedien war Friede, Freude, Eierkuchen vor dem Desaster gegen Paraguay. Das ist für einen Medienforscher spannend, wie das gelungen ist, alle Spaltungen, alle Konflikte, die es ja immer gibt, um Startelfplätze. Jetzt haben wir noch gehört, um die Kinder und die Frauen und die Babys, die man sehen wollte. All diese Konflikte sind aus den Staatsmedien ferngehalten worden. All dieser Kindergartenkram, der sich rund um die Mannschaft entwickelt hat. Ein Trainer, der seine Oma dabei hatte und seine Trophäe, die Bild-Zeitungsreporterin, die er ja in seiner FC Bayern-Zeit gewonnen hat, diese Trophäe da auch permanent den Spielern zu präsentieren, die gar nicht so viel jünger sind und vielleicht auch ein Interesse an dieser Bild-Reporterin gehabt haben. So jedenfalls geht die Geschichte, warum Julian Nagelsmann beim FC Bayern gescheitert ist. Also Rudi Völler hat es geschafft, all diese Konflikte aus den Leitmedien fernzuhalten. Das führt zu meinem zweiten Punkt, den ich gerade schon angedeutet habe, zu der infantilisierten Gesellschaft, in der wir leben. Meine These ist, dass 80% der Menschen, die wie Erwachsene aussehen, die Bauch haben, Bart haben, Falten haben, 80% dieser Menschen nicht erwachsen geworden sind, dass 80% der Menschen nicht gelernt haben, unabhängig vom Vater Staat und von Mutter Tagesschau zu entscheiden, dass 80% keine Urteilskraft in ihrem Leben haben entwickeln können, muss man wahrscheinlich sagen. Zur Urteilskraft, zum Erwachsenwerden gehört die Einsicht, dass ich nicht alles bekommen kann, was ich möchte, selbst wenn ich alles einsetze, wenn ich alles in die Waagschale werfe, was mir möglich ist. Das, der Fachbegriff dafür ist Unverfügbarkeit. Ein Kind quengelt, ein Kind sagt, ich will Weltmeister werden, nicht erst in 2 Jahren, sondern am liebsten sofort. Ein Kind sagt, ich trete nicht zurück, wenn man nicht mehr mit mir spielen will, dann muss man mir das sagen. Ein Erwachsener übernimmt die Verantwortung für das, was er verbockt hat und entscheidet sich dann entsprechend. Diese Zahl 80% und die Argumentation, die gleich folgt zur infantilisierten Gesellschaft, dies entnehme ich beides einem Buch von Raimund Unger oder nämlich den Büchern von Raimund Unger, einem meiner Lieblingsautoren. Ich zeige vielleicht dieses Buch, Die Heldenreise des Bürgers. Habe hier noch ein zweites liegen, das ich vorhin vergessen habe. Breaking News,

Raimund Unger nennt dafür drei Gründe. Katastrophismus, also die permanente Angst, in der wir gehalten werden. Im Moment wieder die Hitze, heißt ja jetzt schon wieder, dass der Sommer furchtbar werden wird, dass da sich so eine Glocke entwickelt und dass die knapp 40 Grad oder sogar leicht drüber, dass das nur der Anfang war. Wir hatten diese Pandemie-Geschichte erlebt, wir haben den Krieg, also Katastrophismus hält uns permanent in Angst. Menschen, die ängstlich sind, orientieren sich eher an Instanzen. Ein Trainer, der ängstlich ist, braucht jemanden wie Rudi Völler. Dann Entwurzelungstechnik, das ist Raimund Ungers zweiter Punkt. Entwurzelungstechniken, Techniken, die uns von der Heimat entfernen, von der Familie, die Traditionen kappen und gar nicht so unwichtig, gar nicht hoch genug einzuschätzen, der dritte Punkt, all das, was mit unserem Körper passiert. Gar nicht so wenige haben sich ja dieser Spike-Therapie unterzogen. Dazu kommen Strahlen, die uns alle betreffen. Dazu kommen Nahrungsmittel, die nicht mehr so sind wie bei unseren Eltern und Großeltern. All das macht es im Ergebnis nicht leichter, erwachsen zu werden. All das führt im Ergebnis zu einer Kita-Truppe, zumal wenn man bedenkt, dass Männlichkeit, das Vaterbild permanent unter Beschuss steht. Ja, die Männlichkeit, die zum Beispiel die Mannschaft von Paraguay, weiß gar nicht, ob man da Männlichkeit sagen soll, war vielleicht schon ein bisschen mehr, aber die Männlichkeit, die eine Mannschaft wie Paraguay auf den Platz gebracht hat, ist in westlichen Gesellschaften seit vielen Jahren verpönt und macht es dann auch Fußballern nicht ganz so einfach, ein entsprechendes Bild zu entwickeln, auch ein entsprechendes Selbstbild zu entwickeln. Man kann das schön studieren. Am Beispiel von Kimmich, dem Kapitän der Mannschaft, der ja immer wieder versucht, ein Mann zu sein, aber natürlich auch ein Produkt dieser infantilisierten Gesellschaft ist und deshalb eine ganz andere Art von Vorbild verkörpern muss, als das frühere Fußball-Nationalmannschaftskapitäne leben konnten. Ja, ich muss, das ist der letzte Punkt in diesem Video, ich muss ein bisschen was sagen, ich muss etwas sagen zur Weltmeisterschaft. Wer kann 2026 Weltmeister werden? Wer bringt die beste Geschichte auf den Platz, wenn meine Idee stimmt, dass ich ein Drehbuch brauche und eine Story, die sich im Fernsehen verkaufen lässt. Wer also wird Weltmeister? Argentinien hat die gleiche Geschichte wie in Katar, hat die gleiche Geschichte wie vor 4 Jahren. Alles für Messi, alle für Messi. Bei Marokko sieht das ganz ähnlich aus, die gleiche Geschichte wie vor 4 Jahren. Afrika ist wer jetzt auch im Fußball. Wird man sehen, ob die sozusagen das Spin-off, die Weiterführung der Geschichte, diese beiden Mannschaften nochmal so weit trägt. Frankreich hat die Geschichte, die eigene Geschichte ein bisschen verfeinert. Dieser Lausbub, der die Mannschaft führt, musste ins Ausland gehen, musste Paris verlassen, musste zu Real Madrid gehen, zu der Mannschaft, die den größten Nimbus im Fußball verkörpert, inzwischen ja schon 15 Mal die Champions League gewonnen hat, musste zu Real Madrid gehen, musste da durch ein Tal der Tränen, um jetzt als Kapitän sein Heimatland zu führen, hat das ja gegen Paraguay auch beispielhaft gemacht, nicht nur als Fußballer, sondern auch als Kämpfer. Norwegen hat eine großartige Geschichte. Die Wikinger und die Normannen haben ja schon mal die Welt erobert. Es wird oft vergessen, wenn man über Weltgeschichte spricht, wenn man eher über Geopolitik spricht, wie das, was die Normannen, die dann zu Wikingern wurden, wie das die Welt bis heute prägt. Norwegen inszeniert das mit dem Rudern und der Pauke vor dem Fanblock. Also da kann schon Potenzial sein, weit zu kommen. Auf der anderen Seite steht eine Geschichte, die Norwegen zu einem Fußballzwerg macht und die dann, wenn es gegen die Mannschaften mit einer langen Fußballerzählung geht, Schwierigkeiten machen kann. Meine Lieblingsgeschichte im Moment kommt aus England. England sagt, wir holen den Titel nach 60 Jahren heim. It's coming home. Und nicht von irgendwoher, es kommt aus den USA wieder nach Hause. Und dafür hat man sich mit dem Erzrivalen verbündet. Man hat einen Trainer aus Deutschland auf die Bank gesetzt. Letzter Titel 66, Wembley-Finale gegen Deutschland. Und man lässt diese Nationalmannschaft anführen von einem Kapitän, von einem Rekordtorschützen, der beim deutschen Fußballmeister spielt. Ist eine Prognose vom 6. Juli. Diese Prognose rechnet nicht mit der FIFA, die sicher eine eigene Geschichte hat, die schon aus ökonomischen Gründen sich möglicherweise längst überlegt hat, wer Weltmeister werden soll, die deshalb manche Spiele mit 12, 15 Minuten Nachspielzeit

0: Nachspielzeit versieht, die an der Videoleinwand merkwürdige Gestalten stehen hat, die noch merkwürdigere Entscheidungen treffen. Lassen wir uns also überraschen. Wir werden am 19. Juli vielleicht auch schon vorher wissen, ob meine Prognose ins Schwarze trifft oder nicht. Schreiben Sie in die Kommentare, warum Sie nichts vom Fußball halten, wie es Ihnen geht in einer infantilisierten Gesellschaft. Und vergessen Sie dabei nicht, dieses Video zu liken, zu teilen oder, wenn Sie mögen, vielleicht sogar das Projekt Freie Medienakademie zu unterstützen. Vielen Dank.
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2: 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Die zwangsgebührenfinanzierten Landesmedienanstalten nennen es Public Value. Damit stufen sie Medienangebote ein, ob sie gut oder schlecht sind. Trigger FM ist zum Beispiel schlecht und die ARD ist gut. Alle Plattformen müssen die guten Medien priorisieren. Somit tauchen freie Medien fast gar nicht mehr bei Social Media oder in Radioplayern und Smart-Fernsehgeräten auf. Diese Zensur scheint koordiniert zu sein, denn das Digital Policy Lab, DPL, hat seine Finger im Spiel. Das DPL ist als eine zwischenstaatliche Arbeitsgruppe konzipiert, die sich darauf konzentriert, den regulatorischen und politischen Weg zur Bekämpfung von Desinformation, Hassrede, Extremismus und Terrorismus im Internet aufzuzeigen. Sie besteht aus einer Kerngruppe hochrangiger Vertreter der zuständigen Ministerien und Regulierungsbehörden ausgewählter angeblich liberal-demokratischer Länder. Die Medienanstalten in Deutschland scheinen also nur noch Befehlsempfänger für den Zensurbetrieb zu sein, meinen Medienexperten. Ulrich Siegmund, der Spitzenkandidat der AfD in Sachsen-Anhalt, hat in einem Interview gesagt, Migration sei nicht reine Bundessache. Die Gesetze macht zwar der Bund, aber die operative Umsetzung liegt bei den Ländern. Er meint weiter, Arbeitspflicht für Asylbewerber, Sachleistungen statt Geld, engmaschige Kontrollen, die Art der Unterbringung. Sachsen-Anhalt könnte hier sofort handeln. Was fehlt, ist nicht die Zuständigkeit, sondern der politische Wille. VW will insgesamt bis zu 120 Arbeitsplätze abbauen. Laut internen Geheimpapieren zum Zielbild 2030 plant der Automobilkonzern einen erneuten Abbau der Personalkapazitäten um rund 55.000 bis 70.000 Mitarbeiter. Bestehende Vereinbarungen mit der Arbeitnehmerseite sehen bereits einen Abbau von 50.000 Jobs vor. Der VW-Vorstand beschreibt die Lage des Konzerns als existenzbedrohend. Die Trigger FM-Meldungen. 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
5: Was ist denn jetzt der Erkenntnisgewinn dieser Files? Wahrscheinlich nicht so viel, oder? Nix eigentlich.
6: Na, es gibt durch die Videos an sich überhaupt gar keinen Erkenntnis zu gewinnen, außer dass die Regierung sich wichtig macht mit, die US-Regierung sich wichtig macht mit Zeug, was alles Mögliche sein könnte. Und man hat sogar den Eindruck, sie wollen bewusst diese Ungewissheit schüren, dass da was ist. Und also deswegen frage ich mich, welches größere Ziel dahinter steckt, hinter diesen Veröffentlichungen. Die Botschaften, die aus Amerika kommen, sind auch alle ziemlich widersprüchlich. Luc Dini von der französischen Expertenkommission für UFOs beim Luft- und Raumfahrtverband, den ich vorhin erwähnt habe, der hat mir sogar jetzt vor ein paar Tagen im Interview in Paris gesagt, man muss sich fragen, ob das nicht auch so eine Art, also was dahinter steckt, ist es nicht auch so eine Art Eskalationsspirale, also Eskalation, ja, welche Botschaft wird dabei eigentlich an andere Länder gesendet, die nicht über dieselben Informationen verfügen wie die USA, also wozu dient das Ganze? Ja, ich möchte aber auch sagen, dass meine Meinung zu den Enthüllungsbemühungen in den USA sich verändert hat in letzter Zeit. Als ich angefangen habe damit 2007, war ich voll der Meinung, dass man das bekannt geben muss. Die Regierung soll bekannt geben, dass wir von Außerirdischen besucht werden. Dann habe ich festgestellt, dass mit den Außerirdischen ist eigentlich gar nicht so sicher. Wir wissen eigentlich gar nicht, was es ist, nur dass da was ist. Dann habe ich vor ein paar Jahren auch ernsthafter nochmal über diese Disclosure-Geschichte nachgedacht und auch über diese gesellschaftlichen Auswirkungen und habe mir gedacht, es ist vielleicht gar nicht so gut, wenn die Regierungen das einfach so bekannt geben. Und ich bin jetzt inzwischen an dem Punkt angekommen, wo ich mir sage, warum warten wir überhaupt auf eine Regierung, dass die irgendwas bekannt gibt? Es ist doch nicht so, dass der US-Präsident irgendwie der Papst wäre, der Chef der Weltreligion oder sowas, der an dessen Lippen jetzt die ganze Welt hängt. Ja, es ist ein weltweites Phänomen, das wird untersucht in x Ländern. Ich habe ja auch im Laufe der Jahrzehnte jetzt ein großes Netzwerk aufgebaut. Ich bin mit Forschern aus Brasilien und sonst wo in Kontakt. Und gerade was man aus Lateinamerika hört und auch aus dem spanischen Forschungsbereich, da stellt sich diese Geschichte eben auch anders dar. Also dadurch, dass es halt ein weltweites Phänomen ist, ist das Narrativ über das Phänomen an jedem Ort auch so ein bisschen anders. In Brasilien zum Beispiel wird das Thema ganz eng, nicht so sehr mit Geheimhaltung durch die Regierung, ja, das gibt's auch. Die Regierung hat da also auch Projekt gemacht, wo sie versucht hat, die Bevölkerung auf der Halbinsel Colares zu schützen vor UFOs, die mit Lichtstrahlen auf sie geschossen haben und so. Und das wird geheim gehalten. Aber das Thema wird vor allem im Kontext von Spiritismus gesehen. Geisteranrufung und sowas. Und im spanischen Bereich zum Beispiel, wo ich jetzt ja auch, wo ich ja zu Hause bin und wo ich ja auch auf wo ich Konferenzen moderiere oder auch eingeladen bin zu sprechen, da beschäftigt man sich eher von der Phänomenologie her mit der Fallgeschichte, versucht so Parallelen zwischen diesen Fällen zu finden und stellt fest, dass es eine große psychologische Komponente gibt, die ich vorhin kurz angesprochen habe, was auch schon der Soziologe gesagt hat. Das ist ein Phänomen, das zwischen der eigentlichen materiellen Beobachtung und der Psyche des Zeugen halt hin und her wechselt. Das lässt sich nicht so einfach auseinandernehmen und die Untersuchungen, die da gemacht worden sind, sehr umfangreiche Untersuchungen, muss ich sagen, von José Antonio Carabaca zum Beispiel, aber auch von Professor Néstor Berlanda aus Argentinien, die deuten halt darauf hin, dass es ein Phänomen ist, dass eine Interaktion, also dass eben, sagen wir mal ganz kurz gesagt, dass unseren Begriff von Realität in Frage stellt. Also weil wir ja alle davon ausgehen, wir leben in einer äußeren materiellen Welt, da sind wir reingeboren, da gibt's irgendwelche Sachen und die gibt's auch dann, wenn wir nicht hingucken, und wenn wir hingucken, sehen wir sie halt. Und aber eben sowohl die Quantenphysik als auch die UFO-Forschung aus Spanien besagt, dass das ein bisschen komplexer ist. Der Akt des Beobachtens, der schafft die Realität eigentlich. Also es ist nicht so einfach zu sagen, da ist was und wir sehen es oder wir sehen es nicht, sondern Nobelpreisträger Anton Zeilinger hat gesagt, wir können nicht mehr davon ausgehen, dass eine Sache physikalisch real ist, wenn sie nicht beobachtet oder gemessen wird. Und bei den spanischen Forschungsergebnissen stellt man fest, und der hat eine Untersuchung gemacht von 10.000 Fällen von Nahbegegnungen, ja, stellt man fest, jede einzelne UFO-Sichtung ist anders, jedes einzelne Wesen, was gesehen wird, ist anders. Und woran liegt das? Ja, und woran liegt das eigentlich, dass es auch immer einen Zusammenhang hat mit dem, was der Zeuge schon kennt und weiß, was der also in seinem Bewusstsein schon trägt? Woran liegt das eigentlich? Ja, es muss daran liegen, dass das, was da beobachtet wird, nicht das ist, was es ist, sondern was von dem Beobachter darauf projiziert wird anhand seines eigenen Bewusstseinsstandes. Und das ist eine Sache, die wir auch, wenn wir uns das genau überlegen, auch überall sehen in der Geschichte. Hesekiel, diese berühmte Sichtung in der Bibel. Ja, jeder versucht irgendwie dem Unbegreiflichen, was er da sieht, sein eigenes Konzept überzustülpen. Die 80-jährige Zeugin in Hessdalen in Norwegen, die sieht einen fliegenden Hut, weil der Hut ist von der Form her so, wir würden sagen, jeder andere hätte vielleicht gesagt, eine fliegende Untertasse mit Kuppel, aber für sie war eben diese Form am ehesten assoziiert mit einem Hut, verstehst du? So, das heißt, das ist ein Thema, das müssen wir, letzten Endes müssen wir uns fragen, was ist die Natur der Realität und welche Verantwortung tragen wir dabei bei der Schaffung der Realität? Also welche Realität wollen wir eigentlich, die sich manifestiert? Das sind die tieferen psychologischen, die tieferen philosophischen Fragen, die sich mir stellen nach diesen 20 Jahren, jetzt knapp, die ich mich damit beschäftige, 19 Jahren, die ich mich damit beschäftige. Und die halte ich für viel wichtiger als diese nationalen Sicherheits und so weiter.
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8: Eine Woche Tagesschau. Wie sieht die Welt aus, die gut 10 Millionen Zuschauer Abend für Abend ins Wohnzimmer bekommen? Die kurze Antwort: Ideologie pur. Für die längere brauche ich ein paar Minuten.
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8: Ja, Fernsehnachrichten. Ich war eine ganze Weile abstinent, habe das in den letzten 20, 30 Jahren eigentlich nur gesehen, wenn ich es für eine Studie gebraucht habe. Russland in der Tagesschau zum Beispiel, aber hin und wieder muss der Medienforscher auch mal wieder selbst in den Schacht. Habe jetzt also eine Woche mir diese Sendung angeschaut. Auf der Folie kann man sehen, was ich gemacht habe. Es waren sogar 8 Tage von Freitag bis Freitag. Man sieht auch, was ich nicht gemacht habe. Ich habe mir zwar die 20-Uhr-Ausgabe angesehen, auch mehrfach angesehen. Ganz interessant, wenn man das in der Mediathek oder auf YouTube anschaut, da fehlen einfach bestimmte Bilder vom Tennis zum Beispiel, vom Fußball, auch Filmausschnitte fehlen, immer mit Hinweis auf rechte Probleme. Ich habe mir nicht angeschaut, was die Tagesschau sonst so auf YouTube macht, was sie auf Instagram macht, was auf tagesschau.de so läuft. Ich habe mir auch nicht angeschaut, was man sonst zu den einzelnen Themen hätte recherchieren können. Ich habe jetzt auch keine alternative Nachrichtensendung zusammengestellt. Mein Ziel war zu erfahren, wie blicken diese 10 Millionen Tageszuschauer auf die Welt? Was halten diese 10 Millionen Tagesschau-Zuschauer von der Welt? Wenn ich einen Spoiler liefern darf, die Tagesschau liefert eine sehr deutsche Welt, eine sehr heile Welt und eine ideologiegetränkte Welt. Ich werde gleich noch erklären, wie ich dazu komme. Will vorher vielleicht noch mal erzählen, warum Menschen überhaupt die Tagesschau einschalten. Auch das habe ich wieder auf einer Folie. Das wird sich durch das Video durchziehen. Kann sein, dass ich da manchmal zu schnell bin, dass Sie das anhalten müssen, wenn Sie es genauer nachlesen wollen, dass Sie vielleicht auch selber mal in die Nachrichtensendung hineinschauen, wenn Ihnen einzelne Interpretationen merkwürdig vorkommen. Ja, es gibt zwei grundsätzliche Muster beim Sehen von Fernsehnachrichten. Das erste Muster, was wahrscheinlich für die allermeisten zutrifft, das erste Muster lässt sich mit der Kirchenglocke unserer Vorfahren vergleichen. Die Kirchenglocke hat den Feierabend eingeläutet. Die Arbeit war getan, jetzt konnte man zum Essen gehen, jetzt konnte man sich langsam auf die Nachtruhe vorbereiten. Die Tagesschau sagt einem hoffentlich meistens, dass nichts passiert ist und dass man sich kümmern müsste. Manchmal ist etwas passiert, aber dann gibt es Menschen, die auch auf dem Bildschirm zu sehen sind, die sich darum kümmern werden. Die Tagesschau funktioniert in diesem Muster auch wie eine Netflix-Serie. Wir haben die immer gleichen Themen mit den immer gleichen Personen. Man kann sich also anschauen, wie der Wadefuhl heute aussieht. Hat er ein bisschen abgenommen? Sieht er gestresst aus? Was macht eigentlich Annalena? Kann man tatsächlich als Außenminister mit so Instagram-Videos Werbung für sich machen? Das sind alles Dinge, die man genau wie bei Serienstars, bei Serienerzählungen diskutieren kann. Man freut sich dann schon auf die nächste Folge und ist gespannt, wie es am nächsten Abend wohl weitergehen mag. Das zweite Muster, das zutrifft für Menschen, die in der DDR das gesellschaftliche Aktiv hießen, also Menschen, die in Positionen waren, im Staatsdienst waren, auf der Karriereleiter noch weiter nach oben kommen wollten. Das zweite Muster läuft darauf hinaus, dass man Definitionsmachtverhältnisse beobachtet. Herrschaft heute bedeutet Wirklichkeit definieren zu können, in die Tagesschau zu kommen, mit seinen Themen, mit seiner Sicht auf die Wirklichkeit in die Tagesschau zu kommen, das gesellschaftliche Aktiv, ich bleibe einfach bei diesem DDR-Begriff, das gesellschaftliche Aktiv sieht hier um 20 Uhr, wer oder was gerade angesagt ist. Es findet hier auch die Formeln, die man am nächsten Tag, in den nächsten Wochen, in den nächsten Monaten im Büro, in Bewerbungsgesprächen, in Kontexten, wo die eigene Reputation auf dem Spiel steht, sagen muss, um nicht ausgeschlossen zu werden, um auserkoren zu werden für höhere Dinge. Ja, das also nochmal zu den Nutzungsmustern der Tagesschau. Gibt in diesem Kanal ein eigenes Video, wo ich das ein bisschen ausführlicher mache. Jetzt endlich also zur Welt der Tagesschau. In dieser einen Woche, in meiner einen Woche, Ende Mai, Anfang Juni, war für dieses Vorhaben eine glückliche Woche. Ich habe das am Anfang nicht gewusst. Es gab kein Ereignis, was die Woche dominiert hätte. Kein Ereignis, bei dem jeder Journalist, aber auch jeder Zuschauer sagt, das muss heute Abend der Aufmacher einer Tagesschau sein. Ganz zum Ende hin gab es diese Debatte oder diese Abstimmung in der UN-Vollversammlung, nicht ständiger Sitz im UN-Sicherheitsrat. Deutschland ist da durchgefallen, von Portugal und Österreich aus dem Feld geschlagen worden. Das hat dann auch in der Tagesschau zweimal etwas länger eine Rolle gespielt, aber sonst gibt's in dieser Woche eigentlich nichts, was den normalen Nachrichtenfluss hätte unterbrechen können. Ich wiederhole nochmal, dass diese Welt der Tagesschau eine sehr deutsche Welt ist, eine heile Welt und eine Ideologie durchtränkte Welt. Ja, die Punkte 1 und 2, deutsche Welt und heile Welt, die Punkte 1 und 2 hängen zusammen. Jenseits der deutschen Grenzen herrscht zumindest durch die Brille der Tagesschau Chaos. Wenn das Ausland überhaupt vorkommt, dann gibt es dort Krieg, dann wird dort mit der Polizei gekämpft, dann gibt es dort Hunger oder man wartet auf Demokratie. Es gab in dieser Woche zwei Ausnahmen. In Laos haben sich ein paar Goldsucher aus einer Höhle befreien können. Und die Brenner-Autobahn war an einem Samstag gesperrt, hat gleich zwei Berichte ausgelöst. Aber das ist dann schon wieder sehr deutsch, weil es um deutsche Urlauber ging, die irgendwie ihre Pläne da ändern mussten. Auf der Folie sieht man, dass diese sehr deutsche Welt außerhalb Deutschlands zusammengehalten wird von mächtigen Männern. Ich habe gar nicht alle drauf bekommen. Auch Putin, den man hier sehen kann, auch Putin spricht in der Tagesschau, kann da erzählen, dass die russischen Truppen an allen Frontabschnitten gut vorankommen. Also mächtige Männer sprechen und Experten sprechen. Menschen, die entweder einen Professorentitel haben, ich könnte dort also auch sprechen, oder aber einen Institutsnamen hinter sich. Vielmehr erfährt man von diesen hier meist Männern nicht. Professorentitel und Institutname, das muss reichen. Es gibt dann nichts zu Interessenskonflikten, zur Finanzierung von Instituten zum Beispiel. Das müsste sich der Tagesschau-Zuschauer selbst zusammensuchen, wenn es ihn dann interessiert. Der Experte ist in dieser Nachrichtensendung ein Dauergast. Genau wie der einfache Bürger, ein Bürger wie Sie und ich, der einfache Bürger, hier meist weiblich, der irgendeinen Satz beisteuern darf. Das scheint die neue Form der Nachrichtenredaktionen zu sein, so eine Art Storytelling zu liefern, wobei hier keine Geschichte entsteht, weil ich über die Personen, über die Frauen, die sprechen dürfen, die diesen Satz beisteuern dürfen, nicht viel mehr erfahre als Vorname, manchmal auch Nachname, aber sonst gibt es keinerlei Lebenskontext zu diesen Menschen und das wäre ja das, was uns bei Stories, bei Geschichten am meisten interessiert. Wer ist das eigentlich, der da sprechen darf? Manchmal sind diese Bürgerinnen auch verkappte Aktivisten, wie bei einer Story über BAföG, Förderung von Studenten. Da spricht eine Studentin mit einer Kaffeetasse in der Hand, die arbeitet irgendwie 40 Stunden im Monat in Bonn in einer Cafeteria, dass diese Frau im Studentenverband der Linkspartei aktiv ist, dass sie da eine Forderung BAföG für alle unterschrieben hat. Das erfährt der Tagesschau-Zuschauer nicht. Ist nichts zu sagen gegen die Forderung BAföG für jeden Studenten, aber als Tagesschau-Publikum sollte man gesagt bekommen, dass ich hier keine normale Studentin vor mir habe, sondern eine Aktivistin. Das ist die Überleitung zum zweiten Punkt von der sehr deutschen Welt, in der das Ausland kaum vorkommt, zu einer heilen Welt. Diese Welt, dieses Deutschland sieht aus wie im, Ich war ja einmal bei der DDR mit dem gesellschaftlichen Aktiv. Sieht aus wie im Staatsbürgerkunde-Lehrbuch. Heute heißt das Gemeinschaftskunde, Politik und Gesellschaft. Nehmen Sie das, was in Ihrem Bundesland gerade angesagt ist, in diesem heilen Land. Okay, da streitet sich die Koalition, die beiden Koalitionsparteien streiten sich. Es gibt sogar Streit in einer Regierungspartei. Stichwort Kanzlertausch in der Union. Es gibt Kritik von Grünen und von Linken an manchen Vorhaben. Es gibt Einsprüche von Interessenverbänden bei der Pflege, bei der Rente, bei der Filmförderung. Aber das ist wichtig für das Publikum, das ja sich auf die Nachtruhe vorbereitet, auf den abendlichen Film vorbereitet, zur Ruhe kommen will. Aber die Regierung hat alles im Griff und darf das Wahlvolk beruhigen, sogar da, wo das Versagen offenkundig ist, wie hier bei der Sperrung der Bonner Nordbrücke. Das ist so eine Art Hauptschlagader, Halsschlagader in der Region. Man weiß seit mehr als 10 Jahren, dass diese Brücke verfällt, dass sie marode ist, dass sie Probleme machen könnte. Der Minister stellt sich in der Tagesschau hin und sagt, diese Brücke hat für die Bundesregierung höchste Priorität. Sogar die Gewaltenteilung funktioniert in der Welt der Tagesschau. Es gibt in meiner Woche 2 Gerichtsberichte. Einmal über den Messerattentäter von Bielefeld, Frühjahr 2025, Aufstiegsfeier von Arminia, ein Syrer mit einem langen Messer, 4 Schwerverletzte. Die Tagesschau erzählt über das Urteil, lebenslänglich, mit anschließender Sicherungsverwahrung, lässt eine Gerichtssprecherin zu Wort kommen, spricht dann mit einem Opfer, der das immer noch unter den Folgen leidet, sagt aber nichts zur Kriminalitätsstatistik, nichts zu sonstigen Messerangriffen. Fast noch besser ist der Aufmacher vom 29. Mai, Aufmacher journalistische Fachsprache, der erste Beitrag einer Sendung. Am 29. Mai geht es da um Andreas Scheuer, CSU, einst Verkehrsminister, der jetzt vor Gericht muss. In der Tagesschau höre ich als Zuschauer, dass Politiker nicht lügen dürfen, sonst kommen sie vor Gericht. Und dass es auch keineswegs so ist, dass Politiker keine Verantwortung übernehmen müssen. Dieser Andreas Scheuer muss nun vor Gericht. Immerhin kann das der ARD-Reporter zum Abschluss ein bisschen einschränken und kann sagen, dass es hier in diesem Gerichtsverfahren ja nicht um den Schaden in 3-stelliger Millionenhöhe gehen wird, sondern um die Frage, ob der ehemalige Minister vor dem Untersuchungsausschuss die Wahrheit gesagt hat oder nicht. Gar nicht gibt's in diesem heilen Deutschland, das wird Sie vielleicht nicht überraschen, gar nicht gibt es die AfD. Ich habe die beiden Ausnahmen, eine ganze Woche, 8 Sendungen, also 2 Stunden Tagesschau, die beiden Ausnahmen auf eine Folie gebracht. Hier wird die AfD in der ARD, in der wichtigsten Nachrichtensendung des Staatsfunks, genau 2-mal erwähnt. Indirekt nebenbei, eine Partei, die bei der letzten Bundestagswahl über 20% der Stimmen bekommen hat. Sie können die Zitate anhalten und selber schauen, ob Sie das für besonders relevant halten, wo die AfD hier erwähnt wird. Die FDP, die ja bei der letzten Wahl aus dem Bundestag herausgeflogen ist, die FDP bekommt am 30. Mai einen Aufmacher von über 2 Minuten und ja, positive Neutralität, würde ich sagen. Man könnte das auch noch ein bisschen anders formulieren, aber positive Neutralität ist das Mindeste, was man dazu sagen kann. 2 Minuten bekommt auch Henry Nowak, allerdings sehr spät, nicht als Aufmacher, auch spät im Verlauf der Ereignisse am 3. Juni, kurz vor Schluss der Tagesschau. Man kann auf der Folie sehen, dass die Redaktion den Mord an Henry Nowak und die Debatten, die es darum in Großbritannien gibt, die Proteste, die es in Großbritannien gibt, die dort schon die halbe Woche vorher die Schlagzeilen beherrschen, dass die Redaktion dieses Ereignis nutzt für den Kampf gegen rechts und um ein Chaos an die Wand zu malen, das entsteht, wenn Leute wie Farage oder Tommy Robinson kann man auf der Folie sehen, wie das von der Redaktion eingeordnet wurde, die solche Leute auslösen würden. Das Bild unten rechts von diesem Kampf Demonstranten gegen Polizei gibt nur einen schwachen Eindruck von dem, was man im laufenden Bild in der Tagesschau sieht. Ja, im besten Deutschland aller Zeiten, da war ich gerade stehen geblieben, in diesem deutschen Wunderland sind, das sagt die Tagesschau, sind die Brücken marode, sind die Energiekosten hoch, die Panzer sind kaputt, es gibt einen Reparaturstau in der Bundeswehr, das wird alles so gesagt, aber die Regierung kennt all diese Probleme und sie packt an und, das ist vielleicht noch wichtiger, die Tagesschau hat lauter positive Beispiele, hat lauter Berichte über das, was gut läuft in diesem deutschen Wunderland. Ich habe ein paar Beispiele wieder auf die Folie gebracht. Es gibt Städte im Osten wie Senftenberg, die den Strukturwandel schaffen, weil das Geld punktgenau an der richtigen Stelle landet. Es gibt Mittelständler, die sogar bei KI den US-Amerikanern trotzen. Und es gibt eine Jugend, die bereit ist für das, was die Zukunft für uns bringen wird. Das kann man vielleicht auch auf dieser Folie sehen. Man sieht da auch, dass die beiden Bilder links sich wahrscheinlich selbst kommentieren. Das ist schon in gewisser Weise eine Überleitung zum dritten Punkt, zu der ideologiedurchtränkten Welt, die Tagesschau liefert. Ich will aber vorher noch zwei Beispiele bringen für die rosarote Brille, für die Schönfärberei, die mich jetzt beim Schauen an die aktuelle Kamera erinnert hat. Das sind zwei Grafiken. Wahrscheinlich muss man sich das tatsächlich anhalten und ein bisschen länger drauf schauen. Vielleicht geht's auch schnell, wenn Sie gewöhnt sind, mit solchen Grafiken umzugehen. In der Folie links sieht man die Inflationsrate für die Monate Februar bis Mai, 4 Monate insgesamt. Man sieht, dass das alles ziemlich hoch ist, die Inflationsrate, über 2%. Die Tagesschau sagt, Erfolgsmeldung, die Verbraucherpreise steigen wieder langsamer. Und die Tagesschau nennt einen möglichen Grund, den Tankrabatt. Regierung, ja, unter ihrem Auge läuft alles gut. In dem Bild rechts, da geht es um die Ausgaben aus dem Sondervermögen. Tagesschau sagt immerhin, dass das ein schuldenfinanziertes Sondervermögen ist. Die hellgrauen Balken zeigen den Plan, wie viel Geld sollte 2025 ausgegeben werden. Dunkel ist der Ist-Zustand. Man sieht, glaube ich, auf einen Blick, dass die Regierung da hinterherhängt. Die Tagesschau lässt eine Frau von der SPD, Wiebke Esther, das Gegenteil sagen, läuft. Und die Tagesschau sagt, es gibt zwei Bereiche, in denen es gut aussieht. Das sind die beiden 90%-Bereiche. Und es gibt ein paar Bereiche, wo es Nachholbedarf gibt, wo zum Teil ja nicht mal die Hälfte des Geldes ausgegeben worden ist, wenn man sich am Plan orientiert. Ja, vielleicht noch zwei Sätze. Ich bin jetzt schon bei über 15 Minuten. Vielleicht noch zwei Sätze zu diesem dritten Punkt, zur ideologiedurchtränkten Welt neben der sehr deutschen Welt und sehr heilen Welt, die Tagesschau präsentiert. Ideologie ist für mich die Machtinterpretation der Wirklichkeit. Eine Definition von Václav Havel, Machtinterpretation der Wirklichkeit. Wie sieht die Regierung, wie sehen die, die im Moment das Sagen haben, die Wirklichkeit? Das erzählen sie via Tagesschau dem Wahlvolk. Ich habe auf der Folie ein paar Dinge zusammengetragen über diese ideologiedurchtränkte Welt. Es wird gegendert. Nicht mit Stolperton, aber doch sehr offenkundig. Da gibt es Studierende, Teilnehmende, Beitragszahlende. Es gibt Journalistinnen und Journalisten. Es gibt immer wieder CO2, ganz subtil als Hinweis. Bei der Hamburger Olympia-Bewerbung zum Beispiel ganz gut, dass das nicht geklappt hat, was da alles ausgestoßen worden wäre. Gibt es natürlich beim Wetter. War eine ziemlich heiße Phase in dieser Woche. Ungewöhnlich, da gibt es so ein ARD-Wetterkompetenzzentrum, auch ein schöner Begriff, ARD-Wetterkompetenzzentrum, das sagen kann, ja, diese frühe Hitze, die muss was mit dem Klimawandel zu tun haben. Man feiert die US-Militärkraft spektakulär, wie das mit dem Maduro da in Venezuela gelaufen ist. Man fasst Israel mit Samthandschuhen an. Da wird von der Offensive gesprochen. Das sind die Dinge, die letztlich auch diskutiert werden in den beiden Beiträgen, in denen es um die gescheiterte Bewerbung Deutschlands für einen Sitz im UN-Sicherheitsrat geht. Die Bilder rechts sind aus einem besonders schönen Beitrag. Falls Sie Zeit haben, schauen Sie sich das die 2 Minuten an. Da geht es um eine Gesetzesänderung. Wieder mal lobet die Regierung eine Anhängerin der Energiewende, so wird sie vorgestellt, möchte ihre Wärmepumpe gerne mit dem Solarstrom vom Nachbarn betreiben. Der hat die Südseite erwischt, deswegen hat er nur er die Platten. Sie hat einen maroden Dachstuhl, deswegen kann sie da nicht selber Solarstrom produzieren. Das geht natürlich allenfalls theoretisch. Wie soll der Nachbar seinen Solarstrom an die Wärmepumpe dieser Frau bringen? Das läuft alles über das öffentliche Stromnetz. Das läuft, geht also nur theoretisch und ideologisch, wie das hier erzählt wird. Das ist der Tagesschau-Redaktion egal. Sie lässt stattdessen einen Energieberater für Smart Meter werben und damit für das Überwachungs- und Kontrollprogramm, über das es in der Tagesschau kein Wort gibt, keinen Beitrag gibt. Der Zuschauer kann nach diesen 15 Minuten beruhigt zur Bierflasche greifen und dann später ins Bett gehen. Und Sie wissen jetzt, womit Sie rechnen müssen, wenn Sie diesen Tagesschau-Zuschauer morgen auf der Straße treffen. Vielleicht können Sie ihm dieses Video schicken, oder wenn Sie sagen, das möchte ich dann doch nicht, die Beziehungen zum Nachbarn sind mir zu wichtig, dann schreiben Sie in die Kommentare, welche Erfahrungen Sie mit der Tagesschau gemacht haben. Ich freue mich wie immer, mit Ihnen zu diskutieren und hoffe, dass Sie mir weiter gewogen bleiben.
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1: Es ist mal wieder Fußball-WM und wenn man sich die Vorabberichterstattung in den Qualitätsmedien zu Mitgastgeber USA angeschaut hat, dann kann man schon auf den Gedanken kommen, die Welt zu Gast bei Feinden. Das Trump- und USA-Bashing erinnert an die letzte WM in Katar. Da ging es nicht um Fußball, da ging es um Regenbogenbinden gegen böse Scheichs. Fußballturniere sind im besten Deutschland aller Zeiten eh ein bisserl suspekt. Der Politprominenz graust es schon vor Deutschlandflaggen in den Fenstern der Fans. Einheitsbraun nannte SPD-Chefin Bärbel Baas das Land, das sie mitregiert. Mein Gast nannte sie daraufhin ein ideologisches Kampfhuhn, eine Gefahr für die Demokratie. Klartext und Hausverstand. Jetzt den Punkt Preradovic. Hallo Waldemar Hartmann, hallo Waldi, wie schön, dass du da bist.
2: Hallo Milena, grüße dich. Long time ago.
1: Jawohl, ich stelle dich kurz vor. Du bist Journalist und legendärer Sportmoderator. Du hast beim Bayerischen Rundfunk, zuerst beim Hörfunk im Bereich Politik und Aktuelles gearbeitet, warst dann einer der Gründungsmoderatoren der Rundschau im Bayerischen Fernsehen. Mitte der 80er bist du zum Sport gewechselt, hast für die ARD bei 10 Olympischen Spielen 8 Fußball-WMs und EMs moderiert und auch Wintersport. Mit Harald Schmidt zusammen hattest du die Sendung Waldi und Harry bei den Olympischen Spielen in Turin und Peking und mit Waldis Club hast du Fußballturniere unterhaltsam analysiert. Alles legendär. Du hast auch noch Boxen moderiert und standst als Kabarettist auf der Bühne. 2023 bist du zu news.de gegangen und kommentierst dort das aktuelle Geschehen und verleihst den Tor der Woche. So, gerade hat die Fußball-WM in USA, Mexiko und Kanada angefangen. Im Vorfeld wurde in den Medien schon ordentlich gewirbelt, vor allem gegen die USA unter Trump. Apollo News betitelte eine Doku der ARD als die Welt zu Gast bei Feinden. War bei der letzten WM in Katar ja auch ähnlich. Ist das jetzt typisch deutsch oder typisch neudeutsch?
2: Ich glaube eher, man kann schon sagen, typisch deutsch, weil es gab immer Gemäkel vor irgendwelchen Großveranstaltungen. Ich kann mich erinnern, das wurden danach meine Lieblingswinterspiele 1994 in Lillehammer. Da haben die schlauen Deutschen gesagt, wie kann denn ein Ort wie Lillehammer mit 18.000 Einwohnern Olympische Spiele bekommen? Ich weiß noch, vor den Olympischen Spielen in Peking, da haben wir auf den öffentlich-rechtlichen Kanälen monatelang vorher, habe ich mir irgendwann gedacht, ich glaube, ich muss da nicht hin, weil ich erstecke im Smog in Peking. Die Geheimpolizei wird uns 24 Stunden am Tag verfolgen. Wir haben es dann sogar wirklich mal provoziert. Harald Schmidt ist mit dem Kamerateam auf die chinesische Mauer und hat sich wirklich so verhalten, dass ein deutscher Polizist sofort die Handschellen angelegt hätte. Aber wir hatten die Bilder nicht. Wir konnten einfach frei agieren. Das ist was typisch Deutsches, vorher immer sofort nicht die Suppe zu genießen, sondern zuerst nach dem Haar in der Suppe zu suchen.
1: Mhm. Aber in Katar ging es ja noch weiter. Ja, da ist ja die deutsche Mannschaft blamabel rausgeflogen. Auch

0: weil sie sich ja wirklich hat von der Politik instrumentalisieren lassen. Also Regenbogenbinde gegen böse Scheichs und so weiter. Glaubst du, der DFB hat daraus gelernt?
1: Ich bin nicht so ganz sicher, sie haben es zumindest versucht. Was ich gehört habe, ist die Mannschaft eingestimmt worden, weil Katar war ein Kommunikationsdesaster. Unter anderem auch auf Druck der damaligen Innenministerin Nancy Faeser, die ja mit dieser One-Love-Binde sich auf die Tribüne gesetzt hat, um Infantino, über den man streiten kann, den Präsidenten der FIFA, richtig zu provozieren.
0: War die nicht auch noch kurz vor dem Spiel bei der Mannschaft in der Kabine?
1: Ja, da gab es auch noch Versuche, dass man die Mannschaft noch mal einstimmt auf diese One-Love-Binde und auf die Menschenrechte. Also rund um diese WM in der Vorbereitung waren Menschenrechte, Öle, was weiß ich, wichtiger als das, worum es ging, nämlich um eine Fußball-Weltmeisterschaft. Und ich habe das damals auch schon angeprangert und ich habe einfach appelliert, ihr heißt DFB, Deutscher Fußballbund. Ihr müsst aber keine NGO sein. Dafür gibt es andere, viele, viele NGOs, zu viele, wie wir, glaube ich, beide wissen. Kümmert euch um das, wofür ihr gegründet worden seid, in Leipzig übrigens, da wo ich seit 6 Jahren wohne. Also kümmert euch um den Fußball, aber das ist halt auch ein Produkt, wenn Politiker an der Spitze dieses Verbandes stehen. Damals war das Grindel, der war CDU-Bundestagsabgeordneter und jetzt ist der Präsident Bernd Neuendorf, der war SPD-Staatssekretär. Und die bringen halt offensichtlich ihre politische Ideologie mit rein und das, glauben Sie, hilft diesem Verband oder insgesamt dem Fußball mehr in der Mitte der Gesellschaft stattzufinden? Ich behaupte, es stört nur.
0: Ja, ich frage mich eh, warum das alles Politiker sein müssen. Meier Vorfelder vorher, Frau Grindel war ja auch Politiker. Ja. Warum nehmen die jetzt keine Fußball, sagen wir mal, echte Fußballexperten oder Fachleute?
1: Ja, da stellst du eine berechtigte Frage. Ich habe leider keine Antwort drauf, weil die gleiche Frage stelle ich nämlich auch. Das ist offenbar so in Deutschland. Das Funktionärswesen funktioniert so. Ich kann mich noch erinnern, ganz am Anfang der 90er Jahre, da hat man die, von denen man glaubte, dass sie der Partei im Inland nicht mehr so ganz weiterhelfen können, nach Europa geschickt. Mhm. Da wurde der dritte Sturm nach Europa geschickt. Was rausgekommen ist, wissen wir jetzt. Jetzt leiden wir unter den Ergebnissen dieses dritten Sturms, die Europa aufgebaut haben. Das ist ein Phänomen. Das ist quasi immer das Umbetten vom nicht mehr funktionieren als Funktionär im politischen Bereich dann irgendwo hin, entweder in eine Stiftung oder in einen Aufsichtsrat oder irgendwo werden sie einfach umgebettet, um nicht mehr so viel Schaden anrichten zu können.
0: Bleiben wir noch mal ganz kurz beim Fußball. Jetzt rein qualitätsmäßig. Kann Deutschland dieses Turnier gewinnen? Also Jürgen Klopp sieht ja eher Spanien, Frankreich oder Brasilien vorne. Deutschland hat er gar nicht erwähnt.
1: Also wie könnte ich Jürgen Klopp widersprechen? Natürlich bin ich da bei ihm und ich glaube das auch nicht. Und das ist jetzt nicht aus Häme oder aus dem typischen deutschen Pessimismus heraus, sondern das ist einfach die Frage der Qualität. Wenn ich die Mannschaft mal durchgehe, und jetzt zähle ich nicht die ideologischen Einheiten, sondern die fußballerischen Qualitäten, und da haben wir nicht wirklich internationale Spitzenklasse. Wir haben ein paar gute, die auch international in renommierten Vereinen spielen. Ich denke jetzt mal an Wirtz bei Liverpool oder an Havertz bei Arsenal, der jetzt auch englischer Fußballmeister geworden ist und daran auch beteiligt war. Aber der andere Schnitt ist nicht internationale Spitzenklasse. Wir haben sogar ein paar Mannschaftsteile, ich sage jetzt mal die Außenverteidiger, das ist gar nicht internationale Spitzenklasse. Und wenn du eine Weltmeisterschaft gewinnen willst, natürlich gibt es dann den Spruch, nicht die Mannschaft. Die Mannschaft ist wichtig, nicht die Einzelkönner. Aber es sollten schon 3, 4 drin sein, die richtig gut kicken können. Und da haben wir zu wenige und die anderen haben zu viel.
0: Macht Fußball eigentlich noch so viel Spaß wie zu deiner großen Zeit damals?
1: Wenn ich alles ausblende, was das große Big Business mittlerweile bedeutet. Mhm. Also wenn ich nur noch auf das schaue, was auf der grünen Wiese stattfindet, dann ja. weil es immer noch geile Fußballer gibt, weil das Spiel schneller geworden ist, weil manche nicht nur in Taktik erstarren, sondern auch offensiven Fußball zeigen. Das war jetzt in der Champions League, die letzten Spiele waren richtig geil. Also wirklich, das war super Fußball, weil es K.O.-System war und weil man gewinnen musste, um weiterzukommen. Vorher, und das werden wir jetzt bei der WM erleben, in den Gruppenspielen, da wird es taktische Systeme geben, die zuerst mal auf Nicht-Verlieren ausgerichtet sind. Das wären langweilige Spiele, interessant. Das war aber schon immer so, wird es, wenn die K.O.-Spiele anstehen. Ich schaue mir Fußball noch gerne an, vor allem die Premier League, muss ich sagen, weil dort sehr schneller athletischer Fußball gespielt wird. Aber das ist jetzt irgendwo vielleicht so ein bisschen pervers. Das, womit ich früher mal mein Geld verdient habe, nämlich mit Klugscheißerei vorher und nach dem Spiel, das schaue ich mir alles nicht mehr an. Also ich bin bei Anpfiff dabei und bin bei Abpfiff dann weg. Alles, was außen rum gemacht wird, Milena, ist sowas von aufgeblasen worden. Mhm. Und da stehen jetzt plötzlich vier Expertinnen und dann eine in auch noch, weil die auch noch was sagen muss. Und ich hocke dann vor der Glotze, bis ich es dann mal aufgegeben habe und denke mir, was kann Frau Tabea Kemme bei all ihren fußballerischen Wissen mir mehr erklären als Lothar Matthäus? Mhm. Was kann mir Fritzi beim ZDF, ich weiß gar nicht ihren Nachnamen, die Frauentrainerin ist, das ist alles okay, alles toll, aber was kann die mir mehr erklären als Christoph Kramer und Per Mertesacker, zwei Fußballweltmeister?
0: Sorry. Naja, gut, aber kann die jetzt weniger erklären?
1: Ja, die muss gar nichts mehr erklären, weil die zwei haben ja das schon gesagt. Aber jetzt haben wir ja die Vorläufe noch nur um eine Stunde verlängert. Okay. Die haben sich ja schon totgequatscht oder einen Wolf gequatscht, bis das Spiel überhaupt anfängt. Und vor allem das Kaffeesatz rühren vorher, das brauche ich nun überhaupt nicht, weil danach, ja, ist okay. Aber wie gesagt,
0: Der deutsche Fernsehzuschauer wird ja ganz gerne eingeordnet. Also der findet das dann schon mal die Einordnung vorher statt.
1: Du gibst mir ja ein Stichwort. Wir Deutschen sind ja offensichtlich so doof, dass die Tagesschau, die Tagesthemen heute schon und alle müssen für uns immer einordnen. Mhm. Also sie ordnen Iran ein, sie ordnen Gaza ein, sie ordnen Beirut, Libanon ein, sie ordnen alles ein, sie ordnen Trump ein. Also, genau. Sind die Leute doch nicht, oder? Die können sich doch ihre eigenen Gedanken ohne Einordnungshilfe auch machen.
0: Das ist nicht der Sinn der Sache, glaube ich. Ich glaube, ich kann Michael Mayn, den Kommunikationsforscher, zitieren, der sagt, die Tagesschau ist dafür da, dass die Leute wissen, was sie am nächsten Tag erzählen sollen und glauben.
1: Naja, jetzt ist die Tagesschau eigentlich nur dazu da, darauf hinzuweisen, dass morgens um 6 bei News, und ich zitiere jetzt den Slogan, alle Leute erfahren, was ihnen abends verschwiegen wird.
0: Ja, genau. Schöne Geschichte bei den Verkehrsbetrieben in Berlin. Ja. Ne? Was ja bei dieser WM auf jeden Fall wieder stattfinden wird, es werden deutsche Flaggen geschwenkt werden. Das ist ja auch ausgesprochen verdächtig inzwischen. Und da gab es eine Posse diese Woche. Da hat die AfD-Politikerin Beatrix von Storch die Deutschlandfahne von einem Balkon des Bundestags geschwenkt. Daraufhin kam die Bundespolizei, weil das gegen die Hausordnung verstoße, obwohl auf dem Bundestag, also dem Reichstag, auch die Deutschlandflagge weht. Kommst du da intellektuell noch mit?
1: Nein, ich bin überfordert. Ich schaffe das nicht mehr. Also wenn es einen Hausordnungsbeschluss gibt, den Julia Klöckner offenbar auch noch mal darauf hingewiesen hat, dass es den gibt, und die Bundespolizei, die ja innerhalb des Bundestages die Rechtsordnung einhalten muss oder darum sorgt, weist dann darauf hin, dass man das nicht machen darf, dass man die Flagge im Büro nur so aufhängen darf, dass man sie von außen nicht sieht. Da habe ich zuerst gedacht, das ist fake jetzt. Ne? Das kannst du mir nicht erzählen. Nicht im Deutschen Bundestag. Und dann habe ich da einfach gegoogelt und stelle fest, das ist so. Du darfst im Deutschen Bundestag, da steht außen drauf, dem deutschen Volke, darfst du eine deutsche Flagge nicht zeigen, da fällt mir nichts mehr ein. Also wenn mir irgendjemand ein Land auf dieser Welt sagen kann, das ähnlich verfährt, das mit dem Hoheitszeichen, mit der Flagge Strafen verbunden sind, wenn man die zeigt, Boah, dann wäre ich überrascht. Es ist irre, was passiert.
0: Ja, es ist irre. Ich glaube, der Sündenfall war Angela Merkel. Die hat auf irgendeinem, ja. war es, glaube ich, ein CDU-Parteitag, hat die die Fähnchen eingesammelt mit der deutschen.
1: Das war nach einem großen sportlichen Erfolg, sogar Fußball. Und dann hat sie Hermann Gröhe, der war damals Generalsekretär, der dann mit, wie hieß das von Helene Fischer? Atemlos. Gesungen und dann hat die dem die Fahne aber richtig zornig aus der Hand gerissen und weggegeben. Also ich mochte sie noch nie, die Merkel, obwohl ich mein Leben lang schwarz gewählt habe. Aber das war dann der Beginn meiner Absetzbewegungen, wie ich das damals gesehen habe. Was, da geht ja durch dich auch so ein Ruck. Und du sagst, die deutsche Bundeskanzlerin nimmt ihm jetzt die deutsche Flagge aus der Hand? Was ist denn da los?
0: Ja, die deutsche Flagge, das haben wir ja schon mehrfach gesehen, da ist der Staatsschutz irgendwo angerückt, wenn irgendwo eine Parkbank angestrichen wurde in Deutschlandfarben und solchen Sachen. Das hat sich schon viel verändert. Und vor allem ist es alles in Richtung rechtsradikal, es ist alles Richtung AfD. Wenn man sich die AfD anschaut, die führt in den neuesten INSA-Umfrage bundesweit mit 29%. Ja? Und im Herbst könnte die AfD in Sachsen-Anhalt die absolute Mehrheit bekommen. Und wenn nicht, werden alle anderen Parteien sich zusammenlegen, um an der Macht zu bleiben. Ist das Demokratie?
1: Natürlich nicht. Herr Siegmund, Sachsen-Anhalt, hat mal die richtige Erklärung dafür gefunden. Es wird nur noch zwei Parteien geben, die AfD und alle anderen, zusammen.
0: Ja, ich nenne sie die DEP, die Deutsche Einheitspartei.
1: Ja, ja. Und dann musst du dich schon fragen, dann kannst du jeden Einzelnen abfragen, von diesen Parteien, ist das in eurem Sinn? Ist das in deinem Sinne? Dass du, linke Partei, jetzt mit der CDU eine Mehrheit bildest, ist das in deinem Sinne BSW, ist das in deinem Sinne die Grünen, ist das in deinem Sinne SPD, wobei in Sachsen-Anhalt, glaube ich, muss man die SPD nie mehr fragen, weil ich glaube, dass die nicht mehr in den Landtag gewählt werden. Die gurken ja da bei 6% mittlerweile rum. Das hat aus meiner Sicht mit Demokratie nichts zu tun, weil es nicht der Wille des Volkes ist. Und darum geht es ja. Bei Demokratie. Das steht ja am Reichstag oben. Ich habe es gerade ja schon mal gesagt. Die Wähler wählen nicht eine dieser Parteien mit dem Willen, dass die mit anderen koalieren und kooperieren, um eine andere Partei von der Regierung fernzuhalten. Das ist keine Demokratie.
0: Nein. Es ist eh seltsam, was passiert. Also du hast ja kürzlich auf dem Trauermarsch für die Opfer migrantischer Gewalt in Dresden gesprochen, wie ich fand, eine sehr bewegende Rede. Jetzt hat der Verfassungsschutz in Sachsen-Anhalt den Aufruf eines AfD-Abgeordneten zur Erinnerung an die ermordeten Kinder durch illegale Zuwanderung als einen Beleg für den Rechtsextremismus der Partei gewertet. Ich meine, der Verfassungsschutz ist dann nach Protesten zurückgerudert. Aber was ist das für ein Zeichen an die Menschen?
1: Wenn ich das Wort Verfassungsschutz höre, kriege ich ohnehin Pickel. Weil, das wissen die wenigsten Leute, das klingt immer so her, toll. Verfassung wird geschützt durch den Verfassungsschutz. Der Verfassungsschutz ist eine Abteilung, wenn du so willst, der Innenministerien und ist weisungsbefugt vom Ministerium aus gesehen. Also jeder Innenminister kann den Verfassungsschutz seines Landes, der Bundesinnenminister den Bundesverfassungsschutz politisch anweisen, in die oder jene Richtung zu forschen, nachzufragen, zu schützen. Und so siehst du, wenn der Verfassungsschutzpräsident von Thüringen, aus meiner Sicht ein ziemlich schlimmer Finger, muss ich ganz ehrlich sagen, da musst du dich nicht wundern, was rauskommt, wenn der als einer der ersten mit den heftigsten Angriffen gegen die AfD gearbeitet hat. Ich will mal dazwischen sagen, das klingt alles so, als ob ich die AfD mitgegründet hätte.
0: Nein, auch ich nicht. Also
1: nein, das habe ich nicht. Habe ich nicht. Und ich habe erhebliche Bedenken bei einigen Punkten bei dieser Partei und auch bei einigen Menschen, die in dieser Partei sind. Aber sie ist gewählt. Und ihr werden aus meiner Sicht parlamentarische Rechte einfach verwehrt. Was für Kasperltheater im Bundestag stattfindet, diesen Bundestagsvizepräsidenten, der also wirklich ja da oben protokollarische Pflichten erfüllt, zu verhindern, was mit ihnen passiert, wenn man sie in einen kleinen Saal pfercht und die SPD kann einen Ballsaal, eine Tanzveranstaltung daraus machen, weil sie weniger sind. Was in den Ländern passiert, welche Konstruktionen in Rheinland-Pfalz jetzt gegründet worden sind, um zu verhindern, dass man einen Untersuchungsausschuss einberufen kann und, das ist ja ohne Ende fortzuführen. Da muss ich sagen, das ist ja nicht die Missachtung der AfD-Funktionäre in diesen Parlamenten. Das ist die Missachtung der 10 bis mittlerweile 15 Millionen, je nachdem, nach Umfragen, Wähler, die diese Partei gewählt haben. Es ist eine Missachtung von einem Drittel der Bevölkerung. Das geht nicht so. Ich habe den Faden verloren, weil ich jetzt etwas außer...
0: Ist ja auch okay, aber es wird ja noch schlimmer. Also die Wähler, die nicht passen, die nicht die richtigen Parteien wählen, werden ja auch noch richtig böse beschimpft.
1: Ja.
0: Also Arbeitsministerin und SPD-Chefin Baas hat ja Deutschland als Einheitsbraun bezeichnet und feiert Zuwanderung als Vielfalt gegen dieses Einheitsbraun. Du hast sie dann als ideologisches Kampfhuhn bezeichnet, was ich einen sehr süßen Begriff finde, als fast schon niedlich. Aber es hat sich noch kein Staatsanwalt bei dir gemeldet.
1: Nein, ich bin nicht überrascht. Um Gottes Willen, wenn ich jetzt fast danach bettle, dann steht morgen wirklich um 6 Uhr die Polizei vor.
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3: 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Die US-Regierung hat dem Verkauf von weitreichenden Tomahawk-Marschflugkörpern an Deutschland zugestimmt. Sie würden von der Bundesregierung erworben und in Deutschland stationiert, sagte Bundeskanzler Friedrich Merz in einer Regierungserklärung im Bundestag. Darauf hätten sich beide Seiten am Rande des NATO-Gipfels im türkischen Ankara geeinigt. Friedensaktivisten meinen, übersetzt heißt das, die USA lassen die deutschen Steuerzahler für Langstreckenwaffen bezahlen, die dann auf wundersame Weise in der Ukraine landen. Denn was Merz verspricht, hat er noch nie gehalten. Die USA können so ihre Hände in Unschuld waschen. Bundestagsabgeordnete ordern durchschnittlich 10 iPhones auf Steuerzahlerkosten. 950 iPhones, 420 iPads und Kosten von fast 1,5 Millionen Euro. Der Bund der Steuerzahler kritisiert die Ausgabenpraxis im Bundestag scharf. Auffällig ist der Zeitpunkt vieler Bestellungen. 43,5% aller Geräte wurden erst im letzten Quartal des letzten Jahres angeschafft. Also zwischen Oktober und Dezember pünktlich zum Weihnachtsfest. Denn viele der Geräte wurden laut Insidern an Verwandte verschenkt. Die Bundesregierung diskutiert angesichts milliardenschwerer Haushaltslücken eine mögliche Anhebung der Mehrwertsteuer von 19% auf 22% ab 2028. Mit den zusätzlichen Einnahmen sollen prognostizierte Finanzierungslücken von mehr als 30 Milliarden Euro geschlossen werden. Kritiker warnen jedoch vor steigenden Verbraucherpreisen und einer zusätzlichen Belastung für Haushalte. Die Opposition bezeichnet die Überlegungen als sozial ungerecht. 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
0: Ideologisches Kampfhuhn bezeichnet, was ich einen sehr süßen Begriff finde, als fast schon niedlich. Aber es hat sich noch kein Staatsanwalt bei dir gemeldet.
1: Nein, ich bin nicht überrascht. Um Gottes Willen, wenn ich jetzt fast danach bettle, dann steht morgen wirklich um 6 Uhr die Polizei vor der Tür. Ich überlege mir auch nicht jedes Wort und ich stehe dann auch zu jedem Wort. Und ich bin sicher, dass ich nicht gegen Recht verstoße im Sinne von, ich nütze meine Meinungsfreiheit, aber ich gehe nicht beleidigend vor. Ich befleißige das, was Rudolf Augstein mal zum Lehrsatz seiner Spiegelleute gesagt hat: Sagen, was ist, schreiben, was ist,
0: zeigen, lange her.
1: Was ist.
0: Ist auch lange her.
1: Spiegel. Ja, aber das gilt noch.
0: Ja.
1: Ja, ach so, das beim Spiegel gilt das schon lange nicht mehr. Nee. Aber der Lehrsatz gilt. Ja. Und den nehme ich für mich in Anspruch.
0: Ja, völlig richtig. Bist halt old fashioned, ne? Das passt ja gar nicht.
1: Ja.
0: Ich meine, Bar, noch mal kurz zu Bars, die begrüßt ja ganz dezidiert so viel Zuwanderung wie möglich und ignoriert Einwanderung in den Sozialstaat. Also sie hat ja gesagt, das gibt's gar nicht. Auch die steigende Kriminalität wird ignoriert. Und in Belfast, da haben wir gerade gesehen, wie das nach hinten losgehen kann. Da ist es nach dem Enthauptungsversuch eines Sudanesen an einem Mann zu heftigsten Ausschreitungen gekommen. Glaubst du, das könnte in Deutschland auch passieren? Oder ist dieses Land einfach zu apathisch? Also nicht, dass ich das begrüßen würde, aber glaubst du, das könnte in Deutschland passieren?
1: Ja, ich fürchte das sogar. Ich fürchte das sogar schon im Herbst.
0: Ach so?
1: Ich begründe das. Also stell dir vor, die AfD hat absolute Mehrheit in Sachsen-Anhalt. In Mecklenburg-Vorpommern wird sie so ein Ergebnis haben, dass die anderen, wenn sie zusammenzählen, es nicht ausreicht. Und in Berlin wird ein Linker, weil die Linken die Wahl gewinnen, regierender Bürgermeister. So, stell dir das alles vor. So, die AfDler, die Rechten gewinnen die Wahl, werden zuerst mal vor Stolz und Übermut platzen. Da wird ein Ventil aufgehen. Weil bisher ist ja von rechts auf der Straße im Prinzip wenig passiert. Wenn auf der Straße etwas passiert, das meine ich jetzt mit Demonstrationszügen, Protestaktionen, meistens von links. Die Linken werden alles organisieren. Du erinnerst dich, die gemeinsame Abstimmung der CDU mit der AfD, das war nicht mein Gesetz. Als die NGOs Betrieb gemacht haben, 1 Million auf den Straßen waren. Olaf Scholz, der Bundeskanzler, war in der ersten Reihe. Die Mitarbeiter des Adenauerhauses mussten evakuiert werden, weil die Polizei Sorge hatte, dass ein Sturm auf das Adenauerhaus, das CDU-Hauptquartier, stattfindet. CDU-Geschäftsstellen wie in Hannover zum Beispiel wurden angegriffen. Das war Kindergeburtstag aus meiner Sicht. Ich wünsche mir das nicht. Aus meiner Sicht auf das in der Aussicht, was kommen könnte, was ich befürchte, dass dann die Rechten sich mit ganz breiter Brust plötzlich fühlen, sie haben die Wahl gewonnen mit absoluter Mehrheit und die Linken merken, die Fälle schwimmen davon und machen mobil. Und das findet dann auf der Straße statt.
0: Mhm. Also im Grunde Ausschreitungen von der anderen Seite, nicht wie in England und Belfast.
1: Nein, naja, das wird wie alles gerade ja vermischt. Du hast es ja auch gesagt. Wenn von rechts irgendwas kommt, dann wird die Nazi-Keule geschwungen. Und wenn etwas, ich habe in den Öffentlich-Rechtlichen, das musst du ja mal vorstellen, da findet das statt, also ein Mann aus dem Sudan in Belfast kniet auf einem und will den öffentlich enthaupten. Das muss man sich ja mal vorstellen. Das wird aber nicht, da wird es nicht eingeordnet, wenn es nicht ins Bild passt.
0: Ja. Das ist bei uns ja nicht anders.
1: Ne? Ja, ne, das meine ich auch bei uns. Genau. Ne? Und in England aber auch. Und was in England los ist, das kannst du in London.
0: Da kommst du wegen eines Posts leichter ins Gefängnis als wegen einer Straftat.
1: Ja. Also ich fürchte, und das ist wirklich, dass sich viel auf den Straßen abspielen wird, weil ich erinnere einfach nur an das erste gemeinsame Abstimmen und danach entschuldigt sich der Merz auch noch im Bundestag. Er wusste genau, was passiert und danach sagt, oh, das ist mir jetzt aber peinlich. Das ist ja alles irre. Und wenn Sachsen-Anhalt AfD absolute Mehrheit bekommt und in Mecklenburg-Vorpommern das ganz eng wird oder vielleicht sogar auch die AfD diese Mehrheit im parlamentarischen Bereich, in den Stimmen bekommen, kommt ja darauf an, wie viele in den Landtag dann einziehen. Und in Berlin genau das Gegenteil passiert, dann ist Rambazombo. Aber nicht so, wie Merz das meint.
0: Ja, da bin ich gespannt. Ich kann mir das bei den Deutschen eigentlich so richtig nicht vorstellen. Also gerade bei den Bürgerlichen. Also dass du meinst, dass ich meine, klar, dass Extreme aufeinandertreffen.
1: Ja.
0: Ja.
1: Das ist dann die deutsche Sprache. Meine Frau ist Sprachwissenschaftlerin. Die hat mir das auch einfach so mal gesagt. Reaktionär ist sprachwissenschaftlich leicht zu erklären, ist die Reaktion auf Aktion.
0: Mhm. Ja, ist klar.
1: Ja.
0: Ja, du hast den Merz schon erwähnt, ein Mann, über den wir irgendwie alle staunen. Also das ist der Mann, der nicht mehr Lügenfritz genannt werden darf, obwohl er nachweislich gelogen hat. Und Fritz heißt er auch. Ja. Wie beurteilst du diese Regierung?
1: Sätzen 6, sie sind zum Wiederholen nicht zugelassen. Das wäre mein Schulzeugnis. Ich muss das, ja, was ich muss nichts gestehen, nee, aber ich gehe damit offen um und das habe ich auch bisher nicht als Geheimnis in meinem Herzen getragen. Ich habe, seit ich wählen kann, immer schwarz gewählt. Natürlich in Bayern die CSU, auch damals war die CDU schon unser erklärter politischer Gegner, weil sie uns CSU dann natürlich zu weit links war. Aber ich habe dann auf Merz gesetzt, weil ich konnte Frau Merkel nicht mehr ertragen. Und ich habe gesagt, wer denn sonst als Merz kann diese Politik von Frau Merkel verändern? Er war nicht mit dabei, er hat diese Beschlüsse nicht mitgefasst, er war das Gegenmodell zu Angela Merkel. Und das war so meine Hoffnung und deswegen, ich habe da auch Wahlkampf gemacht, Linnemann und Fritz Künstler. Und
0: bisschen naiv, ne?
1: Mit Tilman Kuban.
0: Bisschen naiv war das schon.
1: Nein, das war der Konservative in mir, weil ich dachte, der packt das. Weil ich habe an all die Reden geglaubt, die er vor der Wahl gehalten hat. Mhm. Okay, ein bisschen naiv, sagst dann gleich, ein bisschen deppert.
0: Nein, das habe ich nicht
1: gesagt. Okay, na gut, dann mache ich, ich erweitere. Ja, in der Höhe. Und umso größer ist jetzt meine Enttäuschung. Und natürlich fragen mich Leute, natürlich auch aus der CDU, vor allem von dort, wieso haust du denn nur noch drauf, weil ich bei News richtig Gas gebe? Sage ich, ich kann das euch erklären. Wisst ihr, was Rosenkrieg ist? Der findet oft statt nach Enttäuschungen in der Liebe. Ich bin ein enttäuschter Liebhaber von Friedrich Merz. Und das ist jetzt mein Rosenkrieg, den ich führe. Und damit müsst ihr jetzt leben.
0: Mhm. Ja, Merz hat ja zum Beispiel auch versprochen, die marode Wirtschaft wieder anzukurbeln. Ich sehe wenig Anzeichen dafür. Es stürzt weiter ab. Die Insolvenzen nehmen beängstigend zu. Viele Unternehmen wandern ab. Auch da, wie beurteilst du das?
1: Naja, es ist alles, es ist Luftpumpenpolitik. Ich höre nur Luft. Und vor allem dann, die Lügen folgt ja eine nach der anderen. Wir haben ja es gibt ja auch ein Gipfel nach dem anderen findet statt. Nach einem Gipfel, heute haben versprochen 600 Milliarden Investitionen, was alles Quatsch war. Es waren alles Gelder, die schon da waren oder Zusagen. Aber nein, keine Zusagen, geplant. Wir planen mal, um vielleicht dieser Regierung ein bisschen Feuer unter dem Arsch zu machen. Alles, was mal ansatzweise Richtung Wirtschaft mit Energiekosten und gedacht war, ist dann von den Sozis wieder eingesammelt worden. Zuallererst von Klingbeil, aber die große Bremserin ist Frau Baas. Bullshit-Bärbel macht alles kaputt, was im Ansatz mal nach einer gemeinsamen Reformpolitik aussehen könnte. Dann ist sie sofort auf der Matte und sagt, nee, Arbeitszeit würde ich am liebsten gar nicht anfassen. Was will sie überhaupt anfassen, um was zu verändern?
0: Du arbeitest ja inzwischen bei News, wie du selber gesagt hast, beim Feindsender, den Schleswig-Holsteins Ministerpräsident Günther in seinen Träumen am liebsten verbieten würde. Und du kommentierst dort das politische Geschehen und bist ja eigentlich ein Kind der Öffentlich-Rechtlichen. Wie schaust du heute von News aus auf ARD und ZDF?
1: Ich bin nicht mehr so ganz überrascht, weil ich habe die Entwicklung, der Bayerische Rundfunk galt ja zu der Zeit, als du bei Antenne Bayern damals warst, ich wurde gerade Sportchef Anfang der 90er Jahre, galt der BR als der Schwarzfunk innerhalb der ARD. Mhm. Das war damals auch so verteilt, das war eher so ohne Aufregung. Die Konservativen saßen in München und in Stuttgart, weil dort die CDU-Regierung war. Und beim WDR, da saßen die Sozis, beim NDR saßen die Sozis. Das war quasi so verteilt. Auch die politischen Magazine. Aber dort war noch eine Balance. Man wusste, Panorama ist links. Man wusste, Monitor ist links. Man wusste aber auch, Report München ist rechts oder zumindest konservativ. Dadurch hat sich das Ganze ein bisschen ausbalanciert, schon immer mehr zugunsten der Roten. Aber die Schwarzen waren noch da. Und es war auch bekannt. Und ich habe damals schon Markus Söder oder Stoiber gesagt, ihr schaut immer darauf, dass der Intendant aus eurer Farbenlehre kommt. Der Intendant weiß nicht mal, was gesendet wird, weil der von einer Tagung in Europa, in Deutschland hin und her fährt. Der Maschinenbau, der Mittelbau, dort, wo die Chefs zum Dienst sitzen, dort, wo die Politik und das Programm gemacht wird, da sitzen die anderen.
0: Ja, aber da sitzen genau jetzt die mit der Farbe.
1: Genau, ja, da habt ihr nie drauf aufgepasst.
0: Ja, aber heute ist das so, nicht? Heute
1: immer mehr. Damals saßen sie auch schon, aber die Sozen merken sehr schnell, ob es Widerstand gibt oder nicht. Und sie haben keine Skrupel. Bei den Schwarzen habe ich ein Leben lang festgestellt, die Schwarzen wollen immer auch bei den Roten beliebt sein.
0: Ach so?
1: Ja, guck dir den Weimar an. Der Weimar hat angefangen, denke mir, oh, da ist er her. Jetzt kommt Gender gleich mal
0: ein. Der Kulturstaatsminister.
1: Und dann merkt er, oh, dann hat Apollo die Nummer mit seinem Ludwig-Erhard-Gipfel aufgedeckt. Und plötzlich fand er die alternativen Medien gar nicht mehr so lustig. Mhm. Und plötzlich erhöht er den Unterstützungsfilmfonds. Sagt mir einen schwarzen Filmschauspieler. Ich meine jetzt nicht Farbe, sondern
0: politisch, ja.
1: Sag mir, also er kriegt von dort nie eine Stimme, aber er glaubt, dass er sich, wenn er ein bisschen beliebter macht, gleich 100 Millionen mehr Förderung verspricht, dass sie ihn dann mögen. Nee, die drehen sich rum und sagen, was ist das für ein Arsch?
0: Aber das Geld nehmen sie. Das Geld.
1: Ja, natürlich, natürlich. Und da sind die Roten sehr geschickt dabei, das auszunutzen. Und die Schwarzen sind da nicht so anständig, sind es nicht, weil Politiker sind nicht anständig im Grunde. Dann sind sie einfach zu dumm. Sorry.
0: Ja. Wie haben denn eigentlich deine ehemaligen Kollegen und deine Freunde auf deinen neuen Job beim bösen News reagiert?
1: Ich hatte vorher schon nicht viel Freunde, weil ich das auch nicht wollte, weil ich da, Begriff Freund ist bei mir schon besetzt, nicht mit Trinkerrunde oder mit Saufkumpan, sondern Freund meine ich schon was Ehrliches. So, da hast du nicht mal eine Handvoll im Leben. Aber das war so aus der Branche heraus, mal Anruf, wie geht's dir denn? Oder das ist sehr viel dünner geworden, das gebe ich zu. Und dann habe ich halt gemerkt, dass sie wirklich nur ein Trinkkumpan waren, aber keine Freunde. Aber das wusste ich schon seit länger. Ich bin jetzt 78, da hat man schon ein bisschen was dazugelernt. Und ich hatte 10 Jahre Kneipen, ich war Wirt, das war meine beste Lebensschule. Da habe ich die Menschen studieren können. Ich habe sie kennengelernt, wenn sie Geld hatten, wenn sie pleite waren, wenn sie verheiratet waren oder geschieden waren. Die manchen haben besoffen reagiert wie ein Teddybär oder sind eingeschlafen. Die anderen wurden aggressiv. Ich musste mit den Leuten umgehen. Deswegen ist das nicht so ganz neu für mich. Ich habe die Menschen studiert. Ich glaube, ich kenne sie ganz gut. Und deswegen war mir klar, wenn ich den Mainstream verlasse, dass mich auch ein paar verlassen werden. Da sage ich, vielen Dank, war eine schöne Zeit, aber es geht auch ohne.
0: Ja, ist eigentlich auch wahr, ne? Weil ja. Manche Leute
1: sind. Und es kommen andere dazu. Ich muss
0: Der eine steigt aus dem Bus raus, der andere steigt rein.
1: Ja, ja. Ich muss dir sagen, jetzt, ich habe da Leute natürlich jetzt kennengelernt. Durch NIOS ist das geschehen, das kann ich jetzt hier einfach auch so sagen. Plötzlich hatte ich Kontakt mit Gloria von Zoll und Taxis.
0: Ja,
1: ich merke, dass er eine extrem lustige Frau ist. Und wir telefonieren so, als ob wir uns schon 60 Jahre kennen. Nein, tun wir nicht. Aber es macht mir richtig Spaß mit ihr. Und so lerne ich den oder den kennen. Wenn mir vor 5 Jahren einer gesagt hätte, du machst mal mit Julian Reichelt jeden Montag 2 Stunden eine politische Sendung, hätte ich einen Arztbesuch empfohlen. Ja. Würde mir fehlen, wenn ich am Montag nicht mehr mit Julian da sitze.
0: Ja, und jetzt apropos Julian Reichelt und News, also jetzt hat dich die Cancel Culture ja auch indirekt erwischt. Du hast an dem News-Bestseller Linksdeutsch, Deutsch Links mitgeschrieben und weil der Westend Verlag das Buch gedruckt hat, wollen 32 vorwiegend linke Autoren wie Gregor Gysi und Ulrike Herrmann dort nicht mehr erscheinen. Sie haben einen Brandbrief geschrieben, ich habe ihn gelesen und da steht, also Wolfgang Kubicki und Ulf Poschardt von der Welt, das habe man noch akzeptiert im Sinne der Meinungsfreiheit, also aber Julian Reichelt und Pauline Voss von News, also das gehe zu weit. Was offenbart denn das für ein Selbstverständnis?
1: Da haben Sie vergessen, dass Wolfgang Kubicki in diesem Buch auch teilgenommen hat, Harald Martenstein und ein paar andere wirklich sehr veritable Menschen. Ja, das ist ja, wes Geistes Kind die sind. Ich habe dann mit dem Herrn Carsten, das ist der Verlagsgeschäftsführer, mich unterhalten, weil ich auch plane, ein Buch zu schreiben. Der hat mich dann darauf hingewiesen, ich soll doch mal nachschauen, nicht, dass er jetzt Verlagsgeheimnisse verrät, wann die 32 ihre letzten Bücher mit welchem Erfolg bei Westend verlegt haben. So.
0: Das ist also nicht so richtig traurig?
1: Nee, das waren zum großen Teil Karteileichen.
0: Okay.
1: Und genau aus diesem Grund haben wir gesagt, oh, da fährt ein Zug ab, da springen wir noch schnell drauf und vielleicht kommen wir dann auch noch in den Stern oder in den Spiegel. Das ist in Deutschland... Marcel Reich-Ranicki, den ich geliebt habe, hat den Satz geprägt, wenn du etwas ganz Dummes über Deutschland Politik hören willst, dann frag einen Künstler.
0: Ja, gut. Ja, habe ich in den letzten Jahren oft an so einen Satz denken müssen. Ich wusste nicht, dass... Ja, genau. Da hat Reich-Ranicki, glaube ich, gar nicht so Unrecht. Du lebst ja noch in Deutschland, viele andere nicht mehr. Aber du lebst als Wessi in Leipzig. Ne? Mhm. Wie unterschiedlich aus deiner Perspektive ticken jetzt die beiden Teile Deutschlands? Wie erlebst du das?
1: Ich war Mitte der 90er, als wir uns so... ja, doch eine Mehrzahl über die damals Jammer-Ossis beschwert haben. Da habe ich mir gedacht, hey Mann, ja, haben wir die jetzt dringend braucht? Ja, so. Seit 6 Jahren lebe ich jetzt in Leipzig und ich muss dir sagen, ich habe die Ossi-Seele jeden Tag besser kennengelernt und das heißt auch besser schätzen gelernt. Wenn du mit den Leuten hier redest, dann erzählen die dir Dinge, die du als Wessi einfach nicht mitbekommen hast, weil du das Leben hier so ja nicht kanntest. Die haben eine Antenne und das ist das, was jetzt so gerade stattfindet. Die haben eine Antenne und das ist nicht mit Häme. Die sagen dir jetzt ganz einfach, hatten wir eigentlich alles schon? Meldestellen, Cancel Culture, alles, was in die Richtung geht, observieren. Wir, der Staat, sagen dir, wie du zu leben hast, was du noch sagen darfst und was wir bestimmen. Das kennen die alles. Mhm. Und das Gefühl kriegst du ja hier jetzt jeden Tag mehr. Wenn dir deine Meinungsfreiheit eingeschränkt wird, das kommt dann das eine Mal über die EU, vorgeschoben wird dann immer der Schutz der Kinder, wie wir ja gerade erleben. Hast du noch Zugang zu dem, was passiert mit diesem alternativen Medium, also alles das sind Vorzeichen, die Ossis viel sensibler wahrnehmen als die Wessis. Das ist meine Feststellung hier. Und wenn du dann Geschichten hörst, Lebensgeschichten, was die Treuhand alles Mögliche angerichtet hat, du musst dir ja vorstellen, 2008 bei der Weltwirtschaftskrise, Lehman-Krise und, Euro-Schwäche und, haben hier viele das zweite Mal angesammeltes Geld verloren. Die haben eine andere Vita und haben eine andere Antenne und die warnen davor, dass wir auf einem Weg sind, den sie in der DDR damals verlassen wollten.
0: Ja, ich sage ja immer, die Ossis sind mit Honecker aufgewachsen und wir mit Hollywood. Ich glaube, da ist schon ein bisschen was dran.
1: Sehr guter Vergleich, ja.
0: Ja. Mhm. Und die Ostdeutschen, wie ich das wahrnehme, sind auch wesentlich skeptischer, was diese neue Kriegsbereitschaft in Deutschland angeht. Das ist ja ein großes Thema. Wir müssen kriegsbereit werden. Du bist alt genug, Nachkriegsgeneration zu sein. Wie geht es dir mit diesem neuen kriegerischen Ton?
1: Wenn ich höre kriegstüchtig, dann frage ich mich, womit?
0: Jo.
1: Wenn ich auf der anderen Seite höre, welche Schwierigkeiten die Bundeswehr hat, A, Leute zu kriegen und B, überhaupt kampffähiges Material zu haben. Wenn du dir das mal, das kann man ja alles besorgen. Ich war bei Frau Maischberger vor, glaube ich, 1,5 Jahren, 2 Jahren. Und weil ich dann eine Rede damals von Frau Lambrecht, da war die Verteidigungsministerin, gehört habe, und die hat dann im Bundestag quasi ein Offenbarungseid geleistet. Wie viel Kampfhubschrauber die Bundeswehr besitzt, wie viel davon einsatzfähig sind, wie viel Panzer die Bundeswehr besitzt, wie viel davon einsatzfähig sind. Und das hatte ich mir gemerkt, die Zahl, weil sie mich erschlagen hat. Weil ich mir dachte, das gibt's doch nicht. Das ist ein einziger Reparatur. Betrieb und ein Schrotthaufen. Und die Zahlen habe ich da genannt und da kam danach Frau Maischberger und sagt, seit wann sind Sie denn so Waffenexperte? Habe ich gesagt, ja, weil die Zahlen mich erschüttert haben. Dann war dann auch noch Frau Melanie Ammann, meine ganz besondere Freundin, die mich dann angeschaut hat.
0: Und anekdotische Evidenz.
1: Ja, und dann haben die Faktencheck gemacht und plötzlich haben die mich noch größer angeschaut, weil die Zahlen stimmten. So. Und deswegen sage ich heute, womit? Der Merz steht an und sagt, wir wollen die größte und modernste Armee Europas haben. Ja, wovon träumt er denn? Wir kriegen doch nichts auf die Reihe. Wir können ja nicht mal einen Bahnhof bauen.
0: Stimmt.
1: Wenn ich an Stuttgart denke.
0: Das werden wir nicht mehr erleben.
1: Nein. Deutschland ist mit jeder Erneuerung der Infrastruktur überlastet, überfordert und kann es nicht. Es tut mir leid, wenn das so ist. Also diese Kriegstüchtigkeit ist aus meiner Sicht nur eine Nebelkerze, um zu sagen, also Putin, jetzt bitte nicht gleich übermorgen, sondern vor 29 wären wir nicht verteidigungsfähig. Das sind ja alles Dinge, da sitze ich fassungslos da, wenn Politiker im Bundestag sagen, und der Kiesewetter sagt, ja, 29 ist Putin soweit. Woher nehmen die das? Sie schaffen diese Kriegsangst, um ihre 500 Milliarden für die Bundeswehr zu rechtfertigen. Und andere Dinge vernachzulässigen, um zu sagen, wir müssen jetzt Schwerpunkte setzen, wir müssen die Landesverteidigung, wir müssen kriegstüchtig werden. Das sind aus meiner Sicht alles Nebelkerzen. Und du hast mich gefragt, wie die Ossis darüber denken. Natürlich anders. Wir vergessen einfach, dass in den 40 Jahren hier die Russenbesatzung waren. Und die Russen waren eine andere Besatzung wie die Amis. Die Russen haben hier keine Kaugummis verteilt, die Amis schon. Die Amis haben Coca-Cola vor den Schulen abgeliefert. Das haben die Russen nicht gemacht. Trotzdem haben sich natürlich Verbindungen entwickelt. Heiraten sind entstanden. Vor allem, und das ist das, was Michael Kretschmer, der Ministerpräsident hier aus Sachsen, immer anmerkt, da schwimmt er ja völlig gegen die CDU-Linie, wie viele mittelständische Betriebe hier im Osten Verbindungen zu Russland haben und mit denen über Jahre lang gute Geschäfte gemacht haben. Und durch die Sanktionen fällt das alles aus. Also nach dem Motto, jeder denkt an sich, nur ich denke an mich, muss der Kretschmer für seine Wähler hier anders denken, als die CDU landesweit und vor allem im Westen das tut. Ich habe dafür in vielen Dingen großes Verständnis, weil es das praktische Leben hier ist.
0: Ja, ich glaube, es wird eben nicht so wahnsinnig viel nutzen. Aber am Ende noch dein Tipp, die Klammer zu vorne, wer wird Weltmeister und wer wird die Überraschungsmannschaft?
1: Also, das habe ich ein Leben lang so gehalten, als Prophet immer erst nach dem Eintritt des Ereignisses, weil dann die Trefferquote höher war. Und wenn ich so schlau wäre, dann würde ich es für mich behalten, aber ich würde viel Geld draufsetzen und am Schluss kassieren. Ich bin dabei, Kloppo.
0: Ja.
1: Also.
0: Spanien, Frankreich, Brasilien.
1: Ich nehme noch, weil es sowas immer ganz gegeben hat.
0: England.
1: Ich kann mich erinnern, in Südkorea bei der Weltmeisterschaft, die waren dann auch im Spiel um den dritten Platz. Also die Heimischen kommen ganz gut. Da setze ich eben nicht auf die USA, sondern auf Mexiko. Die haben auch uns schon wehgetan. in Russland. Wir haben eine gute Truppe und spielt zu Hause. Also, es wird, glaube ich, Südamerikaner oder Mexiko.
0: Mhm. Überraschungsmannschaft, ich tippe ja irgendwie so ein bisschen auf Elfenbeinküste.
1: Ja, die sind nicht schlecht, aber...
0: Also nicht Weltmeister, Überraschungsmannschaft. Ach so. Weißt du, Kamerun-mäßig,
1: wie ja, damals. Also, ja, Haiti, da spielen ja Kap Verde spielt mit oder Usbekistan. Muss ja, also, da gibt es viele Überraschungen.
0: Deutschland muss jetzt erstmal gegen Curaçao gewinnen, ne?
1: Ja, das, also da habe ich jetzt nun kein Problem damit, aber du hast schon richtigerweise gesagt, Elfenbeinküste, don't forget Ecuador. Die haben eine super Quali gespielt in Südamerika. Die schätze ich als unseren stärksten Gegner in der Gruppe ein. Okay. Und wenn dann Elfenbeinküste auch noch stärker ist, dann müssten wir schon wieder heimfahren.
0: Ja, gut, sind sie.
1: Das heißt, ja, natürlich.
0: Schon gewöhnt.
1: Hallo, ich muss doch wissen, warum ich in der Nacht aufstehe.
0: Ja, vielen Dank, Waldi.
1: Danke auch.
0: Unterhaltsamen Polit-Fußball-Talk. Also sehr schön, dass du hier bei mir warst.
1: Gerne. Danke.
0: Tja, Leute, wer wünscht sich nicht die Sorglosigkeit früherer Fußballturniere zurück, als wir uns keine Gedanken über Krieg, Geld und eine komplett abgehobene Politik machen mussten, als unsere Meinung noch etwas galt und nicht von Staatsanwaltschaften verfolgt wurde. Ich wünsche euch trotzdem eine gute Zeit, schönen Fußball und macht ordentlich Party. Bis bald.
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1: Liebe Zuschauer, sehr geehrte Damen und Herren, ganz herzlich willkommen zu einem neuen Video-Interview hier auf Politik Spezial. Schön, dass Sie wieder eingeschaltet haben. Ja, Ben von Ben Unscripted ist mittlerweile Staatsfeind Nummer 1. Und ich habe hier einen Staatsfeind sitzen, der in der Vergangenheit als solcher ja mehr oder weniger behandelt wurde. Und ich begrüße heute ganz herzlich hier auf Zypern Kelvan Sofisiyavash. Hallo Kelvan.
2: Hallo, vielen Dank für die Einladung. Das Wetter stimmt auch.
1: Ja. Eigentlich stimmt es immer hier, oder?
2: Ja.
1: Fühlst du dich wohl hier?
2: 300 Sonntage und eine Zone, wenn man über die Insel fährt, wo man keine Friedrich Merz-Wahlplakate sieht, das ist schon Urlaub.
1: Okay. Ja gut, auf Merz kommen wir später zu sprechen. Ich möchte mal an den Anfang gehen bei dir. Du bist 1966 in der Nähe von Krefeld geboren worden. Und ich habe schon viele Interviews von dir gesehen, aber irgendwie habe ich es nicht auf dem Plan und deswegen vermute ich, wissen das auch viele Zuschauer nicht. Wie war deine Kindheit? In welchen Verhältnissen bist du groß geworden? Was haben deine Eltern gemacht? Und wie bist du in diese Mainstream-Media reingerutscht?
2: Also ich war bei Ben ja auch schon mal Gast, da haben wir 4,5 Stunden gehabt. Ich glaube nicht, dass wir so viel Zeit haben, obwohl ich hätte sie. Aber ich fasse das mal zusammen. Ich bin in einer Familie hineingeboren worden, die sich dann, wie das üblich ist, mein Vater kommt aus dem Iran, aus Teheran, meine Mutter kam aus Hamburg, sind beide schon tot, die sich zu einer normalen, mittelgroßen iranisch-deutschen Familie entwickelt haben. Das heißt, wir haben es dann geschafft, innerhalb von 8 Jahren 6 Kinder zu werden. Das ist eigentlich so das Standardprogramm. Mein Vater, der damals nach Deutschland kam als Student, für den war das aber doch ein bisschen zu viel. Der war nämlich noch sehr jung, der war 22 und dann eben auf die 30 zugehend dann eben mit 6 Kindern. Und ihm war auch klar, dass wenn er in Deutschland studieren würde, dass er irgendwann zurückgehen würde. Das hat er auch getan. Er und meine Mutter haben sich während der Ehe dann nicht mehr so richtig verstanden. Vielleicht war das alles ein bisschen zu viel. Die haben sich also erfolgreich getrennt. Und in der Zeit der Trennung, bis dahin war es auch so, dass für die Kinder das schon spürbar war, hier stimmt was nicht mehr. Das merken Kinder ja auch und die empfinden das ja auch als bedrohlich. Habe ich schon angefangen, die Welt aus einer anderen Perspektive zu sehen. Ich habe also eine sehr kurze Kindheit gehabt, sage, okay, diese heile Welt, diese Medien sind ja dann eigentlich die Eltern, die so die Welt erklären. Da stimmt irgendwas nicht. Die versuchen dann auch immer, wenn sie mit den Kindern reden, schön Wetter zu machen. Aber du bekommst natürlich mit, dass sie sich nicht mehr verstehen und so. Und das erzeugt in dir natürlich eine Unruhe. Jetzt hatte ich mit meinen anderen Geschwistern ein paar Menschen an meiner Seite, wo wir das besprechen konnten. Da siehst du das auch so? War ja so. Weil auch Kinder zwischen 5 und 6 und 7 das verstehen. Das denken können sich viele Eltern nicht denken, aber Kinder sprechen in dem Alter schon darüber und sagen, wie siehst du das und versuchen das irgendwie zu kompensieren. Als meine Eltern sich getrennt haben, war das für uns insofern ein Schock, weil plötzlich hast du gemerkt, okay,

0: weißt du, was Geld ist, weil jetzt ist es nicht mehr da. So, das war ja vorher unsichtbar, es war, die Rechnung waren bezahlt, es war alles da und plötzlich war das nicht mehr so. Mein Vater kommt aus einem Diplomatenhaushalt, da hat also Geld nie eine Rolle gespielt und er erschien dann nicht mehr. Und dann war meine Mutter von heute auf morgen angewiesen auf staatliche Subventionen, nenne ich das mal, also Sozialhilfe. Das macht dann schon einen Unterschied, wenn du vorher nicht darüber nachgedacht hast und jetzt hast du Kleidergeld. Ja, du hast so viel Geld im Monat oder im Jahr, um dir zwei Hosen oder was zu kaufen. Und da habe ich dann plötzlich gemerkt, okay, Geld hat eine Bedeutung, welche das ist, sieht man dann eben, ne, was man mit Geld sich vom Leib halten kann oder eben auch nicht mehr. Und habe eben auch angefangen, die Systeme, die sich um mich herum aufgebaut haben, zu hinterfragen. Also spätestens, als mein Vater die Kurve gekratzt hat, ich war 5,5, 6 Jahre alt, habe ich angefangen, die Welt aus einer anderen Perspektive zu betrachten. So wie jemand, der erwachsen irgendwann weiß, okay, meine Eltern sind auch nicht so perfekt. Das macht man ja in der Regel so spätestens ab der Pubertät. Stellt man fest, Eltern sind auch nur Kinder mit Geld und so richtig super schlau auf allen Gebieten sind sie auch nicht. Und so. Und das habe ich dann schon in sehr jungen Jahren erlebt und habe dann angefangen, mein Umfeld zu analysieren. Ja, immer aus so einem eigentlich zu erwachsenen Blick. Den Vorteil, den ich jetzt hatte, meine Mutter hat uns auf eine Waldorfschule gegeben. Da wird man ja schon gern genommen, wenn man das entsprechende Schulgeld bezahlt. Und da war das jedenfalls so, ich weiß nicht, wie es heute ist, dass man immer das bezahlen muss für die Schule, was die wirtschaftlichen Verhältnisse hergeben. Und als Sozialhilfeempfänger haben wir, glaube ich, zu 50 Mark bezahlt, war trotzdem eine Menge Geld. Während andere neben mir, was ich Söhne oder Töchter von Großspediteuren schon mal einen Tausender hingelegt haben im Monat. So ist das damals gewesen. Ich bin also in einem sehr interessanten Umfeld groß geworden.
1: Zur
0: also,
1: Waldorfschule.
0: Waldorfschule, genau.
1: Kälbern. Ja. Wie hast du die Schule empfunden? Da wird sich ja oft lustig drüber gemacht. Man tanzt da seinen Namen und so etwas.
0: Das habe ich übrigens nie verstanden. Ich habe nie verstanden, dass Eurythmie das mit den Buchstaben ist. Das habe ich während der ganzen Zeit nicht verstanden, weil mir war das immer so ein bisschen, man muss ja so komische Sachen anziehen, zum Beispiel, wenn man da jetzt seine Aufführungen macht, trägt so komische Schuhe. Das war mir immer so, das ist Mädchensport. Da konnte ich nichts mit anfangen. Aber mein Waldorf, mein Eurythmie-Lehrer, und Eurythmie ist ja da so ein Kernfach, ne? Das ist jetzt nicht irgendein Fach, sondern so ein Kernfach, wo es ganz stark auch um das geht, was die Waldorfschule mittransportieren soll, dass Menschen auch spirituelle Wesen sind, führt jetzt zu weit. Mein Eurythmie-Lehrer war das Gegenteil von jemandem, der aussieht wie ein Eurythmie-Lehrer. Das war ein Amerikaner, der kam aus Chicago.
1: Eurythmie, was ist das?
0: Eurythmie ist so eine Art Ausdruckstanz, nenne ich das jetzt mal. Okay. Ja, so. Wo man auch mit so Schleiern und so rumrennt und auch Aufführungen macht und so, ja. Das ist, wenn man sagt Ausdruckstanz, geht aber auch in den Bereich, das, was die Sufis machen, diese Derwische. Das sind eigentlich auch, kosmische Bewegungen, die man im Tanz übersetzt. Zum Beispiel, sage ich jetzt mal. Ja, gut. Und der sah halt überhaupt nicht aus, wie man sich das vorstellt. Ja, wenn man sich mal anschaut, wie die Männer im normalen Ballett aussehen, das sind ja eher verzaubert. Das war jetzt bei dem so gar nicht. Der hat in seiner Kernfahrzeit Baseball gespielt, war ein Hühner von einem Mann. Und wenn der dann in diesen rosa Schleiern auftrat, fand ich es ein bisschen komisch. Weil wir jungen Menschen haben ja, also auch gerade in unserer Familie, haben natürlich versucht, weil der Vater nicht mehr da war, Rollenmodelle zu sehen. Wie sehen Männer aus? Und es hat uns immer ein bisschen merkwürdig, kam uns das vor. Aber wenn der dann auf seinen Eurythmie-Klamotten rauskam, dann trug der Cowboy-Stiele und war so ein Typ, der amerikanischen Akzent sprach und gesagt hat, lass mal einen Burger essen gehen. Das haben wir nicht so richtig zusammengebracht. Und deswegen war das auch ein sehr untypischer Eurythmie-Lehrer. Und an unserer Schule, wo ich war, da war überhaupt sehr viel untypisch. Ich war ja auch ein untypischer Waldorfschüler. Bin aber sehr gerne zur Schule gegangen. Bis zur 11. Klasse bin ich gerne zur Schule gegangen, weil
1: immer auf der Waldorfschule.
0: Immer auf der Waldorfschule geht man ja eigentlich durchgängig bis zum Abitur. Da wird man ja nicht, man wechselt ja nicht, wenn man nicht will, sondern man geht durch, man bleibt auch nicht sitzen und geht dann eben durch alle Stufen durch. Und die in der Regel machen die Leute dann mindestens die 10. Klasse oder das Abitur. Es gibt auch Sozialpraktika, Forstwirtschaftspraktikum. Man spielt Theaterstücke. Man wird sehr stark künstlerisch ausgebildet. Das spielt eine große Rolle. Also nicht nur die naturwissenschaftlichen Fächer, sondern alles mit Kunst, Handwerk, Werken, Geigebau, lauter solche Dinge. Also man hat auch einen Schulgarten, wo man tätig ist. Also das, was wir heute unter Demeter kennen, das hat man damals ja auch dort schon gelehrt dazu. Ja. Die Natur ist ein Lebewesen und so und du bist Teil der Natur. Das ist alles integriert.
1: Was ich mal gehört habe, war Folgendes, dass wenn zum Beispiel im Mathematikunterricht 1 Hektar durchgenommen wird, dann gehen die Kinder aufs Feld und stecken die Fläche ab, damit sie im Kopf haben, wie groß ist eigentlich ein Hektar?
0: Das sind so Dinge, ja, genau. Also sehr viel.
1: Das finde ich richtig klasse.
0: Ja, sehr praktisch verbunden.
1: Ja, das finde ich richtig klasse, weil ich glaube, 90% mindestens, ja, 90%, keine Ahnung, wenn du Menschen auf der Straße fragen würdest, wie groß ist ein Hektar, das ist ja ungefähr ein Fußballplatz mit Aschenbahn drumherum, ne? Die würden Keine Ahnung.
0: Ja, und das fand ich immer gut, dass es eben praxisorientiert war. Also du machst zum Beispiel ein Forstpraktikum und dann zeichnest du Karten und du bist im Wald. Du bist im Wald oder du machst ein Landwirtschaftspraktikum, du erntest Kartoffeln, du melkst Kühe, du gehst, aha, ist also nicht Tetra Pak, das sind die Tiere, dass du morgens raus ausmisten. Oder auch ein Sozialpraktikum, du bist mit Menschen in einem Raum, die geistig oder körperlich stark beschädigt sind, und stellst fest, ja, die gibt es auch, das sind Menschen, mit denen musst du anders umgehen, da musst du Rücksicht nehmen und pass dich mal denen an. Also das fand ich sehr interessant, mir hat das sehr gut gefallen. Ab der 11. Klasse war es dann langweilig, weil ich habe ja ein parallel deutlich erwachseneres Leben geführt, während meine Mitschüler eher so in behüteten Verhältnissen gut sediert aufgewachsen sind. Und ich konnte das bis zur 11. Klasse irgendwie noch machen und danach halt nicht mehr. Also habe ich die 12. gerade noch so widerwillig durchgezogen und bin dann ausgestiegen. So, also habe dann Fachabitur quasi gemacht und bin dann direkt zur See gefahren. Ich habe ja mal angefangen, Nautik zu studieren, weil ich wollte ja mal Captain werden. So, weil ich dachte, das ist so wie Gorch Fock, war aber nicht so.
1: War nicht so. Was war anders als deine Vorstellung?
0: Ja, ich will es mal so sagen. Man hat so Flausen damals im Kopf gehabt, dass das große Abenteuer wäre und man sieht Land und Leute. Aber in Wirklichkeit ist es natürlich so, man ist heute auf so einem großen Kahn, fährt man ein Containerschiff von A nach B. Man ist eigentlich ein besserer Busfahrer und jede Minute, wo du mit so einem Schiff in den Hafen einläuft, kostet Geld. Also versuch so ganz schnell wieder rauszugehen. Das heißt, du entlädst die Container, man spricht von Laschen oder löscht das Schiff. Und dann sagt man, können wir noch ein bisschen an Land gehen, wovon träumst du nachts? Sofort weg, nächster Hafen. So, das heißt, und die Häfen sind auch nicht sehr weit draußen, ne? Also noch weiter als die Flughäfen. Du siehst von dem Land nichts. Es ist nicht so, dass du denkst, naja, wir machen jetzt mal fest und jetzt haben wir alle mal 2 Wochen frei und gucken sich, so ist das eben nicht. Und das wird dann irgendwann mal klar geworden. Da habe ich gesagt, gut, ich glaube, da habe ich mir was anderes vorgestellt oder das ist so nicht mehr. Deswegen, ja, habe ich damit aufgehört und im Traum war aber immer, dass ich eigentlich immer was mit Musik und Radio machen will und so bin ich dann letztendlich zum Radio gekommen. So, das war die sehr gekürzte Version und über die Musikredaktion, wo ich angefangen habe, hat man mich irgendwann verpflichtet, ein Volontariat zu machen und so bin ich in den Journalismus geraten, da wollte ich eigentlich gar nicht hin.
1: Okay. Und hat dir das Ganze denn Spaß gemacht? Also würdest du heute sagen, den Weg von damals mit dem Radio gehe ich wieder?
0: Ich bin zum Radio gekommen und gegangen, weil ich eben immer in einer Musikwelt gelebt habe. Also mit der Trennung meiner Eltern geht ja viel kaputt. Dann flüchten sich Kinder. Die einen lesen Bücher und die anderen machen extrem Sport. Und ich habe mich halt in die Welt der Musik vergraben und in der Welt dieser Musiker gelebt. So. Und das hatte ich immer im Kopf und ich wollte auch immer zum Radio, weil ich dachte, das ist so ein bisschen wie Good Morning Vietnam. So habe ich gedacht, wäre das. Und da hat man mir aber immer gesagt, hör zu, wenn du nicht jemanden hast, der beim Öffentlich-Rechtlichen irgendwie da schon Deal hat, kommst du gar nicht rein, weil Privatradio und so, das gab es ja damals noch gar nicht. Es fing ja dann so an. Also wenn du da kein Vitamin B, wie man sagt, hast, brauchst du gar nicht erst anzutanzen. Und ich dachte, gut, dann fahre ich halt zur See, weil meine Mutter kommt aus einer Räderfamilie und das fand ich schon sehr spannend, weil man kann sehr früh von zu Hause weg.
1: Ist das T-Shirt noch aus der Zeit?
0: Ja. Ich bin ja auch schon zu Schulzeiten bin ich ja auch schon zur See gefahren. Also man konnte bei Hapag-Lloyd ein Praktikum machen, das habe ich auch gemacht. Da bin ich gefahren Hamburg-New York Linie und da wirst du, das fand ich eben spannend, sofort, wenn du an Bord gehst, als erwachsen behandelt und nicht wie alt bist du, 15, 16 Jahre und dann, sondern du wirst einfach eingespeist ins System, machst deine Arbeit und wirst erwachsen behandelt und das fand ich immer gut, weil ich habe auch schon ein sehr viel erwachseneres Leben geführt und das war so das Gefühl, endlich lassen mich mal die Erziehungsberechtigten in Ruhe. Du wirst einfach akzeptiert, machst deinen Job und alles ist gut. Das fand ich spannend, bis ich halt gemerkt habe, okay, das ist einfach nur Container von A nach B fahren. Das hat mit Abenteuer und Land und Leute kennenlernen nichts zu tun. Aber ich würde diesen Weg vielleicht nochmal gehen. Auch die Geschichte zur See zu fahren war interessant, weil man lernt, in unterschiedlichen Ländern mit Menschen zu kommunizieren. Das ist auf jeden Fall interessant. Ja, wie geht das? Außerdem ist es ein Betrieb, der ja nicht von 9 to 5 arbeitet, sondern du hast meinetwegen, wenn du nach New York fährst, hast du in unterschiedlichen Abständen unterschiedliche Häfen und für einen 16-Jährigen ist das nicht das große Abenteuer. Ja. Du fährst nachts nach New Jersey rein und machst dieses riesige Ding da fest und entlädst. Du kommst gerade aus Halifax und das ist natürlich, für einen 16-Jährigen ist das natürlich Bombe. Ja, so, weil du siehst ja nicht die Nachteile, weil diejenigen, die mit dir an Bord sind, sind ja Familienväter und sehen ihre Kinder nie. Das siehst ja du nicht. Für dich ist das ein großes Abenteuer. So, damit ködern sie dich ja auch. Aber mir hat das viel Spaß gemacht und ich würde auf jeden Fall wieder zum Radio gehen, weil ich habe ja dann angefangen, eine eigene Radiostation mitzugründen und habe ja auch bei vielen Startup-Radiostationen mitgemacht und ich bin einfach ein Musikfreak und ich habe einfach Künstler kennengelernt und Künstler haben halt etwas, worauf ich total stehe. Sie sind sie selber, sie haben einen Ausdruck und wer einmal auf einem Prince-Konzert war, der weiß, was ich meine. Ja, also ja, oder was ich bei AC/DC oder wo auch immer zu Coldplay sage, was da abgeht auf der Bühne und zwischen dem Publikum und wenn jemand seine eigenen Songs bringt und das Leute erfasst und berührt, das ist ein ganz besonderer Beruf. So, und deswegen mag ich jede Art von Kunst. Das muss nicht nur Musik sein, sondern eben auch, ich bin ein großer Freund von Film oder Theater. Alles, was mit Kunst zu tun hat, mit Ausdruck, stellt dir die Sinnfrage generell, warum macht der Mensch überhaupt Kunst? Da sind wir bei der Philosophie. Und damit beschäftige ich mich ja, eigentlich habe ich mich immer schon beschäftigt, weil wenn man aus einer Familie kommt, die sich atomisiert, stellt man sich sehr früh die Frage, was soll das? Was mache ich hier? Wieso? Was ist das alles? Und das war immer so der Subtext.
1: Was hat das als Kind mit dir gemacht? Hast du dann so gedacht, ich weiß, als ich klein war, auch im Alter von 6 bis 8 Jahren, habe ich mal zu meinem ältesten Bruder, der da wahrscheinlich schon 15 war oder so, gesagt, ich werde nie heiraten. Frauen sind doof.
0: Also ich habe mich für Frauen erst ab 17,5 interessiert, so vorher gar nicht, sondern ich hatte einfach mich für Musik interessiert. So, Frauen soll es gegeben haben. In unserer Klasse war es natürlich so, dass das andere Geschlecht schon präsent war, aber ich hatte dafür keine Zeit. Ich hatte im Kopf einfach den aktuellen Soundtrack von X und die neue Platte von so und so und ich war auch nicht ansprechbar. Ich war auch in der Regel immer ein Einzelgänger. Es gab so 3, 4 Leute in meiner Klasse. Es gibt sie in jeder Klasse, die schwere Nöter, die Verrückten. Mit der Gruppe war ich zusammen. Da gab es ja nur die Angepassten und die, die Unentschiedenen waren. Und mit diesen Verrückten habe ich immer rumgehangen. Und ja, was hat es mit mir gemacht? Ich habe die immer aus einer Beobachterperspektive wahrgenommen. Aber das hat mir dann später mal mein Psychoanalytiker natürlich erklärt, das ist natürlich ein Schutzmechanismus. Nach dem Motto, ich betrachte das als etwas anderes, das hat mit mir nichts zu tun.
1: Du hast einen Psychoanalytiker?
0: Ja, gehabt. So. Ja. Also, ich interessiere mich auch für Soziologie und für Psychologie und natürlich für sich selbst, für wie funktioniert der Mensch an sich.
1: Warum bist du da hingegangen?
0: Ich bin da hingegangen, weil wir Journalisten, wir arbeiten ja ständig im Draußen. Wir erklären die Welt draußen. Und mir ist klar geworden, dass wir eben draußen relativ wenig ändern können. Können wir nicht. Wir können an der NATO jetzt als Privatperson relativ wenig ändern. Wir können an unserer Haltung etwas ändern. Wie wir dazu stehen, wie wichtig wir den Wahnsinn nehmen, die Ohnmacht selbst verstärken oder weniger verstärken. Das heißt also, das, was wir nach draußen tragen, das sind im Grunde genommen innere Konflikte, die wir projizieren. Das ist einfach so. Das ist ja bei 90% der Fälle ist so, kleine Männer werden gerne Politiker und da können sie nicht mehr übersehen werden. Das ist, ich kann mal so runterbrechen. So, und da können sie endlich mal auf den Tisch schlagen, damit sie endlich von den Frauen beachtet werden, die sie sonst nicht kriegen würden. Also das ist ja eigentlich relativ einfach gestrickt, ist es einfach so. Und dann muss man ans Eingemachte gehen, weil wir haben ja alle eine Biografie, wir haben ja alle Eltern und die Probleme oder was man, wie man dann später lebt, haben unglaublich viel damit zu tun, wie man groß geworden ist. Und um herauszubekommen, wie man selber ist, muss man mal zu einem Profi gehen, sollte man hingehen, der einem einfach gezielt fragt, weil jeder Mensch natürlich sich das immer schön malt. Also es gibt ja diese die Geschichte, wenn man einen Beruf ergreift, kann man sich ja fragen, ja warum, ja wegen dem und dem und dem, alles cool, aber es gibt den schönen und den wahren Grund. Und mich hat nicht nur der schöne Grund interessiert, ja ich will ja was für die Welt tun, das macht total spannend, sondern der wahre Grund. Und der wahre Grund ist natürlich, wenn du wie ich dich mit Outlaws identifizierst und es nicht magst, wenn Leute ungerecht behandelt werden, dann hat es einfach damit zu tun, dass du selbst Ungerechtigkeit erfahren hast und so kompensierst du das, weil du verstehst die andere Seite, aber eigentlich ist das eine Art Selbstheilungstherapie.
1: Muss man dazu Ungerechtigkeit selbst erfahren, um Ungerechtigkeit zu erkennen?
0: Nein, das muss man natürlich nicht, aber es ist ein großer Unterschied, gelesen oder dabei gewesen. Das ist schon ein Unterschied. Man kann über Krieg schreiben oder man kann und man kann im Krieg gewesen sein und wenn man im Krieg gewesen ist, glaube ich, dass man darüber anders schreibt, als wenn man nicht da war. Ist nicht jeder Karl May, der so eine Vorstellungsgabe hat, warst du je da, war nicht. Aber ich glaube, dass wir heute es mit sehr vielen Journalisten zu tun haben, vom Hörensagen. Die recherchieren bei Google ein bisschen was und waren nie an der Front zum Beispiel. Und deswegen haben sie ein leichtfertig robustes Mandat. Die wissen nicht genau, worüber sie reden. Und ich bin ja dann Reporter geworden. Und Reporter fahren dahin, wo es ist. Das fand ich ja immer viel spannender, als ich habe gelesen, ich habe gehört. Heute ist ja in Sekunden schnell recherchiert, aber das ist ja Information, die Dritte da reingestellt haben. Und ist das tatsächlich so? Ja. Mhm. Also die BBC zum Beispiel sendet ja jetzt die ganze Zeit immer, das Zypern soll man meiden, weil da ist ganz gefährlich, Drohnen und Bomben und Krieg. Nee. Aber die BBC sendet es trotzdem. Und das meine ich nur, wenn ich jetzt aber auf eine Gruppe von Leuten treffe, die alle BBC gucken, dann werden die sagen, weil es ja ganz viele sind, Entschuldigung, wir, die meisten, wir werden ja wohl wissen, was wir haben es ja alle gesehen. Und du alleine kannst ja unmöglich sagen, wie es ist. Und ich sage, doch, ich bin nämlich alleine dort gewesen und da war es nicht. Heute zählt wir alle, haben gehört und willst du uns erzählen, dass wir, die Gruppe, die Masse, dass wir uns geirrt haben? Ja, weil du hast es einfach aus Medien bekommen und es ist vielleicht manipulativ und ich, der vor Ort war, kann es überhaupt nicht bestätigen. Und heute wird es vor allem dadurch wahr, dass es viele bestätigen. Aber wo haben sie es hergesehen? So.
1: Und ja. Wenn du jetzt mal den Fall Ben betrachtest und das vergleichst, also die Landesmedienanstalt, geht bei Ben vor, weil es da diesen Streit gibt um dieses Motto, alles für D, sprech's dich aus, sonst hast du wieder Theater. Ne? Also das Gegenteil von nichts für Deutschland. Nichts für Deutschland darf man ja sagen. So, und wenn man dann diese ganzen Fake News, die in den letzten Monaten, Wochen und Monaten bei ZDF, ARD rausgekommen sind, KI-generierte Filme. Und
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3: 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Die russische Journalistin Margarita Simonyan hat in einem Interview mit dem Chefredakteur der Weltwoche, Roger Köppel, Europa für die Spannungen mit Russland verantwortlich gemacht. Es ist Europa, das Russland zerstört, während wir nichts gegen Europa unternommen haben, sagte die Journalistin. Auf die Frage nach der Verantwortung Moskaus für einen möglichen nuklearen Armageddon oder eine militärische Apokalypse in Europa entgegnete Simonyan, keine russischen Raketen, Panzer oder Kampfjets seien in den vergangenen Jahren nach Europa gelangt. Gleichzeitig seien tausende europäische Waffen gegen Russland eingesetzt worden. Plattformen können jetzt wieder private Nachrichten scannen. Offiziell freiwillig. In der Praxis ist es eine flächendeckende Überwachung. 314 EU-Abgeordnete haben dagegen gestimmt. Nur 276 haben zugestimmt. Die Chat-Kontrolle wurde trotzdem verabschiedet, weil eine absolute Mehrheit aller Abgeordneten erforderlich war, um es abzulehnen. Nicht nur eine Mehrheit der Anwesenden. Da die meisten aber bereits im Sommerurlaub sind, wurde diese Abstimmung undemokratisch gegen alle Umfragen bei den EU-Bürgern und den vorhergehenden Abstimmungen im sogenannten EU-Parlament durchgezogen. Staatsrechtler sehen die Demokratie hierbei komplett umgangen. Der tschechische Ministerpräsident Andrej Babiš hat mitgeteilt, dass Tschechien sich nicht am militärischen Hilfspaket für die Ukraine beteiligen werde. Es soll einen Umfang von 70 Milliarden Euro haben. Die NATO-Mitglieder hatten der Ukraine diesen Betrag für das Jahr 2026 bei dem Gipfel des Bündnisses in Ankara zugesagt. Sie sagten dem Land außerdem eine Unterstützung in mindestens gleicher Höhe für 2027 zu. Babiš kritisierte die Ausrichtung des Gipfels und erklärte, alle sprechen über Krieg, alle sprechen über Aufrüstung und gestern habe ich nicht ein einziges Mal das Wort Frieden gehört. 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
1: So, und wenn man dann diese ganzen Fake News, die in den letzten Monaten, Wochen und Monaten bei ZDF, ARD rausgekommen sind, KI-generierte Filme und ja, Böhmermann, der hat einen Menschen, wie heißt er noch, der
0: türkische,
1: nein, der Chef von vom Sicherheitsamt da.
0: Ich weiß, was du meinst.
1: Ja, ja, genau, egal. Auf jeden Fall, der hat ihn ruiniert. Und ja, jetzt hat das Gericht entschieden, ja, war nichts dran, aber deine Anwalts- und Gerichtskosten musst du selber bezahlen. Also Es ist eigentlich unfassbar, was da abläuft. Genau wie, wir nehmen jetzt auf, es ist Freitag, der 3. Juli und es ist hier 14:45. Und ich frage mich immer, wenn morgen bei diesem Parteitag, bei den Demonstrationen, die Linken von einem Dach eine Panzerfaust auf das Auto von Alice Weidel schießen abfeuern würden, Alice Weidel würde sterben. Was wäre in Deutschland los?
0: Naja, man wird eben sagen, da hat jemand überreagiert. Die Wörter werden ja dann benutzt, so ein bisschen wie Charlie Kirk. Sie hat aber auch provoziert. Natürlich ist das nicht richtig, aber sie ist eigentlich mit daran schuld, dass jemand, weil das war wahrscheinlich jemand, der abgeschoben hätte werden sollen. Also so wird man das schönreden. Also man kann das zusammenfassen. Wir leben inzwischen in einem Ideologiegefängnis. Ja, wo diejenigen, die das, was sie von sich geben, für die Wahrheit halten und extrem hysterisch reagieren, wenn diese Ideologie mit der Wirklichkeit kollidiert, dann ist es für sie der Untergang. Ich vergleiche es immer so ein bisschen mit Magda Goebbels, die hat am Ende ihre Kinder vergiftet, als sie gemerkt hat, dass mit dem Nationalsozialismus, das läuft nicht mehr lange. Und das konnte sie sich gar nicht vorstellen, dass das Leben danach überhaupt weitergeht. Also hat sie sich für den Tod entschieden und hat ihre Kinder mitgenommen. Das ist eine sehr verzweifelte Situation, weil Mütter machen das nicht leichtfertig, aber das ist eben ein Wahn. So. Und ich glaube, dass Menschen erkennen müssen, dass sie mehr oder weniger einen Hang auch zum Wahn haben. Und je länger sie in einer immer überschaubareren Gruppe sich befinden, desto weniger sind sie in der Lage zu erkennen, welche Scheuklappen sie tragen. So. Aber das ist ein Zustand, in dem sich nicht nur dieses Land befindet, sondern in dem sich Europa befindet. Es ist ja kein deutsches Problem, dieses wir haben Recht und alle anderen müssen weg. Das sehen wir ja überall. Wir haben es auch bei Corona gesehen, dass Länder, die wir für echt freakig und cool hielten, von Australien bis Neuseeland, was die für Maßnahmen ergriffen haben. Einfach diese, wir haben Recht. Wir leben also eigentlich in einem System, was mal demokratisch gedacht war, aber heute eigentlich eine, ja, wie soll ich sagen, unsere Demokratie nennt sich das. Das hat ja auch Erich Honecker in seiner letzten Biografie beschrieben. Das sind Leute, die das, was sie von sich geben, tatsächlich glauben. Und der Weg in die Hölle ist, glaube ich, mit guten Vorzeichen gepflastert. Es ist sehr gefährlich. Ich finde es ja auch interessant, ne, weil du von diesem Parteitag sprichst, dass da plötzlich 50.000 Leute auf die Straße gehen und demonstrieren. Ich dürfen nicht alle demonstrieren, habe ich ja kein Problem damit. Aber eben auch sehr viele Gewaltbereite und dass das natürlich alles durch einen NGO-Komplex mitfinanziert wird. Das heißt, ohne Geld würden die gar nicht kommen. Und dass das Geld letztendlich aus Regierungskreisen kommt, um nicht die AfD zu verhindern, das muss man ja mal sehen, das ist ja schon Mogelpackung, ist Opposition. Die AfD ist im Moment die einzige Opposition. Und wer die AfD behindert, boykottiert, bekämpft oder aber auch abschaffen will, will die Opposition abschaffen. Also ohne Opposition, aber eben keine Demokratie. Das versucht man immer. Ja, welche andere Opposition gibt's denn eben noch?
1: Unterstützt du jetzt die AfD? Also ich kenne dich früher, wo du gesagt hast, Parteien weg, Afuera, braucht man nicht. Mhm. Ist richtig, ne?
0: Ja.
1: Und jetzt sagst du aber, ja, wählt die AfD.
0: Ich sage, wählt die AfD, sage ich ganz klar, warum, damit ihr euer blaues Wunder erlebt. Das sage ich genauso, wie es ist. Und ich kenne den ein oder anderen Politiker bei der AfD, also und zwar nicht nur habe ich die ein oder zweimal getroffen, ich habe die beobachtet, ja, ich war in deren Nähe, ich kann das rausspüren, das ist so unser Job, dass wir eine Witterung aufnehmen können, ja. So, ich will das jetzt mal vergleichen, wenn du Tierarzt bist und jemand kommt mit einem Tier, dann kannst du relativ schnell merken, ist das ein eingeschüchtertes Tier, du hast einfach einen Blick dann dafür und die wirken meines Erachtens alle sehr stark angefasst, weil der Druck unglaublich stark ist. Aber, das ist ja auch klar, eine Partei, die so viele Stimmen inzwischen auf sich vereint, die ist natürlich durchsetzt von denjenigen, die sagen, mir ist egal, welche Partei am Ende am Drücker ist. Hauptsache, die machen in dem und dem Bereich das, was die anderen auch gemacht haben. Das muss einem einfach klar sein. So funktioniert das System. Und das muss der einzelne Spitzenpolitiker darin gar nicht wissen. Nur eins ist klar, wenn er am Ende nicht das macht, es gibt ein paar Dinge, die nicht zur Wahl stehen. Wenn er da nicht dann da und da unterschreibt, auf die Knöpfe rückt, dann könnte es sein, dass es eine Kampagne gegen ihn gibt in einer Presse, die er nicht beherrscht oder dass ihm was passiert oder dass man ihm sonst irgendwas unterschiebt. Und das durchzuhalten, ist, trotzdem stark zu bleiben, ist in einem so eng vernetzt, korrumpierten, mit Geld unter Mann im System unglaublich schwierig. Das ist wie, ich mache jetzt mal einen kleinen Witz, wir haben ja, glaube ich, gerade Fußball-Weltmeisterschaft. Ne? Ich habe nur ein Spiel am Rande mal mitbekommen. Und dann kommt immer so, weißt du, warum im Fußball nicht gedopt wird? Weil es kein Leistungssport ist. Was ist ein offenes Geheimnis? Geht gar nicht.
1: Ja, der deutsche Fußball ist kein
0: Leistungssport. Ja, also ich meine nur, es ist ganz klar, dass im Fußball, wenn man sich diese Athleten anguckt, was die da leisten, dass es so ähnlich ist wie beim Radsport, nur haben die andere Mediziner. Also das ist ein Tabuthema. Man spricht nicht über Doping im Fußball, aber wie hält das ein normaler Mensch einfach? Ach, die sind einfach sportlich dabei. Klar. Also, und Das darüber redet man eben nicht, weil es um viel Geld geht.
1: Und also du glaubst, dass im Fußball auch gedopt wird?
0: Ich glaube schon. Ja? Ich sage übrigens auch Aldi für Deutschland.
1: Wir waren zu Hause 10 und wir waren eine Basketballfamilie. Wir haben fast alle Basketball gespielt, 7 Jungs. Und mein jüngster Bruder war der Beste, der hat auch ein paar Jahre in der Bundesliga gespielt und war das deutsche Talent in der D-Jugend und C-Jugend, ja, B-Jugend, also er hat immer Nationalmannschaft gespielt. Und was ich total interessant finde, er ist der Größte von uns. Wir sind alle so 1,80, 1,81 und er ist 1,86, 88 sowas. So. Und dann hat er mir erzählt, ja, wenn die auf den Lehrgängen waren und so, ne, mussten die irgendwelche Pillen da einwerfen, ne? Wahrscheinlich irgendwelche Wachstumshormone oder sowas, ne? Ja. Und ja, es ist.
0: Es geht einfach um sehr viel Geld.
1: Ja, ja.
0: Und wenn es um viel Geld geht, dann wird man sagen dazu, ist ja nur vorübergehend. Aber nochmal zu den Parteien zurück. Ich finde die Idee mit den Parteien eine gute Geschichte. Ich habe ja zweimal den Herrn Mausfeld interviewt und der hat ja nochmal klar erklärt, also Parteien sind ein kleiner Teil, wie man demokratisch arbeiten kann, aber eben nicht der ganze. Heute heißt es immer, ja, wir können alle 4 Jahre, können Sie Ihr Kreuz machen und dann so, als wenn wir uns für Ihre Meinung interessieren würden, aber die Parteiprogramme sind überhaupt nicht bindend. Und solange das alles so ist, spielt es am Ende keine Rolle, mit welchen Ideen eine Partei antritt. Sobald sie dann in der Realpolitik ist, klingeln die Telefone. Das ist doch einfach naiv zu glauben, dass dann Washington oder wer auch immer anruft, sagt, hör zu, darüber müssen wir nochmal reden, weil ich habe hier was von dir. Wenn du den Etat und dieses Budget kürzen möchtest, ich bin davon betroffen, ich habe da was für dich, das sollten wir nochmal drüber reden und dann entscheidet er sich um.
1: Das muss ja nicht unbedingt sein. Das kann ja auch sein, dass jemand eine absolut saubere Weste hat,
0: ja,
1: wie der Ulrich Siegmund zum Beispiel. Genau. Oder auch, ich glaube nicht, dass Alice Weidel irgendwelche dunklen Leichen im Keller hat. Aber sie können es ja auch anders machen. Und das ist eine Geschichte, die ich selbst von einem guten Freund erfahren habe. Und der hatte einen Bundestagsabgeordneten zu Gast. Und die haben irgendwas besprochen im Büro und dann klingelte das Telefon des Bundestagsabgeordneten und er ging raus, kam ein paar Minuten später leichenblass zurück, setzte sich hin und ich will den Namen nicht sagen, fragte, was ist los, was passiert? Und dann antwortete dieser Bundestagsabgeordnete, jetzt wollen Sie auch noch an meine Kinder. Damit will ich sagen, du musst nicht unbedingt, um erpressbar zu sein, irgendwas gemacht haben, ne?
0: Ja.
1: Ja,
0: und nein, ich meine, ein klassisches Beispiel. Die Politiker, von denen du gesprochen hast, die kenne ich. Ja, und das sind auch ehrliche Makler. Aber eins ist klar, eine Partei ist auch eine Intrigenmaschine. So, die sich jetzt da hochgearbeitet haben, die produzieren natürlich nur durch den Erfolg Glanz, sondern auch Neid. Andere wollen da auch hin. Du hast es mitbekommen, weil du von Ben gesprochen hast, da war ja neulich auch Petri, Frau Petri. So, die Herrn Höcke nicht mag oder umgedreht. Egal, du siehst also, es ist wie in der Firma. Da sagen andere, da möchte, das steht ihm nicht zu, ich hätte eigentlich so. Und das, und die liefern dann an X und sagen, oder was ich, du bist ein Politiker, alles ist ganz super, aber du hast ein Kind, was krank ist. Du hast ein Kind, was krank ist, was dringend eine Spenderniere braucht. Und es geht um eine Entscheidung, die jemanden betrifft, der außerhalb ist. Und er sagt dann zu dir, hör zu, ihr Kind, ich könnte dafür sorgen, ich habe die damit, dass ihr Kind die Spenderniere bekommt, weil sonst stirbt es. Aber du müsstest hier, was machst du dann? So läuft es. Was machst du dann? Und da möchte ich denjenigen sehen, der gesagt hat, bin ich völlig neutral gewesen, da hat mein Sohn die Spiere nicht bekommen, der ist dann gestorben, aber ich habe mich hier politisch sauber entschieden. Das wird es geben, aber es gibt Angebote, die du nicht ablehnen möchtest, nicht ablehnen kannst oder sonst irgendetwas. So. Und das heißt, Politik ist nun mal ein sehr ambivalentes Geschäft, das muss man wissen. Und ich finde jeden klasse, der sich in diesen Zoo hineinwagt und das eben auch macht. Aber es ist klar, solange du in der Opposition bist, kannst du immer sagen, was du alles machen würdest. Aber wenn du auf der Bank sitzt, dann bekommst du Kontakt zu Leuten, vielleicht sogar schon im Vorfeld, die dir ermöglichen, dann auf die Bank zu sagen, zu, es ist ein Deal, guck dir die amerikanische Politik an. Ja. Was hat Donald Trump versprochen und was davon konnte er erhalten? So, was weiß...
1: Wobei,
0: was
1: doch, er konnte schon eine Menge halten. Also er hat Vogue is broke gesagt.
0: Ja.
1: Er hat viele Dinge umgesetzt. Er hat die Remigration deutlich vorangetrieben.
0: Wie ist es in der Kriegsfrage?
1: Ne? Kriegsfrage ist scheiße.
0: Ja, haben wir's. Da geht's schon wieder los. Also Rüstungsindustrie hat den festen Griff. Also ich meine nur, warum hinter den Kulissen passieren Dinge, das will sich der Otto Normalbürger gar nicht vorstellen, weil er dann eine naive Vorstellung hat. Und ich bin zu lang in der Branche, um diese Naivität mir halten zu können. Also, und das ist eben so, und dann denken wir, aber bei der AfD wird alles ganz anders werden. Nein, das ist, die AfD ist eine Partei in einem System, was sich nicht groß verändert hat. Und wenn sie dann anfangen, das zu verändern, dann könnte es sein, dass Leute sagen, nee, Das machen wir nicht. Weil das ist ja das Schöne an diesem System, dass die Partei uns eigentlich egal sein kann, die oben ist. So, und ich habe es bei den Grünen gesehen, wo ich gedacht habe, die machen. Was ist aus denen geworden? Und das könnte theoretisch auch aus den Blauen werden.
1: Warst du mal Grünen-Fan?
0: Ich habe mal die Grünen gewählt. Okay. Ich habe mal Joschka Fischer.
1: Ja, ich glaube, ich
0: habe auch kluge Sachen gesagt.
1: Als ich 18, 19 war, aber nur um meine Eltern zu ärgern.
0: Ja. Aber da fand ich fand das gut, dass man gesagt hat, wir gehen mit der Welt um, als hätten wir noch eine zweite im Kofferraum. Umweltschutz ist wichtig. So, oder auch Atomkraftwerke sind keine Stromproduzenten, die völlig ungefährlich sind. Jetzt, heute denkt man darüber, ob wir zurückkommen müssen, aber es ist eben nicht etwas, wo man sagen kann, da kann gar nichts passieren. Deutsche Kraftwerke sind sehr sicher, aber wenn was passiert, hätte Deutschland ein richtiges Problem. Wenn wir in Deutschland einen Tschernobyl hätten, dann wäre Deutschland zum Teil unbewohnbar, zu großen Teil. Also da fand ich schon, oder wie Massentierhaltung stattfindet, ja, oder wie überhaupt, was wir alles essen, das ist nur noch Chemiebrühe. Das waren schon, da haben die Grünen schon sensibilisiert, dass sie heute die sind, die gesagt haben, lasst uns noch mehr Waffen Geld in die Rüstungsindustrie stecken, noch mehr Waffen ins Kriegsgebiet, hätte ich mir auch nicht träumen lassen. Und das siehst du es eben. So lange dreht sich das. So. Und das, davor ist keine Partei sicher. Guck dir alle Parteien, die am Drücker waren und so. Was machen die? Die verraten ihre Kernwerte. Die SPD hat die Arbeiter verraten, die CDU den Mittelstand, die FDP ist nicht mehr liberal und die Grünen sind nicht friedlich.
1: Und Merz hat alle verraten.
0: Ja, also, und bei die AfD wird ja. Die ganz große Ausnahme. Ich verstehe die Sehnsucht danach, weil ich hätte das gerne. Ich hätte gerne, dass die mehr ehrlich sind. Ich glaube halt, erst dann, wenn ich das sehe.
1: Gibt es deiner Meinung nach denn überhaupt einen Weg, dieses System irgendwie zu verändern? Und wenn, wohin? Also das ist mir nicht klar. Wird das immer so weitergehen oder kommt irgendwann ein großer Aufstand und wir haben wieder einen König? Oder
0: ja, was passiert? Da sind wir natürlich in der Philosophie. Das ist ja ein Angebot. Die Demokratie ist ja auch eine Herrschaftsform. Die haben sich ja Leute ausgedacht. Wir brauchen viel mehr Mitbestimmung, ganz klar. Wir brauchen viel mehr direkte Demokratie. Die war ja auch in den Landesparlamenten alles mit eingepflegt, bevor es zum Grundgesetz kam. Und dafür müssen die Bürger halt auf die Straße gehen. Wir müssen den Staat etwas zurückdrängen und das alles dezentralisieren. Bedeutet aber, dass der einzelne Bürger nicht nur alle 4 Jahre sein Kreuz macht, sondern sich viel, viel, viel mehr einmischt. Das ist aber dann unbequem. Ich gucke doch lieber Netflix, weißt du? So. Und das bedeutet, du musst dich eigentlich viel mehr engagieren. Und das tun gerne junge Parteien, die auch eine breite Basis haben. Und dann wird es einfacher. Und Demokratie bedeutet eigentlich immer Marathon. Immer dabei sein. Und ich glaube, dass wir das auch an Schulen lehren müssen. Hör zu, Demokratie bedeutet, dass du eigentlich ständig dabei bist, nicht nur zu delegieren zu lassen und deinen Politiker zu wählen wie deinen Lieblingsspieler, sondern ständig dich irgendwo in der Bürgerinitiative einzumischen, dass die Politiker merken, oh, die Bürger liegen dauernd auf der Lauer. Und das ist ja mein Rat. Man kann ja nur eine Opposition wählen, weil es gibt ja nur eine Opposition. Okay, wenn man sieht, dass sie im Moment, glaube ich, auch die stärkste Partei in Deutschland sind, finde ich das super, klar. Und dann sollen sie mal zeigen, was sie versprochen haben, was sie davon umsetzen. Bin sehr gespannt, was sie in den ersten 100 Tagen machen. Aber wenn sie anfangen würden, da Kompromisse zu machen, die extrem sind, dann sollte der AfD-Fanboy oder Fangirl auf die Straße gehen, nee, nicht dieselbe Scheiße wie bei den Grünen. Nicht diese, so. Und wenn die Leute das aber nicht tun, sondern sagen, ich bin total wieder enttäuscht und passiv bleiben, dann kann sich nichts ändern. Also, das wäre das erste wäre, wenn eine Partei für ein Wahlprogramm gewählt wird und schon in den ersten 100 Tagen das krasse Gegenteil davon macht, dass du genau das tust, was du bei jedem anderen auch tun würdest. Das nennt sich nämlich Betrug, wenn du irgendwo in ein Autohaus gehst und holst dir einen 5er BMW, voll ausgestattet, und der kommt dann an, ja, aber ein kleineres Modell mit nichts drin, dann gibst du den zurück, das habe ich nicht bestellt. Dann machst du Randale und sagst, ich fahre den jetzt halt 4 Jahre und dann hole ich mir einen Mercedes. Das wirst du ja nicht tun. Und diese Randale, diesen Stress machen, das müssen die Bürger lernen, ist eigentlich das Normale. Und ganz ehrlich, die meisten von uns wählen eine Partei, stellen fest, dass sie das nicht machen, finden sich damit ab, sagen, sind die aber doof. Dann will ich halt nächstes Jahr eine andere Partei. Und solange das so gelernt ist, wissen Politiker, sie können eigentlich machen, was sie wollen. Ja. Weil die Bürger lassen das mit sich machen. Und wie gesagt, das ist eine Aufgabe, die Bürger verstehen und lernen müssen. Auf der Lauer liegen. Ja. Dann könnte sich etwas ändern.
1: Ulrich Siegmund war gestern Abend bei Markus Lanz. Ich habe mir die Sendung angeschaut. Und Ulrich Siegmund hat sich wirklich toll geschlagen. War absolut auf der Höhe. Also Lanz wird sich wahrscheinlich überlegen, ob er den nochmal einlädt, weil er hat ihn ziemlich alt aussehen lassen.
0: Also Lanz unter.
1: Ja. So, nun ist Lanz ja eine Sendung, die gucken schon, denke ich, ein paar Millionen. Ich kenne die Abrufzahlen nicht da. Aber wie geht es überhaupt, dass bei allem, was wir jetzt in den letzten 10 Jahren gesehen haben, also dieser Niedergang Deutschlands, ja, nicht nur im Fußball, sondern in allen Bereichen. 2014 waren wir Weltmeister, 2015 fing der Niedergang an mit Öffnung der Grenzen. Und dass die Leute sich das nicht nur gefallen lassen, sondern viele Und gut, die AfD steht jetzt bei 32%, aber tatsächlich ist doch 32, ne, haben die im Moment, oder?
0: Und mehr.
1: Und mehr, genau. Aber dass 60-70% der Menschen immer noch sagen, nee, die alte Politik ist super. Also das Bewusstsein bei den Menschen, ja. Sie haben alle die gleichen Informationen, ja. Und trotzdem kommen die zu völlig unterschiedlichen Schlüssen. Das ist komisch, finde ich.
0: Es gibt trotzdem einen gemeinsamen Nenner.
1: Okay.
0: Alle wollen, dass es wieder etwas einfacher und übersichtlicher wird, so wie früher. Und das wird so nicht sein. Und das hat aber auch nichts mit der AfD zu tun. Natürlich kann die AfD ein paar Dinge regeln, soll sie auch machen. Wir sagen dazu, es kann nicht sein, dass wir Milliarden ins Ausland verpulvern, irgendwelche Ratwege oder sonst irgendwas, das Geld wird hier gebraucht. Es kann nicht sein, dass wir ein Sozialsystem haben, in das man nur rausnehmen kann, wenn man einzahlt. Aber wir laden alle ein, die nicht eingezahlt haben, hineinzukommen. Und trotzdem wird aber der Kühlschrank nicht leer. Das geht ja alles nicht. Das muss ich hier keinem erklären. So, es kann nicht sein, dass Rechtsstaatlichkeit eigentlich nicht mehr stimmt, dass wir mit doppelter oder dreifachem Boden hier Leute verfolgen, während andere sagen können, was sie wollen. Also hat ja auch Hans-Joachim Maas alles schon gesagt, also eine Justiz, eine Schattenjustiz, die einfach, oder eine NGO-Komplex, der die Leute gängelt, das ist ja Zensur über eine andere, das sind ja auch diese ganzen Behörden, die Landesmedienanstalten, eigentlich staatlich geförderte Zensurorgane, die dann zu einem Ben sagen, das darfst du nicht senden, das geht dich gar nichts an. Das wird ja auch von Steinbrück genauso gemacht. Ja, also wir sehen das ja eben auch, oder dass die Intendanten in den großen Häusern eigentlich die ehemaligen Freunde aus dem Kanzleramt sind, also Revolving Door Politik oder der Chefredakteur der Süddeutschen ist halt jetzt der Regierungssprecher, das ist ja alles klebrige Nähe. Wenn man da mal im großen Stil aufräumen würde, wäre das gut. Könnte aber sein, dass die AfD sagt, wir räumen die anderen dort weg, aber dass diese Systeme, die nutzen wir jetzt für uns, könnte genauso sein. Aber zurück zu was Deutschland verstehen muss. Deutschland ist ein Exportweltmeister. Und wenn man etwas exportiert, dann funktioniert es nur dann, wenn das, was man exportiert, einfach deutlich besser ist als das, was man im Ausland kaufen kann. Und das ist halt nicht mehr der Fall.
1: Sind wir das noch? Ich glaube nicht.
0: Nein, es ist nicht mehr der Fall. Warum nicht? Wir sehen es ja auch auf dem chinesischen Automarkt. Es ist eben nicht so, dass die Chinesen nicht in der Lage wären, Autos zu bauen. Es sind aber dort die großen Telefonfirmen, sage ich mal, die Autos auf den Markt bringen. Es ist ein Tesla und nicht Dodge Motors, die den Elektrowagen auf den Markt gebracht hat. Das heißt, es ist ein Markt im Wandel und wir müssen erkennen, wir waren sehr, sehr lange gut bei den klassischen Geschichten, aber das ist alles Mechanik. Autos als eine Schlüsselindustrie ist aber heute eigentlich ein Softwareprodukt mit Rädern dran. Da spielt Rolle Vernetzung, also KI, dass man Batterien günstig herstellen kann und was man an Entertainment hat. Damit wird das Geld verdient und der Rest ist noch Mechanik. So, und das sind alles Trends, die wir verschlafen haben. Und wir haben den asiatischen Chinesen ist genauso belächelt, wie wir in den 80er Jahren die Japaner belächelt haben, als sie angefangen haben, Kameras zu bauen oder so. Und da ist halt die Frage, Deutschland muss verstehen, dass wir wieder uns spezialisieren müssen auf etwas, und zwar auf einen Zukunftsmarkt und dort hinein investieren. Und deswegen sollte man mal eine genaue Analyse machen, weil es ist nicht nur so, dass wir es mit hohen Energiepreisen zu tun haben, sodass Autos in Deutschland teuer sind, sondern der reine Benziner ist eben ein Modell, was es neben anderen noch geben kann, darf es auch alles geben, aber wenn wir sehen, dass die Chinesen eben ihren Elektromarkt stark gepusht haben, haben die das eben staatlich auch gemacht. Ja, das ist die Analyse. Die haben einfach über mehrere Jahre staatliche Milliarden in ein Programm hineingepumpt und haben sich voll auf die Batterietechnik und Elektroautos fokussiert. Da gab es mittlerweile dazwischendurch mal, glaube ich, 350 bis 400 Hersteller. Und was wir heute sehen, ist das ausgesiebt. Das ist also stark subventioniert und damit gehen sie jetzt an den Markt. Das heißt, die haben das alles ausprobiert, skaliert. Das heißt, weil sie sich spezialisiert haben. Und Deutschland sollte auch sagen, worauf könnten wir uns spezialisieren. Ja, und das in den Markt, wo wir einfach wahnsinnig gut drin sind. Aber Deutsche sind vor allem darin gut, Dinge zu erfinden oder mitzuwirken und andere machen es, kommerzialisieren es dann. Also ich denke an das Fraunhofer Institut, was erfindet die MP3 und Apple vergoldet das Ganze. Apple, warum? So. Und das ist halt die Frage, sag mal, wenn man sich unser Land auf der Landkarte anguckt, sind wir ein Zwergstaat. Ja? Wir haben nur das Problem, geopolitisch auch durch die Sandwich-Position, dass wir einfach zwischen Kontrahenten sitzen. Und da sollten wir sagen, okay, was können wir? Wir können Handel, aber das, was wir verkaufen, das muss auch viel, viel besser sein. Und dann muss es auch besser sein. Und es war lange sehr, sehr, sehr gut. Aber heute gibt es eben viele Mitbewerber, die genauso gut oder eben auch besser sind. Und da sollte man sagen, wozu? Was passiert an unseren Universitäten? Was passiert bei den Ingenieuren? Was passiert mit den Patenten? Wir sind nicht unbedingt viel schlechter geworden, aber die anderen sind eben viel besser geworden. Und dadurch gibt es eine viel größere Auswahl. Und dann entscheidet der Markt, der Kunde, dass dieses Fahrzeug vielleicht doch ein bisschen besser ist. Um das zu drehen, das Blatt, ist es, glaube ich, notwendig zu erkennen, wie stark der Treiber Nation, Zugehörigkeit und ein Stolz dazu etwas sein. Das hast du jetzt bei der Nationalmannschaft gesehen. Da brennt halt nichts. So, und so sieht halt das Spiel eben auch aus. Und das ist ja hier verboten aufgrund der Ideologie. Es gehört aber dazu, nämlich zu welcher Gruppe gehöre ich? Stolz zu empfinden, weil ich zu der Gruppe da gehöre. Ja, und zwar einen gesunden Stolz, keinen kranken Stolz. Einen gesunden Stolz. Das ist ein tolles Land, tolle Sprache, tolle Kultur. Ich zeig mal, was ich kann. So, und das, glaube ich, ist ganz wesentlich. Dazu kann die AfD beitragen, sagen wir dazu. Die Bayern sagen ja immer, mir, sagen die ja so. Ist Deutschland eigentlich cool? Können wir irgendwas stolz sein? Oder haben wir nur diese 13 dunklen Jahre? So, und wenn eine Nation kein Selbstbewusstsein hat und sagt, darauf können wir verzichten, dann ist es so ähnlich, wie deine Kinder eine gute Ausbildung haben, aber leider kein Selbstbewusstsein. Dann nützt ihnen das nichts. Weil Selbstbewusstsein ist einfach Selbstbewusstsein. Und deswegen die Berechtigung die deutsche Nation, dass wir, welche Berechtigung haben wir eigentlich? Sind wir wichtig? Sind wir ersetzbar? Oder sind wir nötig, um deutsch zu sein? Brauchen wir, um deutsch zu sein, eigentlich Deutschland? Hat Deutschland als Heimat, ist das ein Ort, wo man deutsch sein kann, wie man das an keinem anderen Ort sein kann? Wir können ja auch hier deutsch sein, klar, aber es ist nicht Deutschland.
1: Also wenn man sich die Patente ja, der letzten Jahrzehnte anguckt, die rausgekommen sind, sind so viele Dinge, also die alle aus Deutschland kommen.
0: Ja.
1: Und das ist der Wahnsinn. Also muss doch irgendwas an Deutschland besonders sein.
0: Die Deutschen sind Dichter und Denker, eine große Nation, die, wenn man sich überlegt, ne, in den Anfang des letzten Jahrhunderts dann ganz schnell aus dem Boden geschossen ist, 1871, und wenige Jahre später mehr Patente hatte als die Amerikaner. Es hat halt nicht allen gefallen. Da sind wir wieder bei der Konkurrenz. Und die Briten, die damals das Empire noch gestellt haben, die haben dann relativ schnell eine Boykottmaßnahme gebracht. Das ist dieses Made in Germany. Kauft dieses Produkt nicht. Weil die Deutschen keine Bodenschätze hatten, mussten ihre Produkte einfach viel, viel besser sein. Das hat sich dann rumgesprochen. Dann haben Made in Germany, so eigentlich Boykottaufruf sein, nehmen wir jetzt extra. Da war aber auch die Aufbruchstimmung. Nach dem Motto, hey, wir sind auch auf der Platte erschienen, wir sind ein zu spät gekommene Nation, wir haben keine großen Kolonien. Und daraus ist dann ja auch ein Nationalstolz und dann ein Nationalsozialismus entwachsen, der aber auch von außen mit angeschoben wurde. Wenn man sich die Geschichte anguckt, wer hat denn eigentlich die üblichen Verdächtigen gefördert? Das ist ja nicht auf dem leeren Papier geblieben. Das ist immer so, wir sind ein politischer Konkurrenz auf der eurasischen Platte und das steigt ja vielen zu Kopf. Deutschland ist es dann auch zu Kopf gestiegen, aber es gab auch Leute, die gesagt haben, das wollen wir eigentlich, die es die Hände gerieben haben. Und heute geht es darum, ein gesundes Verhältnis zu seinem Land zu haben, sagen, zeig mal, was wir können. Wenn man sich anguckt, wir sind 80 Millionen, 82 Millionen. Wir sind ein kleines Land, aber wir sind eine sehr innovative Nation. Dazu muss man das auch mal wieder feiern können. Ist irgendwas an Deutsch gut? Ja, sicherlich. Und was? Das darf man ja gar nicht laut sagen, sonst ist man ja gleich ein Nazi, wenn man irgendwas an seinem eigenen Land gut findet. Ja, so. Da frage ich mich dann immer, wenn diejenigen auch die Bundestage runternehmen wollen. Also, aber du sprichst schon noch die Sprache, die der Führer in Mein Kampf benutzt hat, oder?
1: Ja.
0: Ist Deutsch, oder?
1: Oder man aber fährt über die Autobahn.
0: Der, ne, hat doch die nicht erfunden, oder? Was soll denn das? Und ich glaube, das ist ganz wichtig, sagen, ja, wir werden natürlich nie wieder größenwahnsinnig, davon sind die Deutschen ziemlich weit entfernt, aber wir haben das Recht darauf, wir sein zu dürfen. Hm. Und das ist ja völlig abtrainiert worden. Die Menschen sind vollkommen verunsichert. Und das hat mit damit zu tun, dass sich dieses Land im Moment anfühlt, wie es sich anfühlt. Hm. Aber ich glaube, es gibt einen Gegentrend.
1: Ja. Wenn du dir die Menschheit anschaust, und gerade in Corona hat man ja gesehen, in der Corona-Zeit, wie manche Menschen sich komplett sofort manipulieren lassen und alles tun, was die Obrigkeit will. Viele behaupten, es gäbe jetzt gerade einen Bewusstseinswandel weltweit und wir würden in eine neue, gute Welt gehen. Und manche wie Andreas Popp und Eva Herrmann sprechen auch von der Endzeit, wobei das nicht heißt, dass jetzt die Welt kaputt geht, sondern dass es auch da weitergeht nach der Endzeit. Was ist deine Erkenntnis darüber? Also leben wir hier wirklich in so einem Universum und ich zum Beispiel, wenn ich als kleiner Junge in den Nachthimmel geguckt habe und mir vorgestellt habe, wie groß das ist, bin ich fast verrückt geworden. Ja, also wenn ich immer weitergegangen und was ist dahinter? Und das zeigt ja, dass wir eigentlich gar nichts wissen. Ja, also in was für einer Welt leben wir? Sind wir vielleicht einfach nur Teil einer KI-Matrix oder was? Was denkst du da?
0: Vielen Dank für die Frage. Da könnten wir jetzt sehr, sehr lange philosophisch so ausführen. Eins ist mal sicher, wir müssen eines verstehen. Das, was wir sehen, das, was wir erkennen, ist eine Interpretation unseres Gehirns. Mhm. Wir leben in der Welt der Zuschreibung. Ob uns Oliven schmecken oder nicht, hängt damit zusammen, ob wir gelernt haben, dass sie schmecken. Ob Milch schmeckt oder nicht, schmeckt Milch in China, schmeckt Milch nicht. Hier schmeckt Milch gut. Hier kann man Milch sogar verschimmeln lassen, streng genommen. Und das ist dann eine Delikatesse, nennt sich Käse. Also das ist dann die Welt der Zuschreibung. Und dann kann man sich schon die Frage stellen, die ich mir häufig stelle, was von dem, was ich weiß, stimmt? Was stimmt? Weil wir kommen ja immer mit einem, wir sind ja geprägt durch unser Elternhaus, durch ihre, wo wir groß geworden sind. Und dann ordnen wir die Dinge in den Setzkasten ein, die unsere Vorurteile sind, damit wir uns zurechtfinden. Deswegen ist natürlich eine interessante Frage, was das eigentlich alles ist. Also ich glaube, dass ja auch Zeit eine Illusion ist. Ja, wenn man sich das Leben vorstellt wie einen Film, dann ist das jetzt immer das Bild, was ich gerade angucke. Kann ich dann in die Vergangenheit reisen oder in die Zukunft? Gibt es überhaupt Zeit? Einstein hat eindeutig gesagt, nein, das ist nicht der Fall. Es gibt keine tatsächliche objektive Gleichzeitigkeit. Also mit solchen Dingen beschäftige ich mich. Das heißt, es sind so interessante Fragen, was das überhaupt ist. Was ist überhaupt Bewusstsein, dass ich doch eigentlich keine Zeit habe, meinem Nachbarn den Kopf einzuschlagen? Ich finde, die Menschheit hat ja auch eine Funktion in der Schöpfung. Könnte sich eigentlich hör zu, lass uns mal rausfinden, was wir eigentlich sind. So. Und ich glaube, dass die Neugier herauszufinden, wer wir sind, dass wir das wieder fördern sollten, statt die Angst dazu, der von gegenüber, der könnte gefährlich werden. Am besten erschießt du ihn, bevor er das tut. Das ist ja, was wir die ganze Zeit tun. Wir machen uns ja alle gegenseitig vor uns selbst Angst. Die Probleme, die wir auf der Erde haben, sind ja Probleme, die Menschen mit Menschen haben. Das ist ja das Kranke, dass die Spezies den ganzen Tag Angst vor sich selber hat und Waffen baut um die anderen. Das muss ich aber auch. Das ist ja alles bescheuert. Und das ist natürlich ein Angebot in diesem großen Game, was sich ständig in die Defensive drängt, ständig in die Ohnmacht vergrößert. Und da finde ich das auch gut, was Pop macht. Was die Angst, die du in dir spürst, da gibt es ein Angebot durch ARD und ZDF, sage ich jetzt mal runtergebrochen. Du nimmst das an und denkst, oh Gott, nimm es nicht. Ich gucke diesen Blödsinn nicht mehr. Ich finde, das Leben ist schön. Und wenn man sich überlegt, wie viel falsch und schief gehen kann, geht doch das meiste erstaunlich richtig. Und ich glaube, dass wenn wir unseren Blick wenden und verändern und ein anderes Bewusstsein entwickeln, also bewusst sind und feststellen, dass wir im Grunde Automaten sind. Wir sind Automaten, die ja nicht mal den Namen tragen, die nicht mal die Personen leben, die sie sind, sondern der Name, den ich habe, den haben mir meine Eltern gegeben. Ich bin ja nicht ich. Kemal Zubisibasch ist ja ein Junge, der da groß geworden, die Sprache spricht, das war ja nicht freiwillig entschieden, sondern da ist er groß geworden. Aber wer ist denn die Person, bevor er dieser Kemal Zubisibasch wurde? Also als er auf die Welt kam, haben sie ihm den Namen schon gegeben. Das war aber noch nicht Kemal Zubisibasch. Der wurde dann eben so. Aber wer ist diese Person davor? Wer ist diese, das ist ja eine, wie ein Schauspieler ist man ja. Wer ist die Person dahinter? Und ich glaube, da sind wir bei der Philosophie. Es gilt herauszubekommen, wer ist denn das Original? Weil das, was wir als freien Willen immer bezeichnen, ist im Grunde genommen nichts anderes als eine Aneinanderreihung von Wünschen. Und das merken die meisten Leute immer erst dann, wenn es zu Ende geht, was von all dem noch bleibt. Also entweder die Eltern werden dement, dann gehen die wieder zurück, ja, dann ist es eben nicht mehr die Autorität, werden sie immer kindlicher, das ist dann hier Benjamin Button, oder wenn du eine Krebsdiagnose hast, was soll das, was bleibt dann? Und ich glaube nicht, dass man so weit gehen muss, was so eine Diagnose bekommt, aber die aktuelle Krise hat auch damit zu tun, mit Informationspolitik, dass wir heute keine Zeit mehr haben, über etwas nachzudenken, sondern alles ist ständig gleichzeitig. Wir sind eigentlich total überfordert mit all dem. Es ist zu viel, zu schnell. So. Und ich glaube, dass die Zukunft der Menschheit, wir haben jetzt gerade so eine Hochphase von Wahnsinn mit Totalzentralisierung und auch Machtkonzentration, die Zukunft der Menschheit wird dezentral sein, kleiner, lokaler, entschleunigter und feststellen, das meiste von dem Angebot, was es da draußen gibt, überfordert mich und das brauche ich auch nicht. Ja. Und ich glaube, da ist die Urzelle einfach, ohne das alles nur super zu finden, aber ich glaube, was man überblicken kann, ist seine Familie. Und es gab ein Buch, ich glaube, von Chor vor ein paar 30 Jahren, das hieß Small is Beautiful, da hat er beschrieben, einen Ort, ich glaube, Salzburg hat er gesehen, im Umkreis von 25 Kilometern, wenn du da alles hast, ist es ein idealer Ort. Und das sehen wir ja auch heute, die Megastädte, das ist einfach zu viel, das ist einfach too much, ja. Und deswegen glaube ich auch ein Trend zurück aufs Land, wo es etwas übersichtlicher ist, weil man das alles gar nicht braucht. Wir haben eine Überdosis an Möglichkeiten. Das ist der Machbarkeitswahn. Und der Machbarkeitswahn ist so irre. Ich werde sogar schon als Achtjähriger gefragt, bist du ganz sicher, dass du ein Junge bist oder ein Mädchen? Da hast du auch die Wahl. Nimm doch den Pubertätsblocker. Das überfordert die Menschen. Und ich glaube, dass wir akzeptieren müssen, dass unglaublich viele Dinge, die wir glauben, dass sie variabel sind, die sind halt gar nicht variabel. Ja. Und es gibt halt eine gewisse Sicherheit, daran kannst du nichts ändern, das ist auch gut so. Du bist ein Junge, das soll auch so bleiben, alles gut, das ist eine Familie, das ist normal und all die Möglichkeiten, die du dich verlieren kannst, sind, glaube ich, ungesund. Du hast zwar heute im Supermarkt 800 Möglichkeiten, Joghurt zu essen, aber die brauchst du nicht. Zwei führen eigentlich reichen. Du gehst rein und denkst, welchen soll ich nehmen? Da bin ich ohne raus, weil ich total überfordert war. Und ich glaube, auch beim Smartphone ständig, wir sind überfordert. Wir sind damit total überfordert. Und das ist der Zustand.
1: Gute Verkäufer im Einzelhandel machen das übrigens. Ja. Ne? Also wenn du in ein Weingeschäft gehst und jemand fragt nach irgendeinem Wein, was weiß ich, zum Chateaubriand, so, dann stehen da wahrscheinlich 50 Weine, die man dazu trinken könnte.
0: Ja.
1: Aber ein kluger Verkäufer, der stellt nicht 8 vor, sondern der nimmt 2.
0: Genau.
1: Einen preiswerteren und einen teuren.
0: Deswegen ist Tchibo so erfolgreich, weil es übersichtlich ist. Jeden Tag eine neue Welt, sagen die. Die Leute, ah, oh, endlich das. Und deswegen, die Leute wollen, dass es wieder einfacher wird, übersichtlicher, weil sie sind erschlagen von diesem riesigen Angebot. Was soll ich denn da jetzt nehmen? Ja, wenn du heute zu, Café oder irgendwo hingehst, da kannst du ja eine Viertelstunde sehen, ob du Decaf oder, ich wollte Kaffee mit Milch. Entweder mit Milch, Hafermilch, Koffein, das reicht. Nein, 70 Varianten, bis ich da durch, habe ich gar keinen Bock mehr. So. Und das ist jetzt stark überspitzt, die Welt, in der wir uns befinden. Und ich glaube, es gibt eine große Sehnsucht, sag mal, sind wir nicht auf ganz, ganz vielen Gebieten übers Ziel hinausgeschossen? Und die Antwort lautet ja. Weniger.
1: Kevan, du gehst jetzt bald wieder auf Tour in Deutschland mit deinem Programm Sprechstunde.
0: Ja.
1: Was machst du da auf der Bühne?
0: Das, was ich dort mache, ist das Resultat, nachdem ich jahrzehntelang Journalismus betrieben habe. Ich habe ganz, ganz viel Journalismus betrieben. Damals, heute heißt es ja Podcast, früher hieß es ja Radio. Da habe ich irgendwann das gemacht, was jetzt Ben angeskriptet macht. Ich habe Leute eingeladen, ja. So, da meistens waren die Menschen, die zu mir kamen, hatten ein Buch geschrieben, dazu habe ich sie interviewt. Aber ich habe ja dann auch solche Sendungen gemacht wie Me, Myself and Media, also versucht, die Welt zu erklären und die Zusammenhänge zu erklären. Dann habe ich mich gefragt, jetzt haben die Leute doch die Zusammenhänge immer verstanden, jetzt müssen sie doch irgendwas sagen, so wie im Kochkurs, so geht's. Da gibt's einen Herd und Lebensmittel und dann kann man mal Italienisch und Spanisch kochen, aber du brauchst halt einen Herd, musst halt einkaufen und eigentlich ist es so. Ist passiert aber nicht. Da habe ich gesagt, gut, ich gehe mal auf Tour. Ich habe ein Bühnenprogramm gemacht, wo ich das Me, Myself Media als ein Bühnenprogramm übertragen habe, und zwar auf das Thema Propaganda. Ich habe also die Macht der Propaganda als Bühnenprogramm gemacht, ging 4 Stunden mit vielen Folien, erklärt das. Danach ist aber auch nicht viel passiert. Und darüber habe ich mich ehrlich gesagt sehr geärgert, bis ich festgestellt habe, es kann auch nichts passieren. Warum nicht? Weil wir, die auf den Bühnen stehen als Dozenten, so ein Schulprogramm eigentlich absolviert. Hier sind wieder die Schüler unten, wir sind oben die Lehrer, die sagen, sie wissen so viel und dann bleiben die aber passiv und gehen passiv nach Hause und freuen sich auf den nächsten Vortrag vom nächsten Dozenten. Wie schaffen wir es, dass die Menschen ins Tun kommen? Ganz einfach, wenn sie ins Tun kommen sollen, sollten sie den Blick in eine Richtung wenden, wo sie eigentlich nie hingucken, nach innen. sie müssen bei sich anfangen. Ich kann noch mal so oft über die NATO reden oder Geheimarmeen oder was jetzt in der Ukraine, aber es ist draußen, bei sich anfangen. Und deswegen habe ich gesagt, okay, wie machen wir das? Ich muss das Publikum auf die Bühne holen. Weil ich habe ja da, warum macht ihr nichts? Ja, weil die Leute das Gefühl haben, wieso, wir sind doch viel so klein. Nein, ihr seid das Volk. Ihr seid der Souverän, aber ihr erlebt euch nicht so. Ihr erlebt euch bestensfalls wie ganz gute Schüler. Und das heißt, ich fördere eigentlich die Passivität, kriege zwar Applaus, aber das ist ja nicht das, was ich will. Ich will, dass die Menschen, denen ich einen Skikurs gebe, am Ende Skifahren können, und zwar auch ohne mich. Da muss ich sie einfach sagen, so, jetzt wird gefahren. Ich hole also die Leute auf die Bühne, es geht ganz einfach. Die Leute werfen was in so einen Schuhkarton, einen Spruch, einen Autoschlüssel, irgendetwas, weil sie gezogen werden wollen. Das wollen sie ja. Und bei denen, die mich besuchen, wollen 50% der Menschen gezogen werden. Das ist eine hohe Quote. 50% wollen auf die Bühne. Die Menschen haben aber trotzdem Angst, auf die Bühne zu gehen, weil wer weiß, wie sich das da oben anfühlt, wildfremde Menschen und dann über intime Dinge reden. Und ich ziehe dann immer etwas, dann kommt derjenige auf die Bühne und fängt an, über eine Geschichte zu reden. Also warum werden die Menschen nicht vernünftig, warum passiert dich das? Das ist aber eine Ausprojektion. Ich kann die Leute relativ schnell lesen und sage dann, sag mal, was ist denn der eigentliche Grund, dass du jetzt darüber redest? Und da sind wir ganz schnell bei Kindheit, Schicksalsschlag, was nach außen projiziert wird. Und dann erlebt derjenige sich plötzlich darin, es hat eine Eigendynamik auch unter Adrenalin, dass er über intimste Dinge über sich spricht, dass er sich verletzlich zeigt, dass die Leute mucksmäuschenstill sind, total berührt sind, obwohl das doch gar nichts Spektakuläres ist. Mhm. Warum? Weil die Menschen sagen, das ist total interessant, was der erzählt, weil ich kann das nachvollziehen, ich kann das nachfühlen, ich kann mich damit identifizieren. Sagst du, das ist der VIP. Eine very important person. Und wir sind alle very important. Und die sitzen alle hier. Und wenn die Leute diese Erfahrung gemacht hat, nämlich das zu tun von Wildfremden, sagst du, und jetzt kannst du mal am Arbeitsplatz, in der Ehe, deinen Kindern mal offen sagen, was mit dir los ist. Und ich merke das ja dann, wenn die von der Bühne gehen, ich mache in 1,5 Stunden Pause, nochmal 1 Stunde, kann ich 7 bis 8 Leute, dass ich danach eine Traube um die sage, das hat die Leute berührt. Und das ist meines Meinungs nach, wir brauchen eigentlich alle ein bisschen Therapie. Wir hören zu lange Leuten zu, die mit unserem Leben nichts zu tun haben und in einem Beruf sind, sagen, ich kann dein Leben regeln. Das kannst du nicht. Du bist bestenfalls als Politiker in einer Maschine drin, das hat mit meinem Leben relativ wenig zu tun. Wir müssen das machen. Das heißt, wir müssen anfangen, einander mehr zuzuhören. Und das sind die Leute immer, meine Geschichte ist doch gar nicht interessant. Guck mal, wie die Leute hier zuhören. Ist total interessant. Total interessant. Echt, ja. Und das ist das, du bist wichtig, so wie du bist. Du musst nichts Spektakuläres gemacht haben, den Nanga Parbat halbnackt. Nein, dein Leben, dein Schicksalsschlag, deine Zweifel, wie du Corona erlebt hast, dass du das mitteilst, berührt die Leute und dann merkst du, dann bin ich so, wie ich bin. Das ist wichtig genug, das ist erzählenswert. Genau. Also und dann hast du auch nicht mehr so

0: So ähnlich wie bei einem Polizisten. Profiler, wenn du als kleinen Krimineller da reinmarschierst und dem irgendeine Geschichte auftischt, dann sagt, glaube ich, da, und dein Kumpel kommt dann rein und bestellt, dann glaube ich, dass er das Muster kennt. Das ist nicht so originell, dass er sagt, ja, das ist die Geschichte, die ich schon seit 30 Jahren, Schluss mit der Märchenstunde, so war, so. Und so kann man natürlich, wenn man sehr viel mit Menschen gearbeitet hat, Menschen schon lesen. So, weil es geht nicht nur darum, nur was die Leute erzählen, sondern was sie zwischen den Zeilen nicht erzählen, wie sie es erzählen. Also zum Beispiel, ich ziehe einen Zettel. Wie lange dauert das, bis derjenige, Stefanie, aufsteht überhaupt? Da weiß ich schon so viel. Und wie der dann auf die Bühne kommt, da weiß ich so viel. Es gibt Leute, die kommen, stürmen auf die Bühne, weil sie, ja, aber du musst richtig über. Und andere, dann, oh.
1: Du.
0: Und das, dann ja. Die Leute erleben sich selbst authentisch. Und das ist, und sie werden, sie sind nicht, guck mal, wie, was mit dem los ist, sondern die sagen, das ist wie, im Grunde ist es, wenn man mal Gruppentherapie-Erfahrungen gemacht hat, ist einfach so, dass Leute mal ihr Herz ausschütten können, die immer stark sein müssen, ja? So, wo die immer Geschäftsführer sind, sagen, weißt du, wie es in mir aussieht?
1: Fließen da auch Tränen?
0: 100 Pro. Gibt's auch. Aber es wird auch gelacht.
1: So,
0: es gibt
1: immer, wenn du sagst, du kannst Menschen lesen, dann hast du sicherlich ja auch schon Menschen in deinem privaten Umfeld gelesen. Bist du trotzdem mal fürchterlich enttäuscht worden von Menschen, wo du dachtest, aufgrund deiner Lesung, dass das gute Menschen sind und die dich dann furchtbar enttäuscht haben?
0: Ja, ich bin auch von mir enttäuscht worden. So, was ist denn enttäuschen? Wir alle geben sehr lange ein Bild von uns ab, wo wir beklatscht werden. Warum ist das so? Weil unsere Erziehung in der Regel so läuft, wenn wir auf die Welt kommen, sind wir total niedlich, alles ganz super. Und ab irgendeinem Alter, spätestens ab dem 4., 5. Klasse, wenn die anderen Kinder schon was können, dann gibt's so ein bisschen Liebe nur noch gegen die. Nämlich, der kann schon Tennis spielen, der kann schon gut reden schreiben, mach mal vorzeigbar. Dann werden wir ein Asset. Und wir lernen dann eben, Liebe gibt es nur noch gegen Bedingungen. Und das tragen wir ewig mit uns herum. So, und deswegen, was ich versuche immer, wo ich versuche, besser dran zu werden, ist, wenn wir auf Menschen treffen, was machen wir als erstes? Wir beurteilen die. Dauernd beurteilen wir die, wie wir zu denen stehen. Die sind meistens so. Und das versuche ich nicht zu tun.
1: Aber das ist ja angeboren, ne? Also wenn,
0: ja, klar, ist ja so, das taxieren gehört dazu.
1: Also wenn du im Supermarkt gehst, einkaufen gehst und da kommt dir eine Frau entgegen, die irgendwie, das Gehirn macht ja sofort, hey, ist das ein Sexualpartner oder ist es keiner?
0: Du bewertest ständig, aber du bewertest ja auch eben schon wie die Frisur, also du bewertest auch politisch, ideologisch. Also, dass man taxiert, Freund-Feind-Kennung, ist normal, ja? Aber wir bewerten immer, also das heißt, und wenn du mal jemanden hast, den du doof findest, der kann dir auch sagen, was er will, ist sowieso doof. Und wenn es richtig ist, dann will er sich bloß verstellen, lieb Kind machen. Also, du hast deine Leute. Und darauf geht's, die Bühne ist ja eine Metapher. Wir alle sind mehr oder weniger auf einer Bühne und spielen eine Rolle. Und das finde ich halt langweilig, weil irgendwann sagt, Leute, wir können echt darauf hören. Dann heißt es, das muss man sich ja leisten können. Und das ist so ein Raum, wo die Leute einfach mal eine Seite von sich zeigen können, die sie gelernt haben zu verbergen, weil das könnte ausgenutzt werden. Und ich glaube, dass wir einfach wieder anfangen müssen, uns als Menschen zu sehen, weil wir sind eigentlich nur große Kinder, die ziemlich beschädigt sind. So. Und da steht,
1: und die nach Liebe betteln.
0: Ja, klar. Was soll denn der ganze Käse? Und dann gehen die Leute raus und sagen dann, das können Sie mitnehmen. Sie können nicht mitnehmen, es bringt Ihnen persönlich nichts, wenn du Ihnen zum 17. Mal nochmal irgendeinen Nahostkonflikt erklärst, dann sind Sie empört, ist auch alles richtig, aber das ist außen. So. Und warum fühlen Sie mit? Weil die Empörung, die Sie draußen, das Leid, was Sie draußen sind, das kennen Sie irgendwo auch innen. Und um das kümmern Sie sich aber nie. Und deswegen, ich finde es total wichtig, dass wir uns über den Gazastreifen unterhalten. Aber vielleicht haben wir alle in uns auch eine Art von Gazastreifen. Vielleicht ist mit uns auch extrem brutal umgegangen. Und da ist die Fokus drauf. Und deswegen haben wir das Bedürfnis, dass wir uns auch auf Dinge projizieren. Also wenn man sich mit Leuten beschäftigt, die sich mit dem Elend beschäftigen, dann gibt's ja diesen Spruch auch, das Engagement wächst mit dem Abstand zum Problem. So, die Frage, die ich mich da immer stelle, ist, derjenige, der das da tut, was er sehr gut macht, was ist der Ursprung, dass er das tut? Deswegen, ich würde mich sehr gerne mit Frau von der Leyen unterhalten. Das ist für mich nicht nur eine blöde Kuh, sondern die ist ja nicht so auf die Welt gekommen.
1: Ja, da muss ich drüber nachdenken.
0: Nein, weißt du, was ich meine? Die ist ja nicht so auf die Welt gekommen, sondern die ist so geworden. Die war bestimmt mal ein total nettes zweijähriges Kind. Und dann ist die so gemacht und geformt worden. Und jetzt ist die
1: eben gibt's
0: so.
1: Da gibt's ja Berichte in der Familie, ne? Das sind die Rollenspiele, die da abgelaufen sind.
0: Ich würde versuchen, an den Menschen Ursula von der Leyen heranzukommen. Wenn ich natürlich nur die Figur Ursula von der Leyen, ist es eine blöde Kuh. Aber die ist nicht so auf die Welt gekommen. Und wenn wir anfangen, so miteinander umzugehen, ich hab noch eine Rechnung offen. Hey, ich bin nicht der Chef, okay? Ich bin nicht der Chef. Dafür ist jemand anders zuständig. Der sagt, einfach okay, kein Mensch ist unnütz, er kann noch als schlechtes Beispiel dienen, aber ich würde niemals so machen. Okay? Weil

0: Wir haben natürlich die Faust in der Tasche, ist ja ganz klar. Aber ein bisschen mehr Bescheidenheit, wer bist du, dass du weißt, wie die ist? Okay, die geht dir total auf den Sender, das verstehe ich auch alles. Aber warum triggert dich das? Warum? Was ist da stellvertretend? Da gibt es in deinem Leben jemanden, den du auch richtig blöd findest. Und das ist eine Projektionsfläche. Wenn das dich aber noch triggert, was ist mit dir nicht in Ordnung? Warum bist du eigentlich nicht gelassen, so Frau von der Leyen? Da sagst du, ja, interessante Figur. Das ist eine Figur wie ein Bösewicht Hannibal Lecter im Film. Da gehst du auch nicht nach dem Theater und haust dem einen in die Schnauze. So. Und das ist eben so, gerade die Leute, die einen tierisch aufregen, gerade die, die einfach, ich könnte ihn, ja, was ich, Ricarda Lang, wen du auch immer nimmst, oder hier der damalige...
1: Jens Spahn.
0: Jens Spahn geht noch hier.
1: Klar Lauterbach.
0: Nein, noch besser, der mit Mioska ein Interview gemacht hat. Ich habe schon grüner Minister.
1: Habeck,
0: wo ich denke, so. Aber Habeck, fällt mir schwer, ist so nicht auf die Welt gekommen. Und natürlich sehen wir, was es für ein Machtmensch geworden ist und so. Aber ich würde trotzdem heraus versuchen, was das Menschliche an ihm ist. Weil sonst erhebe ich mich und denke, ich bin was Besseres, das bin ich halt nicht. Wir sind alle mehr oder weniger Opfer unserer Biografie. Das soll nichts entschuldigen. Aber die Analyse interessiert mich viel mehr, als wir konnten uns darauf einigen, dass das eine Arschgeige ist. Gähn.
1: Ja, und man muss immer bedenken, dass der andere meistens das Gleiche über dich
0: denkt. Genau. Und dann fändest du das ja auch gut. Wenn der war total echt ist. Und das, was ich mir wünschen würde von dem anderen, mal seine Sichtweise einzunehmen, egal wie verschroben die ist, wie ist der so geworden, um das zu verstehen. Das ist nicht, das heißt nicht, das zu entschuldigen. Das wird ja Putin-Versteher. Wie ist derjenige so geworden? Und damit verstehst du dich auch selbst.
1: Ja.
0: So. Und darum geht es auch bei meinem Bühnenprogramm. Leute, wir müssen anfangen, uns selbst zu verstehen, indem wir Leuten zuhören, ja, und eigentlich ist das wie Seelsorge.
1: Und was ich wichtig finde, ist auch, dass man in der Lage sein muss, seine Position zu wechseln. Das heißt, wenn ich mein Leben betrachte, es war so oft so, dass ich in verschiedenen Bereichen am Anfang irgendetwas gedacht habe, zum Beispiel, was weiß ich, über das Geldsystem. Ich habe mal gedacht, der Zins ist ganz, ganz böse. Ja, und bin dann zu dem Schluss gekommen, nee, das ist es doch nicht so. Und habe mich dann aber gefreut, dass ich eine neue Erkenntnis gewonnen habe. Mhm. Und ich glaube, das können viele nicht, ja. Man sieht es jetzt bei den Grünen, da hat der Weltklimarat sein Horrorszenario zurückgezogen. Genau. Und sie tun immer noch so, als würden wir alle verbrennen. Also ja, es ist.
0: Aber weißt du, das ist halt der Punkt. Die Art, wie wir Journalismus erleben, das ist alles mein Kampf.
1: Ja.
0: Der andere muss bekämpft werden. Das ist total falsch verstanden. Wieso bekämpft? So kann man sehen, so kann man. Nein, es ist Kampf. Es ist einfach, es ist Krieg eigentlich. Und das ist ich.
1: Ja.
0: Das ist mein Ego. Ich habe hier, die wollen alle ihr Ich an die Macht bringen, hat mir mal ein Künstler gesagt. Und das war. Und ich möchte mich an diesem absoluten Quatsch nicht beteiligen. Und wenn du das aber so gerne dabei bist, dann musst du wissen, warum bist du auf diesem Gebiet rechnungsoffen? Warum bist du dafür empfänglich? Was ist in deiner Jugend so falsch gelaufen, dass irgendjemand das abbekommen muss? Und die Frage musst du dir stellen.
1: Ja.
0: So. Und wenn ich mich über jemand ärgere, dann beobachte ich mich selber, ich bin ja nicht frei davon. Sag mal, warum ärgerst du dich darüber? Also, angenommen, ich bin jetzt hierher gefahren, ja? So. Und vor mir fährt wieder jemand, also, wo ich denke, boah, das kann nicht wahr sein. Früher habe ich mich aufgeregt, habe von innen mit dem Fahrer vor mir gesprochen, obwohl es ja nicht hört. Heute denke ich, heute hat er einen richtig guten Tag. Also, vorgestern ist er noch viel schlechter gefahren. Das, besser kann das nicht. Und dann grüße ich doch rüber. Hallo. Ja. So. Dann habe ich völlig gelassen, statt auf die Stoßstange und wup, der kann es nicht besser. Ja, gut, er kann es nicht besser. Ich kann andere Sachen nicht richtig gut. Und wenn du so ranrissest, sag, alles heute fährt er richtig gut. Gestern war es ein tierisches Desaster. Dann hast du eine ganz andere Haltung zum Leben. Und einfach, ja, ist doch auch komisch. Und so gehe ich durchs Leben inzwischen, ja. Statt verbissen, ich habe doch recht und meine Argumente und ich weiß ja viel besser Bescheid. Ja, aber es führt einfach dazu, dass ich immer Gallenblase habe.
1: Ich empfinde hier auf Zypern das Autofahren sehr viel entspannter.
0: Ja. Also einfach einen Gang mal runterschalten, sagen, so kann man die Welt aufsehen.
1: Also mich hat noch nie einer angehupt, wenn ich mal zu langsam gefahren bin. Meinetwegen 50 bei 65 oder so. Ja, dann ist das halt so, ne? So, wir kommen zu unserem letzten Thema. Und zwar hast du noch ein Projekt am Laufen. Und zwar das Brain Booster Academy. Projekt.
0: Ja.
1: Academy.
0: Mhm. Genau. Brainbooster.academy.
1: Okay.
0: Ja, danke dafür, dass du mich darüber sprechen lässt. Also, ich habe, nachdem ich sehr viele Jahre Journalismus mache, ich bin seit 86 dabei. KFM war Radiosendung von 2001 bis 2011 und dann ging es ins Internet. Und 2011 war dann Schluss und dann wurde daraus Apolut. Danke für alle, die uns unterstützen. Ich habe gesagt, okay, Es ist ja eine Frage der Zeit, absehbar, wann das, was wir publizieren wollen, nicht mehr publiziert werden kann, weil die Silicon Valley Medien, YouTube und Co. einfach sagen, nee, abschalten. Also das, was Kenneth M. erfahren hat und was vielleicht bei Ben nicht funktioniert, aber was sich einige Leute schon wünschen. Oder zumindest extrem stark einschränken durch Shadowbanning und durch Algorithmen unsichtbar machen. Also nicht der Markt entscheidet, ob es interessant ist, sondern die das Produkt anbieten, sagen, wir drehen uns runter. Das ist eine manche Sabotage. Ist so. Ich habe das damals bei Corona erlebt, dass ja auch einem Bug, die der Kanal gekündigt wurde, einfach einem Mediziner, einem Experten als Virologen, der wurde nicht nur eingeladen, sein Kanal wurde gekündigt. Und ich habe vor vielen Jahren gesagt, wir müssen einen Campus gründen, eine Begegnungsstätte. Ich habe das natürlich noch physisch gesehen, wo Menschen miteinander sich treffen können, übereinander reden können. Und das wird nicht eingeordnet, es wird auch nicht zensiert. Das habe ich damals versucht mit meinem Freund Erwin Thoma, Holzspezialist aus Österreich, zu machen. Und wir haben damals auf seinem Grundstück, einem alten Sägewerk, gesagt, hier bauen wir schön mit Mondholz ein Haus hin, da können sich die Leute treffen. Dann kam uns Corona dazwischen. Und da hieß es plötzlich, also wenn sie da was bauen und Leute rein, müssten die aber einen Impfpass haben. Wusste ich, okay, das funktioniert nicht mehr in diesem Land. Da sind wir nach Schweden gegangen, haben dasselbe versucht. Und da haben die gesagt, ja, übrigens, wir machen jetzt Folgendes, wir gehen jetzt in die NATO, wir waren ja immer neutral. Und wenn sie hier irgendwas publizieren, was dem Image des Landes schaden könnte, dann behalten wir uns vor, einzureiten. Wusste ich, okay, also mit physischen Gebäuden, das kann nicht der Hauptsektor sein. Und dann haben wir gesagt, wir müssen es digitalisieren. Und ich habe in den letzten 4 Jahren mit meinem Team versucht, diese Brainbooster.academy, also eine Universität für Wissen, was nicht werden soll, so zu konzipieren, dass Dozenten von überall Vorträge aufnehmen können. Es sieht aber so aus, als wären sie alle in einem Studio gewesen. Weil wir haben festgestellt, ich habe ja damals diesen Kanal betrieben, Wissen ist relevant, gibt es immer noch bei YouTube, dass viele nach Corona gesagt haben, ich bin ausgewandert und ich komme auch nicht mehr. Die würden also auch gar kein physisches Studio mehr betreten, sondern ich komme gar nicht mehr nach Deutschland, ich habe keinen Bock mehr auf den. Die sitzen in Australien oder sonst irgendwo, kommen nicht mehr. Wie schaffe ich das, die so vor die Linse zu bekommen und sie technisch so einzufangen mit ihrem Vortrag, dass man das Gefühl hat, das ist alles an einem Ort gewesen, so wie dieses TED-Format zum Beispiel. Da hat uns die aktuelle Technik sehr geholfen, weil sie ist ja viel kleiner geworden und es geht. Und so haben wir es jetzt geschafft, einen Campus aufzuziehen, der im September online gehen wird, wo wir Dozenten Vorträge halten lassen, aber eben nicht einen, sondern als Staffel. Mhm. Und das heißt in einer ganz anderen Tiefe. Das sind also Staffeln, die sind 45 Minuten lang und gehen 4, 5 oder auch mehr Staffeln.
1: Kevan, ich wäre mit meinen Fragen durch, wobei es wahrscheinlich noch Tausende gäbe. Hättest du noch was ganz Wichtiges, was du unserem Zuschauer mitteilen möchtest?
0: Ja, ich bin ja, was neue Medien angeht, schon ein Pionier, kann ich sagen. Ich ahne ja immer, was passiert. Und deswegen ist für mich die Brainbooster.academy mein Lebenswerk. Warum? Weil wir gerade eine mediale Revolution erleben. Denn die Vorträge, die wir aufzeichnen, unterschiedlichste Themen, stark durch Gesundheit, Geopolitik, die werden in Kürze durch Sprachklone in jede Sprache übersetzt werden können. Das bedeutet, dass zum Beispiel ein Hirnreise oder ein Erwin Thoma oder ein Daniele Ganser dann auch Japanisch sprechen. Und zwar so, wie Ganser klingen würde, wenn er Japanisch könnte. Das bedeutet ganz klar, dass die Schwurbler von hier auf der ganzen Welt verstanden werden und die Schwurbler von dort bei uns gesehen werden. Und wenn wir das verstehen, ein Netzwerk, was nicht wegzensiert werden kann, weil es so sicher ist wie eine Blockchain, dann erkennen wir, die so mächtig sind und deswegen so mächtig, weil sie vernetzt arbeiten. Wenn wir anfangen würden, vernetzt zu arbeiten und wenn es uns gelingt, die Sprachbarriere zu überwinden, dann ist genau das ist eine Revolution. Das ist die Kombination aus Bibelübersetzen und Buchdruck. Mhm. Das hat die Welt verändert.
1: Ja.
0: Weil die Welt wurde verändert durch die Übersetzung der Bibel und den Buchdruck. Auf einmal konntest du alles vervielfältigen und nicht nur die Bibel, sondern jede Art von Flugblatt, alles. Und das ist meiner Meinung nach überfällig und die Technik gibt es heute her. Und deswegen, wenn man daran teilhaben möchte, dann Mitglied werden bei der Brainbooster Academy, weil das, was wir an Vorträgen raustun, ist ja ein Abo-Modell, das, was wir einsammeln über das Abo, wird an die Dozenten ausbezahlt und nicht an YouTube. Das heißt, wir, die Community, bezahlen die Dozenten, die können davon leben. Und das heißt, wir müssen die wir gerne sehen und hören möchten, die müssen wir selbst finanzieren. Das ist Unabhängigkeit. Das ist genau wie der Bitcoin. Man kann den Bitcoin nicht abschalten, sonst hätten die es schon längst getan. Wir müssen Eigeninitiative entwickeln. Wir müssen eine eigene mediale Oberhoheit geben in unserer Community. Und das ist die Basis von Demokratie. Du musst anfangen, nicht nur den üblichen Verdächtigen das zu geben, die das zentralisieren und missbrauchen, sondern dezentrale Strukturen aufbauen und sagen, ich glaube, wir machen das selbst.
1: Ja.
0: Und das ist eine Entscheidung. Und ich habe gesagt, eine müsste jetzt mal in die Hand nehmen. Ich habe mit der Brainbooster Academy eine technische Struktur geschaffen und alle sind eingeladen, die etwas zu sagen haben. Ich möchte meinen Vortrag gerne dazu halten und ich weiß ganz genau, wenn ich den bei YouTube halten würde, dann wäre er nicht lange online. So, okay. Und ich hätte nichts davon. Und bei uns ist er nicht nur online, sondern derjenige, der ihn hält, wird per Klick bezahlt. Das ist fair.
1: Ja. Keyvan, ich danke dir ganz, ganz herzlich für deinen Besuch. Es war für mich ein sehr, sehr interessantes Gespräch und habe auch wieder viel dazugelernt. Ich danke dir ganz herzlich.
0: Ich danke für die Einladung und auch nochmal danke für das Wetter und diesen fantastischen Blick. Ja, Horizont erweitert. Vielen Dank.
1: Ja, liebe Zuschauer, Ihnen auch ganz, ganz herzlichen Dank fürs Zusehen. Schreiben Sie Ihre Meinung zu den angesprochenen Themen in die Kommentarleiste. Bitte abonnieren Sie unseren Kanal, lassen Sie ein Like da, aktivieren Sie die Glocke und ganz besonders würden wir uns über ein Abonnement unseres Politik-Spezialmagazins freuen. Den Link dazu finden Sie in der Videobeschreibung und ganz oben in der Kommentarleiste. Natürlich finden Sie die Projekte von Keyvan auch als Link in der Videobeschreibung und ebenfalls ganz oben in der Kommentarleiste. Ich bedanke mich ganz, ganz herzlich und wünsche Ihnen alles Gute und sage bis bald.

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0: 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Die zwangsgebührenfinanzierten Landesmedienanstalten nennen es Public Value. Damit stufen sie Medienangebote ein, ob sie gut oder schlecht sind. Trigger FM ist zum Beispiel schlecht und die ARD ist gut. Alle Plattformen müssen die guten Medien priorisieren. Somit tauchen freie Medien fast gar nicht mehr bei Social Media oder in Radioplayern und Smart-Fernsehgeräten auf. Diese Zensur scheint koordiniert zu sein, denn das Digital Policy Lab, DPL, hat seine Finger im Spiel. Das DPL ist als eine zwischenstaatliche Arbeitsgruppe konzipiert, die sich darauf konzentriert, den regulatorischen und politischen Weg zur Bekämpfung von Desinformation, Hassrede, Extremismus und Terrorismus im Internet aufzuzeigen. Sie besteht aus einer Kerngruppe hochrangiger Vertreter der zuständigen Ministerien und Regulierungsbehörden ausgewählter angeblich liberal-demokratischer Länder. Die Medienanstalten in Deutschland scheinen also nur noch Befehlsempfänger für den Zensurbetrieb zu sein, meinen Medienexperten. Ulrich Siegmund, der Spitzenkandidat der AfD in Sachsen-Anhalt, hat in einem Interview gesagt, Migration sei nicht reine Bundessache. Die Gesetze macht zwar der Bund, aber die operative Umsetzung liegt bei den Ländern. Er meint weiter, Arbeitspflicht für Asylbewerber, Sachleistungen statt Geld, engmaschige Kontrollen, die Art der Unterbringung. Sachsen-Anhalt könnte hier sofort handeln. Was fehlt, ist nicht die Zuständigkeit, sondern der politische Wille. VW will insgesamt bis zu 120 Arbeitsplätze abbauen. Laut internen Geheimpapieren zum Zielbild 2030 plant der Automobilkonzern einen erneuten Abbau der Personalkapazitäten um rund 55.000 bis 70.000 Mitarbeiter. Bestehende Vereinbarungen mit der Arbeitnehmerseite sehen bereits einen Abbau von 50.000 Jobs vor. Der VW-Vorstand beschreibt die Lage des Konzerns als existenzbedrohend. Die Trigger FM-Meldungen. 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
3: Morgen, es ist Samstag, der 27. Juni 2026 und ihr hört Nacktes Niveau, den Podcast für heitere Verfassungsfeindlichkeit und kühlen Hitzegenuss. 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Meine bevorzugte Gesprächspartnerin entfernt sich selten weit von ihrem kühlen Alpensee und bleibt trotz aller Rekordtemperaturen natürlich immer ein bisschen heißer als alle anderen. Journalistin und Moderatorin Milena Preradovic, ich grüße dich.
4: Ja, also er ist jetzt sehr angenehm temperiert, mein Alpensee.
3: Ja? Ach so, okay. Naja, aber so richtig heiß wird es da glaube ich nicht drin, oder? Ich meine, der hat ja auch eine gewisse Tiefe. So richtig flach ist der nicht, ne?
4: Ja, aber der hat nicht überall die Tiefe. Ja. Also der wird schon warm, doch.
3: Okay. Wir fahren jetzt am Wochenende an den Alpensee, der ist so richtig tief, dass ich hoffe, dass ich da ordentlich, also ich werde berichten. Aber gut, jeder, der das Glück nicht hat, der muss sich irgendwie anders helfen. Aber ich persönlich finde ja Sommer schön und mag das auch, wenn es heiß ist.
4: Was?
5: Ja, ja, doch, doch.
4: Der tödliche Sommer?
5: Ja, ich bin aber auch antisemitischer, sexistischer Nazi-Turf, du weißt ja. Also deswegen kann ich auch jetzt mögen. Aber Wetter ist natürlich immer ein schönes Thema, aber wir haben ja andere. Und wir haben wichtige Sachen. Und eingangs, aus meiner Sicht wichtig, Filme, die Geschichte machen und Schauspieler, die Geschichte machen. Weil wir werden über einen Film zu reden haben, ihr ahnt schon was. Und wo es um Filme geht, da ist mir was vor den Bug geknallt, was ja in unsere ewige Idi Amin-Kategorie von Preisverleihern gehört, denn er hat ihn bekommen. Er bekommt ihn endlich. Herbert Grönemeyer.
4: Ja.
5: Ja, erhält den Deutschen Nationalpreis. Der würde ihm nicht gefallen, der Titel, er hat es bestimmt gern anders, aber der Deutschlandfunk meldet, wie die Jury mitteilte, sollen damit seine künstlerische Leistung und natürlich sein Engagement für die Werte der Demokratie gewürdigt werden. Bei der Ehrung kritisierte denn der Sänger auch gleich führende Politiker dafür, dass sie zu wenig mit den Bürgerinnen sprechen und den Bürgern natürlich auch. Und da fiel mir natürlich die Frage ein, Milena. Also Grönemeyer, widerlicher geht's kaum noch für mich. Also da kriege ich wirklich Brechreiz. Aber er hat ja auch in Das Boot mitgespielt. Und das bleibt gut, finde ich. Also Das Boot bleibt gut und auch Grönemeyer in Das Boot bleibt gut. Und mir hat's bewusst gemacht, wie manchmal ja Künstler sehr weit auseinanderfallen können mit ihrem Werk und die man dann trotzdem mag. Mhm. Zum Beispiel, ich weiß nicht, ob es dir mit anderen Filmen auch so geht. Bei mir zum Beispiel Christoph Waltz, sagen wir so ein Beispiel. Also Inglourious Basterds, brillanter Film. Waltz da drin, genial. Waltz selber, unerträglich mittlerweile, Corona-Nazi der übelsten Sorte. Da hast du auch so Schauspieler und Künstler, wo du sagst, da musst du Werk vom Künstler komplett trennen, aber kannst das beides genießen?
4: Ich trenne das grundsätzlich eigentlich. Mhm. Also wenn es jetzt nicht damit zu tun hat, ja, also wenn jetzt nicht ein Nazi-Nazi-Film dreht, dann kann man jetzt das Werk nicht vom Künstler unbedingt trennen.
5: Ja, gut.
4: Aber normalerweise finde ich, sollte man es trennen. Mhm. Also die Meinung eines Menschen oder was er tut und was oder was er getan hat und dann was er halt geschaffen hat.
5: Ja.
4: Das also ich mag sogar manche Lieder von Grönemeyer. obwohl ich ihn persönlich nicht sonderlich schätze, muss ich gestehen.
5: Nicht?
4: Und, ja, das ist ja der Mann, der auf rote Teppiche geht und die Fotografen beschimpft, naja, weil sie
5: Mann.
4: Ihn fotografieren.
5: Komm, den Gallertberg jetzt noch als Mann zu bezeichnen, der hat ein Lied umgesetzt, wirklich. Also ich meine, der hat sein Ding mit dem Doppelkinn. Also Grönemeyer ist ja Sinnbild.
4: Aber schön, was der jetzt auch, was der jetzt wieder gesagt hat. Ne? Zum Beispiel über die EU-Rückführungsverordnung. Ne? Mhm. Bizarres, schamlos, brutales Triumphgebrüll der weißen Überheblichkeit.
5: Klingt nach einem Grönemeyer-Lied. Bizarres, ja, ich fand's richtig. Triumphgeheul, ein Stuhl im Hobbit, ein Triumphgeheul aus Brüssel. Gut, ja, ist ein Beispiel definitiv. Du, ich finde, die Liste ist lang. Heinz Rühmann, widerlicher Nazi-Mitläufer, aber Feuerzangenbowle.
4: Ich weiß nicht. Also er hat sich ja von seiner Frau, die Halbjüdin war, scheiden lassen, der Rühmann.
5: Mhm.
4: Und hat ihr dann verholfen, also der hat sich scheiden lassen, eigentlich glaube ich, so habe ich es mal gehört, auch um sie zu retten. Also sie ist dann außer Landes gegangen. Also es ist halt immer, ja, Mitläufer war er sicher, aber ob er ein Mitläufer der übelsten Art war,
5: okay,
4: weiß klar. Ich nicht. Also einer, der keiner war in der Zeit, war ja Hans Albers, ne?
5: Mhm.
4: Der Typ ist ja, der hat sich ja auch geweigert, mit den Nazis groß zu reden oder zu Hitler zu gehen und so. Und der war so groß zu der Zeit, dass er sich das leisten konnte.
5: Mhm.
4: Also die konnten ihm nicht so richtig was anhaben. Aber der hatte richtige Eier, ne?
5: Ja.
4: Der blonde Hans.
5: Aber hässlich, das ist natürlich dann leicht, ihn deswegen zu mögen, aber ich finde es auch in die andere Richtung wichtig. Leni Riefenstahl, ja, Hitlers Propagandafilmerin. Aber toll, was die bildsprachmäßig super Filme produziert.
4: Ja.
5: Das geht bis zur SS-Uniform. Hugo Boss bekanntermaßen hat die Uniform gebaut. Es gibt wenig Schlimmeres wahrscheinlich so als SS-Brutalitäten, was die Nazis begangen haben. Die Uniform waren trotzdem schick und Boss ist heute eine der führenden Modefirmen. Also Werk und die, das zu trennen, was damit geschieht.
4: Man muss natürlich auch immer aus der Zeit herausdenken, ne? Also wenn zum Beispiel heute die Mitläufer, die strammsten Mitläufer, die anders, die andere Meinungen ausgrenzen oder so mit dem Finger auf die Nazis zeigen,
5: ja,
4: dann,
5: gut, das absurd,
4: ja, das ist dann schon, sagen wir mal so, anstatt sich mal zu fragen, machen wir vielleicht etwas Ähnliches.
5: Von wem redest du? Ich hätte überhaupt keine, wen meinst du damit?
4: Ja. Unsere Demokratie.
5: Also Künstler und Werk zu trennen, auch wenn es weh tut. Oder, also mir ehrlich gesagt tut es gar nicht weh, weil ich auch gar keine Verbindung da sehe. Man kann ja das, was jemand tut, mögen oder nicht mögen. Oder, es geht ja auch andersrum. Ja. Es gibt ja auch Menschen, die schätze ich sehr. Die schätze ich persönlich sehr. Die, aber bei ihrer Arbeit, da muss ich mal irgendwie eine Ausrede finden, sie nicht zu kommentieren. Weil ich denke, es ist leider halt nicht so, wie ich dich schätze.
4: Da wäre manchmal wahrscheinlich auch besser.
5: Wie manchmal? Ich verstehe gar nicht, was du meinst.
4: Nein, überhaupt nicht.
5: Nee, also die schätze ich dann auch nicht, was du jetzt, glaube ich, meinst. Aber ist ja auch egal. Es ist ja auch wurscht, was ich schätze, das muss ich noch dazu sagen, für die Weltgeschichte. Aber ja, nicht so ganz betrifft das natürlich einige entscheidende Herren und ein paar Damen, die deren Meinung sehr wohl noch wichtig sind. Und das entscheidend stimmende Thema momentan sicherheitspolitisch bleibt ja, ob es nun angenehm ist oder irgendwie auch zäh, der Krieg in Nahost bzw. die amerikanisch-iranische Situation, die sich zieht wie Kaugummi. Fox News berichtet nun, dass Donald Trump im ersten Angesicht einer Niederlage nun doch die Abstimmung im Senat drehen konnte. Es war ja bekanntlich, lief es darauf hinaus, dass auch die Republikaner ihm nun mit Demokratenunterstützung untersagen wollten, weiter Krieg im und gegen den Iran zu führen. Diese Macht haben ja die amerikanischen Kammern gegen den Präsidenten nach Ablauf einer gewissen Tageszeit, und das konnte Trump nun drehen. Nun hat er weiter freie Hände, um theoretisch im Iran auch weiter Krieg zu führen. Gleichzeitig gibt Präsident Trump in seiner gewohnt großspurigen Art bekannt, dass die Verhandlungen mit Iran positiv laufen aus einer Position der puren Kraft, of pure strength. We knocked the hell out of them and now we're negotiating from a position of pure strength. Also wir haben die Hölle aus ihnen rausgeprügelt und jetzt verhandeln wir aus einer Kraftposition. Das sagte Trump während eines Dinners im Rosengarten. Pure strength, they know that. Tja, Milena, so richtig, glaube ich, sind die Iraner nicht beeindruckt von dem, was Trump da sagt. Denn jetzt haben offensichtlich die Revolutionsgarden einen singapurianischen Frachter mit einer Drohne angegriffen und machen durchaus weiter, wie sie wollen, während Trump angeblich sie ja nun schon mehrfach vollständig vernichtet hat und aus purer Kraft mit ihnen verhandelt. Nichts Neues im Nahen Osten.
4: Ja, ja, aber übrigens, Trump hat nach diesem Strength-Spruch noch einen rausgehauen. Das ist mal wieder etwas verwirrend alles. Jetzt spricht er von einem wundervollen Land Iran, das jetzt mit dem Geld aus den aufgetauten Sanktionen, ja, also die Iraner kriegen ja etwas von ihren Sanktionen, also von dem sanktionierten Geld zurück, so immer peu à peu. Also, dass die Iraner dann mit diesem Geld amerikanischen Weizen kaufen werden, ja. Dann schreibt der Bauern, macht euch bereit. Iran ist unser neuer Markt. Ja, es ist verrückt.
5: Natürlich.
4: Der Iran hat das übrigens irgendwie eine Stunde später schon dementiert, ja. Also dieser Irankrieg war der Fehler, der Trumps Vermächtnis am Ende zerschießen wird, ja. Also ich meine, es ist schlimm genug, grundlos einen Krieg zu beginnen. Der Trump hat ja jetzt auch gesagt, wir brauchten den Krieg nicht. Wir haben es für Israel getan, ja, und für die Golfstaaten, na sowas. Aber es ist natürlich noch schlimmer, wenn man den unnötigen Krieg dann noch nicht mal gewinnt, ja.
5: Ja.
4: Also die USA haben den Iran ganz eindeutig komplett unterschätzt. Mhm. Der Iran war gut vorbereitet, ja, und die Straße von Hormuz, hatte wahrscheinlich Trump oder alle Amerikaner gesagt, was für ein Hormuz, ja, was für ein Mus?
5: Nee, das stimmt ja nicht. Also sein Oberbefehlshaber hat ihm ja vorher gesagt, ja, dass sie wahrscheinlich diese Straße zumachen werden.
4: Der
5: trotzdem
4: ist ein bisschen, der ist ein bisschen rumgekommen, der Oberbefehlshaber. Ja, und ich meine, es spricht ja auch niemand davon, dass es ein völkerrechtswidriger Angriff war, ja. Das wird ja nur bei anderen,
5: ja, ne? Wenn Russen beteiligt sind.
4: Dann also Angriffskrieg, genau, ja. Das spricht ja keiner von einem Angriffskrieg. Ja, und jetzt verhandeln die 60 Tage auf Basis eines sehr, sehr vagen Papiers, ja. Das soll dann in 60 Jahren konkret werden. Naja, schauen wir mal, ob das Pulverfass nochmal hochgeht. Alles ist möglich.
5: Naja.
4: Ich weiß es nicht. Ich meine, zumindest der Sprit ist jetzt bei uns wieder ein bisschen billiger. Inzwischen freuen wir uns ja, wenn er unter 1,70 bleibt. Also ich rede jetzt von Österreich, ne? Nur auch da, so richtig runter wie vorher, wird der nie wieder gehen.
5: Nee.
4: Ja? Ganz genau. Und das ist es. Und jedes Mal, wenn etwas teurer wird, und hinterher heißt es, es wird wieder billiger. Es wird niemals, niemals so billig wie vorher.
5: Das ist so, und der Iran setzt ja vor allem weiter seine Interessen durch, genauso wie Israel ja auch an der Weiterkämpfen eigentlich zwischen Iran und Israel über die Bande im Libanon ja auch, und das völlige Unbeeindrucktsein der Israelis von seinen amerikanischen Vorgaben sieht man ja auch, wie machtlos Trump in der Hinsicht ist. Also mittlerweile ist ja der Kampf zwischen Netanyahu und Trump so weit gekommen, dass Trump ihr Netanyahu vorgeworfen haben soll, alle Juden hassen dich inzwischen, auch auch eine etwas steile These, aber sie tanzen ihm beide auf der Nase rum, könnte man sagen.
4: Ja, das ist halt schwer zu beurteilen. Wie weit würde Netanyahu im Libanon noch gehen, wenn ihn Trump und die Amerikaner nicht einnorden würden? Hm. Ja? Also ich bin da jetzt nicht ganz so sicher. Also ich glaube, also natürlich wird Netanyahu nicht aufgeben. Also Trump hat ihm ja wohl auch gesagt, mach im Südlibanon, was du willst, aber nicht weitergehen, nicht Beirut beschießen und so. Ja. Hm. Also insofern bin ich gar nicht so sicher, dass Trump da nicht doch auch einen Einfluss hat. Ist ein bisschen schwer zu beurteilen.
5: Ein Einfluss schon, aber es geht faktisch weiter. Sie führen das fort, lassen sich von den USA nicht zur Raison rufen. Insofern ist das eine...
4: Das ist natürlich schwierig für die Verhandlungen, weil ausgerechnet dieser Libanon-Punkt ist ein wichtiger für die Iraner in diesen Verhandlungen.
5: Ja. Tja, während also dieses Problem für Trump bleibt, scheinen die Amerikaner ja das Problem Russland-Ukraine etwas runterspielen zu wollen. Wir haben schon letzte Woche berichtet, dass der US-Europakommandierende Grinkevich erklärt habe, dass Russland ja keinerlei Angriffsabsichten auf die NATO habe. Das führte zu wilden Zuckungen in der deutschen Kriegstreiberlandschaft. Da habe man ihn falsch verstanden. Es beeilten sich im CDU-Kreise sofort das einzuordnen, wie er es meinte, dass man trennen muss zwischen den konkreten Absichten und der allgemeinen Fähigkeit, aber die Amerikaner scheinen ja deeskalieren zu wollen, was Russland angeht, während die Europäer kräftig weiter eskalieren. Und da tut sich in der Europafront ein winziger kleiner Spalt mal wieder an einer Stelle auf, die man schon kennt aus früheren Vorgängen. Seit in Ungarn Viktor Orban abgewählt ist, gibt es ja nur noch einen, der sich gegen die EU-Politik wendet, und das ist der slowakische Ministerpräsident Robert Fico. Da schreibt TKP, er hat nämlich angekündigt, alles in seiner Macht Stehende tun zu wollen, damit die Slowakei sich nicht an Militärkrediten oder neuen Hilfspaketen für die Ukraine beteiligt. Vizo sagte am Mittwoch, die Slowakei werde keine Haushaltsmittel für militärische Hilfe bereitstellen und sich nicht am geplanten NATO-Hilfspaket im Umfang von 70 Milliarden Euro beteiligen. Im Fall des 90 Milliarden Euro Kredits der EU hatte Fico bereits eine Ausnahme ausgehandelt. Milena, ja, das ist nett symbolisch, aber wahrscheinlich mehr auch nicht, oder?
4: Ja, die Slowakei ist ein kleines Land, die hätte jetzt zu den 70 Milliarden auch nicht so wahnsinnig viel beigetragen. Aber es geht ja um 70 Milliarden für 2026 und nochmal um 70 Milliarden für 2027. Also es geht um 70 Milliarden jährlich. Ich meine, es muss inzwischen ja jedem klar sein, dass das ein klassischer Stellvertreterkrieg ist. Ja. Und der kann natürlich auch in einem direkten Krieg enden. Also wir haben darüber ja auch schon geredet, dass in Moskau, also die sagen, Europa bedroht uns, ja, die NATO bedroht uns, die Stimmen werden immer lauter und manche fordern einen Präventivschlag und so. Wie gesagt, Putin ist eigentlich auf der vernünftigen Seite. Das wollen die Leute hier nicht so richtig einsehen. Ich meine, auch Merz trommelt für diesen Kredit, überlegt schon, wie man ihn finanziert, zum Teil aus diesen 90 EU-Milliarden und zum Teil anders. Der trommelt jedes Mal für immer mehr Geld für die Ukraine und fährt ja gleichzeitig die deutsche Wirtschaft an die Wand. Zum Beispiel, weil er sich weigert, günstiges russisches Gas durch die bestehende Nord Stream Pipeline zu beziehen.
5: Dieser Nazi.
4: Ja, ich meine, ganz im Ernst, weil Russland böse. Also Putin bietet das an. Also ein fremder Krieg ist wichtiger als die eigene Wirtschaft. Das ist ganz klar. Ich habe übrigens diese Woche auf Punkt Preradovic ein Interview
5: gegeben. Ich wollte gerade fragen.
4: Aber man könnte fast denken, Merz kriegt seine Befehle direkt von BlackRock, weil die profitieren ja von dem Krieg und von dem Niedergang der Wirtschaft.
5: Moment. Du meinst, der Geldfluss sei wichtig?
4: Nein. Aber ich meine, auch schön, dass der setzt sich dann vor ein Mikrofon zu Hause und beklagt, dass in Deutschland täglich 300 bis 500 Arbeitsplätze verloren gehen. Und sagt tatsächlich, wir müssen schnell aus dieser schwierigen Lage herauskommen. Ja. Ja, Mann, dann mach doch diese Pipeline auf. Wäre ein richtiger Schritt.
5: Nein.
4: Ja? Ich meine, was haben wir jetzt? Flatterstrom und amerikanisches Fracking-Gas
5: zum
4: fünffachen Preis.
5: Du verstehst das nicht.
4: Also im Übrigen, auch was schön ist, ne, das hat auch Lavrov letztens gesagt, aber ich glaube, das ist auch so, dass die Amerikaner jetzt die europäische Seite von Nord Stream kaufen wollen und dann den Europäern russisches Gas mit erheblichem Gewinn verkaufen wollen. Also das ist der Gipfel der Demütigung.
5: Ja, klar. Nee, der kommt, also den Gipfel der Demütigung, noch haben wir ihn nicht erreicht, weil es geht sekündlich eigentlich etwas höher. Du hast es ja gerade schon angesprochen, Fritz Blackrock, unser Stromberg-Kanzler, aber ganz ehrlich, hast du je, ich frage das immer wieder, Christoph Maria Herbst und den angeblichen Friedrich Merz je zur gleichen Zeit in einem Raum gesehen? Nein, es ist wie bei Clark Kent, ja.
4: Es ist wie bei Laschet und Pistorius. Ja, hast du die jemals in einem Raum gesehen?
5: Habe ich nicht. Siehst du, und ich wette, dahinter steckt Snickling. Das ist alles eine Snickling-Nummer in seinem neuen Blob-TV-Ding. Der hat ja jetzt auch, passt überhaupt nicht zum Thema, aber ich habe es gerade gelesen, der hat jetzt einen eigenen öffentlich-rechtlichen Rundfunk gestartet, Kudos an Snickling, und hat gesagt, der lässt einfach eine KI die ganze Zeit Programm produzieren, gelegentlich seppt er rein und stellt dann fest, dass der genau den gleichen Scheiß produziert wie der ÖRR. Da kommt dann Frühstücksfernsehen und irgendwelche Berichte. Ernst? Ja, der lässt das einfach laufen.
4: Habe ich noch gar nicht mitgekriegt.
5: Geile Idee. Der lässt das einfach laufen. Sagt er, das ist genau wie beim ÖRR, ein Paralleluniversum, das er überhaupt nicht getangiert. Ja, das einfach nur aus Spaß erzeugt hat. Und funktioniert gut. So ist das mit Fritz Stromberg, unserem BlackRock-Kanzler. Der jedenfalls hat nicht nur das getan, sondern er hat ja auch mit seiner Bas und Klingbeil Doppelspitze die beiden Antifa-Vertreter, die als Finanzminister meinen, Zahlen seien egal, und im Fall von Frau Bas als Arbeitsministerin, die nie gearbeitet hat, genauso wie Herr Klingbeil übrigens auch, jetzt eine riesige Rentenreform als, Zitat, Gesamtkunstwerk durchdrücken wollen. 1:1, ohne jeden Abstrich soll das passieren, was uns eigentlich schon garantiert, dass nichts davon übrig bleiben wird. Aber der große, große Wurf, Melina, der riesige Wurf, jetzt soll es ja endlich soweit sein, ungefähr 100 Jahre nachdem man erkannt hat, dass man es machen könnte, die kapitalgedeckte Komponente da reinzubringen. Für alle, die von deutscher Rente eh nichts mehr halten oder wissen, theoretisch ist es ja noch eine Umlagefinanzierung, Rentenpunkte erwirbt man als Insasse des Systems, kommt da nicht raus, kriegt Staatsgarantien dafür, dass man später mal Geld bekommt, also eine Art Schuldscheine, während sich einzelne Berufsgruppen, Ärzte, Anwälte und einige andere rausnehmen können, um klassische kapitalgedeckte Rente aufbauen zu können. Diese Komponente soll also jetzt eingeführt werden in Deutschland für alle. Das heißt, zwangsweise soll von den Einkünften der Bürger ein Teil in private Anlagen gehen. Ich habe das ja mit Banker Hermann
4: kassiert?
5: Schon.
4: Blackrock,
5: genau,
4: oder?
5: Das habe ich mit Banker Hermann im nackten Geld ja durchgesprochen. Er hat mir das etwas ausführlicher auseinandergenommen. Mhm. Du würdest also auch meinen, es besteht ein Risiko, wenn Fritz Blackrock Zwangsgelder, also ungenutztes Kapital, von dem er ja spricht, jetzt in Zukunft an private Vermögensverwalter geben will, könnte es sein, dass eventuell Blackrock profitiert? Nein.
4: Ja, ich weiß es nicht. Also, aber ich stelle fest, die Riester-Rente war zumindest freiwillig. Ja, die war zumindest freiwillig. Mein Problem ist, dass alles, was Merz verspricht oder anfasst, ja, verwandelt sich, nein, nicht zu Gold.
5: Dieses andere Element da, ja.
4: Ja, es ist immer ein Griff in die Hölle.
5: Aber weißt du auch, was er noch gesagt hat zu höheren Rentenbeiträgen versus Einsparung, oder? Das war ja der zweite große Merz-Kracher die Woche.
4: Sag's.
5: Ja, News schreibt und berichtet, Merz behauptet, das Volk will lieber höhere Rentenbeiträge als Einsparung bei Entwicklungshilfe. Eine Parlamentarierin fragte den Kanzler an, warum sollen die Beiträge für Rente steigen, um eine Aktienrente aufzubauen? Warum spart man nicht bei Migration, Ukraine oder Entwicklungshilfe? Merz rechtfertigte sich mit, in Deutschland gäbe es eine Mehrheit, die sagt, lieber Rentenbeiträge erhöhen, als bei den genannten Themen Ukraine, Migration, Entwicklungshilfe sparen.
4: Naja, er sagt es so nicht ganz genau. Ne? Er sagt eigentlich, also eine Mehrheit will das, weil sie haben die Bundestagsparteien gewählt, die das wollen.
5: Ja.
4: So,
5: ja.
4: Das ist es im Grunde. Ne? Also das ist ja jetzt auch wieder so eine, und es ging natürlich gegen eine AfD-Abgeordnete, ja. So nach dem Motto, im Gegensatz zu ihnen, ne, wollen wir. Ja. Die Verarmung des deutschen Volkes.
5: Natürlich, natürlich will er das. Unbedingt. Das klappt auch super. Der Spiegel berichtet, Europas größter Autobauer Volkswagen steht einem Medienbericht zufolge vor einem weiteren massiven Stellenabbau. In den nächsten Jahren sollen im Konzern weltweit bis zu 100.000 der aktuell 657.000 Arbeitsplätze wegfallen. Das berichtet das Manager-Magazin. Ja, läuft
4: ja,
5: für die deutsche Wirtschaft.
4: Es läuft. Es heißt aber immer noch, die Energiewende war und ist super. In Brüssel heißt es, der Green Deal rettet die Welt, ja. Wir sollten ja auch nicht mehr so viel Auto fahren fürs Klima. Ja, aber ganz im Ernst, da sollen auch 4 Werke wegfallen bei VW.
5: Ja.
4: Und da fragt man sich, was bedeutet das für die Regionen, wo die Werke stehen, ja? Und für die Kommunen, die sind ja eh schon pleite. Die Kommunen haben sich jetzt zu Wort gemeldet. Die nennen die Situation selbst dramatisch, erschreckend. Also das sind nur noch Superlative. Es ist nicht mehr 5 vor 12, es ist 5 nach 12 und so weiter. Ja, und das, was heißt das? Das heißt, Schwimmbäder werden geschlossen. Es werden Hilfen für die gestrichen, die sie wirklich brauchen. Ja, das bedeutet am Ende den totalen Niedergang. Also so nach dem Motto, ganz Deutschland ist Stuttgart 21. Hm. Und das IFO-Institut, das meldet aktuell, dass wieder 31. deutlich
5: Stuttgart 31 mehr, heißt das jetzt, ja.
4: Ja, genau. Und Stuttgart 41, genau. Und dass wieder deutlich mehr Unternehmen Pläne zum Stellenabbau haben. Ganz interessant. Ich war gestern Abend auf einer Grillparty und da hat mir ein Bekannter, der beruflich viel mit China zu tun hat, erzählt, dass er immer so ein bisschen Schiss hat, wenn die Chinesen nach Deutschland kommen, weil die sind immer total geschockt. Die wollen jetzt auch nicht mehr in Hotels in den Innenstädten wohnen, weil sie da Angst haben, ja. Und wenn sie Fabriken sehen, also deutsche Produktionsstätten, dann sagen sie, mein Gott, das ist ja wie bei uns vor 20 Jahren, ja. Also die sind geschockt, was aus Deutschland geworden ist. Nur die Insassen, die haben es nicht so richtig gemerkt. Aber es dauert nicht mehr so lang. Also ich meine, es gibt welche, die werden es nie merken. Carla Remzma von Fridays for Future, die hat jetzt einen sehr lustigen Post abgesetzt. Reihenweise werden Sportveranstaltungen und Sommerfeste abgesagt. Straßen gehen kaputt, Weichen funktionieren nicht wegen der Hitze. Massenhaft Kreislaufprobleme und Todesfälle, groß geschrieben, wegen der Hitze.
5: Durchgehend groß, hoffe
4: ich. Aber hey, Hauptsache der Wirtschaft geht's gut. Mein Gott, also das kannst du gar nicht mehr, oder? Ja. Todesfälle, alles ja, in Großbuchstaben.
5: Carla Remzma, also hier die Zichtenerben gucke ich mir nicht an. Also das ist, blende ich komplett aus. Also
4: Hubert Aiwanger hatte sie repostet.
5: Ja, Hubert Aiwanger ist ja auch ein Mann, der nach muslimischen Massenmorden und Blutbändern erklärte, wir dürfen die Islamfeindlichkeit nicht aufkommen lassen. Also Hubert Hupsi ist auch so einer, den ich, wenn es geht, skotomisiere. Ich meine, klar, man muss es mit durchlesen, aber dann mein Gehirn hat mittlerweile, glaube ich, so eine Art Narbenschicht entwickelt und so filtert grob, was da ist, damit es nicht so ganz, also zu viel Seelenschaden. Aber wollen wir noch kurz beim Geld bleiben?
4: Ich bleib offen.
5: Ja, offen?
4: Wir wollen beim Geld bleiben.
5: Lass uns beim Geld bleiben, nicht vorhandenes Geld in Deutschland. Denn wenn wir, also es ist schon keins mehr da und es soll mehr von dem, was die Leute haben, dann in private, beispielsweise ETF-Fonds gehen. Zufälligerweise übrigens, gar nichts hat ja mit irgendwas zu tun, hat die Bild-Zeitung passend zu diesen Rentenreformplänen einen langen Artikel, aber nur für zahlende Abonnenten veröffentlicht, wo man das Rentenspargeld, was dann zwangsweise kommen soll, ausgeben kann. In welche ETFs? Ich habe noch nicht so tief gebuddelt, um festzustellen, ob diese ETFs vielleicht den Bildeigentümern auch gehören, aber so ein bisschen, naja. So. Jedenfalls, weißt du, wofür noch Geld da ist im Staatshaushalt? Wofür der deutsche Staat gern noch Geld raushaut?
4: Ja, ja? Aber ich weiß nicht, ob das ist, was du meinst.
5: Sexpuppen, eine riesige Vagina, die hat sich nämlich Frank-Walter Steingeier in seinen Amtssitz gestellt. Wer kann es ihm verdenken, ich mag Vaginas auch, aber in dieser Größe für 220.000 Euro öffentlichen Geldern ist es schon erstaunlich. Man sieht ein Torso einer übergebückten Frau, die quasi ihr paarungsbereites Hinterteil in die Luft streckt. Und das ist ein Kunstprojekt am Amtssitz des amtierenden Faschisten im Amt des Bundespräsidenten für eine Viertelmillion Euro.
4: Ja, da war ja die, also mit gespreizter Vagina. Also ich hätte persönlich einen Torso mit gespreiztem Anus passender gefunden an der Stelle.
5: Ja, wahrscheinlich auch. Hätte ihm besser gefallen, aber dafür ist noch Geld da. Ich meine, Kunst ist schön, aber wenn wir sie bezahlen müssen, wenn Frank sie sich da reinstellt, ist schon komisch, ne, angesichts der katastrophalen Lage, die ja Fritz Stromberg selber diagnostiziert hat. Lustigerweise hat natürlich auch wieder gar nichts damit zu tun, während also Volkswagen langsam vor sich hin bröselt, die deutschen Firmenpflichten, da scheint es auch bei der Deutschen Bahn, powered by Lufthansa, nicht ganz so toll zu laufen. Der Deutsche Bahn meldet, eine Störung des digitalen Bahnfunksystems hatte am Dienstag bundesweit rund 2 Stunden lang für Stillstand im kompletten Zugverkehr deutschlandweit gesorgt. Ursache war dem Konzern zufolge der planmäßige Tausch, ihr habt richtig gehört, der planmäßige Tausch einer technischen Komponente im Funksystem, das weit mehr als 20 Jahre alt ist. Zu Ausfällen und Fehlern kommt es immer wieder, sagt der Deutschlandfunk, in diesem Ausmaß waren die Probleme laut Bahn aber einmalig. Fällt dir noch was ein?
4: Ja, da fällt mir ganz viel ein.
5: Okay, ich meine, bitte.
4: Das ist schon krass, kein einziger Zug in ganz Deutschland.
5: Eine geplante Maßnahme.
4: Ich meine,
5: die Russen, die wussten das.
4: Die Russen, die Russen werden sich hüten, hier einzumarschieren. Die müssen das Land ja erstmal aufbauen, bevor sie es zerstören können. Ja. Aber ich meine, lustig, wie zum Beispiel der kriegsverliebte Roderich Kiesewetter diesen Bahnausfall nutzt, um das nächste Land gegen Deutschland aufzubringen. Ja. Weil nämlich angeblich, oder es ist wohl so, Huawei-Technik in diesem Funknetz steckt, hat jetzt Kiesewetter der Augsburger Allgemeinen gesagt, er halte ein Verbot des Ein- und Verbaus von Komponenten aller chinesischen Hersteller in kritische Infrastruktur und sicherheitsrelevante Infrastruktur für überfällig. Also ich meine, nicht, dass China an dem Bahnausfall schuld ist, also ich meine, aber er kann ja auch mal ein bisschen träumen von europäischen Hightech-Produktionen.
5: Der Mann ist CDU-Politiker.
4: Ja, also ich meine, übrigens, apropos Bahn, kurz nach diesem Totalausfall gab es schon die nächste Kapitulationserklärung der Bahn. Die Bahn rät ihren Kunden, nicht mit der Bahn zu fahren, wenn es heiß ist. Ja. Es könnte Probleme geben.
5: Natürlich.
4: Und die Kunden, die schon gebucht haben, die können jetzt ihr Ticket stornieren. Ja. Also die Bahn rät von Reisen mit der Bahn ab.
5: Ja.
4: Also mehr geht nicht.
5: Das ist wenigstens ehrlich, oder?
4: Ja, ja.
5: Das ist ehrlich. Wir Berliner wissen das schon lange, weil da betreibt ja die Deutsche Bahn das sogenannte S-Bahn-System in Berlin. Und wir Berliner wissen, über 25 Grad, da ist die S-Bahn außer Betrieb, weil sie wegen Hitze stillgelegt wird. Und unter 19 Grad frieren die Schienen ein und das geht auch nicht. Also der Korridor ist recht schmal, in dem die S-Bahn fährt. Und insofern sind wir das gewohnt. Und ja ich habe ja da einen Tweet eines Bahnmitarbeiters gelesen, der schrieb, er schrieb auf Englisch. Also ich habe den Bahnmitarbeiter gefunden, der Englisch sprechen kann, offensichtlich. Und er twitterte, er sei Bullet Train Driver in Deutschland und war ganz erschüttert über diesen Ausfall. Ich musste dann lachen, weil diese Selbstsicht, ja, ich meine, Bullet Trains, wenn man in Japan war und wirklich mit so einem Shinkansen gefahren ist, was ein Bullet Train ist, und dann in einem deutschen ICE mit 120 über ruckelige Schienen fährt, das ist schon steil. Also ich meine, mein Waschbrettbrauch ist auch einer des Bahnmodells, ja. Also da habe ich Waschbrettbrauch, wenn ich nicht mehr aussprechen kann, siehst du.
4: Das ist einfach Waschbärbauch, das passt wahrscheinlich eh besser.
5: Ja, aber das würde ja nicht das Analogon sein zu dem, schon, was die Bahn da von sich erzählt. Das ist schon ganz erstaunlich, muss man sagen. Ja, gut, so funktioniert das halt. Man bildet sich kräftig was ein, was nicht ist, und auch der Fritz Merz wird bestimmt bald wieder nicht vergessen haben, dass er davon 500 Pleiten am Tag spricht und so. Das ist dann ja, derweil kümmert sich sein Regimekabinett um die wirklich wichtigen Dinge im Inland, denn wir wissen, die Jugend vor allem muss weg vom Internet, denn das Internet ist ja absolut defätistisch, antidemokratisch, und alle Verbleibenden müssen unbedingt kontrolliert werden und müssen eine Klarnamenpflicht im Netz haben. Und zwei Fliegen schlägt man am besten mit einer Klappe. Die Bild-Zeitung berichtet, die Expertenkommission der Bundesregierung empfiehlt nun, Überraschung, Überraschung, strengere Regeln für soziale Medien, um Kinder und Jugendliche besser zu schützen. Konkret sollen Plattformen verpflichtet werden, ihre Angebote altersgerecht zu gestalten und Risiken durch Altersüberprüfung zu begrenzen. Mhm. Dafür schlägt die Kommission zwei Modelle vor, ein Mindestalter von 13 Jahren oder altersabhängige Beschränkung einzelner Funktionen. Bundesbildungsministerin Karin Prien ist für eine klare Grenze bis 13 Jahren. Und Frau Prien belässt es nicht dabei. News berichtet, bei der Vorstellungsbericht der Expertenkommission regte die Bildungsministerin eine Änderung des bürgerlichen Gesetzbuches an, des BGBs, also namentlich des Familienrechts, wonach Eltern beim übermäßigen Social-Media-Konsum der Kinder Strafen drohen. Wahnsinn. Und auch Maßnahmen des Jugendamts und familienrechtliche Maßnahmen denkbar wären.
4: Das Sie nennt das familienrechtliche Rahmung der elterlichen Medienerziehung.
5: Mhm.
4: Ja, die wollen die Hoheit über die Kinderzimmer, ne? Das hat ja Scholz schon in seinen früheren Jahren mal gesagt. Über die Schulen und Unis haben sie ja schon die Hoheit, ne? Und jetzt ist halt die Familie dran.
5: Ja.
4: Aber am Ende ist das alles nicht so einfach, ja. Jetzt gibt's eine Studie aus Australien. Da gibt's das Social Media Verbot für die Jugendlichen, die unter 16-Jährigen ja schon, ja. Und die Studie hat ergeben, also dass 3 Monate nach Inkrafttreten des Verbots noch 85% der Australier im Alter von 12 bis 15 Jahren weiterhin soziale Medien genutzt haben. 2/3 blieben online, indem sie ein Alter über 16 Jahren angaben oder ein Selfie einer Person posteten, die Plattform als alt genug akzeptierte. Und jetzt wollen sie halt gegen die Plattform losgehen, ne? Aber so einfach ist das alles nicht. Auch Familien, ich meine, die können schon ein bisschen die Tür hinter sich zuziehen und auch mal sagen, hier, Mittelfinger, Leute, ja. Das ist schon, also,
5: nee.
4: Wie gesagt, ich will jetzt nicht Entwarnung geben, aber so einfach ist es dann auch wieder nicht.
5: Nö, es ist nicht so einfach umzusetzen, aber du hast natürlich dieses Drohgebilde.
4: Ja, ja.
5: Ich kann mir sehr gut sehr engagierte Kindergärtnerinnen vorstellen, nicht, die wie früher mal aushorchen, was denn, ob dein Kind Westfernsehen geschaut hat. Früher war das eben so, wenn einem da mal rausgerutscht ist, Warschauer Pakt statt Warschauer Vertrag in der DDR, dann war gleich ganz klar, wer da was geguckt hat, ne, und ob was da in dem Haus der Eltern läuft. Ich kann mir sowas auch sehr gut für Social Media vorstellen. Schon hast du dann beispielsweise die Stasi-Stiftung Amadeo Antonio mit Aktionsprogrammen in der Schule, dann wird halt mal ein bisschen weniger Schwulenporno gezeigt bei so Aktionsprogrammen, dann zeigt man halt ein bisschen mehr, wie man die Eltern richtig ausspionieren kann. Also dieser Zugriff ist schon eine Qualität. Da fällt mir Tucker Carlson ein, der hatte gerade eine...
4: Stimmt, aber sie werden ja auch lernen aus Australien, das ist dann wieder eine schlechte Nachricht dieser etwas besseren.
5: Mhm, na klar, Tucker Carlson hatte gerade eine britische Journalistin im Interview zu Gast, die sprach dann über die Zustände in Großbritannien und erklärte dann, dass das ja trotz der Maßnahmen in der britischen Demokratie so und so. Und Carlson ging gleich rein und meinte, was? Was? In unserer Demokratie, wir haben eine Demokratie. Dann lachte er und meinte, nein, ihr habt keine Demokratie. Ihr habt in Britannien keine Demokratie. Also so klar ist das ja natürlich völlig recht. Ja. Es gibt weder in Großbritannien eine Demokratie noch in Deutschland. Und dieser komplett totalitäre Zugriff auf die Kinder ist ja eine Qualität, absoluter Wahnsinn. Nachbarn werden zu, ich sehe das schon, ja. Der Nachbar hat gesehen, dass das Kind ein Handy in der Hand hat. Habe ich durchs Fenster gesehen, gleich die Polizei rufen. Frau Prien dann möglich. Ja, so. Und damit das auch auf keinen Fall durch antidemokratische Rechtsaußen-Nazi-Parteien irgendwie gefährdet werden kann, da muss natürlich zeitgleich die AfD weiter kräftig als solche diffamiert werden. Sie stehe ja in einer Tradition mit dem Nationalsozialismus, das sagte gerade wieder eine linksradikale Vertreterin unserer Demokratie im Bundestag. Und dann wurde diese Woche ein sogenanntes Gutachten vorgestellt, das eine große Welle schob. Ein juristisches Gutachten wurde vorgestellt. Die Welt schreibt, die AfD erfüllt einem Gutachten oder diesem Gutachten zufolge mehrere Kriterien der Verfassungsfeindlichkeit. Sie verstoße gegen das Demokratieprinzip und die Menschenwürde. So heißt es in der Ausarbeitung der NGO, Gesellschaft für Freiheitsrechte, die am Donnerstag in Berlin vorgestellt wurde. Der Verein will zwar keine Empfehlung bezüglich eines Verbotsverfahrens aussprechen, hält es aber für wahrscheinlich, dass ein solcher Schritt Erfolg hätte. Und Melina, ich glaube, es gab keine sogenannte staatsferne Medieninstitutionen vom Öffentlich-Rechtlichen über Springer und sonst wie, die nicht ausführlich über dieses sogenannte Gutachten berichtet hätte und die Forderungen, die natürlich auf dem Fuße folgten.
4: Ja, ja, also dieses völlig unabhängige Gutachten
5: kommt
4: ja halt kurz vor der Wahl in Sachsen-Anhalt, ja, wo es ja um die absolute Mehrheit für die AfD geht. Ja, gut, und jetzt kommen Sie zu dem Schluss, die AfD sei eindeutig verfassungswidrig. Ich meine, das haben ja auch dann so diese üblichen Katrin Görings, Cem Özdemirs, Polenzes, also die Twitter-Trolle von unserer Demokratie, die haben das natürlich alle gleich gepostet. Und ich habe dann bei allen drunter gepostet, was TKP dazu recherchiert hat. Diese Gesellschaft für Freiheitsrechte wird nicht nur von der EU finanziell unterstützt, European AI and Society Fund and Digital Freedom Fund, sondern auch indirekt vom Soros-Netzwerk.
5: Ja, ganz direkt.
4: Lass mich kurz bitte. Ja, ja. Der Journalist Florian Warwick ergänzte, die GFF wird unter anderem von der Open Society, Kampakt, der Bertelsmann Stiftung sowie der Luminates Stiftung des US-Milliardärs Pierre Omidyar finanziert. Omidyar ist zudem langjähriger Hauptfinanzier von Korrektiv. So, das habe ich überall drunter gepostet, wo ich das gefunden habe. Leute haben sich bedankt für die Aufklärung.
5: Ja, in der Tat. Also eine linksradikale Regierungsorganisation hat also ein Gutachten herausgegeben, erstellt übrigens von 8 Mitarbeitern. Davon ist ein Großteil, wird ausgewiesen als Rechtsextremismus-Experte oder auch als Praktikant, studentischer Praktikant. Juristen waren auch mit dabei.
4: Ein Ethnologe war noch dabei.
5: Na klar, also Hauptsache lesbisch, im Rollstuhl schwarz und übergewichtig. Und man hat sich natürlich ausführlich der KI bedient, um die Kernaufgaben zu übernehmen. Der Rechtsanwalt Ralf Höcker weist im Internet darauf hin, dass genau das eigentlich die Kernbankrotterklärung ist, dass man also einer Maschine mehr oder minder vorgegeben hat, was sie dabei machen soll. Und die 3 Millionen Datenpunkte, auswerten ließ, die man zusammengesucht hat. Aber das Direkteste daran, hast du schon genannt, die Finanzierung dieser Richtung. Das Irre ist, dieses Gutachten wird eben vorgestellt, dann von solchen Medieninstitutionen wie Deutschlandfunk, nicht, wie es mal sein müsste, eingeordnet als eine Tendenzmaßnahme des politischen Gegners, der erklärtermaßen gegen die AfD arbeitet. Und auch die Tatsache, dass ein juristisches Gutachten vollkommen ungeschützter Begriff ist. Also auch du und ich, wir beide können vollkommen amtlich juristische Gutachten herausgeben, ist überhaupt kein Problem.
4: Medizinische auch?
5: Ja.
4: Du darfst
5: dich auch Medizinerin nennen. Der Begriff Arzt ist geschützt. Das darfst du nicht tun. Du darfst ja nicht sagen, ärztlich erkläre ich. Aber du kannst sagen, medizinisch erkläre ich Folgendes. Ja, und juristisch gebe ich folgendes Gutachten ab. Ich habe zum Beispiel juristisch das Gutachten abgegeben, dass Friedrich Merz höchstwahrscheinlich eine Kunstfigur ist, gespielt von Christoph Maria Herbst. Und dazu stehe ich. Ja, das ist ganz klar. Ärztlich würde ich das nicht sagen. Aber juristisch lege ich mich da fest. Beim Psychologen wird es übrigens etwas komplizierter. Der Begriff Psychologe ist nicht direkt geschützt. Du darfst dich also Psychologe nennen, es sei denn, du machst das im wettbewerbsrechtlichen Kontext. Da haben die Gerichte entschieden, das wäre dann Irreführung nach Wettbewerbsrecht. Darfst also nicht irgendwie geltlich damit werben.
4: Aber das Schöne ist, Paul, du darfst dich auch Journalist nennen, ne? Weil das ist auch nicht geschützt.
5: Richtig.
4: Ich meine, man sieht es ja auch, dass es nicht geschützt ist bei all denen, die sich Journalisten nennen und bei unserer Demokratie arbeiten. Ja. Und
5: So ist es. Mhm. Nun ist das ja beim Journalisten genau gewollt, dass das so ist, ne? Nazi-Lehre, das, was man also sagt, ja, das darf nicht sein, dass der Staat entscheidet, wer hier Journalist ist oder nicht. Also ich würde ja auch den Journutten des ÖRR nicht den Berufsstaat

0: scherzhaft seinen Ritterschlag bekommt, dann auch noch so abgeschnitten, dass man nicht sieht, dass der da vor ihm kniet, dass also nur dieser AfD-Mann mit der ausgestreckten linken Hand zu sehen ist. Also die Kampagne
1: erinnert mich an das Foto der LKW aus Bergamo. Ja. Das war auch so schön geschnitten, dass du den Eindruck hast, da ist die gesamte Armee unterwegs. Ja.
0: Ja. Irre, oder? Also ich meine, ja, so eine schlechte Kampagne.
1: Ja, furchtbar schlecht. Ich meine, allein schon dieser Podcast, wo das besprochen wurde von Politico, also diesem Springer, Springer-Zeitung oder so. Der Podcast heißt Inside AfD. die AfD hat jetzt einen eigenen Podcast der Gegnerseite, die sagt Inside AfD. Also ich habe das auch schon mal bei Welt TV gesehen. Da wurde jemand eingeladen vom Podcast Inside AfD. Da habe ich auch schon gedacht, meine Herren. Aber ich meine, das war 2020. Die versuchen natürlich jetzt im Vorfeld dieser Wahlen gerade in Sachsen-Anhalt. Guck mal, Lissi hat schon einen kleinen Schluckaufanfall, ja. Da versuchen die irgendwas auszugraben. 2020. Was soll man dazu sagen? Ich war ja nicht dabei, aber ich meine, das ist so platt. Hitlergruß, mein Führer. Das Drehbuch ist echt für die Doofen, ja? Was? Der hat einen Hitlergruß gezeigt? Was? Der andere hat meinen Führer gesagt zu ihm? Weißt du, so. Zwei Zeugen haben sie dafür gefunden, aber die werden nicht namentlich genannt, ne? Die zwei Zeugen, ja.
0: Die Verzweiflung tropft ihnen aus jeder Pore und das könnte mit dem zusammenhängen, was die Nachdenkseiten berichten. Die Nachdenkseiten sind ja bekanntermaßen ein ganz rechtsradikales Blatt und also nicht, die Nachdenkseiten sind nach Selbsteinschätzung und unbestrittener ein linkes Medium.
1: Links, auf jeden Fall. Und sie werden natürlich als rechts framed, klar.
0: Natürlich. In Nachdenkseiten berichten laut einer aktuellen INSA-Umfrage zur Bundestagswahl liegen CDU/CSU bei 21,5%, die SPD kommt auf 12,5% und die AfD auf 29%. Die Nachdenkseiten schreiben, die ehemaligen Volksparteien sind zu einem Schatten ihrer selbst verkommen.
1: Das ist ja nicht nur in Deutschland so. Ja? Ich meine, in Dänemark sind die Sozialdemokraten an der Macht, ja, und werden es womöglich auch bleiben, weil die Probleme erkennen und danach handeln beim Thema Migration. So, da kommen wir vielleicht gleich noch darauf.
0: Vielleicht.
1: Aber ich meine, das ist ja sonst generell nicht nur in Deutschland so. Das ist ja in ganz vielen EU-Ländern. Da haben die Leute die Schnauze voll von diesen etablierten Taschenfüllern.
0: Seltsam.
1: Und die wenden sich, ich meine, in Österreich hat die FPÖ ja auch schon die Wahl gewonnen. Nicht mit einer absoluten Mehrheit, aber die Wahl gewonnen. Und dann mit vielen Taschenspielertricks haben dann die anderen alle zusammen, also die erste Dreierkoalition in Österreich, ein Bund gegen die FPÖ. Also die FPÖ regiert nicht, obwohl sie gewonnen hat, ist klar, ne? Und die Loser haben eine Koalition gebildet. Das ist natürlich überall so. Aber weil immer mehr Leute von diesen die Schnauze voll haben, deswegen müssen ja unsere Freiheitsrechte so schnell wie möglich kassiert werden. Ja? Ja. Milliarden gegen freie Medien, Maulkorb für die Bürger, Angstmache und auch diese Hitzepanik. Wenn man das überlegt, diese Hitze soll ja jetzt übrigens in den Katastrophenschutz aufgenommen werden. Mhm. Und das heißt, demnächst soll möglich werden, Hitze als Katastrophenfall auszurufen.
0: Ja, klar.
1: Wenn die gefühlte Temperatur von 38 Grad vorhergesagt wird.
0: Ja, sicher.
1: Ja, und das ist genau wie bei den Pandemien, der gleiche Trick. Ja? Pandemien müssen ja nach neuem WHO und internationalen Gesundheitsvorschriftenverständnis, die müssen nicht mehr kommen. Es reicht die Gefahr einer Pandemie, um sie auszurufen. Ja, und da kannst du ja Lockdowns verhängen, wie du lustig bist. In Holland wurde ja jetzt das erste Musikfestival mittendrin abgebrochen, wegen Hitze.
0: Ja, na klar.
1: Dazu schrieb einer, also beim Coachella Festival in Las Vegas sind es immer so 42 Grad, ja. Und wer die Fotos von da kennt, ey, die
0: oder
1: posen
0: Burning
1: und
0: Man.
1: Tanzen. Ja. Ja, Burning Man, ja genau. Ja.
0: Oder also, Street Parade in Zürich oder früher die Love Parade in Berlin. Man hat sich tierisch gefreut, wenn man im Bikini über die Straße rennen konnte. Also ich nicht im Bikini, aber...
1: Mir geht diese Hitzepanik, man muss richtig aufpassen, dass man da nicht schon selber drauf reinfällt, ja, weil überall wird nur Angst gemacht, ja, und da muss man sagen, Moment, nein, es ist Sommer.
0: Eben.
1: Zum ersten Mal im Leben.
0: Ich saß gerade in Zypern am Strand und habe das wieder sehr genossen, weil es gibt ja noch außerhalb von Deutschland gibt's ja noch Gegenden, wo das möglich ist, dass Frauen in Bikinis durch die Gegend rennen und es einfach ohne, dass sich irgendjemand auf sie stürzt, messermäßig oder mit anderen Dingen in der Hand. Ich habe gar nichts gegen diese Hitze, nicht im geringsten, ehrlich gesagt, und freue mich.
1: Also ich persönlich bin lieber im Schatten. Also ich mag es jetzt auch nicht so wahnsinnig heiß. Aber das heißt jetzt nicht, dass ich deswegen umfalle, dass ich sterbe, dass ich irgendwie, ich gehe dann schwimmen, weißt du? Und

0: Ach, wenn die Hitze von oben kommt und du bist in diesem erfrischenden Wasser, herrlich, bin ich stundenlang.
1: Ja, den Trick hättest du mal verraten müssen, das konnte ja niemand wissen. Das würde ja sofort die ganzen Hitzeschutzpläne über den Haufen werfen. Und wo wir gerade dabei sind, das andere Thema, was davor hatte, ihr erinnert euch vielleicht noch dunkel an die Covid-Zeit, als es damals angeblich eine Pandemie gab. PKP berichtet darüber, interne Mails aus den US-amerikanischen National Institutes of Health, die jetzt ans Licht kamen, belegten, was wir schon immer wussten, dass das, was als Pandemie-Reaktion verbreitet wurde, das Ergebnis jahrelanger strategischer Vorarbeit eines globalen Kartells aus Politik, Stiftungen, internationalen Organisationen und der Pharmalobby war. Im Zentrum des Netzwerks, das bereits vor dem Auftauchen von Covid-19 die Weichen stellte, stand Dr. Francis Collins, der von 2009 bis 2021 als Direktor der NIH über ein jährliches Forschungsbudget in zweistelliger Milliardenhöhe waltete. Die Dokumente, die bis ins Jahr 2016 zurückreichen, zeigen Collins als zentralen Akteur bei der engen Verzahnung von Institutionen wie der Gates Foundation, dem Wellcome Trust der Weltbank und dem World Economic Forum. Es ging nicht um kurzfristige Reaktionen auf ein medizinisches Ereignis, es ging um die Errichtung einer permanenten globalen Kapazität, die Macht, Einfluss und institutionelle Strukturen festigte.
0: Ja, ja. Nein, schau.
1: Uch. Ja, huch, ne? Bis Potzblitz.
0: Ja. Ich meine, das wissen wir ja auch alles aus den Epstein-Files. Ne? Mhm. Und als mir das eingefallen ist, habe ich gedacht, was ist eigentlich mit denen passiert?
1: Die sind bei den 500 Fragen. Die liegen auf dem Stapel direkt unter den 500 Fragen von Friedrich Merz.
0: Ich glaube, in den USA liegen die unter dem Irankrieg, kann das sein?
1: Vielleicht. Da gibt es jemanden, der sich drüber freuen dürfte, dass das so ist.
0: Es gibt bestimmt einige, die sich drüber freuen.
1: Tja, und die Zeit von damals hat noch bis heute Auswirkungen. Gleichzeitig berichtet der Deutschlandfunk nämlich, jetzt sind einige Männer schuldig gesprochen worden. Sie seien unter anderem wegen der Beihilfe zur Urkundenfälschung schuldig gesprochen worden. Laut Anklage haben die zwei Männer im Jahr 2021 mindestens 7000 Impfpässe mit gefälschten Nachweisen über Impfung gegen das Coronavirus verkauft. Für die Fälschung verwendeten sie Nachbildung der Stempel von Impfzentren mit dem falschen Schutz, Schutzimpfung vorausgefüllten Pässe, boten sie dann für 50 bis 60 Euro zum Verkauf an. Und tatsächlich muss ich sagen, ja, finde ich okay. Also den Preis finde ich in Ordnung, völlig in Ordnung.
0: Ja, eben, das ist jetzt nicht überhöht.
1: Nee, ist nicht überhöht.
0: Finde ich gut.
1: Die Leute,
0: die sind ja, wie man sieht, ein gewisses Risiko eingegangen.
1: Ja, und unsere Unrechtsjustiz schickt diese Leute, die vollkommen legitim Nothilfe geleistet haben, natürlich in den Bau dafür und lässt gleichzeitig den Massenmörder Zahnfee auf freiem Fuß. Lauterbach rennt immer noch rum, propagiert derzeit die Widerspruchslösung für Organspende. Damit versucht er irgendwie im Netz zu punkten und fordert im Bundestag, wer nicht widerspräche, der solle Lauterbach und seinen Häschern doch die Organe zu Lebzeiten geben. Ich kann da tatsächlich nur ärztlich raten, und das meine ich ganz ernst, sich mit dem, ja, danke Lissi, die stimmt mir zu, sich mit dem Thema zu befassen.
0: Aber gut.
1: Bist nicht sicher?
0: Weiß nicht.
1: Ja, sich mit dem Thema zu befassen und völlig unabhängig von Herrn Lauterbach oder allen anderen festzulegen, nämlich zu Zeiten des klaren Kopfes und Verstandes, zum Beispiel jetzt, wenn notwendigerweise nur mit, oder möglicherweise einfach nur mit einem Einzeiler, wie man dazu steht und festzuhalten, ob man nun meint, Organe spenden zu wollen oder ob man sie eben nicht spenden möchte, pauschal, und das schriftlich festzuhalten und dafür zu sorgen, dass diese schriftliche Festlegung Freunden, Bekannten, Familien bekannt ist, damit das im Zweifelsfall eindeutig geklärt ist, denn dieses offen lassen und es Herrn Lauterbach zu überlassen, davor kann ich dringend abraten, denn es gibt keine Organspende von Toten, mit wenigen Ausnahmen, beispielsweise die Kornea, also die Teil des Auges, der Linse, die kann gespendet werden vom Toten. Alle anderen Organe werden dem funktionierenden Kreislauf entnommen. Insofern gibt es einfach kein Organspenden nach dem Tod, und mit dieser Frage sollte man sich ausführlich auseinandersetzen. Ja, ich hoffe, da kann Lissi zustimmen.
0: Ich habe auch witzigerweise auf dem gleichen Grillfest gestern darüber mit jemandem diskutiert, der deine Betrachtungsweise sofort unterschreiben würde. Und dann habe ich gefragt, ja, würdest du denn ein Organ selber ablehnen dann?
1: Hm. Und?
0: Dann sagt er, weiß er nicht. Ne? Also seine Frau sagt ja, er sagt, er weiß es nicht. Mhm. Ist halt auch alles nicht ganz so einfach. Also ich muss sagen, ich bin da so ein bisschen hin und her gerissen.
1: Ja.
0: Es gibt ja eigentlich diese, ich lebe ja in einem Land, wo es diese Widerspruchslösung längst gibt. Mhm. Ja? Ich bin nicht sicher, ist das doch nicht immer kriminell? Aber es ist ja nicht immer so, dass die Leute überleben würden oder dass sie jetzt von den Toten wieder auferstehen.
1: Nein.
0: Ja, eben. Ich meine,
1: Nein, alles richtig.
0: Es hilft wieder anderen, also auch ich. Also ich bin da nicht so ganz.
1: Nein, nein. Es ist, insofern es ist ganz einfach, wenn es da, was man grundsätzlich tun sollte, sich damit zu befassen, hast du ja offensichtlich getan. Und da kann man sehr wohl zu sehr differenzierten Ansichten kommen. Persönlich zum Beispiel würde ich auch kein Organ nehmen, was ich nicht bereit wäre zu spenden. Das habe ich für mich klar festgelegt. Und da ich ja nun leider beteiligt war auf der entnehmenden Seite und wenn du mal eine Multiorganentnahme mitgemacht hast, die ohne Narkose durchgeführt wird am Opfer, dann okay. und erlebt hast, wie das abläuft, dann willst du dort aber nicht liegen. Das merken, kann ich dir sicher sagen.
0: Merken ja. die Opfer, wenn sie hirntot
1: das
0: sind,
1: kann dir niemand sagen. Das kann dir okay. niemand sagen.
0: Aber gibt es
1: Reaktionen? Ja, gibt es. Gibt es
0: aber ich habe auch gehört, dass die halt jetzt inzwischen mit Schmerzmitteln vollgepumpt werden.
1: Nein,
0: deswegen.
1: Nein, werden sie nicht. Also zumindest nicht standardmäßig, nicht verpflichtend, okay. nicht in Deutschland. Es gibt sehr wohl, das liegt sozusagen im Ermessen des Anästhesisten, der es macht. Es gibt dann immer mehr Narkoseärzte, die deswegen zur Narkose greifen. Das wäre auch eine Variante, beispielsweise festzulegen, ich bin nur bereit, die Spende in Anführungsstrichen zu leisten, wenn ich voll narkotisiert werde. Das ist nichts, was man zwischen Tür und Angel kurz mit zwei Sätzen abputzen könnte. Aber die Beschäftigung mit dem Thema ist jedem anzuraten. Mein ärztlicher Rat ist, wer Zweifel hat in diese Richtung, soll doch erstmal es sich leicht machen, im Zweizeiler festlegen, dass er eben nicht spendet und kann sich dann nach Maßgabe freier Zeit und Interesse vielleicht damit befassen, wie er es anders und genauer fassen möchte. Denn da gibt es sehr viele Wenns und Abers. Ja, Organspende ist nicht gleich Organspende. Beispielsweise würde ich jederzeit eine Niere spenden an einen Verwandten oder an mein Kind beispielsweise. Das ist für mich völlig unstrittig. Das ist eine Lebensspende, die man wirklich durchführen kann. Auch die hat Risiken, Probleme und Nebenwirkungen. Es ist kein leichtes Thema, aber wenn ein Massenmörder wie Karl Lauterbach etwas propagiert, ist es immer eine gute Idee, mal zu schauen, ob das nicht eine schlechte Idee ist. Ich glaube, da können wir uns drauf einigen.
0: Absolut.
1: Ja, das bleibt ein unschönes Thema, was diese Woche ganz Europa bestimmt und mittlerweile auch die Welt. Denn es hat sich mal wieder einer eingeschaltet, der Chief Troll Officer, kann man eigentlich sagen, des Planeten mittlerweile. Elon Musk ist voll mit drin. Denn es ist einem Deutschen gelungen und der deutschen Regierung, das Thema der Ausländerkriminalität, nicht Ausländer, sondern das Thema der arabisch-muslimischen Invasorenkriminalität, denn um die geht es ja ganz konkret, zum Thema zu machen. Erst deutschlandweit und dann weltweit, weil ein deutscher Regisseur tatsächlich einen Film herausgebracht hat, der genau das zum Thema hat und der prompt in Deutschland quasi verboten wurde. Stimmt nicht ganz, denn verbieten kann man ja in Deutschland so direkt einen Film nicht, denn es gibt ja die freiwillige Selbstkontrolle, die nur leider nicht freiwillig ist, so ähnlich wie mit den Landesmedienanstalten und ihrer Staatsferne. Der Film ist natürlich Citizen Vigilante, ein amerikanischer oder in den USA produzierter Film vom deutschen Produzent und Regisseur Uwe Boll. Übersetzt sich ungefähr mit, ja, Amoklaufender, nicht Amoklaufender, sondern ein Vigilant, also ein freischärler Bürger, der genau das tut, Selbstjustiz übt gegen arabisch-muslimische, nordafrikanische und afrikanische Gewalttäter, die in seinem Film unmotiviert eine Frau abstechen, Kinder oder Jugendliche im Park zusammenschlagen, Gruppenvergewaltigungen an Deutschen durchführen oder an Europäern durchführen und dieser Hauptdarsteller rächt sich blutig an denen. Die deutsche FSK-Stelle hat diesen Film mit kein Kennzeichen belegt. Kein Kennzeichen. KK lautet die Abkürzung. Bedeutet, er kann dann nicht in Kinos gezeigt werden. Er kann nicht in Videotheken, die gibt's hier eigentlich noch, also er kann nicht einfach verkauft werden auf DVD und Blu-ray. Und damit ist er faktisch vom Markt verschwunden, wenngleich der Film auch nicht verboten ist. Hast du ihn schon gesehen, Milena, oder zumindest ausschnittsweise?
0: Nee, aber es klingt so ein bisschen wie Ein Mann sieht Rot. Das war der erste, den ich aus dieser Art von Film gesehen habe. Also ein Mann geht um die Welt und rächt sich. Charles Bronson war das damals. Also es gibt ja viele Filme dieser Art, nur halt jetzt nicht mit diesem Thema. Ne? Mhm. Also
1: Django Unchained,
0: gegen wen sich diese Rache richtet. Nein, ich habe ihn jetzt noch nicht gesehen. Ist er denn gut als Film?
1: Jein. Also ich habe ihn dann sehr schnell gesehen, am 19. kam er raus, ich habe mir den dann einen Tag später oder zwei, etwas umständlich, weil es war tatsächlich über die ganzen deutschen Plattformen nicht zu kriegen, aber wenn man eine amerikanische Zahlungsmethode hat, konnte man ihn bei YouTube als Amerikaner kaufen, das habe ich dann getan. Wenn ich zwei Tage gewartet hätte, dann könnte ich ihn jetzt gratis im Netz schauen, denn er ist momentan komplett gratis auf X verfügbar, kommen wir gleich zu. Habe ihn mir angeguckt und sagen, B-Movie, klassisches B-Movie-Ding, ja. Ist ja auch billig produziert, sagt der Produzent und Regisseur selber, Uwe Boll, der hat nämlich komplett selber selber finanziert, mit einem amerikanischen Schauspieler in der Hauptrolle, den ich ganz gut fand als Schauspieler. Der war gut gemacht. Ansonsten ruckeliges Drehbuch, ruckelige filmische Umsetzung, so cineastisch betrachtet eher grob, aber, und das ist das dicke Aber, was ihn rausreißt, weswegen ich ihn für unbedingt empfehlenswert halte, er thematisiert, er zeigt halt in voller Härte die Blutbad-Dinge, die diese arabisch-muslimischen Invasionen betreiben. Da wird eine Mutter mit einem Kind im Vorbeigehen von einem Migranten erstochen, weil sie ihm sticht ihr in den Hals und es kaum zu ertragen. Man sehen muss, wie diese Frau dann da verreckt vor den Augen ihres Kindes.
0: Aber das sehen wir doch auch in Realität.
1: Ja,
0: wir sehen wir dann so in diesen Film?
1: Weil dieser Film, die plötzliche...
0: Muss ich das direkt sehen, diese gesamte Brutalität? Also ich bin da jetzt nicht sicher.
1: Nein, du musst gar nichts.
0: Ich weiß ja, was passiert.
1: Ja.
0: Und ich sehe ja auch die Taten. Ich spreche ja dann auch mit Vätern dieser getöteten Menschen. Und
1: Du kannst das natürlich lassen. Aber was dann kommt, der Film setzt ja diesen Taten dann den Rachefeldzug dieses Vigilanten entgegen, der beispielsweise eine ganze Familie exekutiert von Arabern, die die Gruppenvergewaltigung ihres Sohnes rechtfertigen. Selbst die Tochter sitzt dann da. Die Tochter hat dann auf Facebook...
0: Er bringt auch Leute um, die eigentlich nichts getan haben, außer es zu rechtfertigen.
1: Genau.
0: Aber sie haben nur ein Gedankenverbrechen begangen. Also ein... Sie haben das, was wir im Internet immer tun.
1: In diesem Film. Also der hat,
0: Und deswegen haben sie die Todesstrafe verdient.
1: Das habe ich doch gar nicht gesagt. Nein, stopp. Ich gebe dir gerade einen Film wieder. Ich erkläre dir, was in dem Film passiert.
0: Ja, aber ich habe auch nicht dich gemeint, sondern den Film.
1: Ja.
0: Also der Film meint das. Ja? Der Film meint, dass diese Menschen dann auch die Todesstrafe verdient haben, die werden ja umgebracht.
1: Ja, aber der Film stellt diesen Vigilanten nicht etwa als einen Sympathieträger dar und auch nicht als einen Menschen, mit dem man, er ist ein kalter, offensichtlich psychopathisch entrückter. Das wird doch an ganz bizarren Szenen klar. Er geht dann in einen Puff und ist dort mit einer sehr schönen Prostituierten zugange und während sie dann da auf dem Bett liegt und er an ihr rummacht, guckt er plötzlich nach oben, beschwert sich dann über Mold, also über Pilz oder Schimmel an der Mauer und fängt an, ihr vorzutragen, wie man hier zu lüften habe. Man stellt sich raus, ihm gehört dieser Puffer, das Gebäude, in dem das ist, weil er ist nämlich ein großer Immobilienmagnat und hält ihr dann Vorträge über korrektes Lüften und die abstrus.
0: Hat er denn eigentlich ein persönliches Motiv, warum er das alles tut?
1: Und kommt schwer raus, ist ein sehr unnahbarer, sehr kalter Typ, sehr distanziert. Sehr ein bisschen erinnert an Anders Breivik, also mich erinnert er daran, optisch, ne, dieser mit schwarzem Rollkragen er ist sicherlich kein Sympathieträger. Der Film verherrlicht nicht Gewalt. Nein, das sehe ich nicht so. Er verherrlicht auch nicht. Aber das Komische ist, als ich ihn mir angeschaut habe, es ist Genugtuung zu sehen, wie er die Polizisten niedermäht. Damit fängt er nämlich an. Es war in falscher Chronologie. Der Film ist nicht chronologisch in seinem Ablauf. Er zeigt an einer frühen Stelle, wie ein Sondereinsatzkommando seine Wohnung da stürmt oder ein Haus. Und es läuft komplett in eine Falle und wird von ihm völlig aufgerieben. Das tut gut, das anzuschauen. Und denkt sich, ja, endlich trifft es die Richtigen. Auch diese Familie, der dann dabei einen Vortrag hält und ihr erklärt, dass sie mit ihrem abgöttischen, mit ihrer fürchterlichen Gewaltideologie des Islam nicht nach Europa gehören.
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3: 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Der Präsident des tschechischen Abgeordnetenhauses, Tomio Okamura, hat sich dafür ausgesprochen, dass die Ukraine zur Beendigung des Krieges mit Russland territoriale Zugeständnisse machen sollte. Okamura verwies dabei auf Umfragen, wonach ein großer Teil der tschechischen Bevölkerung diese Position teile. Er gehört zu den prominenten Kritikern einer uneingeschränkten Unterstützung für Kiew und plädiert für eine schnellere Verhandlungslösung. Deutschlands Arbeitsmarkt verliert 15.000 Industriejobs pro Monat. Zusätzlich zeigt auch die Kurzarbeit die angespannte Lage. Bis zum 24. Juni meldeten Betriebe für 26.000 Personen konjunkturelle Kurzarbeit an. Nach Angaben von BA-Chefin Andrea Nahles kamen rund 2/3 dieser Anzeigen aus dem verarbeitenden Gewerbe. Im April bezogen 133.000 Beschäftigte konjunkturelles Kurzarbeitergeld. Die offiziellen Daten des Office for National Statistics, die heute veröffentlicht wurden, zeigen, Muhammad, einschließlich aller Schreibvarianten, ist erneut der beliebteste Vorname für neugeborene Jungen in England und Wales. Damit führt Muhammad bereits das dritte Jahr in Folge die Jungenstatistik an. In den Vorjahren hatte der Name, bei Zusammenrechnung aller Schreibweisen, traditionelle englische Namen wie Oliver und Noah bereits mehrfach überholt. Beobachter führen die anhaltende Beliebtheit auf die wachsende muslimische Bevölkerung im Vereinigten Königreich zurück, die in vielen Regionen inzwischen einen erheblichen und zunehmenden Anteil an den Geburten ausmacht. Der Reform UK-Abgeordnete Rupert Lowe schrieb: "Nennt mich islamophob, das ist mir egal. Denn das ist furchtbar und zeigt den rasanten demografischen Wandel unseres Landes." 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
1: Aufgerieben. Das tut gut, das anzuschauen und denkt sich, ja, endlich trifft es die Richtigen. Auch diese Familie, der dann dabei einen Vortrag hält und die erklärt, dass sie mit ihrem abgöttischen, mit ihrer fürchterlichen Gewaltideologie des Islam nicht nach Europa gehören, dass die Schlechtesten importiert wurden. All das spricht aus, was man sehr wohl denkt. Und diese übersteigerte Gewaltreaktion, für mich war die in dem Film klar als solche erkennbar. Und klar, eine Art Ventil dafür. Und ja, ich finde den Film gut in dieser Hinsicht. Er ist der erste, der es so zeigt. Ich finde das wichtig. Und ich finde, er löst ja die Diskussion aus, die verboten werden sollte in Deutschland. Musk hat ja in Reaktion auf dieses faktische Verbot den Film, ich nehme an, mit Zustimmung von Uwe Boll, der lebt ja davon, jetzt für 48 Stunden, glaube ich, ist es nur auf X gratis offen für jeden gegeben. Und ich denke, ja, ihn sich anzugucken, lohnt. Ja, ich glaube schon.
0: Okay.
1: Und er ist auch durchaus unterhaltsam. Also das ist kurzweilig. Naja, ja. Brutal.
0: Es werden immer andere Waffen genommen. Yay!
1: Es ist wie mit Django Unchained. Da ist es die Rache eines schwarzen Sklaven an seinen weißen Herrschern.
0: Tarantino ist natürlich auch schon ein wirklich guter Regisseur. Ja?
1: Absolut. Absolut. Okay. Die Tarantino-Filme haben eine andere Qualität als dieser Boll-Film, würde ich auch sagen. Ja. Aber ich finde den Film trotzdem interessant und wichtig. In der Tat.
0: Alles klar.
1: Ja. Dass das Thema dahinter mehr als drückend ist, hat die Woche auch gezeigt. Tichys Einblick berichtet beispielsweise über eine Studie des Berliner Senates ausgerechnet, der nach sich deutsche Schulen in islamische Hoheitsgebiete verwandelt. Nach dieser aktuellen Studie stellen 40% der Moslem-Neunklässler Scharia-Regeln über die Vorgaben der Schule. Jeder 10. Schüler spürt Druck, religiöse Vorschriften bei Essen, Kleidung oder Verhalten einzuhalten. Jeder 4. Lehrer sieht Islamismus als großes Problem. Sogar jeder 3. Pädagoge sagt das über Antisemitismus. Satte 57% halten Gewalt für ein massives oder sehr massives Problem. Schon Drittklässler berichten, dass Gewalt sie am Lernen hindert.
0: Tja. Ja, und gleichzeitig startet das Familienministerium eine Kampagne mit dem Slogan Muslime, ein Teil von dir. Und diese Kampagne kostet auch viel Geld, 625.000 Euro Steuergeld, ja, und soll Vielfalt und Selbstverständlichkeit muslimischen Lebens sichtbar machen. Also ich bin nicht sicher, ob den Menschen in Deutschland muslimisches Leben zu wenig sichtbar ist. Ich meine, es ist ja total bekloppt. Ich meine, wenn wir schon bei Schulen sind. Da sind ja inzwischen Mädchen und Frauen Zielscheiben, ja. Tichy schreibt ja auch, unglaubliche 73% der Lehrer beobachten abwertende Kommentare über Mädchen und Frauen mindestens einmal pro Quartal, vor allem von Schülern mit Migrationshintergrund. Schon in der Grundschule dominieren Stereotype abwertende Bemerkungen über Frauen. Hallo, in der Grundschule, da haben wir noch Späßchen gehabt, da sind wir über diese Gummis gesprungen und solche Sachen, ja. Das ist verrückt, also dieses, das muslimische Leben ist sehr, sehr sichtbar. Im Übrigen ja, hat macht am 1. Juli in der Universitätsstadt Münster eine neue islamisch-theologische Fakultät auf. Münster ist damit die erste Stadt in Europa mit einer eigenständigen islamischen Fakultät. Ja, und der Direktor, der Universitätspräsident, ist sehr stolz. Er sagt, das ist ein Meilenstein für die islamische Theologie. Man muss natürlich auch dazu sagen, dass der Leiter dieser Fakultät schon eher ein liberaler Moslem ist. Ja, der auch im Grunde gegen diesen strengen Islamismus auch kämpft, auch mit anderen Aktivisten. Also es ist jetzt keine Hardcore-Islamistenschule, nur was daraus wird aus so einer Schule, wenn sie erstmal da ist, ja, weiß natürlich auch keiner. Und wer weiß, vielleicht kommen jetzt wie die Pilze aus der Erde, alle Universitätsstädte wollen jetzt auch eine islamische Fakultät haben. Also ja, es passt irgendwie alles zusammen.
1: Es passt perfekt zusammen.
0: Die Unterwürfigkeit, ja.
1: Es zeigt, dass die Umvolkung gewollt ist. Dabei bleibe ich. Das Regime will genau das. In Dänemark, du hast es schon angesprochen, geht es jetzt in eine andere Richtung. Tichys Einblick schreibt, der Gebetsruf des Muezzins hat in Dänemark keinen Platz. Das sagt der sozialdemokratische zuständige Minister. Man solle nicht im Zweifel sein, ob man in einem Vorort von Islamabad gelandet sei, wenn man durch Dänemark geht. Mit dieser Ankündigung setzt die sozialdemokratische Regierung unter Mette Frederiksen ihre klare Linie in der Integrations- und Einwanderungspolitik fort. Dänemarks sozialdemokratischer Einwanderungsminister Morten Botskov will den islamischen Gebetsruf nicht mehr hören lassen. Es ist genau das Gegenteil von dem, was du gerade schon angesprochen hast. Ja, nicht Integration, sondern Remigration. Wir brauchen Minister für Remigration und nicht für Integration.
0: Ich muss auch sagen, also ich höre, ich war häufig in Marrakesch, ja, was sehr schöne Stadt, ja, und dort höre ich den Ruf des Muezzins gerne. Aber ich möchte ihn hier auch nicht hören. Einfach, ne, es ist halt nicht Marrakesch hier. Genauso wie die Leute in Marrakesch jetzt nicht jeden Tag eine Predigt von einem christlichen Priester haben wollen. Ja, und zwar laut über die ganze Stadt verteilt. Das ist ja auch verständlich. Warum sollte man das auch?
1: Tja. Warum man das nicht wollte, gibt es leider auch wieder reichlich an praktischen Beispielen zu erkennen. Die Junge Freiheit schreibt, die Ermordung eines 17-Jährigen hat in Frankreich jetzt für Entsetzen gesorgt. 5 Täter, 3 Minderjährige und 2 Erwachsene sollen den Jugendlichen namens Louis am vergangenen Freitag überfallen, ihn brutal zusammengeschlagen und die Szene gefilmt haben, wie Le Figaro berichtet. Das Opfer blieb am Tatort liegen, wurde am nächsten Tag von Bauarbeitern gefunden und in ein Krankenhaus gebracht, wo er wenige Tage später verstarb. Szenen des grausamen Videos kursieren in sozialen Netzwerken. Darauf ist zu sehen, wie Louis regungslos am Boden liegt und von seinen Peinigern abwechselnd getreten und geschlagen wird, offenbar mehrmals gezielt auf den Kopf. Über die Identität der Täter wurde von den Behörden bislang nichts bekannt gegeben. Mehrere Nutzer veröffentlichen auf X aber Fotos und Videos von Jugendlichen, welche teilweise exakt die gleiche Kleidung tragen wie die Angreifer auf dem Tatvideo. Mehrere der veröffentlichten Bilder zeigen dabei migrantische Jugendliche. Die Vorsitzende der identitären Frauenorganisation Kollektiv Nemesis, Alice Cordier, schrieb, die Täter hätten direkt nach der Tat Videos von sich in der Tatkleidung auf TikTok veröffentlicht.
0: Ja.
1: So ist es. In Deutschland geht es ähnlich zu. Ein 25-Jähriger wurde bei einer Massenschlägerei in Deutschland erstochen. Die Polizei nimmt 2 Verdächtige fest. Dieser tödliche Messerangriff im thüringischen Bad Langensalza habe zwischen 19- und 26-jährigen Tätern stattgefunden. Wir haben Dolmetscher hinzugezogen, um den

Liebe Freunde im Radio, schönen guten Morgen wünsche ich euch von Herzen aus Hamburg. Wenn ihr mit dem Auto unterwegs seid, fahrt vorsichtig, liebe Freunde, denn wir haben am Wochenende gelernt, Autofahren ist ja furchtbar gefährlich. Ja, das Autofahren ist furchtbar gefährlich, das ist praktisch so gefährlich, also noch gefährlicher wahrscheinlich sogar als Rauchen. Und man muss eigentlich auf jedem Auto, das sagt der Nanny-Staat zumindest, einen Kleber drauf haben, wo drauf steht: Autofahren gefährdet Menschenleben. Ja, das muss man auf jeden Fall machen. Und man muss das Tempo begrenzen. Am besten auf eine Geschwindigkeit, die für keinen tödlich oder verletzend sein könnte. So ungefähr bei 6-7 Stundenkilometer wäre das. Auf den Autobahnen könnte man das vielleicht dann exzessiv nach oben ausdehnen, zum Beispiel auf 12 bis 17 Stundenkilometer. Dann hat jeder, der auf der Autobahn orientierungslos rumtaumelt, noch die Chance, von der Straße zu verschwinden, wenn er aus der Ferne einen Wagen kommen sieht. Könnt ihr euch gar nicht ausdenken, diesen Quatsch. Ansonsten freue ich mich sehr auf meine Sendung gleich. Ich habe so viele Themen, ich weiß gar nicht, ob ich überhaupt zur Bild-Zeitung komme. Die Trier News sind heute auch wieder neu. Auch darüber freue ich mich. Der Charlie saß ja am Freitag im Flugzeug. Und ja, was soll ich sagen? Jetzt geht's los, liebe Freunde. Ich nehme die Maus und drücke auf Trailer Bob. Und dann geht das hier bei den Kollegen auf YouTube direkt los. Ich mache mal laut kurz, damit ihr das hört.

0: Ihr seht's, Freunde, die Stimmung ist schon ganz oben. Und im Trailer sieht man jetzt, wie ich die Zeitung hochnehme, was ein Zeichen ist dafür, dass ich jetzt live on air bin. Wie toll ist das denn? Ich habe gerade den Kollegen im Radio erzählt, was sie erwartet, weil die ja den Vorspann nicht gehört haben. Und übrigens nochmal für alle die so angestoßen sind darüber, dass ich diesen Vorspann mache. Ich mache das tatsächlich deswegen aus, ja, klingt bescheuert, ist aber so, aus strategischen Gründen, weil damit sich die Menschen sammeln können. Wenn ich um Punkt 8 anfangen würde, dann würden die ersten 5 Minuten, 7 Minuten, 10 Minuten, würde kein Mensch mitkriegen. Und ich könnte natürlich auch einfach eins machen, wie das die meisten anderen YouTuber machen. Ich mache einfach am Anfang nur so ein Bild, und da steht, gleich geht's los und fangen dann pünktlich an um 8. Das kann man auch machen, habe ich auch früher mal gemacht. Aber das führt dazu, dass viele Menschen, die da reingeraten, nicht da bleiben, weil sie sagen, oh, ich habe keinen Bock zu warten. Und es führt dazu, dass ich, wenn ich die Sendung aufgenommen habe, natürlich dann sofort auf YouTube schneiden muss. Und das schaffe ich oder habe es damals immer nie geschafft. Und da bin ich auf die Idee gekommen, dass ich einfach eins mache. Ich mache einfach ein Intro. Für die Leute, die früh da sind, sozusagen als Belohnung, das ist wie andere Leute auf ihren Kanälen so diesen Bezahlfunktion haben, wenn sie irgendwas ein bisschen früher sehen. So ist es bei mir. Wer bei mir früher aufsteht, der wird dafür belohnt, dass er früher aufsteht. So einfach ist es. Ansonsten einen Hinweis nochmal, der mir sehr wichtig ist und der manchmal so ein bisschen untergeht, weil ich auch nicht so gut bin, ehrlich gesagt, in dieser Thematik. Und zwar die Währung, ja, für YouTuber. Die Währung sind Kommentare zum Video, ganz, ganz, ganz wichtig, mindestens 8 Worte und das macht ihr super und das hat sich tatsächlich auch schon in der Auswertung bei Google gezeigt, dass ihr das super macht. Vielen, vielen Dank dafür und bitte, bitte, bitte weitermachen. Einfach kommentieren, 8 Worte, Negatives, Positives, auch was damit gar nichts zu tun hat. Es geht um Austausch, Interaktion, um alles das, was mit der Identifikation mit dem Kanal und mit dem Menschen, der das hier betreibt, sozusagen angeht. Das Zweite ist, und das wird völlig unterbewertet, das Liken. Wenn hier 1000 Leute zuhören, dann wäre es cool, wenn man 1000 Likes bekommen würde. Ich weiß, dass das nervt. Ich weiß, dass das überflüssig ist. Ich weiß, wer zuguckt und es nicht mag, der muss auch nicht liken, gar keine Frage. Aber es hilft dem YouTuber tatsächlich in der Einordnung der Wichtigkeit, in der Einordnung der Arbeit sozusagen, wenn er viele Likes bekommt. Und ich bekomme unterdurchschnittlich wenig Likes. Nee, jetzt sagt man das so, ich bekomme viel zu wenig Likes im Verhältnis zu so viel, wie viele Leute zugucken. Das bedeutet für den Algorithmus, der Mann liefert hier einen Scheiß ab. Und ich glaube nicht, dass ihr denkt, dass ich einen Scheiß abliefere, weil ich gebe mir so viel Mühe. Wenn das doch so ist, dann bitteschön. Aber ihr würdet mir wirklich einen großen Gefallen tun, wenn ihr einfach das liked. Weil es hilft tatsächlich dem Algorithmus. Das ist praktisch wie, ne, man könnte ja auch sagen, ihr erinnert euch früher, es gab früher Etablissements, da schmiss man einen Euro rein und dann durfte man eine Minute bei was zugucken. Und ja, heute ist das so, einmal liken und dann kann man eine Stunde zugucken. Was ist jetzt günstiger, der Euro oder das Liken? Bitteschön, das ist das Argument fürs Liken. Ansonsten, wo fange ich an? Ich zeige das mal hier, ne? Guck mal, das sind meine Themen für heute. Das schaffe ich nie im Leben, weil allein das, was ich jetzt als erstes erzähle, kann länger dauern. Ich gebe mir Mühe, das zügig durchzuziehen. Liebe Freunde, ich habe am Freitag einen Austausch gehabt mit jemandem, den ich sehr schätze. Ein Mensch, den ich kenne, der mal... Ich wäre mal fast Student geworden, bevor ich dann eine Lehre zum Werbekaufmann gemacht habe. Und seitdem kenne ich den. Es ist ein Professor, der nur wenig älter ist als ich. Damals war der noch kein Professor. Damals war der noch Student, aber ich glaube fast fertig. Und war in einem linken Wohnprojekt involviert. Und da habe ich ihn auch kennengelernt, in Sachen Hausbesetzung und so. Und den kenne ich seitdem. So. Der ist aber Professor Politikwissenschaften und sowas. Und mit dem habe ich mich, sagen wir so, nicht gewollt. Ja, ich war nicht eifrig dahinterher, sondern mehr oder minder haben wir uns zufällig getroffen. Und haben, als wir uns zufällig getroffen haben, hey, hallo und bla und hin und her, was machst du denn? Und habe ich ihm erzählt, was ich mache und sag, guck dir das doch mal an. Und wenn du Bock hast, ich habe tatsächlich die eine oder andere Frage, wo du mir helfen könntest, würdest du ein Interview machen? Klare Absage, nein, mache ich nicht. Ich mache es deswegen nicht, weil die Sachen, die ich weiß, fachlich weiß, sind öffentlich nicht vermittelbar und das hätte negative Folgen auf meinen Job. Oh, sage ich, das ist aber interessant, weil du bist doch eigentlich in deren Blase und du bist doch, das ist doch Wissenschaft. Und so, ja, sagt er, das hat sich alles ein bisschen verändert. Und das, was früher noch ganz unkompliziert war, nämlich auf einer Seite zu sein oder nur der Wissenschaft zu dienen und sozusagen die Inhalte der Wissenschaft wissenschaftlich zu diskutieren, das ist heute nicht mehr so. Heute geht es darum, dass du permanent gegen Leute ohne jede Bildung andiskutierst, die einfach eine Meinung haben und das macht keinen Sinn. Und vor allen Dingen macht es keinen Sinn, weil die Leute, die am wenigsten Ahnung haben und die Leute, die am wenigsten das Recht haben, überhaupt irgendeine Meinung zu irgendwas zu äußern, weil sie gar keine Ahnung haben und weil sie einfach Quatsch reden und weil man ihnen jederzeit belegen kann, dass sie Quatsch reden, diese Leute sind am aggressivsten. Und die sorgen dann dafür, dass du Briefe an deine Arbeitgeber bekommst, Briefe an die Universität bekommst, dass du schlecht bewertet wirst irgendwo im Internet. Es gibt Hassseiten, habe ich auch nicht gewusst, gegen Professoren und Lehrer. Hassseiten im Internet von den Leuten, die Hass und Hetze ja so furchtbar finden. Die haben Hass- und Hetze-Seiten und betreiben das und zeigen zum Beispiel Professoren an, die in ihren Augen politisch nicht die richtige Meinung haben. So, Thema Ukraine-Krieg, also Krieg Russland-Ukraine. Ich probiere das mal so zusammenzufassen. Das ist ja nichts, also nichts, was ich jetzt sage, ist wahrscheinlich neu. Interessant ist, aus wessen Mund das kommt und was das für Folgen hat im Moment gerade. Erstens, die Ukraine hat in ihren wahnwitzig illegalen, korrupten Strukturen einen Hang Hochhalten der Nationalität. Sie haben damals in Polen zum Beispiel oder in der Ukraine haben sie aber über 100.000 Polen vernichtet, weil sie nach dem Zweiten Weltkrieg eine saubere, also sagen wir so rein, also fast wie die Arier, nur eben bezogen auf die Ukraine, eine rassenreine Ukraine haben wollten. Deswegen haben sie da die Polen vernichtet. Und den Mann übrigens, den die heute da feiern, das ist der Mann, diese Feldzüge gegen die Polen und gegen die anders, nicht reinen Ukrainer damals geführt hat. So, das ist der große Skandal, deswegen auch Polen jetzt Zelensky seine Medaille wieder weggenommen hat und sowas alles. Diese Menschen oder Nachkommen dieser Menschen oder Menschen in dieser Geisteshaltung plus einen riesen irrwitzigen Haufen von Korruption. Das ist das, was die Ukraine nach dem Fall der Mauern, der West-Ost-Mauern sozusagen, getrieben hat. Das hat dazu geführt, dass tatsächlich der Maidan und alles das, was da passiert ist, ihr kennt die Geschichten zum großen Teil, das ganze Ding ist ein unfassbar illegales und korruptes System. Seine Worte, ich gebe nur seine Worte wieder. Dieses korrupte System hat zugesehen, dass es sämtlichen russischen Geist, sämtliche russische Kultur aus dem Land treibt. In einer Art und Weise, ich meine, die haben über 10.000 Menschen umgebracht am Donbass und an der Ostflanke sozusagen oder an Russland grenzenden Ostgebiete der Ukraine. Die haben seriell Menschen umgebracht, die haben ihnen die Kultur ausgetrieben, die haben jeden, der noch irgendwie irgendwas mit Russisch zu tun hat, haben sie niedergemacht, ausgegrenzt und im Zweifel eben auch entführt, umgebracht, vergewaltigt und sonst irgendwas. Das ist, also sagt er, eine unbestreitbare Tatsache und auch dokumentiert, reichlich dokumentiert. Gleichzeitig sagt er, dass aus heutiger Sicht der Dinge der Westen, und zwar federführend Amerika, dafür gesorgt hat, dass diese Provokation immer weitergeht, immer weitergeht, immer weitergeht, damit Russland irgendwann einen Krieg anfängt, beziehungsweise kriegerische Handlung beginnt. Er sagt aus seiner Sicht, das alles ist geplant. Das war geplant. Das war Strategie. Man wollte Russland klein machen. Denn Amerika hat nur ein einziges Interesse. Interessante, grobe Sicht der Dinge, aber eben, also zumindest fachlich sehr belegt. Amerika ist es egal, was mit der Welt passiert. Wichtig ist, dass nirgendwo eine Großmacht nach oben kommt, die eines Tages ihnen Konkurrenz bieten könnte. Das Einzige, was die interessiert, ist keine Konkurrenz. Was Europa macht, ist denen scheißegal. Wenn Europa zu sehr zusammensteht und wird zu mächtig, das mögen die gar nicht so gerne. Da muss man was tun, um Europa zu spalten. Was gibt es denn Besseres, um Europa zu spalten, indem man kriegerische Handlungen da reinpackt, indem man in der Politik so viel Zeug macht, dass das Land sich selber zerlegt und so weiter und so fort. Deswegen wurde viel amerikanisches Kapital auch in die Zerstörung des Westens, der europäischen Gemeinschaft gesteckt. Dieser Krieg ist also provoziert, provoziert, provoziert und dann hat Russland, und da sagt er auch, großen Fehler, irgendwann ging es nicht mehr anders und dann haben sie einen Angriffskrieg gemacht. Damit standen sie von einer auf die andere Sekunde auf einer ganz anderen Seite. Was gut ist für Amerika, weil damit Russland sich schwächt. Amerika hat überhaupt kein Interesse, diesen Krieg zu beenden, außer vielleicht Donald Trump in den Sätzen, die er sagt. Ansonsten hat Amerika strategisch kein Interesse, diesen Krieg zu beenden und Europa hat auch kein Interesse, den Krieg zu beenden. Sie wollen eigentlich eins, sie wollen einen langsam vor sich hin siechenden Krieg. Das wollen sie haben. Und dann hörst du dir das an und denkst, oh, wow, wow, wow, dann frage ich ja. Aber wenn das so ist und wenn du das so siehst, warum steht das nirgendwo? Warum rennt da Bundesregierung, europäische Regierung in allen Ländern durch die Gegend und reden von einem Befreiungskrieg, diesen ganzen Quatsch mit von wegen der Westen wird von der Ukraine geschützt, weil es mit der Ukraine am leichtesten geht. Die haben einen, Wir haben einen Präsidenten, der undemokratischste ist im Osten, denn es gibt keine Wahlen.
1: Ho!
0: Stimmt. Der sich hinter allen möglichen Dingen versteckt, der vor allem durch die Gegend rennt und in der Öffentlichkeit so rumjammert, dass man nicht Nein sagen kann. Und die einzigen, die richtig drauf reinfallen, sind die Deutschen. Die Deutschen sind so, er sagt, die sind so strategisch, so unklug, die sind so unglaublich ahnungslos, hoffnungslos und zerstritten ineinander. Keiner hat da eine Haltung, keiner hat da eine Meinung und das Ganze überträgt sich auch auf das Volk. Deswegen hat auch das Volk in Deutschland keine Haltung, keine Meinung. Die wahre Haltung der Deutschen war immer bis vor 20 Jahren Frieden, Frieden, Frieden, Frieden, nie wieder Krieg, Krieg, Krieg, Krieg, nie wieder, nie, nie, nie mehr Krieg. Frieden, Frieden, Frieden, Frieden, das war Deutschland. Friedensbewegung. Alles, was links ist, Friedensbewegung. Keine Waffen in Kriegsgebiete. Wir sind inzwischen, seiner Meinung nach, und das deckt sich ja auch mit vielen, was hier in den freien Medien kommuniziert wird, wir sind mitten im Krieg. Wir sind bereits in einem großen Krieg. Frankreich und Deutschland stecken bis zum Hals in diesem Krieg. Rein rechtlich können wir uns nicht beschweren, wenn russische Waffen jetzt zum Beispiel eingesetzt werden, um deutsche Drohnenproduktionsstätten, Elektronikbausteinestätten oder sowas alles in die Luft jagen. Spöttischer Satz. Ich würde kein Haus mehr mieten oder kaufen oder keine Wohnung mehr mieten oder kaufen in der Nähe einer Fabrik, die irgendetwas zu tun hat und irgendwie etwas produziert, was im Krieg gegen die Russen eingesetzt wird. Denn sie haben eigentlich jedes kriegerische Recht, natürlich haben sie kein Recht, aber kriegerisches Recht, da etwas zu tun. Das gilt nicht nur für Deutschland, das gilt auch für Frankreich, das gilt auch für England, das gilt auch für viele andere Länder, die ein bisschen weiter im Osten sind in Europa. Wir sind, pass auf, so kurz vor einem richtigen Flächenbrand. Wir sind so kurz vor einem Krieg. Geschichtlich betrachtet, sagt er, politisch-geschichtlich, politisch-wissenschaftlich, geschichtlich betrachtet, sind wir so kurz vor einem Krieg. In den Geschichtsbüchern, diese Phase, die wir jetzt haben, würde in den Geschichtsbüchern drinstehen als als der Anfang eines Krieges. Und die deutsche Politik ist so hilflos, ist einzig und allein darauf bedacht, sich selber zu retten, dass sie die Kontrolle abgegeben haben über das, was da passiert und denken, sie können sich mit Geld freikaufen. Der größte Fehler, sagt er, strategisch der größte Fehler ist, der Ukraine auch nur einen einzigen Cent zu geben. Normalerweise muss man sagen, es gibt nichts, gar nichts mehr. Es ist vorbei, Schluss, aus, vorbei. Denn nur dann zwingt man sozusagen die Parteien an den Tisch. Anders wird das nicht funktionieren. Russland wird niemals sich vom Westen unterdrücken lassen. Der nächste Schritt zu richtigen Raketen, die mal so einen ganzen Stadtteil auslöschen, egal in welcher Stadt, könnte man erst erst in einer kleineren Stadt, dann in einer mittleren Stadt, dann in einer Hauptstadt. Das ist so kurz davor. Die Ultras in Russland fordern das ja schon. Putin ist eigentlich jemand, wo man, also er hat gesagt, geschichtlich muss man den Mann ja fast bewundern, weil er nicht so reagiert, wie er eigentlich reagieren könnte, müsste, sollte, im Angesicht seines Volkes. Denn das Volk, das russische Volk will nur eins nicht. Das größte Thema des russischen Volkes ist, wir wollen keine Anarchie. Wir haben das unter Boris Jelzin und so haben wir erlebt, was da passiert ist. Die ganzen Oligarchen und in jedem Stadtteil hat jemand anders regiert. Wir wollen das nicht. Die Russen haben die größte Angst vor Anarchie. Und deswegen sind sie im Zweifel loyal. Das, was da jetzt passiert, dieses Verbrennen von Mensch und Material, das nehmen die in Kauf, weil sie Angst haben vor Anarchie. Und Putin schafft es immer wieder, dieses Volk zusammenzuhalten. Aber das, was da passiert von westlicher Seite, Roger Köppel sagt immer, den Bären mit der glühenden Lanze im Auge rumpopeln, das führt am Ende zum Krieg. Und er sagt, es ist so dumm, Europa ist so geschichtlich ungebildet, ahnungslos und feige, weil sie sich nicht trauen, Entscheidungen zu fällen. Warum soll man nicht zu Herrn, Swarovski? Selenskyj, nicht Swarovski. Warum sagt keiner zu Herrn Selenskyj, pass auf, mein Freund, es gibt nichts mehr. Das war's. Es gibt nichts mehr. Keine Drohnen mehr, die rüberfliegen, nichts mehr. Ihr setzt euch jetzt an den Tisch und es wird verhandelt. 3 Monate lang gibt es hier gar nichts mehr. Es gibt nichts mehr. Er sagt, strategisch für die Geschichtsbücher, für den Ausgang dieses Krieges, für den Ausgang der Menschen, die jeden Tag in diesem Krieg sterben, für den Ausgang der Familien, die jeden Tag Mitglieder ihrer Familie verlieren, und deren Leben sich komplett ändert und die Sozialhilfeempfänger werden und sowas. Also da sind so viel, hängt so viel Elend dran. Milliarden und Abermilliarden an Kosten. Über CO2, wo alle immer reden, oh CO2, was im Krieg an CO2 verballert wird, da können wir alle aufhören zu atmen. Das würde es nicht retten. Und das Irre ist das. Nur dieser Weg zu sagen, keinen Cent mehr für diesen Krieg, keinen Cent mehr für diesen Krieg, nichts gibt's mehr, gar nichts mehr. Nur das schafft es, dass die Parteien an einen Tisch gehen. 3 Monate aussetzen. Und zwar geschlossen. Klare Haltung. Und zwar aus geschichtlichen Gründen. Einfach nur vor dem Hintergrund der Geschichte. Ja. Da habe ich das also gehört, bin da weggegangen und da habe ich gedacht, okay, habe ich hier hinten, ne, raus aus dem Krieg meinen Spruch verändert. Und ich weiß nicht genau, aber vielleicht ist es wieder Zeit für einen neuen Aufkleber. Ich finde die Aussage von jemand, der sich wirklich auskennt, dass wir so kurz vor einem Krieg stehen, vor einem großen Krieg, dass es sein kann, dass Deutschland angegriffen wird, dass es sein kann, dass sogar es Kräfte gibt, die wollen, dass das passiert. Genauso wie sie wollten, dass die Ukraine angegriffen wird, wollen sie jetzt, dass Europa angegriffen wird. Sie wollen den NATO-Fall, sie inszenieren zur Not den NATO-Fall, False Flag Attacks und sowas alles. Die Gefahr ist so groß, wir sind so kurz davor. Und in der Dramatik habe ich das, man redet da immer drüber und so weiter, aber in der Dramatik habe ich das so nicht verstanden. Herr Spahn, Freunde, das ist der, der normalerweise lange im Gefängnis sitzen sollte, wenn man nach Spanien guckt. Maskenaffäre und so weiter und so fort. Bei uns nicht, bei uns wird man befördert, das ist ein anderes System anscheinend als in Spanien. Sind die Spanier eigentlich Demokraten? Weiß ich gar nicht, wenn die sowas machen, sind die Demokraten, weil wenn wir das fordern würden, werden wir ja keine Demokraten. Denn die einzige Partei, die das fördert, ist ja eine Partei, die man vergessen und vergessen muss und nicht wählen darf. Herr Spahn also, und übrigens auch Herr Steinmeier natürlich, der Spaltpilz der Nation, haben beide, unabhängig davon, anscheinend Nachrichten geguckt. Ja, die haben Tagesschau geguckt oder so und haben gesehen, Marie Le Pen, da hat man probiert, ihr das passive Wahlrecht zu entziehen. Hat jetzt nicht geklappt, aber das hat sie auf die Idee gebracht. Und dann haben sie so, und im Interview sagt dann, allen Ernstes, also sagen beide im Interview, sowas wie, ja, und da gibt es natürlich noch also eine andere Möglichkeit, also außerhalb eines Parteiverbots, ja, und da müsste man mal nachdenken darüber, ob nicht einzelne Mitglieder dieser Partei, dass man die das passive Wahlrecht entzieht. Und beziehen sich natürlich auf Björn Höcke zum Beispiel. Auch das Teil des Gesprächs am Freitag. Die Politik, die merkt, dass sie durch ist. Die jetzige Regierung weiß, sie ist am Ende. Die werden alles tun, alles. Legal, illegal, scheißegal. Sie werden alles tun, um irgendwie zu verhindern, dass sie die Macht verlieren. Sie werden alles tun. Im Bündnis, zusammen, egal mit wem, sie werden alles tun. Geschichtlich betrachtet werden sie alles tun. In der Geschichte war es immer so, dass sie alles tun werden. Was dazu führen wird übrigens, dass es entweder einen Bürgerkrieg gibt, da ist Deutschland nicht so richtig prädestiniert für, oder aber dazu führen wird, dass diese andere Partei, gegen die sie alle sind, dann am Ende gewinnt. Und wenn die Partei gewinnt, dann ist es so, dass die davor probiert haben schon, das machen jetzt im Moment die Linke gerade zum Beispiel, die schon ein Szenario entwickelt, was sie tun können, wenn denn die AfD gewinnen sollte und wie man das Ganze blockieren, boykottieren kann und wie man es hinkriegen kann, dass die Menschen relativ schnell merken, wo die AfD regiert, ändert sich gar nichts zum Positiven, weil die verbrannte Erde da ist. Es ist wie wenn du nach dem Krieg jemand sagt, okay, ich baue das Land wieder auf, das Land ist komplett zerstört und dann sagen die Leute nach einem halben Jahr, es ist nichts passiert. Kann auch nicht, weil es komplett zerstört ist. Das ist das, was jetzt gerade passiert. Jetzt im Moment gerade wird unser Land, und zwar die Bundesländer genauso wie die Bundesrepublik Deutschland, komplett systematisch zerstört. Und egal, ob es einen Regierungswechsel gibt oder nicht, sie werden längere Zeit brauchen, um das wieder aufzubauen, was wir einmal hatten, was wir in 2006 hatten. Das ist das Problem. Apropos Krieg. Schönes Zitat von Ernest Hemingway. Für sein Land zu sterben ist ein patriotisches Märchen. Ich sterbe für mein Land. Ich kämpfe für mein Land. In Wirklichkeit verblutest du im Schlamm wie ein geschlachteter Hund für absolut gar nichts. Und genauso sehe ich das. Team Frieden. Dann haben wir, ihr kennt doch, erinnert euch sicher an die Zebrafrau. Ne? Das ist die Zebrafrau. Ein Mensch, ein junger Mensch mit eiskalten Augen, in einer Form der Selbstdarstellung unterwegs, die an Peinlichkeit und aber Unverschämtheit und Aggression kaum zu überbieten ist. Und dieser Mensch scheint Erik Ahrens zu sein. Und Erik Ahrens kennen wir, denn das war jemand, der bei der AfD rausgeflogen ist, weil er rechtsradikal ist. Das war einer, der in schrägsten Interviews im vergangenen Jahr, zum Beispiel in irgendwelchen Interviews nur Englisch gesprochen hat und dann erzählt hat, er würde auch mit seiner Freundin nur Englisch sprechen, um sich nicht verleiten zu lassen von der deutschen Emotion. Der, liebe Freunde, war auch schon bei Ben ungeskriptet. Und zwar unter dem Motto, zu radikal. Also also Ben hat dann reingeschrieben, verbotene Folge, selbst für Nazis zu rechts. Zu rechts. Das war dieser Mensch, dieser hochaggressive Mensch. Und da gibt es Menschen, die jetzt sagen, ja, ist der das wirklich oder sieht er dem nur furchtbar ähnlich? Ich habe mir das angeguckt. Ich würde mal sagen, ich bin jetzt kein Experte und arbeite nicht beim MI5 oder so, ja, aber ich würde mal sagen 95%, und guckt euch das bitte selber an. Ihr müsst aber nur googeln, Erik Ahrens, und dann legt ihr die Bilder nebeneinander. Ich habe es nebeneinander gepackt, das ist die gleiche Person, fertig, aus. Und ich glaube, er hat es inzwischen auch zugegeben, weil er hat ja dann gesagt, nachdem er rausgeflogen ist bei der AfD, weil er ultra hardcore rechts und wirklich unfassbar dreist und vorlaut war, weil er nur eins wollte, nach vorne, nach vorne, nach vorne, ja. Ich will scheinen, ich will der Kämpfer sein, ich will intellektuell sein, ich will vor meiner Frau den Dicken machen, weil das andere vielleicht zu dünn ist oder so, keine Ahnung. Auf jeden Fall, der Typ ist hochaggressiv. Ich glaube auch, dass er ein Fall ist für einen Psychiater, aber das ist meine persönliche Meinung, das müssen Experten irgendwie beurteilen. Und der ist ein, ja, wie soll ich sagen, es geht um Selbstdarstellung, es geht um sich selber zu feiern. Er ist rausgeflogen bei der AfD und hat dann behauptet, er wäre bei der AfD nur gewesen, um als Agent tätig zu sein und rauszukriegen, wie rechts die sind. googelt mal selber, guckt euch mal Erik Ahrens an und dann bildet euch da selbst eure Meinung. Und Kirsten hat's gesagt, Silke, für den Hinweis, genau, Kirsten hat gesagt, jo, also von den Bewegungen her und von der Mikrogestik und sowas alles, ja. So, dann erinnern wir uns ja mit Entsetzen an diesen Vogel hier. Das ist derjenige, der bei der Aktion Widerstand, der ist da hochaggressiv auf die Apollo-Kollegen losgegangen. Und ja, wie soll ich sagen, dieser hochaggressive Schläger sozusagen, ja, der ist leider ein Sohn eines ehemaligen Bundeslandtagskandidaten in Thüringen. Die Thüringer Polizei hat mehrere Täter identifiziert, die am Samstag während des Bundesparteitags der AfD aus dem Antifa-Mob heraus die Reporter angegriffen haben. Das macht sie in einer Antwort auf eine entsprechende Nachfrage bei X öffentlich. Also die Polizei sagt es auch erst nach Anfragen, nachdem sie rausbekommen haben, wer die sind. Man hat auch da probiert, wahrscheinlich das irgendwie zu verstecken. Die Täter sind uns bereits bekannt. Polizeiliche Maßnahmen wurden eingeleitet. Weitere Informationen können wir Ihnen aus polizeitaktischen Gründen leider nicht geben, schrieb die Polizei Thüringen dort am vergangenen Freitag. Einer dieser Täter ist der Sohn eines ehemaligen Landtagskandidaten, der in der Thüringer Politik durchaus bekannt ist. Dieser Mann, also der Vater des auf Videoaufnahmen gut zu erkennenden Schlägers, äußert sich bereits gegenüber der Wochenzeitung Die Zeit zu den Vorwürfen. Sein Sohn habe sich da von einer Gruppendynamik anstecken lassen und eine Riesendummheit begangen, die nicht so einfach zu entschuldigen sei. So wird er zitiert. In der Situation war es ein Gefühl von, da steht der Gegner, den müssen wir bekämpfen. Gewalt ist aber niemals eine Lösung. Das weiß er natürlich auch, genau wie er weiß, was er da für einen Mist gebaut hat. Er habe eine deutliche Ansage bekommen, erklärt der Vater laut Zeit. Sein Sohn habe den Ermittlern der Polizei bereits alles erzählt, was zur Aufklärung beitragen könnte. Derzeit sei er nicht mehr in Erfurt, sondern an einem anderen Ort, weg von seinen Freunden, seinen Linksradikalen. Auf Nachfrage von Apollo News konnte die Thüringer Polizei bereits nicht bestätigen, dass der in der Zeit erwähnte junge Mann bereits vernommen wurde. Die Kriminalpolizei Erfurt arbeitet also mit Hochdruck an diesem Fall. Eine sorgfältige Ermittlungsarbeit und beweissichere Dokumentation nimmt allerdings natürlich eine gewisse Zeit in Anspruch, sagt man. Am Samstag wurde bei den Protesten gegen den AfD-Parteitag wurden über mehrere hundert Menschen von einem mutmaßlich linksextremistisch motivierten Mob durch die Straßen gejagt und körperlich angegriffen und so weiter und so fort. Ja, das sind die Demokraten, die wahren Demokraten, und man sieht, wie gut sie ihre Kinder erzogen haben. Ich sag mal so, unsere Kinder, ich habe ja vier zu verantworten sozusagen, unsere Kinder schlagen nicht auf Reporter ein. Unsere Kinder schlagen ehrlich gesagt auf gar keinen ein. Unsere Kinder können sich ganz gut verteidigen, aber sie schlagen auf gar niemanden ein. Sie gehen auch nicht irgendwo hin, um Leute zusammenzuschlagen. Sie gehen auch gar nicht irgendwo hin, wo in der Gruppe die gleichen Sätze gebrüllt werden. Sie gehen zum Beispiel, der Nils, in die Universität. Dort lernen sie. Das ist verrückt, aber es ist so. Ja. Und sie haben nichts zu tun. Weder haben sie was mit Rauschgift zu tun, noch mit Schlägereien, noch haben sie was mit Clan-Strukturen zu tun. Alles das haben sie gar nicht. Ist verrückt. Es ist verrückt. Und ich würde sagen, der Apfel fällt nicht weit vom Ross oder der Apfel fällt nicht weit vom Stamm, je nachdem, wie lustig man gepolt ist. Auf jeden Fall finde ich das schon erstaunlich und ich finde es hochgradig peinlich. Und wo ein Fall sind mehrere Fälle. Und ich glaube, dass es dem Papa schon ganz ordentlich kribbelt, wenn der Sohn losgeht und macht sich stark, denn kann mir kein Mensch erzählen, dass Papa nicht gewusst hat, wo der Sohn hingegangen ist. Und es kann mir kein Mensch erzählen, dass der Papa nicht stolz drauf war, dass sein Sohn sich für die Demokratie einsetzt. Und so ist es. Diese Menschen, und das ist ja das, was sogar Ricarda Lang gesagt hat, die Menschen am linken Rand glauben, dank Reality-TV, dank auch Erfahrungsberichten, ja, das Einzige, was du brauchst, was du erlangen kannst, ist Aufmerksamkeit. Und das kriegst du hin, indem du ganz laut, ganz aggressiv, dich ganz widerlich verhältst. Und zwar so widerlich, dass die anderen sagen, Mensch, der ist aber widerlich. Also der ist so widerlich und schon hast du deine Aufmerksamkeit. Dann kommst du in die Zeitung, dann bist du stolz drauf, dann hast du deine 15 Minuten Ruhm gehabt und so. Ne? Kannst ein bisschen aussagen vor der Polizei, weil du ja für die Freiheit gekämpft hast. Genau. Und Gewalt ist keine Lösung, natürlich nicht. Aber in diesem Fall, und da ist ja nicht er schuld, der Junge ist nicht schuld, die Erziehung ist nicht schuld. Schuld ist der Mob, der ihn mitgerissen hat. Und deswegen wurde der Junge jetzt außer Landes geschafft und weg von seinen linksradikalen Freunden. Was für ein Blödsinn. Es wird immer gewarnt, liebe Freunde, vor den alten weißen Männern. Und ja, ich nehme mal einen Schluck Kaffee dazu. Und ja, liebe Freunde, übrigens, der Werner hat gerade noch mal gesagt, Erik Ahrens und Nora Sander sind verschiedene Personen. Man muss die mal übereinander legen. Ich meine, kann auch sein, dass Noah Sander das deswegen nur erzählt hat oder angedeutet hat, weil er selber in so eine Verbindung kommen möchte oder so. Ich weiß es nicht. Ich bin ja kein Experte. Bin ich MI5? Nein, bin ich nicht. Kirsten sagt auch, Mikrogestik und so liegt relativ übereinander. Wir werden das im Laufe der nächsten Tage sehen. Fakt ist, die Geschichte geht weiter. Das ist das Spannende. Jetzt wollte ich aber was ganz anderes sagen. Wir werden vor alten weißen Männern gewarnt. Viele von denen sind ja hier auch manchmal versammelt. Und das ist, wie soll ich sagen, das ist nicht gerecht. Es gibt keine Gerechtigkeit, weil jeder Gerechtigkeit ja für sich selbst anders definiert. Aber dieses immer Reden über alte weiße Männer stellt doch eigentlich, wieso man grenzt ja aus. Nämlich die jungen weißen Männer genauso wie die alten weißen Frauen und die jungen weißen Frauen. Das ist ausgrenzend. Alte weiße Männer ist ausgrenzend. Und wenn ich mir das so angucke, ich denke mal, die alten weißen Frauen sind viel gefährlicher. Und Frau Strack-Zimmermann ist noch nicht mal drauf. Ich glaube, dass alte weiße Frauen, und das deckt sich mit dem, was mein Freund hier von, oder mein Bekannter, muss ich ja sagen, Freund, nicht wirklich mein Freund, aber Bekannter, guter Bekannter, über Jahrzehnte, bei den Grünen gesagt hat, das Schlimmste ist, dass unsere gesamte Partei, hat er letztes Jahr gesagt, da muss man sagen, ist jetzt schon ein bisschen her, das Schlimmste ist, dass unsere gesamte Partei zersetzt wird von toxischen Weibern. Hat er so gesagt, toxische Weiber.

war bereits auf dem Weg dahin, hat sich darauf eingestellt, einfach weggeschossen. Macht geil bis zum geht nichts mehr. Bei gleichzeitigem völliger Unfähigkeit, aber einem irrsinnig hohen Aggressionslevel. Das sind die. Und ich sag mal so, alte weiße Frauen ist für mich also zumindest eine gleichwertige Gefahr. Julia Klöckner übrigens gehört auch dazu. Habt ihr das mitbekommen, was die inzwischen macht? Ich habe immer, am Anfang, weiß ich noch, habe ich gesagt, Mensch, das ist doch die Einzige, die ist doch da, die führt das ja gut den Laden und so. Das ist inzwischen auch vorbei. Denn da hat jemand einen Vortrag gehalten und der hatte so eine Krawatte an. Und Julia Klöckner wollte dann die Krawatte verbieten. Es ging so weit, dass sie am Ende die ganze AfD-Fraktion des Saales verweisen wollte. Was glaubt die eigentlich inzwischen, wer sie ist? Es ist genauso, wie der Professor gesagt hat. Mit allen Mitteln werden sie alles tun, alles, um ihre Macht durchzusetzen. Sie werden versuchen, Gesetze zu ändern. Sie werden versuchen, irgendwas Undemokratisches, denen völlig egal. Es ist ihnen es geht einzig und allein an der Macht. Sie wollen die Macht nicht abgeben. Sie wollen an der Macht bleiben. Sie wollen diesen Untergang, in den sie uns geschmissen haben, den wollen sie bis zu Ende durchführen. Sie wollen das machen, wofür Deutschland steht. Bis zum bitteren Ende. Und wir werden sie nicht dran hindern, außer wenn wir endlich anders wählen. Dazu bei der Gelegenheit muss man auch sagen, die CDU-CSU-Chat-Kontrolle kommt. Und das Erstaunliche ist, dass ja auch da Herr Merz versprochen hat, dass sowas niemals passieren würde. Und jetzt ist also auf EU-Basis soll das Ganze passieren mit einer eigentlich illegalen Aktion, einen Tag vor dem Beginn des Urlaubs sozusagen, dann nochmal eben schnell abstimmen, nachdem zweimal schon das Ding nach hinten losgegangen ist, jetzt nochmal schnell hinterm Rücken sozusagen was durchsetzen und damit zusammen auch mit solchen Sachen wie zum Beispiel die neuen Autos, die ja Kameras drin haben müssen und so. Es geht um Überwachung, weil, und das ist für mich auch Erkenntnis des Wochenendes, Sie haben, die größte Angst, die Sie haben, ist keine Kontrolle mehr über das Volk zu haben. Sie haben jetzt schon die Kontrolle verloren über ein Drittel. Ich bin mir ganz sicher, Sie haben bald die Kontrolle über die Hälfte verloren. Und wenn ich mir jetzt angucke, was gestern passiert ist mit Tina Ruland, wie bei einem Promi-Event, so eine Emmy-Veranstaltung, genauso wie die Kollegin Tomalla und andere auch einfach mal gesagt haben, wir haben die Schnauze voll. Das sind alles Versager, sie lügen uns systematisch an. Tina Ruland hat das genauso gesagt und Respekt, meine Liebe, großartig. Sie hat das gesagt, was sich viele noch nicht trauen zu sagen, weil diese ganzen Künstler und diese ganzen Schauspieler in Deutschland, ja, das sind alles Marionetten, feige Marionetten. Da gibt es einige Ausnahmen, manche, die erst so und erst so sind. Ich stehe zu Jan-Josef Liefers sehr positiv, andere sehen ihn als Verräter, kann man sich angucken, wie man will. Die damals den Film gemacht haben, zu Corona-Zeiten wieder zurückgetreten sind, kann man als Feiglinge bezeichnen, aber sie haben wenigstens was getan. Gibt es ganz, ganz viele Meinungen, lasse ich alles durchgehen. Fakt ist, dass das für mich Entscheidende bei dieser ganzen Geschichte. Langsam, aber sicher dreht es sich. Und es muss immer welche geben, die es als erstes machen. Und das sind die, die am freiesten sind. Tina Ruland hat jetzt nicht das Thema, dass sie jetzt so viel zu tun hat und dass sie deswegen irgendwie gecancelt werden kann. Viele haben einfach Angst davor, dass sie gecancelt werden, aber sie können gar nicht gecancelt werden. Es gibt eine große Agentur, Künstleragentur in Köln, die hat ja, ich habe das hier erzählt, vor 1,5 Jahren ungefähr, also den Leuten, die da unter Vertrag sind, den Künstlern, viele, also ältere, mittlere und jüngere Künstler, viele, große Agentur, viele Künstler unter Vertrag, viele Promis unter Vertrag. Nicht nur Künstler, sondern auch Prominente und Autoren und so. Dieses Management, ja, was eigentlich dafür zuständig ist, daran zu arbeiten, dass Künstler in entsprechende Karrierewege gehen und so, hat sozusagen den Menschen, für die sie arbeiten, einen Leitfaden gegeben, wie sie sich politisch zu verhalten haben, wie es am klügsten ist, wie man mit dem Strom schwimmt, wie man nicht gegen Frau Kebekus ist, auch wenn man sie nicht so toll findet, wie man sich sozusagen, wie man auf der linken guten Seite bleibt, wie man auf der Political Correctness Seite bleibt, ja, ohne sich selber ganz zu verraten, weil es ja hinterher passieren könnte, dass es sich mal dreht irgendwie das Blatt. Und in dieser Situation sind jetzt im Moment gerade unglaublich viele Prominente und viele Künstler, denn sie waren 100% auf der einen Seite wegen Corona. Sie haben sich reinreiten lassen in diese ganze Corona-Geschichte. Sie waren 100%. Wir sind bunt, das bunte Leben für die ganze Migration. Aber inzwischen sind deren Kinder in den Schulen nicht mehr so glücklich. Inzwischen müssen sie alle ganz viel Geld ausgeben für Privatschulen und privaten Schutz und sowas alles. Inzwischen wurden einige von ihnen ausgeraubt, sind überfallen worden, sind auf der Straße belästigt worden. Inzwischen merken sie selber, dass in ihren feinen Stadtgebieten plötzlich diese ganze Geschichten ankommen. Sie merken langsam, dass die Einschläge näher kommen. Und jetzt haben sie Angst und jetzt wollen sie auch, dass was passiert. Und sie sehen, dass nichts passiert. Und plötzlich geht es um die eigenen Eier. Und dann sagt man sie, die möchte ich gerne beschützen irgendwie. Ich möchte das nicht aufgeben. Das war doch alles so schön. Und wie kann es sein? Und jetzt kommen die Ersten, die sagen,
Das alles funktioniert nicht. Das ist eine Truppe von Versagern. Das ist eine Truppe von Lügnern. Tina Ruland hat es genau richtig gesagt. Sie lügen.

uns vorsätzlich an und das ist völlig normal geworden. Keiner tut irgendwas. Wir alle tun, was sollen wir tun? Wir können uns hier aufregen, wir können jemanden nehmen, wie mich, der sich darüber stellvertretend aufregt. Wir können auch darüber lachen, weil das so skurril ist. Aber sie machen einfach weiter. Sie treiben uns weiter ins Elend. Sie machen einfach weiter. Da gehen die Milliarden in die Ukraine dafür, dass Menschen sich gegenseitig totschießen und die gesamte Friedensbewegung wird verraten. Und das gerade von den Linken. Da tun sich Parteien zusammen, die nichts miteinander zu tun haben. Nachfolgeparteien von die andere Menschen erschossen haben, weil sie eine andere Meinung haben. Die heute schon wieder Lager fordern oder Umerziehung sich wünschen. Die Fantasien entwickeln, wie dieser Typ da. Erik Ahrens oder sonst irgendwie, der da saß, ja, und mit eiskalten Augen so nach dem Motto, das ist ja nicht gewünscht, da können jetzt auch gehen und so. Was glauben die, wer die sind? Und die Prominenten merken das, die sitzen am Puls der Zeit. Die haben mehr Fantasie, die haben mehr Kreativität. Da passiert im Kopf noch irgendwas, ja, und dann denken sie, oh Scheiße, jetzt war ich auf der richtigen Seite und gehörte dazu und meine Freunde haben mich alle gerne gehabt, aber jetzt im Moment gerade ist aber sehr unangenehm. Also, da weiß ich jetzt auch nicht so genau, ob ich das gut finden soll noch länger. Und die ersten trauen sich jetzt was zu sagen. Jetzt hat diese gleiche Agentur, die denen immer vorgeschrieben hat, was sie sagen sollen, hat gesagt, ja, wir müssen uns fertig machen, vielleicht dazu, wie wir uns verhalten, wenn dann rauskommt, dass alles nicht mehr so gut ist. Was passiert denn eigentlich, wenn die AfD jetzt gewinnt? Was machen wir dann? Sind wir dann plötzlich gegen diese inzwischen 50% der Bevölkerung in Deutschland oder nicht? Wie verhalten wir uns da? Wie sind wir möglichst unangreifbar? Eine deutsche Künstleragentur schreibt ihren Künstlern sozusagen Konzepte, wie sie politische Machtwechsel überleben können. Ich meine, so viel eierlose Kunst, ja, gibt's, glaube ich, in der ganzen Welt nicht. Künstler sind dafür da, selbstständig eigene Meinung zu haben, sich auch mit der Meinung auseinanderzusetzen oder einfach die Klappe zu halten und ihre Kunst zu machen, kann man alles machen, alles okay. Aber dass Agenturen sich damit beschäftigen, wie strategisch mein Künstler, dass er nicht so unsicher ist und so, da könnte man wirklich sich den Finger in den Hals stecken. Also, ja, ansonsten, apropos Lügen. Ich habe es ja hier schon gesagt, wer hier dabei war, hat es früher schon gehört. Da hat der Wegner in Berlin, der Bürgermeister, doch da erzählt, wen er alles angerufen hat. Unter anderem hat er am Kanzler...

0: passiert. Aha, okay. Da sehe ich ein Problem. Ich sehe hier ein Problem. Wir müssen dieses Problem klären. Wie klären wir dieses Problem? Wie verbinden wir das mit dem? Wir müssen das mit dem nur so. Dann muss ich das hier überrücken. Oh, das wird schwierig. Das wird schwierig, Freunde. Irgendwas muss mir einfallen. Was kann ich tun? Wo kann ich es hinklemmen? Hier kann ich es hinklemmen. Warte. Ah, das ist schwierig. Das ist ganz schwierig. Dann müssen wir das hier zurück tun. Dann müssen wir das hier rüber tun. So, jetzt müssen wir das hier hin tun. Noch weiter rüber müssen wir es gehen. Das ist auch noch nicht so weit. Und ihr müsst einfach dranbleiben. So, warte. Nur nicht die Nerven verlieren. Das ist das Wichtigste. So. Hält das? Das könnte knapp halten. So, warte. Warte. Jetzt müssen wir das wieder umdrehen. So, jetzt drehen wir das wieder dahin. Das müssen wir hier wegtun. Ist jetzt Ton da?
1: Freunde, ist jetzt Ton da? Jetzt ist Ton wieder da. Siehst du? Was für ein Wahnsinn. Ton ist wieder da.
0: Es geht doch nur ums Aufwecken. Aber ich kann euch erklären, das liegt, genauso ist es. Es geht immer darum, dass dieses Mikrofon so gebaut ist. Jetzt habe ich eine ganz andere Perspektive von der Kamera. Das ist jetzt ein bisschen anders, die Perspektive. Müsst ihr heute damit leben. Ist morgen wieder alles richtig. Die Wahrheit ist, DJI-Mikrofone laden, wenn sie nicht direkt in der Steckdose sind, sondern über einen Verteilerstecker, wie den Verteilerstecker, der da ist, laden manchmal einfach nicht. Obwohl sie dann anzeigen am Anfang, dass sie voll sind, laden sie nicht richtig. Ich weiß nicht, woran es liegt. Aber jetzt ist der Ton wieder gut. Wir sind wieder da. Wir sind gewesen beim Berliner Bürgermeister. Warte mal, ich muss mal ganz kurz gucken, wo denn als erste Nachricht kommt. Ton weg. Ton. Ton aus. Das war da. Okay, also. Berliner Stromausfall. Der Bundeskanzler hat sich nicht gemeldet. Woran liegt es? Ist es so, dass inzwischen das Lügen und das kollektive Lügen einfach der Alltag der Politik in Deutschland ist? Was für eine dumme Frage. Natürlich ist das so, müssen wir nur Tina Uhland fragen. Aber tatsächlich bin ich doch relativ schockiert darüber, dass der Kanzler, ich habe es ja hier schon, wie gesagt, vorletzte Woche schon, wie das sein kann, dass der Kanzler nichts dazu sagt, dass ein anderer über ihn sagt, er hätte ihn angerufen. Und dann ist ja die nächste Frage der Journalier gewesen, warum hat denn der Kanzler da nichts getan? Sowieso ist die Frage von Anfang an, die Kollegen von NIOS haben das an dem Tag, als das passiert ist, ja schon gesagt, warum in Gottes Namen hat sich eigentlich der Kanzler gar nicht dazu gemeldet? Dass ein Großteil von Berlin keinen Strom hat, dass die Leute sich den Hintern abfrieren sozusagen, dass es Tote gibt deswegen, ja, dass eine linke Vulkangruppe Terror verbreitet und der Kanzler macht was? Nichts. Genau. Wie kann das sein? Man fragt sich, wie kann das sein? Tja. Oh, das ist toll. Renate sagt, sehe Bobs TV am Laptop, hatte keine Tonstörung. Die kommt noch. Du bist wahrscheinlich ein bisschen hinten dran. So, Freunde, schalten wir um nach Stade. Immer gern genommen nach Stade. Da gab es inzwischen einiges hin und her über eine Frau, die zu Unrecht am Ende als Halterin des Wagens bezeichnet wurde, dann aber nicht. Aber das sind Details, die eigentlich erstmal völlig egal sind. Das ist nicht das wirklich Wichtige. Das wirklich Wichtige ist, dass was für Strukturen sind eigentlich in diesem Vorort von Hamburg? Auf dem Land gelegen, da wo die Landwirtschaft zu Hause ist, wo die größten Apfelplantagen Europas um die Ecke sind, da wo es noch Schlachter gibt, die Hausschlachtung machen, da wo die Welt ganz ruhig und ganz in Ordnung ist. Was passiert da eigentlich? Denn erstens, 6 Tote, weil der türkische Mann nicht einverstanden war mit einer Entscheidung des Jugendamtes. Der dann, ihr kennt die ganze Geschichte, ich muss das nicht wiederholen, auf jeden Fall mit Schwiegermutter und dem Politiker von der SPD und so weiter und so fort. Danach, einen Tag danach, ein Kampf zwischen zwei Migrationsgruppen. Am Tag danach, 100 Leute, 100 Polizisten, Drogenrazzia, Kokain, Geld, Waffen, bla, hin und her. Jetzt, es geht einfach weiter. Wir haben über Jahre, Jahrzehnte aus Stade nichts gehört, außer, es ist wieder soweit, die Äpfel sind fertig. Jetzt auf einmal 2 junge Verdächtige nach Schüssen in Stade festgenommen. In Stade fallen erneut Schüsse. 2 Gruppe Jugendlicher und junger Erwachsener geraten aneinander. Die Ermittler fassten schnell 2 Verdächtige und so weiter und so fort. Ganz normal, in Stade sind inzwischen auch Schießereien. Stade ist auf dem Weg, sich zu entwickeln wie Berlin. Anscheinend. Jeden Tag passiert in Stade irgendwas. Wie gut, dass wir unseren Freund Ralf da haben, der uns da, hier unter dem Namen Wonderworld bekannt, der uns da sozusagen durch das Elend führt. Sehr schön. So, liebe Freunde, dann ist es jetzt soweit. Wenn ihr in eurer Familie junge Leute habt, dann müsst ihr, wie soll ich sagen, ihr müsst sie beschützen. Ja, es ist kein Witz, sondern es ist, wir müssen sie beschützen. Ja, wovor? Ja, wir müssen sie beschützen vor einer Doku-Serie. Denn die Bundesregierung und Herr Pistorius haben beschlossen, dass sie eine wunderbare Doku-Serie aufsetzen. Eine Doku-Serie für junge Leute. Ja, worum geht es wohl in dieser Doku-Serie für junge Leute? Na, ich sag's euch. Für 10 Millionen Euro drehen sie eine Doku-Serie, die heißt Generation Wehrdienst. Nochmal, für 10 Millionen Euro drehen sie eine Doku-Serie für junge Leute mit dem Titel Generation Wehrdienst. Das ist so dermaßen infam, aber da komme ich gleich drauf. Ich lese mal vor. Die Bundeswehr muss Zehntausende neue Soldaten gewinnen. Eine realistische Webserie über junge Rekruten soll potenzielle Bewerber ansprechen. Dafür wird auch erheblicher finanzieller Aufwand betrieben. Der neue Wehrdienst ist noch, in Klammern, freiwillig. Zwischen 6 Monaten Mindestdauer und Probezeit, während der man auch kündigen kann, und 11 Monaten ist alles drin. Nach Die Rekruten 2016 und Die Rekrutinnen 2019, das waren schon 2 Serien, Die Rekruten, Die Rekrutinnen, gibt es jetzt eine neue Doku-Serie, die den Alltag der Frischlinge in Anführungsstrichen zeigt. Generation Wehrdienst. Mit dir sind wir viele. So ist der Untertitel. Generation Wehrdienst. Mit dir sind wir viele. So die Macher, ohne Drehbuch und mit allen Höhen und Tiefen. Weil man zu wissen glaubt, wie man junge Menschen heute anspricht, wird beteuert, die Produktion entspricht technisch dem hohen Qualitätsstandard von Doku-Formaten bekannter Streamingdienste wie beispielsweise Netflix. Davon kann nach Durchsicht 3 Folgen zwischen Anfang Juli und November 26 werden 3 Staffeln online gehen, nicht wirklich gesprochen werden. Tatsächlich ist es so, dass die einzelnen Folgen laufen also bei YouTube und Join. Inhalte werden auch über TikTok, Instagram, Snapchat und Reddit zu sehen sein, ergänzt durch den Titelsong Du bist nicht allein, der auf allen gängigen Streaming-Plattformen auch verbreitet wird. Also, Generation Wehrdienst. Wir sind, wie wir gelernt haben am Anfang der Sendung, so kurz vor einer kriegerischen Auseinandersetzung. Wir sind jetzt, Deutschland ist, genau wie Frankreich und England, ist in den Krieg bereits involviert. Rein rechtlich von oben betrachtet sind wir Kriegsparteien. Wir kämpfen aktuell gegen Russland. Und Politiker haben das ja schon gesagt, wie Frau Baerbock damals, aber auch schon andere. Wir sind also im Krieg. Jetzt brauchen sie Rekruten. Jetzt wollen sie diesen jungen Leuten einreden, dass sie zur Generation, also zu einer Generation Wehrdienst gehören. Das heißt, das ist die Generation, deren Markenzeichen ist Wehrdienst, Generation Wehrdienst, Generation Sterben im Schlamm. Ich erinnere nochmal an das Zitat von Ernest Hemingway. Von wegen patriotisch, wir kämpfen für unser Land. Für welches Land? Man darf ja nicht mehr die Fahne zeigen. Für welches Land soll denn die Generation Wehrdienst in den Dienst gehen? Wohin sollen die denn gehen? Was sollen die denn machen? Mit was für Mitteln sollen die denn kämpfen? Gegen wen? Es ist jetzt schon klar, gegen wen wir kämpfen. Die wollen unsere jungen Leute in den Tod schicken? Sind die geistesgestört? Generation Wehrdienst, wir zusammen sind viele, ihr wollt Gemeinschaften schaffen, ihr habt gerade das ganze Volk gespalten, wie blöd, und jetzt sollen wir plötzlich antreten für die Fahne und sollen unsere Kinder opfern? Nix gibt's. Null. 0,000. Hier, Team Frieden. Schluss mit dem Krieg. Raus aus dem Krieg. Nichts gibt's. Wie kommt ihr auf die Idee? Ich meine, abgesehen davon, 300.000 Briefe rausgeschickt. Ich glaube, 357 sind zurückgekommen mit Leuten, die dann tatsächlich das machen wollen. Hier geht keiner in Krieg für dieses Land. Ihr habt es den Leuten ausgetrieben, für ihr Land zu sein. Ihr habt es ihnen verboten, für ihr Land zu sein. Jemand, der für Deutschland ist, ist ja Nationalsozialist, Nazi und sonst irgendwas. Ihr habt es ihnen verboten, ihr habt es ihnen ausgetrieben. Ihr habt einer ganzen Generation ausgetrieben und vorgelebt, dass man nicht für Deutschland ist, dass man keine Deutschlandfahne verwendet. Julia Klöckner schmeißt Leute aus dem Bundestag, die eine Krawatte anhaben, in Deutschland fahren. Wenn man auf dem Balkon steht beim Bundestag und schwenkt eine Deutschlandfahne, dann kommt die Bundestagspolizei und fragt, was man da macht. wie das denn sein kann, dass man eine deutsche Fahne zeigt. Und jetzt soll man plötzlich für die deutsche Fahne, für das deutsche Volk in den Krieg gehen. Wer? Die Generation Wehrdienst? Wer sind denn das? Die vielen jungen Männer, die gerade gekommen sind, die gehen für alles in den Krieg. Vor allen Dingen gegen uns. Aber bestimmt nicht für Deutschland. Und natürlich, ich meine, die richtig Abgewichsten sind die, die das filmen. 10 Millionen von der Scheiße kostet eine Folge, wenn man es richtig auffahren lässt. Und ich nehme die Naturalien weg, ja, weil die Bundeswehr, das Material der Bundeswehr, die Flieger, wenn man geile Bilder haben will von Flugzeugen, Panzern, sonst irgendwas, das ist ja Naturalien sozusagen, weil das kann die Bundeswehr stellen. Die Produktionskosten für eine Folge Doku-Soap dieser Qualität, ja, Netflix-Qualität oder so, ich sag mal so, 20.000, 30.000 Euro. Wenn die 3 Staffeln machen, wie viele Folgen denn? 8, 16, 24. 24 Folgen mal 30.000? Okay. Und das kostet 10 Millionen? Ja, irgendjemand macht sich da ganz furchtbar die Taschen voll. Auf Kosten der Dummen. Denn das sind die Dummen, die es unterschrieben haben. Die tatsächlich glauben, sie können die jungen Leute. Sie haben mit den Rekruten und den Rekrutinnen schon nichts erreicht. Nichts, null, nada, nothing. Wie man sieht. Jetzt kommt die nächste Doku-Soap und irgendein Produzent macht sich die Taschen voll und verarscht sie. Und das Ganze wird von Steuergeldern bezahlt. Generation Wehrdienst, ich lach mich tot. Wie infam kann man sein? Wie böswillig kann man sein? In einer Situation, wo wir geschichtlich, rein geschichtlich betrachtet, und ich zitiere nur, so kurz davor stehen. Ja. Abgesehen davon, wenn ich Rekrut werde und für mein Land antrete, dann interessiert es mich dann schon, wer ist eigentlich das Führungspersonal, das darüber entscheidet, was passiert. Unter dem Führungspersonal, was jetzt tätig ist, würde ich gar nichts machen. Ganz bestimmt nicht. Stell dich mal vor. Ich meine, das ist ja wie bei der Fußball-WM, ja? Wenn der Trainer nicht stimmt, dann geht das ganze Ding den Bach runter. Wer sind denn die Großen? Wer sind denn die Führungsstrategen? Wo sind in Deutschland irgendwelche Menschen, die strategisch für das Land, für unsere Sicherheit, für unser Fortkommen, für die Wirtschaft? Zeig mir einen einzigen der aktuellen Regierung, der in irgendeiner Form irgendwas bewegen kann, für das es sich lohnt anzutreten. Geschweige denn sich im Zweifel mit Waffen und anderen Nationen auseinanderzusetzen. In Krieg zu ziehen. Am besten im Winter Richtung Osten. Ich meine, also ganz ehrlich. So, dann haben wir hier eine weitere linksextreme Gruppe, die bekennt sich nämlich zur Sabotage auf der Bahnstrecke Köln-Düsseldorf. Auf der Bahnstrecke zwischen Köln und Düsseldorf ist am Freitag ein Sabotageakt erfolgt, bei dem nach Angaben der Ermittler Brandsätze in Kabelschächten, Brände auslösen und erhebliche Schäden an Signalkabeln sowie an der Infrastruktur auslösen. Die linksextreme Terrorgruppe Kommando Angry Birds ist bereits für solche Taten bekannt. Also, die einen Linken wollen die Autos abschaffen, die anderen Linken wollen die Bahn kaputt machen. Freunde, sprecht euch mal ab, was ihr tut. Es ist wirklich peinlich. Peinlich ist auch das ZDF. ZDF verharmlost linksextremen Terroranschlag. Schon wieder ist es soweit. In Berlin, wir gehen nochmal zurück nach Berlin. Unbekannt in Berlin, mehrere Starksturmkabel angezündet. Tausende Privathaushalte, Gewerbebetriebe, Krankenhäuser, Pflegeeinrichtungen waren tagelang ohne Strom. Das Bundeskriminalamt spricht klar von einem linksradikalen Brandanschlag. Für Ergreifung der Täter hatte das BKA bis Februar die Rekordsumme von 1 Million ausgesetzt. Die höchste Belohnung in der Geschichte dieser Behörde. Während die Sicherheitsbehörden diesen Vorgang als schweren Anschlag behandelt, verharmlost das gebührenfinanzierte ZDF die Tat. Im Heute-Journal vom 10. Juli, also vor 3 Tagen, sprach Marietta Slomka lediglich von einem großen Stromausfall. Und das ist kein Witz, das kann man nachhören. Dieses ZDF, man kann dem ZDF kein Geld mehr geben, wenn sie solche Sachen machen. Ein großer Stromausfall, sind die irre? Ein linksterroristischer Anschlag, kein großer Stromausfall. Auch in einem zugehörigen Beitrag wurde nicht erörtert, dass es sich um einen Anschlag handelte. Der linke Terror wird systematisch vom ZDF verschwiegen. Hierbei handelt es sich nicht um ein harmloses Weglassen. Wenn ein Politiker wie Kai Wegner beim Lügen erwischt wird, fordert man zu Recht Konsequenzen. Wenn es aber um das Lügen im weiteren Themenbereich eines linken Terroranschlags geht, muss man vom öffentlich-rechtlichen Rundfunk erwarten dürfen, dass er diesen Zusammenhang nicht vorsätzlich unter den Teppich kehrt. Und das werden wir vom ZDF nicht mehr. Das können wir vom ZDF nicht mehr erwarten. Objektive Berichterstattung, no fucking way. So bereitet sich die Linke auf eine AfD-Machtübernahme vor. Ich hatte schon drüber berichtet. Nach der Wahl in Sachsen-Anhalt am 6. September könnte erstmals die AfD eine Regierung stellen. Umfragewerte von knapp 40% lassen andere Parteien nervös werden, unter anderem die Linkspartei, die ein Geheimpapier entwickelt hat, was der Bild-Zeitung vorlag, das verschiedene Szenarien für die Zeit nach der Wahl sozusagen und einem Sieg der AfD aufmalt. Und es geht darum, der Tenor der Überlegung ist, die AfD sozusagen wird an die Macht kommen. Wie kann man denen jetzt so viel wie möglich schaden? Ja, herzlichen Glückwunsch, liebe Linke. Dann habt ihr es ja inzwischen eingesehen. Dann braucht ihr ja nicht mehr in den Wahlkampf gehen und Lügengeschichten verbreiten, wo ihr selber wisst, dass sie gelogen sind. Max Giesinger hat sich gegen rechts positioniert und muss jetzt sein Konzert absagen. Er jammert über zu wenig verkaufte Karten. Inka Bause hat sich gegen die AfD positioniert und musste ihre Tour absagen. Lena Meyer-Landrut fordert ein AfD-Verbot und verkauft keine Tickets mehr. Vielleicht ist es besser, die Hetze gegen die AfD einzustellen und sich vielleicht darum zu kümmern, für das man auf der Welt ist, nämlich um die Kunst. Es ist eine wirklich verrückte Idee. Gelesen habe ich von Dr. Michael Scharf, das ist auch so ein Vogel, der permanent irgendwelche Sachen auf X, ich glaube, er hat kein Privatleben oder so, weil er permanent irgendwelchen Quatsch auf X verbreitet. Er hat jetzt geschrieben am Wochenende, es ist nur noch eine Frage von wenigen Jahren, bis bei uns Mosel, Rhein, Elbe und vielleicht die Donau nur noch mit dem Auto befahrbar sind. Dann wissen wir, dass es zu spät ist. Das CO2 befindet sich bereits in der Luft, das bis 2015 eine 3 Grad heißere Welt bewirken wird. Wissenschaftlich kompletter Unfug. Sind sich alle, auch die Hysteriewissenschaftler, einig, dass das kompletter Unfug ist. Dr. Michael Scharf dagegen hat einen Doktortitel und ich würde mal, man sollte vielleicht mal gucken, ob man vielleicht dann doch überprüft, ob der Mann wirklich Doktor ist. Darunter schreibt dann Michael Bloss, der ist kein Doktor, Hitzetote in Deutschland, jeweils vom April bis Ende Juni. Hitzetote von April bis Juni in Deutschland. 2024, 470. Hitzetote zwischen April und Juni. 25, 560. 26, 5.100. Und drunter schreibt er noch, aber Sommer gab es ja schon immer. Die schlimmste Hitzewelle in Westeuropa seit Beginn der Aufzeichnung. Neuer Hitzerekord in Deutschland. RKI meldet über 5.000 Hitzetote. Freunde, ihr habt sie wirklich nicht alle beisammen. Aber es ist so. Die Corona, Kommission sagt jetzt plötzlich, die Corona-Kommission sagt, Erwachsenen rät Erwachsenen nicht mehr per se zur Corona-Basisimpfung. Für gesunde Erwachsene gilt die Empfehlung zur Corona-Grundimmunisierung jetzt nicht mehr. Das Robert-Koch-Institut sieht Auffrischung nun erst ab 75 Jahren vor. Heimlich, still und leise werden die geistesgestörten, irrsinnigen, wahnsinnigen Maßnahmen getrieben von der Kohle und von nichts anderem. Leise, still, heimlich abgeschafft. Wie schön ist das denn? Genau, hier habe ich nochmal die Heldin der Woche übrigens. Nur noch mal ganz kurz sagen hier, da haben wir die Heldin der Woche. Dann ein großer politischer Skandal war folgendes. In China sind drei Männer, die haben Kinder vergewaltigt, haben die Todesstrafe bekommen und das Ganze wurde öffentlich gemacht. Und da wurde China schwer für kritisiert, dass man sowas macht. Erstens Todesstrafe, zweitens das Ganze öffentlich machen. In England, wo das Ganze dann ja bekannt gegeben wurde, wollte sich der Staat erst auf die Seite gegen China stellen, wollte sagen, wie kann man sowas machen, wie unmenschlich ist das denn? Sie haben das dann bleiben lassen, weil man festgestellt hat, dass das englische Volk mittlerweile nach den Rape- und Grooming-Skandalen, dass die englischen Bürger das leider auch wollen und das gut finden. Ja, das haben wir hier. Da ruft der Gärtner an. Soll ich am Gärtner rangehen? Pass auf, ich gehe ran. Schönen guten Morgen. Ich bin gerade noch in der Sendung. Kann ich gleich zurückrufen in 10 Minuten?
2: Aber natürlich doch.
0: Bis gleich. Tschüss. Das war der Gärtner. Aber ich war am Wochenende nämlich sehr fleißig. Ich habe ja nicht nur das Schilf entschilft, sozusagen vom alten Schilf befreit, sondern habe auch noch ganz viel so Bäume geschnitten und sowas alles. Und das muss abgeholt werden. Das kann ich selber nicht wegbringen. Ich habe nämlich keinen Hänger. Aber der Gärtner fährt hier oft vorbei und hat einen Hänger. Und der ist meistens leer. Und da habe ich ihn gefragt. Waldbrandgefahr Mittwoch. Also, Freunde, das ist die Waldbrandgefahrkarte von Deutschland. Das gibt es auch was ganz Neues jetzt. Es gibt nicht nur die Klimatotenkarte, sondern es gibt jetzt auch die Waldbrandgefahr. Und woher kommen Waldbrände? Zu wie viel Prozent war das nochmal? 95%, 97%, glaube ich, war es, ne? Kommen nur durch Unachtsamkeit und menschliches Eingreifen sozusagen. Kippe oder Feuer mit Absicht gelegt. Was haben wir denn hier? Viele weitere Politiker, darunter iranische Zeitung, setzt Merz mit Drohcollage auf die Todesliste. Das ist so absurd, was da passiert. Aber wie gesagt, man muss mal gucken, mit wem man sich anlegt. So, dann habe ich hier, das war spooky, ne? Habt ihr das gesehen? Das ist eine von der NASA und von den amerikanischen Behörden veröffentlichtes Bild eines UFOs. Zwei Stockwerke hoch. Wenn man sowas sieht, denkt man immer, wow, das kann, wenn so ein Ding landet und da kommt irgendwas raus und irgendwas passiert, das kann alles von einer auf die andere Sekunde ändern. Alles. Das kann das Leben komplett beenden, das kann das Leben unglaublich bereichern, das kann welche zu Mächtigen machen, die gar keine Mächtigen sind, und welche zu Schwachen, die gar keine Schwachen sind. Das kann die gesamte Welt außer Kontrolle bringen. Ich finde es völlig irre. Ich gucke mir das an und denke, wow. So, kommen wir zur Zeitung. Übrigens, ich habe ein Bild gefunden. Beim Aufräumen. Ja, das bin ich. Nur mal so nebenbei, ne? So, und dann habe ich noch was. Und zwar, ich sage das nochmal hier, ich halte das jetzt zu. Ich muss das zuhalten. Christine, ne? Ich schick's heute nochmal raus. Ich habe es fertig gemacht, ich schick's heute nochmal raus. Ich habe es ja einmal vergessen, aber dann habe ich es rausgeschickt, das ist nicht angekommen. Ich schick's heute nochmal raus. Ich leg's mir hier hin und schick es gleich raus. So, ansonsten für die, die noch wollen, Freunde, es gibt noch Aufkleber. Ich habe ja hier die Peinliche Republik Deutschland nachgedruckt. Wir sind gesichert, nö. Das ist der klimagemachte Menschenwandel. Das ist, wir bleiben stabil. Ich bin nicht links, ich bin nicht rechts, ich bin genervt. Das ist die rote Karte für die Menschen, die gerade unser Leben ins Elend stürzen. Und das ist, wir brauchen Männer und keine Waschlappen. Diese Kleber alle zusammen gehen in einen Umschlag. Wenn ihr Lust dazu habt, auf b@rris.tv könnt ihr eure Adresse hinterlassen. Und dann geht das los. Und in diesem Falle, wie bei Christina sozusagen, dauert es dann doch etwas länger, weil ich einmal das tatsächlich übersehen habe. Aber dann habe ich es gleich rausgeschickt und ist anscheinend nicht angekommen, was an meiner Sauklaue liegen könnte. Riesenzoff mit England-Star Thomas Tuchel und Jude Bellingham haben sich gezofft. Thomas Tuchel hat nach dem Spiel gesagt, es ist nicht das passiert, was er erwartet hat. Und Bellingham hat gesagt, vielleicht weiß Thomas Tuchel nicht, wie es ist, hier zu spielen, Fußball zu spielen. Ich bin interessant, was da passiert und ob dieser Zoff dann gut ist für das nächste Spiel. Denn ich glaube, gegen Argentinien, ne, müssen sie antreten. Jetzt wird es tatsächlich spannend. Wieder Bahnanschläge durch Linksextremisten, ich hatte es gerade schon erzählt. Lobby Control kritisiert Habeck. What? Die Organisation Lobby Control kritisiert Habecks Wechsel zur dänischen Investmentgesellschaft Urban Partners. Plötzlich steht die Frage, ob Habeck sich nicht nur aus Überzeugung für Wärmepumpen eingesetzt haben könnte, so Lobby-Experte Aurel Eschmann. Zu der Gesellschaft gehört die Fissmann Generations Group. Ja, genau so ist es, denn die haben ihren Teil, Wärmepumpenteil, nur deswegen verkaufen können, weil Habeck die Politik gemacht hat, die er gemacht hat. Und jetzt wird er plötzlich aus Dankbarkeit, aus Respekt, eingestellt und ist plötzlich zuständig dafür, Investoren zu finden. Das ist kein Witz. Ich kann es gar nicht ernst erzählen. Investoren zu finden für städtischen Wohnungsbau. Ja. Dann haben wir einen Frauenmörder, der klagt gegen Abschiebung. Am Schloss Neuschwanstein ermordete eine Studentin. Jetzt will er hier bei uns im Knast bleiben, der Treu-B. Und eine Frau, ich heiße wie ein Mafia-Hit, jetzt habe ich den Peter getroffen. Und Jagd auf Putins Tanker. Ukraine greift 90 Schiffe in 6 Tagen an. Und hier haben wir noch, Hitzesommer fordert so viele Badetote wie seit 2003 nicht mehr. Mindestens 99 Menschen sind im Juni in Deutschland ertrunken. Und das alles hat mit Hitze zu tun, Hitzeschlag natürlich. Mehr als 90% waren männlich. Was für Leute waren das, welche Vornamen hatten sie und wo kommen sie her? Und warum gehen die eigentlich so tief ins Wasser, wenn sie nicht schwimmen können? Ich will da nicht spotten, weil es natürlich immer Unfälle gibt und sowas alles, aber ja. Stützenbetrüger schulden dem Staat Milliarden. Dann ist US-Senator Lindsey Graham, Friede seiner Seele, mit 71 gestorben. Der war vor 2 Tagen tatsächlich noch in der Ukraine und ist jetzt gestorben. Dann steht jetzt hier, schließt VW jetzt doch keine Werke. Es gibt intelligentere Lösungen, so der Chef, Oliver Blume. Ich bin gespannt, was da passieren sollte. Steinmeier rechtfertigt teure Bellevue-Sanierung. Bundespräsident Frank-Walter Spaltmeier, 70 Jahre alt, hat die hohen Kosten für die Renovierung seines Amtssitzes verteidigt. Ohne die Sanierung könnte das Schloss Bellevue in dieser Form nicht mehr länger als repräsentativer Sitz genutzt werden, sagte er im ZDF-Sommerinterview. Das Renovieren des 1785 erbauten Schloss kostet nach Schätzung insgesamt 1 Milliarde Euro. Ja. Das ist ja schade, weil die Milliarde könnte man ja sonst in die Ukraine überweisen. Das ist ganz schade, dass die nicht der Herr Zelensky bekommt. Ministerin Prien nicht mit David Stern im bestimmten Viertel. Bundesbildungsministerin Karin Prien wird zur Zielscheibe antisemitischer Hetze. Die in Amsterdam geborene Politikerin geht offen mit ihrer jüdischen Herkunft und berichtet seit dem Hamas-Terrorangriff auf Israel verstärkt, den Hass zu erleben. Der jüdischen Allgemeinen sagte sie, der 7. Oktober war für alle Menschen mit jüdischer Biografie eine Zäsur, also auch für mich. Vor allem im Internet erfahre sie tatsächlich viel Hass. Zwar sei sie auf der Straße bislang nicht angegriffen worden, dennoch würde sie sich, sie ist ja gar nicht auf der Straße, mit meiner David-Stern-Kette zu manchen Zeiten in bestimmten Vierteln nicht mehr zeigen. Ja, jüdisches Leben in Deutschland war noch nie so unsicher seit dem Zweiten Weltkrieg, wie es heute ist. Und das ist eine Tatsache, der sich die aktuelle Politik komplett verschließt. Neuer CDU-Kandidat will Gratisessen für reiche Kinder abschaffen. Stefan Evers, der ehemalige Finanzsenator in Berlin, will jetzt antreten für die CDU. Jemand, der diesen Herrn Wegner die ganze Zeit unterstützt hat, will es jetzt besser machen. Ich lache mich tot. Fähnchen hier, Fähnchen da. Wahl Timmy, wie Jesus ans Kreuz genagelt. Sein Schicksal bewegte wochenlang das ganze Land. Samstagabend fand im Ernst-Deutsch-Theater die Premiere des Theaterstücks Timmy, die Hope stirbt zuletzt statt. Statt einer feierlichen Prozession wird darin ein aufblasbarer Wahl zum Altar getragen und ans Kreuz genagelt. Es ist die Passion Timmy. Manche Zuschauer lachten, andere zeigen sich geschockt. Und wenn die linke Kultur marschiert, dann verstehen das die meisten Menschen nicht. Macht doch einfach was, was erfolgreich ist. Da liebe ich die Amerikaner wirklich. Da gibt es ganz wenig Förderung. Da gibt es alles das nicht. Da muss man einfach scheiß erfolgreiches Entertainment machen. Und dann kann es schon mal passieren, dass wir, wie zum Beispiel auch in England das ist, dass da schon mal ein Theaterstück, das gleiche Theaterstück, jahrzehntelang läuft, weil es so erfolgreich ist. Ja, gibt es. Bild findet den Waldschmend off-off wieder. Verliebt in Kittlitztal bei Löbau, Waldmensch öff-öff über sein Handy. Nicht off, hat er inzwischen seinen WLAN-Zugang für seinen Laptop. Jürgen Wagner, 62, wurde vor 25 Jahren berühmt. Heute hat er sogar einen Laptop, liebt neben seiner Anke auch eine KI-Frau und hat ein festes Zuhause. Ich weiß nicht, wer sich an den noch erinnert, der war mal bei Olaf Schubert. Da unten kann man das sehen auf dem Bild. War er mal in seiner Sendung zu Gast, ein schräger Vogel. Unheimliche Brandserie auf Karls Erdbeerhäuschen, schon das dritte Feuer in 4 Wochen. Da gibt es einen schweren Neider, der anscheinend unterwegs ist und Erdbeerhäuschen anzündet. In was für einer Welt leben wir eigentlich? Peter Maffay, ich heiße wie ein Lied von dir, denn meine Eltern sind die größten Fans. Bildreporterin trifft ihren berühmten Namensgeber. Und sie heißt, wie heißt sie? Nicht Johannes Oerding, sondern sie heißt, wo steht denn ihr Name? Verdammt nochmal. Nashville, bla bla. Achso, es ist Promotion für das neue Album Nashville, was er macht. So, doch, meine Mutter Carmen wollte nur einen Namen, so sehr, dass ich Tränen und das. Josie, sie heißt Josie. Natürlich heißt sie Josie. Sie heißt Josie. Und 1973 posierte Peter Maffay, damals 24, mit freiem Oberkörper. 2 Jahre später veröffentlichte er Josie. Er hat Cowboystiefel an, mit Schlangen-Cowboystiefel, eine enge Jeans und einen bloßen Oberkörper. Ja, das war noch eine Zeit. Da hat er noch angerufen in seiner Plattenfirma, trunken, und hat Lieder vorgespielt, die am Ende keiner mehr kannte. Und er selber wusste auch nicht. So, dann ist bei dem großen Konzert in Berlin der Toten Hosen ist dann Farin Urlaub auf die Bühne gekommen. Ja, interessiert mich überhaupt nicht. Ich halte die Toten Hosen für eine Verräterband, aber das ist meine persönliche Meinung. Dann hatte Helene Fischer beim Konzert eine Kleiderpanne und in Berlin treffen die Kaulitz-Brüder auf ihre Wachsfiguren und dissen dabei gleich noch Kate Perry. Trach trifft Turban, die deutsche Gräfin Marie von und zu Els heiratet einen indischen Royal. Guck mal, interessant, wie das denn ist. Interessant, interessant, interessant. Wir blättern weiter. Neuschwanstein-Killer will im deutschen Knast bleiben. Selbst der Knast in Deutschland ist ihm lieber als seine Rückkehr in die Heimat. Treu B. stieß 2 junge Touristinnen beim Schloss Neuschwanstein einen 50 Meter tiefen Abhang hinab. Die 21-jährige Studentin Eva L. starb, ihre Freundin überlebte schwer verletzt. Zuvor hatte der Mann das Mordopfer vergewaltigt und gewürgt. Urteil vor Gericht, lebenslange Haft. Jetzt wehrt sich B. gegen eine mögliche Ausweisung, denn in seiner Heimat, den USA, könnte ihm die Todesstrafe drohen. Das möchte er nicht. Er möchte gerne hier vergewaltigen und umbringen, aber er möchte nicht dafür bestraft werden, wie es in seinem Land üblich ist, aus dem er kommt. Ja. Jeden Monat verschwinden 2000 Sozialwohnungen. Laut Mieterbund ist der Bestand von 2 Millionen auf 1 Million Wohnungen geschrumpft. Woran liegt das denn wohl? Ich kann es euch erklären. Und jeder, der halbwegs Gehirn hat, kann es auch erklären. Weil sich das alles nicht mehr lohnt. Und Menschen mit Wohnberechtigungsschein, früher mal Paragraph 5 Schein genannt, haben heute praktisch keine Chance mehr, überhaupt etwas zu bekommen. Da kann ich aus eigener Erfahrung in meinem familiären Umfeld davon berichten. Das ist wirklich irre, was da heute passiert. Und dann haben wir hier die Abi-Rebellen, erinnert ihr euch, ne? Letzte Woche die Abi-Rebellen, die gesagt hat, fickt euch doch alle und so weiter. Deutschlands ehrlichste Lehrer, sie hat recht. Die Silke Müller ist ehemalige Schulleiterin aus Niedersachsen, gibt es zu. Und Gerd Mengel sagt genau das Gleiche. Schulen sind Hoffnungsorte, aber das, was da passiert, strategisch, was da passiert, was Geld betrifft, ist eine einzige Katastrophe. Hier ist sie noch mal zu sehen, die Rebellin. Und ja, Respekt für diese Rede auch übrigens, muss man sagen. Dann haben wir heute Wer wird Millionär? Einen Quiz. Wie gut kennen Sie Günther Jauch? Er ist 70 geworden. Auch der übrigens gerade auf dem Weg, so ein bisschen der Regierung nicht alles gut zu heißen. Ah. Wir sind gespannt. Dann Ryanair. Ich habe die Geschichte gehört. Ne? Fenster, also während des Fluges, Fenster plötzlich eingerissen, aufgegangen, hat einen Mann bis zu den Schultern erstmal rausgesaugt. Die Leute im Flugzeug haben ihn dann festgehalten und wieder reingeholt. Das ist anscheinend gewesen, weil irgendwas in die Triebwerke reingeflogen ist, die Lamellen kaputt gemacht hat. Und diese Lamellen sind dann hinten rausgekommen und haben die Scheibe sozusagen zerschossen. Ob das eine Drohne war, ob das ein Vogel war, weiß man noch nicht. Das wird gerade jetzt ermittelt. In Donauwörth wurde eine schwangere Frau von einem unbekannten Mann erst bepöbelt und dann offen angegriffen. Die Schwangere sollte laut Polizei von ihrem Sitzplatz aufstehen. Die Angreiferin zog demnächst die Frau von ihrem Sitz. Unglaublich, auch der Busfahrer soll die Schwangere aufgefordert haben, den Platz zu verlassen. Jetzt wird gegen Angreifer und Busfahrer ausgeteilt. Da würde ich auch wieder gerne die Vornamen wissen, was denn da passiert ist und die einzelnen, wie soll ich sagen, die einzelnen Fakten. Syrer 12 sticht 3 Teenager nieder in Wien. Ein 12-jähriger Syrer hat am Donnerstag 3 Landsleute 14, 15, 16 im Wienlandpark in Wien angegriffen und schwer mit einem Messer verletzt. Auslöser, sie wollten ihn wegen der Ehre eines Mädchens zur Rede stellen, das er online kannte. Der 12-jährige stach sofort zu. Ein 15-jähriger wurde lebensgefährlich verletzt. Guck mal, 12 Jahre alt. Eltern haften für ihre Kinder. Du musst die sofort ausweisen. Der Junge wird genau so weitermachen. Er ist ja 12, ihm kann ja nichts passieren. Er wird genau so weitermachen. Ich meine, bin ich Österreicher? Nein, bin ich nicht. Aber also jeder Österreicher muss doch sagen, die müssen sofort raus. Und zwar einmal, ein für alle Mal. So, war's das? Klopp droht die Urbich-Klemme. Kann er beim DFB die Nummer 1 werden, wenn er bei Bayern nur die Nummer 2 ist? Naja, wir werden sehen, was dabei rauskommt. Ansonsten ganz wichtig, liebe Freunde, to you, herzlichen Glückwunsch allen denen, die heute Geburtstag haben. Macht was draus, lasst euch feiern, lasst euch beschenken, seid heute richtig glücklich und vergesst den ganzen Unbill des Alltags. Und nehmt nochmal ganz für euch persönlich das Orakel des Tages mit. Wenn es sogar Löwenzahn durch Asphalt schafft, dann schaffst du es auch, deine Herausforderung zu überwinden. Und zwar mit rechts. Nein, hier steht mit links, aber ich wollte, ihr wisst. Genau, so. Das war's für heute. Seid ihr bereit für die Trigger-News? Ich hoffe, ihr seid bereit für die Trigger-News. In ganz kurz muss ich vorher mich von den Menschen im Radio verabschieden. Ich wünsche euch einen schönen Tag.
3: Den Sachverhalt zu klären, sagte der Sprecher der Polizei. Offizielle Angaben zur Herkunft, der Nationalität der Opfer und Angreifer machte die Polizei aber nicht. Ja, aber erst stritten bis zu 10 Menschen miteinander. Anschließend ging der Kampf auf der Straße weiter. Ja.
4: Aber das ist interessant, verstehst du? Dieser Sprecher der Polizei weiß genau, dass er nicht sagen darf, woher die Täter kommen und sagt deswegen, das habe ich nämlich vorher noch nie irgendwo gehört oder gelesen, wir haben Dolmetscher gebraucht, weil die kein Deutsch konnten. Also man könnte auch auf den Gedanken kommen, da hat jemand sich ganz clever einen Schlupfweg gebaut, Schlupfwinkel oder wie heißt das? Ausweg.
3: Schlupfloch. Also es gibt Schlupflieder, genau. Es gibt Schlupflöcher.
4: Ja. Ach ja, ist schon gut.
3: Es gibt Schlupfwespen, die sind auch nicht unschön. Ja. Wir können hinein schlüpfen, nicht schlupfen, aber man muss irgendwie den Humor bewahren bei solchen Dingen, denn es geht immer so weiter. Die Welt berichtet weiter. Nach Ausschreitungen in Göttingen, bei denen noch ein Polizist angeschossen wurde, hat die Polizei inzwischen 49 Verdächtige ermittelt. Ihnen wird schwerer Landfriedensbruch vorgeworfen, wie die Beamten mitteilten. Vor rund anderthalb Wochen war es am Rande der Göttinger Innenstadt einmal mehr zu einer Auseinandersetzung zwischen zwei rivalisierenden Großfamilien gekommen. Die Polizei spricht von Clankriminellen. Dabei soll ein 16-Jähriger mit einer Pistole geschossen und so einen 26 Jahre alten Polizisten lebensbedrohlich verletzt haben. Die Tat markiert einen vorläufigen Höhepunkt der Fehde zwischen den zwei polizeibekannten Großfamilien.
4: Und Wahnsinn, oder?
3: Fordert tatsächlich die Göttinger Polizeipräsidentin angesichts solcher Gewalteskalation, dass mit allen rechtsstaatlichen Mitteln inklusive Abschiebungen vorgegangen werden müsste. Das ist ja für Polizeiverhältnisse schon geradezu eine rechtsradikale Äußerung.
4: Ja, ja, also das machen die auch nur, wenn es gar nicht mehr anders geht. Also wenn es wirklich, aber es ist verrückt, dass ein Land zulässt, dass sich auf seinen Straßen irgendwelche Großfamilien prügeln, verletzen, umbringen und dann auch noch auf Polizisten schießen. Ja, es ist natürlich, abschieben sofort, warum nicht? Das hat ja, Meloni hat es gemacht mit so einem pakistanischen Religionsführer, der für die Ehe mit 9-Jährigen eingetreten ist. Der war 6 Jahre schon in Italien. Ja, die hat den einfach abgeschoben. So einfach genommen und abgeschoben. Zurückgebracht. Tja. Wiedersehen, Pakistan ruft.
3: Ja. Wird wahrscheinlich eher nicht passieren, denn Martin Sellner, der Gründer und Strategiedirektor des Instituts für Remigration, der ja auch ist, der österreichische Autor.
4: Gründer und Strategiedirektor.
3: Naja, ein Geschäftsführer ist jemand anders. Also er teilte sich, es ist keine One-Man-Show, sondern es ist tatsächlich ein Projekt mit mehreren. Und Sellner ist mit seinem Institut für Remigration ja einer der Aktivisten für eine europäische Remigrationspolitik. Er berichtet von einem Fall, der auch durchs Netz ging. Das Video ist auf X zu sehen überall. Ein afrikanischer Migrant begann auf diesem Video und laut Berichten der Zeugen in einem Freibad in Italien vor Kindern öffentlich zu masturbieren. Er wurde daraufhin von Italienern zur Rede gestellt und startete dann eine Schlägerei gegen diese Leute, die ihn zur Rede gestellt. Die verlor er allerdings und wurde von Italienern zusammengeschlagen. Plötzlich warf sich dann eine weiße Frau schützend vor den Täter, um diesen Angriff zu stoppen. Sellner schreibt, ein Sinnbild unserer Gesellschaft, suizidale Empathie.
4: Tja. Es ist auch ein Sinnbild dafür, dass wir spätestens seit Corona sehen, dass so viele Menschen einfach die Logik verloren haben, Schuss im Kopf. Also auch es wird auch alles so hingenommen, was so Orwellsche Sprachsachen sind. Ja? Also wenn die EU sagt, sie möchte jetzt mit Milliarden unabhängige Medien
3: vertrauenswürdige. Public Value.
4: Ja, vertrauenswürdige und unabhängige und so, dann ist das verrückt, ja, dann ist das, und das sehen viele Leute nicht mehr, also die Logik ist dahin, wobei ich jetzt auch nicht weiß, bei dieser weißen Frau, hast du das Video gesehen?
3: Ja.
4: Wenn die Italiener den jetzt, sagen wir mal, auch zu Tode geschlagen hätten, dann ist
3: es
4: okay.
3: Nein. Gut.
4: Weil dann wäre es vielleicht auch sinnvoll, dazwischen zu gehen und sagen, stopp. Nein, ja,
3: sie
4: aber
3: hat nicht sichtbar keine Lynchjustiz irgendwie verhindert oder sowas. Okay. Nein, das nicht. Nein. Mhm. Nein, es ist der vollkommene Normalfall mittlerweile, muss man wirklich sagen. Ich war ja kürzlich auf Zypern mal wieder und da gab es ähnliche Fälle. Und die wurden interessant bearbeitet von den Zyprioten. Denn da kam es dazu, dass Migranten am Strand auch zypriotische Frauen belästigten, in zwei Fällen. Das war wohl auch eine begonnene Vergewaltigung. Und am nächsten Tag, ist einige Wochen her, zogen tatsächlich zypriotische Jugendliche und junge Männer mit Autos über die Insel, sammelten all diese Täter und ihre Clans ein, gaben sie bei einer Polizeistation ab und erklärten, wenn die Polizei sie nicht entsorge, würden sie das übernehmen. Am nächsten Tag waren die weg. Und seitdem ist Frieden in Südzypern.
4: Okay.
3: Ja.
4: Okay.
3: So ist es, wenn ein paar Herren.
4: Hat die Bild gar nicht drüber geschrieben.
3: Hat die Bild nicht drüber geschrieben. Hört man da unten aber sehr viel und man kriegt ausführliche Schilderungen.
4: Okay.
3: Ja, also so ein bisschen Rückgrat und vielleicht noch das eine oder andere Y-Chromosom könnten helfen im Umgang mit diesen Invasoren. Aber das ist verloren, wie es scheint. Und ich sag's ja schon so lange, unsere Freiheit ist ebenso verloren wie unsere Sicherheit und unser Wohlstand. Und sie alle werden nicht von selbst zurückkehren, denn keine Partei und kein Erlöser werden uns von den Verbrechern der herrschenden Parteien Korruption befreien. Es bleibt allein an uns. Massenmörder wie Karl Lauterbach oder Jens Spahn, Terroristen wie Nancy Faeser oder Landesverräter wie Fritz BlackRock und Angela Merkel endlich den Strafen zuzuführen, nach denen ihre Taten schreien. Einzig wir selbst können Deutschland nicht zu dem machen, was es auf dem Papier lange sein möchte. Ein Land der Freiheit, der Demokratie und der Rechtsstaatlichkeit. Nichts davon aber wird es je werden, ohne eine Revolution. Die können wir erreichen in Frieden und mit Humor, ganz einfach dadurch, dass wir die Verbrecher bei ihren Namen nennen und ihnen die Wahrheit ins Gesicht rufen, wo immer wir sie antreffen. Ich danke euch fürs Zuhören und Milena Preradovic für das gute Gespräch. Das war Nummer 248 des Nackten Niveaus. Die nächste Ausgabe folgt am kommenden Samstag, denn Widerstand ist nie zwecklos. 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
7: Melanie Ammann ist der Medienkopf der Stunde. Sie war bei Ben Bernd und er bei ihr. Ich nutze das, um mir die drei wichtigsten Trends im Journalismus anzuschauen. Trends, die das verändern, was wir über die Wirklichkeit erfahren.
8: Michael Mayen. 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
7: Ja, wohin geht es mit den Medien, Herr Mayen? Ich freue mich, wenn bei Vorträgen diese Frage kommt. Ich kann dann weggehen von der Trennung zwischen Staats- und Milieumedien, weil in beiden Teilen des Feldes die gleichen Trends zu beobachten sind. Ich muss vielleicht vorwegschicken, was ich unter Staats- und Milieumedien verstehe. Zu den Staatsmedien gehört für mich alles, wo der Staat in irgendeiner Weise seine Finger mit im Spiel hat. Angefangen bei den 18,36 Euro über zweite Gehälter für Redakteure, über Werbung, über Steuergeschenke bis hin zu Portalen wie Nios, wo Frank Gotthardt sein Geld versendet, ein Milliardär, der reich geworden ist mit Abrechnungssoftware für Arztpraxen, für Apotheken, für Krankenhäuser. Etwas, was nur funktioniert, wenn man heiße Drähte in den Machtblock hat. Man soll sich also nicht täuschen lassen von den Angriffen, die es immer wieder gibt gegen Nios, auch gegen Julian Reichelt persönlich. Man soll sich auch nicht täuschen lassen von diesem offenen Brief, den gerade eine Autorengruppe um Gregor Gysi und Andrea Ypsilanti an den Westend Verlag geschickt hat, wo ja ein Buch erschienen ist von Pauline Voss, auch Nios, und Julian Reichelt. Das sind Kämpfe innerhalb des Machtblocks, wo es auch um den Zugang zu Steuertöpfen geht. Staatsmedien, um das zu Ende zu bringen, Staatsmedien geben die Themen vor, die wir draußen in der freien Wildbahn kennen müssen. Sie geben die Sprachregelungen vor, die wir kennen müssen. Und sie geben vor allen Dingen die Moral vor, die wir zeigen müssen, wenn wir nicht beleidigt werden wollen, wenn wir nicht bespuckt werden wollen, wenn wir nicht ausgestoßen werden wollen. Das ist ja für uns Menschen die größte Angst, ausgestoßen zu werden aus der Gruppe. Die Milieumedien wiederum, die zweite Seite, der zweite Teil des journalistischen Feldes, die Milieumedien helfen uns, mit dem Anpassungsdruck klarzukommen, der von den Staatsmedien ausgeht, von den Themen, von den Sprachregelungen, von der Moral, die dort vorgegeben werden. Wenn Sie solche Videos schauen wie das hier, wenn Sie zu Apolut gehen, zu den Nachdenkseiten, zum Kontrafunk, zu Auf 1, dann sehen Sie, dass Sie nicht alleine sind. Dann sehen Sie, dass Sie nicht verrückt geworden sind, wenn Sie das anzweifeln, was da über die Staatsmedien kommt. Die Trends, das ist ja mein Punkt, die Trends sind auf beiden Seiten des Feldes, bei den Staatsmedien und bei den Milieumedien die gleichen. Wir haben Menschen als Marken, wir haben Podcasts und wir haben Newsletter. Alle drei Trends, Menschen als Marken, Podcasts und Newsletter, alle drei Trends beerdigen ganz nebenbei, ganz unter der Hand, alle drei Trends beerdigen die alte Journalismusideologie, die uns erzählt hat, dass Journalismus objektiv sein könne, neutral sein könne, ausgewogen sein könne. Alle drei Trends, Menschen als Marke, Podcast, Newsletter, alle drei Trends drehen sich um Persönlichkeiten. Der Mensch kann nicht objektiv sein, kein Mensch ist neutral, kein Mensch ist ausgewogen. Wir verlieren mit dieser alten Journalismusideologie zugleich Kriterien, an denen wir die Staatsmedien festnageln könnten, wo wir zeigen könnten, Freunde, da seid ihr nicht objektiv, da habt ihr euch von euren eigenen Ansprüchen gelöst, da seid ihr nicht ausgewogen, da habt ihr Themen und Perspektiven weggelassen. Wenn der Trend weiter in Richtung Persönlichkeit geht, dann wird es diese Art von Qualitätskriterium nicht mehr geben. Ich sage jetzt vielleicht was zu diesen drei Trends. Der erste Trend, Menschen als Marke. Dieser erste Trend ist genau wie die Angst, ausgeschlossen zu werden aus der Gruppe, genau wie die Isolationsfurcht in unserer Evolutionsgeschichte verankert. Vertrauen braucht Zeit. Vertrauen braucht vor allem einen konkreten anderen. Jemand, der immer wieder das liefert, was wir von ihm erwarten. Das geht natürlich abstrakt. Bei einer bestimmten Gaststätte wissen wir, dass der Schweinebraten immer wieder wunderbar sein wird. Besser ist das, wenn der Wirt in der Tür steht, wenn er uns begrüßt, wenn er uns ein bisschen was erzählt aus der Küche, von den Dingen, die da ablaufen. Das erleichtert uns, Vertrauen zum Schweinebraten genau in diesem Wirtshaus zu entwickeln. Und das ist bei den Informationsmenüs, bei der Informationsdiät nicht viel anders. Bei der Deutschen Journalistenschule, das ist die Kaderschmiede für Nachwuchsleute in den Medien. Bei dieser Journalistenschule gibt es seit anderthalb Jahrzehnten schon Kurse, wo die jungen Leute lernen, wie sie sich als Marke aufbauen, mit Folgen für das, was sie nachher im Beruf machen werden. Wenn ich einmal eine Marke bin, kann ich nicht mehr weg von dem, was ich beim Publikum an Erwartungen aufgebaut habe. Ich kann nicht heute Greta Thunberg feiern und morgen den jüngsten Dreh vom IPCC mitnehmen, der sagt, ja, diese ganz harten Klimaszenarien, die treffen nun wahrscheinlich doch nicht so zu. Ich muss dann bei dem bleiben, was ich einmal erzählt habe. Axel Springer hat diesen Trend, Mensch als Medienmarke sehr früh erkannt, hat Paul Ronsheimer und Julian Reichelt aufgebaut als Marken. Man kann das sehen zum Beispiel immer noch bei der interessanten Dokumentation Bild macht Deutschland? Fragezeichen ist Ende 2020 gesendet worden. Julian Reichelt und Paul Ronsheimer zeigen da richtige Serienqualitäten. Die tragen diese Serie, ich glaube es sind 7 Folgen, sie tragen diese Serie wie Hollywood-Schauspieler, nicht sehr viel anders. Ich habe ein paar Screenshots gemacht, also hier einmal Julian Reichelt und dann auch Paul Ronsheimer, gibt dort Bilder, wie er mit dem Klitschko unterwegs ist in der Ukraine. Also lohnt sich auch, das mit 6 Jahren Abstand vielleicht nochmal anzuschauen, wenn man diesem Trend Mensch als Marke nachgehen will. Beide, Ronsheimer und Reichelt, haben jetzt ihre eigenen Formate. Springer hat gerade Ulf Poschardt auf einen ganz ähnlichen Weg gebracht, Bestseller-Autor mit Shitbürgertum. Poschardt wird ab Juli nicht mehr Oberherausgeber für die Politikmarken des Konzerns sein, also Welt, Politico und so weiter, sondern, Zitat Matthias Döpfner, Vorstandschef, der freieste Autor des Konzerns. Weil, so Döpfner weiter, weil Poschardt über die Plattform hinweg ein Millionenpublikum erreichen kann. Ja, ein anderer Weltautor, Robin Alexander, hat jetzt auch einen eigenen Podcast, Machtwechsel, läuft dort also alleine. Jochen Wegner von der Zeit kennen viele gar nicht als Chefredakteur dort, sondern als Podcaster. Das Stück heißt Alles gesagt. Florian Harms, letztes Beispiel, Florian Harms, Chefredakteur von T-Online, hat gerade seinen Podcast gestartet. Erster Gast dort war Frank-Walter Steinmeier. Ist jetzt nicht so sehr verwunderlich. T-Online hängt an Ströer. Das ist ein Werbekonzern, der vor allen Dingen von öffentlichen Aufträgen lebt, von Steuergeldern. Man muss sich also nicht wundern, wenn T-Online immer wieder Kampagnen startet mit Material auch aus den Geheimdiensten. Wenn man also schaut, wer noch das Material hat, was da T-Online gegen bestimmte Menschen ausbreitet. Gast bei Florian Harms, also Frank-Walter Steinmeier. Dieser Trend Mensch als Marke erklärt auch den jüngsten Hype um Melanie Ammann, die viele wahrscheinlich noch kennen als Spiegel-Vize, noch mehr wahrscheinlich als Talkshow-Dauergast in der Corona-Zeit. Legendär ist eine Sendung Hart aber fair aus dem August 21, wo Melanie Ammann sinngemäß sagte, sich nicht impfen zu lassen sei für die Gesellschaft eine dreckige Nummer. Dieser schon aufgebaute Star über Talkshows vor allen Dingen, Melanie Ammann, ist zum Jahreswechsel 25/26 weggekauft worden vom Spiegel und zu Funke gegangen, einem Konzern mit einem Milliardenumsatz. Man muss sich das durchaus so vorstellen wie im Profifußball, wenn dann bestimmte Wechsel stattfinden. Da ist sicherlich eine Ablösesumme geflossen, da sind auch Gehälter geflossen. Dieser Konzern Funke, Milliardenumsatz wie gesagt, startet jetzt den Podcast Ammann Unframed. Ammann Unframed, ein schöner Titel, ganz nah an ungeskriptet. Man muss sich also nicht zu sehr wundern über den ersten Gast, Benjamin Bernd. Viele packen diesen Podcaster ja in die Schublade Milieumedien, also Medien, die uns helfen, mit dem Anpassungsdruck klarzukommen, der von den Staatsmedien ausgeht. Die begründen das dann mit der Gästeliste. Stefan Homburg war zum Beispiel da, der von Melanie Ammann in diesem Auftritt bei Ben Bernd beschimpft worden ist. Joachim Steinhöfel war da, der Anwalt, Holger Friedrich, Verleger. Helmut Sterz von Pfizer war da und natürlich Björn Höcke mit 5 Millionen Zuschauern. Es gab, auch das wird von manchen als Grund angeführt, diesen Podcast in die Schublade Milieumedien zu schieben. Es gab ein paar Angriffe in den Staatsmedien. Es gab einen Auftritt von Saskia Esken, der unvermeidlichen, unverwüstlichen. Ein Auftritt, der sicherlich gerichtet war an die aktivsten und härtesten Brandmaurer, die noch nicht verstanden haben, dass da offenbar in der Medienwelt ein Umbruch stattfindet, die man bei der Stange halten muss, bis dieser Umbruch, der sich dann ja auch im Politischen niederschlagen wird, bis dieser Umbruch tatsächlich vollführt worden ist. Aber das ist mein Punkt hier, warum ich diesen Podcast nicht den Milieumedien zuordnen würde. Es gab dann auch Verteidiger, prominente Verteidiger. Ich habe ein Beispiel, Detlef Esslinger, nicht irgendwer bei der Süddeutschen Zeitung. Stellvertretender Politikchef Detlef Essinger sagt, ja, auch dieser Podcast, wenn ungeskriptet, auch das kann man durchaus als Journalismus sehen. Jetzt war dieser Podcast Startrampe für ein Funke-Projekt, Ammann Unframed, die erste Sendung, ist sofort sechsstellig geworden bei der Zuschauerzahl. Man muss sich nur mal fragen, warum da zum Beispiel nicht Jasmin Kosubek gesessen hat oder Flavio von Witzleben, die ja länger am Start sind und auch sechsstellige Abonnentenzahlen haben. Der Trend, letzter Satz zu diesem ersten Trend, der Trend, der Mensch als Marke, ist uns aus den Milieumedien schon länger vertraut. Kevan Sufi Siavash, damals noch Ken Jebsen, hat es auf 500.000 Follower gebracht mit seinem Kanal KenFM. Wir können Stefan Magnet von Auf 1 anschauen, Jens Lehrich oder auch Burkhard Müller-Ulrich, der ja aus einem Podcast in dubio, damals bei der Achse des Guten, der aus einem Podcast ein 24-7-Informationsradioprogramm, den Kontrafunk, gemacht hat. Das führt direkt zum zweiten Trend, zu den Podcasts. Das ist einer der wenigen Medienmärkte, die wachsen. In einer Zeit, wo Auflagen schrumpfen, wo Werbeumsätze schrumpfen, wächst der Podcast-Markt. Wir haben in Deutschland schätzungsweise über 60.000 Podcasts. Jeder zweite Deutsche, sagt die Mediennutzungsforschung, jeder zweite Deutsche hört wenigstens ab und an, einmal im Monat, Podcasts. Jeder dritte regelmäßig, sind vor allen Dingen junge Leute unter 50, ohne große Unterschiede zwischen Frauen und Männern. Man hört im Auto, beim Einschlafen im Bett oder in der Küche, im Garten, bei irgendwelchen Arbeiten. Das hat auch wieder mit uns zu tun, mit uns als Menschen zu tun. Wir interessieren uns am allermeisten für andere Menschen. Wir haben, unsere Vorfahren haben aus dem Fenster geschaut und beobachtet, was auf der Straße passiert, haben sich darüber ausgetauscht. Jetzt können wir unerkannt zuhören, können zuhören, wie sich Menschen unterhalten, über ganz persönliches Unterhalten. Dieser Trend Podcast funktioniert nur, wenn es auch persönlich wird. Es darf nicht nur politisch bleiben, es muss unterhaltsam sein, es muss gelacht werden können. Es müssen skurrile Dinge aus dem Alltag der Podcast-Medienmarken, der Menschen, die dort auftreten, geliefert werden. Wir wollen also zuhören, wir wollen andere belauschen, wollen daraus für uns selbst lernen, unsere eigenen Erzählungen, die Erzählung über uns selbst nachjustieren können. Wir sind außerdem darauf getrimmt worden, effektiv zu sein, möglichst 5 Dinge auf einmal zu machen. Da ist natürlich perfekt, wenn man in der Küche, im Garten, im Auto etwas Wertvolles, etwas für sich tun zu können. Wir haben allgemein, nicht jeder, aber wir als Menschen haben inzwischen Probleme, uns auf Fremde einzulassen. Das kann man schön beobachten, wenn man abends in die Gaststätte geht und sieht, dass die meisten nach dem ersten Getränk und dem Essen auf dem Zimmer verschwinden. Auch kaum noch Gespräche zwischen Unbekannten stattfinden. Dafür war ja die Kneipe, dafür war ja die Bar mal prädestiniert. Die Podcasts passen perfekt zu dieser Schwierigkeit, uns auf andere einzulassen. Da sind wir abgeschottet, haben Kopf

0: leider viel mehr Sicherungskapazität, als ich Dinge zu sichern hätte. Insofern ist das durchaus was, wo ich sagen würde.
1: Bitte? Du hast noch Platz.
0: Ich hätte da jede Menge Luft nach oben, ja. Wenn ihr diese Luft wegnehmen wollt, gerne, ihr habt meine Kontonummer, aber nein, Schatz beiseite. Ein paar Euro 50 oder Dollar, wahrscheinlich Euro wäre es nicht unbedingt, ich wäre US-Dollar oder Pfund, wären vielleicht eine sinnvolle Variante, sie da hinzulegen, um sie sicher aus dem Griffelbereich von Lars Klingbock zu bekommen. Dafür scheint es mir gut, soweit, ja. Auch wenn die Lira weiter abwertet. Ich schätze mal, so nah ist sie nicht am Crashen, dass die Türkei anfangen würde, die Kleinstkonten in Nordzypern dicht zu machen. Das wäre ja der totale Wirtschaftszusammenbruch. Also so viel Vertrauen hätte ich persönlich noch in diese kleinen Kontobestände. Ja, das ist mein Fazit.
1: Ja, also sie brauchen Dollars, aber sie haben natürlich noch andere Möglichkeiten. Das Land ist groß. Ja, der Erdogan spielt ja auch alle Seiten. Auf der einen Seite wird immer noch NATO diskutiert. Dann ist er auch Teil der BRICS wiederum. Da ist er gerne. Das Schlimme bei ihm oder bei der Türkei ist eben, wenn man sieht, dass die Zentralbank nicht, unabhängig ist. Das heißt, er hat ja beim letzten Mal die Zinsen gesenkt, obwohl sie in der türkischen Lira hätten erhöht werden müssen, um die Währung zu stabilisieren. Das heißt, er tut auch seinen Teil, dass die türkische Lira eigentlich konstant abwertet. Hm. Ja, und deshalb ist die Reaktion der Menschen vollkommen verständlich. Deshalb hatten wir ja auch immer wieder, wenn wir jetzt gleich zu Krypto kommen, über die Stablecoins gesprochen. Also jemanden in der Türkei ist ein Stablecoin USDC lieber als ein türkischer Stablecoin zum Beispiel. Ja, das ist vollkommen klar. Und so verbreitet sich halt weiter der US-Dollar als Leitwährung. In dem Moment, wo es in den lokalen Währungen knapp wird, ist der US-Dollar einfach die Haltechance, dass man seine Kaufkraft erhält. Und ansonsten ja, kämpft die Türkei, ich glaube, im Moment bei 30-35% Inflation. Das ist schon eine Menge.
0: Ja, also insofern stimmt beides, nicht? Wir vertrauen jetzt hier auch nicht der Wirtschaftskraft der Türkei in Zukunft, sondern es geht hier um Kleinstsparmöglichkeiten oder auch ganz konkret. Oder auch ganz konkret darum, dass wenn jetzt mir beispielsweise eine EU-Regulation die EU-SEPA-IBAN-Konten zumacht, was jederzeit passieren kann, dann bestünde mit so einem Konto immer noch die Möglichkeit, auch für Spender von außerhalb dahin zu überweisen. Das ist keine perfekte Lösung, aber um Perfektion geht's nicht. Wer den Luxus wie ich nicht hat, Perfektion zu verlangen, der nutzt einfach das, was praktisch geht. Ein Wort vielleicht noch von dir aus Dubai. Du bist ja dann weiter und hast dir angeschaut, wie es in der ehemaligen, muss man jetzt sagen, Metropole für Externe und Steueroptimierer und Digitalnomaden zugeht. Da sind die Flüge mittlerweile so, man kriegt sie hinterhergeschmissen, kann man sagen. Man fliegt mittlerweile über Zypern nach Dubai für ein Drittel des Preises, den ich jetzt nach Berlin zahlen würde oder für innerdeutsche Flüge. Dubai scheint nicht mehr ganz so beliebt. Sie haben ein Problem mit ihrem Geschäftsmodell. Wie sieht's denn jetzt praktisch vor Ort aus? Wie ist die Stimmung und wie ist die Lage an Externen, an Expats und bisherigen Steuerflüchtlingen?
1: Gut, einmal ist es jetzt Sommer, also heute sind es 44 Grad. Da ist es schon, wie wenn du vor den Föhn läufst, wenn du rauskommst. Ich weiß, Deutschland ist auch warm, aber hier ist das schon ordentlich. Das heißt, es ist sowieso ein bisschen weniger los. Gegenüber den letzten Malen würde ich sagen, ist die Hälfte. Also du kommst an den Flughafen, es ist alles sehr entspannt. Du merkst hier auch nicht, dass Leute angespannt werden. Die Taxifahrer sagen, jetzt wird's wieder Sommer. Das hat mehr damit zu tun als jetzt die Kriegssituation oder die Angst. Es gibt hier einige Influencer, die auch von ihrem Balkon weiter streamen. Du musst oder du solltest halt nicht Dubai kritisch sein, sagen wir es mal so. Dann hilft dir das. Aber es gibt natürlich auch viele Menschen, die von hier weg sind und jetzt erst einmal nicht zurückkehren. Das heißt, es entspannt sich alles ein bisschen. Also wie ich das jetzt auch einschätzen kann, so die Mietsituation hier, wo ich jetzt im Moment bin, waren vor einem Jahr noch drei richtige Hochhäuser, Wohnhäuser mit vielleicht 40, 50 Stockwerken im Bau. Die sind jetzt fertig. Die sind also zum Teil schon bezogen. Man sieht zwar, dass ein paar Wohnungen noch zu verkaufen sind, aber das geht nach wie vor weiter. Ich weiß jetzt nicht, wie sie es machen mit den ganzen Arbeitern, die sie ja dann auch aus dem Land gescheucht haben, ob die jetzt alle wieder zurückkommen. Ich sehe hier schon große Heerscharen von normalen Arbeitern, was auf der

0: Finanzseite ist, da war ich heute im Dubai International Financial Center und habe da zwei Meetings gehabt. Und was mir da aufgefallen ist, ich war in der letzten Woche oder vorletzte Woche, ging es mir irgendwann, es ging um die WM eigentlich, aber ein Post von der Bundesbank, und dann hatte ich kommentiert, ihr seid bei der Bundesbank, zieht euch mal ordentlich an, also für so ein Video. Die sahen aus, wie wenn sie aus der Kloake kommen. Und dann kam zurück, ob ich jetzt der Spießer des Tages werden will. Und wenn du hier kommst, dann ist alles super sauber, wie halt Dubai ist. Aber auch die Menschen, obwohl es so heiß ist, sind in weißem Hemd, keine Krawatte oder teilweise auch leichte Anzüge. Das heißt, du kommst da rein und du fühlst schon, hier wird seriös mit Geld umgegangen. Wenn du in die Bundesbank gehst und du siehst, dass zwei Schwachsinnige sich für ein TikTok-Video den Ball zuspielen, dann fehlt mir das eben. Und da ist mir eingefallen, dass ich auch schon mal massiv kritisiert wurde, weil ich mal einem bedeuteten Wirtschaftsprüfer ein Mandat entzogen habe, weil, das ist jetzt ein bisschen in die andere Richtung, zwei der Leute, die diese Prüfung hätten mitmachen sollen, halbnackt auf dem CSD-Wagen standen. Und dann habe ich das Mandat gekündigt. Und dann war ich natürlich sofort homophob und sonstiges. Und ich sage, nein, wer Samstag halbnackt auf dem Wagen steht, den möchte ich nicht meine Firma bzw. das Kapital prüfen haben. Und von daher, ich glaube, man kann spüren, dass das so, der Pendel wieder ein bisschen zurückkommt an die Seriosität. Aber es ist wirklich, ich weise ja jede Woche darauf hin, diese TikTok oder beziehungsweise Instagram-Videos, die machen mich fertig, weil es eben zeigt, dass der IQ beziehungsweise diese kindliche, was denken die, dass irgendjemand sie wählt, weil sie jetzt, keine Ahnung, den Ball durch die Gegend schießen oder ja, die setzen sich dann ins Parlament beziehungsweise sitzen auch in der Koalition und beschließen zum Beispiel ein Energieeinsparungsgesetz, was jeden treffen wird, ja, da, wenn wir weniger Energie haben, diese Energie heißt, die Wirtschaft wird attackiert, es ist eigentlich ein Terroranschlag und 10 Minuten später machen die ein geistesgestörtes Video über die Fußball-WM und das passt eben nicht zusammen, da werde ich auch nicht zurückrudern.
1: Man merkt schon, da kommt dann Emotionen durch, also ich muss natürlich sagen, kann ich nachvollziehen, was die Seriosität angeht, für mich läuft der Unterschied nicht darum, ob der halbnackt auf dem Wagen steht, also ich habe auch schon Leute ganz nackt im KitKat-Club getroffen, mit denen ich sehr wohl Geschäfte machen werde. Der Unterschied ist, wie ich das betreibe. Ja? Bringe ich meine Freizeit mit irgendwelchen Ausschweifungen als Freizeit und mache es mit entsprechender Diskretion, also gehe dorthin, wo Gleichgesinnte sind und feiere, das find ich nicht nur in Ordnung, sondern das finde ich sehr nachvollziehbar, mache ich auch, oder stelle ich mich aus, und das ist ja hier der Punkt, ja. Stelle ich mich aus mit all meinen Neigungen und Interessen, was immer die sind, ob die nun schwul sind, ob die bi oder vollkommen wurscht, ja. Ich renne ja auch nicht auf der Straße rum und preise den Hintern schöner Frauen irgendwie mit einer freien Oberkörper und streame das dann live. Also das wäre genauso ein unseriöses Benehmen aus meiner Sicht, obwohl ich den Hintern schöner Frauen ganz großartig finde und da ganz viel drüber reden könnte. Das ist ja der Punkt, ja. Nicht die Frage, welcher Neigung man in seiner Freizeit nachgeht, sondern eben wie man das tut. Und auch nicht, ob man das in einer Weise tut, die dir nun gefällt oder mir, sondern ob man eben sich inszeniert als ein Aktivist, der man damit letztlich ist, ja, und zeigt, dass das eine Priorität ist, da würde ich auch sagen, gut, dann sollte er sich mal darauf konzentrieren und nicht auf mein Geld. Wenn ich den andersrum bei einer Party treffe, wo ich dann, ja, wo das eben privat passiert, wunderbar. Ja, das ist jetzt da, meine also, Vorstellung.
0: Da stimme ich dir 100% zu, aber du siehst ja, die Stadt Berlin hat kaum Geld für irgendwas.
1: Ja, aber ein CSD-Wagen.
0: Kauft sich jetzt einen Bus für CFD von 375.000 Euro.
1: Natürlich.
0: Und wenn da groß Stadt Berlin draufsteht und dann die Angestellten der Stadt Berlin halt nackt da drauf sind, das hier war auch ein Bus von diesem Wirtschaftsberater. Also die hatten das große Logo drauf.
1: Auch noch?
0: Und okay, gut. Und ich habe auch schon mit ehemaligen Kollegen von mir, die heute in sehr prominenter, sehr hoher Vorstandsposition sind bei deutschen Großbanken, den habe ich auch schon mal geschrieben und sagt, wer bin ich denn, um jemanden zu sagen, wen oder was er lieben kann?
1: Ja, natürlich.
0: Um Himmels Willen. Die sexuelle Orientierung eurer Mitarbeiter geht mir am Arsch vorbei.
1: Absolut.
0: Das ist nicht mein Business.
1: Das ist ja noch eine Information, die fehlte mir ja gerade. Ja. Der war also nicht privat auf dem Wagen und hat dafür, sondern auch damit, Halleluja, ja, also sowas von. Genau. Also bin ja immer, eben mein Herz blutet für Audi. Ich war immer ein großer Audi-Fan früher, weil das, ich weiß, spießig und hat kam auch ganz schön, aber hat tolle Autos gebaut. Ich hatte mal einen TT, und jetzt, Wahnsinn. Also das wahnsinnig spaßige, tolle Sachen. Und ertrag das nicht mehr, weil diese super woke Firma haben mir komplett in Spaß verhagelt. Und diese Erziehungsversuche, ja, mein Hass auf Lufthansa und auf die Deutsche Bahn beruhen auch darauf, dass in irgendwelchen Kabinendurchsagen erklärt wird, wenn sie sich nicht daran halten, erstattet die Kabinenbesatzung Strafanzeige, wurde standardmäßig eine Zeit lang. Also so diese Übergriffigkeit von Dienstleistern, ja, man sagt, konzentriere dich auf deine Dienstleistung, aber geh mir aus dem Leben. Ja, das ist natürlich sofortiger Kündigungsgrund, absolut. Gut, haben wir das auch ausdiskutiert, schien mir durchaus ein wichtiger Punkt. Aber wichtig ist auch diese Woche noch, sogar wichtiger als es ohnehin und eh schon ist, die Welt des Krypto. Denn da steht so einiges ins Haus und es steht auch Hilfe von uns für euch an. Aber bevor wir uns mit diesen Dingen in der Tiefe befassen, einmal der Überblick in der Breite mit den Krypto-News mit Mike the Pirate.
2: Ja, der Markt, lieber Paul, bleibt weiter angespannt. Es gibt allerdings auch schon erste positive Signale. Bitcoin notiert im Moment um 61.000. Die Kryptowährung kämpft mit Verkaufsdruck, hält sich aber noch über der 60.000er Marke. Tech-Aktien und risikoscheue Stimmung drücken den Markt. Ethereum notiert bei etwa 1650, leichte Schwankungen. Die ETH-Währung spürt den Druck durch Abflüsse aus den ETFs. Solana bewegt sich um die 69 Dollar und zeigte sich in den letzten Tagen ein wenig robuster. Fee and Quid weiterhin bei 20, immer noch in der extremen Angst. Was den Markt, die Kurse in den letzten 24 Stunden bewegt hat, waren Schlagzeilen, dass OG-Investoren, und das ist sehr positiv, deutlich weniger verkaufen, hatten wir schon in den letzten Wochen beobachtet. Die Ethereum Foundation baut 20% des Teams ab, spart Kosten, nimmt auch Druck von den Verkäufen der eigenen Coins. Die Analysten von CryptoQuant raten Michael Saylor und seinem Strategy mit dem Bitcoin-Kauf aufzuhören. Ja, der Markt bleibt volatil. Insider rechnen mit weiterem Druck durch globale Unsicherheiten und starkem Dollar. Bitcoin könnte zwischen 60.000 und 65.000 pendeln. Ein Fall unter die 60.000 wäre ein Warnsignal. Wäre schön, wenn wir uns wieder darüber bewegen und halten könnten. Ruhig bleiben, nicht paniken. Der Kryptomarkt hat schon oft gezeigt, dass gerade in den Phasen großer Angst neue Chancen entstehen. Schauen wir ein wenig ins Detail von der Meldung von CryptoQuant. Der größte Bitcoin-Käufer der Welt hat ein ernstes Finanzproblem. Die Firma MicroStrategy oder jetzt nur noch Strategy hat in den letzten Jahren massiv Bitcoin gekauft und sieht langsam alt aus. Laut einer Analyse von CryptoQuant sind die Bargeldreserven des Unternehmens im Jahr 2026 um 38% auf nur noch 1,4 Milliarden Dollar gesunken. Gleichzeitig zahlt MicroStrategy inzwischen jedes Jahr etwa 1,2 Milliarden Dollar an Zinsen für seine Schulden. Das bedeutet, das vorhandene Bargeld reicht gerade noch für 14 Monaten. Vor 2 Jahren waren es noch über 7 Jahre Reserve. Die Experten waren ganz klar, wenn die Einnahmen weiter zurückgehen, muss das Unternehmen entweder die hohen Zinszahlungen kürzen oder mal wieder Bitcoin verkaufen. CryptoQuant rät daher eindringlich, stoppt den Bitcoin-Kauf und baut erst wieder solide Bargeldreserven auf. Ob Strategy-Chef Michael Saylor auf diesen Rat hört, bleibt abzuwarten. Es wäre zumindest für den Bitcoin-Markt eine wichtige Wendung und ein entlastendes Zeichen. Ernüchternde Nachrichten aus der Kryptowelt. Das zweite Quartal ist zum heckreichsten Vierteljahr aller Zeiten geworden. Laut Daten von DefiLlama wurden allein in den Monaten April bis Juni 85 Krypto-Hacks gemeldet. Das ist leider Gottes ein trauriger Rekord. Die gestohlenen Beträge waren insgesamt etwas niedriger als in manchen Vorjahren, doch die schiere Anzahl der Angriffe belastet das Vertrauen der Nutzer. Viele Anleger ziehen ihr Geld aus DeFi-Projekten ab. Der sogenannte Total Value Locked ist seit Jahresbeginn bereits um fast 40% gesunken. Fairerweise muss man natürlich dazu sagen, dass wir die Gesamtkapitalrotation im Markt, die in AI-Projekte geht, in SpaceX und so weiter, da natürlich auch mit hineinspielt. Bleibt vorsichtig mit euren Investments, prüft, was ihr wo und wie klickt und signiert. Trump und der Kongress. US-Senatoren der Demokraten fordern Republikanern sofortige Anhörungen im Kongress. Grund: Die Familie von Präsident Trump hat offenbar enge, bisher geheim gehaltene Geschäftsbeziehungen zu einem reichen Herrscher aus Abu Dhabi. Ein Fonds des Scheichs Tanun bin Zayed hat kurz vor Trumps Amtseinführung heimlich und verdeckt 49% an seiner Kryptofirma World Liberty Financial gekauft. Für 500 Millionen Dollar. Ein großer Teil des Geldes ging an die Firmen der Trump-Family. Demokraten sorgen sich, ob diese Investition Einfluss auf spätere US-Entscheidungen hatte, zum Beispiel den Zugang der Vereinigten Arabischen Emiraten zu modernen Chips. The Great is the one and only Krypto-Croupier im White House Casino. Trump sagt, er habe von dem Deal nichts gewusst und sei nicht aktiv dabei. Die Republikaner entscheiden jetzt relativ kurzfristig, ob es diese Anhörungen gibt. Gute Nachrichten für Solana aus der Finanzwelt. Die südkoreanische Internetbank Tosbank macht mit Krypto-Plattform Solana gemeinsame Sache. Die beiden haben gerade einen Vertrag unterschrieben und starten einen Testlauf für günstige und schnelle Überweisungen ins Ausland per Blockchain. Dabei sollen vor allem Stablecoins zum Einsatz kommen. Tosbank hat über 15 Millionen Kunden und will prüfen, ob die Technik von Solana Überweisungen schneller und billiger machen kann. Später sollen auch normale Zahlungen und digitale Vermögenswerte dazukommen. Das ist die erste direkte strategische Partnerschaft zwischen einer südkoreanischen Digitalbank und der Solana Foundation. Der Test startet jetzt. Ein wichtiger Schritt zu moderner, grenzüberschreitender Digitalfinanzierung und insbesondere ein wichtiger, signifikanter Partner auf der Solana-Blockchain und dem Ökosystem. Zum Schluss, es droht ein Kahlschlag in der EU zum 1.7. 80% der Börsen werden Mika nicht überleben. 60% der EU-Nutzer drohen gesperrte Accounts und Auszahlungsschwierigkeiten. Der große Regulatorenstichtag naht. Am 1. Juli endet die Übergangsfrist für die neue EU-Regel MiCA. Der Chef von OKX Europe, neben einigen wenigen Medien, warnt. Rund 80% der Kryptobörsen werden das voraussichtlich nicht in der EU überleben. Ab Juli dürfen nur noch von der EU lizenzierte Anbieter in der EU legal handeln. EU-unlizenzierte Plattformen müssen den Service für Europäer einstellen. Was erschreckender ist, derzeit sind etwa 60% der Nutzer auf solchen nicht zugelassenen Börsen unterwegs. Also ich kann User nur aufrufen, rechtzeitig zu wechseln, die Bestände abzuziehen, sonst drohen gesperrte Konten und Probleme beim Abheben. Mika soll mehr Sicherheit und Verbraucherschutz bringen, sorgt aber letztlich für eine große Marktbereinigung und heftige Einschränkungen bei EU-Usern, die das mit sich machen lassen. Soweit die News.
1: Tja, das ist natürlich ein wichtiger Punkt, gerade der letzte, den du da genannt hast. Interessant auch, ehrlich gesagt, die Trump-Geschichte, von der ich in dem Fall auch noch nicht gehört habe, ist immer wieder erstaunlich. Man dreht irgendwo einen Stein um auf dem Finanzmarkt und wer ist da drunter? Ja, irgendein Trumper. Das ist unterhaltsam. Wichtig hingegen ist das, was du zuletzt sagtest, für alle innerhalb der EU. Auch eine Gelegenheit, bevor ich das auch gern von dir genau erklärt hätte, Hermann, was denn da nun passiert. Für alle, die bei der Gelegenheit jetzt sagen, ach guck, also bin ich da betroffen, was kann ich machen, wohin geht's dann, ich habe all mein Geld.
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4: 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Der Präsident des tschechischen Abgeordnetenhauses, Tomio Okamura, hat sich dafür ausgesprochen, dass die Ukraine zur Beendigung des Krieges mit Russland territoriale Zugeständnisse machen sollte. Okamura verwies dabei auf Umfragen, wonach ein großer Teil der tschechischen Bevölkerung diese Position teile. Er gehört zu den prominenten Kritikern einer uneingeschränkten Unterstützung für Kiew und plädiert für eine schnellere Verhandlungslösung. Die Europäische Kommission will ein Elektrifizierungsziel für das Jahr 2040 vorstellen, um den Bedarf an Öl und Gas zu senken und den Ausbau der sogenannten erneuerbaren Energien in der EU zu stärken. Mit entschlossenem Handeln auf allen Ebenen kann Europa zum ersten Elektrokontinent werden, heißt es in dem Dokument. Dieser radikale Umbau soll ausgerechnet in einer Phase stattfinden, in der die deutsche Industrie Zehntausende Arbeitsplätze abbaut. Und während Brüssel mit Vehemenz Öl und Gas bekämpft, liefert dieselbe EU massenhaft Waffen in die Ukraine, ohne je nach der Klimabilanz dieser Rüstungsgüter zu fragen, meinen Friedensaktivisten. Deutschlands Arbeitsmarkt verliert 15.000 Industriejobs pro Monat. Zusätzlich zeigt auch die Kurzarbeit die angespannte Lage. Bis zum 24. Juni meldeten Betriebe für 26.000 Personen konjunkturelle Kurzarbeit an. Nach Angaben von BA-Chefin Andrea Nahles kamen rund zwei Drittel dieser Anzeigen aus dem verarbeitenden Gewerbe. Im April bezogen 133.000 Beschäftigte konjunkturelles Kurzarbeitergeld. 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
1: Ist das, was du zuletzt sagtest, für alle innerhalb der EU auch eine Gelegenheit, bevor ich das auch gern von dir genau erklärt hätte, Hermann, was denn da nur passiert, für alle, die bei der Gelegenheit jetzt sagen, ach guck, also welchen bin ich da betroffen, was kann ich machen, wohin geht's dann, ich habe all mein Geld bei irgendeiner Börse, bei der ich vermute, das ist nicht so gut, soll ich jetzt zu Bison, der Stuttgarter Börse, rennen? Ich schreie da ganz laut nein, aber warum schreit Paul da ganz laut nein und was ist überhaupt Krypto? Mike the Pirate war mal wieder aktiv, ist er eigentlich immer, wenn er nicht gerade hier uns verbal erklärt, was ist, dann sitzt er am Computer und schreibt praktische E-Books zum Thema und da gibt es nun ein ganz brandneues für die absolut blutigsten aller Anfänger, die es vielleicht gerade mal geschafft haben, über nacktemark.de zu verstehen, wie unser Spendencoin funktioniert und sagen, nur hätte ich gern eine weiterführende Einleitung und das gibt es nun. Krypto für Einsteiger ist ein neues E-Book, was ab sofort bei paulbrandenburg.job verfügbar ist von Mike the Pirate, wo wirklich alles ausführlich durchgekaut wird. Ich glaube, es ist ein über 200 starke Seiten gewordener Wälzer, wenn ich das richtig verstanden habe, Michael.
2: 120 Seiten sind es geworden, lieber Paul, mit 17 Checklisten. Und das Schöne daran ist, es ist wirklich für die Praxis geschrieben. Unsere Erfahrungen, die wir machen durften in den letzten 3 Folgen unseres Kurses für Einsteiger, wir hatten ja sehr gute Resonanz und vor allen Dingen User-Fragen. Und die sind alle mit reingearbeitet worden. Also von, warum sollte ich mit einer Seedphrase 2 Wallets bedienen? Wie sehen Gebühren aus? Was sieht eine Transaktion vor? Wie kann ich mehr Alarme setzen? Warum hinterlegt man eigentlich Coins, um sich dafür Krypto zu leihen? Was ist der Handlungsfall? All diese Fragen von den Usern konnte ich mit reinarbeiten. Und ich glaube, deswegen ist es gerade ein sehr nüchternes, weil keine Coin-Tipps, keine Anlageempfehlung, kein Hype, sondern wirklich praktisches Handwerkszeug.
1: Also, Kaufbefehl will ich nicht sagen, ich bin ja nicht Harald Schmidt, aber dringende Empfehlung, euch das mal anzuschauen. Übrigens auch neu im Shop verfügbar, wo wir schon gerade schon bei dem Werbeblock sind, ist ebenfalls ein E-Book und zwar eins, was in der Form auf dem deutschen Markt einzigartig ist, weil es ein VPN-Ratgeber ist. Wir haben es ja schon oft gesagt und auch unser Mika-Thema ist im Prinzip damit verbunden. Die EU hat den VPNs den Kampf angesagt. Ursula von der Leyen hat schon erklärt, die EU ZK, der SED-App zur Reglementierung des Alters oder der Altersbeschränkung auf Social Media, also letztlich die Klarnamenpflicht im Internet, die wird auch VPN-resistent sein. Das behauptet sie zumindest. Und das sollte ein Weckruf für alle sein, die sagen, ja, VPN habe ich immer schon mal von gehört. Irgendwas ist da mit sicherer Zugang und Umgehung von Sperren. Da gleiches Spiel. Wir haben einen VPN-Ratgeber jetzt für euch. Mike the Pirate hat ihn geschrieben, der eben nicht, 3 Ausrufezeichen, dick und unterstrichen, nicht gesponsert ist von irgendeinem VPN-Hersteller. Die sind nämlich sehr aktiv darin, Geld zu bieten. Auch ich werde von diversen VPN-Ratgeberherstellern immer wieder gebeten, also ich soll doch VPN-Werbung in meine Clips einbauen. Auch sie würden auch gerne die Sendung sponsern, dafür würden sie Geld zahlen. Nicht, weil ich ein besonders guter Mensch bin, sondern weil ich weiß, die zahlen mir nie so viel Geld, dass ich meine Glaubwürdigkeit damit bezahlt bekomme. Deswegen lasse ich das immer und sage euch, wir haben keine Sponsoren. Ist auch so. Jetzt haben wir aber ein Buch über VPN. Mike hat sie verglichen, hat vor allem mal geguckt, wem die eigentlich wie gehören. Spoiler Alert für all die Antisemiten unter euch. Da ist wieder ganz große israelische Beteiligung dahinter, was erstmal nichts anderes heißt, als dass eine große israelische Beteiligung dahinter sind. Also da ist, also das muss man nicht politisch werten, aber sich mal anschauen, wie da eben die Eigentumsverhältnisse und warum sie so sein können. All das ist in diesem Buch mit praktischen Ratgeber. Das ist nicht politisch, sondern es ist ein praktischer Ratgeber. Welches System kann man wie nutzen? Welche Erfahrung gibt es? Was kostet das Ganze? Und wie sind unsere Erfahrungen damit? 2 Punkte, die sicherlich wichtig sind. Lass uns nochmal, Hermann, über Mika sprechen. Vielleicht kurz zu erklären, was ist Mika in 2 Sätzen für die wenig damit zu tun hatten bisher? Und warum ist es relevant, dass das jetzt offensichtlich sehr bald denen das beifallen lässt?
0: Also MiCA bedeutet Market in Crypto Assets. Das ist also die Regulierung des Kryptomarktes. Da gab es seit 18 Monaten sozusagen eine erste Warnperiode. Die endet jetzt zum 1. Juli. Da wird scharf geschaltet. Also wir hatten ja auch Mike schon, der gesagt hat, USDT zum Beispiel, Tether als größter Anbieter von Stablecoins, hat sich das erst gar nicht angetan. Die können hier nicht mehr gehandelt werden. Und was bedeutet das? Ab 1. Juli wird es halt für Anbieter ohne Lizenz sehr hart, beziehungsweise fast unmöglich. Also es ist keine Aufnahme neuer Kunden mehr. Es darf keine Werbung geschaltet werden. Bestandskunden können noch verkaufen, soweit ich das richtig verstanden habe, transferieren oder Positionen schließen, aber du kannst eben nichts mehr kaufen. Die Verwahrung läuft noch so lange, wie es für einen geordneten Ausstieg nötig wäre. Auch da wieder sehr willkürlich. Wann kann man davon ausgehen, dass es nötig wäre oder beziehungsweise sein wird? Ja, die Größenordnung kann man sich vorstellen. Es gibt insgesamt 1200 registrierte Firmen, die für MiCA in Betracht kamen, und 210 haben die volle Lizenz bekommen. Also von daher sind es eben ja gut 20%, die jetzt weitermachen, die weiter das anbieten unter erhöhten KYC und Beobachtungszwängen. Binance ist noch nicht ganz geklärt. Bei anderen war es so, dass sie die Lizenz erst gar nicht beantragt haben. Aber es ist eben weiter die Debatte, wie eng kann Europa bzw. die EU das Korsett schnüren, um immer mehr den Leuten zu zeigen, wir wollen das nicht. Gleichzeitig zu dieser Meldung, dass das jetzt praktisch keine Verlängerung der Ausnahmefrist mehr gibt, sagt die EZB, dass in 2029 der Central oder die Central Bank Digital Currency, also der digitale Euro, kommen wird. Das wiederum im Kontrast zu Amerika. Da gab es letzte Woche einen angenommenen Gesetzentwurf, dass diese CBDCs gebannt werden, also dass die nicht in dieser Form in Amerika kommen dürfen. Die machen es eben über die Stablecoins, die haben sich da herausgewunden und die Wege gefunden. Aber es zeigt zum x-ten Mal, auch heute in der Sendung, wie groß der Unterschied zwischen Amerika und dem EU-Raum ist. Also alles, was hier an Innovation auch war, Richtung Krypto, Kryptomarkt, Richtung Be Your Own Bank, also sei deine eigene Bank, DeFi, Decentralized Finance, das wird alles erschwert und letztendlich im Keim erdrückt. Wir sind auf dem Weg in die totale Überwachung und ja, wenn man Uschi am Knopf lässt, dann wird kräftig überwacht, abgesehen von ihr.
1: Sie löscht derweil kräftig ihre SMS, die sie so geschrieben hat, an Pfizer-Chefs und andere, und auch an Zelensky gehört man jetzt. Mike, was bedeutet es jetzt praktisch für die Börsennutzer? Nutze ich nur halt gar keine Börsen mehr in der EU? Bin ich da faktisch zu gezwungen? Sollte ich eh da schon lange weg sein? Was ist denn jetzt für eher einfach strukturierte Menschen wie mich, die nicht so tief drin stecken, erstmal der erste praktische Schritt, den ich jetzt gehen sollte?
2: Anschauen, welche Alternativen habe ich außerhalb der EU, und überprüfen, wie habe ich meine Reserven heute angelegt. Genau schauen, dass ich es auf dem Hardware-Wallet habe, dass es möglichst schon nicht mehr unter Überwachung unterliegt, und meine nächsten Schritte planen. Das würde ich so anraten. Außerhalb der EU nach Möglichkeiten schauen. Vieles ist einfach nur ein Mausklick entfernt und vieles bedarf einfach nur Wissen. Also die Entscheidung, selber zu sagen, ich bin da unabhängig von, ich lasse das nicht mit mir machen und ich suche mir meine Wege. Die EU ist nicht der Nabel der Welt und schon gar nicht im Krypto-Globus.
1: Was ist denn ganz konkret eine gute Ausweichmöglichkeit? Es gibt zwei, drei Börsen vielleicht, du kriegst ja kein Geld von denen, wenn man mehrere nennen geht's. Welche Alternativen gibt es denn, wenn man jetzt in Euro-Börsen noch steckt, die man gut erreichen kann? Brauche ich dafür auch VPN oder kann ich, weil die dürfen dann nicht mehr in der EU handeln. Also wird denn das praktisch umgesetzt? Dürfen die nur nicht mehr? Nehmen die dann keine EU-Kunden an? Ist denen das völlig Wumpe? Was heißt denn das, zwei Mausklicks entfernt?
2: Zwei Mausklicks entfernt heißt Anbieter, die keinen Datenaustausch mit der EU betreiben und auch nicht in der EU ansässig sind. Wenn man sich einzelne Anbieter anschaut, die haben dann zwei Niederlassungen in Singapur, in Taiwan, auf den Cayman Islands. Also der gegensätzliche Weg, was wir gerade zum Beispiel bei Bybit gesehen haben. Bybit war ein hervorragender Exchange mit einer tollen Financial Suite, ansässig in Dubai, mit toller Kreditkarte, und hat sich jetzt vom halben Jahr entschieden, sie wollen MiCA lizenziert werden mit einer Niederlassung in Wien. Haben dann ihre Kunden zwangsumgezogen, beziehungsweise haben es versucht, haben die immer wieder auf dem Bildschirm gesagt, zieh um, zieh um, zieh um. wer dem blind gefolgt ist, ist jetzt voll in der Überwachung drin. Wer dem nicht gefolgt ist, hat einfach gesagt, danke für euren Service, ich suche mir einen Anbieter in Taiwan oder Singapur.
1: Okay. Gut, was wären jetzt aktuell vielleicht von dir 2, 3 gute Börsen, in die man sich mal angucken kann, ohne dass wir da jetzt eine von promoten, aber
2: Das ist pauschal immer schwierig zu sagen, weil es kommt auf die wirklichen eigenen Umstände an. Muss ich eine Kryptoanbindung SEBA IBAN haben? Brauche ich dort eine Kreditkarte? Mit welchen Mengen möchte ich dorthin? Also mit welchem Volumen möchte ich dorthin? Deswegen haben wir die verschiedenen Übersichten, um genau die Unterschiede auszumalen. Wenn ich jetzt 2, 3 Namen nenne und es passt für den einzelnen Anwendungsfall nicht, es macht mehr Sinn, sich die 10 anzuschauen, die wir aufgelistet haben, zu schauen, wo sind die Unterschiede, die Differenzen und was macht für meine persönliche Situation Sinn.
1: Okay, das kriegt man im paulbrandenburg.shop, die aktuellen Listen. Aber wenn man sagt, da gebe ich jetzt erstmal kein Geld für aus, ich will mich auch dazu ein bisschen erstmal erkundigen, mir konkrete Tipps holen auf unserem Community-Chat zum Krypto-Thema, also unserem Community-Chat zur nackten Markt. Da werden genau solche Themen auch besprochen. Also nutzt gerne den Verbindungslink hier unter dieser Sendung, um beizutreten in diesem Community-Chat, stellt dort die Fragen, geht dort die entsprechenden Gruppen und da wird genau über diese Themen gesprochen. Da bekommt ihr dann eine Antwort, eine konkrete Antwort und nicht so eine juristenartige fast schon. Das ist ja, wenn du einen Juristen fragst, Mike, fast klingst du auch so, dann kommt man wieder, das kommt darauf an. Ganz konkret will ich das wissen. Ja, aber das hängt davon ab. Aber du hast natürlich recht, klar, wenn man jetzt stumpf sagt, hier gibt's die Börse XY1 und dann probieren das jetzt Menschen ganz naiv aus oder ohne irgendwelche weiteren Vorbedingungen sagen, dann, Mensch, das passt aber nicht, weil, ist ja schon richtig. Also ein bisschen mehr muss man offenbar fragen. Ein erster Tipp kostet da überhaupt nichts und Austausch mit der Community ist sowieso komplett gratis und bleibt es auch. Und auch Mike könnt ihr auf unserer Community fragen. Und wenn das dann weitergehen soll, dann schaut euch gerne im Shop um. Tja, ihr Lieben, das war es diese Woche zwischen Zypern, Mallorca und den Vereinigten Arabischen Emiraten. Ich hoffe, wir sehen uns oder hören uns nächste Woche wieder. Das war Folge 84 des nackten Geldes. Wenn ihr Fragen habt, dann Hermann, dann schreibt auf X an banker-hermann oder kommentiert einfach unter dieses Video zu diesem Podcast auf theplatform.net. 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Hört gern morgen ab 6 Uhr auch wieder nacktes Niveau vor allem, aber schaltet nächsten Freitag hier wieder ein und habt bis dahin einen wunderbaren Start ins Wochenende.
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1: Wenn wir über das Epstein-Netzwerk reden, dann denken die allermeisten Menschen an pädophile, babyfressende Satanisten. Für mich ist das ein hochintellektuelles Wissenschaftsnetzwerk, was in geheimen Forschungen betrieben hat, weil es schlicht und ergreifend verboten war. Das Brooklyn Project. Ich habe mir, als Anfang Februar die Epstein-Files veröffentlicht wurden, natürlich auch gleich rangemacht und habe relativ schnell gemerkt, okay, die Narrative, die Erzählungen, die Berichterstattungen, die gehen halt in eine Richtung. Man spricht über Luxuswillen, schwarze Notizbücher, Missbrauchsskandale, prominente Namen. Wir alle haben das unendlich oft gehört, bis zu dem Tag, wo dann der Irankrieg losbrach. Seitdem redet keiner mehr drüber. Und ich habe mir diese Files angeschaut und bin, warum auch immer, auf eine Sache gestoßen und habe mich sehr, sehr, sehr gewundert, dass über diese Sache wirklich niemand redet, aber auch wirklich gar niemand. Die Sache hat einen ganz konkreten Namen, aber eine Suche danach ergab eben weder im deutsch- noch englisch- noch spanischsprachigen Raum eben keinen Erfolg bei der Suche. Und das hat mich eben sehr gewundert, weil es sich hierbei eben doch um eine Sache handelt, die ich für äußerst essentiell halte. Und ich nehme es gleich vorweg. Die These, die ich vertrete, ist, Epstein arbeitete an einem AI-Manhattan-Project und das bereits 20 Jahre, bevor uns die KI nahegebracht wurde, nämlich von den Jahren 2000 bis 2008. Das ist so die Entstehungsgeschichte, die ideologische, gedankliche Entstehungsgeschichte und alles, was danach folgte, möchte ich euch heute präsentieren. Und worum es bei dem Brooklyn Project ging, wird am Ende des Vortrages hoffentlich so ein bisschen klar. Ich muss vorneweg dazu sagen, ich gebe Einblick in diese E-Mails, die veröffentlicht wurden. Und das ist natürlich nur ein winziger, winziger Ausschnitt von der Wahrheit. Aber es ist ein authentischer Ausschnitt der Wahrheit. Es sind unverfälschte E-Mails. Niemand leugnet, diese E-Mails geschrieben zu haben. Wir können also davon ausgehen, dass sie auch echt sind. Und die Geschichte, die sich über diese E-Mails erzählt, die möchte ich heute weitererzählen, denn bisher hat sie in der Form niemand erzählt. Vorgeschichte. Wir hatten jetzt bereits in dem vorangegangenen Vortrag schon eine Menge zu dem Themenkomplex MK-Ultra, Bewusstseinssteuerung gehört. Und ich möchte einsteigen mit einem Zitat von Norbert Wiener. Das ist der Veranstalter der sogenannten Macy-Konferenz in den 40er, 50er Jahren. Der hat einmal gesagt, wir haben unsere Umwelt so radikal verändert, dass wir uns jetzt selber ändern müssen, um in dieser Umwelt existieren zu können. Darauf aufbauend gab es viele Denker, die sich eben dann von da an Gedanken gemacht haben, wie können wir diesen Menschen nach so verheerenden Weltkriegen das Menschsein austreiben? Und die Idee war geboren, die sogenannte Maschinenintelligenz zu entwerfen. Und einer dieser Vordenker, der auch den Begriff der künstlichen Intelligenz geprägt hat, 1956 auf der Dartmouth Conference, war Marvin Minsky. Wir sehen ihn hier oben, der zweite von links. Und mit diesem Marvin Minsky, der, wie gesagt, als Professor am MIT einer der führenden Pioniere bei der Entwicklung von künstlicher Intelligenz war. Mit diesem Herrn möchte ich gerne einsteigen und mit einer ersten E-Mail, die ich präsentieren möchte, über die ich gestoßen bin, die stammt vom 6. Juni 2007. Und da schreibt eben jener Marvin Minsky an die Assistentin von Jeffrey Epstein, Leslie Croft, eine E-Mail mit dem Betreff Brooklyn Project. Und er schreibt hier, Hal Abelson wants to be the director. Ja, also er schlägt seinen MIT-Professor-Kollegen Hal Abelson als Direktor eines Brooklyn Projects vor. Und das hat meine Neugier getriggert im wahrsten Sinne des Wortes. Zwei MIT-Professoren, die ein Brooklyn-Project mit Jeffrey Epstein gründen. Was ist denn das bitte für eine Geschichte? Und es war nicht schwer herauszufinden, worum es da ging, denn in dieser besagten E-Mail schreibt Marvin Minsky auch noch I'm attaching two copies of proposal. Also der hat gleich mal einen vierseitigen Projektentwurf geschickt. Und in diesem Projektentwurf mit der Überschrift The Brooklyn Project bei Hal Abelson, Marvin Minsky und Gerald Sussman. Gerald Sussman ist ebenfalls ein MIT-Professor gewesen, der mit Hal Abelson zusammen komplizierte mathematische Sachen gemacht hat. Und die schreiben hier, man kann es hier wahrscheinlich nicht lesen, The Brooklyn Project is a 6-year effort to build a large-scale general intelligence based on the model Marvin Minsky has refined over the past 30 years. Also das Brooklyn Project sollte in dieser Kombination ein Projekt werden, um künstliche Intelligenz herzustellen, und zwar nach den Vorstellungen von Marvin Minsky. Marvin Minsky hatte Ende der 90er Jahre mal ein Buch geschrieben, The Society of Mind, in welcher er seine Ideen zur Maschinenintelligenz skizziert hat, und dieses Buch sollte dann eben die Vorlage für dieses Brooklyn Project werden. Das war Mitte 2007. Es vergingen einige Monate und offensichtlich war Jeffrey Epstein nicht so begeistert mit dem Fortschritt. Ja, wahrscheinlich ist da gar nichts passiert, wenn man eben mit Akademikern institutionell irgendwas in die Bahnen lenken will, braucht man viel Sitzfleisch. Und deswegen kontaktierte er ein Jahr später, 2008, einen gewissen Ben Gürzel. Den muss ich vorstellen, der ist wichtig. Ben Gürzel hat 2000, 2001 in New Mexico eine Ausbildung finanziert bekommen über die Epstein Foundation. Dadurch haben Ben Gürzel und Epstein bereits in den früheren Nullerjahren Kontakt gehabt. Und er ist einer der radikalsten Denker von Artificial Intelligence, einer der Kritiker der akademischen MIT-Professoren wie Minsky und Edelman und Sussman. Die hat er kritisiert und hat dann auch schon immer gesagt, auf diese Weise wird das nichts. Ich weiß, wie es geht. Er war ziemlich arrogant und vermessen dabei. Aber als Epstein eben merkte, hier geht das irgendwie nicht so zurecht, vorwärts mit den MIT-Professoren, ja, das wird nichts in 6 Jahren, wenn das erste schon um ist und nichts passiert ist, kontaktiert er 2008 eben jenen Ben Gürzel, where are you and what are you up to? Und Ben Gürzel antwortet sehr ausführlich, freut sich, dass sich jemanden für ihn interessiert. Ja, entschuldigt sich erstmal, dass sie keinen Kontakt mehr hatten seit 2002, als er seine Ausbildung finanzierte. Und er schreibt dann, seit wir das letzte Mal drüber geredet haben, hat sich zwar einiges getan in der KI-Forschung, aber das geht nur schneckentempomäßig voran. Und er schreibt ihm, we had some frank discussion of your old notion of an AI Manhattan Project. Also er schreibt ihm, hey, wir haben sogar deine damalige Idee eines AI Manhattan Projects diskutiert. Und das kam ganz gut an. Also auch hier der Hinweis darauf, dass Epstein bereits vor 26 Jahren die Idee hatte, ein Projekt zu gründen zur Erforschung von künstlicher Intelligenz. Das finde ich beachtlich, dass das in der bisherigen Berichterstattung zu Epstein überhaupt gar keine Erwähnung gefunden hat. Ja? Die tauschen sich dann eben weiter aus. Ben Gürzel fragt ihn, ob er die Arbeit von Aubrey de Grey zur Lebensverlängerung kennen würde. Ja? Auch wenn das sich ein bisschen nach Science Fiction anhört, ja, wäre Aubrey definitiv in der Lage, die Krankheit des Alterns zu heilen, schreibt er hier. Ja, oder we don't have to die anymore, schreibt er hier. Also er bezieht sich da hier auf eben Überlegungen von Aubrey de Grey, der wiederum sagt, mit Hilfe von künstlicher Intelligenz könnte man KI-Wissenschaftler kreieren, die all diese Probleme lösen. Also auch hier wieder der Gedanke, der Mensch ist nicht perfekt, der Mensch kann optimiert werden, der Mensch muss neu erschaffen werden. Das ist die Idee, die hier dahinter steckt. Und er schreibt noch, hättest du damals dieses AI Manhattan Projekt in 2001 finanziert, wären wir heute wesentlich näher an einer Intelligenz auf menschlichem Niveau. Ja, und darauf antwortet Epstein, ja, weißt du, ich denk mal wieder über so eine Art Brooklyn Project nach. Ich habe da so ein paar KI-Forscher finanziert, Edelman, Minsky, Abelson und so weiter. Und ich denk schon darüber nach, einen Preis auszuschreiben für denjenigen, der mir endlich mal eine KI baut. Und darauf antwortet Ben Gürzel, ja, Mann, lass uns das Brooklyn Project umsetzen. Das ist längst überfällig. Ja? Und er schreibt, ich denke, dass Edelman, Minsky, Abelson und so weiter, die haben ja ganz nette Ideen, aber die bringen die Sache nicht so richtig voran. Ja? Und zu deiner KI-Preis-Idee können wir gerne mal reden. Es ist allerdings schwierig, einen Test zu erfinden, der wirklich künstliche Intelligenz überhaupt messen kann. Ja? Also über solche Gedanken tauschen die sich hier aus. Epstein antwortet dann auch, die Forscher brauchen halt die richtige Motivation, ja, das Manhattan-Projekt hatte die richtige Motivation, ja, oder Teamsport hat die richtige Motivation, ja, oder wenn man eine Krankheit eines betroffenen Familienmitglieds heilen will, hat man eine Motivation, ja. Also ihm fehlt einfach die Motivation der KI-Forscher, Geld allein scheint da nicht zu reichen. Und Ben Gürzel antwortet darum das Ziel sollte sein, einen KI-Forscher, der all diese wissenschaftlichen Probleme wesentlich besser und effizienter als wir Menschen lösen können. Once you have created a greater than human mind, all sorts of other things become possible. Ja? Also wenn wir diesen KI-Wissenschaftler uns einmal gebaut haben, können wir mit dem alle anderen Probleme lösen. I want to do it, schreibt Epstein. Ich bin dabei. Die Motivation for the Scientists und so weiter, die reden dann halt darüber. Und er sagt, let's assume a Brooklyn Project with no holds barred. How much, who and for how long? Also er fragt, wie lange wird das dauern? Wie viel wird's kosten? Und wer ist dabei? Und Gürzel hat sich da offensichtlich schon viele Gedanken drüber gemacht. Denn er schreibt hier, also das hängt natürlich von der Struktur des Projektes ab. Offensichtlich war das beim Manhattan-Projekt so, also anders, als man es hier anwenden könnte. Ja, er schreibt dann im Grunde genommen, offensichtlich ist eine echte Manhattan-Projekt-Struktur undenkbar an diesem Punkt, weil gerade kein Weltkrieg ist, der die Wissenschaftler motivieren würde, ihr tägliches Leben hinter sich zu lassen, ihre Familien einzupacken und in die isolierte Wüste zu ziehen. Und was den zeitlichen Rahmen betrifft, so schätze ich es als 10-Jahres-Projekt ein, um eine KI auf dem Niveau eines Erwachsenen zu bauen. Aber was mich wirklich schockiert, ist die Tatsache, dass so ein Projekt bisher nicht existiert, weder bei Google noch Microsoft noch der US-Regierung. Niemand unternimmt einen wirklich ernsthaften Versuch, das künstliche Intelligenzproblem zu lösen. 3 Tage später schickt er seine Liste zu der Frage, wer soll denn da dabei sein? Er zählt hier eine ganze Menge interessanter Namen auf. Auf die will ich jetzt aus zeitlichen Gründen nicht eingehen. Aber Epstein antwortet, super. Was ich dir jetzt vorschlage, ist, du kontaktierst jeden Einzelnen aus dieser Liste und lässt die auch nochmal eine Liste ihres All-Star-Teams, wie er es hier schreibt, erstellen. Und dann schauen wir mal, wer die wirklich wichtigen Leute sind. Ja. Gürzel sagt, ja, may take a few days. 3 waren's. Dann haben die Leute, die er angeschrieben hat, jeweils ihr eigenes All-Star-Team geschickt an Leuten, die sie für essentiell halten würden, um eben das Problem der künstlichen Intelligenz zu lösen. Und man sieht hier an dieser Stelle, es ist im vollen Gang. Ja. Man muss an dieser Stelle sagen, Epstein hatte zu dem Zeitpunkt ja schon ein Jahr lang mit MIT-Professoren dieses Brooklyn Project ganz institutionell am Laufen und macht hier hinter deren Rücken sozusagen jetzt mit den unabhängigen KI-Forschern rum, wenn man das mal so ausdrücken wollte. Er versucht halt Informationen einfach sich anzueignen. Naja, und mit Gürzel hat er jemanden gefunden, der da auch sehr interessiert ist, ja. It was great meeting with you. Also die haben sich dann getroffen und Gürzel bedankt sich auch bei Epstein, dass er in der Lage ist zu erkennen, ja, wie wichtig seine OpenCOG-Forschung ist. Also er schmeichelt Epstein, sagt, du hast das verstanden. Ja, die anderen sind alle zu blöd dazu. Und er wird hier immer konkreter in der weiteren Kommunikation. Er verspricht Jeffrey Epstein, eine KI zu errichten auf einem Kleinkindniveau, also auf dem Niveau eines 4-Jährigen, Und er schreibt, wir haben noch gar nicht über den nächsten Schritt gesprochen, der jungen KI das Programmieren beizubringen und KI-Theorie, so dass sie sich selbst optimieren kann, schneller und besser als ein Mensch zu werden. Ja. Ich erinnere daran, das waren Überlegungen, Kommunikation von 2008. Anyway, ja, er ist total begeistert, dass es jetzt endlich losgeht, dass er jemanden gefunden hat, der seine Forschung finanziert, und er hat nur noch eine Bitte: Please stay out of jail. Und dieser Bitte kann Jeffrey Epstein leider nicht nachkommen. Im Sommer 2008 wird er verurteilt. Dazu gibt es eine ganze Menge zu sagen zu dem Urteil. Das ist allerdings ein anderer Komplex. Er wird die nächsten 13 Monate im Gefängnis verbringen, wobei er schon einen Monat nach Haftantritt erwirkt, dass er 12 Stunden Freigang hat, 7 Tage die Woche zum Arbeiten. Also er muss eigentlich nur zum Schlafen und Frühstücken in den Knast. Und wird dann auch nach 13 statt 18 Monaten frühzeitig entlassen. Im Knast hatte er offensichtlich viel Zeit zum Lesen und hat dann eben auch seine Kontakte weiter gepflegt. Und eine E-Mail aus dieser Zeit, die besonders repräsentativ ist, wie ich finde, um zu zeigen, wie weit dieses Netzwerk fortgeschritten war, innerhalb einer gewissen Szene, während Jeffrey Epstein im Knast sitzt, ist eine E-Mail von John Brockman. John Brockman, einer der bekanntesten, reichsten, ältesten Verleger Amerikas. Das ist der, der die ganzen Wissenschaftsmagazine rausbringt. Der hat mit der Edge Foundation, die er in den 70ern gegründet hat, eine Plattform geschaffen, wo er die ganzen Professoren, MIT-Leute, die ganzen intelligenten Akademiker, die aber überhaupt gar keiner kennt, die in der Popkultur überhaupt keine Rolle spielen, denen hat er eine Plattform gegeben mit regelmäßigen Vorträgen, Kongressen, und hat dann mit deren Inhalten Magazine wie Nature, Science und so weiter gegründet. Das ist John Brockman, und der veranstaltet jedes Jahr im August die Billionaires Diner, also das Treffen der Superreichen, die dann aber auf der wissenschaftlichen Ebene diskutieren, wo geht die Forschung hin, wo geht die Innovation hin, wo können wir investieren. Um sowas geht es bei den Treffen von John Brockman. Und hier in dieser E-Mail vom 6. Juni 2009 schreibt eben John Brockman, und es geht um das nächste Billionaires Diner im August 2009. Und hier im Empfängerbereich haben wir Danny Hills, George Dyson, Jeff Bezos, Larry Page, Daniel Kahneman und eben auch Jeffrey Epstein und einen gewissen Nathan Myhrvold. Und John Brockman fragt eben alle in die Runde: Hey Leute, ja, wie sieht's denn aus, worüber sollte Nathan sprechen im August? Danny hat vorgeschlagen, dass er uns ja einen 2-stündigen Vortrag über Astrophysik halten könnte. Ja, das wäre sicherlich sehr unterhaltsam. Und Jeffrey Epstein schreibt dieser Gemeinde aus dem Knast raus: I still prefer my original Brooklyn project. Also er schreibt dem Verleger vor, wie der seine Veranstaltung demnächst machen soll, wo Leute wie Larry Page, Jeff Bezos und so weiter Redner sind, ja, während er im Knast sitzt. Also das zeigt schon ziemlich viel über die Hackordnung. Und er empfiehlt John Brockman: Hör mal, wenn du so viele intelligente Leute in einem Raum hast, dann lass die doch nicht nebeneinander glänzen mit irgendwelchen Themen, sondern setz die alle zusammen an ein Problem.

Jeffrey Epstein ist gerade aus dem Knast raus, war auch schon bei dem Billionaires-Dinner bei John Brockman und bekommt hier eine E-Mail von Martin Nowak. Das ist ein österreichischer Evolutionsbiologe. Und er schreibt hier, I love this idea that there's no self-deception, only some internal discussion. Also hier wird jetzt eine Diskussion darüber aufgemacht, wie Bewusstsein funktioniert. Und der sagt eben, Bewusstsein ist die Summe aus dem inneren Streitgespräch. Ja? Wir kennen alle so den Teufelchen und den Jesus, die dann immer so, der eine sagt, mach das, der andere sagt, nee, mach das. Und dieses innere Streitgespräch betrachtet Martin Nowak als letztlich das Bewusstsein. Daraufhin schaltet sich Epstein ein und sagt, ja, ja, das geht sogar noch weiter. Diese interne Diskussion, ja, die kann so deutlich hervortreten, dass die Leute dann anfangen, Stimmen zu hören, Persönlichkeitsspaltungen aufzeigen, schizophren werden, ja, und für Außenstehende wirkt das extrem verstörend. Ja. Und Corinna Tanita schreibt, wer das ist, spielt keine Rolle, das ist ein großartiger Punkt, das erinnert mich an die Milgram-Experimente. Die Milgram-Experimente sind euch mit Sicherheit bekannt. Menschen wurden vor eine unmögliche Situation gesetzt. Eine Autorität im weißen Kittel befahl, bei falscher Antwort eines Probanden, der befragt wurde, einen Knopf zu drücken, der einen Stromschlag auslöst. Und diese Stromschläge wurden, je mehr falsche Antworten man gegeben hat, immer heftiger bis zum tödlichen Stromstoß. Das war natürlich alles fingiert, nur die Probanden wussten das nicht. Sie haben in den meisten oder in vielen Fällen den Knopf gedrückt, nur weil es der Mensch im weißen Kittel befohlen hat und die Verantwortung übernommen hat. Das ist das Milgram-Experiment und da hat sich das eben auch gezeigt, dass die Leute vor dieser Situation so schizophren geworden sind, dass sich teilweise das Bewusstsein in diesem Moment gespalten hat. Und genau darum ging es bei diesen Experimenten. Das waren Bewusstseinsexperimente, nicht nur Verhaltensexperimente, sondern man hat das Bewusstsein studiert, damals wie heute. Wir haben den 20. Januar 2010, nachdem Epstein aus dem Knast gekommen ist, ist der Kontakt mit Ben Gürzel offensichtlich nicht sofort wieder in Gang gekommen und er nutzt jetzt eben den Geburtstag von Jeffrey Epstein, um sich wieder ins Spiel zu bringen. Maybe I should wait until your birthday is over und so weiter und so fort, um diese KI-Diskussion wieder aufzunehmen, aber ich mache das jetzt einfach und du kannst die Mail ja auch morgen lesen. Und Gürzel schreibt an Epstein, so 1,5 Millionen ja, für den ersten Durchbruch der KI-Geschichte. Die Labore, die du da mit Harvard und MIT finanziert hast, are not going to change the world, schreibt er hier. My project will. Ja, also sehr bescheiden der Herr Gürzel und er wünscht Epstein einen wunderschönen Happy Birthday and if you want to have 100.000 more birthdays, you should fund my AI project. Also wenn du noch 100.000 Geburtstage mehr feiern willst, dann finanziere meine KI-Forschung. Ja. So we can create a thinking machine that will solve the problem of mortality. Also er schlägt Epstein hier ernsthaft vor, eine KI-Maschine zu bauen, die das Problem der Sterblichkeit löst. Er nutzt dafür seinen Geburtstag. Clever. Epstein antwortet sofort, danke. Das sind aber zwei Leute, die sehen das ganz anders als du. Ja? Und wenn ich du wäre, würde ich das Ganze ein bisschen ernst nehmen, ja, weil deine Ideen wirklich sehr, sehr wenig Support bekommen. Ja, ich glaube ja an dich, aber ich verstehe nicht, warum ich damit in der Minderheit bin. Und Gürzel ganz selbstbewusst, ja, das liegt halt daran, dass die anderen keine Ahnung haben. Ich bin halt der Einzige, der es versteht. Ja, I think the ideas, my ideas are better than the mainstream ones, but they are hard for mainstream AI people to understand. Ja, dass meine Ideen die besseren sind, können die anderen natürlich nicht verstehen, schreibt er. Ja, simple Logik, dagegen kann man auch nichts sagen. The fact that some very smart but conformist-minded profs, ja, also die Tatsache, dass zwar clevere, aber sehr konformistische Professoren meine Arbeit für Quatsch halten, sagt überhaupt gar nichts aus. Und es stört mich persönlich auch nicht. Das einzige Problem, was dadurch entsteht, dass niemand bereit ist, mir die Kohle zu geben, um es zu beweisen. Schreibt er hier. Ja? That stops me from getting the dollars to do the project. So, sehr viel mehr braucht Epstein dann nicht mehr, außer noch ja, den konkreten Hinweis, ja, wenn du bereit wärst, mir 500.000 pro Jahr für 3 Jahre zu geben, um zumindest erstmal so einen Anfang zu haben, um etwas zu kreieren, was die Professoren

0: Professoren zumindest umhauen würde, was sie umdenken lassen würden. Ja? Otherwise, if no one will fund the work, the world will just have more of the same lame AI. Ja? Also wenn du meine Forschung nicht finanzierst, wird die Welt niemals gute KI bekommen. Und jetzt noch ein wichtiger Hinweis, PS, bear in mind. Ja? Also ich kenne durchaus Leute, die meine Forschung sehr wohl für unterstützenswert finden. Itamar ist einer von ihnen und Joscha Bach, dessen Buch Principles of Synthetic Intelligence ich dir mal zum Lesen dagelassen habe. Themensprung. 14. Juli 2010, ein Ramsey Alcoli schreibt an Jeffrey Epstein, This is Masha. Hier hängen Fotos dran, Masha. Die Fotos habe ich sogar recherchiert und eingeblendet. Komischer Themensprung. Ramsey Alcoli, das ist der hier, der ist eigentlich ein Musiker, Gründer der Band Mockotronic. Außerdem versteht er sich als Philanthrop, hat ein Buch geschrieben, Being and Becoming, wo er sich auch mit den Bewusstseins von indigenen Völkern auseinandersetzt. Aber der jedenfalls ist in Osteuropa als Rekrutierer für Jeffrey Epstein unterwegs, um Frauen zu finden. Frauen, wofür? Ja? Nicht das, was man als erstes denkt. Das sage ich schon mal gleich vorweg. Ja? Es wurden viele Frauen rekrutiert und gesucht. Ramsey Alcoli ist so einer dieser Rekrutierer. Und er stößt hier auf Masha. Masha ist eigentlich Maria Trokova. Maria Trokova war die Anführerin von Putins Naschi-Bewegung, die Jugendbewegung von Wladimir Putin. Die hat Masha mal angeführt als 21, 22-Jährige. Sie ist in Russland bekannt als Putins Kiss. Das ist ihr Spitzname, weil sie mal öffentlich Putin geküsst hat. Und man fragt sich, wie ist die in die Fänge von Jeffrey Epstein geraten? Ja, steht hier auf Wikipedia, Connections to Jeffrey Epstein. Kann man sich näher anschauen. Ich erwähne es heute nur am Rande, weil ich bei den E-Mails bleiben will und gar nicht so tief in die Materie eintauchen kann aus zeitlichen Gründen. Aber was schreibt dieser Alcoli hier? Ich bin hier gerade in Riga. Masha hat mir geschrieben und sie sagte, du hast sie mit deinen Worten gekillt. Und sie ist gerade allein in New York, sie ist pleite, she's desperate, sie ist verzweifelt. Kann sie vielleicht mal in Dessous vor dir auftreten? Ich habe ihr das schon gesagt, sie wäre bereit, das zu tun. Vielleicht kannst du ihr ja da ein bisschen aus der Patsche helfen. Und er schreibt hier, I'm thinking she could be an ongoing project. Also sie könnte ein langfristiges Projekt werden. Für mich ist sie ein großartiges Experiment. Ja, einfach ein Mädchen, das bis zum 23. Lebensjahr noch nie einen Mann hatte, zu nehmen und sie an diesen Punkt zu bringen. Ich weiß nicht genau, was das bedeutet. Ich habe es nur wörtlich zitiert. Ja. Und er schreibt, sie ist ganz offensichtlich völlig verwirrt und ich denke, du kannst aus ihr viel rausholen. Ja. Also es gibt etliche solche E-Mails. Ich habe die repräsentativ herausgesucht, weil Masha eben eine sehr interessante Persönlichkeit ist, die dann später, Jahre später, die PR-Beraterin von Jeffrey Epstein tatsächlich wird. Aber auch das ist eine völlig andere Story. Wir springen in den Juli 2011. Ein Evolutionsdynamiker Barnaby Marsh wird von Epstein gefragt, sollten wir einen Gedankenleser bauen? Ja, warum nicht? Ne? Drittens, should we do a project on tissue regeneration? Klonen, also sollten wir ein Projekt initiieren für Geweberegeneration und Klonen? Ja, das fragt er hier Barnaby Marsh. Also Epstein hat sozusagen seine Tentakel in alle Richtungen ausgeworfen und wo er immer auf der Suche war, waren gute Investitionsmöglichkeiten. Er war ein Hochrisikoinvestor, er hat in Technologie investiert, die in der Zukunft vielleicht mal eine Rolle spielen könnten und so weiter. Und so ordne ich das eben auch ein. Er hat schlaue Köpfe einfach zusammengebracht, weil er glaubte, wenn er bestimmte Leute an einen Tisch setzt, wäre damit Innovationen möglich, die die Welt revolutionieren könnten. Ja? Die KI-Forschung ist aber das Hauptprojekt bei dieser Sache gewesen. Hier mal repräsentativ, ja, Geweberegeneration, Gedankenleser. Und dann bekommt er ein weiteres Jahr später, das ist, ich habe große Lücken drin, ich konzentriere mich wirklich nur auf die auf die Ankerpunkte sozusagen dieser Geschichte, bekommt er eine E-Mail von Jean-Luc Brunel. Jean-Luc Brunel, seinerseits ein verurteilter Sexualstraftäter aus Frankreich, hat eine Modelagentur in Frankreich betrieben und hat sich im Knast dann das Leben genommen. Aber der schreibt 2012 hier, I have read a review on a book that might interest you. Ja, also dieses Buch könnte dich sehr interessieren, nämlich das Buch Connectom von Sebastian Song. Und diese Connectom-Forschung von Sebastian Song, die galt im Jahr 2012 als esoterischer Gaga-Blödsinn. Aber dieser Sebastian Song, der hat halt gesagt, wenn du so ein Gehirn hast und du denkst dir alles weg, Gewebe, Wasser, alles, was übrig bleibt, sind dann nur noch die Neuronen und die synaptischen Verbindungen. Und das hat er als Konnektoren bezeichnet und das hat er als die Wesensessenz von uns bezeichnet. Er hat gesagt, du bist dein Konnektom. Mittlerweile ist diese Forschung anderthalb Jahrzehnte später durchaus interessant. Man hat dieses Konnektom mittlerweile einer Fruchtfliege, interessanterweise hier um die Ecke in Leipzig, komplett kartografiert. Und mit diesem Konnektom, das war 2024, hat man wiederum einen Computer gespeist, quasi ein virtuelles Konnektom einer Fruchtfliege simuliert. Und das hatte im März diesen Jahres unfassbare Ergebnisse. Also man hat hier quasi einfach nur eine Struktur zum Leben erweckt, könnte man sagen. Also Struktur hat hier in dem Moment Bewusstsein erschaffen. Das ist eine hochinteressante Erkenntnis, die ich selber für nicht möglich gehalten hätte bis zum 9. März diesen Jahres. Also auch hier war Epstein einer Forschung schon auf dem Weg, die jetzt erst langsam Fahrt aufnimmt. Aber hier vor anderthalb Jahrzehnten bereits in diesem Netzwerk diskutiert wurde. Und der Martin Nowak meldet sich mal wieder, der österreichische Evolutionsforscher, der mittlerweile für Jeffrey Epstein arbeitet. Im Jahre 2012 hat der nämlich an Harvard mittlerweile sein eigenes Institut, finanziert von Jeffrey Epstein. Und er wird hier nach Europa geschickt, auch wieder hier ganz um der Ecke, nach Leipzig. Wird Martin Nowak geschickt von Jeffrey Epstein, um Svante Paabo zu besuchen. Svante Paabo, der hier in Leipzig das Neandertaler-Genom entschlüsselt hat, vollständig. Und den besucht er im November 2012, um an dieses Neandertaler-Genom heranzukommen. Und warum? Und das schreibt er hier. He knows Church. Damit ist gemeint George Church. Das ist der Vater der CRISPR-Forschung. Das ist diese extrem genaue Genschere, mit der es möglich ist, Designerbabys und alles Mögliche herzustellen. Und dieser George Church ist also bekannt mit Svante Paabo. Und Martin Nowak schreibt dann Epstein, the two of them could bite a Neandertaler person. Ja. Setzt die beide zusammen an einen Tisch, die könnt ihr ein Neandertaler-Baby kreieren. Warum nicht? Svante Paabo. George Church, Molekularbiologe, wie gesagt, der spielt nachher noch eine Rolle, der spielt dann später sowieso eine Rolle, weil seine Forschung, nämlich die CRISPR-Forschung, auch maßgeblich von Epstein zu einem Zeitpunkt finanziert wurde und gefördert wurde, wo alle anderen das für absoluten Blödsinn hielten. Das ist die CRISPR-Forschung, da gehe ich jetzt nicht näher drauf ein. Und Ben Goetzel meldet sich mal wieder. Wir sind mittlerweile im Januar 2013. Ja, die Zusammenarbeit ist mittlerweile zementiert und er beantwortet hier einen Request. Here's a quickly assembled list of some really smart, interesting people who I think Jeffrey would enjoy meeting. Also hier mal eine Liste von wirklich interessanten, intelligenten Leuten, die du unbedingt treffen müsstest. Und diese Liste kommt dann. Ich gehe die jetzt schnell durch. Wir haben hier den deutschen KI-Theoretiker Joscha Bach. Wir haben hier Roboter, Bauer, Ingenieure, Designer in der Robotik. Mark Tilton ist da besonders interessant. Auch Christopher Bailey. Shuichi Ito, der Leiter des MIT Media Labs. Ja, also auch nicht irgendwer. Chino Yu von der Polytech in Hongkong. Der wurde von Jeffrey Epstein später beauftragt, ihm Menschen mit Special Abilities zu besorgen. Also Menschen mit besonders außergewöhnlichen Fähigkeiten. Aubrey de Grey, den habe ich vorhin schon angesprochen mit seinen Forschungen zur Lebensverlängerung. George Church habe ich auch gerade geschrieben. Und Angelo Cangelosi. Ja, und wer eben hier jetzt schon wieder, den müssen wir noch nennen, Dr. David Hansen. Dr. David Hansen, der Chef von Ben Gürzel in diesem Moment bei Hansen Robotic. Hansen Robotic ist bekannt geworden durch den ersten humanoiden Roboter, 2014 war das, glaube ich, Sophia. Sehen wir hier im Bild, David Hansen präsentierte damals Sophia. Ja, aus heutiger Sicht natürlich absolut billig, ja, damals war es sozusagen absolut das Allerneueste. Und Ben Gürzel ist der Chefingenieur bei Hansen Robotic zu diesem Zeitpunkt. Und er schlägt seinem Chef David Hansen eben vor, hör mal, I was talking to Jeffrey. Und der ist sehr interessiert, dass du ihm einen humanoiden Roboter nach seinen Maßen gestaltest. I think it would be great for you to meet with him sometimes. Also ihr könntet gegenseitig voneinander profitieren. And if the Robert Epstein gets bald, it will be my pleasure to eventually use OpenCoG to increase its IQ even higher than that of the real Epstein. Ja? Also wenn wir das wirklich machen, sollte dieser Roboter gebaut werden, wird es mir ein großes Vergnügen sein, den Intelligenzquotient dieses Roboters um ein Vielfaches als den des echten Epsteins zu steigern. Jetzt fällt der Name Joscha Bach nun mittlerweile zum 10. Mal und Epstein denkt sich, sag mir doch mal Hallo. This weekend for a chat? Sure, schreibt Joscha Bach. Ja, findest mich hier dann da, mein Skype-Name ist so und so. Genau wie Ben Gürzel 2008 nimmt er hier eben mit Joscha Bach 2013 Kontakt auf. Und dieser Kontakt, der verläuft ähnlich wie mit Ben Gürzel, die tauschen sich hier aus, ja, es ist sehr intellektuell. Joscha Bach erklärt seine Principles of Synthetic.
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2: 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Die politische Lage der CDU in Sachsen-Anhalt verschärft sich im Vorfeld der Landtagswahl spürbar. Hintergrund sind parteiinterne Spannungen über den künftigen Umgang mit möglichen Mehrheitsverhältnissen. Ministerpräsident Sven Schulze schließt derzeit nicht aus, eine CDU-geführte Regierung von der Linkspartei tolerieren zu lassen, eine Option, die innerhalb der Partei erheblichen Widerstand hervorruft. Nach Informationen des Fokus aus Parteikreisen, insbesondere aus der Landtagsfraktion, wird intern bereits über ein mögliches Abspaltungsszenario diskutiert. Demnach könnten im Fall einer entsprechenden Konstellation 6 bis 12 CDU-Abgeordnete nach der Wahl aus der Partei austreten und eine eigene Fraktion bilden, die mit der AfD kooperiert. Oman hat einen Plan zur Neuregelung der Schifffahrt durch die strategisch wichtige Straße von Hormus vorgelegt. Demnach sollen 2 separate Routen entstehen. Eine südliche durch omanische Gewässer mit freier Durchfahrt sowie eine nördliche durch iranische Gewässer, für die eine vorherige Genehmigung Teherans erforderlich wäre, allerdings ohne Erhebung von Transitgebühren. Laut CNN werden die Details derzeit verhandelt. Omanische und iranische Vertreter haben sich bereits in Maskat getroffen. Die offiziellen Daten des Office for National Statistics, die heute veröffentlicht wurden, zeigen, Muhammad, einschließlich aller Schreibvarianten, ist erneut der beliebteste Vorname für neugeborene Jungen in England und Wales. Damit führt Muhammad bereits das 3. Jahr in Folge die Jungenstatistik an. In den Vorjahren hatte der Name, bei Zusammenrechnung aller Schreibweisen, traditionelle englische Namen wie Oliver und Noah bereits mehrfach überholt. Beobachter führen die anhaltende Beliebtheit auf die wachsende muslimische Bevölkerung im Vereinigten Königreich zurück, die in vielen Regionen inzwischen einen erheblichen und zunehmenden Anteil an den Geburten ausmacht. Der Reform UK-Abgeordnete Rupert Lowe schrieb: "Nennt mich islamophob, das ist mir egal. Denn das ist furchtbar und zeigt den rasanten demografischen Wandel unseres Landes." 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
0: Eben mit Joscha Bach 2013 Kontakt auf. Und dieser Kontakt, der verläuft ähnlich wie mit Ben Gürzel, die tauschen sich hier aus, ja, es ist sehr intellektuell. Joscha Bach erklärt seine Principles of Synthetic Intelligence, also seiner Meinung nach ist alles Materie und alles, was wir erleben, Bewusstsein, Ich-Erfahrungen, Gefühle, ist alles materiell und was Materielles kann nachgebaut werden. Also Joscha Bach ist der absolute Prototyp eines Materialisten. Ja, für ihn ist es völlig klar, Bewusstsein kann mit Lego-Steinchen gebaut werden. Und das versucht er Epstein hier klarzumachen. Epstein ist auch einigermaßen begeistert, fängt aber mal klein an. Ja, I can give you 25.000 to start. Ja, können wir vielleicht über Humanity Plus machen, das ist so eine Form der des Geldtransfers. Ja, it might be possible through Ben's Channel, also vielleicht kann ich das über das Konto von Ben machen. Zu dem Zeitpunkt hat Joscha Bach in Deutschland gewohnt. Ja, dann beauftragt Epstein seinen Buchhalter Richard Kahn, ja, please send 25.000 from Enhanced for Joscha Bach. Ja, und der ist natürlich overwhelmed and amazed. Also der kann es gar nicht glauben, wie schnell plötzlich die Dinge in Bewegung kommen. Und sein Leben ändert sich drastisch. Er zieht in die USA, ganz in Epsteins Nähe. Epstein wollte Joscha Bach in seiner Nähe haben, hat sogar die Ausbildung seiner Kinder bezahlt. Selbst die Bild-Zeitung hat gefragt, war das ein Pakt mit dem Teufel? Nein, nein. Also Joscha Bach sagt bis heute, da gab es mal ein paar intellektuelle Gespräche und ja gut, mein Gott, der hat mich halt finanziert und so, aber das hat alles gar nichts zu bedeuten. März 2013. Wir haben hier eine neue Figur, nämlich Boris Nikolic, das ist der wissenschaftliche Berater von Bill Gates. Boris Nikolic hat tausende E-Mails ausgetauscht mit Jeffrey Epstein über die Jahre. Die haben sehr viel über Bill Gates geredet, sehr viel über Bill Gates gelästert. Und hier in einer E-Mail schreibt Epstein an Boris Nikolic, people are left hanging, not getting anything in return. Also er regt sich darüber auf, dass diese Geldgeber für Gates, der mit Warren Buffett zusammen regelmäßig Spendendinner veranstaltet, wo dann ein Haufen Leute hinkommt, die da einen Haufen Kohle dalassen. Ja, da regt sich Epstein ein, dass diese Leute, die da Kohle dalassen, eigentlich nichts als Gegenleistung bekommen. Die werden in der Luft gehangen. Not getting anything in return for their pledge. Und er schlägt diesem Nikolic jetzt eben vor, pass mal auf, mein Vorschlag ist, ja, ein paar Geschenke, ja, ein paar Rolex, kostenlose Steuerberatung und so weiter, aber was wohl am besten funktionieren würde, wäre so eine Art Bruderschaft. Ja, er schreibt hier, diese Leute, die ihr an euch binden wollt, ja, und von denen ihr eigentlich auch gerne hättet, dass sie verschwiegen sind, ja, macht mit denen, gründet mit denen Geheimbund. Ja, er schreibt hier, die Leute can be initiated into the brotherhood. The actual initiation ceremony is shrouded in mystery. Also die Einweihungszeremonie muss mysteriös sein. Ja, it may take several hours and involve chanting robes, blindfolds and candlelight. Also stundenlang irgendwelche mystischen Zeremonien in Roben bei Kerzenschein, ja, und mit Augenbinden. Ja, alles ganz mysteriös. Und dann werden die Leute eingeweiht, ja, in die Bruderschaft eingeweiht. Und ganz nebenbei kann man denen dabei noch ein Schweigegelübde ab. Ringen, ja. Also sowas schlägt der damals bereits verurteilte Sexualstraftäter dem wissenschaftlichen Berater von Bill Gates vor. Ich finde, sowas hätte mal Erwähnung finden können in der weltweiten Mainstream-Berichterstattung zu diesem Fall Jeffrey Epstein. Klar, über Bill Gates haben wir viel gehört. Aber wer weiß denn, wer Boris Nikolic ist? Wir haben auch gehört, dass Epstein irgendwas mit Geheimdiensten, Geheimbünden und so weiter. Aber was denn genau? Wer denn genau? Wo denn genau? Wann denn genau? Mit wem denn genau? Darüber habe ich bis heute nichts Konkretes wirklich lesen können. Genau, der Harvard-Professor Ed Boyton schreibt an den MIT Media Lab-Chef Joey Ito: Danke für den vergnüglichen Nachmittag. Ich hoffe, dich bald bei mir auf meinem Terrain im Media Lab empfangen zu können. Das schreibt Joey Ito an Jeffrey Epstein. Jeffrey Epstein war bei dem im Media Lab zu Gast. War ein wunderschönes Treffen und die wollen sich eben bald wieder treffen. Und da habe ich gerade erklärt, wie gesagt, es sind eine Menge Leute am Rand, die ich hier mit aufgeführt habe, aber wie gesagt, leider nicht die Zeit habe, da jetzt auf jeden Einzelnen einzugehen, genauso wie Ed Boyton, ja, der dann eben sagt, es war großartig, über all die Wege zu sprechen, auf denen sich die Neuroingenieurwissenschaften in den kommenden Jahren entwickeln werden, sowohl bei der Aufdeckung grundlegender mechanistischer Gehirnkarten als auch bei der Bereitstellung der Stellschrauben, mit denen sich Gehirnerkrankungen beheben und komplexe Phänomene wie das Bewusstsein verstehen lassen. Wäre großartig, anschließend darüber zu sprechen, wie man diese Karten und Stellschrauben mathematisch fassen kann. Der wohl größte Stolperstein bisher ist das Fehlen guter Daten. Aber das wird sich dank unserer aktuellen und zukünftigen Bemühungen bald ändern. Also die hatten da mit Sicherheit konkrete Pläne, über die sie sich auch nicht immer im Detail per E-Mail ausgetauscht haben. Aber an der Stelle möchte ich nicht spekulieren, weil die E-Mails reichen eigentlich völlig aus, um ein klares Bild zu zeichnen. Wie eben die Zusammenarbeit mit Martin Nowak, der, wie gesagt, ein von Jeffrey Epstein finanziertes Institut in Harvard hatte, bei denen sich Jeffrey Epstein regelmäßig, sonntags natürlich, wenn da nichts los war, auf dem Campus getroffen hat und dann dort sehr interessante Leute eingeladen hatten. Die sonntäglichen Konferenzen am Harvard-Institut bei Martin Nowak, die sind absolutes Highlight. Ich werde auch zwei, glaube ich, nennen. Aber hier erstmal weiter. Genau, hier ist eins dieser Treffen im Institut von Martin Nowak mit Neil Gürschenfeld, der seinerzeit sehr interessant ist. Der leitet das Center for Bits and Atoms am MIT. Dann haben wir hier Whitfield Diffie, einer der berühmtesten Kryptografen und Verschlüsselungsexperten dieser Welt. Ed Boyton haben wir hier, Biochemiker, auch ein sehr heller Kopf in der Mathematik. Und natürlich eben den verurteilten Sexualstraftäter, die sich dann hier eben im Institut von Martin Nowak regelmäßig trafen, und man hätte wirklich gerne Mäuschen gespielt, um zu wissen, was sie da konkret besprochen haben. Aber wenn man schon mal diese Konstellation hat, dann kann man Rückschlüsse durchaus daraus ziehen, was es eben bedeutet, wenn sich genau diese Themenbereiche, diese Direktiven der Wissenschaft an einen Tisch setzen. Kann man nur den Rückschluss ziehen, dass es hier bereits um die Erforschung des Bewusstseins ging. Also man wollte hier unbedingt herausfinden, was ist das Bewusstsein. Man hat an der Stelle zwar noch nicht klar benannt, warum man das eigentlich wissen wollte, aber man hat eben versucht, Bewusstsein zu verstehen, weil eben ja Joscha Bach ja der Meinung war, man kann Bewusstsein nachbauen. Und wenn man Bewusstsein nachbauen kann, dann kann man vorhandenes Bewusstsein auch optimieren, beeinflussen, manipulieren, steuern, eventuell deaktivieren. Und Menschen wie Peter Thiel waren natürlich auch immer wieder mit an Bord. Ich könnte jetzt hunderte Mails zwischen Peter Thiel und Epstein an dieser Stelle präsentieren, die alle in dieselbe Richtung gehen, transhumanistische Forschung. Aber einfach, weil es mir darum ging, das Netzwerk besser zu umreißen. Hier mal eine E-Mail von Jeffrey Epstein an Peter Thiel. Hey, du bist auch eingeladen auf die Ranch am Wochenende. Bring gerne Hoffman and Zuckerberg mit, ja, oder jeden, den du interessant findest aus Politik und Hollywood. Ja. Also da treffen sich ein Reid Hoffman und Mark Zuckerberg und ein Peter Thiel auf der Zorro, auf der abgelegenen Zorro-Ranch eines verurteilten Sexualstraftäters. zu Zuckerberg und Thiel muss ich nicht viel sagen, denke ich. Aber Reid Hoffman vielleicht, Gründer von LinkedIn, Mitgründer von PayPal, allererster Investor bei Facebook zusammen mit Peter Thiel, auch so ein Risikokapitalinvestor, der in alles investiert hat, was irgendwie spektakulär klang, aber ja eben nicht unerfolgreich. Also was hat man da gemacht auf der Zorro Ranch, wenn man sich da getroffen hat? Ja, hat man da nur Spaß gehabt, Partys gefeiert? Kommen wir noch drauf. Das hier, das ist hier übrigens die Zorro Ranch. Ja, man sieht weit und breit nichts. Es ist Steppe und mittendrin ein Luxusanwesen. Also wenn du da, das ist jetzt nur theoretisch, ja, wenn du da gefangen gehalten wirst, kannst du dir die Flucht sparen. Ja, da bist du verdurstet wahrscheinlich, bevor du im nächsten Kaff ankommst. George Church kriegt eine E-Mail von Jeffrey Epstein 2014 und Jeffrey Epstein schreibt ihn: Hey, ich habe eine großartige Idee. Ja, lass mal drüber sprechen, wenn es möglich ist. Dann haben sie drüber gesprochen. Ich war bei dem Gespräch nicht dabei, aber die Antwort auf das Gespräch habe ich. Ja. Many thanks for your very encouraging words yesterday morning. Also yesterday morning haben sie darüber gesprochen. Und jetzt kommt die Antwort von George Church. This is already a super interesting experiment. Ja. Also er wurde von Epstein einfach mal damit beauftragt, eine Liste zu erstellen, wie George Church mal eben $10 Millionen verteilen würde. Ja. Wie würde er, wenn er jetzt einen $10 Millionen verteilen müsste, wie würde er das tun? Und das macht er eben hier, ja, 200.000 dafür, 1,5 Millionen für eGenesis Bio und so. Und im Prinzip alles, was hier aufgelistet wird, sind transhumanistische Projekte, von denen du eigentlich keins realisieren willst, ja, außer vielleicht eins, was dann womöglich noch zur Krankung von tatsächlichen Krankheiten einsetzbar wäre. Aber ansonsten hat man hier im Prinzip eine Liste von wahnwitzigen Ideen. Ja, das erinnert eher an die Insel des Dr. Moreau, ja, als an humanistische Medizin, mit der es dann aber letztlich verkauft wird, immer wieder uns. Und dann hier 2015 eine E-Mail, die er an Joscha Bach, aber noch andere schreibt. Ja, ich würde es bevorzugen, wenn ihr beide euch einen Moment Zeit nehmt und eine Liste erstellt, worauf ich meine Aufmerksamkeit richten sollte. Ja, groundbreaking ideas. Ja, also er beauftragt Bach und Michelle Reilly damit, ihm mal ein paar verrückte Ideen zu nennen. Immer interessant für einen Hochrisiko-Investor. Ja. Naja, und die Michelle Reilly, die legt dann voll los. Ja. Wie wär's denn, wenn du deinen eigenen Intelligence Agency, also deinen eigenen Geheimdienst gründest? Ja. Oder wie wär's mit ganz exklusiven wissenschaftlichen Salons, ja, die es ja schon dort gibt? Aber das könnte man ja hier auf Little St. James machen. Experimentation with philosophers, scientists, examining physiological stuff. Ja, also sie schreibt hier nichts von Forbidden Research, aber im Grunde meint sie genau das. Ja. Trefft euch doch auf der Insel und macht endlich mal Forschung, die anderswo verboten ist. Ja, while considering artificial intelligence epistemology. Sie schreibt hier unten noch, wie wär's denn mit High-Profile Island Orgies? Ja, wie wär's denn mit Inselorgien? Mit gut betuchten Leuten? Ja, und sie schreibt dann aber weiter: But I have a strong suspicion that you may already have that covered. Also ich habe irgendwie die Ahnung, dass du das schon längst abgedeckt hast. Joscha Bach antwortet mit seinen Ideen und schreibt: A Shadow Research Planning Academy. Ja, also eine geheime Schattenakademie zur Erforschung von Dingen, die offiziell eben, naja, nicht so angesehen sind. Ja. Er empfiehlt hier russische Psychopharmakologie, thailändische Architektur, buddhistische Psychologie und chinesische Mind Control zu erforschen. Ja, weil da liegen die wirklichen Erkenntnisse drin. Er schlägt hier vor, Strukturen zur Überwachung oppositioneller Parteien anzubieten. Als Dienstleistung. Use AI and Machine Learning for predicting Makro, also KI nutzen, um makroökonomische Vorhersagen zu treffen. Ja. Und. Also ein sehr, sehr kreativer Geist, dieser Joscha Bach. Und Epstein hört ihm sehr genau zu und lässt sich dadurch auch wirklich hin und wieder inspirieren. Wie hier zum Beispiel 2015, Chino Yu, jetzt taucht er in den E-Mails hier bei mir das erste Mal auf, von der Polytech in Hongkong, hat ein Treffen mit Dmitri Itzkov organisiert. Epstein und Dmitri Itzkov sollen sich treffen. Dmitri Itzkov, das ist der zum damaligen Zeitpunkt einer der reichsten Russen gewesen. Russischer Oligarch, hat seine ganze Kohle in die Initiative 2045 gesteckt. Ein Projekt, das bis 2045 den Menschen komplett erschaffen haben soll, sowohl physisch als auch psychisch. Er verspricht hier tatsächlich in vier verschiedenen Phasen bis 2045 den eigenen Geist in eine Maschine uploaden zu können, um damit die mentale Unsterblichkeit zu gewinnen. Aber auf dem Weg dahin mussten natürlich ein paar Meilensteine erreicht werden. Und einer dieser Meilensteine, um den ging es im Jahre 2014, denn da stand bei der Initiative 2045 die erste Kopftransplantation der Welt auf dem Plan. Hat es in alle Medien geschafft, denn es gab einen Russen, Valery Spirinov, der hat sich dazu bereit erklärt, seinen Kopf auf einen anderen Körper transplantieren zu lassen. Und Jeffrey Epstein ist davon eben begeistert. Ja, der will da dabei sein. Der macht dieses Treffen da aus. Und dann ist das ja auch der Betreff der E-Mail. Ja, Valery Spiridionov said to be the first for world's first full head transplant by Dr. Sergio Canavero. Also die Kopftransplantation stand damals tatsächlich kurz vor der Umsetzung. Das ist er, der Kopfspender. Man sieht auch an dem Bild, warum er sich wohl vielleicht dazu entschieden hatte. Aber das ist der Arzt, der die Kopftransplantation, bei der Epstein beiwohnen wollte, ausführen sollte. Aber dazu kam es dann nicht, weil das Supermodel, mit dem Valery Spirinov verheiratet ist, ihm ein Kind gebar und ihm das dann irgendwie dann doch zu risikobehaftet war mit der Kopftransplantation. Davon kann man glauben, was man will. Es stand so in der Zeitung, ich gebe es nur so wieder. Das ist die irre Geschichte, ja, dahinter. Ja, die 33 Jahre alte Russe hat einen Rückzieher gemacht. Ja, will lieber sein Kind groß werden sehen, als das Risiko einzugehen, seinen Kopf zu verlieren. Themensprung. Wir bleiben im selben Jahr, springen in den Mai. Und nachdem die Kopftransplantation jetzt eben nicht stattgefunden hat, hat Jeffrey Epstein eben sein Wochenende mit Noam Chomsky in seinem Haus verbracht, wie er hier an Dmitri Itzkov schreibt. I spent the weekend with Chomsky at my house. Great, strong views, but clever. Ja? Also großartiger Geist, krasse Ansichten, aber schon schlau. Und der Dmitri Itzkov antwortet, großartig. War Woody Allen auch da? Ja, ich habe mich gerade mit einem buddhistischen Mönch getroffen, der am MIT interessiert, studiert und sich für KI interessiert. Ja. Ihr solltet mal miteinander tauschen, vielleicht bei der April-Konferenz dann. Ja. Also plötzlich tauchen hier Noam Chomsky und Woody Allen auf. Auch die beiden gehören hier ganz klar zu diesem Netzwerk dazu. Bei Woody Allen weiß man, okay, das sind irgendwelche so Geschichten am Laufen gewesen, bei dem stand ja schon länger so der Verdacht, auch, dass er sich für sehr junge Mädchen interessiert im Raum. Und in diesem Zusammenhang ist er natürlich auch bei Epstein am Rande irgendwo mehr mit erwähnt worden. Ja. Von Noam Chomsky habe ich bis jetzt in der Presse eigentlich wenig gehört über Epstein-Kontakte. Wobei Noam Chomsky für mein Empfinden hier sogar zum inneren Zirkel dieses Brooklyn Projects gehörte. Diesen inneren Zirkel, den habe ich für mich definiert als eben diesen Kreis, wo über alles gesprochen wurde. Dazu gehörten um Epstein herum Ben Goetzel, Joscha Bach, Chino Yu und eben diese Noam Chomsky. Das ist mein eigener Eindruck, das ist meine Interpretation. Jetzt schreibt Reid Hoffman, den hatten wir gerade, das war der mit Thiel und Zuckerberg auf Epsteins Soho Ranch abgehangen hat, ja. Und der schreibt jetzt, ja, hier nach dem Treffen connecte ich euch mal, ja, also er schreibt diese E-Mail an Jeffrey Epstein und Mark Zuckerberg, Ja, hier habt ihr mal die E-Mail von Ed Boyden, damit wir in dieser Konstellation continue that convo, ja, also die Konversation fortführen können. Alles Gute, Reed. Also, Harry, I want to bank some sperm. Ja, also hier schreibt er dem berühmtesten Urologen in Amerika, dass er doch gerne mal seinen Sperma einfrieren möchte wollen. Hier sind wir im Jahr 2016. Epstein ist ja auch nicht jünger geworden. Und aufgrund dieser ganzen Forschung in seinem Netzwerk ist ihm auch irgendwann klar geworden, geistige und körperliche Unsterblichkeit setzt vor allen Dingen erstmal voraus, dass man das, was ich bin, irgendwie speichert und konserviert. Ja, Abgabe von Sperma gehört definitiv dazu. Wollte ich deswegen an der Stelle nicht unterschlagen. Es gab noch einen anderen Urologen, bei dem er das getan hat. Der wurde dann 6 Monate später zu 16 Jahren Haft verurteilt, weil er seine Patienten mit Sexspielzeug gefoltert hat. Joscha Bach schreibt am 10. Juli 2016, Joy tells me, also der Leiter des MIT Media Lab, hat ihm erzählt, dass Ramona, das ist auch eine MIT-Mitarbeiterin, überhaupt nicht glücklich darüber war, was wir mit diesem Studenten da für einen Deal gemacht haben. Ja, also Joscha Bach schreibt zu Epstein, du, wir haben doch da diesen Deal mit dem Studenten gemacht. Naja, und jetzt ist diese Ramona aber gar nicht glücklich. Habt ihr vorher nicht mit der geredet? Ja? So, und dann schiebt er das Thema beiseite und schreibt übrigens zum Thema verbotene Wissenschaft, verbotene Forschung, hier mal mein Brainstorm. Und dann packt er so richtig aus. Ja, es führt hier 7 Kategorien auf von Forschungen. Erstens, Dinge we do not want to know because they seem to be horrible. Also Dinge, vor denen wir einfach die Augen verschließen, weil sie uns zu schrecklich erscheinen. Ja, und dann zählt er eben aus, was dazugehört. Das, was er hier eben vorschlägt, ich mach's kurz aus zeitlichen Gründen. Also er listet dann hier auf Dinge, vor denen man die Augen verschließt, Dinge, die verboten sind, die aber getan werden sollten, Dinge, die nicht getan werden sollten, weil sie wirklich zu krank sind und so weiter. Also er listet das hier auf, ja. Eins, zwei, Dinge we do not want to know because they are, weil sie uns unwohl fühlen lassen. Zum Beispiel, what is the most human way of killing animals, ja. Also wie kann man Tiere im Schlachtbetrieb möglichst human killen. Darüber will sich keiner Gedanken machen, ja, obwohl es uns alle betrifft, oder zumindest diejenigen, die Fleisch konsumieren. Oder hier, how can we implement a culture and legal code of human death? Ja, also wie können wir mit diesem unangenehmen Thema umgehen? Ja, das ist Punkt 2. Punkt 3, things they do not want us to know. Ja, also hier fällt alles rein, was die Regierungen vor uns geheim halten, wie zum Beispiel auch die Todesrate von Tschernobyl, und er zählt dann hier auf und so weiter und so fort. 4, things that are not well aligned with scientific careers, also Dinge, über die Wissenschaftler nicht sprechen sollten, weil ihre wissenschaftliche Karriere dann gefährdet wäre. Ja? Also wenn du als Akademiker anfängst, über UFOs oder sonst was zu reden, oder dann kann es mal ganz schnell mit der Karriere vorbei sein. Ja? 5, things that are outside of the overtone window, also Dinge, die also wirklich außerhalb des Sagbaren liegen, ja, die man in der Öffentlichkeit einfach nicht debattieren kann, weil sie mit der Gesellschaft in Konflikt kommen und so weiter. Und Punkt 6, things that are einigermaßen harmlos, aber verboten. Das sind so für ihn so DNA-Modifikation oder Klonen. Ja? Also alles Dinge, die eigentlich gar kein Problem sind technologisch, aber eben verboten sind. Ja? Die nicht in der Öffentlichkeit stattfinden. Nicht in der Öffentlichkeit. Und 7, Dinge, die gefährlich sind, unverboten sind. Ja? Und er führt hier die CRISPR-Forschung von George Church auf, die er mit anderen Waffen, Massenvernichtungswaffen vergleicht. Here is where we can put CRISPR and other weapons of mass destruction. Ja, also damit will er nichts zu tun haben. Also er schickt hier Epstein einen riesen Brainstorm, ja, und erhofft sich jetzt irgendwie Lob. Und Epstein schreibt, Bezug nehmend auf diesen Streit mit diesem Studenten. Du, hör mal, lieber Joscha, du erzählst Noam Chomsky, dass der mal bitte ruhig sein soll, damit er noch was lernt? Ist das dein Ernst? Also solche Kommentare kannst du dir in Zukunft sparen. Das dient nicht deiner Karriere. Und wenn wir das nächste Mal in dieser Gruppe diskutieren, müssen wir uns ein Stopwort ausdenken. Und wenn ich das sage, dann bist du ruhig. Du kannst nicht dort einfach ausrasten vor dem Noam Chomsky. Ja, darum geht's. Und Joshua Bach ist ein bisschen enttäuscht. Ja, der dachte, der kriegt jetzt Lob für sein tolles Brainstorming. Sorry, Jeffrey. Thank you for still talking to me after that. Ja, ich gelobe Besserung. Wir kommen zu Deepak Chopra. Deepak Chopra vergleiche ich ein bisschen mit Chino Yu, denn er hatte dieselbe Aufgabe von Jeffrey Epstein bekommen, nämlich ihm Menschen mit besonderen Fähigkeiten zu besorgen. Man muss dazu sagen, hier geht's ja darum, den Menschen unsterblich zu machen. Das ist das, was Ben Gürzel ihm 2008 versprochen hat. Und um sich unsterblich zu machen, muss man seinen Geist unsterblich machen. Um seinen Geist unsterblich zu machen, muss man erstmal wissen, was das ist. Was ist Geist? Was ist Bewusstsein? Und um das zu erforschen, hat sich dieses Netzwerk entschieden, in den Grenzbereichen des Bewusstseins zu forschen, nämlich bei den Menschen, die eben über Gaben verfügen, über die wir hier eben nicht verfügen, die unglaubliche mathematische Fähigkeiten haben, unglaubliche kognitive Fähigkeiten haben oder vielleicht sogar Fähigkeiten wie Telepathie, Telekinese oder so aufzeigen. Solche Menschen sollten Chino Yu und Deepak Chopra für Jeffrey Epstein besorgen. Und hier möchte ich einen E-Mail-Kontakt zwischen Deepak Chopra und Dean Radin zeigen. Dean Radin war zu diesem Zeitpunkt neben Buchautor vieler Bestseller, parapsychologischer Bestseller, war er auch der Leiter des Instituts for Noetic Science. Das ist auch da, wo der Mondastronaut Ed Mitchell geforscht hat. Und den schreibt Deepak Chopra hier eben an, um eben ja weitere Forschungserkenntnisse zu gewinnen. Das ist eben Dean Radin, das sind seine Bücher. Und die tauschen sich hier eben darüber aus, was Bewusstsein überhaupt ist. Und Jeffrey Epstein schreibt dann, the mystical traditions were unable to cure diarrhea. Also nachdem Deepak Chopra im Prinzip Dean Radin abgeklopft hat, schickt er diesen E-Mail-Verkehr an Epstein und der antwortet das suffizient, ey, ganz ehrlich, das, was der da schreibt über die mystischen Traditionen und so weiter, das ist alles Bullshit, ja, mystische Traditionen waren nicht mal in der Lage, Durchfall für 5000 Jahre zu heilen, ja, mit der Syphilis ist es das Gleiche, also komm mir nicht mit diesen ancient arguments, ja. Silly at best, schreibt er. Also Epstein macht sich da total lustig über Leute wie Dean Radin und über deren Ideen, was Bewusstsein ist. Aber es zeigt eben, er hat tatsächlich offen, unvoreingenommen in alle möglichen Richtungen da trotzdem abgeklopft, ob da vielleicht doch was dran sein könnte mit den Ideen. Und dafür hat er die intelligentesten Leute, die er auftreiben konnte, zusammengekarrt und hat die beauftragt, dann die Leute abzuklopfen. Ja, was sie auf dem Kasten haben, ob deren Ideen vielleicht ein Investment hervorbringen können und ob vielleicht da die Bewusstseinsforschung endlich mal vorankommt. Weil man will ja unsterblich sein, aber die Uhr tickt. Ja. Deswegen hat er mit dem berühmtesten Nahtodforscher Peter Fenwick Kontakt aufgenommen und hat ihn gefragt, Peter, most researchers study the one brain at a time, also die meisten studieren ja immer nur ein Gehirn, aber was ist denn mit diesem Massenbewusstsein, was ist denn mit der Forschung, wo alle Gehirne im Kollektiv miteinander und deren Beziehungen miteinander erforscht werden, ja? Wie das zum Beispiel hier auch mit den Zellen bei einer Niere ist und so. Und seine Frage zielt eben darauf ab, weil er will auch sozusagen die Kommunikation zwischen Gehirnen verstehen, nicht nur zwischen einzelnen Neuronen, sondern er vermutet, wir stehen doch alle in Verbindung miteinander und er will das rausfinden. Gibt es da telepathische Verbindungen? Wo ist das? Ist das lokalisierbar? Also all diese Fragen standen da auf der Agenda dieses Brooklyn Projects. Und wie gesagt, man hat in alle Richtungen gesucht, wie eben mit dem Nahtodforscher Peter Fenwick, der eigentlich, wenn ihm ein verurteilter Sexualstraftäter so eine Frage stellt, auch hätte antworten können, du hör mal, lass mich mal in Ruhe, ja, will mit dir nichts zu tun haben. Nö, alle, ja, haben sehr ausführlich geantwortet. Und Peter Fenwick ist da richtig auf eine Konversation mit Epstein eingestiegen, richtig hochintellektuell. Und Epstein wollte von ihm wissen, wie ist denn das eigentlich, wenn du jemanden in Isolationshaft steckst, in eine Gummizelle, warum wird denn der verrückt? Kannst du mir das erklären? Warum wird der Einsiedler, der allein in den Wald zieht für 20 Jahre, warum wird der nicht verrückt, aber den du in Isolationshaft steckst, kannst du mir das erklären? Und Peter Fenwick sagt, ja, natürlich kann ich dir das erklären, weil diesen in Isolationshaft Sitzenden die Reize fehlen. Es kommt kein Input mehr, es kommt kein Tageslicht mehr, es kommt keine Information mehr und irgendwann ist das Gehirn wie im Leerlauf. Und beginnt im Grunde der mentale Sterbeprozess. Und das ist bei einem Einsiedler, der sich den ganzen Tag darum kümmert, was er isst und viel zu tun hat, eben nicht so. Auf dieser Ebene bewegt sich das Gespräch zwischen Epstein und Nahtodforscher Peter Fenwick. Genau, das habe ich jetzt hier gerade schon erzählt. Ja, er schreibt hier eben, dieser 24-Hell-Dunkelzyklus fehlt. Und will bring some bodily and mental dysfunction. Ja? Also wenn das alles weg ist, dann fängst du nach 5 Tagen an, irgendwie dich selber aufzulösen. Auch wenige Tage später, 2016, schreibt Chino Yu an Leslie Croft, der Assistentin, wann denn ein geeigneter Zeitpunkt wäre, das VIF zu installieren. Ja? Also wenn du so eine E-Mail liest, dann denkst du, hä? Weg, unwichtig. What room would you like Chino to set up a VIF at the house tomorrow, will Croft dann von ihrem Chef wissen. Und worum geht's hier? Ja? Im Jahre 2016 hat Chino Yu, also vor 10 Jahren, eine Anlage installiert, was im Grunde sowas hier ist. Das ist eine virtuelle Realität, die du auf einer Brille simuliert bekommst. Außerdem bist du an ein EEG, also ein Gehirnstrommessgerät, angeschlossen. Dieses wiederum ist mit einem Computer verbunden, was diese Gehirnströme misst, analysiert, aufzeichnet. Und natürlich auch die virtuelle Realität ist dort abgebildet. Und man hat hier Experimente gemacht, weil man einmal wissen wollte, wie die virtuelle Realität aufs Bewusstsein, auf die Gehirnströme wirkt. Und man wollte auch zusätzlich mit weiteren Apparaturen herausfinden, ob man in der Lage ist, mit seinen eigenen Gehirnströmen wiederum die virtuelle Realität zu steuern. Das wäre ja super, ne? Martin Nowak, ist das nicht cool? Ja, ist sein Kommentar auf einen Artikel, den er weiterleitet an seine ganzen Kollegen. Und in diesem Artikel geht es im Prinzip darum, dass man herausgefunden hat, wie Neuronen miteinander kommunizieren. Und das scheint so eine Art Quantenkommunikation zu sein, an der unter anderem eben Seth Lloyd, der hier auch aufgeführt ist, forscht zusammen mit Michelle Riley. Das ist die, die vorhin über die Inselorgien gesprochen hat. Ja, die sind Partner, die sind sogar popkulturell unterwegs. Die haben sogar einen YouTube-Kanal, wo sie ihre Forschung so ein bisschen lustig präsentieren und so weiter. Das ist Seth Lloyd. Michael Hopkins, die kommen hier alle vor, alles, wie gesagt, interessante Leute, die sich mit Martin Nowak eben darüber austauschen, was da im Jahre 2017 eben neu publiziert wurde. Und genau, ich weiß gar nicht, warum ich das jetzt hier drin habe. Wird beim nächsten Vortrag bestimmt nicht mehr drin sein. Aber das auf jeden Fall. Eine Kommunikation von Deepak Chopra, der jetzt mit Daniel Trafford Kontakt aufnimmt. Daniel Trafford war jemand, der sich dem Phänomen der Savants gewidmet hat. Inselbegabte Menschen mit außergewöhnlichen Fähigkeiten. Ja? Und wenn man von Jeffrey Epstein beauftragt wird, Menschen mit außergewöhnlichen Fähigkeiten zu besorgen, ja, dann meldet man sich doch bei demjenigen, der bereits 300 Savants registriert, kartografiert, untersucht und so weiter hat. Und Trafford ist erstens mal sehr begeistert darüber, dass sich überhaupt jemand dafür interessiert und berichtet dann zum Beispiel von einem Paul J. Mills, von dem jetzt hier gerade diese E-Mail stammt mit dem Betreff Savant-Syndrom and non-local mind. Das ist wichtig daran. Und schreibt hier gerade, wir haben hier gerade hier so eine Mutter und ihr autistisches Kind und die, mit denen würden wir gerne weitere Untersuchungen anstellen. Und da hängen sich jetzt nun alle rein. Deepak Chopra ist auch ganz begeistert. Das ist Daryl Trafford, der diese Forschung betrieb. Weltweit eigentlich der Einzige, der Savants untersucht hat. Leider aber auch schon verstorben. Und er antwortet hier eben, hey Paul, schön von dir zu hören. Und ja, das ist schon total interessant, diese Telepathieforschung bei autistischen Kindern. Mein derzeitiger Stand des Savant-Registers mit über 300 Fällen würde ich gerne sozusagen neu aufheben, digitalisieren. Wäre super, wenn ich da Hilfe bekomme, schreibt er hier alles. Und Ramarantran, der sich dann auch hier noch einschaltet, der bietet auch seine Hilfe an und bekundet sein äußerstes Interesse für Savants. Would be so kind as to refer Savants with unusual skills. Also er fragt dann die Daniel Trafford direkt, hast du ein paar Savants für mich? Kannst du mir da ein paar vermitteln? Ich suche die mit den wirklich beeindruckenden Fähigkeiten. Ja, hast du da ein paar super Leute für mich? So ein paar außergewöhnliche, ja, wie nennt man es, ja, Leute mit Superkräften im Grunde genommen, wollte der von dem haben. Und er unterscheidet auch in zwei Arten. Er sagt einmal die Savants, mit denen man eben wissenschaftliche Experimente machen kann, deren Fähigkeiten man sozusagen auch auswerten kann, die reproduzierbar sind. Ja, daran war er interessiert, besonders weil diese zweite Gruppe eben die mit telepathischen Fähigkeiten tatsächlich für die Bewusstseinsforschung erstmal weniger interessant waren. Obwohl sie die interessanteren Leute waren, waren sie für die Forschung weniger interessant, weil sie eben durch Messungen weniger greifbar waren als ein Mathematikgenie, mit dem man bessere Tests durchführen könnte. Ja, also das war die Meinung von diesem Ramarantran, der ebenfalls im Auftrag von Epstein unterwegs war. Und Trafford ist begeistert. So much to explore, how do Savants knowing things they never learned? Ja, der fragt, das ist wirklich so interessant. Wie können Savants Dinge, die sie nie gelernt haben? Ja, und manchmal verursacht durch einen Schlag auf den Hinterkopf, durch eine Hirnverletzung, werden bei manchen Menschen Dinge freigeschalten, könnte man so sagen. Ja, die können plötzlich Sprachen sprechen, die sie nicht gelernt haben. Die rechnen auf einem Niveau, wie es kein Mathematikprofessor in der Lage ist. Die haben Zugang zu Wissen, wo keiner weiß, wo es herkommt. Und das Epstein-Netzwerk schlussfolgert nun aus alledem, ja, Deepak Chopra fasst das alles zusammen bei Jeffrey Epstein am Ende mit dem Satz, Hirnschädigungen können besondere Fähigkeiten hervorrufen. Das ist das Fazit. Irgendwas muss man am Hirn ausmachen, kaputt machen, abschneiden, damit du Superkräfte bekommst. Das ist das Fazit. Und zu welcher Schlussfolgerung kommt man dann? Probieren wir es doch mal aus. Wir haben ja hier so eine abgelegene Ranch und eine abgelegene Insel. Können wir doch mal machen. I was talking to Masha again, schreibt Chino Yu. Im Jahre 2017, also das ist jetzt 9 Jahre, nachdem Ramsey Alcoli sie als 22-Jährige, die völlig konfus ist und für Kohle in Dessous vor Männern strippen muss, ja, die spricht jetzt eben mit Chino Yu, also die gehört jetzt offensichtlich schon ganz fest zu diesem Netzwerk dazu, ja, und sagt, sie würde nach dem Kuba-Event, bei dem sie gerne involviert wäre, also oder sie schreibt hier, sie wäre gerne bei diesem Kuba-Event dabei, weil bei diesem Kuba-Event, was Chino Yu hier eben plant, man Experimente gemacht hat zur Bewusstseinsforschung mit Freiwilligen, die sich dafür gemeldet haben. Experimente, die man Jahre vorher schon mit Masha Trokova gemacht hat und die sich jetzt eben hier anmeldet, zu sagen, hey, ich wäre da gerne dabei. Und Chino Yu schreibt hier noch, one of the ideas we have for research and application is to get people with special abilities that can also train and mentor from all around the world. Also der will in Kuba Menschen mit special abilities und Savants mit Coaches zusammenbringen, um mit denen Bewusstseinsarbeit zu machen. Was auch immer da am Ende bei rauskommen soll, dass erfahren wir gleich, aber Epstein meldet vorher noch seine Bedenken an. Ja, der schreibt hier, also ganz ehrlich, weder Deepak noch Ramarantran, ja, hat mir bisher irgendjemanden gebracht mit wirklichen Special Abilities. Ja, alles, was ich bis jetzt gesehen habe, war jetzt nicht so wirklich beeindruckend. Ja, also er ist mal wieder genervt, dass hier wirklich nichts vorangeht und alle nur dumm rumlabern, um das mal so zu sagen. Ja, aber Chino Yu verspricht ihm, nach dem Kuba-Event ist alles anders, da haben wir den großen Durchbruch. Und er schreibt dann nach dem Kuba-Event, for me it was an eye-opening event. Ja, also die haben da jetzt wirklich einigen Leuten dort Gehirnwäsche unterzogen. I stayed with Masha and Vavara, also mit den beiden war er dann da, and helped to sort them out a bit. Also die Masha ist selber immer noch in diesem Bewusstsein.

allerweitesten ist. Was er genau damit meint, kann ich leider nicht sagen. Ich kann es nur so wiedergeben, wie er es an Epstein erzählt hat. Offensichtlich war er besonders stolz auf das Ergebnis, was bei Mascha erreicht wurde. Aber bei diesem Event in Kuba ging es um andere Leute. Zum Beispiel um Jason. My name is Jason. I attended your talk, bla bla bla. Ja, er war eben in Kuba. I have become the most broke ever been in my life. The last few months have been tough. I've been really depressed. Ja, also die letzten Monate nach diesem Kuba-Event, die waren der Horror für mich. Mein ganzes Leben ist zusammengebrochen. Alles verloren. Job, Eltern, Freundin, Freunde. Ich weiß gar nicht mehr, wo mir der Kopf steht. I don't know what I'm supposed to do. I feel like I'm standing on the threshold of the vast expanse of nothingness. Also ich habe das Gefühl, ich stehe vor dem Trümmerhaufen meines Lebens. I would appreciate any advice or guidance. Ja, also ich würde einen guten Ratschlag oder Führung jetzt wirklich begrüßen. Ja, also nachdem ihr mein Leben schon in Schutt und Asche gelegt habt, wäre es schön, wenn ihr mir jetzt da auch wieder raushelft. Schreibt Jason an Chino Yu. Und was ist dieser Jason? Der ist nichts anderes als ein Experiment, ein Testobjekt für dieses Netzwerk. Und es gibt unzählige zertrümmerte Leben, die auf der Strecke geblieben sind, weil sie in dieses Netzwerk geraten sind, weil sie sich als auf Experimente eingelassen haben und so weiter. Hier eine E-Mail von Jeffrey Epstein an Jeffrey Epstein. Das hat er sehr häufig gemacht. Er hatte zwei verschiedene E-Mail-Adressen und hat sozusagen die eine E-Mail-Adresse als Notizbuch benutzt. Also immer, wenn er sich was notieren wollte, hat er sich einfach von der einen E-Mail an seine andere E-Mail-Notizen geschickt. Und das ist natürlich unfassbar erkenntnisreich, ja, wenn jemand mit sich selber spricht. Und hier ist so eine E-Mail aus dem Jahr 2018. Immer am Jahresanfang hat er sich besonders viele Gedanken gemacht. Und er stellt sich hier 30 Fragen an sich selbst. Und diese Fragen könnten absurder nicht sein. Er stellt sich hier Fragen wie, ist die Haut Teil des Gehirns? Ja. Wie verhält sich es mit Telepathie? Was hat es mit diesen mentalen Objekten auf sich, die Joscha Bach beschreibt als Bewusstseinstransmitter? Ja. Individualität versus the group. Ja. Also was ist ein individuelles Bewusstsein im Vergleich zum Massenbewusstsein? Ja, wo liegt da der Unterschied? Und so weiter und so fort. Also er macht sich ja wirklich tiefgreifende Gedanken darüber, wie der Mensch das Bewusstsein und alles aufgebaut ist. Und auch hier an der Stelle, wo ich diese E-Mail gelesen habe, da dachte ich mir, das zeichnet das Bild von einem Menschen, den ich so gar nicht wahrgenommen habe in den Medien. Das ist nicht das Bild von eines Jeffrey Epsteins, der uns über die Medien präsentiert wurde. Das ist nicht das Bild eines völlig skrupellosen, ehemaligen Mathematiklehrer, ja, dem auch noch wenig Fähigkeiten in Mathematik unterstellt wurden, ja, dessen Leben ausgemacht hat, dass er Reiche und Mächtige kompromittiert hat und irgendwas mit Pädophilie am Laufen hatte. Und ja, das alles spielt eine Rolle. Ja, all das findet man in den Epstein-Files. Aber ist das wirklich der Kern? Ist das der Kern davon, wenn man auf abgelegenen Ranches und einsamen Inseln Menschen dazugeholt hat und mit denen experimentiert hat? Ging es da im Kern tatsächlich nur um sexuellen Missbrauch? Das ist die Frage, die ich stelle. Oder ging es da um viel mehr? Ging es da um Erkenntnisforschung, um Bewusstseinsforschung, um Experimente, die man eben mal nicht unter Augen der Öffentlichkeit oder in den Institutionen wie MIT und Harvard durchführen konnte? Weil dann einfach die Öffentlichkeit empört gewesen wäre oder weil es schlicht und ergreifend illegal ist. Do you know them? Fragt Jeffrey Epstein Joscha Bach zum Thema Nektom. Nektom ist eine Firma von Robert McIntyre, die sozusagen mit dem Connectom, was Sebastian Song einst definiert hatte, eine Firma gegründet hat. Eine Firma, die verspricht, deinen Geist abzuspeichern, zu konservieren, bis zu dem Tag, wo die Technologie existiert, dass man diesen Geist wieder zum Leben erwecken kann. Das ist die Dienstleistung von Nektom und Robert McIntyre. Und Joscha Bach antwortet erstmal,

0: habe ich schon mal gehört von Ed Boyden. Ich weiß, dass Sam Altman da Kunde ist. Aber wenn du willst, checke ich das mal gerne für dich ab. Und das macht er auch. 3 Wochen später schreibt er, während ich in San Francisco war, habe ich mich mit Robert McIntyre getroffen, dem CEO of Nectum. Nectum ist just a two-people-show. Also das ist so ein Zwei-Mann-Unternehmen. They extract information about mental states from his preserved nervous tissue. Also was die machen, ist einfach nur ein Scan des aktuellen Konnektoms des Menschen. Und das speichern die virtuell ab. I think that their market could be high-end tissue preservation for forensic medical diagnostics and neuroscience research. Also ich denke, deren Forschung, deren Dienstleistung könnte super, super interessant sein für Geweberegeneration, für Forensik, für medizinische Diagnosen in Neurowissenschaft und so weiter. Aber im Moment, they seem to be trying for the much smaller market of transhumanist funeral reads. Also im Moment bedient die einfach nur einen ganz, ganz kleinen Markt für transhumanistische Beerdigungen, ja, die sich sowieso nur Superreiche leisten können. Ja. Also Joscha Bacher kennt sofort das Potenzial in Nectum, was die Betreiber selber nicht erkennen, und teilt es Epstein mit. Vielleicht kann er das ja kaufen oder investieren und dann völlig umwandeln und so weiter und so fort. Also auch hier so eine typische Sache. Da taucht eine Firma auf, die verspricht Unsterblichkeit. Epstein, bing, bing, bing, bing, bing, ist natürlich Feuer und Flamme, schickt seine Soldaten los, das abzuchecken. Und das macht Joscha Bacher eben auch. So hat dieses Netzwerk über Jahre funktioniert. Und das sind hier nur wirklich wenige Beispiele, die ich präsentiere. Leslie Croft, die Assistentin von Jeffrey Epstein, schreibt am 24. März 2018 an die Assistentin von Martin Novak. Du, ich habe die Keycard verlegt, ja, und das ist doof, weil am Sonntag kommen ja hier die ganzen Gäste von Jeffrey ins Institut von Martin, und könnte deine Assistentin vielleicht eine Karte mitbringen, damit wir die da reinlassen können. Ja? Gar kein Problem, schreibt die Assistentin von Martin Novak, ja, und ich gebe dir morgen einfach eine Extrakarte. Ja? Also der verurteilte Sexualstraftäter kriegt einfach mal eine Keycard vom Harvard-Institut, um da am Sonntag Fett Party zu machen. Ja? Und mit wem macht er das? Natürlich mit dem Leiter vom MIT Media Lab, Joe Ito. Ja? Und er fragt, ob er Leonard Peshkin mit einladen kann zu diesem sonntaglichen Treffen. Das ist ein Psychoanalyst, russischer Psychoanalyst. Sehr interessante Persönlichkeit. Ja? Der wird da eben ins Institut nach Harvard eingeladen, um sich eben mit dem Leiter vom MIT Media Lab zu treffen. Aber eben auch Caleb Harper, der mit Open Agriculture eine Firma gegründet hat, die die Zukunft der Nahrungsmittelindustrie lösen soll. Ganz kurz zusammengefasst, Nahrung aus dem 3D-Drucker. Das ist das, woran Caleb Harper forscht. Wenn man sich auf YouTube-Videos davon anguckt, ist es genau das. Essen aus dem 3D-Drucker. Gary Gensler ist dabei. Gary Gensler, Goldman Sachs, Hochrisiko-Investment-Banker, und auch diese Leute müssen natürlich anwesend sein. Man braucht natürlich Kapital. Wenn man große Ideen hat, braucht man natürlich Leute mit viel Kapital. Und Jeffrey Epstein wird ja selber nachgesagt, er wäre gar keine große Nummer. Der war ja nicht mal Milliardär. Habe ich so oft gehört. Der war ja nicht mal Milliardär. Ja, warum hat er dann Milliarden verschoben? Es war immer das Geld von anderen. Überwiegend das von Nicole Junkermann, aber eben auch von Leuten wie Gary Gensler oder eben Larry Summers, dem ehemaligen US-Finanzminister unter Obama, der sich da im Institut von Martin Novak mit einem Sexualstraftäter trifft. Ja, und man fragt sich auch hier wieder, was ist da gelaufen? Und interessanterweise ist der Termin mit Joscha Bach um 3 Uhr für 3 Stunden angelegt. Ja, also da fasst man dann nochmal zusammen, was man in diesen halbstündigen Gesprächen, wahrscheinlich Einzelgesprächen vorher so erfahren oder in die Wege geleitet hat. Ja. Also hier Larry Summers darf dann noch um 18 Uhr zum Dinner kommen. Ja. Also der hat diesmal sozusagen die Goldcard gezogen an diesem Sonntag, darf dinieren am Abend mit Jeffrey Epstein. Und man fragt sich, was macht da ein Psychoanalytiker, der Leiter des MIT Media Labs, ein Nahrungsmittelforscher, ein Goldman Sachs Banker, ein KI-Theoretiker, ein ehemaliger Finanzminister und ein verurteilter Sexualstraftäter am Sonntag in Harvard am Institut von Martin Nowak? Das wüsste ich gerne. Und ich hätte auch gerne, dass die Journalisten mal diese Fragen stellen. Ich habe Joscha Bach gefragt. Geantwortet hat er natürlich nicht. Aber er gibt ja fleißig Interviews auf anderen YouTube-Kanälen. Das würde mich wirklich interessieren. Ja, so habe ich mir das vorgestellt. Dank KI kann man solche Visualisierungen möglich machen. Ja, muss ich an der Stelle natürlich dazu sagen, es ist kein echtes Foto. Aber vielleicht ist es das Resultat der Forschung dieser Leute da, dass wir heute in der Lage sind, KI in dieser Form zu nutzen. Brian Bishop, ein junger Forscher, schreibt 2018 eine E-Mail mit dem Betreff Designerbabys. Das ist spannend, habe ich mir auch durchgelesen. Ja, denn der schreibt hier plötzlich, this gets us out of our self-funded garage biology. Ja, also das bringt uns endlich aus dieser Garagenbiologie-Forschung raus. Was ist passiert? Epstein hat diesen Brian Bishop finanziert, mit Kohle zugeschissen, ohne Ende. Warum? Weil Brian Bishop eine neue Methode entwickelt hat, die CRISPR-Forschung von George Church direkt im Sperma des Mannes anzuwenden. Also man manipuliert sozusagen nur das Spermium und lässt dieses Spermium dann ganz normal eine Eizelle befruchten und hat trotzdem genau das, was man an diesem Spermium modifiziert hat mit der CRISPR-Forschung. Wie gesagt, das ist diese exakte Genschere, wo man wirklich genau das rausschneiden und ersetzen oder schließen kann, was man gerne hätte. Es ist nicht mehr so grob wie früher, wo man einfach irgendwo geschnitten hat und dann kann natürlich nichts Gesundes mehr bei rauskommen. Mit der CRISPR-Forschung ist das anders. Und dieser Brian Bishop verspricht Epstein eben, das direkt wahrscheinlich schon im Hoden des Mannes irgendwie umzusetzen. Das findet Epstein natürlich super, ja. Weil, und das begründet er auch selber, das hinterlässt ja gar keine Spuren. Ja, das kann man machen, das kann ja gar keiner nachweisen. Wir können Designerbabys anbieten als Dienstleistung und keiner kommt uns auf die Schliche. Super. Ja, mach, was brauchst du, Labor, wo und so weiter und so fort. Und er schreibt dann eben hier, ja, vielen Dank. Ja, also den hat offensichtlich vorher niemand finanziert, ja, wer solche Ideen hat. Epstein sofort Kohle gekriegt. This gets us out of our garage biology phase to the first live birth of a human designer baby. Ja, also deine Spende wird jetzt dazu führen, dass wir demnächst die erste Live-Geburt eines Designer-Babys erleben werden und vielleicht auch eines menschlichen Klons. Ich schätze 5 Jahre. And once we reach the first birth, everything changes and the world will never be the same. Again, verspricht Brian Bishop hier. Next step, I'm happy to hop on another call and I could take a trip to meet you in person. Also wollen wir uns jetzt mal persönlich treffen, um das weiter voranzubringen. Dieses Treffen findet natürlich statt und nur 3 Wochen später hat Brian Bishop bereits sein Labor in der Ukraine. Weil das, was der da macht, ist in den USA nämlich streng verboten. Proceeding with more mouse testing at my Ukraine lab. Ja, und hier bekräftigt Epstein am Ende oder als Antwort nochmal, I like implant embryo, wait 9 months, great ending. Ja, also er unterstreicht nochmal die Genialität dieser verbotenen Forschung, die Brian Bishop dann mit Epstein-Kohle in der Ukraine macht. War da nicht mal irgendwas mit ukrainischen Biolaboren irgendwie? Da war doch mal was, da gab's doch mal eine große Diskussion drum. Sowas gab's ja angeblich überhaupt gar nicht. Offensichtlich doch. Das ist 2018 gewesen. Da gab es die Diskussion noch nicht offiziell. Ja. Epstein schreibt dann nochmal, das ist aber ganz schön heikel, ne? Also da sollte uns jetzt hier niemand auf die Schliche kommen. Can't do anything where US rules apply to US citizens. Also offiziell kannst du das auch als US-Bürger nicht in der Ukraine machen, selbst wenn das in der Ukraine keine Sau juckt. Als US-Bürger bist du an US-Recht gebunden. Und da geht es dann noch hier um Investoren. Auch andere Investoren hatten an Brian Bishop Interesse. Die beißt Epstein dann erstmal weg. Ja? Die redet er ihm dann aus. Lass dich bloß nicht auf andere Leute ein. Nimm nur Kohle von mir. Und schreibt er auch, I don't think you have enough info to decide whether these partners are good or bad. Ja, also Epstein schreibt ihm, pass mal auf, du kannst es überhaupt gar nicht beurteilen, ob die anderen da gut oder schlecht für dich sind. Ja, halt dich mal lieber an mich bei dieser Sache. Und dann findet auch schon eine Woche später das nächste Treffen beim Institut von Martin Nowak statt. Diesmal haben wir hier die Krebsforscherin Kamila Naxerova, außerdem ebenfalls für die Rockefeller Foundation zuständig und beauftragt John de la Parra, der zusammen mit Caleb Harper an diesen 3D-Druckern für die zukünftige Nahrungsmittelindustrie arbeitet. Aber eben nicht in dem eigenen gegründeten Institut, sondern eben im Auftrag der Rockefeller Foundation. Joscha Bach ist natürlich wieder mit dabei. Der kriegt dann auch hier wieder 2 Stunden am Nachmittag, um alles zu besprechen. Und Larry Summers wird diesmal nur für die Snacks am Nachmittag eingeteilt. Ja, Mittagessen, Abendbrot ist diesmal nicht. Das bleibt diesmal Joey Ito vorbehalten. Der hatte offensichtlich neue Erkenntnisse mitzuteilen. Und hier hat man es mal wieder, ja, also irgendwie so einmal im Monat, sonntags hat man sich da getroffen, wo sonst nichts los war. Und man hätte, ich kann es nur wieder sagen, wirklich gerne Mäuschen gespielt. Worum ging es hier? Das ist Zukunftsforschung. Es ging um die Zukunft der Nahrungsmittelindustrie, es geht um sehr viele medizinische Themen, es geht um Bewusstseinsforschung. Und er hat auch immer wieder seine Netzwerke gefragt, wo soll ich meine Kohle investieren? Hast du einen guten Anlagetipp für mich? Und Joscha Bach hatte ihm auch empfohlen, in postapokalyptische Wissenschaften zu investieren. Er hat ihm geschrieben, weißt du, Jeffrey, die ganze Wissenschaft fokussiert sich darauf, den Kipppunkt zu berechnen. Wann ist der Kipppunkt? Ja, da werden Milliarden verschwendet in die Prophezeiung des Kipppunktes. Ja, und er hat gesagt, was für ein Quatsch, was für eine Ressourcenverschwendung. Ist doch scheißegal, wann der Kipppunkt kommt. Wichtig ist, was ist, wenn er da ist? Da stehen die ganzen Wissenschaftler dann da und sagen, ja, seht ihr, wir haben es ja euch schon immer gesagt. Ja, und dann? Er hat Epstein empfohlen, auf postapokalyptische Wissenschaft zu setzen. Er hat gesagt, wir müssen uns Gedanken darüber machen, wie wir die Zukunft der Nahrungsmittelindustrie nach der Apokalypse sicherstellen. Wir müssen uns darüber Gedanken machen, wie wir unsere DNA erhalten, die womöglich durch ein apokalyptisches, kataklystisches Ereignis geschädigt ist. Er hat sich Gedanken darüber gemacht, wie die Zukunft der Menschheit aussehen soll. Soll es da Bevölkerungskontrolle geben? Und wer bestimmt am Ende darüber? Über all diese Sachen haben die x E-Mails ausgetauscht. Und ich kann es jedem nur empfehlen. Es ist einfach so viel, dass man es an der Stelle nicht präsentieren kann. Aber es sind fundamentale Fragen, die da erörtert werden. Die Antworten darauf sind auch extrem spannend. Was ich nicht gefunden habe, sind gegenseitige Drohungen mit Kompromaten, Hinweise auf pädophile kriminelle Machenschaften. Ich will die an der Stelle aber auch nicht ausschließen. Ich kann nur für mich sagen, ich bin darüber nicht gestolpert. Die ominöseste E-Mail, über die ich gestolpert bin, ist eine von Martin Nowak, wo er Jeffrey Epstein fragt, wann er morgen mit ihm Grape Soda trinken gehen will. Was an sich absurd ist. Das fragt man nicht, wann wollen wir morgen eine Limo trinken gehen. Aber die Interpretation davon, die gemacht wurde in den Mainstream-Medien, von unzähligen YouTubern und so weiter und so fort, der kann ich nur schwer folgen, muss ich ganz ehrlich eingestehen. Für mich ist dieses ganze Netzwerk um Jeffrey Epstein herum dann doch eher einem Forschungsnetzwerk anstatt einem Missbrauchsnetzwerk gleichzufinden. Sehr wohl ist bei illegaler Forschung natürlich Missbrauch ein großes Thema. Menschen wurden missbraucht. Menschen wie Jason wurden fertig gemacht. Es wurden Menschen um die Ecke gebracht. Man hat auf der Zorro Ranch offensichtlich 2 Frauenleichen gefunden. Es gibt Berichte über diese Zorro Ranch. Da kommen wir gleich nochmal drauf. Ich schließe das jetzt hier erstmal ab. Im Jahr 2019 schreibt nämlich Joscha Bach, ob es okay ist, wenn Mascha wieder mit dabei ist, wenn es nach dem WEF in Davos 2019, mit einem kurzen Abstecher über Marrakesch dann auf Epsteins Insel geht für die neueste Runde. Und worum ging es bei der damals geplanten Runde. Es ging darum, mit Chino Yu psychedelische Experimente zu machen auf der Insel. Wie viele Opfer dafür vorgeplant waren, weiß ich nicht. Was ich weiß ist, dass Chino Yu und Epstein sich extra dafür bei Ken Shorten, dem Betreiber des Alchemist Kitchen in New York, das ist so ein großer Headshop, da kriegst du unterm Tisch wahrscheinlich alles, was du brauchst, inklusive Pilze. Und damit hatten sie sich eingedeckt. Ken Shorten hat viele halluzinogene Pilze an Chino Yu abgegeben. Und mit denen war geplant, auf der Insel zu experimentieren. Dafür hatte man sich sogar einen eigenen Schamane eingeladen. Ja? I will also have a shaman with me as well as a psychonaut that grows his own mushrooms. Ja? Also ich habe einen Schaman dabei und noch einen Psychonaut, der seine eigenen Pilze anbaut. Und das Ganze ist eben geplant gewesen nach dem WEF in Davos 2019. Ja, und Epstein schreibt natürlich an jemanden, den er da unbedingt dabei haben will, nämlich an Peter Thiel. Are you in Europe? Fragt er. Ich gehe nicht zum Davos-Treffen dieses Jahr. Ja, die Zeit der Globalisierung ist vorbei, schreibt Thiel 2019. Ja, und fragt, wo bist du denn im Februar? Und er schreibt, Epstein, New York, in der Karibik und am Ende des Monats in Europa. So, und dann schreibt er, vielleicht können wir uns ja in Kalifornien treffen Ende März und so. Und Epstein will mal wieder wissen, was siehst du denn derzeit wirklich am Horizont aufkeimen? Ja, was ist der neueste Scheiß, kannst du mir da geben? Ja, Richtung Verjüngung, Pflanzenbiologie und Quantum Computing. Ja, in dieser Richtung hätte er gerne mal ein Update von Peter Thiel. Aber wir wissen aus heutiger Sicht, ja, die Uhr tickte bereits für Jeffrey Epstein. Er bekommt eine E-Mail von Peggy Siegel. Peggy Siegel habe ich heute nicht erwähnt, obwohl es eine der wichtigsten Personen im Epstein-Netzwerk ist. Sie ist eine PR-Beraterin gewesen, hat mit dem Brooklyn Project an sich daher wenig zu tun gehabt. Und es gibt so viele Geschichten, die in den Epstein-Files drin stehen. Ich werde an anderer Stelle auch andere Geschichten erzählen. Aber heute ging es mir, wie gesagt, um dieses wissenschaftliche Netzwerk. Aber hier schreibt eben März 2019 seine PR-Beraterin, Jeffrey, how much do you know about this? Und dann sendet sie ihm eine E-Mail, die sie bekommen hat von einem Timothy Jones von Netflix, der ihr wiederum mitteilt, du, wir machen doch gerade so ein vierteiliges Doku über Jeffrey Epstein, da geht's um den Missbrauch und um die ganzen Sachen da so und da kannst du deinen Mandanten schon mal drauf vorbereiten. Und das macht Peggy Siegel, was weißt du darüber? Ja, und Jeffrey Epstein antwortet mit Häme, ja, Berlinger is a bit of hack. Ja, also hier, die Leute, die das hier machen, das kannst du vergessen, die haben keine Ahnung, die erzählen nur Scheiß. Also er wehrt sich sofort, weil er offensichtlich weiß, ja, was da wohl Thema sein wird, ja. Und Patterson Book on My ist ein Flop, ja. Also das Buch, was Patterson über mich geschrieben hat, der hier Drehbuchautor von dieser Netflix-Doku sein sollte, das ist alles Bullshit, ja. Und was der hier über Clinton schreibt, das ist absoluter Blödsinn. Außerdem ist der alt, ja. Aber er hat halt einen Namen, schreibt er. Und dann schaltet sich noch Steve Bannon in diese Diskussion ein, der übrigens zu diesem Zeitpunkt mit Epstein gegen Donald Trump integrierte. Zu diesem Zeitpunkt setzte Epstein alle Hebel in Bewegung, dass Donald Trump nicht Präsident wird. Er erzählte Tim Wolf, dem Autor von Fire and Fury, also diesem Trump-kritischen Buchautor, Geschichten über Donald Trump per E-Mail. Kann man alles nachlesen. Mach das bitte. Ja, hier geht's um ein Motiv. Wer hätte ein Motiv zum Beispiel, dass Epstein verschwindet? Ich spekuliere nur, aber Steve Bannon zieht hier eben auch nochmal über Patterson her. Ja. The Perversion of Justice Team nennt er ihn. Ja. Also die Perversion des selbstgenannten Justizkommissars. Und außerdem ist es der Typ, der den Film über Ted Bundy gemacht hat, was ja hier schon einer Hagiographie gleichkommt. Ja. Also die ziehen über diese Leute her. Es nützt alles nichts. Epstein landet Mitte 2019 im Knast und verschwindet alsbald von der Bildfläche. Die ganzen Leute drumherum und insbesondere der sind nach wie vor sehr aktiv. In Peter Thiel, der Vorträge hält, ja, über die Apokalypse. Er warnt vor der KI, ja, wie absurd, ja, dass derjenige, der sie in die Welt bringt, gleichzeitig dafür warnt. Er ist transhumanistisch eingestellt ohne Ende und eben genauso ein Materialist wie Joscha Bach. Und ich frage die Journalisten, warum sie das nicht interessiert. Warum stellt kein Journalist diesen Leuten mal irgendeine Frage diesbezüglich? Wie weit sind die denn gekommen? Haben die auf Insel und Zorro Ranch womöglich Experimente gemacht zur Erforschung des Bewusstseins? Die dann, weil wir so wenig darüber wissen, als sexuellen Missbrauch vielleicht fehlgedeutet wurden? Ich weiß es nicht. Und auf gar keinen Fall will ich mir vorwerfen lassen, dass ich hier irgendwas verharmlose. Ich stelle nur Fragen. Eckstein plante Baby Ranch und wollte seinen Penis einfrieren. Ja, dazu fällt mir jetzt eigentlich auch gar nichts mehr ein, aber nach dem Brooklyn Project wundert mich das auch nicht mehr. Das geschah in Epsteins abgelegener Zorro Sex Ranch in New Mexico. Ja, die Liste der Besitztümer des Pädophilen, okay, Sexverbrechers Jeffrey Epstein ist lang. Bla bla bla, jetzt redet man wieder über die berühmten Namen. Man redet nicht über Experimente, nicht über Labore, nicht über Forschung. Und wenn es um Opfer ging, dann immer nur um Opfer sexuellen Missbrauchs. Epsteins Zorro Ranch wird durchsucht. Ja, da hat man dann auch zwei Frauenleichen gefunden. Und dann hat man irgendwann mal festgestellt, Epstein soll Minderjährige geschwängert haben. Aha. Ja, nicht nur das. Später ist rausgekommen, dass Epstein auf dieser Zorro Ranch eine ganze Babyfarm geplant hat. Für Designerbabys als Dienstleistung und für kleine Jeffrey Epsteins. Aber nicht etwa für Epstein-Kinder. Nein, für kleine Jeffrey Epsteins. Er hat versucht, sich selbst zu regenerieren, sich selber zu klonen mit der Technologie von Brian Bishop und George Church. Und dazu brauchte man was? Frauen. Für die er Rekrutiere in die Welt geschafft hat, um Frauen zu finden, im jungen Alter, gebärfähig und möglichst naiv, möglichst unabhängig, Mädchen, die vielleicht auch keiner vermisst oder irgendwelche Partyluder, denen man sowieso alles zutraut, die hat man gebraucht. Für sexuellen Missbrauch oder eher als Gebärmutter? Das ist die Frage, die ich stelle. Warum stellt die sonst niemand? Auch wenn diese Artikel hier ja schon mal in diese Richtung hindeuten, aber so richtig hat das Puzzle hier noch niemand zusammengesetzt. Und wenn nicht Jeffrey Epstein mit Kindern im Arm sehe, dann ist nicht sofort die einzige logische Schlussfolgerung, dass das hier irgendwie was Pädokriminelles sei, sondern könnte man auch die Frage stellen, ist es vielleicht sein Kind? Ist das ein Kind für einen Kunden, was jetzt ausgeliefert wird? Ich weiß es nicht, ich stelle nur Fragen. Ja, nahm Epstein geschwangerten Teenagern die Babys weg? Ja, das ist belegt. Es gibt Tagebuchaufzeichnungen von Opfern, von Überlebenden, die genau das beschrieben haben, dass Ghislaine Maxwell unmittelbar nach der Geburt ihnen das Kind entrissen hat. Das sind Aufzeichnungen von einer geistig behinderten Frau, deswegen hatte das vor Gericht leider keine Bewandtnis, diese Aufzeichnungen. Und jetzt kommt's, 3 Tage alt, die Nachricht. Nee, die nicht, die ist schon länger her, aber vor 3 Tagen schreibt der Spiegel, Putins Netzwerk, ja, Putins irres wissenschaftliches Netzwerk, muss man sich vorstellen, schreibt der Spiegel, dass Putin ein Programm finanziert hat, Bioprinting. Da geht es darum, Organe zu drucken, herzustellen, künstlich herzustellen für lebensverlängernde Maßnahmen. Und letztes Jahr war er ja in China, da gab es ein offenes Mikro. Da hat die schon ein Gespräch zwischen Xi und Putin abgefangen. Stern hat darüber berichtet, fängt Gespräch zwischen Putin und Xi über Unsterblichkeit ab. Da haben die sich zusammen, und Kim Jong-un war auch noch dabei, ja, der Nordkoreaner, darüber unterhalten, dass die Menschen demnächst am Ende dieses Jahrhunderts eine Lebensspanne von 150 bis 180 Jahre erreichen werden, nur durch die Technologie, in die Putin jetzt eben Geld reingesteckt hat, in die sogenannte Bioprinting-Technologie. Unsere Presse ist es nicht zu blöd, daraus einen Haufen Artikel zu machen. Putin, natürlich, Putin forscht an lebensverlängernden Maßnahmen. Putin forscht an der Unsterblichkeit. Ja. Das hat das amerikanische Establishment, die ganzen Silicon Tech Giganten, ehemalige Finanzminister, diese New Yorker High Society, seit nachgewiesenermaßen 20 Jahren getan. Und ich habe bis heute keinen einzigen Artikel darüber gelesen. Ja, es gibt Berichte, es gibt ein paar YouTube-Videos, wo man auch diese transhumanistische Agenda innerhalb dieses Netzwerkes zwar thematisiert hat, aber da ging es immer nur um einzelne Stichpunkte. Da ging es mal, guck mal, der wollte ein Neandertaler-Baby, irgendwas war da und so weiter und so fort. Es interessiert niemanden vom Mainstream, was hier gelaufen ist. Und dass diese Leute selber ein Projekt initiierten, was sie mit dem historisch relevanten Manhattan-Projekt verglichen haben, zur Erschaffung einer Atombombe, ja, und hier sozusagen nicht minder weniger relevant die künstliche Intelligenz erschaffen wurden, aber mit dem Ziel, dass diese wiederum dann die Unsterblichkeit erfindet. Also die Schaffung der künstlichen Intelligenz war eigentlich nur ein Zwischenschritt. Und sie war auf gar keinen Fall dafür geeignet oder gedacht, sie uns an die Hand zu geben, sondern man wollte sie für sich haben, damit man eben diese Probleme löst, des Alterns, des Sterbens und des menschlichen Makels. Man wollte eine Dienstleistung anbieten, Designerbabys anbieten, nach Kundenwunsch. Und das möglichst unter völliger Verschwiegenheit. Sollte gar keiner mitkriegen. Die Forschung von Brian Bischoff und George Church hat es möglich gemacht. Wie viele Kinder sind denn da auf der Soho Ranch tatsächlich gezeugt worden? Wie viele Babys wurden von den zwei Frauen, die da unter der Erde gefunden wurden, ausgetragen? Und warum? Ist eigentlich das einzige Narrativ, was bis heute in der Welt umhergeistert bei der Frage, was wollte Epstein mit diesen ganzen Frauen, ein sexuelles Motiv ist. Und warum, das habe ich mich von Anfang an gefragt, haben die reichsten und mächtigsten Menschen dieser Welt, Leute aus Königshäusern, mit Milliarden auf dem Konten, es nötig, sich von einem verurteilten Sexualstraftäter irgendjemanden da heimlich ins Bett legen zu lassen, so, und sich dann noch damit fotografieren zu lassen. Das macht doch null Sinn. Wieso sind die so bescheuert, fragt man sich. Wieso ist ein Prinz Andrew so bescheuert? Kann doch nicht sein. Wieso lassen sich die Reichen und Mächtigen so einfach kompromittieren? Das kann doch nicht sein. Ich habe das von Anfang an nicht geglaubt. Was wurde denen versprochen, damit die sich auf Epstein einlassen? Und das ist für mich die klare Antwort. Haltet mal schön durch bis 2045. Wir versorgen euch bis dahin mit lebensverlängernden Maßnahmen. Eine davon ist zum Beispiel die Verabreichung von Adrenochrom, adrenalingetränktes Blut von jungen Menschen, die offensichtlich verjüngende Maßnahmen haben. Peter Thiel gibt das ja offen zu. Peter Thiel gibt ganz offen zu, dass er einen 19-jährigen Bloodboy hat, der ihm regelmäßig Bluttransfusionen gibt. Zur Verjüngung. Also an den Quatsch glauben die. Vielleicht ist es noch nicht mal Quatsch, ich weiß es nicht. Aber diese Adrenochrom-Geschichte, die ist nicht aus der Luft gegriffen. Sie ist nur leider vollkommen falsch interpretiert. Wenn wir über das Epstein-Netzwerk reden, dann denken die allermeisten Menschen an pädophile, babyfressende Satanisten. Für mich ist das ein hochintellektuelles Wissenschaftsnetzwerk, was in geheimen Forschungen betrieben hat, weil es schlicht und ergreifend verboten war. Und über die Motivation und die Ziele kann ich noch nicht mal Auskunft geben. Ich weiß es nämlich nicht, ob die vielleicht sogar gute Absichten hatten. Ich weiß es nicht. Natürlich, wenn Jeffrey Epstein und Joscha Bach damit beauftragt, mach mal einen Brainstorm und vergiss dabei jegliche Grenze. Ja, da kommen natürlich Sachen raus, die äußerst dubios sind. Was davon umgesetzt wurde, weiß ich nicht. Inselorgien haben mit Sicherheit stattgefunden. Nur ob die wirklich den Zweck hatten, da am Bewusstsein zu forschen, weiß ich nicht. Es sind so viele unbeantwortete Fragen bei dieser Sache. Und wenn ich mir das angucke, wie gesagt, es war jetzt nur ein sehr, sehr kleiner Einblick. Hätte ich 1000 Fragen, die ich gerne an die stellen würde, ich krieg sie nicht beantwortet. Und ich kriege keinen Journalisten dieser Welt dazu, diese Fragen zu stellen. Und ich verstehe es nicht. Ja, und ich habe jetzt die Wahl, mich dazu zu entscheiden, entweder spinne ich und habe hier was ausgegraben, was absolut unwichtig ist und deswegen interessiert es niemanden. Oder ich weiß es schlichtweg nicht. Ich hoffe, es erklärt mir jemand, warum über diese Sache niemand spricht. Warum, wenn man nach Brooklyn Project googelt, ja, über ein Bauprojekt der Brooklyn Bridge kommt, die da irgendwie vor 6 Jahren mal war, wo man da irgendwie einen Pfeiler da renoviert hat. Und das war's. Verstehe ich nicht. Wenn es doch in diesen Epstein-Files dutzendfach auftaucht als Suchwort, in Verbindung mit Menschen, die wirklich relevant sind. Marvin Minsky ist relevant. Larry Summers ist relevant. Martin Nowak ist relevant. Der Chef vom MIT Media Lab ist relevant. Die Hälfte der Professoren vom MIT, das ist doch relevant. Peter Thiel, Mark Zuckerberg, Reid Hoffman, das ist doch relevant. Warum redet da keiner drüber? Ich verstehe es nicht. Und ich bedanke mich für die Aufmerksamkeit.
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1: Es ist Sommer und mit der Wärme laufen auch die Klimaalarmisten heiß. Ertrunkene werden zu Hitzetoten, erklärt Karl Lauterbach, will sogar den WHO-Klimanotstand. Was Aktivisten und Profiteure komplett unter den Tisch fallen lassen, die Klimakatastrophe ist längst abgesagt. Der Weltklimarat hat sein Extremszenario kassiert, weil unwahrscheinlich. Auf diesem Horrormodell basiert allerdings auch die deutsche Klimapolitik mit all ihren Nebenwirkungen. Was jetzt? Nix jetzt. Die Bundesregierung macht einfach weiter. Dass die Klimakatastrophe abgesagt wurde, zeige den Erfolg der Klimapolitik. Gleichzeitig hat eine Untersuchung entlarvt, die NASA hat systematisch ihre historischen Temperaturdaten nach oben manipuliert. Ist der Klimaspuk bald zu Ende? Jetzt den Punkt, Preradovic. Hallo Professor Dr. Fritz Fahrenhold, schön, dass Sie da sind.
2: Ich grüße Sie, Frau Preradovic.
1: Ja, ich stelle Sie wie immer kurz vor. Sie sind promovierter Chemiker, Wissenschaftler, Politiker, Manager, Buchautor und vor allem ausgewiesener Energiefachmann. Sie waren in den 90er Jahren 6 Jahre Umweltsenator in Hamburg. Danach gingen Sie als Vorstand in Unternehmen der erneuerbaren Energienbranche. Heute sind Sie Aufsichtsratsvorsitzender des größten europäischen Kupferherstellers Aurubis AG. Seit 1999 sind Sie Honorarprofessor für Chemie an der Uni Hamburg. Außerdem Mitglied der Deutschen Akademie der Technikwissenschaften ACATEC. Als Buchautor haben Sie 1978 mit Ihrem Bestseller Seveso ist überall die Umweltbewegung vorangebracht und jetzt sind Sie ein prominenter Kritiker der deutschen Energiepolitik und Klimahysterie und schreiben eine Klimakolumne, einen Newsletter, den man abonnieren kann und wo, das werden wir in der Beschreibung einblenden unten. So. Fangen wir mit der Absage der Klimakatastrophe durch den Weltklimarat an. Das geschredderte Modell RCP 8.5 hatte ja bis zu 5 Grad Erwärmung bis 2100 vorhergesagt. Und darauf beruhte bislang die deutsche Klimapolitik. Was müsste denn als Konsequenz jetzt in Deutschland passieren?
2: Ja, in der Tat hat uns dieses Katastrophenszenario Klimapolitik beschert, die Klimaentscheidung des Bundesverfassungsgerichts, das uns gesagt hat, ihr müsst bis 2050 auf Null kommen, zitiert ausdrücklich dieses Horrorszenario, nachdem es 3 bis 6 Grad wärmer werden würde. Und natürlich, bei 3 bis 6 Grad würde ich auch ein bisschen ungemütlich werden. Aber nun, der Expertenrat, der für die Klimamodellierung zuständig ist beim Weltklimarat, hat nun gesagt, das ist unplausibel, das wird nicht mehr eintreten. Es war von Anfang an natürlich ein hanebüchendes Szenario. Es ist nämlich so, dass der Weltklimarat immer vorausgesetzt hat, wir würden die CO2-Emissionen vervierfachen, die Kohlenutzung verfünffachen. Wenn man das mal durchrechnet, dann wäre uns 2080 der Kohlenstoff ausgegangen. Ja? So viel gibt es gar nicht auf der Welt, den man verbrennen könnte. Das heißt, es war von Anfang an ein völlig unplausibles Szenario, aber man hat es gebraucht, weil man dann natürlich Angst machen konnte. Denn bei 3 bis 5 Grad, das ist dann nicht mehr so lustig. Wir wissen aus der Vergangenheit, der letzten 2000 Jahre ist das Klima um 1 bis 2 Grad geschwankt. Ja, also wir wissen, dass im Hochmittelalter hatten wir ähnliche Temperaturen wie heute, im Römischen Reich ebenfalls. Wir hatten in der kleinen Eiszeit eine Absenkung um etwa 0,5 Grad Celsius. Also was jetzt überbleibt, ist eine Erwärmung im wahrscheinlichsten Fall, so die Klimamodellierer, von 2,5 bis 3 Grad, im Mittel 2,65 Grad. Und nun muss man aber wissen, dass in diesen 2,6 Grad die bisherige Erwärmung von 1,45 Grad schon enthalten ist. Ja? Denn Die Basis für unsere ganzen Szenarien ist ja das Jahr 1860.
1: Also da ging es ja aus der kleinen Eiszeit. Da war die kleine
2: Eiszeit, die sozusagen Temperatur abgesenkt hat. Das ist unsere Basis. Und schon da habe ich immer gesagt, Leute, wollt ihr wirklich dahin zurück? Ist das unsere Benchmark? Ist das, was wir wollen, dass wir in die Zeit, in der es Hungersnöte gegeben hat, in denen die Menschen gedankt haben, ist das unser Ziel? In Wirklichkeit muss man sagen, das eine Grad mehr, was wir seitdem bekommen haben, ist den Menschen sehr gut bekommen. Die Pflanzen sind besser gewachsen. Ja, das CO2 hat dazu geführt, dass die Welt grüner geworden ist, mehr Erträge, mehr Nahrungsmittel. Kurzum, dieses Szenario, das Angstszenario ist kassiert und jetzt bleibt eigentlich doch nur der politische Schluss, den man jetzt ziehen müsste. Oh, wir brauchen ja eigentlich gar nicht bis 2050 auf Null zu gehen. Das verlangt übrigens auch das Pariser Abkommen ja gar nicht, sondern im Pariser Abkommen steht in der zweiten Hälfte des Jahrhunderts und die beginnt bekanntermaßen im Jahre 2051. Deswegen geht bis 2099, habe ich immer schon mich gefragt, warum muss das Bundesverfassungsgericht und die Bundesregierung eigentlich das Pariser Abkommen verfälschen? Ja, denn das steht eindeutig drin, in der zweiten Hälfte des Jahrhunderts sollten wir, und da steht auch nicht drin auf Null, sondern wir sollen gehen auf eine CO2-Emission, die die Welt verkraftet. Denn Pflanzen nehmen CO2 auf, Ozeane auch. Aber jetzt müsste doch die Politik eigentlich, das ist ja eine sensationell gute Nachricht für uns alle. Ja, also die Heißzeit ist abgesagt. Wir verbrennen nicht, sondern wir werden nochmal 1 Grad Erwärmung bekommen. Das ist jetzt nun alles andere als ein Untergang. Da kann man auch sich gegen schützen. Aber wenn es nach Herrn Lauterbach geht, ist ja schon bei 25 Grad eigentlich schon Katastrophe angesagt.
1: Alles Hitzetote.
2: Ja, der letzte Hitzeschutztag musste ja leider abgesagt werden letzte Woche, weil es zu kalt war. Ja, es hat 15 Grad und die Menschen haben gefroren. Und jetzt soll der Hitzeschutztag ja nächste Woche stattfinden. Da gibt es dann jetzt Gott sei Dank endlich mal 30 Grad. Und also eine Temperatur, zu der sich eigentlich deutsche Urlauber gerne nach Spanien und Italien bewegen. Also die Katastrophe ist abgesagt. Und jetzt müsste die Politik doch eigentlich sagen, Moment mal, wir sind gerade dabei, den deutschen Wohlstand zu zerstören, weil wir ja im Alleingang die Welt retten wollen und weder China noch USA noch Brasilien noch Indien noch Russland noch irgendwer anders macht da mit, außer der Europäischen Union. Wir belasten uns mit Milliardenbeträgen, ziehen den Leuten das Geld aus der Tasche, bei der Gasheizung, bei der Ölheizung, an der Tankstelle, überall werden CO2-Zertifikate und CO2-Steuern abgezockt. Und jetzt könnte noch der Bundesregierung sagen, also das wird nicht so schlimm, wir verschieben das mal. Ja? Oder wir nehmen uns ein neues Ziel, sagen wir mal 2060, so wie die Chinesen oder die Amerikaner, die sagen gar nicht. Ne? Die Amerikaner haben ja gesagt, wir machen gar nichts mehr. Ja? Mhm. Also die haben die richtige Schlussfolgerung daraus gezogen und haben gesagt, also warum sollen wir uns jetzt von der Klippe stürzen, wenn doch eigentlich eine leichte Erwärmung noch zu befürchten. Ich habe das mal umgerechnet. Das ist, glaube ich, sehr plastisch. Wenn Deutschland auf Null geht, ja, unser deutscher Beitrag, ja, das ist 1,5% CO2 machen wir, ja, wenn wir auf Null gehen, dann würden wir also von den noch zu erwärmenden 1 Grad so gerade mal 0,014 Grad oder 1,5 Grad sozusagen bewirken, wenn die CO2-Theorie richtig ist.
1: Also am globalen CO2.
2: Am globalen CO2. Das heißt, Deutschland stürzt sich von der Klippe, macht sich zum Entwicklungsland und weltweit wirkt sich das aus mit einem Zehntel Grad, mit einem Hundertstel Grad. Also da müsste doch die Politik jetzt sagen, so jetzt ist Schluss. Ja, wir sehen, wie die deutschen Gießereibetriebe am Ende sind. Wir sehen, wie die deutsche Chemie auswandert. Wir sehen, wie die deutsche Automobilindustrie kaputt gemacht wird und wir uns nur noch mit chinesischen Elektrofahrzeugen bedienen sollen, die dann auf Kohlestrombasis erzeugt werden, ist alles alles ziemlich dummerhafte Politik. Ziemlich,
1: ja, aber warum macht das
2: bürgerfeindliche und deutschlandfeindliche Politik? Ja, warum macht sie das? Weil sie kann gar nicht mehr anders. Sehen Sie, sie haben so viel den Deutschen an Nachteilen, an Zumutung zugemutet. Jetzt stellen Sie sich mal vor, der Merz sagt, also April, also wir haben uns vertan, wir können da jetzt auch mal diese ganze CO2-Überregulierung und lassen die Kohlekraftwerke weiterlaufen, der Benzinmotor wird weiter akzeptiert. Der hält sich ja nicht einen Tag, nicht? Weil die Leute werden sagen, warum habt ihr uns eigentlich betrogen? Warum habt ihr uns eigentlich hinter die Füchte geführt? Denn es war ja nicht so, dass es nicht schon noch vor 10 Jahren Kritiker gegeben hat, die gesagt haben, das sind alles Modelle, die künstlich aufgeblasen worden sind. Ja? Und der Weltklimarat sagt das immer so, naja, wir haben einfach mal verschiedene Modelle so durchgerechnet und die haben wir einfach mal so ins Schaufenster gestellt. Die wussten aber ganz genau, dass die Medien und die Politik sich immer das schärfste Modell raussuchen, um möglichst Angst zu machen. Mit Angst haben wir Politik gemacht. Wenn Sie den Leuten Angst machen und sagen, also die Erde verbrennt, dann können Sie auch ihnen das beste Produkt, was Deutschland jemals gemacht hat, den Dieselmotor, kaputt machen. Wenn Sie das nicht machen würden, würden alle sagen, ihr seid doch Idioten. Was macht ihr da? Also musste man diese Angst erzeugen. Und davon kommt man jetzt so schnell nicht wieder runter, denn die Politik macht ja weiter wie die Ampel. Die rot-grüne Politik wird fortgesetzt. Es hat sich nichts geändert.
1: Ja, die
2: kein Wiedereinstieg in die Kernenergie, der Kohleausstieg wird genauso betrieben wie vorher, das Verbrennerverbot bleibt, die Industrie wird aus Deutschland vertrieben, es gibt keine neuen Investitionen, Industriearbeitsplätze in Deutschland. Niemand wird in Deutschland weiter investieren. Alles das hat die Politik zu verantworten und sie macht die Menschen ärmer. Ja, also das weiß ja, die meisten wissen ja gar nicht, dass sie an der Tankstelle 17, 19 Euro Cent abdrücken müssen, damit die Solarbetreiber und die Windenergiebetreiber ihre Subventionen daraus gefüttert bekommen. Das wissen die meisten ja gar nicht. Und deswegen, ich glaube, wir kommen nicht dran vorbei, dass die verheerenden Folgen dieser Politik noch spürbarer werden müssen, bis sich die Politik endlich umbesinnt.
1: Ja, und da, sagen wir mal so, der Bundesregierung sitzt natürlich auch noch die EU im Nacken, ganz abgesehen von den NGOs, die sie ja noch finanziert. Das heißt, auf den Straßen wäre was los, wenn Merz die Klimapolitik absagen würde. Aber auch die EU, die tut ja auch so, als müsse man jetzt, ne, die große Katastrophe verhindern. Die Steuern steigen immer weiter. Jetzt will die EU auf Importe aus dem klimaschädlichen Ausland, also wie China, Türkei oder so, einen CO2-Preis erheben, zum Beispiel auf Kühlschränke oder benötigte Materialien für Handwerk und Industrie. Ja. Führende Industrievertreter Europas haben jetzt gerade einen Brandbrief an die EU und von der Leyen geschrieben, CO2-Handel bitte sofort aussetzen, also diese ganzen Steuern weg und so. Jetzt hat die EU als Rettung gegen diese Deindustrialisierung Europas durch den Green Deal angekündigt, in diesem und den kommenden 3 Jahren die Zahl der Gratiszertifikate im Rahmen des CO2-Handels für energieintensive Industriebetriebe nicht so schnell zu reduzieren, wie es ursprünglich geplant war. Das bringt doch nichts, oder?
2: Ja, das ist so eine Mutter, als ob sie sagen, also ich lasse dich langsamer sterben. Ne? Aber am Ende ist das Ergebnis das gleiche. Nicht? Das ist der Tod der Grundstoffindustrie in Europa. Und sie versuchen,
1: aber was treibt die EU? Was treibt auch die EU?
2: Also, ja, die EU hat das gleiche Narrativ. Das ist eine linksgrüne Bürokratie, die natürlich mit diesem Narrativ sehr massiv bis in die Wohnungen und Betriebe hineinregieren kann. Ich meine, die EU hat jetzt gemerkt, dass das alles nicht funktioniert. Das haben wir in Spanien gesehen und wir haben ja die Situation, dass wir jetzt in den Abendstunden der Strom knapp wird. Mittags kommt er uns aus den Ohren raus. Da ist der Strom, muss er entsorgt werden. Am besten steckt man ihn in die Erde oder was auch immer. Aber der wird ja einfach zu Negativpreisen verscherbelt. Und jetzt sagt die EU, deswegen möchten wir, dass die Bürger abends nicht so viel Strom brauchen. Weil wir brauchen den Strom für die KI und für die Datenzentren. Und es kann ja nicht sein, dass so ein Arbeitnehmer, der den ganzen Tag geschuftet hat, wenn der nach Hause kommt und sagt, Moment, jetzt muss ich erstmal was Warmes zu essen haben, ne, macht sein Koch
1: Ofen an, ja.
2: An, recht, macht seine Spülmaschine vielleicht an und erwäscht wahrscheinlich dann auch noch, ja. Und jetzt sagt die EU, nee, das geht nicht, das wird jetzt so gemacht, dass wir dann, dass das dann teurer wird. Und deswegen soll er soll bitte nachts waschen. Oder zu anderen Zeitpunkten, wenn das ein bisschen günstiger ist. Und deswegen kriegt jeder so einen Smart Meter verpasst, der dann sozusagen sehr genau den Preis ansteigen lässt, wenn der Strom knapp wird. Muss man sich vorstellen, ein solcher Eingriff in die Lebenswirklichkeit von Millionen von Menschen, ja, denen zu sagen, wann sie die Wäsche zu waschen haben. Ja. Die deutsche Bundesregierung macht das im Übrigen ähnlich mit der Industrie, denn sie hat jetzt gerade eine Verordnung im Entwurf vorgelegt, wonach die Industrie dann, wenn zu wenig Sonne und zu wenig Wind ist, mehr Netzgebühren bezahlen soll. Und wenn zu viel Sonne und zu wenig Sonne, dann sollen die bitte dann produzieren. Also Produktion nach Sonne und Wind. Also ich kann mir so vorstellen, also unser Werksleiter hier in Hamburg, der guckt dann morgens um 7 in die Wetterkarte und sagt, oh, heute wird es ja richtig sonnig und ruft alle an und sagt, heute wird produziert von 10 Uhr bis 16 Uhr. Dann ist aber wieder Schicht, dann könnt ihr nach Hause gehen. Das ist so weit entfernt von der Industriewirklichkeit und von der Lebenswirklichkeit der Menschen, dass man wirklich glauben muss, da ist eine Politikerkaste, die mit der realen Welt der Menschen überhaupt nie in Kontakt gekommen ist. Die weiß nicht, dass wir als Betriebe rund um die Uhr produzieren müssen. 24 Stunden, 7 Tage lang. Deswegen haben wir 5 Schichten bei uns im Werk. Ja, weil nur so können wir die Maschinen effizient auslasten, um wettbewerbsfähig gegenüber China zu sein. Ich kann nicht anfangen und sagen, oh, ich produziere nur 20 Stunden oder 50 Stunden und dann, wenn die Sonne nicht da ist, dann höre ich auf, ja, dann bin ich unwirtschaftlich. Dann nutze ich den Kapitalstock nicht richtig aus und es ist auch ein Vergehen an sozusagen den eingesetzten Materialien, also das, was wir sozusagen ja investiert haben. Also das ist alles völlig weltfremd. Und das Schöne ist ja, dass die Welt außerhalb Europas überhaupt nicht darum kümmert. Die machen ganz was anderes. Die Amerikaner machen was anderes, die Indier sagen, jo, macht ihr mal weiter. Die Chinesen haben im Übrigen eine ganz lustige Strategie gehabt. Die haben auf der Weltklimaratsseite immer ganz klar das schlimmste Szenario unterstützt. Das wird alles ganz schrecklich. Und chinesische Wissenschaftler, nicht so der staatlichen Universität, Beijing oder Shanghai, dahinter stand natürlich die Strategie der Kommunistischen Partei, ey, mach das mal ruhig, damit die richtig Angst kriegen. Und sie haben Erfolg gehabt damit. Ja, wir machen uns kaputt. Und die Chinesen wussten ja von Anfang an, sie sind gar nicht betroffen, weil sie ja ein Entwicklungsland sind. Deswegen, weil die UNO ja gesagt hat, Entwicklungsländer müssen ja überhaupt gar kein CO2 einsparen. Das machen nur die Amerikaner, die Kanadier.

0: genannt. Vor 15 Jahren gemerkt hat, das ist ja eigentlich das Beste, was uns passieren kann. Eine staatlich garantierte Dividende, Rendite. Denn der Staat garantiert ja die Einspeisungsvergütung des Windes für 20 Jahre. Bei Solar für 20 Jahre. Das ist sozusagen, also es ist wie ein hochverzinsliches Rentenpapier, ja? Also so wie Festgeld, aber nicht für 3%, sondern für 10%. Ja, was Besseres gibt es doch gar nicht. Deswegen sind die alle eingestiegen und haben gesagt, wow, wir investieren jetzt in Wind und in Sonne und der Staat garantiert dafür. Das heißt, wir ziehen den kleinen Leuten das Geld aus der Tasche, die Wind- und Solaranlagen werfen zweistellige Renditen ab. Und das Schöne ist, die schwanken nicht wie die Börsenkurse, sondern die sind garantiert. Was Besseres gab es gar nicht. Deswegen sind die alle massiv reingegangen. So, und jetzt gibt es aber eine Änderung. Die amerikanische Finanzindustrie hat nämlich einen Gegenspieler bekommen. Die republikanischen Staaten haben gesagt, alle, die diesen Mist gemacht haben und damit den kleinen Leuten das Geld aus der Tasche gezogen haben, da werden wir unsere Pensionsfonds abziehen. Ja, denn die amerikanischen Staaten haben ja riesige Pensionsfonds für ihre Mitarbeiter, für die Polizei, für Feuerwehrleute und wie sie alle heißen. Und dann hat Trump gesagt, das ist jetzt Schluss. Und du hast gemerkt, dass wir binnen weniger Monate die sich völlig gedreht haben. Und gesagt, Moment, ja, das. Und haben gemerkt, sie haben auch übrigens gemerkt, dass mittlerweile diese Renditen zusammenschrumpfen, weil einfach die Staaten, jedenfalls außer Deutschland natürlich und aus Europa, gemerkt haben, dass das eigentlich eine viel zu teure Veranstaltung ist. Ja, die sind einfach nicht per se wirtschaftlich, Sonne und Wind, man muss schon Subventionen, und die Subventionen waren so hoch, dass sie irgendwann die Staaten gesagt haben, also das begrenzen wir jetzt mal. Also insofern ist international das Finanzkapital jetzt schon auf einem anderen Weg und hat gemerkt, das war eine Sackgasse, aber wir haben 15 Jahre richtig wahnsinnig viel Geld dran verdient.
1: Ja, und dazu kommt ja noch, dass schon in Davos Larry Fink von BlackRock und Bill Gates, die haben den Klimawandel ja im Grunde abgesagt und auch richtig. Die erneuerbaren Energien, weil mit dieser Art von Energie kann man keine KI betreiben, keine Rechenzentren betreiben und setzen jetzt wieder im Grunde auf die guten alten fossilen Brennstoffe. Ich glaube, das hat auch einen großen Einfluss gehabt.
0: Das ist ein sehr wichtiger Hinweis. Ja, völlig recht. Es ist nicht nur sozusagen die politische Veränderung in Amerika, sondern es ist einfach auch die gesicherte Stromleistung, die sie brauchen, um ein Rechenzentrum zu betreiben. Und nicht zuletzt Bill Gates weiß, seine Microsoft, die kannst du in die Tüte packen, wenn die nicht mitmachen beim Wettrennen der KI. Und die KI wird zuverlässige 24 Stunden, 7 Tage lang hohe Stromverbräuche benötigen, vervielfachen. Also deswegen ist in Amerika und in China mittlerweile, das denen ist völlig egal, aus was das produziert. Hauptsache, der Strom wird preiswert produziert und zuverlässig produziert. Was bei Wind und Sonne bekanntermaßen nicht gegeben ist. Nachts scheint die Sonne auch in Amerika nicht. Das haben die auch schon längst gemerkt. In Berlin muss man das wahrscheinlich immer wieder nochmal vortragen, weil das glauben die nicht. Und Wind ist eben nur in 2000 bis 2500 Stunden, also ein Viertel des Jahres. Wenn ich jetzt gerade hier in Hamburg aus dem Fenster gucke, es ist sonnig, aber es ist kein Wind. Und das passiert sehr häufig. Und heute Nacht, wenn die Sonne weg ist, ist immer noch kein Wind. Und dann fragt man sich, woher kommt der Strom? Und deswegen fragt man sich, zurückkommt nach Deutschland, wie glaubt ihr eigentlich, 100% der Stromversorgung mit Wind und Sonne hinzubekommen? Das kann man technisch hinkriegen. Da muss man riesige Speichermöglichkeiten vorsehen, Wasserstoff und was alles. Aber es wird unbezahlbar. Und am Ende kommt dabei raus ein Land, das keine Industrie mehr hat, das so, ich sage mal, sich einreiht zwischen Türkei und Jordanien vom Wohlstand, ja, ein Entwicklungsland wird, wo die Stromversorgung

0: teilweise abgestellt werden muss, weil nicht zuverlässig da. Kennt man auch von Entwicklungsländern. Und wir müssen alles tun, dass das so weit nicht kommt. Ich will ein solches Land nicht. Weil ein solches Land wird dazu führen, dass die Freiheitsrechte der Einzelnen massiv beschnitten wird. Und den Vorgeschmack kennen, sehen wir jetzt schon, wenn Europa sagt, also ihr dürft nicht immer nur Strom verbrauchen, wann es euch passt, sondern Strom ist dann zu machen, wenn die Sonne da ist. Ich will aber
1: wenn ihr nicht mitmacht, dann machen wir das
0: für euch. Richten. Das hatten wir im Mittelalter, da konnten sie Korn nur mahlen, wenn der Wind wehte. Aber wir haben uns Gott sei Dank unabhängig davon gemacht, von den Naturgewalten. Und ich möchte mich in meinem Lebensplan nicht danach halten, wie Sonne und Wind mit mir umgehen, sondern ich möchte unabhängig davon machen. Und das wollen, glaube ich, Millionen, Milliarden von Menschen.
1: Ich glaube, das wollen die meisten. Jetzt würde ich nochmal mit Ihnen gerne über nochmal ein bisschen aufs Klima, auf die Temperaturen zurückkommen. Der emeritierte Professor und Geologe Professor Ewert hat jetzt die NASA-kuratierten IPCC-Temperaturen, also die Temperaturen der NASA, die das IPCC bekommt, der Weltklimarat, von 2010 bis 2012 miteinander verglichen und hat festgestellt, dass die NASA systematisch ihre eigenen historischen Daten nachträglich verändert, ja, und zwar natürlich nach oben, ja, um diese Erwärmung. Aber
0: die alten nach unten und die neuen nach oben, genau.
1: Genau,
0: damit der Anstieg deutlicher wird. Das können Sie sehr schön sehen. Da gibt es schöne Grafiken. Wenn man die übereinander legt, ist man sehr verwundert. Das heißt, der Anstieg wird steiler. Es kommt noch etwas hinzu, das man auch noch hinzufügen muss. Man hat natürlich Messstationen im Land und in der Stadt. Und die in der Stadt sind natürlich deutlich wärmer geworden. Und das wird natürlich nicht korrigiert. Ja, wenn Sie nur die ländlichen Stationen nehmen, die unbeeinflusst sind von Wärmeinsel-Infekten, dann haben Sie einen deutlich geringeren Anstieg. Ich will damit nicht sagen, dass es kein Klimaeffekt durch CO2 gibt,
1: ist natürlich
0: Verkehr, aber ob er wirklich zu 100% dafür verantwortlich ist, dass wir seit 1860 1,4 Grad mehr bekommen haben, da habe ich meine wohlbegründeten Zweifel, denn die Schwankungen hat es auch vorher gegeben und da war noch kein CO2 und deswegen muss ein guter Teil dieser Erwärmung einer natürlichen Erwärmung zugeschrieben werden.
1: Ja, die Technische Uni Athen hat ja jetzt die isotopische Struktur von CO2 untersucht und festgestellt, dass sich in 40 Jahren nichts verändert hat, dass es keine Spuren fossiler Brennstoffe in dieser Luft gibt. Also das spricht jetzt nicht unbedingt für die große CO2-Theorie, die das IPCC da vor sich herträgt. Aber auch ganz interessant, noch ein emeritierter Professor für physische Geografie der Uni Oslo, Ole Humlum, hat kürzlich seinen jährlichen Bericht zum Zustand des Klimas vorgelegt, basierend, und das ist wichtig, ausschließlich auf realen Beobachtungen und Messungen, nicht auf Computermodellen. Ja. Sein Ergebnis, 2025 sanken die Temperaturen leicht, das arktische Meereis ist deutlich größer als von den Modellen vorhergesagt. Der Meeresspiegelanstieg zeigt keinen beschleunigten Trend und die beobachtete Erwärmung der letzten 40 Jahre lässt sich zwanglos durch die Abnahme der globalen Wolkenbedeckung erklären. Gehen Sie damit?
0: Ja, gehe ich voll mit. Also ich schätze Ole Humlum sehr, ich kenne ihn persönlich und ich kann nur jedem interessierten Zuhörer sagen, googeln Sie mal Ole Humlum, der hat einen jährlichen Bericht, der steckt voller Fakten und interessante Zusammenhänge und ich habe ja selbst auch publiziert über den Rückgang der Wolken und es ist tatsächlich so, wir haben seit 25 Jahren weltweit einen Rückgang der Wolken zu verzeichnen. Das heißt, die Sonneneinstrahlung ist sehr viel stärker geworden, sodass wir einen Großteil, ich habe das berechnet, mit 80% der Erwärmung der letzten 25 Jahre auf den Rückgang der Wolken zurückzuführen haben und nicht auf CO2. Ja, das ist ein ganz klarer Effekt, wenn nicht mehr so viel an der Sonneneinstrahlung durch die Wolkendecke reflektiert wird ins All, sondern durchgeht, dann wird es natürlich wärmer. Und das kann man auch sehr schön sehen, selbst in der europäischen Umweltstatistik, die jährlich veröffentlicht wird, wie die Zahl der Sonnenstunden in den letzten 20 Jahren massiv nach oben gegangen sind und die Ursache der Erwärmung. Jetzt müssen wir darüber nachdenken, wo kommt denn eigentlich diese Wolkenverdünnung her? Ja, und könnte ja auch sein, dass das CO2 dafür eine Ursache ist. Aber dann müssten die Klimatheoretiker einräumen, dass nicht der Effekt der Infrarotstrahlung die Ursache war, sondern ein noch nicht bekannter Effekt des CO2. Es ist vielmehr wahrscheinlich, dass der Rückgang der Aerosole, also der kleinen Staubteilchen, die wir noch in den 25 Jahren aus chinesischen Schloten und aus deutschen Auspüffen und Fabriken in die Luft geblasen haben, dass der Rückgang dieser Teilchen dazu geführt hat, dass es sich weniger Wolken bildet. Denn diese Teilchen, diese Staubteilchen führen dazu, dass der Wasserdampf, der in der Luft ist, eher kondensiert. Und wenn weniger Staub in der Luft ist, also ein Opfer der sauberen Luft ist oder ein Resultat der sauberen Luft, sind weniger Wolken. Dafür spricht eine ganze Menge.
1: Also Klimapolitik macht Erderwärmung.
0: Nee, Umweltpolitik.
1: Umweltpolitik.
0: Umweltpolitik, Klimapolitik, Umweltpolitik. Man kann das sehr gut sehen, zum Beispiel Anfang der 20er, also vor 5 Jahren, hat die Internationale Schifffahrtsorganisation den Schwefelgehalt und den Staubgehalt der Schiffe massiv reduziert. Und dadurch ist innerhalb eines Jahres, wurde das Öl weltweit umgestellt. Die haben nur noch sauberes Öl einsetzen können. Und dadurch gingen die Emissionen runter. Und dann sehen Sie, wie sich sozusagen gleichzeitig die Sonneneinstrahlung erhöht. Ja, so, das sind Zusammenhänge, die passen nicht ins Konzept. Das passt ja nicht rein in die Angstmache. Und deswegen hören Sie das so wenig. Aber es ist ein Fakt und es steht da nicht alleine. Der Nobelpreisträger Clauser hat das auch vor kurzem nochmal ganz deutlich gesagt. Also wenn wir den Hauptverursacher der Erwärmung der letzten Zeit uns angucken müssen, dann müssen wir in die Wolken gucken. Und jetzt muss man sehen, ob das ein zyklischer Effekt ist oder ob das jetzt wirklich alleine auf die Staubteilchen so, das werden wir noch rauskriegen müssen. Aber jedenfalls, es spricht eine ganze Menge dafür, dass das CO2 als Hauptverursacher freigesprochen werden müsste und damit aber die gesamte Energiepolitik, die ja darin darauf beruht, das CO2 zu bekämpfen, zusammenbrechen würde.
1: Ich habe noch so ein schönes, immer wiederkehrendes Horrorszenario, das aktuell auch gerade wieder propagiert wird, auch von dem Allround-Lobbyisten Karl Lauterbach. Und zwar, dass das Amok-System, also der Golfstrom, könnte durch den Klimawandel versiegen. Und dann wird es halt bei uns nicht heiß, sondern kalt. Ich sehe an Ihrem Blick, was Sie von diesem Szenario halten.
0: Ja, das ist eine alte Diskussion, die habe ich schon vor 15 Jahren geführt. Der Stefan Ramsdorf vom Potsdam-Institut hat das auch immer sozusagen vor sich hergetragen, den Zusammenbruch der Amok. Ja. Und wenn man dann nachguckt, dann könnte man diesen Effekt, wenn man den wirklich fortschreiben könnte, irgendwann in einigen 100 Jahren erkennen. Aber es gibt Schwankungen des Golfstroms, so würde man das jetzt schlicht sagen, die große Umwälzung der warmen Meeresströmung des Atlantiks, die vor Grönland runterfällt und dann sozusagen unterhalb in der Tiefsee in die Südsee zurückkehrt, also dieser große Belt, der ist von einer so großen Stärke, dass Herr Lauterbach das nicht mehr erleben wird, dass das eine relevante. Und außerdem muss er sich mal entscheiden, nicht? Hitzeschutztage oder Kälteschutztage. Da muss er sich dann irgendwann schon mal entscheiden.
1: Er will sich nicht festlegen. Er setzt gleichzeitig auf Schwarz und Rot.
0: Also wenn wir recht haben und das CO2 nicht diese Dramatik hatte, dann wird es ja irgendwann kühler und dann wissen wir schon die Erklärung. Dann hat Lauterbach recht gehabt mit seiner Armut.
1: Genau, dann war es.
0: Es gibt auch der IPCC hat das übrigens verworfen. Selbst der Weltklimarat sagt, es gibt keine Abschwächung der Armut, die uns Sorgen machen sollte.
1: Aha. Schönes Schlusswort. Vielen Dank, Professor Fahrenholt, für das wie immer informative und unterhaltsame Gespräch. Schönen Dank, dass Sie da waren.
0: Ja, das liegt ja an Ihnen, weil Sie das immer rauslocken, ne?
1: Ja, klar. Ich locke. Ich locke durch Vorbereitung. Ich danke Ihnen.
0: Okay, tschüss.
1: Tschüss. Tja, Leute, das Klima.
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3: 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Deutschlands Arbeitsmarkt verliert 15.000 Industriejobs pro Monat. Zusätzlich zeigt auch die Kurzarbeit die angespannte Lage. Bis zum 24. Juni meldeten Betriebe für 26.000 Personen konjunkturelle Kurzarbeit an. Nach Angaben von BA-Chefin Andrea Nahles kamen rund zwei Drittel dieser Anzeigen aus dem verarbeitenden Gewerbe. Im April bezogen 133.000 Beschäftigte konjunkturelles Kurzarbeitergeld. Auf dem Parkplatz eines Burger King in Offenburg ist in der Nacht zum Sonntag eine Massenschlägerei mit 10 bis 15 Beteiligten eskaliert. Nach bisherigen Erkenntnissen gingen mehrere Personen mit Baseballschlägern aufeinander los. Ein 28-jähriger türkischer Staatsangehöriger wurde dabei offenbar von einem Range Rover überrollt und schwer verletzt. Als die Einsatzkräfte eintrafen, waren die mutmaßlichen Täter bereits geflüchtet. Zeugen führten die Beamten jedoch zu einer Tankstelle rund 2 Kilometer entfernt. Dort kontrollierte die Polizei einen schwarzen BMW und nahm 4 Insassen vorläufig fest. Die 3 festgenommenen Männer besitzen nach Angaben der Polizei die iranische Staatsangehörigkeit. Eine ebenfalls festgenommene Frau wurde inzwischen wieder auf freien Fuß gesetzt. Die Hintergründe der gewalttätigen Auseinandersetzung sind weiterhin Gegenstand der Ermittlungen. Mit einem schmutzigen Trick drückt die EU-Kommission die Chatkontrolle durch das Europäische Parlament, obwohl dieses sie bereits 2-mal abgelehnt hat. Die Bürger sind dagegen machtlos. Dahinter steckt nach Ansicht von Joachim Steinhöfel vor allem die CDU. Der berühmte Rechtsanwalt zeigt sich wenig überrascht. Es sei kaum noch erkennbar, wofür die CDU eigentlich stehe. Außer für das Beschneiden der Rechte der Bürger. Steinhöfel führt zahlreiche Prozesse gegen entsprechende Eingriffe in die Freiheitsrechte. Die Wiedereinführung der Chatkontrolle füge sich in eine Reihe freiheits- und bürgerfeindlicher Gesetze ein, mit denen das Internet stärker reguliert werden solle, meint er. Die Politiker in Deutschland hätten Angst vor kritischen Medien und mündigen Bürgern, so Steinhöfel. 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
1: Unterhaltsame Gespräch. Schönen Dank, dass Sie da waren.
0: Ja, das liegt ja an Ihnen, weil Sie das immer rauslocken, ne?
1: Ja klar, ich locke. Ich locke durch Vorbereitung. Ich danke Ihnen.
0: Okay, tschüss.
1: Tschüss. Tja Leute, das Klimanarrativ bröckelt nicht nur, es liegt zerschlagen auf dem Boden. Und trotzdem wird weiter an Deindustrialisierung geschraubt und an immer höheren Abgaben. Wer widerspricht, ist Klimaleugner. Übrigens, immer wenn das Wort Leugner auftaucht, handelt es sich um Propaganda. Dann ein kleiner Service zum Schluss. Ich wünsche euch eine gute Zeit. Bis bald.
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8: Es ist Freitag in der 28. Woche 2026 und hier ist Nacktes Geld. Für alle, die wissen, dass Geld reagiert und verstehen möchten, wie genau. Ich begrüße euch da draußen und hier bei mir mit auf der Insel, Hermann und Maike. Grüßt euch, ihr beiden.
9: Hallo zusammen.
10: Hallo, Paul. Hallo.
8: Hermann, du warst 30 Jahre ein Herr der Banken, du hast für sie und mit der Politik Milliarden bewegt. Dafür hast du Millionen von ihnen bekommen. Heute bist du Privatier, arbeiten muss einzig noch dein Gewissen. Und darum berichtest du uns hier von all dem, was du in der Finanzelite gelernt hast. 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Denn heute haben wir ein dickes Programm. Der deutsche Haushalt, da kann man schon mal durcheinander kommen, ist zu besprechen und das, was den Insassen Deutschlands wohl auf Dauer droht. Dann gibt es etwas über Öl zu berichten, über den Crack Spread, was der bedeutet und warum der wichtig ist, schauen wir uns im zweiten Teil an. Und dann geht es um Großbanken, die Kreditlinien für Privatkredite wieder verändern mit der Frage Heading for the Exit. Am Ende gibt uns Mike wie üblich die Krypto-News. Aber davor, Hermann, hat der liebe Gott oder zumindest Lars Klingbock den deutschen Haushalt gesetzt und eine sehr üble Entwicklung, auch mit Blick auf die Mehrwertsteuer, vor der du schon gewarnt hast.
9: Ja, genau. Also die WM ging für die Deutschen eindeutig nicht lange genug, um die ganzen Horrormeldungen irgendwo in der Halbzeit im Heute-Journal zu vermelden, wenn jeder darauf wartet, wie die zweite Halbzeit verläuft. Das ist jetzt hinfällig, dadurch, dass die Truppe nach Hause geflogen ist. Und deshalb kommen jetzt halt Dinge nach und nach so zum Vorschein, die wirklich nicht schön sind, die ja eigentlich so erwartet wurden. Aber im Grunde genommen übertrifft sich der Genosse Klingbeil und vor allem auch Merz, weil er hat ja letztendlich die Verantwortungshoheit da immer weiter. Und was jetzt passiert ist, ist eben das nächste Horrorszenario, nämlich der Haushaltsplan 2026 bis 2030. Und da sieht man eben, dass schon im nächsten Jahr eben 200 Milliarden zu alle den Schuldenorgien, die wir schon hatten, wieder dazukommen. Und da habe ich mir mal angeschaut, wie es im Haushalt aussieht. Die Kostenbringer sozusagen sind die Verteidigung. Das geht also von momentan 83 Milliarden über 109 Milliarden auf 153 Milliarden auf 162 Milliarden, um dann 2030 bei 183 Milliarden anzukommen. Und dagegen ist natürlich zu schauen, wie wollen Sie das finanzieren? Wir wissen, im Moment zahlen wir so 34 bis 35 Milliarden Zinsen. Das nennt sich im Haushalt Bundesschuld. Da gehen wir im nächsten Jahr dann auf 43 Milliarden, danach auf 56, 69 und 82. Also die Tendenz ist bei beiden sehr, sehr klar. Im nächsten Jahr sollen 555 Milliarden Euro ausgegeben werden, nach 524 dieses Jahr. Und das heißt, es fehlen schon mal 30 Milliarden. Und da kommt diese angesprochene Mehrwertsteuer, was ich auch getwittert oder beziehungsweise geXt habe, 22%. Die Lancierung war schon ein bisschen früher. Man fängt an, darüber zu reden. Jetzt wird es immer konkreter. Man wird das noch 2-3 Mal verneinen, dass es eben nicht so ist. Und dann wird es kommen. Man hat das ja schon vor Jahren, als eine Partei 1% gefordert hat und die andere Partei 2%, hat man gesagt, man einigt sich da. Und man hat sich auch auf 3% geeinigt dann. Also von daher erwarte ich jetzt eigentlich ungefähr das Gleiche. Es ist wirklich traurig, dass wir im gleichen Haushalt von der Bildung von 16,6 Milliarden über 15,4 dann bis im Jahr 2030 auf 13,8 Milliarden fallen. Also da werden über die nächsten 5 Jahre die 3 Milliarden eingespart. Das heißt, sie setzen auf einen weiterfallenden IQ, auf einen weiterfallenden Fehlen von Allgemeinbildung. Du lernst in der Schule wirklich nichts mehr was dich später im Leben belasten wird, also dass du vielleicht schon jetzt Maßnahmen treffen kannst. Und das Problem bei all den Orgien ist natürlich die schnell fallende, sinkenden Steuereinnahmen. Das heißt, mit jeder Insolvenz, mit jedem Schlag, den die Wirtschaft nimmt, fehlen natürlich die Einnahmen. Also es ist nicht immer nur die Ausgabenseite, die ausgepresst wird sozusagen, um mehr auszugeben, sondern auch das, was sie wahrscheinlich im Haushalt als gegeben annehmen, dass die Industriesteuereinnahmen relativ konstant bleiben, das wird nicht passieren. Und was wir jetzt gesehen haben, gestern gab es oder diese Woche gab es eine deutsche Staatsanleihe für 10 Jahre, die wir ja auch sehr aufmerksam verfolgen. In Deutschland war es so, dass die Finanzagentur, das ist also die GmbH unter dem Finanzministerium, das sind die, die die eigentlichen Anleihen begeben und das sind die Marktexperten, die schauen, wann können wir welche Laufzeit platzieren. Die haben einen bestimmten Kalender, dass sich die Investoren darauf einstellen können, aber nichtsdestotrotz bedarf es auch ein bisschen Marktgespür zu sagen, jetzt im Moment ist der Markt so, dass wir da noch kommen können und da vermute ich, dass man gesagt hat, Anfang der Sommerpause, ich sage ja immer der Sommer, auch da wird eben volatil, aber die Sommerpause kommt, ähnlich wie in der Politik. Und das heißt, man hat probiert, noch schnell 6 Milliarden in den Markt zu drücken, ist dabei nicht ganz erfolgreich gewesen, denn es wurden insgesamt 4 Milliarden verkauft und 2 Milliarden waren sogenanntes Tail, also der Schwanz, der eben bei der Bundesbank letztendlich dann geblieben ist. Man hat probiert, hier noch einmal zu Renditen bzw. zu Kosten für den Staat zu kommen, so knapp über 3%. Die Bits, also die Gebote, lagen da bei um die 92%. Das heißt, es kam eine Verzinsung von 3,09% heraus. Und das Ganze hat ein bisschen Aufsehen erregt, weil das sogenannte Bid-to-Cover-Ratio, nämlich das Verhältnis von den Geboten von den Primary Dealer, das sind eben diese 15 bis 20 Finanzinstitutionen, die praktisch bei dieser Auktion mitmachen können, die geben Gebote ab. Und da waren die Gebote eben so, dass das Bid-to-Cover-Ratio bei 1 war. Das heißt, es wurde so viel zugeteilt, wie geboten wurde. Und wenn du dann als Vergleich so ein IPO von SpaceX nimmst, wo praktisch das 5-fach überzeichnet ist oder 10-fach überzeichnet. Das heißt, SpaceX wollte ursprünglich 70, 75 Milliarden einsammeln. Es waren Gebote da für weit über 200, 250 Milliarden, um dann eben zuzuteilen. Das passiert jetzt im Moment auf den deutschen Anleihen nicht. Und das heißt eben auch, dass es die Vorstufe ist, die Primary Dealer haben mit ihren Geboten praktisch dem Finanzministerium, der ganzen EZB signalisiert, wir sind nicht bereit, hier alles zu diesen Zinsen auf unsere Bücher zu nehmen und dann nach und nach im Markt abzuverkaufen, sondern ihr müsst euch darauf einstellen, dass wir höhere Zinsen verlangen. Das ist aus meiner Sicht die Botschaft. Es ist jetzt kein Weltuntergang, aber der Markt, wie immer, zeigt eben deutlich, Freunde, bei 3,09, bei dieser Art von Haushaltsführung. Und ich glaube eben, dass das Problem beziehungsweise das, was Klingbeil da noch einigermaßen in Line gehalten hat für die Primary Dealer ist, dass es dieses Gerücht gibt, dass 3% die Mehrwertsteuer erhöht wird. Das heißt, es sind Mehreinnahmen geplant von 30 Milliarden. Und das bedeutet eben, dass auch die Ratingagentur sagen, naja, im Grunde genommen hat Deutschland immer noch Reserven. 16 Jahre, das Merkel-Viech hat nicht ausgereicht, um alle Reserven hier rauszuholen. Dann kam Scholz, dann kam Merz. Und diese Bundesrepublik Deutschland hat immer noch Reserven. Das kann ja nicht sein. Jetzt werden die nächsten 30 Milliarden ausgepresst. Wir sehen, dass Firmen bankrott gehen und die Ratingagenturen schauen sich das sehr genau an. In jedem anderen Land, wenn ich jetzt eins nennen darf, würde die Champs-Élysées brennen bei sowas und da würde kräftig demonstriert. Die Deutschen zeigen, sie zucken, sie sind ein lethargisches Volk geworden und das sagt natürlich die Ratingagentur, naja, wenn du so praktisch im Vorbeigehen Zuckersteuer, Alkoholsteuer,
8: Luftsteuer,
9: Plastiksteuer, alles Mögliche erhöhen kannst und das Volk murrt, aber zuckt nicht, da geht noch was. Und deshalb behalten wir auch noch das Rating, weil die Lage ist noch nicht so aussichtslos. Wenn wir sehen, wir sind im Ausland immer noch anerkannt, Ich denke, dass es mehr damit zusammenhängt, dass wir nach wie vor große Schecks schreiben, was man auch von März bei der Ankara-Konferenz jetzt für die NATO gesehen hat. Wo immer wir gehen und stehen, verteilen wir Geld, dass die Leute nicht schnell genug wegrennen können, bevor wir den Scheck in den Schlüpfer aller möglichen Nationen stecken. Ja, und das ist wirklich grausam, weil der Indikator von dem, was kommen wird, ist für mich nach wie vor 10 Jahre Japan. Da sind wir jetzt bei 2,88%. Und ich habe mal angeschaut, wir waren im August 22, das ist jetzt 4 Jahre her, bei 0,15% und sind jetzt bei 2,88%. Und das bedeutet eine Zinserhöhung von 1.800%. Und da kann man sich vorstellen, bei der Verschuldung, die Japan hat, bei dem, was auf uns zukommt, die Deutschen denken, wir sind noch eine Insel, wir haben ja noch was zum Auspressen. Aber insgesamt die Weltlage zeigt eben deutlich, dass die Verschuldung ja entweder an ihren letzten Hürden ankommt oder dass es noch einmal zu einer so gigantischen Geldschwemme und Druckerei von Geld kommt, dass man, wie wir immer empfehlen, eben die physischen oder die harten Assets haben muss, Gold, Silber. Was mit den Immobilien passiert, wenn die Zinsen zumindest am langen Ende hochgehen, 5 und 10 Jahre und 30 Jahre. Das heißt, jeder, der im Jahr 2020, 2021, 2022, als die Zinsen da praktisch ganz unten waren durch die Corona-Maßnahmen, wer da finanziert hat und auf 10 Jahre, der kommt eben 2031 praktisch in diesen Höhepunkt des Haushalts oder er kommt jetzt schon 2026, 2027 an einen Moment, wo man feststellen wird, das ist nicht zu schaffen. Zudem, dass alle anderen Kosten auch hochgehen. Und das müssen wir uns weiter anschauen. Aber hier ist natürlich die unterschwellige Message, ihr müsst euch wehren. Egal wie, wo immer der Lars hinkommt. Ich hatte ein wunderbares Video von Sophie Cunningham, der Basketballerin aus Amerika, gepostet. Wo immer Lars auftaucht, zeigt mit dem Finger auf ihn. Mehr kann man nicht tun. Man darf ihn nicht angreifen, man darf ihn nicht verprügeln, man darf nicht die Antifa-Methoden bei ihm anwenden. Aber man sollte ihm zumindest klar sagen, wir klatschen nicht, wir zeigen auf dich. Und das ist so, ja, bringt es etwas? Ich weiß es nicht. Aber zumindest spiegelt es ihnen, ups, shit, jetzt ist es schon angekommen bei der eigenen Bevölkerung, dass die mit dem Finger auf mich zeigen. Sie suchen sich natürlich auch immer Feste und Sonstiges, wo fleißig immer noch geklatscht wird, also auch so Startup-Verband und sowas. Das ist, die melden jetzt natürlich eine Rekordanzahl von Neugründungen in Deutschland. Da kann ich nur sagen, wer immer 50.000 und 60.000 Euro haben will, Gründerbonus, go for it. Ja, ihr seid auf der sicheren Seite. Was dabei rauskommt, habe ein schönes Video gesehen von einer neuen Drohnen, die in Deutschland designt und auch gebaut werden. Da gibt es schon Talent, aber sie werden früher oder später, spätestens bei der dritten Kapitalrunde nach Amerika abwandern. Und das heißt, hier wird es bettelarm werden und das wird nicht schön.
8: Ja gut, wer in Deutschland heute ein Unternehmen gründet, muss man fast sagen, hat den Bankrott verdient, den er dann auch bekommen wird. Was die Mehrwertsteuer angeht, ist ja Deutschland noch im EU-Vergleich, und das wird dann auch das Argument sein, gehe ich mal von aus, also das Argument der Klingenböcke, ist Deutschland ja im Vergleich noch eher unten, da staunt man, wenn man auf andere Länder schaut. Die Umverteilungsstaaten haben da bis zu 25-27% zum Teil. Also Deutschland wäre dann mit 22% gar nicht mal ganz oben. Ich glaube, Spitzenreiter ist da, glaube ich, Ungarn mit diesen besagten 27%. Frankreich hat auch 20%. Also das werden die locker so machen, die Deutschen werden es hinnehmen. Ein Staat, der kein Ausgabenproblem hat, wie die Schweiz zum Beispiel, liegt bei 8% Mehrwertsteuersatz. Ist das zum Vergleich, ja. Es ist schmerzhaft, darauf zu gucken. Das ist ja, wenn man rekapituliert, als Nicht-Volkswirt oder Unternehmer, da haben wir vor kurzem eine Rekordüberschuldung abbekommen, eine verfassungswidrige Rekordüberschuldung wurde durch den Bundestag geprügelt, eigentlich einen nicht existenten Bundestag, weil sie, obwohl schon der neue gewählt war, mit dem alten das durchgezogen haben. Vollkommener Verfassungsbruch, den alle Parteien inklusive AfD mitgemacht haben, obwohl der Versuch von freien Abgeordneten ja bestand, das schlichtweg zu verweigern und zu sagen, nein, wir kommen hier nicht als alter Bundestag zusammen, das gerät ja in Vergessenheit. Mit dieser Rekordüberschuldung, also der wie haben Sie es genannt, das Sondervermögen wurde es ja genannt, sollte ja der große Sprung nach vorne stattfinden. Wir sind ja mittlerweile wirklich im Mao-Sprech. Der große Sprung ist ja das, was BlackRock Fritz vor kurzem so gesagt hat. Sollte stattfinden. Und Deutschland sollte ja grundlegend reformiert werden. Das exakte Gegenteil ist geschehen. Dieses Geld ist in Gänze verpufft. Es ist in Gänze eigentlich versickert in diesem vollkommen bankrotten, maroden System. Die Struktur ist immer noch die gleiche und die Umverteilungsmaschinerie wird immer stärker ausgebaut. Es bleibt immer weniger Geld bei den Insassen Deutschlands. Die werden immer stärker vom Staat direkt beraubt und das Geld geht weiter in diese Korruptionskanäle. Es gibt also bei dieser historischen Entwicklung in den wenigen letzten Jahren keine logische Möglichkeit, dass sich irgendetwas an dieser Situation verbessert. Also es gibt keinerlei Reformwillen, oder erst recht keinerlei Reformpraxis. Das kann nur so weitergehen und das Ziel kann ja nur sein, wenn man sich das anschaut, eine vollkommene Staatswirtschaft der Beraubung des Bürgers, mir komplettes Eigentum. Das meine ich jetzt gar nicht übertrieben, genau. Sondern das kann ja nur das Ziel sein.
9: Ja, genau. Das ist es auch. Letztendlich macht man das, was man in einfachem Sprech eben Stimmen kaufen nennt. Diese 1.000 Milliarden, muss ich sagen, sind noch nicht vollkommen im Markt. Das heißt, sie kommen ja über einen Zeitraum, wenn ich das richtig verstanden habe, von 5 Jahren. Das rechnen aber Investoren, internationale Investoren sowieso schon rein. Wie ist die Staatsverschuldung und die Staatsquote danach? Und hier ist es so, dass von all dem, was bisher sozusagen verteilt wurde, beziehungsweise schon aus dem Haushalt genommen wurde, auf Konten gebucht wurde für Kommunen und für Länder, ist 95% zweckentfremdet. Ja? Also wenn du siehst, dass bestimmte Wahlkreise und wie es der Zufall will, auch Wahlkreise von unserer Entwicklungshilfeministerin, die kriegen dann 12 Millionen. Und der Wahlkreis von Nancy Faeser kriegt, keine Ahnung, x Millionen, aber ich habe nur gelesen, dass die Sportplätze im Vordertaunus eben alle auf Vordermann gebracht werden. Das heißt, der Sportclub A kriegt 800.000, der Sportclub B kriegt 500.000. Warum? Man will da erst einmal praktisch über die Dörfer gehen und die Leute ruhig stellen. Man probiert damit Stimmen zu kaufen, dass es davon kein Zurück gibt und dass wir nichts investieren, was später eben zinstragend beziehungsweise einen Vorteil bildet. Also ich nehme da als Vergleich, jetzt ist UK natürlich auch nicht ein Paradestaat, aber man hat diese Elizabeth Line durch London gebaut. Das ist so eine dermaßen Verbesserung der Produktivität und das bringen wir eben in Deutschland nicht hin, weil auch das Bahnschienennetz im Grunde genommen, die Substanz ist weg, der Lack ist ab und es müsste parallel neu gebaut werden. Ich glaube nicht, dass man das jemals wieder eben renovieren kann oder auf Vordermann bringt. Man muss bestimmte Strecken ein Jahr lang oder 2 Jahre lang sperren und selbst dann ist es nur geflickt. Und jetzt frage ich an all die Klimawandler da draußen, ihr habt seit Jahren CO2-Steuer, ihr erhöht alles Mögliche im Namen der Klimareligion. Und was habt ihr bisher als Maßnahmen gemacht? Keine einzige neue Klimaanlage wurde in Bahnen eingebaut, also in Waggons.
8: Sogar die Klimaanlage gesagt. Das ist beweisend für nationalsozialistische Gesinnung, wenn man Klimaanlagen fordert. Ja.
9: Siehst du, dafür hätte ich unsere Steuer verschwendet. Ja, oder eben, dass die Schienen, die jetzt bei 40 Grad 2 Tage lang auch schon unsicher geworden sind, dass man eben diese Gelder auch verwendet. Nein, man hat die Gelder verwendet, um sie woanders zweckentfremdet und korrupt zu verteilen. Und du siehst ja auch, wenn Merz da steht und den Nörglern sagt, sie sollen wegtreten, dann fliegt er nach Ankara und packt das Scheckheft aus. Also es bleibt
8: aber alles das lassen beim die Alten, sich sagen. Das macht überleg mal, das ja. lassen die sich alle ja. sagen ja. Und zucken nicht. Ja, also ein derartig gebrochenes, rückgrat- und eierloses Volk wie die Deutschen, das gibt's nicht nochmal. Die lassen sich von ihrem Stromberg-Kanzler wegstellen wie ein kleines Schulkind, wirklich geradezu erniedrigen und sehen zu, wie ihnen ja wirklich, wie sie vollkommen verarscht werden, sehen dem Verfassungsbruch zu, sehen dieser Rekordüberschuldung zu und die werden vollkommen kommentarlos auch die 22% Mehrwertsteuer schlucken. Meine Prognose.
9: Ja, ich glaube, dass das das Hauptproblem eben ist, dass die große Wählerschaft, die die Wahlen entschieden hat, die letzten Jahre, sind eben die über 60-Jährigen mit dem Gedanken, morgens aufstehen, für mich reicht's ja noch. Und ich würde denen zurufen, auch für dich wird es nicht mehr reichen, wenn du nicht vorhast, die nächsten 6 Monate zu sterben.
8: Ja.
9: Ja? Und von daher ist es so, diese Leute werden aufwachen, sie werden irgendwann auch von Dunja Hayali hören, dass die sagt, ihr seid so knetendämlich, ihr habt's verdient. Ja, und da ist es eben die Frage, hacken wir immer darauf herum, was können wir tun, bringt eure Assets in Sicherheit, weil das nächste Logische ist eine Vermögensabgabe und da muss man nicht reich sein, dann wird einfach, wir kennen das Beispiel aus Zypern, da wird eben das Konto zugesperrt und wenn du wieder wach wirst oder wenn die Bank wieder aufmacht, sind eben 10%, 15%, 20% weniger, egal was du da hast.
8: Das glaube ich ehrlich gesagt nicht. In Deutschland läuft es anders, mit Ansage und es wird akzeptiert. Schau dir die Immobilienbesitzer an. Also wer ein kleines Häuschen hat von Oma, hat mit hoher Wahrscheinlichkeit in den letzten Jahren von der Steuer Neubewertungen bekommen. Zum Teil müssen die Leute neue Hypotheken aufnehmen, um Nachsteuererhöhungen auf Immobilien irgendwie zu bezahlen. Das findet alles jetzt schon statt. Das wird nicht mit einem großen Schlag gemacht und so, dass es als Überraschung rüberkommt, sondern das wird in Deutschland kontinuierlich weiter ausgerollt. Da bin ich ganz sicher. Nicht diese Übernachtnummer.
9: Ich glaube, die bestehenden Systeme. Es wird halt irgendwann so knapp, dass sie die Übernachtnummer einbauen müssen. Ja, also wenn jetzt auch dieser Strom versiegt, dass ein Arbeiter, der bei Porsche gearbeitet hat, ich habe gerade gelesen, ich glaube 23% aller Arbeitnehmer bei Porsche, oder waren es 40? Es war eine hohe Zahl, verdient über 100.000 Euro im Jahr. Das heißt, es ist kein Wunder, dass im Speckgürtel von Stuttgart ein Reihenmittelhaus bei 1 Million plus ist. Und da wird es einschlagen oder beziehungsweise hat schon eingeschlagen. Manche haben es schon gemerkt, manche merken es ein bisschen später. Aber es ist eben nicht zu finanzieren. Und das heißt, auch die Gewerbesteuer, alles Mögliche bricht da ein. Und wir genießen noch den Sommer. Jetzt haben wir die WM nicht erfolgreich hinter uns gebracht. Jetzt ist die Frage, auf was wird das Volk abgerichtet, sich als nächstes zu konzentrieren? Der Lars hüpft immer noch durch die Gegend. Er ist ein Antifa-Terrorist. Terrorismus heißt für mich, dass der Staat Dinge auspackt, um dich in eine bestimmte Richtung zu drängen. Hier ist nichts mehr freiwillig und deshalb sind das für mich Antifa-Terroristen. Also man kann es nicht anders ausdrücken, auch bei den Zahlen. Sie machen es halt heute anders als vor 20 und vor 50 Jahren. Aber letztendlich sind die Folgen, die wir sehen, vernichtender als jeder Krieg, weil eben dieses deutsche Volk sich nicht mehr aufrichten kann. Wir haben, da gibt, wer soll das machen? Ja, und vor allem jetzt erst einmal die Verteidigung, der Merz redet immer noch von der großen Armee und sonstiges. Wer glaubt dem noch ein Wort? Da kann ich nur sagen, du bist so ein Wegner. Ja, wie soll es denn weitergehen?
8: Das ist hart.
9: Es geht immer so weiter.
8: Ja. Das ist hart. Also ein Wegner, das ist ein Mann, der Kinderpornoverbrecher mit Steuergeldern in Kitas in Berlin schickt. Wer es nicht glaubt, möge Jurassica Parker googeln und sich anschauen, wie dieser Drag-Kinderporno-Verbrecher von Kai Wegner amtlich gefördert wird, im Wissen um seine Verbrechen. Also die Beschimpfung als Wegner wäre selbst aus meiner Sicht zu hart für solche Leute, aber der Antifa-Terrorist Lars Klingbeil, der übrigens garantiert nicht hüpfen kann, einfach aus physikalischen Gründen, wird seine Arbeit fortsetzen. So viel ist sicher, die Deutschen werden immer weniger Geld übrig haben. Es wird immer mehr Geld in die Staatsmaschinerie gewälzt und wird dort veruntreut, geht in die Korruptionskanäle und das bisschen, was sie haben, wir kommen zur zweiten großen schlechten Nachricht, wird auch, wenn es um das geliebte Benzin geht, auch wohl immer knapper werden, weil der Ölpreis sich sehr paradox verhält, ist dir aufgefallen. Denn eigentlich würde man meinen, sollte er wieder sinken, beziehungsweise sinkt auch im Roheinkauf, aber an deutschen Tankstellen bleibt es teuer. Und das ist ein verbreitetes Phänomen.
9: Genau, also hier ist auch das Phänomen, ich glaube sogar Annalena, die gerade auf dem AI-Summit weilt, um sich da mit Regeln zu beschäftigen. Aber Annalena hatte, ich meine, es wäre sie gewesen, irgendwann ins Spiel gebracht, man sollte in Deutschland einfach einen Benzinpreis festlegen, unter den er nicht mehr fallen kann.
8: Moment, also du meinst das alles Absicht? Oder so. Stopp, du meinst also, das ist alles Absicht?
9: Nein.
8: Was?
9: Bei Annalena unterstelle ich keine Absicht. Ich unterstelle, dass ihr irgendjemand das gesagt hat und dann hat sie das rausgehauen. Aber zurück zum Ölpreis. Warum fährst du heute an die Tankstelle? Und es scheint natürlich dieser Rabatt, also die weniger Besteuerung vom Staat, ist jetzt ausgelaufen am 30.06. Warum kommen die die Benzinpreise nicht nach unten. Wir haben gesehen, dass der Ölpreis, der Rohölpreis bei knapp $120 war. Der ist bis auf 68 gefallen. Das war ein 4-Monats-Tief. Wir haben da auch im Blockzocker eine kleine Position genommen, dass der Ölpreis wieder nach oben geht. A, weil ich denke, dass der Iran, dass das Ding noch lange nicht ausgestanden ist, und B, weil weltweit die Reserven fallen und erst einmal wieder aufgefüllt werden muss, sobald das geht. Und das heißt, hier wird eine Nachfrage entstehen über eine ganze Zeit, bis die Lager wieder aufgefüllt sind. Aber ich habe mir jetzt mal angeschaut, beziehungsweise bin auch darauf ein bisschen gestoßen worden, weil ich auch in einem anderen Kreis erzählt habe, dass ich denke, dass irgendwas nicht stimmt. Die Ukraine greifen die Russen an. Und was zerlegen sie bei den Russen? Die Raffinerien. In der Nähe von Melbourne in Australien ist eine riesige Raffinerie in die Luft geflogen. In Texas ist eine riesige Raffinerie in Flammen aufgegangen. Und so können wir nach und nach weltweit sehen, wie viele Raffinerien einfach sich praktisch in Luft aufgelöst haben und nicht mehr produzieren. Und jetzt kommt eben ein gewisser Spread, also eine Preisdifferenz, den nennt man Crack Spread, also wie Crack. Und der zeigt letztendlich, wenn man das Rohöl kauft, es raffineriert und dann weiterverkauft, wie hoch ist diese Marge? Und die war in der Vergangenheit, die letzten 30 Jahre oder so, irgendwo zwischen 10, 15, vielleicht mal $17. Die ist jetzt bei 60. Und das heißt, irgendjemand, der Rohöl raffineriert und dann weiterverkauft, macht im Moment eine absolute Granate. Und da ist es so, dass die amerikanischen Exxon, auch Shell aus Holland und Oxygen, glaube ich, ist also diese großen Ölkonzerne letztendlich wieder Donald gefolgt sind, Drill Baby Drill, aber sie haben, sofern sie Raffineriekapazität haben, im Moment die absolute Zeit ihres Lebens. So hoch war dieser Spread seit mehr als 30 Jahren nicht mehr. Und er zeigt eben die Marge zwischen dem Einkauf und dem Kerosinverkauf, was auch immer. Und davon ist natürlich dann abhängig, was passiert auch in Europa? Warum kommen die Preise an der Tankstelle nicht nach unten? In Europa gibt es ein sogenanntes Brandöl. Das ist also eigentlich das Benchmark Nordseeöl. Da ist dieser Spread bei $48,60. Also in Amerika bei $60 und in Europa bei $48,60. Und deshalb können die Ölpreise fallen und trotzdem kommen die Benzinpreise nicht nach unten. Natürlich ist das ein großer Effekt, aber ich war gestern hier in Spanien tanken, da waren wir bei 1,58 € für Super E10 oder E5 ist das hier. Und ich glaube, dass es in Berlin davor bei 1,96 war, als ich da zum letzten Mal getankt habe. Und das ist eben der Unterschied. Das ist die Prämie, die wir zahlen, um Lars die Kohle zu geben, die er dann verballert, beziehungsweise den Ratingagenturen zu sagen, schaut mal, die Einnahmen vom Staat, also bei 1,96 € gehen ca. 1,20 € oder noch mehr an den Staat. Das ist doch super. Und jetzt beißt sich das ein bisschen mit den Erfolgsmeldungen, dass 28% der Autos, die jetzt zugelassen werden, eigentlich elektrisch sind. Also auch da kannst du sehen, über Zeit wird die Steuereinnahmen auch auf die fossilen Energien dramatisch nach unten gehen, wenn der Staat natürlich die Elektroautos weiter mit bis zu 6.000 Euro subventioniert. Und das bedeutet, auch was Lars bis 2030 rechnet, rechnet er da rein, dass sozusagen die Mineralölsteuer vielleicht um 30% fällt. Das glaube ich nicht, weil ich ihn für einen stinkenden Betrüger handle, für einen Wegner, einen Lügner, ja, der eben auch in der Zinslast, die bei 80 Milliarden im Jahr 2030 sein soll, unter der Prämisse ausgeht, es bleibt ja alles, wie es ist. Und der Markt wird uns dafür bestrafen. Sobald die Deutschen keine Schecks mehr schreiben können, geht es dann halt sehr, sehr schnell. Und das ist eben meine Angst. Und deshalb ist eben die Vorsicht geboten. Ich glaube, es ist Artikel 20 Absatz 4, wenn jemand die Regeln, die demokratische Grundordnung beseitigen will, darf man sich wehren. Und ich glaube, wir sind weit in diesem Terrain, wo wir uns wehren dürfen.
8: Das glaube ich zwar auch, ich glaube aber weiterhin, da wird nicht gewährt werden. Und wenn du dir die Entwicklung anschaust, du hast jetzt gerade Elektroautos angesprochen und die Wahrscheinlichkeit, dass das zurückgeht, glaube ich auch nicht dran. Also ich gucke mir ja als wirtschaftlich leider unvorgebildeter ganz banal und ganz naiv einfach die Preise an und das Konsumverhalten der Menschen, so wie ich ja Mietwagenpreise mir anschaue und sage, da irgendwie passt das nicht, wenn ich hier auf Mallorca ein Auto miete für 4,75 € derzeit pro Tag. Ich sehe bei den Mietwagenfirmen auch, dass keiner Elektroautos haben möchte. Die Dinger werden einfach als erstes immer mit angeboten, egal bei welcher Mietwagen, wenn man direkt auf die Seite geht, hat man ganz oben immer hier Elektro-Sonderangebot, man möge es doch nehmen. Also das wird wie Sauerbier angeboten, keiner möchte es haben. Wer das einmal ausprobiert hat, ich habe mir mal so ein BYD geliehen, also ein chinesisches Batterieauto, katastrophaler Fehler. Ich habe mir einen großen Kombi gemietet, weil ich was transportieren musste über die Autobahn, eine längere Autobahnfahrt vor mir hatte. Nach, ich glaube, anderthalb Stunden auf der Autobahn war der Elektroteil alle in diesem Auto und es übernahm einen Minimotor mit anderthalb Litern, glaube ich, Hubraum und unter 100 PS. Und ich habe dann auf der Autobahn, wo ich, wie gesagt, mehr Stunden fahren musste, ich glaube nicht mehr als 120 km/h geschafft, war tierisch sauer auf die Mietwagenfirma und würde mir nie wieder so einen BYD mieten. Also ich glaube, die Elektroautonummer kommt partout nicht an bei den Menschen, die wollen das nicht. Mit einigen Ausnahmen, selbstverständlich, du selbst als großer Riesen-Tesla-Fan. Natürlich gibt es einen Markt für Elektroautos und hier muss jetzt auch keiner schreiben, wie toll er sein Elektroauto findet. Das sei euch geschenkt und kann ich gut verstehen. Gibt bestimmt ganz tolle Anwendungsbereiche dafür, aber in der großen Masse wird es eben bisher nicht konsumiert. Das will ich damit sagen. Bleibt also so und Benzin wird teurer immer weiter. Das wollen die auch, ist auch ganz klar. Sie wollen ja mit ihren 15-Minuten-Städten die Mobilität derartig einschränken. Ich war vor kurzem gerade wieder in Berlin. Es geht immer weiter fort. Sie haben jetzt mittlerweile im gesamten Innenstadtbereich die Wendemöglichkeiten an großen Straßen alle entfernt. Du kannst also keine Wende mehr machen, sondern musst wirklich noch ewig weiter geradeaus fahren über meist künstlich auf eine Spur verengte Straßen, stehst da ewig rum und hast locker mal 10 Minuten plötzlich mehr Fahrzeit für wenige Meter, weil du da nicht drehen kannst. Das ist pure Absicht, um die Leute zu immobilisieren, auch Autos aus der Innenstadt wegzuhalten. Also diese Demobilisierung der Menschen, die über den Benzinpreis auch mitläuft, ist genauso gewollt. Ja, das ist vollkommen klar und ich bleibe dabei. Artikel 24 gilt seit langem und in Deutschland wird nichts passieren, bis der letzte pleite ist. Nichts. Tut mir leid. Also der Pessimismus, dass ich den verbreiten muss, aber man sieht es ja überdeutlich. Also die Abstände, in denen ich heimlich Deutschland besuche, werden immer größer und immer krasser wird der Unterschied, den ich bei diesen Reisen sehe. Muss ich wirklich sagen. Also der Leerstand in Berlin, die Verwahrlosung der Straßen, das ist schon irre. Und das werden die weiter hinnehmen. Es tut mir leid. Jeder Aufruf geht da ins Leere.
9: Ja, es ist halt der Gewöhnungseffekt. Ja, sie gewöhnen uns an alles in Berlin. Ich war ja jetzt auch wieder ein paar Tage da, war für mich sehr, sehr auffällig, wie viele Sirenen durch die Stadt heizen. Ja. Also von Ambulanz über Feuerwehr bis Polizei. Ich glaube nicht daran, dass die alle einen Einsatz haben. Das heißt, die sind angewiesen, die fahren einfach mal kreuz und quer und du gewöhnst dich an dieses Zusammenzucken und diese lauten Sirenen. Irgendwann werden sie anfangen, wahrscheinlich auch die Sirenen auf den Dächern wieder zu testen und solche Sachen. Also es wäre interessant, wenn jemand von den Hörern vielleicht auch einen Hinweis hat, fahrt ihr manchmal mit Blaulicht durch die Stadt, ohne dass ein Auftrag vorliegt? Also wie auch immer man das nennt.
8: Im Rettungsdienst nicht. Im Gegenteil. Also da gibt es großen Ärger, wenn das passiert. Wenn das dann einer anzeigt beispielsweise und geprüft wird, dann wird in den Protokollen geschaut, was war der Grund für die Sonderrechte, so heißt das ja formal juristisch. Also eigentlich, jetzt packe ich natürlich wieder Spezialwissen aus, was keinen interessiert, die Lampe selbst zeigt nur an, also das Blaulicht zeigt nur an, dass die Straßenverkehrsgesetze nicht beachtet werden und das Horn, also der Krach, der Ton, ja, der fordert das Wegerecht rechtlich ein. Also du musst, wenn ein Blaulicht kommt, gar nicht beiseite fahren, formal juristisch, erst wenn er auch trötet und seine Sirene anmacht. Das bedeutet nämlich, dass er sich Wegerecht in Anspruch nimmt. Ja, Partywissen für die nächste Veranstaltung. In der Praxis ist das natürlich egal, weil man fährt zur Seite, wenn man das Blaulicht sieht. Ist ja auch richtig so, dann muss man in der Stadt nicht so viel rumhupen. Aber deswegen würde ich das ausschließen, dass im Rettungsdienst so etwas getan wird. Was die Polizei allerdings angeht, da siehst du in Berlin eine gigantische Präsenz überall. Nicht, dass das sicher macht, im Gegenteil, ich fühle mich da persönlich sehr viel unsicher. Aber du hast verglichen mit anderen Ländern, ja, fällt mir auf, welcher Polizeistaat das mittlerweile ist. Ja, das und die Sicherheit erhöht es ja nicht nur meine Unsicherheit erhöht es aus Gründen, aber in Berlin ist ja auch eine Schießerei mittlerweile normal. Es gibt jetzt seit langem eine Sondereinheit der Berliner Polizei, die nennt sich Ferrum, ja, bildungsbürgerlich, weil Ferrum Eisen, ihr versteht, gemeint ist mit diesem Eisen die Schusswaffe, die in Berlin dann zum Problem geworden ist, nicht etwa die Kugel selbst, das haben manche Polizisten so wiedergegeben, was zum Bildungsgrad alles sagt, weil die Geschosse selber nicht aus Stahl sind, aus Eisen, sondern eher aus Blei und Legierung. Jedenfalls gemeint ist damit die Schusswaffe, weil seit langem die Schusswaffenkriminalität in Berlin, arabisch-muslimische Schusswaffenkriminalität, selbstverständlich, es ist immer Muselgewalt, die diese Steigerung oder fast immer, die diese Steigerung ausmacht, die wir in Deutschland überall haben, die ist vollkommen normal geworden. Wir haben Schießereien, vor kurzem ist in Steglitz ein 17-jähriges Kind angeschossen worden. Es ist vollkommen normal, dass wir täglich in Berlin Schießereien auf den Straßen haben und die Polizei ändert daran gar nichts. Ja, es ist vollkommen erfolglos, was da betrieben wird. Es dient aber natürlich der immer weiteren Aufrüstung. Berlin ist zu einer Polizeistadt geworden, ohne dass die Sicherheit steigt und das Geld wird immer weiter umverteilt. Also zwei ganz klare, seit langem klar erkennbare Linien, an denen sich nie jemand laut gestört hat. Also es sind Podcasts wie unser, in dem das diskutiert wird, aber die Bevölkerung nimmt das stoisch hin. Ich muss dir ehrlich sagen, ich weiß nicht, wie du es empfunden hast, es ist für mich schwer erträglich, noch in Berlin zu sein und diese schlafwandelnden Menschen zu ertragen, wenn sie nicht ohnehin offenkundig psychisch stark gestört sind, weil sie sich irgendwie als Mann in Frauenkleidern an irgendwelchen öffentlichen Toiletten rumschleichen. Aber die Normalen, die es ja da auch gibt in Berlin, die kann ich schwer angucken. Ich möchte sie packen, rütteln und sagen, warum bist du hier? Ja, pack deine Koffer, schütz deine Familie, schütz dein Geld. Sie gehen schlafwandelnd in den Untergang.
9: Ja, also da habe ich auch Schwierigkeiten mit. Was mich in Bezug auf die Polizei immer wieder wundert, ist, wenn ich die Mannschaftsbusse sehe, wenn jetzt so große Ereignisse sind und da stehen 30 von diesen Mannschafts, es sind ja keine Busse, es sind so mehr Kleinbusse, aber die sind von 1975 und die hörst du auch noch, das ist ein alter Diesel. Man sieht, jahrelang wurde erzählt, ja, und wir machen das in die innere Sicherheit. Also ich sehe das am Equipment der Polizei nicht. Jetzt kann man dahingestellt lassen, ist das vielleicht gut oder nicht gut. Was man in Erfurt gesehen hat mit der Aufwartung aller Wasserwerfer, die wir haben, da waren ein paar neue dabei. Und deshalb zeigt man das auch. Ich glaube, dass da auch ein Teil eben in diese Ausrüstung der Verteidigung fließt. Also die werden irgendwann vor dem Bundestag stehen, weil sich die Leute darin wundern. Ich glaube immer noch daran, dass es Proteste geben wird, aber der Deutsche ist eben so, dass er sich so lange drangsalieren lässt, bis das Gummi reißt. Und dann sind die paar, es gibt noch ein paar, die sich wehren können. Das wird passieren. Die Frage ist nur, wie schnell kommen dann die Befehle von den Muselmännern, das Ganze umzudrehen. Also wir haben uns in eine Situation manövriert, da ist Berlin eben das Beispiel, das leuchtende Beispiel, wie kann das gehen. Aber auf der anderen Seite, wenn ich irgendwelche Posts von Bundeskanzler sehe oder von einer Buchveröffentlichung von Merkel, es gibt eben diese Leute und ich habe das früher immer als Fake gehalten, aber es gibt diese Leute, die applaudieren, absolut, das, die vermissen, ja, die, und da sagt mir eben mein Gefühl, das ist nicht gut, aber sie verlieren die Deutungshoheit und ich glaube, das, was du ja auch feststellst, so das, was vorgegeben wird, diese wirkliche kulturelle Seite, da ist Vogue, wie wenn, ja, man jetzt
8: Vogue ist tot.
9: Den das Lügenpritz wird zitieren können, links ist vorbei, ja, hat er gesagt, irgendwann mal. Und das ist jetzt der Fall, aus,
8: ja,
9: meiner Sicht.
8: Ja, ich halte das Vogismus nicht für links, aber der ist durch. Ja. Sieht man ganz klar daran, dass die Grünen selber jetzt für sich beschlossen haben, also die Grüne Partei, diese Frauenpartei beschlossen hat, sie sei nicht männlich genug. Und die grünen Puddingteilchen in oberster Position, also Anton Blumreiter, Hofreiter, der promovierte Florist, und wie heißt der, Felix Banasch heißt der, glaube ich, das ist das Männchen hinter der Vorsitzenden, die haben jetzt beschlossen, also sie brauchen ein neues Männlichkeitsbild und werben jetzt also speziell um junge Männer, weil Männlichkeit sei mit grünem Feminismus gut zu vereinbaren. Sie würden jetzt also auch ins Gym rennen und pumpen gehen, um sich etwas aufgeblähter zu geben, als sie ohnehin schon sind. Und das gucken sie sich natürlich bei den Rechten ab. Das wurde den Rechten ja immer vorgeworfen, dass also das Lux-Maxing und die Gesundheit, das seien ja Nazi-Themen, wer Wert auf Gesundheit und Sportlichkeit legt, der sei ja ein Nazi. Das hat sich komplett umgedreht und das machen sie nicht freiwillig. Sie rennen also jetzt diesem Trend hinterher. Also die Rechts ist Avantgarde, ganz eindeutig. Und die Grünen versuchen das einzuholen. Aber die Frage ist ja, also es ist erfreulich natürlich, dass die grünen Puddingteilchen zugrunde gehen. Aber, und großes Aber, wirtschaftlich wird es wahrscheinlich kaum was ändern. Ich sprach letzte Woche schon von dem Rückgang des Tourismus, den ich an einigen Einzelstellen bemerkt habe. Auf Zypern bis zu 60% zum Teil. Großfläche auf der Insel um 30%. In Mallorca berichten ja hier Hoteliers Ähnliches, dass sie bis zu 30% weniger haben. Den Mietwagen habe ich schon angesprochen.

0: Region angibt, ihr müsst jetzt nicht runterschreiben, ich melde mich hier von Beates Bäckerei in hier und dort, aber wenn ihr uns eine Gegend angibt, eine ungefähre Zuordnung, das würde helfen. Mein Eindruck ist, dass das Konsumverhalten da massiv zurückgegangen ist und das wäre erklärlich aus meiner Sicht mit dem Problem, dass die Leute eben kein Geld mehr haben. Und damit sind wir auch beim nächsten Thema, denn Kredit ist, ja nicht, manchmal gelingt es mir, Kredit ist das Stichwort. Schon in den letzten Jahren hörte ich auch aus dem Gastro- und Hotelleriegewerbe, da sind die Menschen auf Pump in den Urlaub gefahren und das Ausmaxen der Kreditkarte ist ja eine amerikanische Tradition, die mittlerweile in Europa angekommen scheint. Und das wird wohl schwierig werden, weil, du hast es mir in die Themenliste geschrieben, Großbanken wie HSBC sich im Bereich Private Credit ganz neue Vorschriften gegeben haben.
1: Genau, also nochmal zum Wiederholen, Private Credit sind eben Darlehen oder Loan-Initiativen, also das geht von Auto- und Konsumentenkrediten. Das geht teilweise über Bildungskredite, also alles, was man auch bei Mediamarkt und Saturn, gut, die sind jetzt chinesisch, da weiß ich nicht, ob sie genauso weitermachen, aber das passt ja auch in den Konsum. Und da war in der Vergangenheit so, dass Großbanken, also diese ganz großen Konglomerate, JP Morgan und HSBC und Citigroup und Morgan Stanley, auch einen sehr florierenden Handel mit diesen Bonds hatten, also mit diesen Anleihen. Da werden diese Darlehen gebündelt. Dann, wenn viele tausend Darlehen zusammenkommen, ist es eben nicht ganz so schlimm, wenn mal ein paar hundert ausfallen, die eben nicht zurückzahlen, weil die anderen im Zinssatz so hoch sind, dass das mit abgefedert ist und dann praktisch der Investor immer noch eine gute Rendite hat. Und was wir jetzt sehen, schon seit Monaten, ich weise ja auch schon ab und zu darauf hin, dass in Amerika zum Beispiel jetzt Walmart die Preise für vom Rasenmäher angefangen über ganz normal Basic Food nach unten genommen hat, weil das Management von Walmart sagt, wir sehen eigentlich deutlich, dass die Leute weniger konsumieren, weil sie eben kein Geld mehr haben, weil sie sehr, sehr knapp bei Kasse sind. Und HSBC ist jetzt die erste Großbank und das erinnert mich so an meine Vorkrisen-Diskussionen, die ich damals hatte 2007, weil da war es auch HSBC, die als erste angefangen haben, ihr CDO, also Collateralized Debt Obligation, also mit Immobilien oder Immobiliendarlehen unterlegte Anleihen, haben sie eine Gewinnwarnung gebracht. Und für mich ist jetzt dadurch, dass sie sagen, wir werden in Zukunft diese Kreditlinien, die wir für Private Credit zur Verfügung stellen, teilweise drastisch reduzieren oder nicht mehr verlängern. Und jetzt muss man sich vorstellen, wenn die Sonne scheint und alle möglichen Leute alles Mögliche raushauen, was sie haben, dann sind diese Vehikel dazu da, die Profite der Großbanken wie im Hebel nach oben zu hebeln. Und das Ganze dreht sich jetzt um und ich glaube eben daran, dass es ein festes Zeichen ist, dass sich ein Kreditzyklus umdreht. Im Moment ist es noch so, dass sogenannte High-Yield-Anleihen, also hochriskante Anleihen, die normalerweise weit über den Staatsanleihen handeln, die handeln zu dem engsten Spread, also zu den geringsten Aufschlägen gegenüber Staatsanleihen seit einer langen Zeit. Das passt eben nicht dazu, dass die Großbanken anfangen, ihr Exposure, also ihre Risikoanteile da nach unten zu fahren. Und wir haben ja in den letzten Wochen schon von Blue Owl und teilweise Morgan Stanley und auch Blackstone, nicht zu verwechseln mit BlackRock, aber im Grunde genommen auch riesig Private Equity, die eben das Problem hatten, dass Investoren aus ihren Fonds alle relativ schnell und zur gleichen Zeit aussteigen wollen und deshalb teilweise die Auszahlung verzögert wurde bzw. nicht möglich war. Es wurden bestimmte Dinge geändert. Vielleicht kriegt dann auch der ein oder andere Großinvestor noch mal ein bisschen mehr Zins, um ihn ruhig zu halten. Also da gibt es sicher Side Agreements, aber es zeigt deutlich, dass diese Art des Konsumierens jetzt eben an ein Level gelangt, wo man auch die Ausfallraten auf die Kreditkarten letztendlich sehen kann. Man sieht, dass der Hausmarkt in Amerika auch einfriert, dass selbst Häuser in Florida, was sehr, sehr begehrt war die letzte Zeit, weit im Überhang sind von dem, was angeboten wird, zu dem, was nachgefragt wird. Das hat ganz verschiedene Gründe, aber es zeigt eben alles in allem, Ich glaube, dass sich

0: die Kluft eben zwischen Reich und Reich ist eben derjenige, der sich in seinen Privatflieger schwingen kann und kann zu einer anderen Jurisdiktion fliegen, ohne dass er irgendwo aufgehalten wird. Also wenn jemand da draußen 5 oder 10 oder 20 Millionen hat, ist er nicht reich. Den Fakt müsst ihr einfach euch zugestehen, wenn nämlich der Genosse Klingbeil zum Beispiel auf die Idee kommt, euch den Stecker zu ziehen mit 10 Millionen, dann seid ihr nicht mehr reich. Ist ganz einfach. Und das ist eben das Problem, dass es immer noch solche Portale wie LinkedIn gibt. Da schaue ich 10 Minuten drauf. Ich sehe, wie sich da gegenseitig zugeschlagen wird und ich sehe, es gibt keine Änderung. Das heißt, die Leute, die 100, 2, 3, 400, 500.000 mehr verdienen als der Normalsterbliche in Deutschland, die halten sich immer noch für unantastbar. Und ich glaube, das ist ein Trugschluss, der auch zeigt, wie naiv diese Art von Mensch, die eigentlich ja überall Vorreiter und Vorrolle sein will, ob das Klimaschutz ist, ich bin aus Überzeugung grün und solche Sachen, sieht man da. Und es zeigt eben genau das, was wir jetzt auch schon ja, heute diskutiert haben, wie sich die Menschen nicht wehren, weil diese Leute, ähnlich wie die Politiker, denken, sie gehören dazu, zu dieser zukünftigen Elite. Und da kann ich nur sagen, weit gefehlt.
1: Naja, sie tun es aber in einer gewissen Art und Weise, weil ich weise ja immer wieder auf die Staatsquote von 51% in Deutschland hin. Mhm. Und Tatsache ist, dass auch die scheinbare Privatwirtschaft in Deutschland ja massiv staatsabhängig ist. Also nicht nur die Rüstungsindustrie, die ja nun komplett eine Umverteilungsmaschinerie ist des Staates, sondern wie auch der scheinbare Privatangestellte in irgendeinem Privatfirma ist theoretisch mit 51% in der Staatswirtschaft beteiligt. Und gerade die in der Großindustrie, diese hyperangepassten LinkedIn ist ja im Prinzip eine Bewerbungsmaschinerie für Großbetriebe. Na klar sind die so auf Linie. Die wissen ja letztlich auch, wer ihre Kunden sind und wo die Kohle herkommt und an welchem Tropf sie hängen. Insofern sind sie ja auf Gedeih und Verderb auch dieser Staatswirtschaft ausgeliefert. Der einzig wirklich echte Schritt dagegen wäre ja, die Sachen zu packen und zu gehen. Das wissen die und der Schritt ist ihnen zu groß. Da sagen sie sich, noch geht's ja.
0: Ja. So ist es. Noch geht's ja und es ist nie zu spät, bis es zu spät ist.
1: Ja, also. Welch schöner Schluss für dieses Kapitel. Schauen wir uns an, was der Kryptomarkt macht und die Kryptowährung, die ja auch wir immer wieder als eine Möglichkeit, ich setze da mal drei Ausrufezeichen hinter, als eine Möglichkeit sehen, sich aus diesem Staatssystem zu verabschieden beziehungsweise Kontrolle über seine eigenen Ressourcen zu übernehmen. Was den angeht, haben wir wie immer unsere Krypto-News mit Mike the Pirate.
2: Der Kryptomarkt der letzten 24 Stunden war eher ruhig bis leicht abwärts, beeinflusst durch geopolitische Spannungen im Nahen Osten und vorsichtige Anleger. Die großen drei im Überblick: Bitcoin handelt derzeit bei rund $62.800, leichtes Plus von 0,5% in den letzten 24 Stunden. Der Marktführer bleibt stabil, hat aber mit Widerstand um die $64.000-Marke zu kämpfen. Wir sehen ETF-Zuflüsse und Makroeinflüsse wie Ölpreise und Zinsen. Ethereum liegt etwa bei $1,750, fast unverändert. ETH zeigt es solide, aber auch ohne großen Schwung. Es gibt positive Signale durch institutionelle Käufe, allerdings drücken technische Warnsignale auf die Stimmung. Solana bei rund $78 mit kleinen Schwankungen um 2% nach unten. Solana bleibt eine der aktivsten Blockchains, leidet aber wie die anderen an der allgemeinen Vorsicht im Markt. Die wichtigsten Schlagzeilen der letzten 24 Stunden: Wir sehen geopolitische Unsicherheiten durch Spannungen zwischen den USA und Iran, die Ölpreise treiben und das Risiko Anlagen wie Kryptos leicht nach unten drückt. Bitcoin-ETFs verzeichnen gemischte Flows, mal Zuflüsse, mal Abflüsse. Es zeigt, dass große Investoren noch abwarten. Strategy, ehemals MicroStrategy, hat weitere Bitcoin verkauft, um Dividenden zu finanzieren. Das sorgt für Diskussionen über die Unternehmensstrategie. Solana und andere Altcoins zeigen weiterhin Stärke in bestimmten Bereichen wie den sogenannten Real-World-Assets, bleiben aber auch vom BTC-Trend abhängig. Der Ausblick für die nächsten Tage: Es bleibt weiter volatil. Positive Nachrichten zu eventuellen Zinssenkungen der Fed oder Entspannungen in der Geopolitik könnten einen Aufschwung auslösen. BTC könnte wieder in Richtung $65.000 bis $67.000 klettern. Bei ETH und Sol wäre ein Break über wichtige Widerstände bei 1.800, Ethereum oder 85 bei Solana ein starkes Kaufsignal. Das Datenunternehmen Sentiment hat heute berichtet Auf den großen Handelsplattformen wie Binance oder Coinbase liegen aktuell sehr wenige Bitcoin und Ethereum zum Verkauf bereit. Konkret ist die Menge an Bitcoin auf Börsen so gering wie seit 2017 nicht mehr. Bei Ethereum ist es sogar noch ein niedriger Stand seit 2015. Das haben die Analysten anhand von Wallet-Daten herausgefunden. Was bedeutet das? Die meisten Menschen, die Bitcoin oder Ethereum besitzen, haben ihre Coins nicht auf Börsen geschickt derzeit. Sie behalten sie in eigenen digitalen Geldbörsen, in der Self-Custody. Das heißt, sie wollen offenbar nicht verkaufen, auch nicht nach den starken Preisschwankungen der letzten Monate. Für den Markt ist das eine positive Entwicklung. Wenn weniger Coins zum sofortigen Verkauf bereit liegen, sinkt die Gefahr, dass plötzlich große Mengen verkauft werden und die Preise stark fallen. Es zeigt, viele langfristige Besitzer bleiben überzeugt und halten ihre Coins, die sogenannten Hodler. Die große britische Bank Standard Chartered hat zusammen mit Circle einen neuen Service für große Firmen gestartet. Institutionen, also große Unternehmen und Investoren, können jetzt ganz einfach USDC-Stablecoin prägen und wieder einlösen. Das Besondere daran, Standard Chartered ist die erste global wichtige Bank, die diesen Service anbietet, ohne dass die Kunden ein eigenes Konto bei Circle eröffnen müssen. Alles läuft bequem über die Bank. Also wir sehen Integration von traditionellem Finance mit Krypto. Für Firmen wird es dadurch viel einfacher und schneller, digitales Dollargeld für Überweisungen, ihr Firmenkapital oder die Liquidität zu nutzen. In Zukunft soll der Service auch für normale Zahlungen erweitert werden. Wir sprachen hier in der vergangenen Woche über Circle, CRCLX auf Solana handelbar. Der einzige Stablecoin aus den Top 10 in der EU, MiCA, reguliert. Und wir sprachen letzte Woche über den Kurseinbruch der Aktie, nachdem sie aus den Russell Indices herausgenommen wurde. Aktuell steht Circle im Kurs wieder bei $64. Im Laufe der Woche aus den Ereignissen heraus gab es eine Reihe von neuen Bewertungen zu Circle. Durchschnittliches Kursziel der Analysten liegt momentan bei 117 bis 137 US-Dollar auf Sicht von 12 Monaten. Also ein Potenzial von plus 80 bis 110% vom aktuellen Kurs. Optimisten gehen noch bis auf 190 bis 240 und Konservative sehen das Risiko unten bei $55 gedeckelt. Robinhood, die bekannte Trading-App, startet jetzt mit KI-gestützten Agentenhandel für Kryptowährungen. Das bedeutet, automatische Konten mit künstlicher Intelligenz können rund um die Uhr Märkte beobachten und handeln. Die Agenten analysieren Kurse, Nachrichten und Orderbücher und kaufen oder verkaufen selbstständig. Auch nachts oder am Wochenende, wenn Menschen mit anderen beschäftigt sind oder schlafen. In der ersten Woche haben Nutzer über 70.000 solche Agentenkonten für Aktien und Optionen eingerichtet. Der Kryptohandel kommt jetzt dazu. Robinhood sagt, große Investoren haben schon Algorithmen und ganze Teams, wo normale Menschen an ihre Grenzen stoßen, können diese KI-Agenten ihre Stärke ausspielen. Natürlich gibt es Sicherheitsregeln. Die Agenten arbeiten nur in einem separaten Konto mit Geld, das extra dafür bereitgestellt wird. In den USA boomen sogenannte Prognosemärkte, also die Wetten auf reale Ereignisse. Prediction Markets, haben wir öfter darauf berichtet. Dort können Menschen mit Geld darauf wetten, wie Wahlen ausgehen, wie die Zinsentwicklung sein wird, die Farbe der Präsidentenkrawatte und so weiter. Plattformen wie Kalshi sind dort offiziell zugelassen und werden von der Aufsicht kontrolliert. Polymarket bedient diesen Markt weltweit von einem anderen Standort außerhalb der USA. In Europa gibt es da bislang fast gar nichts. Es existiert weder eine große Plattform, noch irgendwas in Richtung einer Lizenz. Jetzt greift die EU-Aufsicht ESMA ein. Sie hat die Regeln verschärft und warnt, solche Eventkontrakte könnten unter das Verbot von binären Optionen für normale Privatkunden fallen. Das heißt, es könnte für normale EU-Bürger in Zukunft bald verboten oder stark eingeschränkt werden. Während in Amerika Millionen mit solchen Prognosen handeln, soll Europa vorerst außen vor bleiben. Tipp für die EU-Insassen. Klar, im Vorteil ist, wer ein VPN bedienen kann und sich im dezentralen Kryptomarkt bewegen kann. Wenn wir gerade bei der ESMA sind, auch zum Abschluss. Die Regulierungsbehörde ESMA startet nun noch ein weiteres Prüfverfahren für Kryptoverwahrstellen. Das sind Firmen, die Kryptowährungen für Kunden sich aufbewahren, sozusagen digitale Tresore. Das neue Verfahren soll prüfen, ob diese Anbieter ihre Systeme gut gegen Hackerangriffe, technische Ausfälle und anderen Risiken schützen. Besonders wichtig sind dabei, wie werden die Kundengelder getrennt aufbewahrt, wie sicher sind die Schlüssel und wie schnell reagieren sie bei Problemen. Die Prüfung läuft europaweit und wird von den nationalen Aufsichtsbehörden durchgeführt. Ziel, laut ESMA, mehr Sicherheit für die Kunden nach MiCA-Regeln. Also Stand heute gibt es noch 200 bis 230 voll MiCA-lizenzierte Crypto-Asset-Service-Provider insgesamt in der EU. Davor bieten noch nicht mal alle speziell die Verwahrung des
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4: 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Der Präsident des tschechischen Abgeordnetenhauses, Tomio Okamura, hat sich dafür ausgesprochen, dass die Ukraine zur Beendigung des Krieges mit Russland territoriale Zugeständnisse machen sollte. Okamura verwies dabei auf Umfragen, wonach ein großer Teil der tschechischen Bevölkerung diese Position teile. Er gehört zu den prominenten Kritikern einer uneingeschränkten Unterstützung für Kiew und plädiert für eine schnellere Verhandlungslösung. Die offiziellen Daten des Office for National Statistics, die heute veröffentlicht wurden, zeigen, Muhammad, einschließlich aller Schreibvarianten, ist erneut der beliebteste Vorname für neugeborene Jungen in England und Wales. Damit führt Muhammad bereits das dritte Jahr in Folge die Jungenstatistik an. In den Vorjahren hatte der Name, bei Zusammenrechnung aller Schreibweisen, traditionelle englische Namen wie Oliver und Noah bereits mehrfach überholt. Beobachter führen die anhaltende Beliebtheit auf die wachsende muslimische Bevölkerung im Vereinigten Königreich zurück, die in vielen Regionen inzwischen einen erheblichen und zunehmenden Anteil an den Geburten ausmacht. Der Reform UK-Abgeordnete Rupert Lowe schrieb: "Nennt mich islamophob, das ist mir egal. Denn das ist furchtbar und zeigt den rasanten demografischen Wandel unseres Landes." Die Behörden im sächsischen Obervira haben, auf massiven Druck der Bürger, entschieden, eine rund 10 Millionen Euro teure Windkraftanlage nach nur 2,5 Betriebsjahren abzubauen, weil sie übermäßigen Lärm erzeugt. Besonders betroffen waren Bewohner in rund einem Kilometer Entfernung. Also genau jener Abstand, der in Sachsen als gesetzlich vorgeschriebene Mindestdistanz gilt. Einige Anwohner berichteten, das tiefe Brummen der Turbine selbst bei geschlossenen Fenstern wahrzunehmen. "Es klingt so, als würde man aus einem Flugzeug steigen und die Turbine läuft immer noch", berichten die Anwohner. Die Trigger FM-Meldungen. 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
2: Mehr Sicherheit für die Kunden nach MiCA-Regeln. Also Stand heute gibt es noch 200 bis 230 voll MiCA-lizenzierte Crypto-Asset-Service-Provider insgesamt in der EU. Davor bieten noch nicht mal alle speziell die Verwahrung des Custody an. Das ist nur ein Teil davon. Die genaue Zahl reiner oder spezialisierter Kryptoverwahrstellen liegt damit deutlich geringer. Wir haben also jetzt seit dem 1. Juli der letzten Welle der MiCA-Regulierung über 2.900 verschiedene Kryptofirmen oder Dienste in Europa verloren, haben den Markt zum 1. Juli verlassen oder bedienen EU-Kunden nicht mehr. Die Auswahl für die EU-Insassen als Kunde ist deutlich weniger geworden. So viel aus der Kryptowelt.
1: Na, Potzblitz. Also wir lernen, die EU hat nicht nur sich aus dem AI- oder KI-Geschäft verabschiedet, aus der künstlichen Intelligenz, sondern sie schließt im Prinzip auch das Kryptogeschäft vollständig und für alle Insassen aus. Macht irgendwie Sinn, ist ja konsequent. Wenn man seine Insassen komplett kontrollieren möchte, dann sollte man sie von solchen Tools fernhalten. Wir machen natürlich genau das Gegenteil bei paulbrandenburg.com. Wenn ihr auf paulbrandenburg.com/Selbstverteidigung schaut, dann findet ihr einen brandneu ausgebauten Bereich Bereich, der euch zu all diesen Fragen, wie wir uns eben gegen EU-Diktatur und Drangsalierung, technische Überwachung, Ausspionierung und Kontrolle des Geldverkehrs wehren können, effektiv. Vom Smartphone bis zum zweiten Reisepass. Und das Besondere an dieser Rubrik ist auf paulbrandenburg.com/Selbstverteidigung, dass ihr das ganze Zeug bezahlt habt. Das heißt, was da geschrieben steht, was im Wesentlichen von Mike the Pirate persönlich recherchiert und ausprobiert wurde in allen Dingen, die da eben berichtet werden, das ist nicht gesponsert von irgendwelchen Anbietern. Dahinter steht kein Werbevertrag mit irgendeinem VPN-Anbieter oder einem irgendeinem Smartphone-Hersteller. Es gibt keine Affiliate-Links und keine Werbung auf dieser Seite, sondern ihr selber habt mit euren Spenden diese Recherche bezahlt und auch diese Texte. Insofern sind wir stolz drauf und ich sehe, dass ich Mike dafür gewinnen konnte, das zu übernehmen. Sind wir stolz darauf, dass das wirklich ein unabhängiger, selbstrecherchierter und vollkommen interessenfreier Vergleich ist. Beispielsweise auch von VPN-Anbietern. Du hattest es ja gerade erwähnt, Mike, VPN als absolutes Pflichtinstrument mittlerweile, also ein Virtual Private Network Adapter oder ein Tool dafür auf seinem Computer zu haben, um eben den örtlichen Sperrstellen die Illusion zu verpassen, dass dieser Computer nicht innerhalb der EU ist, sondern beispielsweise irgendwo in Bandar Begawan steht oder in den USA, was auch immer gerade besser ist. Das ist absolute Pflicht und absolute Notwendigkeiten und diese Selbstverteidigungsseite ist eben so aufgebaut, dass auch der letzte Einsteiger, derjenige, der sagt, ich habe gar keine Ahnung von Technik, ich weiß überhaupt nicht, was das ist, ich kriege meinen Computer kaum aufgeklappt, auch der wird dort bedient. Und wer mehr wissen möchte über Krypto und überhaupt sich zum ersten Mal damit befassen möchte, der hat die Chance, am kommenden Montag noch ein Ticket für unser Einsteiger-Webinar eben mit Mike the Pirate zu buchen. 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Dort gibt es ein Ticket für das Einsteiger-Webinar am Montag. Wenige Plätze sind noch frei. Wer einsteigen möchte, kann die Gelegenheit nutzen. Ja, ihr beiden, das war insgesamt, muss ich echt sagen, nicht sehr heitere und nicht sehr positive Aussichten. Ist so ein bisschen Widerspruch zu dem, was ich da sehe, wenn ich aus meinem Fenster schaue. Den Hafen von Palma de Mallorca in gleißendem Sonnenlicht. Hier aus der Ferne betrachtet ist irgendwie schön. Das sah, beziehungsweise sieht das Problem gar nicht so groß aus. Das sagte damals C3PO, als er zurückguckte auf das vom Imperium angegriffene Schiff. Aber es sind für Deutschland wirklich oder für die ganze EU letztlich bittere Aussichten, oder?
0: Ja,
1: seufzt.
0: Das kann man so sagen, das ist seufzt und da kann man nur sagen, ich hole dich ab, Paul, lass uns zum Ballermann gehen, lass uns da mal recherchieren, ob die Situation wirklich so ausweglos ist. Gestern standen wir am Abgrund, heute sind wir einen Schritt weiter. Ja, also von daher, man darf den Humor nicht verlieren, man darf sich auch nicht wirklich in diese Depression, und das ist hart, ich weiß, manchmal geht es mir wie dir in Berlin. Ich sitze dann da und ich beobachte die Leute und ich denke, was mache ich eigentlich hier? Aber es ist es trotzdem wert, weil ich immer noch so ein bisschen Romantiker bin, dass ich sage, das Land hat mir auch eine Menge gegeben und auch die Leute um mich herum. Jetzt ist natürlich so, ich komme vom Dorf, ich bin auf dem Dorf aufgewachsen und da ist natürlich ein ganz anderes Aufwachsen früher möglich gewesen als heute. Ich beneide keine Kinder, die in einer Großstadt aufwachsen müssen. Und das, wir können sie ihnen an die Hand geben, wir können nur tun, was wir tun können. Wir brauchen natürlich noch mehrere Verbündete. Was du eben gesagt hast, auch mit den Spenden, da möchte ich nochmal unsere kleine Kryptowährung erwähnen, NACMAC, was ihr in den letzten ein Jahr und jetzt einen Monat mit uns da veranstaltet habt, geleistet habt, unterstützt habt. Das, was ihr jetzt seht und das, was noch kommt. Wir arbeiten noch an zwei, drei großen Dingen. Deshalb sind auch kleinere Dinge, die wir eigentlich machen wollten, ein bisschen nach hinten beziehungsweise vom Karren gefallen, weil wir an größeren Sachen arbeiten. Und da muss ich sagen, es macht enorm Spaß, auch natürlich die Zuschauerresonanz und die E-Mails zu bekommen. Ich kann leider immer noch nicht alle lesen. Es sind nach wie vor einige, schreibt uns, kommentiert auch auf X. Ich bin für alles wirklich dankbar, was so noch dazu an Informationen kommt. Ob das jetzt meine Meinung ist oder nicht, spielt überhaupt keine Rolle. Aber wir müssen natürlich auch sehen, ich habe mir vor kurzem mal angeschaut, als es rauskam, dass wir 200 Milliarden neue Schulden machen wollten oder wollen beziehungsweise werden mit dem Lars. Dann habe ich mir mal angeguckt, weil ich im letzten Jahr öfter mal gesagt habe, man sollte einen Euro in Sekunde umwandeln. Wie lange ist das? Und 200 Milliarden Euro sind 6.342 Jahre. Und ihr wisst, Das sind nur die 200 Milliarden, das ist nur die Neuverschuldung. Wir haben das Fünffache auch in dem Sondervermögen. Und das heißt, wir katapultieren uns um tausende Jahre zurück. Und das sollten wir uns vor Augen halten. Und von daher kann ich nur sagen, Humor nicht verlieren, aber mit dem Finger zeigen. Und Sophie Cunningham ernst nehmen und sagen, I see you. Ich weiß genau, was ihr tut. Und ich werde demnächst wieder vor dem Kanzleramt stehen. Und ich werde da auch meinen Finger hoffentlich den Zeigefinger in die Höhe halten.
1: Und vielleicht dran denken, damit der Abschluss doch etwas heiterer gelingt. Es gibt eben ein Leben außerhalb von Deutschland. Das ist tatsächlich ein ganz anderes. Ich bin sogar der Meinung, man kann es geradezu körperlich spüren, wenn man dann wieder rausgeht aus diesem Staat. Gut, nicht jeder hat das Problem mit seinen Instanzen, wie ich es gerade habe, in der Vollform. Aber ein Leben außerhalb ist etwas vollkommen anderes. Und die Freiheit zu gehen, die hat man eben, ganz egal in welchem Alter, auch bei welchem Geld. Ich habe schon oft gesagt, nein, auch ich bin mit Deutschland, bin aus Deutschland raus mit Schulden und nicht mit Geld. Also nicht mit Vermögen. Dazu muss man nicht reich sein, sondern das kann sich jeder leisten. Abhängig natürlich davon, wie er Arbeit findet und wie er im Ausland arbeiten kann. Aber auch das ist in der Regel leistbar für Menschen. Und da lasse ich nicht gelten, dass man sagt, ja, ich bin zu alt und bin ja nur Tischler oder solche Argumente. Das ist Unsinn. Das Gehen, das wirklich Beschließen, das mich mit sich machen zu lassen, ist die eigentliche Herausforderung. Eine Existenz dann aufbauen außerhalb ist natürlich alles andere als trivial. Aber man kann es grundsätzlich in jedem Alter schaffen und auch mit jedem Vermögen. Mit dem Positiven, also positiver wird es heute nicht, kann man sagen. Deswegen schließen wir auch und sagen, das war Folge 86 des Nackten Geldes. Wenn ihr Fragen habt an Hermann, dann schreibt ihm auf X an banker-hermann oder kommentiert einfach unter dieses Video zum Podcast auf theplattform.net. Schreibt uns sehr gerne auch, wenn ihr im Gastro- und Hotelgewerbe arbeitet, wie schon gesagt, wie sich das in letzter Zeit bei euch entwickelt hat, um unsere kleine persönliche oder etwas nicht repräsentative Umfrage zu unterstützen. 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Geht auf paulbrandenburg.com/spende und wählt dort euren bevorzugten Zahlungsweg. Hört gern morgen ab 6 Uhr auch wieder Nacktes Niveau und vor allem schaltet nächsten Freitag hier wieder ein und habt bis dahin einen wunderbaren Start ins Wochenende.
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11: Steinmeier-Interview. Bundespräsident darf nicht mehr neutral sein. Ein Kommentar von Paul Clement. Es beginnt mit einem Nostalgietrip. ZDF-Reporterin Diana Zimmermann trifft ihren Interviewpartner in der Gartenanlage der Villa Hammerschmidt. Für die jungen Hörer, in diesem klassizistischen Gebäude residierten die Bundespräsidenten der Bonner Republik. Mit seinen Säulen und Giebeln wirkt es wie die großbürgerliche Kitschversion antiker Bauten. Angeblicher Spitzname, das Weiße Haus am Rhein. Aber was sucht Frau Zimmermann an diesem Ort? Nun, die Villa ist nicht unbewohnt, sondern zweiter Amtssitz von Bundespräsident Frank-Walter Steinmeier. Ihm galt die gestrige Folge des ZDF-Sommerinterviews. Sein erster Amtssitz, das Schloss Bellevue, wird derzeit renoviert. Für eine schlappe Milliarde Euro an Steuergeld. Tatsächlich steht die Villa Hammerschmidt für eine Amtsauffassung, die den Bundespräsidenten zur Neutralität verpflichtet. Sein Job, verfeindete Gruppierungen wieder an einen Tisch zu bringen, Dialog zu fördern. Eine Tradition, die Joachim Gauck brach. Der erklärte während seiner Amtszeit, nicht die Eliten, sondern die Bevölkerungen der europäischen Staaten seien das Problem. Ein Meilenstein für die Bürgerbeschimpfung zeitgenössischer Politiker. Die ZDF-Reporterin konstatierte, dass dem krisengeschüttelten Land die Narrative der Einheit fehlten. Auch er, Steinmeier, habe Teile der Bevölkerung vor den Kopf gestoßen. Beispiel: Zu den als Spaziergänge getarnten Protesten gegen die Maßnahmendiktatur habe er gesagt, Zitat, der Spaziergang hat seine Unschuld verloren, Zitat Ende. Zimmermanns Frage, bereue er solche Aussagen? Natürlich nicht. O-Ton Steinmeier, mancher Internet-User, habe im Kommentarbereich, Zitat, gemeckert, Zitat Ende, aber, Zitat, was die politische Haltung angeht, bin ich mit mir im Reinen, Zitat Ende. Und nein, Zitat, ich bereue die Aussagen nicht, Zitat Ende. Dabei hatten das Leaking der Robert-Koch-Files und die Befragungen der Enquete-Kommission doch gezeigt, mit welchem Infotrash man die Bürger betrogen hatte. Schlimmer noch, Steinmeier gesteht im Interview, dass er die Neutralität als Bundespräsident absichtlich geschreddert habe. Zitat, die Rolle des Bundespräsidenten hat sich verändert. Früher schwebte der Bundespräsident über den Parteien, Zitat Ende. Aber heute, da drohe die Machtübernahme böser Menschen. Viele Bürger wählten nicht richtig oder falsch, nicht links oder rechts, sondern, Zitat, gegen das System der Demokratie. Und da ist die Frage der Überparteilichkeit nicht mehr ausreichend. Dazu muss man Stellung beziehen, Zitat Ende. Zu Beginn seiner ersten Amtszeit habe er festgelegt, dass die Demokratie sein Thema werde. Wie er dazu kam? Ganz einfach. Als Außenminister habe er die Erosion in den USA miterlebt. Das habe sich langsam vorbereitet. Von den ersten Tea Parties bis zur MAGA-Bewegung. Da wurde ihm klar, eine solche Eskalation wolle er Deutschland ersparen, mit all seinen Mitteln. Weshalb hat Steinmeier nicht nach dem Auslöser der amerikanischen sogenannten Erosion gefragt? Oder was treibt die Leute in Richtung Bürgerkrieg? Die Antwort ist gar nicht schwer. Das passiert, wenn ein Teil der Bevölkerung sich abgehängt fühlt, wenn er von Bonzen als sogenannter White Trash verachtet wird, wenn Farbige in unterbezahlten Bullshit-Jobs geplündert werden oder medizinische Versorgung unbezahlbar wird, dann kommt es zur Erosion. Aber solche Schlussfolgerungen zieht der Architekt der Hartz-Gesetze nicht. Nein, bürgerliche Abstiegsängste ließen sich mit dem Hinweis beruhigen, dass man Krisen immer gemeistert habe. Die Gegenwart erinnere ihn an die Nullerjahre. Was habe man da nicht alles geschrieben, dass es diesem Land an Mut mangele? Dann kam die tolle Strukturreform vom SPD-Kanzler Gerhard Schröder, die sogenannte Agenda 2010. Klar, solche Reformen hatten und haben nicht das Ziel, den, Zitat, Menschen mehr Geld in die Tasche, Zitat Ende, zu spülen, sondern eine Stabilisierung der Leistungssysteme. Was Steinmeier freilich nicht verrät, durch die Hartz-Gesetze wurden Arbeitslose gezwungen, auch Billiglohnarbeit anzunehmen. Ein Dumpinggeschenk an die Konzerne, dem die unaufhörliche Prekarisierung der Bürger folgte. Bei so viel Ignoranz gegenüber dem Aggressionspotenzial der Arm-Reich-Schere versagt der SPD-Politiker auch in der Frage, ob das vielfach kritisierte Reformpaket den sozialen Frieden gefährde. O-Ton Steinmeier, Zitat, das hängt von uns allen ab, Zitat Ende. Es sei ja völlig unbestritten, dass etwas geschehen muss. Mehrere Jahre ohne wirtschaftliches Wachstum, Unsicherheiten und Kriege. Das sorge für Stress in einer Gesellschaft, die andere Jahre gewohnt war. Eine Zukunftsangst, mit der Politik umzugehen habe. Aber jetzt sei endlich etwas passiert, etwas Wichtiges. Zitat, es könnte sein, dass wir gerade eine neue Phase in der Politik der Koalition erleben, Zitat Ende. Denn beide Partner hätten ihre Selbstblockade aufgehoben, jetzt müsse lediglich die, Zitat, Lust am Gestalten, Zitat Ende, wiederkommen. Zum Abschluss noch ein Schenkelklopfer. Auf die Frage, welcher Satz von ihm ins kollektive Bewusstsein gelangen solle, gesteht Steinmeier, er wünsche sich, dass mehr als nur ein Satz von ihm bleibe. Die Mit- und Nachwelt soll seines Engagements für die Demokratie gedenken. Zitat, ich hoffe, dass die Menschen sagen, das ist einer, der hat sich in seinen 10 Amtsjahren den Rücken gerade gemacht für die Bewahrung der Demokratie. Das ist jemand, der konnte Menschen zusammenführen, der konnte Brücken bauen. Zitat Ende. Und es ist, Zitat, jemand, der den Wert des Kompromisses kannte und dafür auch Geduld und Arbeit eingesetzt hat. Zitat Ende. All das, Zitat, war und ist wichtig in einer Demokratie. Deshalb würde ich mir wünschen, dass auch widersprochen wird, wenn einige sagen, wir brauchen dieses Amt des Bundespräsidenten nicht. Der Bundespräsident oder die Bundespräsidentin wird erst recht in Zukunft, in Zeiten, in denen Regierungsbildungen noch schwieriger werden, immer eine Art Rückversicherung der Demokratie bleiben. Zitat Ende. Kein schlechtes Konzept. Schade, dass Steinmeier nicht einen Punkt davon eingelöst hat.
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1: Unterworfene Kunst. Früher stand ich in Ausstellungen mit moderner Kunst und rätselte, was der Künstler mir mit einem abstrakten blauen Quadrat auf weißer Leinwand eigentlich sagen will. Und ob der rote Feuerlöscher an der Wand Teil der Ausstellung oder des Inventars ist. Heute schlendere ich durch Ausstellungen mit zeitgenössischer Kunst und vermisse genau diese Ratlosigkeit, da mir stattdessen oft nur noch politische Botschaften mit dem Holzhammer serviert werden. Das nennt sich Contemporary Art. Niemand sagt mehr zeitgenössische Kunst. Schließlich sind wir international, sagte mir meine Freundin, die selbst Künstlerin ist. Wir besuchten zusammen das Haus der Kunst in München, eines der über 80 Museen in der Stadt. Damit liegt München deutschlandweit auf Platz 2 der Städte mit den meisten Museen. Spitzenreiter ist Berlin mit über 200 Museen. Trotz dieser Vielfalt an Museen und Ausstellungen stelle ich immer wieder fest, dass ich nach einem Ausstellungsbesuch enttäuscht bin. Enttäuscht, weil sich die Kunstwerke im Kern alle sehr ähneln und vor allem wenig anecken. Es geht um Themen, die in unserer Gesellschaft einen breiten gesellschaftlichen Konsens haben oder zumindest einen Scheinkonsens, der innerhalb der Elite, also vom Staat, den öffentlich-rechtlichen Medien und dem akademisch-progressiven Milieu besteht. Dabei hat zeitgenössische Kunst den Anspruch, sich intensiv mit aktuellen gesellschaftlichen und politischen Themen auseinanderzusetzen und etablierte Konventionen zu hinterfragen. Rein formal funktioniert das oft sogar. Es gibt zahlreiche aufwendige Lichtinstallationen mit KI-gesteuerten Robotern oder Performances, bei denen selbst meine Künstlerfreundin nicht wusste, ob der herumgeisternde blasse Mann im Raum ein Besucher oder Teil der Inszenierung ist. Doch hinter dieser experimentellen Fassade bleibt der Inhalt zahm und austauschbar. Anstatt zu provozieren, bedient sich die zeitgenössische Kunst fast immer der gleichen, gesellschaftlich konformen Themen. Der Kritik an traditionellen Geschlechterrollen, am Rassismus und an der Klimapolitik. Das sind Wohlfühlthemen für das eigene Milieu. Wer im Museum ein Werk gegen patriarchale Strukturen aufhängt, erntet in seiner Blase Applaus und muss keinen Widerspruch fürchten. Es ist eine risikofreie Kritik, die sich als Rebellion tarnt, während sie in Wahrheit den Mainstream abbildet. Für mich hat Kunst einen klaren Auftrag. Ich möchte neue Sichtweisen und Perspektiven erfahren. Und wenn es sich um politische Kunst handelt, sollte sie als Spiegel fungieren und Missstände sowie Grenzüberschreitungen sichtbar machen. Im besten Fall provoziert sie uns, verstört uns und zwingt uns, über unbequeme Wahrheiten zu sprechen. Und das möglichst ohne eine Richtung vorzugeben und zu moralisieren. Doch in einer krisengebeutelten Zeit lieben wir Eindeutiges. Unser Gehirn sucht förmlich nach Sicherheit und Eindeutigkeit und bietet uns genau diese. Kein Wunder also, dass wir uns so gerne in vorgefertigte moralische Schablonen und ins Schablonendenken flüchten. Übrigens ist Eindeutigkeit auch ein zentrales Merkmal regimetreuer, autoritärer Kunst. Schließlich muss Propagandakunst vom Volk verstanden werden, um politische Botschaften unmissverständlich zu vermitteln. So wurde es mir in der Berliner Ausstellung Zerreißprobe – Kunst zwischen Politik und Gesellschaft – vor Augen geführt. Wir denken an einen muskulösen Mann mit einem Hammer in der Hand, der die sozialistische Arbeiterklasse repräsentiert. Kunst sollte daher eigentlich ohne erhobenen Zeigefinger auskommen und uns nicht vorschreiben, was wir zu denken haben. Sie sollte vielmehr provokante Statements produzieren, über die wir gesellschaftlich diskutieren und die uns zwingen, miteinander ins Gespräch zu kommen. Und das Ziel ist am Ende gar nicht, dass wir uns einig sind und einen Konsens finden, sondern dass überhaupt ein Austausch stattgefunden hat. Ansonsten wägen wir uns weiterhin in einem Scheinkonsens, der nicht verhandelt, sondern einfach aufgenommen wird. Dabei ist gerade das Uneinigsein ein Zeichen einer pluralistischen Gesellschaft. Auf der Suche nach kontroverser Kunst wurde ich dann tatsächlich doch noch fündig, und zwar im Münchner A Museum of Contemporary Art. Dort gab es bis vor kurzem eine Einzelausstellung des Street-Art-Künstlers No Name. Leider habe ich sie verpasst. Aber dieser Künstler soll sich tatsächlich nicht am genehmigten Konsens abarbeiten, sondern darüber hinausgehen. No Name bietet tatsächlich erfrischend unangepasste Kunst. Der Künstler bedient sich Wortspielen und Humor, um vor allem die gesellschaftliche Doppelmoral aufzuzeigen. Eines seiner Werke zeigt einen Reiter mit einem Koffer auf einem Pferd. Am oberen Bildrand steht »Fuck, Kapitalism« und unten folgt der ironische Zusatz »Until we inherit«, also »bis wir erben«. Ein weiteres Werk zeigt ein männliches Gesicht mit einer Stachelkette um den Mund, flankiert von den Zeilen »If you liked 1984« und »You'll love 2020«. Also, wenn du 1984 mochtest, du würdest 2020 lieben. Der Künstler No Name bleibt anonym. Das könnte daran liegen, dass dies ein Phänomen der Street-Art-Szene ist. Man denke nur an Banksy. Es könnte aber auch daran liegen, dass es bei seiner kritischen Kunst von Vorteil ist, die Anonymität zu wahren. In einem Interview sagte No Name selbst, dass ihm die Anonymität den Raum gebe, sich freier zu entwickeln. No Name scheint allerdings ein Leuchtturm in der Künstlerszene zu sein. Zumindest konnte mir in meinem Freundes- und Bekanntenkreis niemand bei meiner Suche nach unkonventionellen Künstlern weiterhelfen, die den aktuellen Zeitgeist und gesellschaftliche Phänomene hinterfragen. Lediglich ein Hinweis auf die Internationale Agentur für Freiheit, IAFF.pink, erhielt ich, die jährlich Kunstausstellungen in Berlin abhält und aktuell einen Aufruf für eine kommende Ausstellung mit dem Titel Breaking the Silence, das Schweigen brechen, gestartet hat. Gesucht werden künstlerische Positionen, die sich mit Zensur, Meinungsfreiheit und Zukunftsperspektiven auseinandersetzen. Das wirft für mich nach wie vor die Frage auf, wo waren in den letzten Jahren ansonsten die Künstler, die die Corona-Maßnahmen in ihrer Kunst aufgegriffen haben? Es ging um die größten Einschränkungen der Grundrechte seit Bestehen der Bundesrepublik. Das sollte doch eigentlich genug Anlass und Stoff für rebellische, systemkritische Kunst sein. Und doch blieb es in den Ateliers und den Museen erstaunlich still. Diese kollektive Zurückhaltung offenbart ein strukturelles Problem, nicht nur innerhalb der Kunst, sondern auch innerhalb der gesamten Kulturbranche. Für dieses kollektive Schweigen gibt es vermutlich einen guten Grund, der sich kurz und knapp zusammenfassen lässt. Beiß nicht die Hand, die dich füttert. Gerade während der Corona-Pandemie war die Kulturszene durch den monatelangen Lockdown existenziell auf staatliche Unterstützung angewiesen. Kein Wunder also, dass die Künstler ihre finanzielle Lebensgrundlage nicht riskieren wollten. Hinzu kam, wer Kritik am Kurs der Regierung übte, riskierte auch den sozialen Ausschluss. So mussten auch der Regisseur Dietrich Brüggemann und die Schauspieler mit ihrer Aktion »Alles dicht machen« am eigenen Leib erfahren, dass jegliche Kritik an der Corona-Politik und der Medienberichterstattung unerwünscht ist. Zwar erhielten die ironischen und satirischen Videos viel Zuspruch, sie führten aber auch zu heftigen, negativen Reaktionen, darunter die Aufforderung an Produktionsfirmen, die Zusammenarbeit mit den Schauspielern zu beenden, sowie Morddrohungen. Einige der Teilnehmer ließen daraufhin ihre Videos löschen und distanzierten sich öffentlich von der Aktion. Dies ist ein Beispiel dafür, wie Künstler eingeschüchtert werden und sich aus Angst vor Cancel Culture lieber anpassen. Und wer wirtschaftlich abgesichert ist und sich Kritik leisten kann, lebt in einer privilegierten Lebensrealität innerhalb des Kulturbetriebs. Dadurch kann der Blick für die echten, existenziellen Probleme der Bevölkerung leicht verloren gehen. Daher fokussieren sich diese Künstler vermutlich auf eher woke Elitenthemen, die im eigenen Milieu Statuspunkte einbringen, aber an der Lebenswirklichkeit der meisten Menschen vorbeigehen. Und das ist noch nicht alles. Mittlerweile zeigen sich einschneidende Tendenzen, die für mich noch vor ein paar Jahren undenkbar waren. Wenn eine Stadtverwaltung wie in Erlangen zu Bergkirchweih den Wirten empfiehlt, Klassiker wie Skandal im Sperrbezirk nicht mehr zu spielen, weil dieses Lied sexistisch oder frauenfeindlich sei, wird Kultur zum einen falsch verstanden, denn dieser Song ist reine Gesellschaftskritik an politischen Entscheidungen zur Prostitution in den 1970er Jahren in München. Zum anderen wird Kultur implizit eingeschränkt, indem beispielsweise der Film Citizen Vigilante in Deutschland keine FSK-Freigabe erhält und dadurch weder im Kino noch auf Streamingdiensten ausgestrahlt werden darf. Viele vermuten hinter dieser Entscheidung politische Gründe, da der Film Selbstjustiz aufgrund von staatlichem Versagen im Zusammenhang mit Migrantenkriminalität thematisiert. Ja, es sind keine Verbote, aber subtile Anzeichen dafür, welche Art von Kunst und Kultur gesellschaftlich gewollt ist und welche nicht. Und diese implizite Verhaltenslenkung führt am Ende zu einer abwaschbaren Gefälligkeitskunst, die durch den zunehmenden Einsatz von KI vermutlich nicht besser, sondern noch unpersönlicher wird. Was bleibt, ist eine Kunst, die niemanden mehr verletzt, aber eben auch niemanden mehr berührt.
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4: Deutschland ist nicht mehr Deutschland. Das schrieb eine spanische Zeitung nach dem kläglichen WM-Aus der deutschen Fußballmannschaft. Ein Satz, der aber weit über Fußball hinausgeht. Deutschland ist nicht mehr Deutschland. Wirtschaft desaströs, Diplomatie ausgelöscht, genau wie Meinungsfreiheit. Symptomatisch für das Land ist die Reaktion des Kanzlers auf die Kicker-Katastrophe. Mit eurem Einsatz und Teamgeist habt ihr unser Land begeistert. Wir sind stolz auf euch. Schuld war natürlich der Praktikant. Merz ist angezählt, genau wie die ganze Regierung. Eine Regierung, die es vor allem nur dank Brandmauer gibt. Und die bröckelt jetzt. Das linke BSW hat der rechten AfD in einem Brief Zusammenarbeit nach den Landtagswahlen im Osten angeboten. Der Aufschrei ist natürlich groß, denn fällt die Brandmauer, bleibt kein Stein auf dem anderen. Jetzt den Punkt Preradovic. Hallo Oskar Lafontaine, schön Sie wiederzusehen.
5: Ich bin gerne gekommen.
4: Ja, wunderbar. Ich stelle Sie kurz vor. Sie sind Diplomphysiker, Politiker, Publizist und Autor. Sie waren 1990 Kanzlerkandidat der SPD, von 1995 bis 1999 SPD-Vorsitzender. 1998 wurden Sie Finanzminister im Kabinett Schröder, traten dann aber ein halbes Jahr später nach Streit um den inhaltlichen Kurs zurück, gaben Ihr Bundestagsmandat auf und den SPD-Vorsitz zurück. 2005 traten Sie dann aus der SPD aus, gründeten die Wahlalternative WASG, die zusammen mit der PDS 2007 zu Die Linke wurde. Dort waren Sie mit Gregor Gysi Fraktionsvorsitzender und mit Lothar Bisky Parteichef. Ab 2009 haben Sie sich schrittweise aus der Bundespolitik zurückgezogen. Im März 22 sind Sie aus der Partei ausgetreten. Jetzt sind Sie Mitglied des BSW und arbeiten als Autor zum Beispiel bei der Weltwoche und den Nachdenkseiten. So, die deutsche Fußballmannschaft, nur ein Satz. Die ist ja bei der Fußball-WM jetzt kläglich gescheitert. Und eine spanische Zeitung schrieb, Deutschland ist nicht mehr Deutschland. Ist dieser Absturz der Fußballmannschaft symptomatisch für das ganze Land? Also diese Unentschlossenheit, Ratlosigkeit, Mutlosigkeit?
5: So kann man das sehen, ob es da direkte Verbindungen gibt lasse ich mal dahingestellt sein. Mhm.
4: Ja, aber Deutschlands Wirtschaft stürzt ja gerade ab. Und das vor allem wegen der teuren Energie. Ja? Jetzt hat Putin ja angeboten oder mehrfach schon angeboten, über die intakte Nord Stream Röhre wieder russisches Gas zu liefern. Und das lehnt die deutsche Regierung unter Merz ab. Also eine Entscheidung eigentlich gegen die Interessen Deutschlands. Warum macht er das?
5: Das ist ein Rätsel. Ich glaube, es liegt daran, dass Merz einfach eine gewisse Russophobie hat. Die hat sich ja durch die Propaganda in den letzten Jahren in Deutschland immer weiter ausgebreitet. Das hatten wir schon mal. Zur Nazi-Zeit gab es ja eben die Russophobie, die systematisch geschürt wurde. Und eben dann auch der Antisemitismus. Jetzt haben wir die Russophobie. Und die führt natürlich zu völligen Fehlentscheidungen. In letzter Konsequenz ist wirklich die Energie, der Energiepreis, der Schlüssel für Deutschland, ein Industriestaat. Und nur wenn wir ein Industriestaat sind, haben wir einen höheren Wohlstand, braucht billige Energie. Insofern ist es eine wirklich ganz schlimme Fehlentscheidung, auf das Angebot Putins nicht einzugehen. Das Argument der Politiker und auch vieler Medien oder Journalisten besser gesagt, das sei moralisch geboten, weil ja Putin einen Krieg führt, einen völkerrechtswidrigen Krieg, ist so abgrundtief verlogen, weil wir, wenn wir an diesem ethischen Motiv festhalten würden, keinen einzigen Ware mehr aus den Vereinigten Staaten beziehen dürften. Insofern ist das alles nur noch verrückt, was passiert. Wieder die Interessen der deutschen Bevölkerung.
4: Ja, aber glauben Sie, dass Merz Herr seiner eigenen Entscheidungen ist?
5: Das weiß ich nicht. Er ist ja eben gekommen von BlackRock. Das muss man in diesem Zusammenhang sagen. Und ob er das nun will oder nicht, die Entscheidungen, die er bisher trifft, nützen alle BlackRock. Also da BlackRock mit dem Wiederaufbau der Ukraine zum Beispiel betraut ist mit anderen, ist klar, dass BlackRock mehr Geld verdient, je mehr

0: Die deutschen Unternehmer wollen auch nicht mehr in Deutschland investieren. Wohin führt das, wenn das so weitergeht? Und es wird ja nicht mal debattiert, es wird anscheinend so weitergehen.
1: Es sieht so aus, dass es so weitergeht und das führt zu einem weiteren Wohlstandsverlust. Und man kann nur hoffen, dass das irgendwann einmal gestoppt wird. Die Lösung ist ja ganz einfach. Wir brauchen wieder preiswerte Energie. Wenn das nicht kommt, haben alle Unternehmer, die also in der Industrieproduktion im weitesten Sinne tätig sind, und wir dürfen ja nicht vergessen, zum Beispiel auch die neuen Technologien, ich nenne mal KI, brauchen enorme Energiemengen. Wenn also da nichts geschieht, steigen wir immer weiter ab.
0: Ja, aber es kann nur was geschehen durch einen Politikwechsel. Und einen Politikwechsel in Deutschland kann es ja realistischerweise gesehen nur mit der AfD geben. Stimmen Sie zu?
1: Die AfD hat im Vergleich zu den jetzigen Regierungsparteien eine bessere außenpolitische Konzeption. Der einfache Satz etwa von Rupala, dass ein Industriestaat wie Deutschland gute Beziehungen braucht, selbstverständlich zu Washington, aber auch zu Peking und zu Moskau, ist den regierenden Parteien nicht beizubringen. Also die AfD würde in der Außenpolitik eine bessere Figur machen. In der Wirtschaftspolitik gibt es erhebliche Zweifel meinerseits, weil natürlich die steuerpolitischen Vorstellungen der AfD einen solchen Aderlass an den Finanzen zur Folge hätten, dass das eigentlich nicht machbar ist und eine Umverteilung zur Folge hätten, die auch nicht machbar ist. Ich will einen Beweis nennen, damit das nicht als billige Polemik von mir verstanden wird. Das ist der Antrag, der war vor einigen Monaten im letzten Jahr noch im Bundestag. Das sogenannte Kirchhoff-Modell bei der Steuer einzuführen. Das heißt also, die Einkommensteuer würde eben von 22% bis 25% für alle, eine sogenannte Flat Tax, erhoben werden. Das wäre für mich sehr interessant und für viele andere auch. Aber es ist nicht verantwortbar und nicht vertretbar. Wir brauchen eben für unseren Wohlstand,
0: Warum ist das nicht
1: für,
0: vertretbar?
1: ich habe nicht verstanden.
0: Entschuldigung, warum ist das nicht vertretbar?
1: Wir brauchen für unseren Wohlstand eben selbstverständlich auch öffentliche Kassen, die die Infrastruktur finanzieren können. Und zur Infrastruktur gehören ja nicht irgendwelche unnötigen Einrichtungen, gehören eben die Schulen. Da bröckelt jetzt eben der Putz von den Wänden, wie es immer so schön heißt, gehören die Universitäten. Die sind in Teilbereichen zumindest unterfinanziert, gehören die Krankenhäuser. Was in den Krankenhäusern los ist, hört man also jeden Tag. Und es gehört auch eben ein gut finanzierter Lebensabend für die Rentnerinnen und Rentner, da werden wir ja vielleicht noch drauf kommen. Also, wenn man sieht, dass die jetzige Regierung, also dadurch, dass sie Milliarden in die Ukraine verschiebt, eben das Geld aus dem Fenster auswirft, dann muss man doch sehen, dass dieses Geld nicht zuletzt gebraucht wird, um eben diese gute Infrastruktur und die sozialen Leistungen, zu denen Renten und Gesundheit gehören, finanzieren. Insofern ist das die Steuervorschläge der AfD sind nicht vertretbar. Sollte sie an die Regierung kommen, würde man das sofort feststellen, in den nächsten Monaten.
0: Naja, sie wird ja wahrscheinlich auch, käme sie an die Regierung nicht allein regieren. Aber stimmen Sie zu, wenn Sie sich die Parteien in Berlin ansehen, also ich nenne sie teilweise inzwischen jetzt die Deutsche Einheitspartei, DEP, weil sie sich ja nicht großartig mehr alle unterscheiden. Also ist ein Politikwechsel ja nur mit der AfD möglich.
1: Die Außenpolitik ist im Moment das wichtigste Feld. Warum? Weil immer mehr Stimmen darauf aufmerksam machen, dass, wenn Deutschland so weitermacht, eben die Ukraine zu unterstützen, direkt oder indirekt mit Technik, damit sie Raketen bauen können, also Drohnen bauen können, die weit nach Russland reichen und damit eben Russland immer größere Schwierigkeiten machen, ist der Zeitpunkt nicht mehr fern, in dem die Russen dann auch Raketen nach Deutschland zurückschicken. Das ist also eine Entwicklung, die mich seit einiger Zeit sehr besorgt macht. Und es ist jetzt so, dass also nicht nur etwa der Chefredakteur der Weltwoche, Roger Köppel, in Moskau war und viele Gespräche geführt hat und darauf aufmerksam gemacht hat, dass der Druck auf Putin immer größer wird, jetzt endlich deutsche Rüstungsbetriebe anzugreifen. Nein, auch der Korrespondent der Welt, der ja nicht im Verdacht steht, in irgendeiner Form Putin-Propaganda zu betreiben, hat jetzt kürzlich zu meinem Erstaunen darauf hingewiesen, dass seine Gespräche mit russischen Diplomaten also ihn sehr besorgt machen, weil immer stärker der Ruf danach wird, jetzt endlich zu antworten und nicht tatenlos zuzusehen, dass eben die Deutschen eben die Ukrainer immer mehr mit Technik ausstatten, die dazu führt, dass

0: die Russen immer größere Probleme haben. Das ist ja überall berichtet worden. Das macht mich sehr besorgt. Und deshalb brauchen wir einen Politikwechsel. Und wenn eine Partei wie die AfD sagt, wir müssen alles tun, um diesen Ukraine-Krieg zu beenden, dann steht sie politisch links von den Parteien, die Sie jetzt genannt haben, die derzeit regieren. Das heißt, ich kann es eben als jemand, der eben Jahrzehnte ja politisch tätig war, auch so formulieren. Das ist also für mich also schwer auszusprechen als ehemaliger SPD-Vorsitzender. Aber die AfD steht der Außenpolitik Willy Brandt und Egon Baas näher als die jetzige Partei, die sich SPD nennt.
1: Ja, das verstehe ich, dass Sie da Schwierigkeiten haben, diesen Satz auszusprechen. Jetzt hat ja Ihre Frau und BSW-Gründerin Sarah Wagenknecht der AfD in einem Brief Zusammenarbeit nach den Landtagswahlen in Sachsen-Anhalt und Mecklenburg-Vorpommern angeboten. Also will je nach Thema auch mit der AfD abstimmen. Das wäre ein großer Riss in der Brandmauer. Glauben Sie, die Brandmauer muss fallen und wird fallen?
0: Die Brandmauer muss fallen, das sage ich schon seit Jahren. Es ist eine große Dummheit der CDU, dass sie die AfD noch nicht an der Länderregierung beteiligt hat. Wäre eine ganz andere Republik. Aber gegen Dummheit kämpfen ja selbst Götter vergebens. Man darf ja nicht übersehen, dass ein großer Teil der führenden AfD-Politiker eine CDU-Vergangenheit hat. Das ist ja nicht, wie soll ich einmal sagen, vorwerfbar. Aber es zeigt, dass es große Überschneidungen gibt. Und insofern muss diese Brandmauer fallen. Sie muss auch deshalb fallen, weil man die Blockade auflösen muss, die derzeit besteht. Die Blockade besteht ja darin, dass die Brandmauer Parteien zusammenzwingt, die eigentlich nicht zusammen regieren können. Also das sehen Sie jetzt in Berlin wieder, CDU und SPD. Bin mal gespannt, was jetzt da rauskommt. Die müssten eigentlich diese Liaison auflösen, denn sie führt notwendigerweise dazu, dass sowohl die CDU verliert, als auch die SPD verliert. Und dies führt eben dann dazu, dass die AfD immer stärker wird, ohne dass sie irgendwie großartige Leistungen vorbringt. Und sie hat eben die komfortable Situation, die jede Oppositionspartei hat. Sie kann schöne Dinge versprechen, die natürlich sofort mit der Wirklichkeit konfrontiert würden, wenn sie morgen an die Macht kämen.
1: Was halten Sie eigentlich von diesen ganzen Gutachten des Verfassungsschutzes und jetzt auch dieser NGO, die natürlich im Vorfeld dieser Wahlen alles tun, um die AfD als nicht wählbar, als rechtsradikal, als extremistisch darzustellen?
0: Ich halte überhaupt nichts davon. Denn wenn man über rechtsextrem spricht, dann muss man definieren, was man unter rechtsextrem versteht. Jetzt beispielsweise war kürzlich eine größere Kundgebung in Berlin, wo ein brandenburgischer AfD-Politiker gesagt hat, wir müssen Millionen zurückschicken. Darüber hat sich dann alle Welt aufgeregt. Das kann man dann auch als rechtsextrem bezeichnen. Aber für mich ist das Schlimmste, was derzeit passiert, dass man den Völkermord im Gazastreifen mit Waffen unterstützt. Das ist für mich die rechtsextremste Politik, die ich mir überhaupt vorstellen kann. Und deshalb müssen sich die regierenden Parteien vorwerfen lassen, dass sie an diesem Punkt in extremer Form rechte Politik machen. Ich kann mir nichts Schlimmeres vorstellen, als einen Völkermord mit Waffengewalt mit Waffen zu unterstützen. Das ist eigentlich rechter. Rechter kann nichts sein.
1: Mhm. Ja, damit werden Sie eigentlich schon ein Verfassungsfeind mit solchen Aussagen in Deutschland? Ja?
0: Nein, wäre ich nicht, denn die Verfassung stellt die Menschenwürde in den Mittelpunkt.
1: Nach der heutigen Auslegung.
0: Ja, nach der heutigen Auslegung, ja, wo eben also viele am Werk sind, die eben die Begriffe schon nicht mehr klären können. Und deswegen habe ich ja einmal versucht, zu sagen, wenn ich über Rechtsextreme spreche, dann muss ich sagen, was ist rechtsextrem? Und wenn ich das nicht tue, dann kommt nur Unsinn raus. Und das ist die gegenwärtige Situation. Für mich ist auch maßlose Aufrüstung rechtsextrem, was ja derzeit geschieht. Und zum Beispiel, wenn ich früher die AfD kritisiert habe und auch heute kritisiere, weise ich darauf hin, dass sie in der Frage der Rüstung eine andere Position hat, als ich sie für richtig halte. Ich bin der Meinung, dass die Zeit der Abrüstung gekommen wäre und nicht immer wieder darüber geredet würde, wie man die Bundeswehr besser ausstatten müsste oder so. Wir leben im Atomzeitalter. Das haben die alle noch nicht begriffen. Ihre ganzen Panzerchen und Flugzeuge und sonstigen Geräte sind nutzlos, wenn es wirklich gegen die Atommacht. Also
1: verrückt, ne? Nicht die
0: Russland. Was soll das Ganze? Es hat sich jetzt insbesondere im Ukraine-Krieg, aber auch in dem völkerrechtswidrigen, um also diese Lieblingsvokabel aufzugreifen, Überfall auf den Iran gezeigt, dass eben heute Drohnen und Raketen die Musik machen und nicht mehr Panzer und Flugzeuge. Also das ganze Beschaffungsprogramm der Bundeswehr ist veraltet und ist militärstrategisch auch noch dumm. Aber das kann ja niemand mehr verwundern bei einer Regierung, die nicht weiß, wie man den Industriestaat Deutschland durch billige Energiepreise wieder stabilisiert und wieder in Gang bringt.
1: Ja, aber Sie haben es ja vorhin schon erwähnt, wenn man sagt follow the money, also diese Art der Umverteilung, dass deutsche Steuergelder dann in amerikanische BlackRock- und Vanguard-Taschen wandern, dann macht das natürlich schon irgendeinen Sinn, halt nicht für uns. Ne?
0: Ja, das ist ja immer die Frage. Viele diskutieren ja darüber, wieso ist der Ukraine-Krieg noch nicht zu Ende? Und da ist für mich immer zunächst die Frage, ja, wer ist denn interessiert daran, den Krieg weiterzuführen und warum? Und da muss man wissen, dass der Ukraine-Krieg, wenn man die letzten 30 Jahre, das geht ja so lange schon noch länger, worüber geredet wird, dass die Ukraine in den Einflussbereich der Vereinigten Staaten kommen muss, dass der Krieg eben letztendlich von der US-Rüstungsindustrie zu verantworten ist. Denn als die US-Politik ihr Versprechen einlösen wollte, die NATO nicht nach Osten auszuweiten, also keine Truppen immer weiter an die russische Grenze zu schieben und Raketen, da hat die Rüstungsindustrie mobil gemacht, hat ein Komitee gegründet und hat eben die Kongressabgeordneten, Senatoren bewogen, durch, wie man so sagt, durch Lobbyismus, doch jetzt die NATO-Osterweiterung in Gang zu setzen und immer näher an Russland heranzurücken, obwohl die Russen ständig 3 Jahrzehnte gebeten haben, das doch nicht zu tun. Also letztendlich ist das ein Programm oder ein Krieg der US-Rüstungsindustrie. Man muss das auf den Punkt bringen. Und alle anderen Dinge sind ja bekannt. Also das heißt, die US-Rüstungsindustrie ist nicht interessiert, den Krieg zu beenden. Das muss man einfach so nüchtern feststellen. Dann gucken wir in die Ukraine. Die große Mehrheit der Bevölkerung würde gerne morgen den Krieg beenden, aber die Clique um Zelensky will ihn nicht beenden, egal was sie erzählen. Sie füllen sich ja die Taschen. Das ist ja mittlerweile bewiesen. Da wird ja keiner mehr irgendeinen Zweifel daran haben. Also diese Minderheit um Zelensky herum, die in diktatorischer Manier angeblich verteidigen wir dort unsere Demokratie. Ist ja auch ein Element der Lügenpropaganda. Also diese diktatorische Clique im Verbund mit Oligarchen ist nicht am Ende des Krieges interessiert. Und was Russland angeht, muss man wissen, dass die russische Position sich verhärtet hat. Es war ja große Bereitschaft, Friedensverhandlungen zu führen. Ich denke an Istanbul, ich denke auch an Erklärungen dazwischen. Jetzt, nachdem die 4 Bereiche in Russland, das russische Staatsgebiet eingeklärt worden sind, besteht natürlich der Anspruch Russlands, dass diese 4 Bereiche eben beim russischen Staatsgebiet bleiben. Also solange es hier keine Einigung gibt, sehe ich auch auf russischer Seite keine Bereitschaft, eben Friedensverhandlungen in Gang zu setzen. Und man darf auch nicht übersehen, dass natürlich die permanenten Attacken, die jetzt Russland treffen und auch größeren Schaden zufügen, die Fronten verhärten. Also wir sind leider in einer sehr schwierigen Situation. Es gibt also zu wenig relevante Kräfte, die wirklich Frieden wollen. Hier käme jetzt Europa ins Spiel, aber da kommen wir dann wieder auf Merz und auf alle anderen zu sprechen, die also nicht erkennen, dass wenn sie so weitermachen, sie dabei landen, dass eben die Russen nicht mehr lange stillhalten und zusehen, wie Gesamteuropa, einschließlich der USA, Waffen liefern, Finanzen liefern, um Russland immer weiter zu schwächen, sondern dass sie irgendwann eben auch den Krieg ausweiten werden. Putin steht auf jeden Fall mächtig unter Druck.
1: Ja, selbstverständlich.
0: Auf diesen doch wirklich beeindruckenden Kommentar auch des Weltkorrespondenten, also in Kiew, der eben selber erschrocken war über die Forderungen, den Krieg jetzt auf Europa auszuweiten. Es gibt ja lange schon einige Verrückte, auch in Russland, die also mit dem Nuklearkrieg drohen. Ich denke etwa an Karaganov, das ist der bekannteste Name, schon lange. Aber jetzt wird es also immer enger und es scheint so, dass der Druck auf Putin immer größer wird, jetzt auch nicht immer weiter tatenlos zuzusehen, wie aus Europa heraus.
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3: 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Die politische Lage der CDU in Sachsen-Anhalt verschärft sich im Vorfeld der Landtagswahl spürbar. Hintergrund sind parteiinterne Spannungen über den künftigen Umgang mit möglichen Mehrheitsverhältnissen. Ministerpräsident Sven Schulze schließt derzeit nicht aus, eine CDU-geführte Regierung von der Linkspartei tolerieren zu lassen, eine Option, die innerhalb der Partei erheblichen Widerstand hervorruft. Nach Informationen des Fokus aus Parteikreisen, insbesondere aus der Landtagsfraktion, wird intern bereits über ein mögliches Abspaltungsszenario diskutiert. Demnach könnten im Fall einer entsprechenden Konstellation 6 bis 12 CDU-Abgeordnete nach der Wahl aus der Partei austreten und eine eigene Fraktion bilden, die mit der AfD kooperiert. Oman hat einen Plan zur Neuregelung der Schifffahrt durch die strategisch wichtige Straße von Hormus vorgelegt. Demnach sollen 2 separate Routen entstehen. Eine südliche durch omanische Gewässer mit freier Durchfahrt sowie eine nördliche durch iranische Gewässer, für die eine vorherige Genehmigung Teherans erforderlich wäre, allerdings ohne Erhebung von Transitgebühren. Laut CNN werden die Details derzeit verhandelt. Omanische und iranische Vertreter haben sich bereits in Maskat getroffen. Die Europäische Kommission will ein Elektrifizierungsziel für das Jahr 2040 vorstellen, um den Bedarf an Öl und Gas zu senken und den Ausbau der sogenannten erneuerbaren Energien in der EU zu stärken. Mit entschlossenem Handeln auf allen Ebenen kann Europa zum ersten Elektrokontinent werden, heißt es in dem Dokument. Dieser radikale Umbau soll ausgerechnet in einer Phase stattfinden, in der die deutsche Industrie Zehntausende Arbeitsplätze abbaut. Und während Brüssel mit Vehemenz Öl und Gas bekämpft, liefert dieselbe EU massenhaft Waffen in die Ukraine, ohne je nach der Klimabilanz dieser Rüstungsgüter zu fragen, meinen Friedensaktivisten. 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
0: Trauen, ich denke etwa an Karaganov, das ist der bekannteste Name, schon lange. Aber jetzt wird es also immer enger und es scheint so, dass der Druck auf Putin immer größer wird, jetzt auch nicht immer weiter tatenlos zuzusehen, wie aus Europa heraus dieser Krieg munitioniert wird und immer noch weiter eskaliert wird.
1: Ja, und ich meine, es ist ja sehr, sehr dumm, wie Deutschland sich verhält, wenn man bedenkt, dass es eigentlich immer in diesen NATO-Plänen und auch in den russischen Plänen oder den sowjetischen damals im Kalten Krieg ging es ja nie darum, dass die Amerikaner Russland bombardieren oder irgendeine Atombombe schicken und umgekehrt, sondern der Kriegsschauplatz war immer als Europa geplant, ja? Und
0: ja,
1: Deutschland.
0: Das ist das Märchen, mit dem alle deutschen Politiker groß geworden sind, dass die USA hier zum Schutz Deutschlands wären. An dieses Märchen glauben.
1: Nee, das meinte ich gar nicht. Ich meinte einfach, wenn es zu einer Ausweitung des Krieges kommt, dann wird Europa natürlich der Kriegsschauplatz sein. Es geht gar nicht um irgendeinen Schutz, sondern gut, sagen wir mal so, die Stationierung amerikanischer Waffen ist vielleicht nicht unbedingt Schutz, sondern eher Bedrohung in dem Fall.
0: Ja, aber ich wollte ja gerade sagen, dieses Märchen führte dann eben dazu, dass die ganze Struktur so aufgebaut worden ist, dass, und jetzt kommen Sie mit Ihrem Argument ins Spiel, wenn es knallt, eben in Amerika keine Fensterscheibe klirrt, wie der respektable Klaus von Donani immer wieder wiederholt, sondern dass eben dann hier in Europa dann Krieg geführt wird. Und das ist eben, sage ich mal, die Dummheit, dass man eben eine Militärstrategie akzeptiert, die letztendlich dazu führt, dass der Krieg in Europa ausgetragen wird, und zwar zentral in Deutschland. Und deswegen brauchen wir diese von Ihnen angesprochene Politikwende unbedingt, wenn es so weitergeht mit diesen Tölpeln, die jetzt an der Regierung sind in Berlin. Ich kann das nicht mehr anders bezeichnen, wenn also ein Außenminister dort herumläuft, der sagt, Russland wird immer unser Feind sein. Der müsste ja sofort aus dem Verkehr gezogen sein, weil der völlig unfähig ist, seine Aufgaben zu erfüllen. Wir hatten früher Frau Baerbock, man dachte, dümmer kann es nicht mehr zugehen, aber man wird immer wieder überrascht. Frau Baerbock wollte ja Russland ruinieren. Man muss sich also diesen ganzen grässlichen Unfug vorstellen. Also wir brauchen wirklich eine Politikwende, damit wir nicht ein Opfer eben dieser Verantwortungslosigkeit werden. Wir, das heißt eben die Deutschen und die Europäer.
1: Ja, auf der anderen Seite, ich erinnere mich, dass Sie gesagt haben, also Deutschland ist ein Vasallenstaat. Ja, das haben Sie mehrfach gesagt, auch bei mir im Interview. Was würde ein Politikwechsel daran ändern, ist natürlich auch die Frage.
0: Es gibt eine Aufklärung, nenne ich es, oder eine Revolution der Gesinnungsart, die dringend notwendig ist, die dann wirklich auch den Frieden weiter festigen wird. Ich habe in einigen Interviews auch gesagt, die Helden unserer Zeit sind für mich die Deserteure. Ich habe nie begriffen, warum es Leute gibt, die also, wenn irgendein Staatsmann oder Staatsfrau sagt, geh du da in den Schützengraben und bring andere Leute um, warum es Leute gibt, die das machen. Leute, die einander nicht kennen, bringen sich gegenseitig um. Das heißt, wenn die Bevölkerung so handeln würde, wie die, die sich jetzt im Krieg verweigern, und das sind die Gott sei Dank, ich habe großen Respekt vor diesen Menschen, dann wäre vieles nicht mehr möglich, was heute eben nur als selbstverständlich angenommen wird. Sie können ja auch die Literatur oder auch die Wissenschaft vieler Jahrzehnte studieren. Unausgesprochen wird immer akzeptiert, dieser Tatbestand, dass man dann irgendwann Leute in Schützengraben schickt, die sich nicht kennen, sich gegenseitig umbringen. Das muss doch irgendwann einmal aufhören. Und wenn ich jetzt zum Beispiel sehe, dass die Damen von der Leyen und Kallas fordern, dass man eben die Ukrainer, die hier in Deutschland und anderen europäischen Staaten sind, zurückschickt, die jungen Männer, damit sie dann auch in die Blutmühle kommen, dann ist das für mich auch ein weiterer Skandal. Zeigt aber auch die Verrohung des Denkens, dass eben nicht sofort der Protest erfolgt, über die Grausamkeit, jungen Leuten zu sagen, wir schicken euch jetzt auch zurück, damit ihr eben dann für was eigentlich mit eurem Leben bezahlt. Also hier fehlt seit Menschengedenken diese Revolution der Gesinnungsart, dass die Menschen sagen, für irgendwelche Interessen, von wem auch immer, gehe ich nicht irgendwo hin und bringe Leute um, die ich nicht kenne.
1: Schöne Utopie, ne? Also es läuft ja genau in die andere Richtung, also ja, durch die Propaganda auch.
0: Habe ich Muhammad Ali, wenn Sie an den noch denken, diesen ein Ausnahmeboxer, habe ich sehr bewundert, als er einmal sagt, ich verweigere den Kriegsdienst, weil die haben mir nichts getan, die Vietnamesen, warum soll ich auf sie schießen? Das war eine Weisheit, von der ich wünschte, irgendeiner, der in Berlin etwa zu sagen hätte, würde zu einer solchen Weisheit dieses ehemaligen Schwergewichtsboxers finden.
1: Ja, war ein toller Typ. Er hat auch richtig dafür büßen müssen. Also ja. Er durfte lange seinem Beruf nicht nachgehen. Ja. So, jetzt sind wir ein bisschen von dem Brief abgekommen, den Ihre Frau an die AfD geschickt hat. Aber einen interessanten Schlenker haben wir gemacht, aber ich war noch nicht gar nicht ganz fertig. Also Ihre Frau hat ja, Frau Weidel, auch öffentliche Diskussionen auf Wahlkampfbühnen angeboten, um mit offenem Visier zu debattieren. Also Unterstützung sagen wir mal, bei verschiedenen Beschlüssen in den Landtagen, öffentliche Debatten vorher. Gehen Sie da voll mit? Ist das eine gute Idee?
0: Ja, selbstverständlich. Das haben wir ja schon lange als BSW gesagt. Wenn es Anträge gibt, egal von wem sie kommen und egal wer zustimmt, wenn sie richtig sind, dann werden wir zustimmen. Also wenn sie unserer Meinung entsprechen, um das zu relativieren, dann werden wir zustimmen. Weil alles andere ist ja ein albernes Kasperle-Theater. Also das haben sie ja nie durchdacht. Es war ja früher so, wenn die AfD zustimmt, darf man nicht mehr zustimmen. Damit hat man die AfD letztendlich zum Richter darüber gemacht, was überhaupt beschlossen werden kann. Die AfD sollte androhen, bei allem zuzustimmen, dann stimmen alle anderen dagegen. Also bestimmt sie die deutsche Politik, so verrückt ist das ja mittlerweile. Dann ist es jetzt so ein bisschen reduziert, ja, wenn die AfD einen Antrag einbringt, darf man nicht zustimmen. Wenn die AfD einen Antrag einbringt, die bringt ja sie die demokratische Repräsentanz der Wählerinnen und Wähler, die in ostdeutschen Ländern auf 40% zugehen, ein, dann muss man doch sich zu dem Ergebnis bereitfinden, zu sagen, wir leben in einer Demokratie, diese Wählerinnen und Wähler haben ein Anliegen, die Repräsentanten stellen diesen Antrag. Wenn wir dem Antrag sachlich zustimmen, stimmen wir zu. Diese Position vertreten wir schon lange. Jetzt haben wir zu einer öffentlichen Debatte in Sachsen-Anhalt aufgefordert, die beiden Parteivorsitzenden, also Alice Weidel und Sarah Wagenknecht, sollen wieder miteinander diskutieren, jetzt über die aktuelle Situation. Und wie es weitergehen kann im Osten, wird man sehen. ob diese Diskussion von der AfD akzeptiert wird. Sie hat natürlich auch Gründe, aus taktischen Erwägungen sie abzulehnen. Das sehen wir ganz klar. Wir würden es natürlich sehr begrüßen, denn dann würde die Debatte weitergeführt auf das, was uns ein Anliegen ist, die Sache. Denn solange es bei der jetzigen Debatte bleibt, wobei insbesondere die Journalisten immer verrückt spielen und auch fälschen, indem sie eben sagen, wir hätten eine Zusammenarbeit angeboten. Das ist ein völliger Blödsinn, eine völlige Verfälschung des Sachverhalts. Zusammenarbeit heißt ja eben, komm, lass uns mal zusammensetzen, was können wir zusammen machen? Das ist nicht angeboten worden, sondern wir haben gesagt, wir wollen jetzt ein Gespräch führen über die Politik, die wir machen wollen, die wir vertreten wollen. Also was ist Ihre Position, was ist unsere Position? Denn die ganze Brandbauer-Debatte und so weiter führt ja dazu, und das sage ich schon 2 Jahre, dass nicht darüber diskutiert wird, wo denn die inhaltlichen Differenzen sind. Und das ist doch das ganz Entscheidende. Also nehmen wir jetzt Sachsen-Anhalt. Die AfD ist eine absolute Vertreterin der Schuldenbremse. Ja, das ist ja bekannt. So, wenn die in Sachsen-Anhalt dabei bleiben, kriegen sie überhaupt keinen Haushalt hin. Ich sage Ihnen das als langjähriger Ministerpräsident und Oberbürgermeister. Das geht dann nicht mehr. Also müssen Sie Ihre Position da räumen. Darüber kann man doch beispielsweise mal diskutieren. Oder über die Steuergesetzgebung, von der ich gesprochen habe, die auch die Länderhaushalte und Gemeindehaushalte betreffen würde. Darüber würde ich gerne mal diskutieren, auch mit Alice Weidel. Aber in diesem Fall ist ja natürlich Sarah Wagenknecht vorgeschlagen worden, die das besser kann als ich, um das zu sagen. Aber ich würde auch mal gerne diskutieren, denn das interessiert mich. Ich hatte einmal die Gelegenheit, mit Herrn Rupalla zu diskutieren im österreichischen Fernsehen. Das ist Servus TV, das ist also mit großer Zustimmung von allen Seiten aufgenommen worden, weil die Diskussion sachlich geführt worden ist und weil in dieser Diskussion ganz klar wurde, wo es gemeinsame Positionen gibt und nicht gemeinsame Positionen.
1: Gibt es eigentlich schon eine Antwort oder Signale aus der AfD?
0: Nein, da gibt es bis jetzt keine Antwort. Aber wie gesagt, ich halte das für einen ganz wichtigen Ansatz. Und der soll ja auch in Ostdeutschland einfach dazu führen, dass die Parteien ihre Programme vortragen und sich mit den Gegenargumenten auseinandersetzen. Und dann kann der Wähler, die Wählerin, sie können sagen, das überzeugt mich und das überzeugt mich. Ja. Und wir hatten wirklich, das ist ja nur noch ärgerlich, eine völlige Blockade in der deutschen Politik. Und die wollen wir aufbrechen. Es geht also um Blockade aufbrechen. Dass eben nur noch gesagt, du stimmst mit der AfD oder was sagt die AfD oder die AfD wird zur Richterin über alles, was entschieden werden kann oder nicht entschieden werden kann. Wenn jemand sagt, wir brauchen eben billige Energie aus Russland, AfD, AfD. Also Willy Brandt würde heute auch immer noch sagen, wir brauchen Handel und Ausgleich mit Russland. Er wäre dann AfD-nah oder Putin-Propagandist. Wir sind ja auf den Hund gekommen in der politischen Debatte und das kann man an diesem Beispiel zeigen.
1: Ja, es hat auch ganz schön für Aufregung gesorgt. Nicht? Ihr früherer Parteifreund Karl Lauterbach hat auf X gepostet, im Bettelbrief dient sich Sarah Wagenknecht der AfD an. Sie würde gern mit AfD regieren. Sie wendet sich an Alice Weidel selbst. Solche Unterwerfungen hat es zuletzt im Nationalsozialismus gegeben. Was fällt Ihnen dazu ein?
0: Da fällt mir nur eins, solange er noch frei rumläuft, ist das ein Wunder. Denn seine Rolle eben in der Corona-Zeit war so abenteuerlich und er ist verantwortlich für viele, viele gesundheitliche Schäden, die diese verfehlte Impfung zur Folge hatte. Also er wäre gut beraten, sich einen anderen Job zu suchen und außerhalb der Politik vielleicht Gärtner zu werden oder sonst.
1: Der wird eher WHO-Chef als Gärtner.
0: Ja, das wär wirklich der Bock zum Gärtner gemacht, wenn ich zu WHO-Chef machen würde. Also solche Diskussionsbeiträge nehme ich nicht ernst. Ich sage, ehemaliger SPD-Vorsitzender gehört zu diesen Leuten, die nicht die mindeste Ahnung haben, was man unter Sozialdemokratie Jahrzehnte verstanden hat.
1: Mhm. Ja, es brodelt ja auch so ein bisschen im Land. Nicht? Also jetzt hat die Antifa angekündigt, im Falle eines Wahlsiegs der AfD den Landtag in Magdeburg zu stürmen. Erstaunlicherweise keine Reaktion darauf. Und will auch beim Parteitag der AfD Widerstand leisten dieses Wochenende, zusammen mit Grünen und Gewerkschaften. Sehen Sie denn generell die Gefahr von Krawallen, vielleicht auch bürgerkriegsähnlichen Zuständen in Deutschland?
0: Ja, das ist ja das Interessante, dass man der AfD vorwirft, sie sei also sowas wie eine Nachfolgeorganisation der NSDAP. Aber die NSDAP hatte Schlägertrupps, die also die Veranstaltungen anderer Parteien gestört haben. Das weiß ich noch, weil ich eben ein Nachkriegskind bin und eben mit den damaligen, die damals Verantwortung trugen, noch reden durfte. Und wenn heute eben AfD-Parteitage mit Gewalt verhindert werden, dass man protestiert, ja. Also das ist ein Kernelement unserer Demokratie, dass protestiert werden kann und so weiter. Aber wenn man die Durchführung mit Gewalt verhindern will, das ist die Grenzüberschreitung, wo man sich dann an der eigenen Nase fassen muss und sich fragen muss, wie weit man eigentlich vom Faschismus entfernt ist.
1: Ja, absolut. Diese Frage muss man sich stellen. Ihre alte SPD macht ja auch fleißig mit bei, sagen wir mal, bei den Kampagnen gegen die AfD, die und liegt jetzt dafür bei 12%. 12%. Und das kann natürlich auch noch einstellig werden.
0: Ja, das ist ja das Traurige für mich, dass als ehemaliger SPD-Vorsitzender, als ich den Parteivorsitz aufgab, war die letzte Wahl, die wir hatten mit Gerhard Schröder als Kanzlerkandidaten, Ergebnis 40,9, also rund 41%. Und wenn man jetzt sieht, bei 12%, das ist ja alles nicht mehr nachvollziehbar. Sie haben ja systematisch alles gemacht, um ihre Wähler zu vertreiben. Und jetzt bei dem Rentenpaket beispielsweise, dem die ja in großen Teilen zustimmen wollen, Privatisierung der Rente, das hat mit Sozialdemokratie nun überhaupt nichts mehr zu tun und schadet der deutschen Wirtschaft, weil die Privatisierung der Rente zu einem Nachfrageausfall führen wird, weil es soll ja eben eine Art Aktienrente eingeführt werden und das verschwindet dann eben auch bei BlackRock und bei anderen Finanzinvestoren das Geld. Würde man beispielsweise 2 Prozentpunkte direkt den Rentnerinnen und Rentnern geben, also man würde jetzt klassisch bei der gesetzlichen Rentenversicherung bleiben und würde nur den Beitragssatz um 2 Punkte erhöhen, dann würde dieses Geld eben einfließen in die Kaufkraft der Rentner und würde zu größten Teilen wieder ausgegeben. Also ökonomisch ist das schon ein riesiger Unfug. Und nun sehen Sie, wie verlogen auch hier die Debatte ist. Wenn früher jemand gesagt hat, wir müssen also 1 Prozentpunkt mehr bei den Beiträgen erheben, dann wurde das als Skandal bezeichnet. Man würde die Unternehmer vertreiben und so weiter. Der Verweis darauf, dass die Renten in vielen europäischen Ländern deutlich höher sind und dass auch die Beiträge etwa in unserem Nachbarland Österreich höher sind, nützt alles nicht. Sie bleiben bei ihrem Klischee und bei ihrer Ideologie. Aber jetzt, wo es in die Aktienmärkte geht, da haben sie überhaupt kein Problem, 2% wieder die Beiträge zu erhöhen. Aber die sollen ja dann für die gute Aktienrente eingesetzt werden. Das sind aber etwa 34 Milliarden Euro, die eben den Finanzinvestoren und dann noch BlackRock zur Verfügung gestellt werden und die aber eben dem Wirtschaftskreislauf direkt fehlen werden. Also dümmer geht's nicht mehr. Es gibt überhaupt kein zuverlässiges Argument. Und ich verfolge die Debatte jetzt seit 5 Jahrzehnten, dass den Satz in Frage stellt, man kann, wenn man Geld hat, sorgen in Immobilien. Man kann, wenn man Geld hat, vorsorgen in Aktien, was weiß ich alles. Aber für die Bevölkerung, die eben keine hohen Einkommen hat, ist die gesetzliche Rente das sicherste, was es überhaupt gibt, weil sie eben durch ihre Systematik aus der laufenden Jahresproduktion finanziert wird. Es gibt überhaupt nichts Sicheres. Aber leider gelingt es der Finanzwirtschaft immer wieder auch im Verein mit den Medien ein Theater zu entfachen, falsche Behauptungen in die Welt zu setzen. Und dann sind die Leute für die Aktienrente oder was weiß ich und glauben, die Privatisierung sei der Weg zum Glück. Nein, es gibt nichts Besseres als die gesetzliche Rente.
1: Also in Österreich, das Sie ja gerade erwähnt haben, ist es ja auch so, dass dort auch die Selbstständigen halt einzahlen und damit wird die Rente, also sagen wir mal so, wird der Topf natürlich aufgestockt. Und es verhindert natürlich auch Altersarmut. Das wird ja auch noch ein ganz großes Problem, wenn jetzt die Boomer in Deutschland, die niemals in die Rentenkasse oder ganz wenig nur eingezahlt haben, also so quasi keine Rente bekommen, weil sie sich selbstständig gemacht haben und auch jetzt, man konnte zwar einzahlen als Selbstständige, aber das haben die meisten ja nicht gemacht. Wäre das auch noch eine Möglichkeit?
0: Ja, sicher wäre das eine Möglichkeit. Schon vor 10 Jahren hat mich ein SPD-Abgeordneter mal gefragt, ja, was sollen wir denn machen? Was sollen wir denn machen? Da habe ich gesagt, wenn ihr nicht wisst, was ihr machen sollt, schreibt das österreichische Gesetz ab und macht eben Übergangsregelungen. Dann wisst ihr, was ihr machen sollt. Und das haben wir immer wieder gesagt, wir wollen das österreichische Modell, also jetzt für das BSW spreche ich. Und das heißt, dass einer, der ein Leben lang Durchschnittsverdienst hatte und gearbeitet hat, etwa 800 Euro im Monat mehr hat. Und das ist doch die Frage, die ein Politiker in Deutschland beantworten muss. Wieso kann in Österreich eine Rente gezahlt werden beim durchschnittlichen Arbeitnehmer, die 800 Euro höher ist als bei uns. Das ist eigentlich überhaupt nicht vertretbar. Man muss natürlich Übergangsregelungen finden. Aber meine These ist immer, und die ist ja nicht widerlegbar, was in anderen Ländern geht, geht bei uns auch.
1: Mhm. Ich vermute, dass ein Thema, das so auch zum Absturz der SPD führt, auch das Tabuthema Migration ist, ja. Die SPD-Co-Vorsitzende Bärbel Baas hat ja gesagt, es gäbe keine Zuwanderung in die Sozialsysteme und befürwortet noch mehr Migration gegen das deutsche Einheitsbrauen. Da fühlen sich die Bürger schon zu Recht verarscht oder sind sauer.
0: Ja, natürlich. Es gab immer, die Bohrung ist ein Thema schon seit Jahrzehnten. Die AfD hat das nicht aufgebracht, seit Jahrzehnten, dass immer klar war, wenn eben die Migration in Maßen vonstatten geht, dann gibt es keine Schwierigkeiten und dann ist die Integration auch möglich. Aber ich rücke mal ein Argument in den Vordergrund, das man auch bei der ganzen Debatte oft übersehen hat, die Schulen. Ich habe immer dann gesagt, vor einigen Jahren schon, ja, was macht ihr denn, wenn ihr als Lehrer vor einer Klasse steht, in der ein Viertel oder heute die Hälfte oder noch mehr nicht Deutsch spricht? Macht ihr dann Grimassen oder was macht ihr dann? Und so kann man Schulwesen ruinieren und das geschieht seit vielen Jahren. Also ob ich jetzt pro oder contra Migration bin, lass das mal weg. Ich muss einfach sicherstellen, im Industriestaat, wie niedrige Energiepreise auch funktionierendes Bildungswesen und mit eben Schulen, die deshalb nicht mehr den Standard halten können, weil aufgrund von Sprachproblemen das überhaupt nicht mehr möglich ist, das kann nicht funktionieren. Und darüber wurde viel zu wenig diskutiert. Und es ist ja dann das Verdienst der AfD, dass sie das Thema Migration wieder in den Mittelpunkt gerückt hat. Wir hatten das schon in den 90er Jahren, da gab es den berühmten Asylkompromiss, an dem ich mitgewirkt habe. Da hatten wir auch schon Zuwanderung, die Millionengrenze überschritten. Und das musste immer reguliert werden. Und jeder Sozialdemokrat müsste auch eigentlich wissen, dass in begrenztem Umfang Migration vertretbar ist. Das ist ein altes Thema der Arbeiterbewegung, weil die Migration Folgen für die Löhne und Folgen auch für die Mietpreise und so weiter hat. Auch das wird heute in Abrede gestellt. Und dass man deshalb die Migration so steuern muss, dass sie eben von der Bevölkerung akzeptiert wird. Es gibt noch einen anderen Aspekt. Die heutige Migration ist rechts. Rechts in dem Sinne, weil sie eben die Mittelschichten in Afrika und so weiter abzieht und damit eben die Entwicklung dieser Länder schwächt und hier in Deutschland eben zu niedrigen Löhnen und zu höheren Mietpreisen führt. Das ist keine linke Politik. Insofern ist die Begrenzung der Migration eine linke Forderung, weil sie eben den Schwächsten in den Herkunftsländern dient und den Schwächsten in den Ankunftsländern nützt. Und das Modell, das wir in den 80er Jahren hatten, war, ich sage mal, das Albert-Schweitzer-Modell. Die Migration war so, dass eben qualifizierte Ärzte und so weiter in die Länder nach Afrika gingen und dort helfen, das Gesundheitswesen aufzubauen und so weiter. Das ist eine Form der Migration, die ich befürworte. Ich nenne sie immer Albert-Schweitzer-Migration, um deutlich zu machen, dass eben das Kriterium, den Schwächsten zu helfen, auch hier ein ganz entscheidendes Kriterium sein muss. Und wenn ich, als ich das erste Mal gelesen habe, vor vielen Jahren, im Londoner Krankenhäusern sei die Hälfte des Personals aus Afrika, habe ich natürlich die Frage, ja, was ist mit Afrika? Können die verrecken oder was soll das Ganze? Und das ist eben auch die völlige Fehlorientierung unseres Denkens, die zu beklagen ist.
1: Ja, das ist allerdings nicht ganz die Problematik, die die Menschen mit dieser Migration haben. Also ich lebe ja in Österreich auf dem Land, ja, und hier kommen viele Touristen hin, Deutsche. Und ich frage mal immer, wie geht's da so in Deutschland und so. Und also ohne das Thema zu erwähnen, aber ganz schnell kommt es ja, also wir fahren abends schon nicht mehr in die Stadt. Also die Leute fühlen sich verunsichert. Und es ist doch auch so, dass eine unkontrollierte Migration, wo man von den Menschen dann auch gar nicht verlangt, dass sie etwas beitragen zur Gesellschaft, sondern sie einfach alimentiert. Das ist, jetzt hat jemand bei einem Arbeitsamt gesagt, dass die Leute teilweise das Geld als Gehalt sehen. Ja, teilweise wollen sie nicht arbeiten und werden weiter alimentiert. Das macht doch für kein Land der Welt Sinn.
0: Ja, selbstverständlich. Deshalb sind ja auch die Einwände, die von vielen vorgebracht werden, richtig. Und man muss ja auch sehen, dass eben auch heute nicht mehr zu leugnen ist, dass eben enorme Probleme auf dem Gebiet der Kriminalität entstehen. In England haben wir fast Bürgerkrieg deshalb jetzt in jüngster Zeit, dass die sogenannten Grooming-Gangs, die dort eben die jungen Mädchen vergewaltigen und was weiß ich alles machen. Es gilt eben der Satz, den Helmut Schmidt vor vielen Jahren einmal gesagt hat, Zuwanderung aus Europa, das bringt wenig Probleme. Aber Zuwanderung aus fremden Kulturkreisen schafft mehr Probleme, als sie Nutzen bringt. Und diese Kernaussage, die trifft uneingeschränkt zu. Es ist nun einmal so, dass es unterschiedliche Kulturkreise gibt auf Erden und dass unterschiedliche Einstellungen gibt auf Erden und dass wir in Europa etwa eine andere Werteorientierung haben als im Vorderen Orient oder im fernen Asien. Das muss man alles berücksichtigen. Insofern bleibt die Forderung, die Migration vernünftig zu steuern, eine Kernforderung, wenn man eben eine stabile Gesellschaft haben will, oder ich sage es anders, sicherzustellen, dass unsere Schulen funktionieren. Mhm. So platt ist das.
1: Ja, was auch wichtig ist für eine funktionierende Gesellschaft, ist Meinungsfreiheit, ein Klima, in dem der Bürger sich äußern kann, in dem er auch Kritik üben kann. Jetzt sind sich die meisten Parteien außer der AfD und im Bundestag, also Sie sitzen ja aus Gründen nicht im Bundestag mit dem BSW, sagen im Grunde dort, die Meinungsfreiheit muss kontrolliert werden, um unsere Demokratie zu retten. Und auch die EU will jetzt noch mehrere Milliarden ausgeben, um vertrauenswürdige Medien zu unterstützen, ja, und kritische Stimmen stumm zu stellen, auch durch Änderungen bei den Algorithmen der sozialen Netzwerke. Laufen wir in ein wirklich autoritäres Zeitalter?
0: Ja, es ist auf jeden Fall auf dem Gebiet der Meinungsfreiheit zu beobachten, dass der Weg dahin sich geöffnet hat und dass eben die Einschränkungen der Meinungsfreiheit immer weiter zunehmen. Das beginnt ja auch bei der Europäischen Union, die also Einzelpersonen sanktioniert, die eine andere Meinung haben. Und erstaunlicherweise unterstützen eben die sich selbst als demokratische Parteien missverstehenden Parteien in Deutschland diese Sanktionen der EU. Also da beginnt das ein Lackmustest auf die demokratische Gesinnung. Ja, beispielsweise, um einen bekannten Namen zu nennen, der Schweizer Jacques Beau, der eigentlich nur ein Militäranalytiker ist, wird den sanktioniert mit dem Argument, er verbreite russische Narrative oder was weiß ich und nicht irgendwie ein seriöses Argument liefert, der ist einfach nicht als Demokrat zu betrachten, denn Demokratie beginnt tatsächlich bei der Meinungsfreiheit. Und dieser berühmte Satz Voltaires, auch wenn ich deine Meinung nicht teile, will ich mein Leben dafür geben, dass du sie mal äußern kannst, der ist doch die Grundlage unserer demokratischen Gesellschaft. Und wir haben ja keine demokratischen Gesellschaften mehr, wenn wir nur die Definition der alten Griechen gelten lassen. Perikles sagte, demokratisch ist eine Gesellschaft nur, wenn sich die Interessen der Mehrheit durchsetzen. Jetzt gucken wir uns mal die soziale Lage in unserem Land an. Wir haben ja die ganze Zeit darüber gesprochen. Setzen sich die Interessen der Mehrheit durch, bei Renten, bei Gesundheit, bei Löhnen? Ich glaube nicht, dass Sie das bejahen. Also ich bejahe es auf jeden Fall nicht. Wir entsprechen dem griechischen Imperativ für eine demokratische Gesellschaft in keinster Weise. Und das Mutterland der Demokratie, etwa das immer in den Medien auch so gepriesen wird von vielen Journalisten, die USA, sie sind eine korrupte Oligarchie, wie man ja jetzt überall sieht. Und der es lange vorher schon gesagt hat, Jimmy Carter, hatte meinen höchsten Respekt. Er gehörte zu den US-Politikern, die meine höchste Wertschätzung haben, weil er in der Lage war, Wahrheiten auszusprechen und die Wirklichkeit so zu sehen, wie sie ist. Wir nähern uns Gesellschaften, in denen sich ökonomische Interessen immer stärker durchsetzen, einer Minderheit. Und wir haben eben eine, aus welchen Gründen auch immer, zunehmende Intoleranz in den Gesellschaften und die Meinungsfreiheit wird unterdrückt. Aber jetzt, weil sie immer wieder auf die AfD Bezug nehmen, die AfD wehrt sich zu Recht gegen die Einschränkung und die Einschränkung der Meinungsfreiheit, was die AfD selbst angeht. Was die AfD aber im eigenen Laden unterbinden muss, ist die Befürwortung von Meldeportalen, wo also dann Lehrer gemeldet werden sollen, die meinetwegen unliebsame Äußerungen in Richtung AfD oder so tätigen. Auch das gehört sich nicht. Also auch die AfD muss natürlich ertragen, dass es Leute gibt, die eben sagen, diese Partei lehnt sich den und den können völlig ab. Das ist Demokratie. Und deshalb müssen wir auf allen Ebenen der Einschränkung der Meinungsfreiheit entgegentreten. Und das ist wirklich, Sie haben da einen ganz wichtigen Punkt angesprochen, für mich eben auch eine Sorge unserer Zeit. Denn wenn es so weit kommt, dass eben eine vernünftige Debatte etwa über wirtschaftliche Entwicklung nicht mehr möglich ist, weil eben die Forderung nach niedrigen Energiepreisen, weil das so bekannt ist, wenn ich es nochmal jetzt auf einmal russenfreundlich ist oder so, und man deswegen lieber eben US-Gas kauft, obwohl das das 3-4-fach oder was weiß ich kostet, dann ist man nur noch geistig beschränkt. Also die Meinungsfreiheit ist ja notwendig, um geistige Beschränktheit aufzuheben, die sich ja leider immer weiter ausbreitet und bei uns in unserem Land die Wirtschaft zurückwirft.
1: Ja, und die Einschränkung der Meinungsfreiheit wird immer schlimmer, trifft sehr, sehr viele kritische Journalisten. Ja, also Bedrohung vom Staat, Ermittlungen und so weiter. Also das sieht gerade nicht danach aus, als ob es in irgendeiner Form besser wird.
0: Ja, jetzt war ja diese Geschichte um Ben Unscripted, wir haben das ja auch verfolgt. Also
1: die Landesmedienanstalten, ne?
0: Ja. Ja, da saß der Höcke und konnte eben seine Auffassung erzählen, was ich also für richtig halte. Ich will nicht in irgendwelchen Zeitungen lesen, was für ein Blödmann dieser Höcke ist, sondern ich will hören, was er sagt. Man kennt mir selbst ein Urteil, ob ich das für richtig oder falsch finde. Insofern hat der zuständige Journalist das richtig gemacht. Und jetzt soll er sich dafür rechtfertigen von der Landesmedienanstalt, weil irgendetwas falsch war in der Meinung der Landesmedienanstalt, und soll also das korrigieren. Ja, wenn das Mode wird in Deutschland.
1: Es ist Mode.
0: Journalismus wird stattfinden, denn es gibt immer wieder Dinge, wo also noch nicht mal mit böser Absicht Falsches behaupten wird. Man müsste also ununterbrochen dann alle Zeitungen, alle Rundfunkanstalten korrigieren. Also das ist ja nur ein Symptom dafür, warum man nicht mehr, weil man kein Gefühl mehr dafür hat, was eben wirklich Meinungsfreiheit ist. Denn sonst würde man eine solch unsinnige Anforderung an Ben nicht stellen.
1: Ja, man müsste nur ins Grundgesetz gucken. Ne? Also selbst Falschaussagen sind von der Meinungsfreiheit gedeckt. Ja? Das steht im Grunde alles drin. Herr Lafontaine, vielen Dank. Es ist immer für mich ein Vergnügen, mit Ihnen zu sprechen. Vielen Dank, dass Sie sich die Zeit genommen haben.
0: Ich danke Ihnen. Vielen Dank auch, dass Sie mich eingeladen haben.
1: Dann würde ich sagen, bis zum nächsten Mal. Tschüss.
0: Tschüss.
1: Tja, Leute, ich bin sehr gespannt auf die Landtagswahlen im Osten im September. Das werden wohl die wichtigsten Wahlen seit Jahren werden. Also lasst uns den Sommer noch genießen. Der Herbst wird heiß. Ich wünsche euch eine tolle Zeit. Bis bald.
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1: Es ist Freitag in der 25. Woche 2026 und ihr hört das Geld. Für alle, die wissen, dass Geld die Welt regiert und verstehen möchten, wie genau. Ich begrüße euch da draußen und mir zugeschaltet noch aus dem Herzen Mordors Hermann. Grüß dich, Hermann.
2: Hallo, Paul.
1: Hermann, du warst 30 Jahre ein Herr der Banken, du hast für sie und mit der Politik Milliarden bewegt. Dafür hast du Millionen von ihnen bekommen. Heute bist du Privatier, arbeiten muss einzig noch dein Gewissen. Und darum berichtest du uns hier von all dem, was du in der Finanzelite gelernt hast. Bevor wir starten, mein üblicher und immer wichtigerer Hinweis an euch da draußen. 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Hermann sieht von euren Spenden zwar nichts und gibt uns stattdessen immer weiter vom Wertvollsten, das er hat, seiner Lebenszeit. Aber mein lieber Kollege Mike the Pirate und ich, wir leben sehr wohl davon, und ich grüße erfolgs westöstlicher Mittelmeer-Divan meinen Kollegen Mike the Pirate auf der anderen großen Insel da im Mittelmeer. Grüß dich, Mike.
3: Hallo zusammen.
1: Tja, bevor wir Mikes Krypto-News hören, das Wichtigste aus der ganzen Welt in Reiseformat heute, weil wir alle zwischen Baum und Borke, respektive zwischen Gate und Boarding sitzen und stehen und uns aus Gründen quer durchs Mittelmeer und die Staaten bewegen. So in dem Fall auch Hermann. Deswegen nur ganz kurz diese Woche. Was ist aus dem SpaceX-historischen Riesen-Mega-Börsengang geworden? Wer hat jetzt absehbar schon verdient und wer wird weiter verdienen? Wie ist es mit dem Ölmarkt und nach dem neuesten, diesmal scheinbar wirklichen Deal, den The Big Donald in Sachen Iran machen konnte, diesmal im Schloss Versailles. Deutschland, Gründerland ist unser Thema, denn es gab eine Gründermesse ausgerechnet in Berlin, der Hauptstadt der schließenden Firmen. Da wurde eine Private Equity, nicht eine Gründer, sondern eine Private Equity Konferenz darüber abgehalten, wie man mit Privatgeld Vermögen vermehren kann. Und wir schauen uns natürlich bei aller gebotenen Eile sehr ausführlich die Kryptowelt an mit den Krypto-News von Mike the Pirate. Aber zuerst natürlich the big one, das eine, das historische, die Riesenrakete. Hermann, es ist endlich vollbracht und du hast es im Blockzocker schon eingestanden, es kam nicht zu dem üblichen Mitnahme-Mini-Crash nach dem Riesen-Launch, sondern der Aktien-Launch war ein voller Erfolg. Ich glaube, es gibt 4000 neue Millionäre, frisch gemacht von Elon Musk.
2: Genau, also das sind die Mitarbeiter, allein das sind 4.000, davon 100 haben über 100 Millionen Dollar verdient, und das schon bei dem Börsenkurs von 135, nämlich bei dem Ausgabepreis. Das Ding ist dann bis schlanke 220 jetzt innerhalb der letzten vier Tage, der letzten vier Handelstage nach oben gegangen. Es ist das beste ausgeführte Projekt, was ich bis jetzt als Banker gesehen habe. Und da ein Lob, zwei von den Lead Managern, so nennt man die, die Elon Musk bzw. SpaceX begleiten, also von Goldman Sachs und von Morgan Stanley, kenne ich persönlich, und ich muss sagen, ich ziehe meinen Hut, wie das Ganze aufgesetzt war und was jetzt noch kommt, ist einfach ganz, ganz, ganz großes Kino, also natürlich zugunsten von SpaceX, und da muss man einfach sehen, es war erwartet, dass der Preis natürlich am Anfang nach oben geht, aber ich hätte vielleicht 150, ich habe 152 mal 10 Stück gekauft, einfach um dabei zu sein. Das hatte ich auch auf X angekündigt, dass ich gesagt habe, das ist so aufregend, auch für mich.

0: mit anfachen und die Nachfrage so groß ist, dass der Preis durch die Decke gehen würde, haben die nochmal die Chance, in diesem Fall 555 Millionen Aktien auf 638 Millionen zu erhöhen. Das heißt, die haben eben einen sogenannten Greenshoe, also eine Vergrößerungsoption, eine Option, mehr Aktien in den Markt zu bringen. Und die haben sie gezogen, hat natürlich den positiven Effekt für SpaceX, dass sie eben 86 Milliarden eingenommen haben statt 75. Und jetzt kommt eigentlich schon der erste Höhepunkt, nämlich nach zwei Tagen. Elon Musk hat die Firma Cursor per Option praktisch gekauft und hat 10 Milliarden Dollar angezahlt.
1: Was macht die?
0: Und der Deal war, Cursor ist eine der schnellst wachsenden Firmen überhaupt. Die machen um das LLM, um das Large Language Model, praktisch das Harnessing, diese Umgebung, die dann, wenn du etwas in deinen AI-Text bei Claude schreibst, das umsetzt in die LLMs, die dann damit arbeiten und codieren können. Mhm. Also ein enorm wichtiges Scharnier oder ein Gerüst um LLM rum. Und du siehst es daran, das Ding ist erst 2022 gegründet worden von 4 Studenten von MIT und hat das Produkt herausgegeben 2023. Die wurde jetzt für 60 Milliarden Dollar von Elon Musk gekauft. Und zu den Kunden von Cursor, also SpaceX hat sich auch eine Kundenliste gekauft, gehören die 700 der 1000 größten Firmen Amerikas, sind bereits Kunden bei Cursor. Ja. Also Anthropic zum Beispiel nutzt Cursor ganz intensiv. Gemini nutzt Cursor ganz intensiv. Elon Musk hat da einen Riesenkuh gelandet mit xAI. Und du kannst davon ausgehen, dass Grok in naher Zeit eigentlich Anthropic und Claude überholen wird. Ja. Und von daher ist das ein Riesen-Coup. Wie haben sie das gemacht? Sie haben vereinbart, dass nach dem Börsengang von SpaceX er 2 Monate Zeit hat, diesen Deal zu closen. Er hat das nach 2 Tagen getan. Und was heißt das? Der Deal wird geclosed und alle Aktien werden als Kaufpreis verwendet. Das heißt, je höher der Aktienkurs im Schnitt steigt, nämlich jeden Abend zum Close, dadurch wird das Mittel genommen von den 7 Handelstagen. Und wenn der Aktienkurs nicht bei 135, sondern bei 200 ist, dann brauchen sie eben 50% weniger Aktien. Und das ist so genial gemacht, dass ich die Banker dahinter, muss ich sagen, kriege ich Gänsehaut. Also in diesen Meetings hätte ich gerne gesessen, um da mal reinzuhören. Das heißt, sie haben jetzt etwas gekauft, eigentlich nur als Zusatzkapital von dem, was sie im SpaceX IPO eingenommen haben. Sie haben also 60 Milliarden ausgegeben. Sie haben das in Aktien bezahlt, haben die absolut besten Coder, die man in dieser Umgebung haben kann, sehr teuer eingekauft, aber das macht denen überhaupt nichts aus, weil natürlich im Grunde über diesen Share-Deal alles wesentlich günstiger war. Und was eben hier ganz obvious oder ganz offensichtlich wird, ist, wie die Leute dahinter Elon Musk beraten haben und wie sie diesen Deal strukturiert haben. Die Bewertung von SpaceX selbst jetzt bei 190 ist absurd hoch. Also viele Leute sagen, ja, Tesla ist riesig hoch bewertet, wie kann man sowas kaufen? Hätte SpaceX die Bewertung von Tesla, also Gewinn pro Aktie und der Aktienkurs, dann würde SpaceX bei 34 Dollar handeln. Sie handeln aber bei 190 und da siehst du, dass die Fantasie noch mal viel, viel größer ist. Aber wie konnten sie das machen? Es sind nämlich nur diese 638 Millionen Aktien im Umlauf. Davon werden jeden Tag 250 bis 300 Millionen bereits gehandelt. Das heißt, dieser ganz kleine Anteil der Gesamtaktien, der reicht schon, um riesige Börsenhandel hervorzuheben. Und nach der Bekanntgabe der Q2-Zahlen von SpaceX werden 20% des alten Kapitals frei und die kommen dann auf den Markt. Das heißt, dieser Kurs wird nach unten gehen, davon bin ich fest überzeugt. Man kann es aber aus meiner Sicht noch nicht aggressiv shorten, weil wir nicht wissen, was sie noch im Köcher haben, dass das Ding vielleicht über 3 Billionen Market Cap geht, da wo es jetzt kurzzeitig war. Und das ist einfach, wenn man das sieht, so eine geniale Abfolge, was sie da gemacht haben, ob man das positiv oder negativ sieht.

0: Aber wie das platziert wurde, ist schon ganz, ganz großes Kino. Und es zeigt wieder einmal den Unterschied zwischen Amerika und eigentlich dem Rest der Welt. Das können nur die Amis in dieser Tiefe und mit dem Kapitalmarkt, zu dem kommen wir gleich noch. Aber das war schon, also aus meiner Sicht, ich ziehe den Hut vor jedem, der da federführend mit dabei war und Elon Musk beraten hat. Und das haben sie wirklich, wirklich gut gemacht, obwohl der Aktienkurs immer noch absurd hoch bewertet ist.
1: Jetzt kommt natürlich wieder, wenn ich sagen, ja, Fanboy Hermann. Wenn Elon was macht, wenn
0: Absolut.
1: Elon rülpst, dann zuckt Hermann zusammen und hätte gern einen Hauch dieses Atems und so. Kann man behaupten, ja, natürlich, du bist ja ganz offen ein Freund der Elon Musk Unternehmung. Man muss ja, egal was man von ihm hält, jetzt konstatieren, er kann offensichtlich mit Geld umgehen. Er
0: Er
1: kann
0: ist der
1: mit.
0: beste Capital Allocator der Welt, aus meiner Sicht, weil er allokiert dahin Geld, wo du einen Return hast. Also genau das Gegenteil von der deutschen Regierung.
1: Gut, nun würde man vermuten, der Großteil der Menschen auf der Welt kann vermutlich besser umgehen mit Geld umgehen als die deutsche Regierung. Aber was du da angeschnitten hast, ist ja wirklich schon sehr interessant, egal wie kritisch man ihn betrachtet. Wir sind uns, glaube ich, alle einig, egal wie wir SpaceX bewerten oder wie wir SpaceX insgesamt sehen, das ist überbewertet, sagst du. Deswegen hast du ja auch vorher gewarnt, nicht einfach blind da beim IPO-Aktien zeichnen. Die Gefahr ist sehr, sehr groß, dass eben so eine bewusst überbewertete Firma danach dann erstmal Luft rauslässt und dass viele der Alteigentümer sagen, da nehmen wir jetzt was mit, weil zwangsläufig, wenn eine Firma so wahnsinnig hoch bewertet ist, müssen Enttäuschungen kommen. Kennen wir alle, das kennen vor allem die Frauen der Schöpfung, wenn sie abends am Tresen wahnsinnige Versprechen hören, dann kann das manchmal sein, dass das am Ende alles nicht so gut ausgeht. Du hast jetzt im Nebensatz angerissen, womit Mr. Musk eventuell ablenken könnte, beziehungsweise bevor die Enttäuschung einsetzt, vielleicht ganz woanders neue Riesenerwartungen schüren könnte, denn er hat nicht nur Cursor gekauft, ganz wichtige Firma, die sozusagen die verschiedenen AIs zusammenführt in der gemeinsamen Benutzeroberfläche, wenn man es ganz billig betrachtet. Coder wissen eher, was damit, Coder wissen, wofür das Ding da ist und wie praktisch das ist, dass man mit Cursor sozusagen sein Coding direkt auf die verschiedenen AIs allozieren kann. Er hat ja auch parallel und gar nicht so wahnsinnig beachtet, gleichzeitig oder kurz vor dem Kauf jetzt ein Äquivalent von Claude, von Anthropics Claude Code rausgegeben. Es gibt ja jetzt auch Grok-Kommandozeile. Sogar dann gratis in Anführungsstrichen für alle, die schon ein Premium-Abo bei X haben, sodass ich mir das auch geben konnte und jetzt langsam, aber sicher immer mehr von Claude Code shifte, auch zu Grok, auch aus Ausfallschutzgründen, denn man will ja nicht nur bei einer Firma sozusagen abhängig sein. Ich habe das ja schon vor einer Weile gesagt, es sieht wirklich nach dem aus, was du da gerade sagtest. Er versucht, die gesamte Wertschöpfungskette eben von Datenwarehousing im All über die AI-Arbeiten abzuschöpfen und die Konkurrenten damit anzunehmen. Mich wird's nicht wundern, wenn ihm das gelingt und wenn am Ende SpaceX tatsächlich sich irgendwie Anthropic und diese ganze KI-Nummer mit einverleibt. Und das würde ja dann auch die allerhöchsten Erwartungen sogar noch übertreffen.
0: So ist es. Und das ist die Fantasie. Allerdings musst du da jetzt bei einer dermaßen hohen Bewertung schon einsteigen. Ich glaube eben nicht. Ich bin unglaublich bullig auf SpaceX, weil ich eben genau das sehe, was du gerade beschrieben hast. Er schafft eben die Infrastruktur dahinter. Das heißt, er hat den Compute Power. Also Anthropic musste ja mit ihm einen Deal machen, der ihm 1,25 Milliarden im Monat einbringt, um den zusätzlichen Compute Power für Anthropic zur Verfügung zu stellen. Und alle anderen stehen auch Schlange. Und dann produziert er sozusagen seine eigenen Chips, TerraFab in Tesla. Er hat Megapack. Das sind also riesige Batterien, die Energie, die er dann im Weltraum gewinnt oder jetzt auch aus Sonnenenergie, die er speichern kann. Und das sind alles Dinge, ich höre mich immer an wie ein Fanboy. Ich bin auch kritisch Musk gegenüber, weil er natürlich jetzt zum Beispiel auch bei Peter Thiels Weltuntergang ist übertrieben, aber wie die Zukunft aussehen soll und wer ist da auch eingeladen? Jens fucking Spahn. Ja, also das passt eben nicht dazu. Das ist der einzige Deutsche, der dahin pilgert. Aber auch da ist Elon dabei. Nur auf der anderen Seite, wir haben ja das Problem oft, dass Leute extrem negativ sind. Und ich eben sage, es ist teurer, an der Seitenlinie zu sitzen und nichts zu machen, weil dadurch, dass ich mir jetzt diese paar tausend Dollar verdient habe, fliege ich Business Class demnächst nach Australien. Und dann trennt sich eben die Spreu vom Weizen. Nee, aber so muss man das sehen, dass ich mir dadurch, dass ich dieses Risiko genommen habe und gesagt habe, ich bin mutig genug, da mitzumachen, dass ich eben mir bestimmte Dinge im Leben leisten kann. Und das ist bei den Politikern, wenn man das überträgt, noch viel ausgeprägter. Das heißt, wenn du diese Schwachköpfe wählst und sie dann zum ersten Mal mit dem Staatsflieger fliegen und überall hofiert werden und Kameras und Mikros vor ihnen sind, natürlich denken die, dass sie die Antwort auf alle Probleme dieser Welt sind. Und das ist eben auch eine Folge, immer an der Seitenlinie zu sitzen, ein bisschen rumzubellen wie ein kleiner Hund, aber nie zu beißen. Und Elon Musk sagt zum Beispiel auch ganz klar, jetzt Richtung UK und Starmer, UK is a police state, wenn ihr euch
1: nicht wehrt,
0: wird die Gewalt kommen.
1: Ja.
0: Und die Gewalt wird auch in Deutschland kommen. Ich habe das heute Morgen eine Viertelstunde in Berlin unterwegs und ich merke sofort, wie die Stimmung immer mehr hochkocht. Und das ist eben etwas, was wir bei all dem, was wir die Finanzmärkte anschauen, wie wir Dinge analysieren. Gold und Silber, was man vergraben kann, sage ich ja immer, ist sicher. Bitcoin halte ich persönlich auch für sicher, ist eine Frage, die sich jeder stellen muss. Aber letztendlich geht es darum, das Nackte zu verteidigen, was du hast. Und das, was wir hier machen mit SpaceX und mit Tesla, ist eigentlich eine Zugabe. Weil ist das 100% sicher? Wir wissen es nicht. Ich kann nur sagen, das Nächste, was ich bezahlen muss, kann ich daraus bezahlen. Das mache ich, dann mache ich weiter. Und eine Korrektur von deiner Einleitung immer, dass nur noch mein Gewissen arbeiten muss, das ist eben nicht so. Es muss mein Gewissen arbeiten und Elon Musk. Weil Elon Musk ermöglicht mir mein Leben. Und von daher lasse ich den reichsten Menschen der Welt für mich arbeiten. Und das ist meine Taktik.
1: Das wird bei einem Großteil unserer Hörer nicht als Arbeit durchgehen. Aber selbstverständlich, ich weiß, wie viel du arbeitest. Ich sehe das natürlich. Ich formuliere es bewusst provokant. Ich glaube, das verstehen die, die Ahnung haben von Wirtschaft, und die, die es nicht haben, die können es damit besser einordnen, glaube ich. Insofern verstehen wir uns da richtig, dass natürlich es etwas anderes ist, morgens um 6 an der Stanze zu stehen oder sich gemütlich einige Zeit später mit dem Kaffee die Finanzdaten anzugucken. Aber jeder Berufswahl ist eben nicht nur Glückssache, sondern Entscheidungssache, und jeder hat die Freiheit, das so zu tun, wie er möchte. Glückwunsch an alle, die bei SpaceX jetzt erstmal verdient haben. Glückwunsch an alle die, die nichts verloren haben, weil sie nicht groß eingestiegen sind mit zu viel und überblähte Erwartungen dann am Ende nicht getragen haben, und vor allem natürlich noch viel Glück für alle, die in Zukunft mit SpaceX, und da hoffe ich dann auch zuzugehören, wir machen ja bei Blockzocker nichts anderes, in Zukunft mit SpaceX vielleicht auch noch eine Mark 50 oder einen Euro verdienen. Das bei Blockzocker, beziehungsweise die neuesten Nachrichten dazu natürlich später hier. Zwischenzeitlich müssen wir einen Blick auf den Ölmarkt werfen, denn nun hat sich im Iran mal wieder was getan. Diesmal scheinbar wirklich und nicht unbedingt zugunsten von The Big Donald, denn er hat in Abwesenheit der Iraner, es wurde ja über dem Pakistan ein Deal vermittelt, ein Rahmendeal zumindest erstmal, in dem man sich geeinigt hat, sämtliche Fronten nun zur Ruhe zu bringen und die Waffen schweigen zu lassen, auch im Libanon. Fraglich ist noch, wie Israel sich da verhalten wird. Israel ist ja offiziell keine Kriegspartei, was eine gewisse Ironie ist, weil selbst die Amerikaner sagten, dass Israel es war, der sie in diesen Krieg gezogen hat oder dass man sich genötigt sah, diesen Krieg zu führen. Jedenfalls sollen nun die Waffen schweigen. Dazu gibt es Vorstellungen darüber, wie die Straße von Hormuz wieder aufgeht und wann die Teheraner wie viel Gebühren in Zukunft erheben können. Alle Details müssen noch ausgefüllt werden. Man hat halt nur dieses Rahmenabkommen unterschrieben, Donald Trump in Versailles, und die teheranische Seite, die Gegenseite weit weg in Pakistan, hat sich also nicht getroffen, das zu tun. Und nun reagiert der Ölpreis, Hermann.
0: Genau, also der Ölpreis ist meines Erachtens viel zu optimistisch. Die sagen, diesmal ist es so. Ich glaube, dass da auch jede Menge Manipulation, wir kennen das aus Gold und Silber, jede Menge Manipulation drin ist. Warum? Gestern war eine FED-Sitzung.
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3: 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Ein Mann hielt in Berlin-Marienfelde von Freitagabend bis Samstagmorgen eine Supermarktmitarbeiterin in seiner Gewalt. Laut der Staatsanwaltschaft soll es sich um einen 29-jährigen Türken handeln. Was er wollte, ist noch unklar. Denn während er die Frau als Geisel hielt, stellte er wechselnde Forderungen. Das waren Impulsforderungen, die sich im schwer nachvollziehbaren Bereich abgespielt haben, so ein Polizeisprecher. Die Frau stand unter Schock, als sie befreit wurde. Ansonsten soll sie unverletzt sein. Zu den Hintergründen der Tat wird noch ermittelt. Der Täter und die Frau sollen sich vorher nicht gekannt haben. Der Präsident des tschechischen Abgeordnetenhauses, Tomio Okamura, hat sich dafür ausgesprochen, dass die Ukraine zur Beendigung des Krieges mit Russland territoriale Zugeständnisse machen sollte. Okamura verwies dabei auf Umfragen, wonach ein großer Teil der tschechischen Bevölkerung diese Position teile. Er gehört zu den prominenten Kritikern einer uneingeschränkten Unterstützung für Kiew und plädiert für eine schnellere Verhandlungslösung. Mit einem schmutzigen Trick drückt die EU-Kommission die Chat-Kontrolle durch das Europäische Parlament, obwohl dieses sie bereits zweimal abgelehnt hat. Die Bürger sind dagegen machtlos. Dahinter steckt nach Ansicht von Joachim Steinhöfel vor allem die CDU. Der berühmte Rechtsanwalt zeigt sich wenig überrascht. Es sei kaum noch erkennbar, wofür die CDU eigentlich stehe. Außer für das Beschneiden der Rechte der Bürger. Steinhöfel führt zahlreiche Prozesse gegen entsprechende Eingriffe in die Freiheitsrechte. Die Wiedereinführung der Chatkontrolle füge sich in eine Reihe freiheits- und bürgerfeindlicher Gesetze ein, mit denen das Internet stärker reguliert werden solle, meint er. Die Politiker in Deutschland hätten Angst vor kritischen Medien und mündigen Bürgern, so Steinhöfel. 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
0: Genau, also der Ölpreis ist meines Erachtens viel zu optimistisch. Die sagen, na, diesmal ist es so. Ich glaube, dass da auch jede Menge Manipulation, wir kennen das aus Gold und Silber, jede Menge Manipulation drin ist. Warum? Gestern war eine FED-Sitzung, da wurden die Zinsen unverändert gelassen. Das ist das erste Mal, dass Walsh, der neue FED-Chef, das dem Ganzen vorsteht. Und er hat sich da auch geäußert und es war so der Gedanke, vielleicht könnte da schon eine Zinserhöhung vorbereitet sein. Man sagt Donald Trump war nicht happy mit dieser Entscheidung. Er will natürlich, dass die Zinsen fallen, aber die Inflation ist einfach noch zu hoch. Und ich glaube, dass der Ölpreis jetzt massiv nach unten spekuliert wird. Also ich sehe auch Handelsempfehlungen jetzt den Hedgefonds, den ich folge, beziehungsweise es gibt so einen Hedgefonds-Report, den ich ab und zu von Ex-Kollegen von mir geschickt bekomme. Da steht drin, dass eigentlich der fallende Ölpreis, mit dem ich persönlich eigentlich auch rechne, dazu führt, dass die Inflation nach unten geht und sobald das spürbar ist, werden sie die Zinsen senken. Und da würde ich im Moment, weil wir immer probieren, auch vor die Kurve zu kommen, wie man das so schön nennt, nämlich wenn es in der Zeitung steht, ist es zu spät. Und das bedeutet, der Ölpreis ist jetzt bei $74 oder zwischen $74 und $75, kommt also von auch weit über 100. Und die Welt geht davon aus, ja, das geht wieder Richtung 50 und vielleicht deutlich darunter. Und jetzt müssen wir aber bedenken, weltweit werden die Reserven aufgezehrt. Ob das Öl ist, ob das Gas ist, überall wird eigentlich relativ wenig gesprochen, dass die Schließung der Straße von Hormuz eben einen absoluten Run auf die Reserven ausgelöst hat. Und das bedeutet, sollte der Ölpreis jetzt hier weiter fallen, dass zuerst einmal die großen Reserven und Lager der Staaten aufgefüllt werden, dann kommen die Unternehmen und dann kommen die Privaten. Das heißt, der Ölpreis aus meiner Sicht wird nicht stark fallen von hier aus, von 75. Ich habe jetzt zum ersten Mal einen kleinen Test gemacht, auch im Hinblick auf unseren Blockzocker. Wie kann man das auf der Blockchain ausdrücken? Das geht ganz gut. weil ich glaube, die zweite Welle des Ölpreises, und das bezeichne ich immer als vor der Kurve sein, das heißt, wir müssen uns jetzt langsam positionieren, selbst wenn der Markt noch von 74 Dollar vielleicht auf 70, vielleicht auf 65 geht. Aber ich werde jetzt gestaffelt nach unten Öl kaufen und vor allem auch Ölcompanies, also wie Chevron, wie Exxon. Einfach, weil ich denke, die zweite Welle wird hart nach oben gehen, weil es sehr viele Shorts gibt. Also sehr viele Leute spekulieren darauf, dass das nach unten geht. Und werden überrascht werden, wenn auf einmal die Ölpreise anziehen. Ich glaube auch nicht an diesen Deal. Donald Trump hat in seiner Stimme schon gesagt, ja, es ist ja kein Abkommen, es ist ein MOU, also ein Memorandum of Understanding. Und das heißt, der Iran ist jetzt zum 12. Mal komplett vernichtet, hat zum 18. Mal keine Uranvorkommen mehr. Und das Ganze zieht sich eben durch und du musst einfach nur gucken, wer verdient wieder daran. Alle Märkte gehen nach oben. Wir haben ein riesen IPO mit SpaceX gehabt. Jetzt kommt Anthropic, dann in 2-3 Monaten noch OpenAI. Das heißt, sie müssen dieses Ding am Köcheln halten. Und ich glaube ja fest daran, dass vieles von dem auch gesteuert ist. Das heißt, mit den Riesendeals, die die machen und den Milliarden von Profiten, lassen sich natürlich auch Märkte immer einfacher manipulieren, weil du nämlich als Kapitalsammelstelle, wenn du mal eine Milliarde verlierst oder drauflegst und du machst dann wieder 5, ist dir das relativ egal. Und deshalb, ich hatte ja Anfang des Jahres schon gesagt, ich rechne damit, dass es extreme Volatilität, sprich Schwankungsbreiten gibt. Und wir sehen eben bestimmte Dinge, die auch knarren, wie Private Equity und Private Credit, was ich ja schon vor Wochen angedeutet habe. Da kommen wir gleich zu der Messe hier in Berlin. Aber Private Credit, da knarrt es weiterhin. Und da ist es so, die Kunden bekommen nicht nur ihr Geld langsam oder nicht zurück, also dass die bestimmte Lock-up machen und sagen, wir können das im Moment nicht auszahlen, weil wir einfach die Liquidität nicht haben. Es ist auch so, dass in diesem Markt natürlich die Neuanlage jetzt stockt. Das heißt, wenn du ein großer Pensionsfonds bist und willst aus einem Private Credit Fonds raus und die sagen, nee, ist eigentlich nicht, ich lasse dich hier über die nächsten 8 Monate raus oder 10 Monate, dann gibst du natürlich kein neues Geld da rein. Und diese ganze Maschine Private Credit ist darauf angelegt, dass, wenn was abfließt, woanders mehr reinkommt. Das heißt, das Ding wächst seit Jahrzehnten eigentlich. Und ob das Blackstone ist, also nicht BlackRock, die haben auch Private Credit Fonds, aber Blackstone ist sehr, sehr groß. Blue Owl ist sehr, sehr groß. Partners Group in der Schweiz sitzen die, glaube ich, die sind sehr, sehr groß. Und da musste man natürlich sagen, es gibt zwei Ausrufe in diesem Geschäftszweig des Finanzwesens. Die einen sagen, I want my money back, und die anderen sagen, I do not want to invest new money. Und das war eben dieser Super Return in Berlin, über den wir gleich sprechen. Und das kann man dann mit Deutschland vergleichen. Was ist da eigentlich los? Wir hören ja immer nur, dass es Rieseninteresse an Deutschland gibt, hier zu investieren. Und das, wenn du möchtest, kann ich dir gleich erklären.
1: Ja, möchte ich unbedingt.
0: Aber so hängt alles eben mit allem zusammen. Genauso wie du immer sagst, nichts hat mit nichts zu tun.
1: Ja, ja, bevor du uns erklärst, warum die unbeliebteste Wirtschaftsministerin aller Zeiten oder dem unbeliebtesten Kanzler aller Zeiten natürlich, dass die richtige ist, um das Geschick eines Landes zu führen, dass jetzt alle rein wollen, weil es ihm so gut geht. Halte ich also fest, du gehst von in Zukunft stark steigenden Ölpreisen aus, auch wenn die ganze Welt dagegen wettet. Da werde ich drauf zurückkommen, wenn wir wieder Blockzocker machen, weil dann muss man das ja logischerweise kaufen. Wir sehen zinsmäßig, die Schweizer haben beschlossen, gar nichts dran zu drehen, die halten das gleich. Die Fed hat Donald Trump enttäuscht, die EZB hat ja leicht erhöht, wir haben es schon neulich gesagt, beziehungsweise neulich stand es an und war eigentlich schon absehbar. Jetzt haben sie das auch getan. In der Eurozone steigen die Zinsen leicht. Wir haben letzte Woche darüber gesprochen,
0: Japan
1: hat erhöht. Wir haben letzte Woche darüber gesprochen, wie das absehbar, da warten ja schon Immobilienexperten lange Zeit drauf. So ein bisschen warten die darauf, wie der Silberpreis ja schon immer ewig steigen soll. Und das kommt dann nicht, obwohl immer alle sagen, Silber wird zu teuer werden. Ja. Aber da erwartet man, dass das den Immobilieneigentümern in Deutschland irgendwann auf die Füße fällt, die ja für viel zu viel Geld, für viel zu niedrigen Zinsen, viel zu große Immobilien gekauft haben. haben. All das steht noch weiter aus, tut sich erstmal nichts, aber liegt weiter in der Luft. Und währenddessen sagst du, da wird Deutschland jetzt Gründerland. Ja, okay. Es gab eine, um das mal richtig zu fassen, es gab eine Messe in Berlin, die heißt Super Return. Ja. Die klingt natürlich ganz groß mit dem Namen. Es waren dann solche Granatensprecher wie Al Gore persönlich vor Ort. Wir erinnern uns an das Mann. Anthony Scaramucci, vielleicht klingelt es bei einigen ganz dunkel, wer das war. The Smooch oder The Scaramucci war der allererste Pressechef von Donald Trump, glaube ich, oder der zweite oder irgend sowas in seiner ersten Amtszeit, in der die Leute ja wechselten wie da, es waren rotierende Türen, Revolving Doors, wie die Amerikaner sagen. Und Scaramucci war, glaube ich, ganze 3 Tage im Amt, ist dann ganz schnell wieder rausgeflogen worden, ist jetzt Gründer und Managing Partner einer Firma namens Skybridge Capital. Der und ein professioneller Golfspieler und jede Menge andere Leute haben sich in Berlin getroffen, um die Zukunft von Private Equity überhaupt zu besprechen. Alles war ganz, ganz, ganz groß. Du warst da, nehme ich an.
0: Nein, ich war nicht da, weil die Tickets für für arbeitslose Banker, also wenn du nicht einem angehörst und du kannst es nicht über die Company abrechnen, ist das ziemlich teuer. Okay. Ich war im letzten Jahr da gab es 5.000 Teilnehmer, dieses Jahr waren 6.000 Teilnehmer. Es ist also das größte Branchentreffen der Private Equity und Venture Capital Player. Du musst dir das vorstellen, da kommen zusammen 50 Billionen, also nochmal 10 Billionen mehr als die amerikanische Staatsverschuldung. Die kommen zusammen am verwalteten Vermögen. Die waren da anwesend. Und deshalb, The Mooch kenne ich auch aus seiner Zeit aus Goldman Sachs. Also auch ein sehr schnell sprechender Mensch. Skybridge ist sehr bullig auf Solana, wie es der Zufall will. Da sind wir Brüder im Geiste. Er ist auch schön long Bitcoin. Hasst aber Donald Trump bis aufs Messer.
1: Komisch.
0: Dass er diesen Job räumen musste. Also da sind sehr viele persönliche Dinge. Aber um was es da ging, ist eben das, was ich eben schon erwähnt habe im Private Credit. Das Branchentreffen war riesig. Die Stimmung soll eigentlich ganz gut gewesen sein, weil sie wollen natürlich ans deutsche Sondervermögen. Das heißt, was ich eben gerade beschrieben habe, dass die Leute oder die Investoren, die ganz großen Investoren, Pension Funds, Kanada, Australien und solche Sachen, die kommen hier auch, diese Anleger, die professionellen Anleger, die sagen ja, im Private Credit zum Beispiel oder Private Equity ist es jetzt so, dass ich nicht mehr daraus rechnen kann, dass ich das Geld zurückkriege, wann ich es eingeplant habe, ungefähr. Und deshalb gebe ich auch relativ wenig neues Geld in neue Projekte, weil ich möchte sicherstellen, dass was mir da versprochen wird, dass das auch kommt. Das heißt, diese Private Credit Story ist letztendlich etwas am Wanken. Also müssen die Besten der Besten kommen, um sich wieder selbst Mut zuzusprechen und zu sagen, Private Equity, Venture Capital ist das Ding der Zukunft. Die Deutschen, sie sind gerne in Berlin. Berlin ist sowas wie ein Freiluftzoo. Das heißt, wenn ich mit Amerikanern spreche, letztes Jahr war ein Freund von mir da aus Japan und der hat gesagt, es gibt nichts Besseres, als hier eine Woche in Berlin zu sein, durch Kreuzberg zu fahren, überall die Graffitis zu sehen und zu wissen, du kommst hier wieder raus. Ja, und von daher ist das wie ein Freiluftzoo. Man guckt sich eben die Typen, die da auf der Straße liegen, an. Es ist wirklich so. Und von daher kommen die zusammen. Und wenn die natürlich einen Kunden haben, ich nenne jetzt mal ein Beispiel, 500 Millionen Investment von einem kanadischen Lehrerfonds, die hier in Deutschland investieren wollen, dann fehlt es Deutschland an der Struktur. Es gibt nämlich hier keine PPP in ausgeprägter Form. Was heißt PPP? Private Public Partnership. Das heißt halbstaatlich, das bedeutet neue Gleise, neue Züge, Dinge im Energiesektor und du siehst, wie amateurhaft da in den letzten Jahren nicht nur gearbeitet wurde, sondern wie wir uns auch in der Welt blamieren. Ich meine, wenn du den Außenminister
1: über das siehst, machen wir professionell, ja? Also wir kannst nicht davon reden, dass wir uns amateurhaft blamieren.
0: Da sind wir
1: ja
0: die Nummer eins. Da sind wir wirklich die Nummer eins, weil gestern oder vorgestern kam unser unter Baerbock, also wie man so, da fehlen mir die Worte.
1: Ja, Vorsicht, Johannes Ploog hört immer mit und wenn genau. du Hallo, von Johannes. Meinem Lieblingsfaschisten im Amt eines Staatsanwaltes keine Post bekommen willst, dann überleg dir genau, was du sagst, ja.
0: Ich weiß nicht, ob du dieses Video schon gesehen hast, als der Außenminister angekündigt, dass er da auch jetzt auf YouTube ist.
1: Ja.
0: Und das sind Dinge, wo wir uns in der Welt so blamieren, dass natürlich nichts hat mit nichts zu tun, die Leute hier mit einer Erwartung herkommen und sagen, die Deutschen sind alle geistig behindert. Ja? Und deshalb geht man, also ich sag's mal ganz deutlich.
1: Das wird offen so von Berlin. Den Teilnehmern kommuniziert, ja. Also die sagen das dir direkt.
0: Also im Jahr 2008 kann ich dir sagen, oder damals im Build-up zu dieser Finanzkrise war es so, dass man in Amerika, in New York, wo ich vorher gearbeitet habe, das Geld der Deutschen Landesbank als German Dumb Money angesehen hat. Ja, da hieß es nur, the dumb Germans are there. Ja, screw him. Das war, du hast nur von hinten rechts in der Ecke, da saßen nämlich die Strukturierer, die haben dann nur gesagt, I have a German on the line, und dann konntest du sehen, dass ich schon High Five gegeben habe. Ja, so sind die damals abgezogen worden. Und jetzt ist es ungefähr so, diese Top-Leute kommen hier, die treffen sich natürlich mit Martin Blessing, dem Chefberater vom Kanzler. Martin Blessings Frau ist Dorothee Blessing, das ist die höchste Chefin des Investmentbanking von JP Morgan, jetzt in New York, also weltweit. Und da muss man schon sagen, die machen Deals. Die haben nur ein Interesse, die kommen und machen Deals. Und jetzt kannst du natürlich, wenn wir das alles irgendwie zusammenbringen, auch Startups sehen. Es gibt ein Startup in Metzingen, der hat gerade 1,4 Milliarden Dollar eingezahlt. Und das ist eben etwas, wo man genau sieht, wie sich das verhält, weil was sind die Investoren? Tesla, Amazon, Qualcomm und Nvidia. Und das bedeutet, die geben denen natürlich nicht 1,4 Milliarden, um von Cem Özdemir auch in 5 Jahren noch gegängelt zu werden, sondern die haben jetzt praktisch die ersten 2 Stufen genommen. Das Produkt kristallisiert sich immer mehr heraus. Es wird richtig gut werden. Dann kommen die 4 großen Amerikaner und machen natürlich dem Management wahrscheinlich schmackhaft oder als Deal hard caveat, also als harte Voraussetzung, dass sie in die USA ziehen. Und das heißt, die Anfangsfinanzierung haben nicht nur Angel-Investor, sondern vielleicht sogar der deutsche Staat mit der KfW und so gemacht. Aber jetzt, wo es sich herausstellt, das Ding kann groß werden, da sind die Amerikaner da. Und genau da liegt der Knackpunkt. Und es gibt eine Geschäftsführerin des Verbandes für Beteiligungsgesellschaften, die hat das zum ersten Mal, finde ich, in einem Interview sehr gut benannt. Wo liegt das Problem? Steuern. Das heißt, Dr. Klingbeil sitzt wieder da drauf, macht alles kaputt mit seinem fetten Arsch, ja, und zerstört im Grunde genommen all das, was sie krampfhaft probieren, vorher aufzubauen. Also wenn du die Wirtschaftsministerin hörst, ich glaube schon, dass die relativ gut informiert ist, auch wie es aussieht
1: mit
0: Risikokapital in Katharina Reiche, mit Risikokapital in Deutschland. Und wir haben, was sie ja immer hervorheben, überall heißt es ja, Deutschland muss wieder zurück.
1: Entschuldigung, es sieht gut aus, ja, mit Risikokapital in Deutschland, habe ich das gerade richtig verstanden?
0: Nee, sie sieht, wie es aussieht mit Risikokapital, so, okay, nämlich gut. Nicht gut.
1: Ja,
0: gut. Risikokapital ist da, bis eine Investitionsrunde kommt, Kapitalrunde, die A- und B-Runde oder erste und zweite Runde, das heißt, du fängst einmal an, so, du hast ja auch schon Startup-Erfahrung, du sammelst erstmal Geld ein von Friends and Family, das zweite ist dann Angel-Investoren, da kommen Leute, die sehr, sehr früh finanzieren, das ist vielleicht 1 Million oder vielleicht 2, dann gibt's die zweite Runde, da reden wir über 4 bis 10 Millionen. Und dann fängt es an, die dritte und vierte Runde zu kommen. Und wenn etwas wirklich groß wird, dann reden wir über eine Finanzierungsrunde von 100 Millionen Dollar plus. Und dann sind auf einmal nur noch Amerikaner da. Beziehungsweise mittlerweile auch Saudi-Arabien und auch Dubai natürlich. Aber die Deutschen in ihrer, wie soll ich sagen, Risikoaversität plus, ich glaube, dass das manchmal auch verhindert wird, indem man sagt, ein Student in Metzingen, 1,4 Milliarden, der wird ja reich, da mache ich nichts mehr.
1: Ja, wie gesagt, der AOK-Chef von Sachsen und der AOK Plus erklärte mir, Herr Brandenburg, Sie glauben doch nicht, dass eine Krankenkasse Sie zum Millionär macht, als ich mein Produkt vorstellen dürfte. Und das war sein Grund, sich nicht für Patientenverfügung zu interessieren. Da weißt du Bescheid.
0: Und genau so ist es.
1: Ja.
0: Ja, genau, da weißt du Bescheid. Und dann guckst du dir natürlich an, 48% der Startups in Deutschland planen Kapitalrunden. Also diese Gründermentalität ist sogar bei den Deutschen, weil wir ja sehr gründlich sind. Wir suchen im Schnitt dann, die Hälfte der Kapitalrunden sind so 4 Millionen Euro. Aber jedes vierte Startup ist da eigentlich schon relativ klar, dass sie Deutschland verlassen werden. Mhm. Und die KfW zeigt in ihrem Kompass da, dass 1,7 Milliarden Venture Capital im ersten Quartal 26 in Deutschland praktisch diesen finanzierungssuchenden Startups zur Verfügung gestellt wird. Was kommt davon? 75% aus den USA. Das heißt, wir haben hier im Grunde Helmholtz, Max-Planck-Institut, Fraunhofer. Wir kriegen aber keine Ausgründungen hin. Auch das heißt, der Staat pampert die, wenn du im Fraunhofer-Institut sitzt als Professor, dann ist dir eigentlich egal, ob das ausgegründet wird oder nicht, weil du forschst einfach weiter.
1: Wir haben auch, lass mich das noch hinzufügen, wir haben auch für die Seed-Phase, und für die Seed-Phase haben wir, aber für die ersten Wachstumsphase kein ausreichendes privates Geld. Das ist alles wesentlich ein staatliches Geld. Das sind KfW-Programme, die einem da mehr oder weniger reingedrückt werden, die man als unerfahrener Gründer dann auch gerne nimmt. Denkt sich natürlich, super toll, der Staat gibt mir ja Geld, bis du dann merkst, dass du eben den Angelhaken drin hast und mit diesen staatlichen Geldern auch jede Menge Bedingungen, die du gar nicht willst und Probleme, die später kommen. Weil es für Private, wenn angenommen beispielsweise Hermann käme auf den Gedanken, seine Gewinne von SpaceX doch in irgendein Startup in Deutschland zu packen, dann hat er da überhaupt keine der steuerlichen Gründe, das zu tun. Im Gegenteil, da wird ihm zwar versprochen, das kann er irgendwie steuerlich anbringen und absetzen oder so, aber das ist nicht der Fall. Es ist in Deutschland einfach maximal unsexy, einerseits für Privatleute Risikokapital zu geben, auch für Firmen ist es problematisch. Das hat dann wieder Aufsichtsratsgründe, firmenregulatorische Gründe. Es ist in Deutschland schlechterdings kaum privates Geld vorhanden in den frühen Phasen für Startup-Förderung. Das geht dann vom Staat aus. Wir haben eine reine Staatswirtschaft bei der Gründungsförderung. Und das sorgt natürlich auch dafür, dass staatlich gewollte Firmen mit beispielsweise Frauenführung auf allen Ebenen sich plötzlich mit Produkten in irgendwelchen Förderhubs finden, die kein Schwein braucht, die dann aber wild propagiert werden von irgendwelchen staatlich geförderten NGOs und anderen Organisationen, die mit Preisen überschüttet werden, die aber auf dem Weltmarkt belächelt, wenn nicht eher zu, ja, sogar ausgelacht werden. Also es gibt kein Gründungsgeld in Deutschland, ganz stark vereinfacht gesagt, Ausnahmen bestätigen die Regel.
0: Genau, und da gibt es eben diese Zahlen, also 0,15% des deutschen Bruttoinlandsprodukts wird eigentlich in Risikokapital investiert. In Amerika sind es zu diesem Zeitpunkt, nämlich ganz, ganz vorne in der Finanzierung, bereits 0,8%. Und wir reden ja oft über diese 2,8 Billionen, die damals Uschi von der Leyen und Merz als sinnloses Kapital auf den deutschen Sparkonten oder nicht arbeitendes Kapital auf den deutschen Sparkonten ausgemacht haben. Das ist sozusagen jetzt immer wieder im Fokus. Wie wäre es denn, wenn ihr das investiert? Nur eins ist klar, wir sehen ja die Zweckentfremdung beim Sondervermögen. Weltweit ist doch keiner so doof und gibt Ursula von der Leyen oder Fritze Merz aufgrund irgendwelcher Versprechungen irgendwelches Geld. Und davon ist sozusagen so viel zu spüren, dass 0,1% dieser 2,8 Billionen im Grunde im Risikokapital landen. Bei 2% wären das 14 Milliarden, ja, die hier letztendlich investiert werden könnten. Nur diese 2% können sie nicht erreichen, weil durch diese Show, ich meine, du siehst diesen Körperklaus von Merz, wie er sich bei Trump einschleimt mit dem Deutschland-Trikot,
1: ist was auch ein
0: Fake dazu ist.
1: Merz und Christoph Maria Herbst wurden nie zusammen in einem Raum gesehen. Ich habe eine Theorie, Ich habe eine Theorie. Der strombergische Kanzler, den man sich überhaupt vorstellen kann. Ja, es sind alles, bleibt festzuhalten, Deutschland ist kein Land, in dem auch du empfehlen würdest, jetzt zu gründen. Private Equity Konferenzteilnehmer kommen hierher, um sich darüber zu freuen, dass sie wieder weggehen können. Also nicht hierher, sondern dorthin. Und das Gleiche ist deutschem Geld zu empfehlen. So ist denn irgendwie über Grenzen geschafft werden kann. Das wird zunehmend schwieriger, erfährt man auch, wenn man sich, und da muss ich an anderer Stelle noch berichten, hier in Zypern und in Nordzypern auch umhält. Hört schönen Gruß nach Nordzypern und viele von den viele Menschen und Hörer dieses Podcasts von in den letzten Tagen tatsächlich von dort Infos bekommen habe. Du, lieber Hermann, bist ja auf dem Weg nach Zypern, so viel können wir verraten. Ich habe eine Einladung erhalten und einen Hinweis zu nordzypriotischen Krypto-Experten. Und wenn man da drüben durch die Gegend fährt, ist ganz interessant, ich werde es dir hier auch gern zeigen. Hier gibt es eine Reihe von Krypto-Geschäften, ganz viele Krypto-Geldautomaten und alle möglichen Krypto-Investment- und Payment-Lösungen, die hier wild beworben werden. In Nordzypern gibt es da ein Äquivalent von und es gibt offensichtlich eine sehr rege Anlageszene von Kryptos in Nordzypern, die sehr diskret arbeitet und ausführlich erklärt, wie sehr sie die EU hasst, wenn man mit ihr in Kontakt kommt. kommt. Ich schlage vor, wir recherchieren das live und vor Ort, denn auch dafür haben wir die Spenden bekommen von unseren Hörern und berichten dann nächste Woche, was wir lernen konnten über die Kryptoszene hier im Mittelmeer und all diese piratigen Nester, die da so sind. Nordzypern ist ja nicht anerkannt von der Republik Südzypern, und als ich da über die Grenze bin gestern, und sie tatsächlich nebenbei aus Versehen Grenze genannt habe. Du kannst dir nicht vorstellen, was passiert ist. Also das führte zu einem
0: du bist
1: sehr
0: nach deiner Adresse gefragt worden.
1: Sowieso, ja. Mittlerweile lachen die auch drüber. Also ich habe da wieder eine halbe Stunde gestanden, weil ja der Freisland-Nachfolger im Ostfriesland, ein Oberstaatsanwalt, der offensichtlich meine Adresse zur Ausschreibung raus hat, jetzt seit Wochen, vollkommen illegal, weil meine Adresse ist ihm bekannt. Ich gebe sie dann immer wieder an, aber ich werde immer wieder eine halbe Stunde an jeder Schengen-Grenze meiner Freiheit beraubt. Das ist zwar hochgradig illegal, aber das interessiert in Deutschland überhaupt niemand mehr, abgesehen von der Rechtsanwaltskanzlei Heinz, die natürlich dagegen vorgeht. Herzlichen Dank an diese Stelle, an alle Kollegen dort. Aber trotzdem, man kommt dann rüber über diese Grenze, auch wenn ein böser Grenzer einmal erklärt, das ist keine Grenze, es ist ja nur ein Checkpoint, weil die türkisch besetzte Nordteil der Insel wird ja nicht anerkannt als Staat. Die EU betrachtet ja Nordzypern als von der Türkei besetztes Gebiet der EU, ganz offiziell. Also wir haben rechtlich den Zustand aus Sicht von Uschis Verwaltung, dass die Türkei die EU besetzt, was lustig ist. Das nimmt man aber so hin. Und wenn man dann da ist, ein sehr netter Ort, sehr freundlicher Ort, auch als Las Vegas am Mittelmeer bezeichnet übrigens, ich werde dir zeigen können, warum, lieber Hermann, ja. dann stellt man fest, sehr rege Kryptoszene. Sehr interessant, also mein Vorschlag für eine kleine Rechercheaktion die nächsten Tage. Aber wo wir so gerade bei Kryptos sind, informieren wir uns zum Ende dieser etwas kürzeren Sendung doch ausführlich über den Kryptostand der Dinge auf der Welt. Natürlich mit dem einen Mann, ebenfalls am Mittelmeer, der einen tieferen Einblick hat als viele andere, nämlich Mike the Pirate. Hier sind die Krypto-News mit Mike the Pirate.
6: Also vorab, ich bin gespannt auf eure Recherchen in Nordzypern, da Nordzypern auch als ein Nest von Krypto-Scams gilt. Ich bin echt gespannt, was ihr da herausfindet. Der Kryptomarkt, Bitcoin notiert bei rund 64.000, letzten 24 Stunden etwa 2,5% verloren. Ethereum liegt bei 1730 mit 3,5% etwas schwächer. Der Gesamtmarkt, Fear & Greed Index 22 Punkte, bleibt in der extremen Angst. Es hat die Märkte bewegt. Hermann hat es schon angesprochen, die US-Notenbank Fed und die erste Sitzung unter dem neuen Chef Kevin Warsh. Die Nachrichten zum US-Friedensabkommen, dem Memorandum of Understanding, SpaceX, waren alles marktbeeinflussende, preisbeeinflussende Signale. Ausblick für die nächsten Tage, es bleibt volatil. Trader warten auf weitere Signale von der Fed und der Warsh. Experten sehen Chancen, sobald die Makrolage sich beruhigt, dass die Nervosität abnimmt und die Preise sich wieder in eine positive Richtung bewegen. Bitcoin Richtung 67.000, 69.000, bei einem Risiko von unten aktuell, tagesaktuell von 63.000. Die letzten Tage im Kryptomarkt waren geprägt mit Schlagzeilen und ein paar schräge Vögel. Schräger Vogel Nummer 1, Andrew Tate, hat mal wieder viel riskiert und wurde mächtig rasiert. Der schräge Shitfluencer mit 16 Millionen Followern auf Social Media hat auf der Plattform Hyperliquid eine riesige Wette auf steigende Bitcoin-Kurse abgeschlossen. Eine 40-fach gehebelte Long-Position im Wert von sang und schreibe 3,8 Millionen Dollar. Bei nur 65.400 Dollar Bitcoin-Kurs stand sein Liquidationsrisiko schon bei 65.217. Da waren keine 200 Dollar Luft mehr bis zur totalen Liquidation. Bitcoin ist dann leicht gefallen, die Position wurde teilweise für 1,8 Millionen liquidiert. Danach hat er dann die Restposition von 1,9 Millionen selbst vom Tisch genommen und geschlossen. Interessant ist, dass es bereits Tates 108. die 108. Zwangsliquidierung, Räumung auf der Plattform, wobei jeder Trader ihn warnt, 40-fache Hebel reicht schon ein kleinster Rücksetzer, um alles zu verlieren. Tate hat in den letzten Monaten öffentlich Hunderttausende Dollar verbrannt. Hoher Einsatz, hohes Risiko und für viele Zuschauer und vor allem für seine zahlenden University- und Masterclass-Community-Mitglieder teure Lehrstücke, wie man es besser nicht macht. Aus der Abteilung Schräge Vögel bleiben wir dabei. Sam Bankman-Fried, zwei US-Senatoren fordern Präsident Trump auf, den ehemaligen FTX-Chef Sam Bankman-Fried nicht zu begnadigen. Die Republikanerin Cynthia Lummis und der Demokrat Ruben Gallego haben eine damit bipartisane Resolution eingebracht, die klarstellt, unter keinen Umständen sollte SBF Begnadigung erhalten. Lummis sagte, er hatte seinen Tag vor Gericht. Bankman-Fried wurde 2023 wegen Milliardenbetrug zu 25 Jahren Haft verurteilt. Die Senatoren betonen, er zeige keine Reue und verdiene keine Milde. Und der letzte schräge Vogel zum Abschluss, Illinois-Gouverneur J.B. Pritzker hat soeben eine 0,2% Steuer auf alle Kryptotransaktionen unterschrieben. Auch auf einfache Transfers zwischen eigenen Wallets. Wer seine Coins nur von Wallet A nach Wallet B schickt, muss dem Staat Illinois künftig 0,2% abgeben. Das Crypto Council for Innovation bezeichnet das als punitivstes Digital Exit Steuer Amerikas. Kritiker sprechen ganz klar von offener Enteignung und totaler Überwachung. Solche Entscheidungen werden sicherlich die Utility, den Nutzen von Privacy Coins nicht schmälern und erhöhen dann eher die Privacy Coin Preise. Zum Abschluss ein Blick auf Europa. Rätselraten um Binance ab 1.7. in der EU, die größte Kryptobörse der Welt. Binance droht ab Juli keinen Zugang mehr zum europäischen Markt, besser ihre Kunden zum europäischen Markt zu haben. Laut einer Reuters-Meldung will die griechische Finanzaufsichtsbehörde HCMC den Lizenzantrag von Binance ablehnen. Der Grund, die neue EU-Regel MiCA, die Verbraucher besser schützen soll, was auch sonst. Ab dem 1. Juli 2026 dürfen nur noch Börsen mit einer öffentlichen MiCA-Lizenz in der gesamten EU Dienstleistungen anbieten. Ohne diese Lizenz müsste Binance seine Dienste für Kunden aus der EU einstellen. Andere Börsen wie Coinbase und Kragen haben diese Lizenz schon. Und oh Wunder, Binance widerspricht der Meldung. Sie machen das, was sie traditionell am besten können, tarnen, täuschen, wegducken. Das Unternehmen sagt, wir erfüllen alle Anforderungen. Die griechische Behörde hat den Antrag geprüft und als okay weitergeleitet. Man rechne nicht mit einer Ablehnung und will bis Ende Juni eine klare Info geben. Gleichzeitig versenden sie Mails an Kunden und sagen, sie werden sich bis 30.06. um den rechtlichen Status bemühen. Für Kunden Europa heißt das Binance vorsichtig. Bis zum 1. Juli gibt es auch noch zusätzlich rechtliche Unsicherheiten. Wer auf Binance handelt, sollte die aktuelle Lage im Blick haben. Und wie immer der grundsätzliche Rat, keine Coins auf Exchanges lassen. So viel dazu.
1: Tja, danke dir, Mike. Wir werden, glaube ich, sehr gerne berichten, lieber Hermann, schätze ich mal, was wir da an Scam und Nicht-Scam und so finden. Spannend ist auf jeden Fall, dass sich dort in Nordzypern offensichtlich eine Community außerhalb der EU sehr, sehr wohlfühlt aus Gründen. Und das öffnet natürlich auch Tür und Tor für Scams. Ich glaube, eine einzige Sache wage ich zu korrigieren an deinen Krypto-News, lieber Mike. Eine Kleinigkeit.
6: Bitte gerne.
1: Ich glaube, er heißt Fried. Bankman Fried und nicht Fried. Aber es ist lustig, weil Fried im Sinne von frittiert natürlich der Zustand ist, den er gerade hat, weil Mr. Bankman mit 25 Jahren, die er im Knast sitzt, sich wahrscheinlich genauso fühlt. Und die Begnadigung, die da Trump vorgesehen hat, ja schon eine echt überraschende war, wo man sich wieder fragt, wer verdient da dran? Wenn so ein Typ, sagen wir mal, nennen wir ihn mal ein Schlitzohr, der sicherlich ist, dann plötzlich von Mr. Trump freigesprochen wird, kann man sich durchaus fragen, was ist da nun wieder schon drin und wo ist da der Vorteil? Aber egal, wie es ausgeht mit ihm, ich schätze, er heißt Fried. Das wage ich zu kommentieren. Ansonsten habe ich gelernt, dass du mit deinen Details da meistens recht hast und im Kryptomarkt weitaus besser informiert bist. Wir sind diese Woche etwas kürzer dran als sonst, aus Gründen, wie gesagt, mit viel Reisetätigkeit, aber auch wegen viel Arbeit, die wir drei aushacken. Wir haben ja schon letzte Woche angeteasert, wir planen da so einiges, um auch unsere nackte Mark wieder mehr ins Spiel zu bringen, um die es ja gewollt ruhig geworden ist, aber die natürlich auch zum Spielball von Spekulanten macht. Das sagen wir jetzt mit einem Augenzwinkern, weil die jetzt verkaufen, nachdem sie vor langer Zeit gekauft haben, uns zu unterstützen, haben natürlich auch unser Platzit. Wir verstehen auch, wenn ihr nach einiger Zeit sagt, da tausche ich mal wieder was um, dann ist das nicht mit bösen Blicken hier von uns gesehen, aber wir möchten natürlich gerne mehr Unterstützung von euch auch in unserem Krypto-Projekt haben, denn aus den genannten Gründen auch in dieser Sendung glauben wir weiter daran, dass Krypto für solche Piraten wie uns hier, die also ungern gesehen sind von solchen Damen wie Uschi von der Leyen und anderen, weil sie Sachen behaupten und sagen, die natürlich nur unter Desinformation fallen können im demokratischsten Neureich aller Zeiten, arbeiten wir weiter daran, dass wir euch für Krypto gewinnen, auch euch davon überzeugen, dass so ein Projekt wie die Nackte Mark etwas Sinnvolles ist. Nicht zwingenderweise nur die, auch Monero und andere Coins, die wirklich Privacy ermöglichen und auch dem Gouverneur von Illinois unmöglich machen, 2% Steuern zu nehmen, wenn man von A nach B überweist. Ich meine, man kann sich den Kram nicht ausdenken, oder? Also die sind weiterhin am Verzweifeln, was das angeht. Und bald, so wird ja getuschelt und gemunkelt, wird wohl auch der stalinistische Keir Starmer im englischen Vergewaltigungsreich, 250.000 Mädchen, mehr dazu morgen im nackten Niveau, sind offensichtlich Opfer der Rape Gangs geworden, wird wohl ankündigen, dass VPNs verboten werden. Das kennen wir aus Russland, da sind sie technisch gesehen nicht verboten. VPN zu haben ist nicht das Verboten, habe ich da gelernt, sondern für VPNs zu werben. Ja, ist etwas indirekter, weil jeder Russe hat ein VPN auf dem Telefon. Glaubt ihr, Mike und Hermann, glaubt ihr, das kommt jetzt auch in Großbritannien? Weil die EU hat ja auch schon angekündigt, man wird sich mit seiner Alterseinschränkung, die da bald kommt, also seiner Kontrolle, seiner Identitätskontrolle, die es eigentlich ist, nicht von VPNs aushebeln lassen. Glaubt ihr, Großbritannien ist da jetzt das Testgelände für? Glaubt ihr, diese Ansage kommt, Mike, dass die VPNs da jetzt bald verboten werden?
6: Ich sehe das ganz locker kommen, weil auch da, wir sind ja schon seit Jahren im Kryptomarkt und genauso wird es mit den VPNs sein. Es ist einfach nur eine weitere Entscheidung, ein weiterer Gedanke und es ist ein Mausklick entfernt für Lösung. Punkt.
1: Da habe ich jetzt, wenn ich verstanden, nicht
0: vergessen.
1: Ich habe jetzt nicht verstanden, was das bedeutet. Also kommt das oder kommt das nicht? Also ich glaube,
6: das wird sicherlich, werden sie es ankündigen, sicherlich werden sie es auch probieren und kommunizieren, sie werden es aber in der Praxis nicht umsetzen können.
1: Sie kriegen es nicht durchgedrückt, sagst du. Okay, gut.
0: Ja. Okay. Ja, also vergessen wir nicht, dass im Moment G7 ist und bei einem Hot Microphone hat man ja den noch unbeliebteren Keir Starmer aus England gehört, dass er zu Modi gesagt hat, we did it, ja, also we have done it. Und wenn man sich Indien anguckt, jetzt ist Modi gerade wiedergewählt worden, da hat sich auch Merz enorm angebiedert. Und wenn du dir die G7 anguckst, da wird immer wieder ausgeheckt, was in Zukunft in den nächsten 3, 4, 5 Monaten in den nächsten 3, 4, 5 Ländern eingeführt wird. Also die unterhalten sich da immer, wer mittlerweile bei der G7 aufläuft, ist natürlich auch ein Witz. Ich meine, die Inder sind als Gast eingeladen worden, die Chinesen sind nicht da, die Russen sind nicht da. Dafür sitzt der Zelensky aus der Ukraine gleich mal vorne am Spendentopf. Es ist unfassbar, was da passiert. Da ist also bis zum Chef, glaube ich, aus dem Kongo, mit dem sich Merz wohl lange unterhalten hat. Da werden Dinge gemacht, die gehören alle nicht dahin, sondern ins Gefängnis, von Macron angefangen, über Merz, über Starmer. Keir Starmer. Ich meine, was dieser Typ abreißt, der ist ja noch unbeliebter als Angela Merkel. Also obwohl, zu Angela Merkel muss man sagen, sie hat in Oldenburg gerade eine Booksigning gehabt, da gab es 100 Meter Schlange vor der Bücher. Da kann ich nur sagen, mach das, aber face the consequences. Ja.
1: Aber
0: ich glaube, G7 ist wiederum ein neuer Booster, wie ein Booster bei der Impfung. Also ein neuer Booster von all dem, was die Freiheit der Menschen einschränkt. Und man sieht, es ist nicht ein deutsches Phänomen.
1: Elon Musk, Twitter. Die Frage war, Entschuldigung, ich will jetzt nicht Deutschlehrer sein. Die Frage war, kommt das VPN-Verbot?
0: Ja, absolut, 100%. Okay. Genauso wie das Verbot für alle unter 16,
1: ja, klar,
0: die eben nicht darauf zugreifen.
1: Hallo, es geht um Kinderpornos?
0: Ja, da musst du dein Alter angeben.
1: So,
0: genau.
1: Richtig, Kinderpornos sind nur gedacht für Kai Wegner, Keir Starmer und alle anderen, die alt genug sind und die auf sowas stehen. Ja, lieber Johannes Plog, hier ist ja offensichtlich, steht auch dein Dienstherr, dein Führer Kai Wegner jetzt auf Kinderpornos, weil ansonsten würde er keinen Kinderporno-Fan wie Mario Olczynski, genannt Jurassic Parker, auf Polizeigalas moderieren lassen, obwohl alle wissen, was dieser perverse Verbrecher so tut. So ist es nun mal in Europa. Wir jetzt haben eine pädophile Elite.
0: Bitte? Jetzt was? Kränkst du wieder in der Ehre.
1: Schon greift Kai Wegner zum Stift und unterschreibt den nächsten Strafantrag. Ich habe mittlerweile eine Autogrammsammlung von Kai Wegner bei mir auf dem Computer, weil er alle Strafanträge da persönlich unterschreibt. Im wilde E-Mail-Verkehr zwischen Wegner und in der Abteilung der Neo-Stasi Gestapo, die das verfolgt. Aber bei allem Galgenhumor beiseite, diese VPN-Verbote werden kommen. Führt ja eigentlich nur dazu, Mike, dass wir unsere Arbeit verbessern müssen, was die zur Verfügungstellung von VPNs, die Erklärung von VPNs und eine Art Paul-VPN braucht. Also ich baue jetzt kein Paul-VPN, wir brauchen nicht noch eins, wo mein Name draufsteht, es gibt super VPNs, aber wir sollten uns mit dem Thema so befassen, dass jeder Hörer dieser Sendung mit 2 Klicks sein VPN aktiv hat, würde ich sagen, oder?
6: Absolut, wir sind tief in der Vorbereitung, im Research und das ist, wie Hermann das ausdrücken würde, auch wir werden wieder sehen, dass wir da vor der Welle sind, ja.
1: In diesem Sinne, ihr Lieben, in diesem Sinne ein Piratengruß an alle da draußen. Herzlichen Dank auch an dieser Stelle nochmal an alle, die uns mit Sachen unseres Rubelproblems helfen wollten. Wir konnten es inzwischen lösen. Herzlichen Dank an alle Zuschriften, die ich dazu bekommen habe. Und ihr erfahrt es hier als erstes im Podcast. Herzlichen Dank an alle, die den Prozess gegen Safsan Cebli unterstützt haben. Wir haben Stand jetzt, genau da ich spreche, 4.983 Euro zusammenbekommen in rund 3 Tagen. Ich meine, das ist der Wahnsinn, von erforderlichen 5.000 Euro Sicherheitsleistung.
0: Ich gebe die 17 Euro.
1: danke dir. Um die Ramallah Barbie mit der Rolex endlich mal festzunageln auf ihre Antisemitismus-Äußerung und die Tatsache, dass sie keinen Anspruch darauf hat, Auergeld zu verlangen, wenn jemand sagt, was sie ist. Das nämlich hat sie ja von mir verlangt. Näheres dazu auf meinen Kanälen in einschlägigen Videos dazu mit Markus Heinz. Wir sehen uns also bald vor Gericht mit Safsan Cebli. Ich werde dann natürlich den Gerichtstermin rechtzeitig kommunizieren, sodass jeder, der dann in Berlin Zeit und Lust hat, am Kammergericht persönlich dabei zu sein, wenn das läuft. Aber nein, Frau Cebli wird da wohl genauso wenig persönlich erscheinen wie ich. Ich werde per Video zugeschaltet sein, um zu schauen, was an Meinungsfreiheit übrig ist für Dissidenten. Das war's damit auch schon diese Woche mit allem wichtig Wirtschaftlichen und dem, was damit zusammenhängt. Das war's für diese Woche. Das war Folge 83 des nackten Geldes. Wenn ihr Fragen habt an Hermann, dann schreibt bitte an Banker-Hermann oder kommentiert unter dieses Video zu diesem Podcast auf theplatform.net. Mike the Pirate erreicht ihr, ihr wisst es, in unserem Community-Kanal auf Telegram, unserem Nackmack-Community-Kanal, zu dem ihr einen Einladungslink im Text zu dieser Sendung findet. So wie euch mit all dem, was wir hier machen, diffamieren, Fake News verbreiten an rassistisch, antisemitisch, nationalistischer Hetze, dann haltet uns bitte mit eurer Spende auf Sendung. Geht auf paulbrandenburg.com/spende und wählt dort euren bevorzugten Zahlungsweg. Hört sehr gern morgen ab 6 Uhr auch wieder nacktes Niveau. Vor allem aber schaltet nächsten Freitag hier wieder ein und habt bis dahin einen wunderbaren Start ins Wochenende.
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0: Einen wunderschönen guten Morgen nach Deutschland und in die ganze schöne große weite Welt. Heute ist der 3. Juli 2026. Wir sind im Hochsommer angekommen und Andreas völlig unternehmungslustig. Der hat heute schon wieder so viel vor. Andreas, schaffst du das noch hier in Ruhe mit mir den Podcast zu machen?
1: Ja, wir wollen es doch hoffen, dass wir den zügig durchbekommen und hier trotzdem eine gute Stimmung verbreiten. Denn das Wetter ist fantastisch. Wir haben so um die 30 Grad draußen, richtig warm. Erwarten heute Nachmittag noch ein paar kleine Gewitterchen. Das könnte schon sein. Also meins ist es nicht. Die Klimaanlage ist auf jeden Fall an. Wir sehen raus auf dem changierenden Silbersee, der ganz glatt vor uns liegt. So ein bisschen in diesem leichten Hitzenebel. Ich glaube, ihr wisst, was ich meine damit. Und im Vorfeld aber das wunderschöne Lupinenfeld, was ich so oft erwähne. Es ist bald vorbei. Aus diesem Grunde erwähne ich es noch.
0: Ich werde es versuchen, mal ein bisschen Kaffee daraus zu machen. Lupinenkaffee soll sehr gesund sein. Ich werde euch dann berichten über die möglichen Erfolge. Und Andreas, Märchenkanal. Es war einmal bei Spotify, ihr Lieben, wenn ihr richtig schöne alte Märchen und Legenden hören wollt. Übrigens nicht nur für Kinder, das ist auch gut für Erwachsene. Wir haben eine ganze Menge Menschen in unserem Umfeld, die die Märchen hören.
1: Ja, das höre ich immer wieder, dass da voller Begeisterung in die Märchen reingehört wird, vor allem deshalb, weil es eben nicht KI ist. Und man merkt das immer deutlicher bei dieser ganzen Geschichte im Moment, dass diese etwas künstliche, abgehackten, wirklich komischen Sprachsysteme so ein bisschen eine bestimmte Wirkung haben. Und das ist bei dir natürlich überhaupt nicht der Fall. Es ist eine solche Lebendigkeit. Und ich bin ja dabei, wenn du aufnimmst und im Hintergrund dann auch noch Klaus kräht aus seinem Hühnerstall raus, das ist ja dann auch teilweise mit drauf, wie ich gehört habe.
0: Ja, natürlich. Das ist ein ganz natürlicher Vorgang. Also ich will dich nicht quälen, aber es sei die Frage erlaubt, sag dir der Eisenhans etwas von den Brüdern Grimm.
1: Ja, aber nur, weil du mich gestern darauf hingewiesen hast, dass du das wahrscheinlich fragen wirst. Aber ich habe es ehrlich gesagt schon wieder vergessen. Aber der Eisenhans erinnert mich so ein bisschen an Friedrich Merz, aber das ist er wahrscheinlich nicht, der irgendwelche Bomben baut, sondern das ist ein wunderschönes Märchen.
0: Ja, also ein wunderschönes Märchen, das eigentlich den Männern gut gefallen müsste, dir auch. Der Eisenhans symbolisiert die Mannwerdung in diesem Märchen. Kraft, Ausdauer, Stärke, aber auch Weisheit und Klugheit. Alles das, was man dem Mann heute jedenfalls, wenn man sich die feministisch links-grün-roten Kreise anguckt, absprechen möchte.
1: Jetzt, wo du das so sagst, sehe ich es natürlich auch ganz anders, denn ich bin erinnert an meine gute alte Harley-Zeit. Das ist ja Alteisen aus Milwaukee. Und wenn man dort drauf rumreitet, dann ist man ja quasi der Eisenmann. Und als alter Harley-Fahrer muss ich sagen, ja, jetzt hat's mich erreicht und jetzt werde ich's hören.
0: Ja, und ihr Lieben, schaut's euch an, beziehungsweise hört's euch an. Ich habe heute nämlich auch einen Beitrag einer jungen Frau eingestellt, die über diese feministischen, selbsterdachten Hausgardinenpredigtregeln spricht, wie es ankommt, wenn Männer in die Hausarbeit willkürlich mit einbezogen werden, ohne es zu wollen und wohin das führt. Und dazu passt der Eisenhans. Warum wehrst du ab? Warum willst du dazu nichts sagen?
1: Nein, ich war gerade ganz woanders im Moment. Deshalb konnte ich es nicht zuordnen.
0: Ja, bei Hausarbeit ist er immer ganz woanders und kann es gerade nicht zuordnen. Aber wir machen keinen Streit daraus, sondern Andreas bekommt seine Arbeiten zugeteilt. Die erledigt er auch gewissenhaft und zuverlässig. Und alles andere mache ich.
1: Es ist schön, dass ich dir das Gefühl gebe, dass alles erledigt wird, was du mir sagst. Und insofern lassen wir es einfach.

0: an, warum das so gut für die Gesundheit ist, viel Sauerstoff ins Blut bringt, Entzündungen im Körper abschwächt und ganz ausschaltet. Ganz wichtig. Okay, ihr wisst, ansonsten sind wir nur noch für Silbersee und andere kleinere Dinge zu haben. Aber das ist natürlich hier ein großer Wurf. Die sind ja auch nicht billig, diese Matten. Aber wenn man 17% bekommen kann, ist das schon was. Andreas, wir wollen uns kurz unterhalten, wir beide, über die Rentenreform, über die Reform der Großen Koalition. Und die Herrschaften dort, die feiern sich als Retter Deutschlands. Herr Merz, Herr Klingbeil, Bärbel Baas und Herr Söder. Da gibt es viele Fotos von diesem Pressetermin. Man hört auch, als die Mikrofone abgeschaltet wurden oder hätten werden sollen, aber nicht wurden, wie Herr Merz gleich sich umdrehte zu Herrn Söder und sinngemäß fragte, na, haben wir das nicht gut gemacht? Also Sie sind offenbar sehr überzeugt von dem, was Sie für Deutschland abgeliefert haben. Klaus-Rüdiger May von Tichys Einblick beschreibt die vier auch als die vier apokalyptischen Reiter. Er sagt, man könnte sie so bezeichnen. Und dieses selbstbeweihräuchernde Reformwerk heißt dann großer Sprung nach vorne. Deutschland kommt voran. Tja, die Realität für den Normalbürger, jeder weiß es, jeder ahnt es, sieht dabei ziemlich düster aus, denn statt echter Entlastung und Verschlankung des Staates gibt's vor allem die Umverteilung, neue Belastungen, weitere Bevormundungen. Und wir wollen mal kurz uns anschauen, was diese Reform eigentlich bedeutet. Es heißt also, es gibt Steuerentlastungen. Das Ganze, ich habe es gerade schon gesagt, ist eher umverteilend. Also die Entlastungen bei der Einkommensteuer, zum Beispiel ca. 600 Euro im Jahr für eine Familie mit 60.000 Euro Einkommen und zwei Kindern, kommen vor allem abhängig Beschäftigten zugute. Selbstständige, Handwerker, kleine und mittlere Unternehmen, auch Personengesellschaften werden durch höhere Spitzensteuersätze netto belastet, ab 250.000 Euro 45% und gleich ein kleines Schrittchen weiter ab 280.000, 47%. Andreas, wie ordnest du das ein?
1: Also erst einmal ist die Motivation, diese sogenannte Steuerreform zu machen, gewesen, für den Staat Geld einzusparen, weil er sonst seine widerrechtlichen Kriege nicht mitfinanzieren kann. Das ist erstmal die Grundvoraussetzung. Und wenn Sie davon sprechen, dass Steuern in irgendeiner Form gespart werden, weiß jeder, dass unterm Strich gesehen mehr bezahlt werden muss, weil der Staat seine Kosten reduzieren muss, eben genau dafür. Und jetzt muss man gucken, wenn man eine Steuerentlastung macht, aber gleichzeitig eine Rentenversicherungserhöhung. Wenn ich zum Beispiel weiß, dass eine Mutter, die zum Beispiel ein Kind hat, das über 7 Jahre alt ist und ab dem 7. Lebensjahr plötzlich selbst krankenversichert sein muss, das heißt 250 Euro im Monat plötzlich bezahlen muss, 250 Euro im Monat für eine Mutter ab dem 7. Lebensjahr ihres Kindes, weil sie ja damit quasi zeigt, dass sie zu faul ist zu arbeiten, weil Mutter ist ja keine Arbeit, das ist ja quasi nur ausruhen und rumhängen. Das sind so diese peinlichen Spitzen, die da mit drin sind und das funktioniert natürlich vorn und hinten nicht. Aber gehen wir noch mal kurz auf diese Geschichte auch mit den Handwerkern und kleinen und mittleren Unternehmen. Da gibt es zum Beispiel eine Kürzung des Handwerkerbonus. Die steuerliche Absetzbarkeit von Handwerkerleistungen, die normaler Bürger absetzen kann, sinkt von 20% auf 15% oder von maximal 1.200 Euro auf 900 Euro Steuerersparnis pro Jahr. Und das heißt also bei Arbeitskosten von 6.000 Euro zum Beispiel wäre das. Betroffen sind alle Haushalte mit Renovierungs-, Erhaltungs- oder Modernisierungsmaßnahmen und der direkte Mehraufwand ist also bis zu 300 Euro pro Jahr. Und wenn ich dann sehe, dass dann Joghurt um 0,02 Cent dann reduziert wird im Supermarkt irgendwo, dann frage ich mich, ist das in Ordnung? Das nächste hieß, die Minijobs bleiben erhalten. Nein, das bleiben sie nicht. Man nennt es nur weiterhin Minijobs, aber sie sind ja deshalb so beliebt, weil damit relativ schnell und unproblematisch für mittelständische Betriebe Mitarbeiter

0: Mitarbeiter eingestellt werden können, die schnell und auch wieder entlassen werden können und damit eben halt auch eine gewisse günstige Arbeitskraft für den Unternehmer haben, nämlich indem ein Pauschalsteuersatz von nur 2% auf diese Minijobs fällig wurde. Das ist mal eben auf 5% erhöht worden. Also das ist natürlich mehr als eine Verdoppelung und das verteuert die Minijobs für Arbeitgeber und reduziert natürlich auch die Attraktivität für viele Bürger, zum Beispiel Rentner oder Studenten oder Nebenverdiener, die ja sowieso schon wenig Interesse haben, letztendlich zu arbeiten und Leistung zu bringen, weil man ja auf Staatskosten, auf Staatsknete, wie man früher sagte, besser leben kann, als wenn man arbeiten geht.
1: Ja, und für wen, du hast gerade einige Gruppen genannt, für wen das jetzt bitter wird, für wen das teuer wird. Der DEHOGA, Deutsche Hotel- und Gaststättenverband, sind sehr kritisch mit diesen neuen Regelungen und sie sprechen von einer Katastrophe für das Gastgewerbe, denn die Minijobs sind gerade in Hotels, Restaurants, Cafés und Bars systemrelevant. Nämlich für flexible Einsätze, ihr wisst ja, Wochenenden, Abende, Veranstaltungen, Hochzeiten und so weiter. Und viele Betriebe sind sehr stark auf diese Minijobber angewiesen. Und das heißt in Zukunft höhere Personalkosten, Schwierigkeit bei der Besetzung von Schichten, mögliche Preiserhöhungen für die Gäste, also möglich kann man mal weglassen. Das wird so nichts. Ich weiß jetzt auch nicht, wie man dabei gedacht hat bei diesen Minijobs. Für mich, Andreas, fühlt sich das an wie ein Schuss ins Knie. Gerade das Gastgewerbe, Hotel- und Gastgewerbe, hat nun schon so viele Auf und Abs hinter sich. Mich berührt das immer, weil ich ja selber in einem Gastgewerbehaushalt groß geworden bin und auch Ausbildung in diesem Bereich gemacht habe und wirklich weiß, was es heißt zu arbeiten, Dienstleistungen zu bringen. Man muss da schon viel von sich geben und wenn man dann so eingeschränkt wird, dann ist das eigentlich wie ein Schlag ins Gesicht.
0: Naja, man sieht das ja, dass da Schreibtischtäter offenbar am Werk sind, die in ihrem Leben noch nie wirklich flexibel arbeiten mussten. Denn Unternehmer kommt von Unternehmen und nicht von Unterlassen. Stellen wir uns vor, wir haben ein Café in der Nähe eines Fußballstadions. So, und dieses Café macht jeden Abend um 17 Uhr oder um 18 Uhr zu. Nun findet aber um 20 Uhr ein Fußballspiel statt und ich möchte natürlich das Geschäft mitnehmen. In dem Moment versuche ich, meine Sitzanzahl zu erhöhen. Ich versuche kurzfristig Leute reinzubekommen. Das sind ideale Jobs für Minijobber, die dann kommen und dann nehme ich quasi die Personenflüsse, die zum Stadion hinwandern oder wieder zurückwandern, zum Stadion hinwandern oder wieder zurückwandern, dass die dann natürlich mitgenommen werden. Das wird immer schwieriger für die Gastronomie, dort eben halt flexibel zu reagieren auf Besonderheiten wie Stadtfeste oder sonst irgendwelche Dinge, weil da einfach dieser Bürokratiewahn von diesen Schreibtischtätern im Hintergrund steht. Das heißt, hier schlägt der Beamten-Taliban wieder voll zu und verhindert Unternehmertum.
1: Also wundert euch nicht, wenn Hotel- und Gaststätten- und Restaurantbesuche wieder teurer werden. Könnt ihr euch bei Herrn Merz und bei Herrn Klingbeil und Bärbel Baas und auch Herrn Söder kurz die vier apokalyptischen Reiter, wie es hier bezeichnet wurde, bedanken. Ja, was planen die denn noch? Und das ist jetzt etwas, das nächste Thema, was zu diesem Reformwerk gehört, was uns Journalisten auch besonders betrifft und vor allem euch, die ihr Informationen schätzt, die nicht vom Staat serviert werden, mundgerecht, abends um 8 oder um 19 Uhr im ZDF. Es soll die Informationsfreiheit eingeschränkt werden. Also hier werden jetzt weitreichende Einschränkungen geplant bei dem sogenannten IFG, dem Informationsfreiheitsgesetz. Künftig soll nicht mehr jeder voraussetzungslos Zugang zu amtlichen Informationen erhalten können. Also zum Beispiel, wenn die AfD oder die Linken oder irgendwer eine Anfrage stellen an ein Ministerium, wo ist das Geld hin, wen habt ihr da unterstützt, dann geht das in Zukunft einfach nicht mehr so leicht oder wird teuer. In dem Papier heißt es, wir wollen die Auskunftsrechte künftig auf natürliche Personen fokussieren, die ein berechtigtes Interesse an einer Auskunft haben. Das legen die dann fest. Und diese nicht durch andere Regelungen erreichen können. Das heißt, damit müssten Antragsteller künftig möglicherweise begründen, weshalb sie bestimmte Informationen benötigen. Zudem erwägt die Koalition, den Kreis der Auskunftsberechtigten weiter einzuschränken. Es heißt, es wird geprüft wörtlich, ob wir den Kreis der betreffenden Personen auf in Deutschland lebende Deutsche und Unionsbürger beschränken. Deine Meinung?
0: Naja, wenn ich sehe, dass hier das SPD-CDU-Regime, es entwickelt sich zu einem Regime, sich nämlich von der Transparenz der Informationen distanziert, dann bedeutet das die de facto Abschaffung der Demokratie. Interessanterweise sind das genau die Parteien, die vor der AfD warnen, die eine freie Demokratie, zum Beispiel analog der Schweiz, fordern, nämlich eine direkte Demokratie, wo der normale Bürger wählen kann. Das heißt, das sind mehr Demokraten als alle bisherigen Demokraten. Ausgerechnet denen wirft man das Gegenteil vor. Aber auch für die alternativen Medien wird das sehr kompliziert, die nämlich explizit einen breiten, voraussetzungslosen Zugang zu amtlichen Daten wollen. Und das würde deren Arbeit massiv erschweren und teilweise sogar unmöglich machen. Das bedeutet also auch die Informationsfreiheit gegenüber alternativen Medien. Es käme dann zu Ablehnungen, höherem bürokratischem Aufwand und einem sogenannten Chilling-Effekt. Das heißt, viele würden es sich zweimal überlegen, kritische oder breite Anfragen zu stellen. Kritiker wie zum Beispiel Journalistenverbände, Greenpeace oder sonst was, die sprechen von einem der schwersten Angriffe auf staatliche Transparenz und einer Aushöhlung, nämlich dieses Informationsfreiheitsgesetzes. Das heißt Abschaffung der Demokratie, noch einmal, ganz wichtig, hin zu einem sich schließenden CDU-SPD-Regime. Und der bisherige Grundsatz, jeder darf alles fragen, ohne zu begründen, würde für alternative Medien weitgehend entfallen und damit ein wichtiges Instrument kritischer Berichterstattung stark natürlich geschwächt werden. Das heißt, nur noch natürliche Personen, das sind welche als Menschen, die gezeugt und geboren wurden, während juristische Personen ja geboren werden durch Gründung in einer Eröffnungsbilanz. Das sind GmbHs, Aktiengesellschaften und so weiter. Also wenn News als zum Beispiel GmbH oder andere Vereine in irgendeiner Form als GmbH, also solche alternativen Medien, auftreten, dann bekommen die einfach keine Informationen mehr. Das heißt, sie dürfen.
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3: 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Die Behörden im sächsischen Oberwiera haben, auf massiven Druck der Bürger, entschieden, eine rund 10 Millionen Euro teure Windkraftanlage nach nur 2,5 Betriebsjahren abzubauen, weil sie übermäßigen Lärm erzeugt. Besonders betroffen waren Bewohner in rund einem Kilometer Entfernung. Also genau jener Abstand, der in Sachsen als gesetzlich vorgeschriebene Mindestdistanz gilt. Einige Anwohner berichteten, das tiefe Brummen der Turbine selbst bei geschlossenen Fenstern wahrzunehmen. Es klingt so, als würde man aus einem Flugzeug steigen und die Turbine läuft immer noch, berichten die Anwohner. Deutschlands Arbeitsmarkt verliert 15.000 Industriejobs pro Monat. Zusätzlich zeigt auch die Kurzarbeit die angespannte Lage. Bis zum 24. Juni meldeten Betriebe für 26.000 Personen konjunkturelle Kurzarbeit an. Nach Angaben von BA-Chefin Andrea Nahles kamen rund zwei Drittel dieser Anzeigen aus dem verarbeitenden Gewerbe. Im April bezogen 133.000 Beschäftigte konjunkturelles Kurzarbeitergeld. Auf dem Parkplatz eines Burger King in Offenburg ist in der Nacht zum Sonntag eine Massenschlägerei mit 10 bis 15 Beteiligten eskaliert. Nach bisherigen Erkenntnissen gingen mehrere Personen mit Baseballschlägern aufeinander los. Ein 28-jähriger türkischer Staatsangehöriger wurde dabei offenbar von einem Range Rover überrollt und schwer verletzt. Als die Einsatzkräfte eintrafen, waren die mutmaßlichen Täter bereits geflüchtet. Zeugen führten die Beamten jedoch zu einer Tankstelle rund 2 Kilometer entfernt. Dort kontrollierte die Polizei einen schwarzen BMW und nahm 4 Insassen vorläufig fest. Die 3 festgenommenen Männer besitzen nach Angaben der Polizei die iranische Staatsangehörigkeit. Eine ebenfalls festgenommene Frau wurde inzwischen wieder auf freien Fuß gesetzt. Die Hintergründe der gewalttätigen Auseinandersetzung sind weiterhin Gegenstand der Ermittlungen. Die Trigger FM-Meldungen. 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
0: Aktiengesellschaften und so weiter. Also wenn News als zum Beispiel GmbH oder andere Vereine in irgendeiner Form als GmbH, also solche alternativen Medien, auftreten, dann bekommen die einfach keine Informationen mehr. Das heißt, sie dürfen dann und können dann nicht mehr berichten. Hier wird der Sack zugemacht und die Transparenz einer demokratischen Ordnung definitiv untergraben.
1: Wir haben hier schon viele Themen besprechen können, weil es kleine und große Anfragen an die Ministerien gegeben hat. Ich erinnere mich, Habeck, diese ganze Vetternwirtschaft und so weiter. Das musste offengelegt werden. Und diese Gesetze werden jetzt oder sollen jetzt verändert werden, wenn das Ganze so beschlossen wird. Das heißt, die Chance, ihnen in die Karten zu gucken, die Chance wird immer kleiner. Dafür sorgt man dann da oben in Berlin. Also du hast es gesagt, die Arbeit von Journalisten könnte erheblich erschwert werden. Und es heißt auch, die Namen von Behördenmitarbeitern, die sollen künftig geschwärzt werden. Nämlich zur Begründung heißt es, die Beschäftigten müssten vor Anfeindungen und Drohungen geschützt werden.
0: Ja, das nennt sich Demokratie. Hier sehen wir, wie die Demokratie sich selbst ad absurdum erklärt, wenn die Darsteller, die nämlich aufgrund der demokratischen Prinzipien im Rahmen der Republik, denn Demokratie finden wir nicht einmal im Grundgesetz mit einem einzigen Wort, sondern es sind nur demokratische Prinzipien, wenn dann dadurch Menschen an die Macht gekommen sind und leider auch Menschen an die Macht gekommen sind, die normalerweise im privaten Leben niemals einen Job mit diesen Einkommen generieren könnten, einfach weil sie keine Ahnung haben, keinen Durchblick haben, ungebildet sind und so weiter. Nicht alle, aber diejenigen, die sich angesprochen fühlen, die meine ich natürlich auch. Und hier haben wir natürlich genau diese Situation. Jetzt machen die demokratischen Verfechter ein undemokratisches Regime deutlich, indem sie nämlich jetzt ganz klar sagen, keine Transparenz mehr. Und werfen denjenigen, die Transparenz fordern, die jetzt gerade in Erfurt zum Beispiel eine Parteiveranstaltung machen müssen, grundgesetzlich verpflichtet müssen sie das machen. Und genau denen wirft man vor, dass sie undemokratisch sind. Das ist eine solche Auf-den-Kopf-Stellung der Tatsachen, dass es kaum zu glauben ist.
1: Natürlich ist es klar, dass es anstrengend und umfangreich ist, wenn komplexe oder eben große Anfragen, da müssen dann große Aktenberge gewälzt werden, Schwärzungen vorgenommen werden und so weiter, dass die natürlich teuer sind. Und es heißt, das kann schon mal mehrere tausend Euro kosten oder jetzt in Zukunft dann sogar Zehntausende Euro in Extremfällen. Und das muss der Anfragende dann selber bezahlen. Das geht aus dieser Anfrage hervor, aus der Debatte hervor, dass das also ein großer Aufwand ist und je nachdem, wie groß er ist, dass das dann schon mal zwischen 2.000 und 10.000 Euro kosten könnte. Und heute versuchen ja schon einige Behörden mit diesen hohen Kostenschätzungen die Anfragen abzuschrecken, weil man hat das nun mal nicht gerne, wenn das Volk in die Karten guckt. Und das wird jetzt künftig einfach auf Fundamenten des Gesetzes, die in Wahrheit auf Sand gebaut sind, möglich werden. Der zusätzliche Effekt, darüber sollten wir auch sprechen, Andreas, die Kombination mit der Beschränkung auf natürliche Personen mit berechtigtem Interesse und mehr Ausnahmen. Zu denen gehört zum Beispiel die kritische Infrastruktur, die Spionageabwehr und so weiter. Das macht diese Anfragen nicht nur teurer, sondern dann auch schwieriger durchsetzbar. Das heißt, lass uns mal zusammenfassen, Journalisten, NGOs und engagierte Bürger, die bislang mit relativ überschaubaren Kosten Transparenz herstellen konnten, die werden jetzt stark eingeschränkt. Und das heißt, Informationsfreiheit droht zum Luxus für wenige zu werden.
0: Naja, und das bedeutet natürlich, dass die öffentlich-rechtlichen Medien jetzt wahrscheinlich ganz besonders auf ihre Gebühren, auf ihre Zwangsgebühren für ihre einseitige Propagandaberichterstattung jetzt letztendlich noch zusätzlich Futter bekommen, um das durchzusetzen, weil auch die natürlich diese erhöhten Kosten zahlen müssen. Aber die gelten dann ja als objektiv, überparteilich und so weiter, obwohl jeder weiß, dass es nicht so ist. Das System entlarvt sich jetzt vor uns selbst. Es reißt die Maske des Betrugs herunter, nein, die Maske des Saubermanns herunter. Darunter wird der dunkle Betrug sichtbar. Es ist alles so schön und eindrucksvoll, vor allem auch historisch natürlich, denn diese schiefe Ebene, auf der sich dieses System mittlerweile bewegt, ist nicht mehr zu bändigen und man rutscht vor unseren Augen aus und schlittert jetzt den Abhang runter.
1: Ja, man spricht ja auch in den Mainstream-Medien von einer strukturellen Renten- und Gesundheitsreform. Und wenn man sich das genau anschaut, was steckt dahinter? Zur langfristigen Stabilisierung finden wir gar nichts. Auch wieder dein Lieblingsbegriff, die Umverteilung. Diese angekündigten wegweisenden Vorschläge der vier deuten auf höhere Beträge, auf einen späteren Renteneintritt hin oder gar natürlich für viele geringere Leistungen, ohne dann eine grundlegende Systemkorrektur vorzunehmen, wie zum Beispiel eine Kapitaldeckung.
0: Genau, die Kapitaldeckung beispielsweise, die man jetzt im Rahmen der Rentenreform von staatlicher Seite jetzt versucht, indem man seine eigenen Anleihen, Staatsanleihen gewissermaßen vermarktet. Das heißt, das Geld, was man den Bürgern aus der Tasche zieht, welches für die Rente angelegt werden soll, in die Schuldenpolitik der Bundesrepublik letztendlich reinfließt, um damit Waffen zu finanzieren, auf der einen Seite. Und auf der anderen Seite, wir haben da neulich von Dirk Müller eine Darstellung, ein Video eingestellt, wo er deutlich macht, wie durch diese Gesetzesveränderung BlackRock in gigantischer Milliardenhöhe für die nächsten Jahrzehnte Gelder reingespült bekommt. Und da wird einem natürlich wieder klar, ach ja, der Bundeskanzler Merz war ja mal hier Vorstand in Europa für BlackRock tätig. Und man fragt sich, ob er für sie noch arbeitet, wenn er eine Rentenversicherungsreform vermeintlich durchzieht, um damit die Geldeinnahmen und die Profite von BlackRock zu erhöhen, weil das Geld dort angelegt wird. Es ist alles so deutlich auch zu durchblicken.
1: Ja, und die Koalition hat auch beschlossen, das ist ja vielfach diskutiert worden, die telefonische Krankschreibung, die es ja seit der Mikrobenzeit gegeben hat, die wird nun wieder abgeschafft. Eine ärztliche Arbeitsunfähigkeitsbescheinigung, die heißt ja AU, die soll bereits ab dem ersten Krankheitstag gesetzlich verpflichtend werden. Bisher war es ab dem vierten Tag. Was haben Herr Merz und Co. oder die vier, so wie sie genannt werden, apokalyptischen Reiter eigentlich vor? Sie wollen den hohen Krankenstand senken, der in den letzten Jahren tatsächlich wohl Rekordwerte ausgemacht hat. Sie wollen Missbrauch eindämmen. Merz hat diese Regelung mitgetragen und verteidigt. Aber man versucht natürlich nach außen hin eine weiche Kommunikation zu finden. Man spricht von einer vernünftigen Umsetzung, von Ausnahmen, die möglich sind, um natürlich Kritik abzufedern, die von allen Seiten kommt, von Ärzten, von Gewerkschaften, natürlich von vielen Menschen im Land. Diese harte Linie, Attest ab dem ersten Tag, die bleibt im Beschluss erhalten. Also Merz ist auch nicht zurückgerudert. Einige haben jetzt gesagt, als er das so ein bisschen verharmlost hat, er würde schon wieder zurückrudern. Nein, die genaue Ausgestaltung, die erfolgt dann im Gesetzgebungsverfahren. Aber dazu wird es schon kommen.
0: Das Interessante ist, die öffentlich Bediensteten und Beamten, die sind da nicht von betroffen. Denn das kann nur durch eine spezielle Dienstanweisung stattfinden. Hier geht es also quasi vor allem um die privatrechtlich Arbeitenden. Wenn ich mir dann aber mal so angucke, zum Beispiel, wie hoch sind eigentlich so die Fehltage im Deutschen Bundestag? Denn wenn ich sehe, wenn dort die Debatten stattfinden und ich sehe, wie wenig Leute da sitzen, obwohl das ja eigentlich alles voll sein sollte, sind ja viele Sitze und nur wenig Leute drin, dann frage ich mich, wie viele machen da eigentlich krank? Ich habe mal reingeguckt, die Lehrer zum Beispiel im öffentlichen Dienst, die sind doppelt so oft krank wie die gewerblich Arbeitenden. Darüber redet interessanterweise keiner. Es geht auch gar nicht darum, jetzt die Lehrer damit niederzumachen, die jetzt sagen mit allen Argumenten, ja, ihr wisst ja gar nicht, was wir da durchmachen. Wir haben also den schlimmsten Job und wir sind ja ständig den Gefahren ausgesetzt. Also ich kann euch da beruhigen, das sind heute fast alle, die in irgendeinem Beruf sind, dass sie eine solche Problematik haben. Das ist jetzt keine große Besonderheit. Aber wenn ich sehe alleine, wie viele Lehrer, Lehrende, wie man heute sagt, wie viele von denen vorzeitig in Rente gehen durch Berufs- oder Dienstunfähigkeit und zwar wegen Psyche und so weiter. Das sind zum Beispiel die Dinge, die ein ganz wesentlicher Aspekt sind. Das heißt, die Ursachen für Krankheiten werden überhaupt nicht diskutiert, sondern man diskutiert nur darüber, dass wenn die Leute krank machen, müssen wir jetzt härter durchgreifen.
1: Ich habe das ja früher auch erlebt bei den Öffentlich-Rechtlichen, dass wenn einem irgendwas nicht gepasst hat, dass er dann, und das ist ja auch eine Art Beamtenstatus, krank war, wochenlang. Man findet sich immer irgendetwas. Die Brückentage werden dann Rückentage, da hat man es im Rücken und kann nicht mehr aufstehen offiziell. Ja, egal. Also es gibt noch weitere Punkte. Viele hatten gehofft, bei dieser Reform die Unternehmen zu entlasten, die Produkte, die alle Menschen kaufen müssen, billiger zu machen, indem man das Lieferkettengesetz abschafft. Hat man aber nicht, sondern man hat es erhalten. Und das sorgt für weitere Bürokratiebelastung, für weitere Preisbelastung. Andreas, du kannst vielleicht noch mal ein paar Worte zu diesem Lieferkettengesetz sagen. Wer ist davon betroffen und wie?
0: Alle Unternehmen sind davon betroffen. Man sagt natürlich, nein, das sind nur Unternehmen mit mehr als 1.000 Mitarbeiter. Aber da machen wir uns noch nichts vor. Die Unternehmen mit weniger als 1.000 Mitarbeitern, die arbeiten immer mit großen Unternehmen zusammen. Und die verlagern diese Problematik natürlich auf die kleinen Zuliefererbetriebe. Und somit sind sie auch betroffen. Weil die Großen müssen es nachweisen. Und die Kleinen werden von den Großen unter Druck gesetzt, dass sie genau diese profiteinschränkenden Methoden letztendlich zu nutzen haben. Und viele mittelständische Zulieferer und kleine Firmen sind indirekt betroffen, weil die großen Abnehmer die Anforderungen an sie weiterreichen. Das ist das, was ich damit gemeint habe. Dieses Lieferkettengesetz verpflichtet diese Unternehmen, menschenrechtliche und umweltbezogene Sorgfaltspflichten entlang ihrer gesamten Lieferkette, nämlich vom Rohstoff bis zum Endprodukt weltweit zu erfüllen. Also, wenn ein Unternehmen zum Beispiel als Zuliefererbetrieb, ich denke gerade an Unternehmen, das ich kenne, die haben zum Beispiel Ersatzteile wie Stufen, Nummernschildhalterungen oder Sitze von Traktoren hergestellt und haben die als Zulieferer geliefert und da ist zum Beispiel Eisen drin verarbeitet, dann müsste dieser Betrieb quasi nachweisen, unter welchen Bedingungen das Eisenerz in Australien irgendwann mal rausgeholt wurde und ob da irgendwelche menschlichen Fehlsituationen aufgetreten sind. Und dann könnten die das nicht mehr nutzen und auch nicht mehr verkaufen und so weiter. Das heißt, ein Tiger, ein Papiertiger absurdester Art. Interessant ist natürlich auch, dass es beschränkt ist auf einige Staaten. China kümmert sich ein Kehricht darum. Die sagen ganz einfach, wir machen, was wir wollen. CO2 interessiert uns nicht, Klima interessiert uns nicht. Zumal es ja auch keinen wirklichen Grund dafür gibt, aber das jetzt mal dahingestellt. Aber wenn dann die moralischen, überhöhten Argumentationen dieser vermeintlich westlichen, sauberen Turbowelt mit solchen Argumenten kommen, diese rot-grünen Ideologen eben halt, dann werden ganze Wirtschaftsstandorte damit mit Nachdruck und aus meiner Sicht sogar mit Vorsatz vernichtet.
1: Ja, also wie gesagt, die Kosten werden weitergegeben von den Unternehmen an die Verbraucher und das wirkt sich aus in allen Bereichen. Kleidung, Elektronik, Lebensmittel, Möbel und so weiter. Ja, und auch wenn es offiziell heißt, du hast das gerade schon erklärt, dass nur große Firmen direkt betroffen sind, dann reichen die eben die Anforderungen weiter an die Zulieferer, an die Handwerker, an die kleineren Betriebe. Und man kann sich das vielleicht, wenn man nichts damit zu tun hat, kaum vorstellen, was viele mittelständische Unternehmen aufbringen müssen, um diese Nachweise zu erbringen. Also das führt natürlich zu einem riesen Wasserkopf. Bürokratie, Wettbewerbsnachteile. Wir sprechen mit so vielen Menschen, Andreas, die sagen, sie brechen unter der Bürokratie, unter diesem Wahnsinn zusammen. Das ist ja ein Gesetz, das weltweit wirklich Deutschland und die EU betrifft und sonst mehr oder weniger niemanden. Und dieser hohe Verwaltungsaufwand, der kostet natürlich auch Zeit, der kostet Geld. Die Unternehmen müssen den Lieferanten prüfen, die müssen Verträge anpassen, die müssen sogenannte Audits durchführen, sie müssen Dokumentationen führen, sie müssen Berichte erstellen, sie müssen Anträge auf Erteilung eines Antragformulars ausfüllen. Es ist einfach Wahnsinn.
0: Naja, und das ist auch der Grund, warum die Leistungsträger Europa respektive Deutschland verlassen, während die Leistungslosen in Masseninvasionen reingezogen werden unter dem Vorwand, Fachkräfte zu sein. Und wir wissen, dass es ein Vorwand ist. Und das ist natürlich die Gefahr für Arbeitskräfte und den Standort Deutschland. Hoher Verwaltungsaufwand und Haftungsrisiken. Bei Verstößen, zum Beispiel gegen dieses Lieferkettengesetz, da drohen Bußgelder von bis zu 8 Millionen Euro oder 2% des Jahresumsatzes sowie zusätzlich zivilrechtliche Klagen. Das heißt, jedes Unternehmen kann dann irgendwann Konkurs anmelden. Und dies belastet vor allem die exportstarken und mittelständisch geprägten Branchen. Unternehmen verlagern dann Teile der Produktion oder verzichten auf Lieferanten aus diesen Risikoländern mit negativen Folgen für deutsche Arbeitsplätze. Also die strengen Vorgaben können Lieferketten verkürzen oder verteuern. Der Verbraucher zahlt dann mehr für die Produkte, die nicht sauberer sind, sondern einfach nur teurer. Das heißt, es ist gar kein Effekt. Es geht nur darum, dass hier mehr Geld transferiert wird zwischen den Lobbyorganisationen und den dranhängenden NGOs mit ihren untergebenen Regierungen, die dann in den Parlamenten sitzen. Das ist ungefähr die richtige Beschreibung. Und das Gesetz schafft vor allem Bürokratie in Deutschland, während globale Konzerne und problematische Lieferanten in anderen Ländern oft unberührt bleiben. Die EU-Anpassung droht die Belastung jetzt noch weiter zu verschärfen.
1: Ja, genau. Und ich will noch mal auf die Beschlüsse zum Krankschreiben kommen. Da haben sich die Hausärzte geäußert und haben dieses Vorhaben scharf kritisiert, nämlich die telefonische Krankschreibung abzuschaffen und eine verpflichtende Vorlage der Krankschreibung ab dem ersten Tag einzuführen. Der Vorsitzende des Hausärzteverbandes, Markus Blumenthal-Bayer, sagt, das sei absolut katastrophal. Wörtlich auf unsere Praxen kommt damit eine riesige Bürokratiewelle zu, die kaum zu bewältigen sein wird. Denn diese Krankschreibungspflicht ab Tag 1 werde dazu führen, dass Millionen zusätzliche Menschen in die Arztpraxen kommen müssten, nur um sich eine Krankschreibung abzuholen, ohne dass das medizinisch irgendeinen Sinn ergibt. Andreas, es ist doch oft so, dass man vielleicht Magen-Darm hat oder einen kleinen Infekt. Man möchte mit dem Infekt nicht in die Arbeit gehen, möchte keine anderen anstecken. man weiß, es ist nach 2 Tagen wieder vorbei. Nein, jetzt muss man mit dem Infekt in die Arztpraxis rennen und muss sich diesen Stempel holen.
0: Naja, die Problematik ist, hier wird versucht, über diesen Weg des zusätzlichen Bürokratischen, dass man hier versucht, die mangelnde Motivation der Menschen in ihrem Lande zu kompensieren. Ich sag's mal ganz einfach. Wenn die Menschen sich schämen müssen, dass sie weiß sind, in welcher Geschichte sie herkommen, dass sie keine nationale Fahne hissen dürfen. Wir haben gerade Canada Day gehabt hier vor ein paar Tagen. Was meint ihr, was hier los ist in Canada Day? Da werde ich angeguckt, wenn ich keine 3 Kanada-Fahnen an meinem Auto habe und in meinem Gesicht keine Kanada-Flagge mir habe einmalen lassen. Da gibt es so Aufkleber, da kann man das so machen. Alle sind stolz, überall, wo ich hinkomme, hängen die Kanada-Fahnen. Man geht überall hin, alle sagen Happy Canada Day, wonderful. Und es ist unglaublich. Und dann sehe ich die Bilder aus Deutschland und denke, um Himmels Willen, wo soll denn die Motivation herkommen? Das Wir-Gefühl. Wir wollen was erreichen. Nein, die Demotivation zeigt sich auch im Krankheitsbild und auch in dieser Motivation oder vielmehr Demotivation zu sagen, weißt du, mir geht's nicht so richtig gut, dann bleibe ich heute einfach mal zu Hause. Für wen soll ich das denn machen? Für wen? Wir wissen ganz genau, wenn ich einen Hund hinbekommen möchte, dass er mein Stöckchen holt, dann geht es nicht, indem ich ihn verprügel, wenn er es nicht holt, sondern indem er ein Leckerli bekommt, wenn er es holt. Motivation ist das Entscheidende. Das findet nicht mehr statt und das findet sich auch in diesem Irrsinn und das führt dann immer weiter zu immer verrückteren Blüten. Es ist genügend Geld übrigens da. Der Staat Deutschland ist stinkereich, die Menschen in Deutschland sind bettelarm. Das ist der eigentliche Punkt. Und hier müssten wir an der Stelle umfunktionieren, dann wäre auch sofort wieder Geld da für mehr Ärzte, für entsprechend mehr Bezahlung und so weiter. Aber man geht einfach nicht an die tatsächlichen Probleme ran.
1: Ich möchte mal etwas erwähnen, ein Buch, das wir gestern zum ersten Mal eingestellt haben, werden wir auch die nächste Zeit einstellen. Und zwar immer im Umfeld von kritischen Berichten, was ist mit den Deutschen los? Wir haben heute zum Beispiel ein Video eingestellt, wo die Frage behandelt wird, warum ist Deutschland so hässlich geworden? Da ist ein junger Mann, der Häuserfronten abgefilmt hat, der über alte Bauwerke spricht, die Liebe im Detail zeigt oder zeigen und die Dinge, die jetzt obsolet geworden sind. Und er spricht über die Unfreude des Lebens vieler Menschen in Deutschland. Und es gibt dieses Buch, das wir eben eingestellt haben, das heißt Charakterwäsche. Das stammt von einem konservativen Publizisten und Verleger, Caspar von Schrenck-Notzing. Und er hat das Buch 1965 veröffentlicht. Der Untertitel von Charakterwäsche lautet Die amerikanische Besatzung in Deutschland und ihre Folgen. Und es ist eine scharfe Kritik, kann man sagen, an der Umerziehung der Deutschen nach 1945. So, jetzt sagen viele, oh, das war auch nötig und so. Auf der einen Seite stimmt das, auf der anderen Seite werden hier Fakten dargestellt, nämlich wie die Alliierte, vor allem eben amerikanische Reedukationspolitik, als systematische Charakterwäsche der Deutschen vorgenommen wurde, sodass man sich heute über vieles überhaupt nicht mehr wundern muss. Das Ziel dieser Umerziehung, das sagt Schrenck-Notzing, war, den autoritären deutschen Nationalcharakter zu brechen. Du hast gerade über die Fahnen, über die Flaggen gesprochen. Die Grünen, der Vorsitzende der Grünen Jugend sagt, hängt jetzt endlich die scheiß Flaggen wieder ab oder Deutschlandflaggen ab. Ja, und das Ziel der Umerziehung war es eben, diesen autoritären deutschen Nationalcharakter zu brechen und durch ein neues, demokratisch-pazifistisches, das ist auch schon wieder vergessen, selbstkritisches Bewusstsein zu ersetzen. Und Schrenck-Notzing sieht darin eine geistige Entwurzelung, eine Demütigung des deutschen Volkes, Schuldgefühle, also die Kollektivschuld, Umerziehung in Schulen und Medien, die Lizenzvergabe nur an, in Anführung, zuverlässige, eben oft links-rot-grüne Journalisten und eine einseitige Geschichtsschreibung. Und er sagt, die Folgen lauten so, nämlich ein Selbsthass, geschichtsvergessen, konformistisch ist der deutsche Charakter geworden, verbunden mit übertriebener political correctness, mit Ablehnung nationaler Identität und Unterwürfigkeit gegenüber den Siegermächten. Andreas, dieses Buch wurde von ihm 1965 verfasst. Da hat er also diese Dinge im Ansatz offenbar schon erkannt. Glaubst du, dass wenn wir heute die Grünen und Linken, diese ganzen Antideutschen, die Deutschhasser sehen und hören, dass die sich klar sind darüber, dass sie Opfer eines Umerziehungsprozesses geworden sind?
0: Ja, natürlich. Und vor allem, sie sind umerzogen worden, weg von der Vielfalt hin zur Einfalt. Du hast gerade davon gesprochen, was passiert, wenn du durch die Stadt oder durch die Städte Deutschlands gehst, das war das Erste, und da siehst du eben halt die Fassaden der Gebäude und vergleichst sie mal mit den Fassaden aus einer Zeit, wo die Menschen eine Heimatliebe hatten, einen Patriotismus. Patriotismus ist kein Nationalismus, Patriotismus ist die Liebe zur Heimat. Und die Liebe zur Heimat bedeutet nicht die Verachtung der Heimat von anderen. Im Gegenteil, man wünscht sich ja für jeden den Patriotismus. Ich wünsche dem Ägypter Patriotismus, dem Iraner Patriotismus, dem Ukrainer oder dem Polen oder eben halt auch den Amerikaner. Die Problematik liegt darin, bei diesen Vermischungen von diesen ganzen verschiedenen Arten der Eigencharakterlichkeit entsteht im Prinzip keine Addition der verschiedenen Kulturen, sondern eine Subtraktion. Wir können das mal hier sehen, wenn wir hier in Kanada sind. Ich gehe hier durch einen Ort durch und ich sehe mir die Gebäudefassaden an. Jeder kennt auch die Straßen in den USA oder die heutigen Gewerbegebiete in Deutschland, die sind ja mittlerweile genauso geworden. Es sind einheitliche Fassaden, es sind die Umgehungswände eines nutzbaren Raumes. Mehr ist es nicht. Und die Optik spielt überhaupt keine Rolle, außer vielleicht ein paar Leuchtreklamen. Schönheit findet nicht mehr statt. Und die Schönheit auch der Völker, wie sie sind, in ihrer unterschiedlichen Art, wie eine Blumenwiese, wo ich viele verschiedene Farben habe, rote, gelbe, ich sehe gerade wieder auf die violetten Lupinen oder auf Sonnenblumen oder sonst etwas. Alle diese Farben sind in ihrer Einzigartigkeit so wertvoll. Wenn ich jetzt aber sage, wir machen eine Vermischungspolitik, indem wir alle Pflanzen miteinander kreuz und quer kreuzen, dann entsteht eine neue Farbe, die ist braun, und das werden alle Farben sein. Das hat Goethe schon festgestellt bei seinen Farbspielen, als er gesagt hat, die Komplementärfarben Rot, Gelb und Blau zusammen vermischt ergeben wieder braun. Und jetzt sind wir wieder bei Schrenck-Notzing bei der Charakterwäsche. Genau das hat er damals natürlich schon erkannt und auch nicht als erstes, denn wir haben gesehen, wenn zum Beispiel der Nationalstolz, nicht der Nationalismus, wenn der im Prinzip verloren geht hin zur Ideologie. Wir haben ja eine Flaggenkultur, wenn man das Kultur nennen darf. Die Regenbogenflagge ist eine ideologische Flagge. Genau wie wir ideologische Flaggen hatten damals eben halt auch zum Beispiel in der dunkelsten Zeit der Geschichte. Das waren nicht die nationalen Fahnen, sondern das waren ideologische Fahnen. Und die sind nicht rumgelaufen damals zum Beispiel und haben gesagt, das ist alles ganz böse und wir wollen alle vernichten, sondern wir sind die Guten, wir wollen die Freiheit und so weiter. Das sind eben halt die Methoden. Und im Nachhinein wird man über die Regenbogenflagge merken, dass es sich um ein Faschismus-Symbol handelte, welches natürlich unter dem Deckmantel des Guten, der Freiheit, der Vielfalt und so weiter, aber wie ich gerade schon ausgeführt habe, genau das Gegenteil steckt dahinter. Und das ist das, was uns völlig abhanden gekommen ist, dieses freie Denken.
1: Und das hört auch auf jetzt vor dem AfD-Bundesparteitag in Erfurt. Der findet ab morgen statt, morgen und übermorgen, in der Messe in Erfurt. Und da haben sich zahlreiche gegen Protestgruppen angemeldet. Man wundert sich. Also, es heißt, dass bis zu 50.000 Demonstranten erwartet werden in dem beschaulichen, hübschen Erfurt. Und wer kommt da alles so angereist? Ich will mal da ein paar Namen nennen. Das breite Bündnis Zusammenstehen. Dazu gehören die Gewerkschaften, die Kirchen, die Wohlfahrtsverbände, die Sportvereine, die Parteien, da gehören die Linken, die Grünen, Teile der SPD dazu, Menschenrechtsinitiativen, zivilgesellschaftliche Gruppen und sie alle rufen zu friedlichen Demonstrationen und Kundgebungen auf und das radikalere Bündnis widersetzen. Naja, die wollen jetzt nicht so friedlich sein. Das sind nämlich linke Aktivisten und antifanale Gruppen. Bei Indymedia wird schon lange getrommelt. Man plant Blockaden der Zufahrtswege zur Messe. Und man plant vor allem, das ist angekündigt worden, wir werden die Dächer besetzen. Andreas, was kommt bei dir auf, wenn du solche Sätze hörst?
0: Naja, wir wollen die Dächer besetzen. Das erinnert mich natürlich so an die Farbenrevolutionen, zum Beispiel in Ägypten, als die US-amerikanischen Geheimdienste in Kairo oben bei den großen Demonstrationen gegen das System dann auf den Dächern gelegen hat, oder 2014 bei denselben amerikanischen Geheimdiensten die Scharfschützen auf den Dächern in Kiew gelegen haben und haben dann in beide Richtungen in die Demonstrationsgruppen geschossen. Ja, die Vertreter des Systems und die gegnerischen. Nein, ich sage nur einfach, dass du hast gefragt, was mir durch den Kopf geht. Und das geht mir durch den Kopf. Das sind ja die ersten Schritte. Und ich bin tief erschrocken, wenn ich mir ansehe, wie im Rahmen der Weimarer Republik sich etwas zusammengetan hat unter dem Deckmantel des Guten, unter dem Deckmantel einer anderen Fahne. Heute ist es eben halt die Regenbogenfahne. Wenn da beispielsweise gesagt wird, wir dürfen uns über Recht und Gesetz wegsetzen, wir dürfen kriminell werden, wir dürfen sogar Gewalt anwenden. Es sind Gewaltaufrufe und das Ganze wird noch mitfinanziert über NGOs, die wiederum direkt oder indirekt über Steuergelder finanziert werden. Das heißt, wir sind gerade auf der schiefen Ebene in Richtung einer Diktatur abgerutscht, indem wir eine demokratisch gewählte Partei, der ungefähr ein Drittel mindestens der Bevölkerung im Prinzip gesagt hat, wir wollen die haben, wir brauchen eine Veränderung im Rahmen der demokratischen Prinzipien, dass man denen das gesetzlich vorgeschriebene Instrument eines Parteitags verwehrt. Also hier haben wir einen Aufruf der Schande, einen Aufruf letztendlich gegen Staatsrechtlichkeit und gegen Demokratie durch diese linken Organisationen. Und das erinnert mich wirklich an die dunkelsten Zeiten.
1: Mich erinnert das auch an den G7 oder G20 in Hamburg 2000. Oh, ich weiß gar nicht mehr, wann das war. Ich war nämlich zu der Zeit selber in Hamburg und habe mich auch, ehrlich gesagt, nur noch im Hotel verbarrikadiert, weil das sehr unangenehm war, diese ganze Energie über Hamburg und jetzt also Erfurt. Die Polizei ist mit tausenden Einsatzkräften vor Ort und über 30 Versammlungen und Aktionen sind angemeldet. Jetzt kommt eine Nachricht, die sehr merkwürdig mir erscheint. Der Bund hat seit 2020 mindestens 8,3 Millionen Euro Steuergelder gezahlt an solche Organisationen, Vereine und Initiativen, die den Aufruf zusammenstehen gegen den AfD-Parteitag in Erfurt unterstützen. Man fragt sich, wie kann der Staat Proteste fördern? Denn wenn man sich das im Einzelnen anschaut, dann sind das doch sehr bewusste Gelder, die da vergeben werden. Über Projektförderungen zum Beispiel aus verschiedenen Ministerien, Familien, Innen-, Justizministerium oder für Demokratiestärkung, Extremismusprävention heißen die Titel, die Schlagworte. Die Zivilgesellschaft gegen Rechtsextremismus und diese geförderten Gruppen positionieren sich hier explizit gegen die AfD und rufen zu Blockaden auf. Und die Regierung, Andreas, die sieht das als legitime Förderung von Zivilgesellschaft und will diese konkreten Proteste nicht bewerten. Also es findet keine Prüfung statt. Es findet auch keine Prüfung statt, wie viel Steuergelder direkt für diese Blockaden fließen. Und das heißt ja, Millionen Steuergelder werden da für diese Proteste und Kampagnen benutzt.
0: Ja, das ist einfach nur noch erschreckend, was wir hier haben. Und wir sehen, dass hier gekämpft wird um die eigenen Pfründe, nämlich der bestehenden Parteien und vor allem aus Angst, weil die Parteienvertreter Angst davor haben, dass eine staatsrechtlich demokratische Partei an die Macht kommen könnte, die dann zum Beispiel sagt, wir müssen, wenn wir wissen, dass kriminelle Straftaten im Raum standen, müssen wir sie formaljuristisch prüfen und es gilt natürlich die Unschuldsvermutung. Aber auch eine Unschuldsvermutung kann zu Verhaftungen führen und zu Inhaftierungen führen, wenn sich herausstellt, dass die Unschuld eben halt falsch vermutet war und Straftaten waren. Ich denke an Corona, ich denke an die ganzen kriminellen Machenschaften mit Deep States und so weiter, Korruption und so weiter. Und wenn dann die AfD anfangen würde, dort aufzuräumen, dann besteht die große Gefahr, dass einige der heutigen Politiker in Amt und Würden plötzlich gesiebte Luft atmen müssen. Aus dieser Angst heraus zieht man alles hinter. Und wenn dann auch noch zum Beispiel Sachsen-Anhalt sagt, wir wollen den Medienstaatsvertrag aufkündigen, der übrigens 2 Jahre Kündigungsfrist hat, die können nicht sofort sagen, ab morgen ist Ende. Aber dann würde man ein Rechtsverfahren dann laufen lassen. Das reicht jetzt schon alles aus. Die hängen jetzt alle zusammen. Wir sehen eine Riesenbande an Komplizenschaft, die in diesem Regime agierte in den letzten Jahrzehnten. Und die wehren sich jetzt gegen Aufklärung.
1: Wir wollen noch mal die Umfragezahlen der Parteien uns anschauen. Wir reden mit der AfD über eine Partei, die bei den letzten Umfragen Verian, also Emnet, Infratest, DIMA, Forsa und Insa zwischen 27% und 29% liegt, ist damit auch klar stärkste Kraft in Deutschland und liegt 4 bis 6 Punkte vor der Union, also vor CDU, CSU, die bei 22% festhängt. Und diese Werte sind seit Wochen und Monaten relativ stabil. Und wir reden jetzt darüber, dass all diese Aktionen gestartet werden gegen eine Partei, die klar stärkste Kraft in Deutschland ist. Andreas, da kann man doch von einer Missachtung gegen den Bürgerwillen sprechen.
0: Zumal was besonders erwähnenswert ist, dass die Menschen, die die AfD jetzt wählen, natürlich einen besonders schweren Weg gehen. Sie stellen sich nämlich gegen alle Veröffentlichungen, gegen die Medien, gegen alle Freundschaften. Sie sind bereit, im Prinzip sich zumindest innerlich anspucken zu lassen von irgendwelchen Freunden, weil die sagen, das ist ja ein Rechter. So, trotz der gesamten Medienkampagne und Manipulation hat sich eine Gruppe von 1/3 herausgebildet, die gesagt haben, es reicht. Menschenrechte bedeutet, dass auch ein Deutscher das Recht hat, nicht abgestochen zu werden. Er das Recht hat, nicht vergewaltigt zu werden. Er das Recht hat, ein friedliches Leben zu führen. Er das Recht hat, zu sagen, ich möchte nicht, dass brutale Kriege finanziert werden, die unter fragwürdigen, Umständen zustande kamen und mit uns überhaupt nichts zu tun haben. Alle diese Dinge hier sind eine große, eine Masse an Informationen und die Selbstdenker werden immer größer. Wenn ich sehe, wie News, Apollo und viele andere immer noch dabei sind und versuchen im Prinzip da auch eine neue Veränderung reinzubringen, wenn ich sehe, wie die Videoklicks nach oben gehen, dann sehe ich natürlich auch mit einer Genugtuung, und das soll auf keinen Fall in irgendeiner Form wie so eine Rachegefühl sein, sehe ich, dass endlich wieder eine Klarheit reinkommt und viele Menschen sich wehren. Hätten wir Medien, die sich anders positionieren würden, objektiv über die AfD berichten würden und in den Talkshows hätten wir eine ausgewogene Zusammensetzung von Parteienvertretern, dann wären die wahrscheinlich schon bei 50%. Trotz alledem sind sie so hoch.
1: Wir haben Medien, die unabhängig berichten. Das sind Tichy, das sind die Kollegen von News und von Apollo News und wie sie alle heißen, wir ja auch, zählen uns dazu, wobei wir ja nicht so wichtig sind und da nicht im großen Fernsehen auftreten, aber hier so unsere kleine Gruppe von Menschen seit Jahren hier durch die Themen führen. Wenn man sich das anschaut, wer bei diesen Fördersummen dabei ist, und die können noch steigen, heißt es offiziell, ich sag euch mal so ein paar Namen, dass ihr wisst, wer alles gegen die AfD die Proteste unterstützt. Die Naturfreunde Thüringen, der Landesjugendring Thüringen, der BUND Thüringen, der Kinderschutzbund Landesverband Thüringen. Dazu kommen weitere Empfänger, Migranetz Thüringen, Evangelischer Kirchenkreis Erfurt und so weiter und so fort. Oh, darf der Staat das?
0: Nein, das darf er natürlich nicht, aber man muss sich darüber im Klaren sein. Diese heutigen jungen Menschen, die zwischen 20 und 40 sind, gehören schon zu der abgerichteten, indoktrinierten Gruppe der Menschen. Und die richten noch härter die noch Nachfolgenden ab, die Kinder und Jugendlichen. Und das ist das Problem. Sie fühlen sich im Recht, weil sie mit einem Moralismus auftreten, nicht mehr mit Sachverstand, sondern mit Moralismus. Aber deshalb gibt es ja einen Rechtsstaat. Und der renommierte Staatsrechtler Volker Böhmer Nessler, der bewertet die Vergabe dieser öffentlichen Fördermittel an Organisationen, die gezielt zu Protesten gegen die Konkurrenzpartei gewissermaßen finanziert wird, klar als rechtswidrig, natürlich. Ganz klar. Also die juristische Begründung, der Staat unterliegt der Neutralitätspflicht nach Artikel 3 Grundgesetz. Das ist die Chancengleichheit der Parteien und das Demokratieprinzip, was dort geregelt wird. Und er darf keine einseitige politische Einflussnahme auf den Parteienwettbewerb betreiben, der Staat. Das macht er aber. Öffentliche Gelder für Demokratiestärkung oder Extremismusprävention dürfen nicht zweckentfremdet werden, um eine legale Partei gezielt zu bekämpfen. Nochmal, die AfD ist eine legale, demokratische Partei. Wäre sie illegal, wie zum Beispiel viele Asylanten, das ist ja, da geht es ja um das Frage, wirklich ist es legal oder illegal, dann hätte man diese AfD sofort verbieten müssen, dann wäre sie auch nach ihren langen Prüfungsverfahren, bevor sie überhaupt zur Wahl zugelassen wären, nie zugelassen worden. Aber es gibt keine Indizien und auch schon gar keinen Beweis und auch gar keinen Prozess dafür, dass es sich um eine extremistische Partei handelt. Öffentliche Gelder für Demokratiestärkung dürfen also nicht zweckentfremdet werden. Eine solche Förderung, wie sie gerade stattfindet, verstößt gegen das Verbot der parteipolitischen Instrumentalisierung staatlicher Mittel und verletzt die Chancengleichheit im politischen Wettbewerb. Man muss noch mal wissen, der Staat investiert also nicht ins Parlament, wo beispielsweise die Parlamentarier ihre unterschiedlichen Meinungen kundtun, sich streiten und so weiter und vielleicht einen Kompromiss finden oder auch nicht, aber mit Respekt umgehen. Das findet nicht statt. Man geht an Terrorismus erinnernde sogenannte NGOs, die eigentlich GOs sind, nämlich sie sind eigentlich in der Regierung und vertreten offenbar ganz andere Interessen. Und der Böhme Nessler, der ist Verfassungsrechtler, der fordert eine Prüfung der Vergabepraxis, zum Beispiel durch das Familienministerium. Bisher hat die Regierung eine solche Prüfung nicht bestätigt. Also Böhme Nessler sieht hier einen klaren Verstoß gegen Verfassungsgrundsätze. Der Staat darf nicht mit Steuergeld einseitig eine Seite im politischen Streit aufrüsten. Das tut er aber.
1: Ja, und darüber könnte man noch stundenlang sprechen. Was vielleicht nicht ganz unwichtig ist, dass auch an Berliner Unis gegen die AfD heftig mobilisiert wird, nämlich zum Beispiel an der HU, an der TU und an der FU, also Humboldt-Universität, Technische Universität und die angeblich Freie Universität. Da sind studentische Gruppen, die organisieren Blockadetrainings, Bustickets und Proteste eben auch gegen diesen AfD-Parteitag in Erfurt mit dem Ziel, der Partei die Räume wegzunehmen und sie nicht zu normalisieren. Ich muss an Schrenk Notzing und die Charakterwäsche denken. Ja. Und da sind natürlich auch Politiker dabei, zum Beispiel von den Linken, Ferhat Kocak, tritt da auf Hochschulveranstaltungen auf, wirbt für Widerstand gegen die AfD. Die Technische Uni Berlin geriet in die Kritik, weil sie bei einem Kongress mit AfD-kritischen Veranstaltungen juristischen Druck bekam und einige Programmpunkte dann anpassen oder auslagern ließ. Andreas, das heißt, die Indoktrinierung in den Bildungsstätten, in den Schulen vielleicht ja dann auch, da gibt es ja auch schon Beispiele, versucht eben die Umerziehung der Deutschen nachhaltig zu gestalten.
0: Die Umerziehung findet insofern statt, die Ideologie wird abgerichtet und du darfst mit keinen anderen mehr reden. Der anderer Meinung ist, der ist nämlich der Böse, der ist moralisch verwerflich, mit dem darfst du nicht reden. Und warum macht man das System so? Weil man Angst hat, dass wenn sie reden, nämlich zu dem Schluss kommen, Moment mal, der hat ja auch Argumente, die vielleicht ganz interessant sein könnte. Das spiegelt sich ja in der gesamten Politik wider. Wenn ich zum Beispiel höre, dass ein Herr Bundeskanzler Merz sagt, wir dürfen nicht ein Wort mit Putin reden, nicht mit den Russen reden, gucken wir uns dagegen mal an, die Krieg

0: Sie den Parteitag einer zugelassenen Oppositionspartei direkt neben die NSDAP stellen. Und offiziell heißt es bei der SPD, am 4. Juli hält die AfD ihren Parteitag in Erfurt ab, exakt 100 Jahre nach dem Reichsparteitag von Hitler und seiner NSDAP im benachbarten Weimar. Und weiter heißt es, doch die AfD setzt nicht nur auf rechtsextreme Symbolik, sondern auch auf rechtsextreme Politik. Aber sie liefern keinen Beleg dafür, dass die AfD diesen Termin bewusst gewählt haben könnte. Und und ich habe dann mal nachgefragt, wer bei der SPD, ich meine, wenn man sagt, die SPD sagt, da stecken ja immer Menschen dahinter. Es muss wohl gewesen sein, Herr Mützenich, der ehemalige Fraktionsvorsitzende der SPD, Rolf Mützenich, und der hat gesagt, wörtlich, dieses Parteitagsdatum reiht sich ein in die Behauptung, der Nationalsozialismus sei ein Vogelschiss in der deutschen Geschichte gewesen. Ja, Alexander Gauland hatte so etwas mal unter anderem gesagt. Andreas, ist das Geschichtsklitterung?
1: Ja, also es ist eine so absurde Geschichte. Wenn ich höre, das Datum 4. Juli, das Erste, was mir durchschießt durch den Kopf, ist die amerikanische Freiheitserklärung, die Unabhängigkeitserklärung der Amerikaner. Und am 4. Juli in diesem Jahr ist das 250. Jubiläum der US-Unabhängigkeitserklärung. Das ist ein historisches Datum. Natürlich finde ich auch beispielsweise am 4. Juli, das was weiß ich, in Minden-Ost in einem Bauernverband Stachelbeertorte gegessen wurde und dabei eine NSDAP-Flagge gehisst wurde und wir sagen können, aha, aus dem Grunde haben sie das gemacht. Hätten sie das machen wollen, so wie man da hier unterstellt, wie man sich an den Haaren herbeizieht, dann hätte man doch nicht Erfurt genommen, sondern Weimar. Das macht doch gar keinen Sinn. Niemand hat darüber jemals was gesagt, aber man kann natürlich bei solchen Aktivitäten von extremistischen Parteien wie der NSDAP natürlich jedes Datum nehmen und findet irgendeine Eigenschaft, die genau an diesem Datum irgendwann mal gelaufen ist. Es ist wirklich nicht auszuhalten, mit was für einer Arroganz ihre eigenen Wähler und Menschen für dumm gehalten werden und es offenbar sogar gelingt. Und wenn ich mir vorstelle, dass da studierte Menschen in den Universitäten sein wollen, die auch über einen gewissen Bildungsgrad verfügen und sich dann mit solchen billigsten Parolen abspeisen lassen, dann wird mir Angst und Bang und ich denke, okay, die Zeit der großen Dichter und Denker in Deutschland scheint vorbei zu sein.
0: Ja, und wenn wir uns dieses Aktionsbündnis Widersetzen nochmal angucken, die Aktivisten wurden geschult vor diesem AfD-Bundesparteitag in Erfurt und zwar für Haustürgespräche. Und dabei will man die Einwohner nach ihrer vermuteten Haltung fragen bzw. Haltung zur AfD in verschiedene Kategorien einteilen. Das hat der Spiegel berichtet. Und als AfD-Wähler eingeordnete Bürger gelten demnach als nicht unsere Zielgruppe. Ich könnte mir vorstellen, dass die auch nicht zu dieser Zielgruppe gehören möchten. Und da gibt es noch ein Video, ein Gespräch zwischen Max Mannhardt von Apollo News und Norbert Bolz, dem Philosophen. Und die sprechen über diese geplante Blockade des AfD-Parteitags in Erfurt ab morgen. Und da fällt unter anderem von, ich glaube, Max Mannhardt war es, der Satz, Erfurt wird brennen. Und die beiden sehen in den geplanten Massenblockaden durch eben diese linken Bündnisse einen gefährlichen Höhepunkt der Anti-AfD-Strategie. Andreas, wenn linksextreme Gruppen ankündigen, mit Zehntausenden die Zufahrt zum Parteitag lahmlegen zu wollen, auch unter Inkaufnahme von Gewalt und Rechtsbrüchen, könnten die beiden recht haben.
1: Das ist reiner Terror, der hier beschrieben wird. Also mir ist nochmal klar geworden, gerade wie ich das so sagte, am 4. Juli 1776 ist die Unabhängigkeitserklärung der USA ausgerufen worden. Und genau zum 250. Jahrestag der Freiheit der Unabhängigkeitserklärung der USA findet in Deutschland ein System statt, eine Straftat, ein Terroraufruf gegen eine demokratische Partei, der sehr, sehr stark daran erinnert an Strukturen, die wir eben

0: mit der dunkelsten Zeit in Verbindung bringen. Ich finde das erschreckend, was hier für eine Symbolik mitschwingt, eine Symbolik gegen Deutschland.
1: Ja, und naja, also wir haben dieses Video eingestellt, ihr könnt euch das anschauen. Wir können ehrlich gesagt, wir werden auch heute in den Abendgedanken sprechen über gute Energien, die wir in die Welt setzen können, tatsächlich auch durch Gebete. Und das ist auch etwas, was wir tun sollten. Wir sollten förderliche Gedanken dahin schicken. Andreas, ganz kurz, wir wechseln jetzt mal das Thema. Herr Wadefuhl ist in Brasilien und er beklagt sich. Er beklagt sich nämlich über die Deutschen, weil er ist da in Sao Paulo, eine Stadt, die du auch kürzlich besucht hast. Und er spricht davon, dass er ausländische Fachkräfte wieder mal anwerben möchte. Und in diesem Zusammenhang thematisiert er problematische, wörtlich Überreaktionen von Deutschen auf Zuwanderung und sagt, die Fremdenfeindlichkeit dürfe nicht dazu führen, qualifizierte Zuwanderer abzuschrecken. Also mein erster Begriff, der mir in den Kopf kam, war Nestbeschmutzung.
0: Ja, the show must go on. Er zieht es einfach gnadenlos weiter durch. Aber nicht nur, dass er die Deutschen zum Eigenhass bringt, er bringt auch das Ausland gegen den Deutschen, in den deutschen Hass, indem er sich selbst hinstellt, diese Dinge diskutiert. Er diskutiert mit keinem Wort, dass zum Beispiel in Südafrika beispielsweise die Menschen dort auf die Straßen gehen und andere schwarze Bewohner des Kontinents, die nicht Südafrikaner sind, aus ihrem Land zu treiben und mit Gewalt dort eben halt loswerden zu wollen, damit sie ihre Arbeitsplätze erhalten können. Das ist eine Form von Rassismus beispielsweise, innerhalb derselben Hautfarbe sogar. Das ist interessant, das Ganze. Diese Argumentation, Deutschland immer schlecht, ich glaube, es gibt kein so freundschaftliches, also gerade was nachbarschaftliches und auch einladungsfreudiges Land, wie die Deutschen es sind und auch waren. Um es mal ganz deutlich zu sagen, natürlich nicht immer. Es gab dunkle, schwere Geschichten dazwischen. Aber das ist der entscheidende Punkt dabei. Und jetzt läuft der Außenminister und beschmutzt Deutschland mit solchen Aussagen. Es ist widerlich, schäbig und man kann sich als Deutscher davon nur distanzieren.
1: Tja.
0: Aber ich bin ja kein Deutscher.
1: Nein, du bist kein Deutscher. Du warst es aber mal.
0: Ja, ich war es, ja.
1: Ja. Und im Herzen schlägt doch immer noch etwas sehr in diese Richtung.
0: Der Geist ja, aber nicht mehr die Staatsbürgerschaft.
1: Genau. So, wir wollen zum Schluss noch zu einem Thema kommen. Andreas, Zero Hedge, das ist ein amerikanisches Portal, das übrigens auch Zugang hat zu Presseveranstaltungen im Weißen Haus. Früher waren die nur gelitten als, als auch Nestbeschmutzer, weil sie eben freie Presse sind. Die beschreiben in einem Artikel, einem aktuellen Artikel, das drohende Scheitern des Prince William Digital Gateway in Prince William County, Virginia. Ich habe es mal zusammengefasst. Das ist eins der ambitioniertesten Rechenzentrumsprojekte der Welt. Und aus der kritischen Perspektive gegenüber dem KI-Hype insgesamt zeigt dieser Vorfall, wie überzogene Erwartungen an künstliche Intelligenz zu massiven, ressourcenfressenden Infrastrukturprojekten führen. Und diese Erwartungen scheitern schlicht an den realen, gesellschaftlichen, auch an den rechtlichen, auch an den wirtschaftlichen Grenzen. Und du hast dir das mal ein bisschen genauer angesehen. Erste Frage, warum nennt man dieses KI-Zentrum nach einem Prince William?
0: Also zur Klarheit, das hat nichts mit dem aktuellen Prinzen William zu tun, also dem ältesten Sohn von König Charles III. Und Prinzessin Diana. Prince William County heißt der Bezirk in Virginia. Der wurde übrigens 1730 gegründet, also noch vor der Unabhängigkeitserklärung. Damals wollten die Engländer noch das Königreich Amerika gründen. Und ich werde gerade abgewunken und muss weiterkommen. Und nach Prinz William Augustus ist er genannt worden, den Duke of Cumberland. Also er war der dritte Sohn von König George II. Man muss wissen, dass Virginia damals noch eine britische Kolonie war.
1: Okay, jetzt sind wir ein bisschen vom Thema abgekommen. Ich habe auch absichtlich weiter gedreht, weil ich das Thema mit dir gerne zu Ende besprechen möchte und wir aber nur eine Stunde 25 haben. Hätte ich wissen müssen, wenn ich so eine Frage stelle, dass das dann kommt. Auch wenn der historische Hintergrund der Namensgebung für den einen oder anderen vielleicht ja doch interessant sein könnte. Also, kommen wir mal zurück zu diesem geplanten Rechenzentrum, das der KI dienen sollte. Geplant waren auf über 324 Hektar ein Campus mit bis zu 37 Rechenzentren, das weltweit damit auch größte seiner Art. Und die Investitionssumme sollte bei etwa 100 Milliarden US-Dollar liegen und einen riesigen Technologiekorridor schaffen.
0: Also man muss sich einfach mal die Dimension dieses Projektes vorstellen. Ein Hektar sind ja 10.000 Quadratmeter und 324 Hektar sind demnach 3,24 Millionen Quadratmeter. Das entspricht grob überschlagen über 450 Fußballfeldern. Der Strombedarf dieser Anlage wäre der einer mittelgroßen Stadt in den USA vergleichbar gewesen. Aber das hat sich mit der angeblichen Klimaerwärmung-Story irgendwie interessant, dass sich das nicht verträgt. Denn das sei mal dahingestellt, denn man hat jetzt hier einfach diese Klimaerwärmung gebracht und stellt dann die KI-Zentren hin und so weiter. Und da kommt nicht eine Rückfrage, aber mit Logik und Verstand kommt man gegen die linksgrüne Ideologie ja leider gar nicht an.
1: Also jetzt kommen wir zu Butter bei die Fische. Dieses Projekt scheitert gerade, dieses riesengroße Projekt. Und zwar, weil es einen Rückzug des QTS Reality Trust gibt. Das ist eine Tochter von Blackstone. Und man sagt, man will nicht weiter gegen den Widerstand der Bürger klagen. Ja, ihr Lieben, also ihr seht auch daran, es lohnt sich, in den Widerstand zu gehen, wenn man mit gewissen Entscheidungen nicht einverstanden ist. Die Anwohner dort haben 5 Jahre lang gekämpft. Mit Klagen, mit Petitionen, mit öffentlichen Anhörungen. Eine, das ist legendär wohl, dauerte wohl 27 Stunden. Die Anwohner fürchten Belastungen für Stromnetze, Wasser, Umwelt, Lebensqualität. Diese Geräusche müssen grauenhaft sein. Andreas, Blackstone soll man nicht verwechseln mit BlackRock. Sind das aber vergleichbare Kapitalsammelbecken?
0: Radio Erivan würde sagen, im Prinzip ja. Also Blackstone ist auch ein globaler Investmentkonzern mit Fokus auf alternative Investments. Was mit alternativ gemeint ist, können wir uns vorstellen, ist Mitte der 80er Jahre gegründet worden. Der Laden ist übrigens mit 1,3 Billionen verwaltetes Vermögen, deutschen Billionen, ein Schwergewicht, aber trotzdem noch 10-mal kleiner als BlackRock.
1: Ja, und es ist spannend, dass sich diese Art Konzerne jetzt nun offenbar zurückziehen. Denn normalerweise lässt man ja nicht wegen des Widerstands einiger Anwohner sich von solchen Plänen abhalten.
0: Ja, das stimmt schon. Aber dieser Rückzug ist kein Einzelfall, sondern ein Symptom für tiefere Probleme des KI-Booms. Immer mehr Menschen erkennen die unfassbare Ressourcenverschwendung und leisten öffentlichen Widerstand. Laut einer Gallup-Umfrage lehnen 7 von 10 Amerikanern den Bau von KI-Rechenzentren in ihrer Nachbarschaft definitiv ab. Die Hauptgründe sind ziemlich klar. Übermäßiger Energie- und Wasserverbrauch, klar. Umweltverschmutzung sowie negative Auswirkungen auf Lebensqualität, Verkehr und natürlich auch auf die Strompreise. Viele sehen die Projekte als Belastung für die Allgemeinheit, während die Gewinne bei wenigen Tech-Konzernen landen. Wir sehen hier, dass den Machern des Lobbyismus die eigenen Geschichtserfindungen wie eine angebliche CO2-menschengemachte Klimaerwärmung und so weiter jetzt um die Ohren fliegt. Auch wenn dieser ganze Klimaunsinn wissenschaftlich widerlegt wurde, halten sich die Machtstrukturen ja daran fest. Aber viele Menschen sind dadurch wach geworden und durchblicken das Ganze jetzt, was ja auch zu diesen weltweiten Trends zurück zum konservativen Denken führt.
1: Ja, wir sehen also einen wachsenden weltweiten Zweifel an einem nachhaltigen KI-Wachstum. oder? Verstehe ich das richtig? Denn selbst Blackstone, die sich selbst als größter Investor in KI-bezogene Infrastruktur bezeichnen, verkaufen jetzt bestehende Assets und steigen aus den neuen Projekten aus, reihenweise. Ist ja eigentlich ein klares Zeichen für kalte Füße bei diesem KI-Hype.
0: Naja, im ersten Augenblick ist das Scheitern des weltweit größten geplanten Rechenzentrums hier ein Sieg für die lokale Bevölkerung und ein Warnsignal für den gesamten KI-Sektor. Das ist ganz wichtig für alle Leute, die zuhören auch. Es zeigt, dass der grenzenlose Optimismus der KI-Befürworter auf tönernden Füßen steht. Enorme reale Kosten, Energie, Wasser, Umwelt, Lebensqualität, wachsender gesellschaftlicher Widerstand und die finanzielle Zurückhaltung mittlerweile großer Investoren zeichnen das Bild. Und dieser aktuelle Vorgang, der könnte existenzbedrohende Wirkungen übrigens auf alle Börsen der Welt haben, nicht nur im Bereich KI. Denn dieses ganze kasinokapitalistische System der Aktien und auch Rentenpapiere, egal für welche Bereiche, baut zurzeit ausschließlich auf die KI. Wenn KI nicht kommt, wird es ein Problem geben. Und deshalb warne ich immer wieder, gerade jetzt in dieser irren Zeitqualität, vor einem Umbruch des Finanzsystems, was direkt vor uns liegen könnte. Und ich rate dringend, sein privates Vermögen auch jetzt gerade sturmfest zu machen.
1: Ja, da kann ich bei der Gelegenheit nochmal auf dein Webinar nächste Woche Donnerstag um 19 Uhr hinweisen. Es gibt nur noch, ihr Lieben, wenige Plätze. Da wirst du die Zusammenhänge für die privaten Bürger nochmal allgemein verständlich durcharbeiten. Du wirst das wahrscheinlich hier auch am Rande streifen, dieses Thema. Lass uns jetzt nochmal zur KI-Krise zurückkommen. Die Nerven scheinen bei einigen Leuten blank zu liegen. Zum Beispiel bei dem Palantir-Gründer Peter Thiel. Der jetzige, der aktuelle Palantir-Chef Alex Karp hat auch scharf gegen OpenAI und Anthropic geschossen. Und Karp wirft den KI-Firmen vor, die Gefahren von KI zu übertreiben, um sich selbst wichtig zu machen. Also die sind jetzt untereinander nicht mehr einig.
0: Ja, ich glaube auch bei Palantir, da liegen auch die Nerven ein bisschen blank. Und Karp meint, der CEO von Palantir, dass viele Unternehmen Geld und Wettbewerbsvorteile verschenken, indem sie kritisch gegenüber KI sind. Ja, ich bitte euch, man sollte doch immer kritisch sein, oder nicht? Ich finde das Verhalten der Kritiker übrigens richtig, nämlich der Nutznießer des Systems sogar, die nämlich erkennen, dass das problematisch wird und dass die Kritik gegen KI immer lauter wird. Und wir erfahren gerade, dass selbst die Nutznießer aus den Milliardenkonzernen die massiv dunklen Gefahren erkennen, die aus der KI selbst heraus drohen. Nicht pauschal, sondern man muss wissen, Arbeitsplätze und so weiter. Und sie selbst, die Initiatoren dieser KI, werden nämlich auch dieser Gefahr der KI ausgeliefert sein, die sie nämlich offenbar gar nicht beherrschen können.
1: Ja, das hat ja schon vor Jahren Sam Altman gesagt, dass am Ende, wenn die KI übernehmen kann oder übernehmen wird, dass es nicht mehr steuerbar ist. Letzte Meldung, ganz kurz, die Welt spaltet sich entlang der Geburtenraten, ihr Lieben. Ja, während viele Länder, vor allem bei uns in Europa, in Nordamerika, in Ostasien, deutlich unter der Reproduktionsrate von 2,1 Kindern pro Frau liegen und ihre Bevölkerung langfristig schrumpft, haben besonders afrikanische Länder, auch Teile des Nahen Ostens, Zentral- und Südostasiens, weiterhin hohe Geburtenraten. Zero Hedge meldet das und da spricht man von wachsenden Bevölkerungen. Welche Länder sind das? Niger, Somalia, Tschad, Kongo, die liegen bei 5 bis 6 Kindern pro Frau, während in Südkorea 0,75% sind, in Taiwan 0,86, China 1,02, Italien 1,21, Deutschland liegt bei 1,29, das sind die letzten aktuellen Zahlen und viel mehr. Und da sind ja auch schon die Zuwanderer mit eingeschlossen. Ihr Lieben, es geht in eine ganz bestimmte Richtung.
0: Also wenn wir die Zuwanderer rausnehmen, liegen wir in Deutschland bei 0,4. Ich habe es gerade gerechnet gehabt.
1: Ja, ihr Lieben, das sind die Zahlen. Man kann sich Gedanken machen, wohin das Ganze führt. Und deswegen ist es wichtig, dass wir uns seelisch stabil machen. Seid gerne dabei in den Abendgedanken, wenn wir versuchen, in der Balance zu bleiben, so wie du.
0: Und wir sind weiter für euch da. Alles Liebe und bis bald.

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3: Die neue EU-Bedrohungsanalyse. Russland als größte Gefahr Europas. Ein Standpunkt von Uwe Froschauer. Nach einem Bericht der Welt am Sonntag vom 11. Juli 2026 liegt den EU-Außenministern eine neue Bedrohungsanalyse des Europäischen Auswärtigen Dienstes EEAS vor. Das Dokument soll die Grundlage für die künftige Sicherheits- und Verteidigungspolitik der Europäischen Union bilden. Das Original ist bislang nicht veröffentlicht worden. Bekannt sind lediglich die Inhalte, die aus dem internen Papier zitiert wurden. Nachfolgend werden die Kernaussagen dieser Bedrohungsanalyse aufgelistet und von mir kommentiert. Die Kernaussagen der Analyse lauten: Erstens, Russland ist die größte Bedrohung Europas. Russland sei die unmittelbarste, bedeutendste, direkteste und langfristige Sicherheitsbedrohung für den europäischen Kontinent. Kommentar. Nicht Staaten an sich stellen die größte Gefahr für den Frieden dar, sondern politisches Handeln. Bedrohungen entstehen durch Eskalation, Konfrontation, Machtpolitik, Aufrüstung, fehlende Diplomatie und die Weigerung, die legitimen Sicherheitsinteressen anderer Staaten ernst zu nehmen. Aus meiner Sicht greift die Bedrohungsanalyse daher wesentlich zu kurz. Sie dreht in meinen Augen den Spieß um. Sie erklärt Russland zur größten Gefahr Europas, ohne die Entwicklung der europäischen Sicherheitsordnung seit dem Ende des Kalten Krieges kritisch zu beleuchten. Nach dem Zerfall der Sowjetunion verschwand zwar der Ost-West-Konflikt, nicht jedoch das Bedürfnis westlicher Machtpolitik nach einem strategischen Gegner. Russland wurde schrittweise wieder zum zentralen Feindbild aufgebaut. Ich führe dies unter anderem auf geopolitische Interessen, insbesondere der USA, den Einfluss des militärisch-industriellen Komplexes, vor dem US-Präsident Dwight D. Eisenhower bereits 1961 warnte, sowie auf machtpolitische Motive westlicher Regierungen zurück. Während unter früheren US-Regierungen die Konfrontation mit Russland maßgeblich von Washington vorangetrieben wurde, hat sich der Schwerpunkt seit dem Amtsantritt Donald Trumps nach Europa verlagert. Vor allem die sogenannte Koalition der Willigen, Großbritannien, Frankreich und Deutschland, geführt von den Bellizisten Keir Starmer, Emmanuel Macron und Friedrich Merz, tritt für eine harte Linie gegenüber Russland ein. Unterstützt wird dieser Kurs von führenden Vertretern der Europäischen Union. Insbesondere von EU-Kommissionspräsidentin Ursula von der Leyen und der EU-Außenbeauftragten Kaya Kallas. Wer die Sicherheitslage in Europa beurteilen will, sollte deshalb nicht nur fragen, von welchem Staat eine Bedrohung ausgeht. Ebenso entscheidend ist die Frage, welche politischen Entscheidungen Spannungen abbauen und welche sie weiter verschärfen. Aus meiner Sicht liegt die größte Gefahr für die europäische Sicherheit nicht in der Existenz eines bestimmten Staates, sondern in einer insbesondere von Europa betriebenen Politik der Eskalation, die Konfrontation über Diplomatie stellt. Zweitens, Begründung. Angriff auf die Ukraine. Als Hauptgrund wird der russische Angriff auf die Ukraine genannt. Dieser habe die europäische Sicherheitsordnung grundlegend verändert. Kommentar. Diese Begründung setzt den Beginn des Konflikts auf den 24. Februar 2022. Damit übernimmt sie eine Sichtweise, die den jahrelangen geopolitischen Vorlauf weitgehend ausblendet. Der Krieg begann nicht erst mit dem russischen Einmarsch, sondern ist das Ergebnis einer Eskalation, die nach meiner Auffassung spätestens mit dem Euromaidan 2014 eine neue Qualität erreichte, wie auch der Vorgänger von Trumps Schoßhündchen Mark Rutte, NATO-Generalsekretär Jens Stoltenberg, richtig bemerkte. Ich sehe in den damaligen Ereignissen einen maßgeblich von den USA unterstützten Machtwechsel, der die bis dahin russlandfreundliche Regierung durch eine westlich orientierte Führung ersetzte und die Ukraine endgültig zum geopolitischen Schauplatz zwischen Ost und West machte. Aus meiner Sicht handelt es sich bei dem heutigen Krieg nicht um einen isolierten russisch-ukrainischen Konflikt, sondern um einen Stellvertreterkrieg zwischen den Vereinigten Staaten und Russland, der auf ukrainischem Boden ausgetragen wird. Die Ukraine zahlt für die Spielchen der USA den höchsten Preis. Der Westen kämpft bis zum letzten Ukrainer. Die eigentlichen Ursachen reichen jedoch noch weiter zurück. Im Zusammenhang mit der deutschen Wiedervereinigung erklärten westliche Spitzenpolitiker, darunter US-Außenminister James Baker, gegenüber der sowjetischen Führung, die NATO werde sich not one inch eastward ausdehnen. Unabhängig davon, wie der rechtliche Charakter dieser Zusicherungen heute bewertet wird, folgte in den Jahrzehnten danach eine schrittweise NATO-Osterweiterung bis an die Grenzen Russlands. Aus russischer Sicht stellte dies eine erhebliche Verschlechterung der eigenen Sicherheitslage dar. Wer den Krieg verstehen will, muss diese Entwicklung in die Analyse einbeziehen. Niccolò Machiavelli wird der Gedanke zugeschrieben, nicht derjenige sei der eigentliche Aggressor, der den ersten Schlag führe, sondern derjenige, der die Umstände schaffe, die ihn nahezu unausweichlich machten. Übertragen auf den Ukraine-Krieg lautet die entscheidende Frage daher nicht nur, wer den ersten Schuss abgegeben hat, sondern auch, welche politischen Entscheidungen den Weg in diese Eskalation geebnet haben. Nach meiner Auffassung haben die NATO-Osterweiterung, die zunehmende geopolitische Konfrontation und die Missachtung russischer Sicherheitsinteressen wesentlich zu dieser Entwicklung beigetragen. Drittens: Militarisierung Russlands. Die Analyse verweist auf die zunehmende Militarisierung der russischen Gesellschaft sowie auf den Umbau der Wirtschaft zu einer Kriegswirtschaft. Kommentar: Auch hier werden nach meiner Auffassung Ursache und Wirkung vertauscht. Die zunehmende Militarisierung Russlands wird als Beleg einer wachsenden Bedrohung dargestellt. Kaum gefragt wird jedoch, weshalb Russland seine Streitkräfte überhaupt in diesem Umfang ausbaut. Aus russischer Sicht hat sich das sicherheitspolitische Umfeld seit den 1990er Jahren kontinuierlich verschlechtert. Die NATO ist schrittweise bis an die russischen Grenzen herangerückt. Immer mehr Staaten wurden in das westliche Militärbündnis aufgenommen und die militärische Präsenz der NATO in Osteuropa wurde kontinuierlich verstärkt. Vor diesem Hintergrund überrascht es kaum, dass Russland seine Verteidigungsfähigkeit ausbaut. Wer ausschließlich die russische Aufrüstung betrachtet und die Entwicklungen auf westlicher Seite ausblendet, beschreibt nicht einmal die halbe Wirklichkeit. Hinzu kommt ein offensichtlicher Widerspruch. Die NATO-Staaten geben zusammengenommen für ihre Streitkräfte ein Vielfaches dessen aus, was Russland für sein Militär aufwendet. Nach Schätzungen des SIPRI lagen die Militärausgaben der NATO zuletzt etwa 9 bis 10 Mal höher als die Russlands. Gleichzeitig fordert die NATO von ihren Mitgliedern inzwischen Verteidigungsausgaben in Höhe von 5% des Bruttoinlandsprodukts. Deutschland, Großbritannien, Frankreich und zahlreiche weitere europäische Staaten bauen ihre Rüstungsproduktion massiv aus und richten ihre Politik zunehmend auf militärische Stärke aus. Bundeskanzler Friedrich Merz erklärte bereits in seiner ersten Regierungserklärung vom 14. Mai 2025, die Bundesregierung werde der Bundeswehr, Zitat, alle finanziellen Mittel zur Verfügung stellen, die sie braucht, um konventionell zur stärksten Armee Europas zu werden. Zitat Ende. Diese Aussage wirft neben der Finanzierung dieses Wahnsinns durch Sozialabbau und Neuverschuldung eine grundsätzliche Frage auf. Nach den Erfahrungen zweier Weltkriege war die Bundesrepublik bewusst als Friedensstaat konzipiert worden. Artikel 26 Absatz 1 des Grundgesetzes erklärt, Handlungen, die geeignet sind und in der Absicht vorgenommen werden, das friedliche Zusammenleben der Völker zu stören, insbesondere die Vorbereitung eines Angriffskrieges, für verfassungswidrig. Auch der 2+4-Vertrag von 1990 steht im Zeichen einer Friedensordnung für das vereinte Deutschland und Europa. Vor diesem Hintergrund erscheint es zumindest diskussionswürdig, ob das politische Ziel, Deutschland zur stärksten konventionellen Militärmacht Europas auszubauen, dem Geist dieser Nachkriegsordnung entspricht. Wer militarisiert also Europa? Sicherlich nicht Russland allein. Ganz im Gegenteil, der Westen treibt inzwischen die Aufrüstung in einem Ausmaß voran, das die Gefahr einer weiteren Eskalation oder gar eines Flächenbrands erheblich erhöht. Wenn die umfassende Aufrüstung westlicher Staaten als notwendige Vorsorge bezeichnet wird, die russische Aufrüstung jedoch ausschließlich als Beweis aggressiver Absichten gilt, entsteht ein doppelter Maßstab. Eine objektive Sicherheitsanalyse müsste beide Entwicklungen nach denselben Kriterien bewerten. Andernfalls wird nicht analysiert, sondern politisch argumentiert. Viertens: Ausbau strategischer Fähigkeiten. Russland baue seine Fähigkeiten in strategisch wichtigen Bereichen weiter aus, insbesondere Nuklearstreitkräfte, Raketenentwicklung, Weltraumtechnologie, militärische Hochtechnologie. Kommentar: Auch dieser Punkt wirkt wenig überzeugend. Dass Russland seine Fähigkeiten bei Nuklearwaffen, Raketen, Weltraumtechnologie und militärischer Hochtechnologie ausbaut, ist unbestritten. Die entscheidende Frage lautet jedoch, wer tut das nicht? Die Vereinigten Staaten investieren seit Jahrzehnten enorme Summen in die Modernisierung ihres Atomwaffenarsenals, in Hyperschallwaffen, Raketenabwehrsysteme, künstliche Intelligenz, Cyberfähigkeiten und militärische Weltraumtechnologien. Mit der Gründung der US Space Force im Jahr 2019 wurde der Weltraum offiziell zu einer eigenständigen militärischen Operationsdomäne erklärt. Hinzu kommen milliardenschwere Programme für Satellitenkommunikation, Aufklärung, Raketenfrühwarnsysteme und Weltraumüberwachung. Unternehmen wie SpaceX stellen mit ihrem Satellitennetzwerk Starlink inzwischen Infrastruktur bereit, die im Ukraine-Krieg auch militärisch genutzt wird. Diese Entwicklung ist keineswegs neu. Bereits die Defense Planning Guidance von 1992, häufig als Wolfowitz-Doktrin bezeichnet, formulierte das strategische Ziel der Vereinigten Staaten, das Entstehen eines gleichwertigen geopolitischen Rivalen zu verhindern. Wenige Jahre später erklärte das US-Verteidigungsministerium in Joint Vision 2020 die Full Spectrum Dominance zum strategischen Leitbild, die Fähigkeit, auf dem Land, zur See, in der Luft, im Weltraum und im Informationsraum jederzeit militärisch überlegen zu sein. Der Anspruch auf militärische Dominanz über sämtliche Operationsräume war damit lange vor den heutigen Vorwürfen gegen Russland offizieller Bestandteil amerikanischer Sicherheitsstrategie. Auch die NATO und ihre europäischen Mitgliedstaaten investieren massiv in Hochtechnologie, Drohnensysteme, Cyberabwehr, Raketenentwicklung, künstliche Intelligenz und den Ausbau weltraumgestützter militärischer Fähigkeiten. Diese Programme werden im Westen regelmäßig als notwendige Modernisierung und legitime Vorsorge bezeichnet. Wenn Russland vergleichbare Fähigkeiten entwickelt, wird dies hingegen als Beleg aggressiver Absichten gewertet. Hier zeigt sich erneut ein doppelter Maßstab. Was für die eine Seite als legitime Selbstverteidigung gilt, wird der anderen Seite als Bedrohung ausgelegt. Eine objektive Sicherheitsanalyse müsste dieselben Maßstäbe auf alle Akteure anwenden. Entweder ist die Modernisierung strategischer Fähigkeiten grundsätzlich ein normales Verhalten großer Militärmächte, oder sie ist bei allen gleichermaßen kritisch zu bewerten. Wer diese Handlung bei den einen als notwendig und bei den anderen als gefährlich bezeichnet, betreibt keine neutrale Analyse, sondern eine politische Bewertung. Fünftens. Hybride Kriegsführung. Neben militärischen Fähigkeiten werden Russland unter anderem zugeschrieben Cyberangriffe, Sabotage kritischer Infrastruktur, Desinformationskampagnen, Einflussoperationen, hybride Kriegsführung gegen europäische Staaten. Kommentar. Auch dieser Abschnitt leidet unter einem offensichtlichen doppelten Maßstab. Nahezu alle hier aufgeführten Methoden gehören heute zum Instrumentarium moderner Großmächte, nicht nur Russlands. Cyberangriffe. Die Vereinigten Staaten verfügen mit dem US Cyber Command über eines der leistungsfähigsten Cyberkommandos der Welt. Auch zahlreiche NATO-Staaten investieren seit Jahren Milliarden in offensive und defensive Cyberfähigkeiten. Cyberoperationen sind heute fester Bestandteil westlicher Militär- und Sicherheitsstrategien. Russland ist auf diesem Gebiet keineswegs der einzige Akteur und auch nicht der führende. Sabotage kritischer Infrastruktur. Sabotageakte sind seit Jahrzehnten Bestandteil geopolitischer Auseinandersetzungen. Häufig bleiben die tatsächlichen Urheber umstritten oder werden nie zweifelsfrei nachgewiesen. Gerade deshalb sollten derartige Vorwürfe mit besonderer Zurückhaltung erhoben werden. Das zeigt etwa die bis heute nicht aufgeklärte Sprengung der Nord Stream Pipelines, die ich der USA zuschreibe, nicht der Ukraine und schon gar nicht Russland, wie es jämmerliche Behauptungen von noch jämmerlicheren Personen versuchten. Wer Sabotage ausschließlich Russland zuschreibt, unterschlägt, dass entsprechende Methoden grundsätzlich von mehreren Staaten eingesetzt werden können. Desinformationskampagnen. Der Vorwurf der Desinformation ist äußerst einseitig. Propaganda begleitet Kriege seit Jahrhunderten und wird von allen Konfliktparteien eingesetzt. Die Geschichte kennt zahlreiche Beispiele westlicher Desinformation oder zumindest gravierend irreführender Informationen. Zu den bekanntesten zählen die sogenannte Brutkastenlüge vor dem ersten Golfkrieg 1990-91 sowie die Behauptung der US-amerikanischen und britischen Regierungen, der Irak verfüge über chemische, biologische oder sogar nukleare Massenvernichtungswaffen. Diese Behauptungen dienten wesentlich der politischen Legitimation des Irakkriegs 2003 und erwiesen sich später als unbegründet. Auch der Tonkin-Zwischenfall von 1964, der den Einstieg der USA in den Vietnamkrieg rechtfertigte, war konstruiert. Einflussoperationen. Einflussnahme auf andere Staaten gehört seit Jahrzehnten zur Außenpolitik nahezu aller Großmächte. Die Vereinigten Staaten haben weltweit Regierungen unterstützt oder bekämpft, oppositionelle Gruppen gefördert, wirtschaftlichen Druck ausgeübt und zahlreiche verdeckte Operationen durchgeführt. Russland verfolgt ebenfalls Einflussstrategien, jedoch bei weitem nicht so massiv wie die USA. Wer nur die Aktivitäten einer Seite erwähnt, vermittelt kein vollständiges Bild. Hybride Kriegsführung. Wirtschaftssanktionen, Cyberoperationen, Geheimdienstaktivitäten, Informationskampagnen, diplomatischer Druck und wirtschaftliche Einflussnahme sind heute Bestandteile hybrider Konfliktführung nahezu aller militärisch bedeutenden Staaten. Russland ist dabei keine Ausnahme, aber ebenso wenig der Westen. Eine objektive Bedrohungsanalyse müsste dieselben Maßstäbe auf alle Akteure anwenden. Werden identische Verhaltensweisen ausschließlich Russland angelastet, während sie beim Westen als legitime Sicherheits- und Außenpolitik gelten, entsteht erneut der Eindruck einer politisch motivierten und nicht einer neutralen sicherheitspolitischen Bewertung. Sechstens. Konsequenz für die EU. Aus dieser Bedrohungsbewertung leitet die EU die Notwendigkeit ab, ihre Verteidigungsfähigkeit weiter auszubauen, die Rüstungsproduktion zu erhöhen, die militärische Zusammenarbeit innerhalb der EU zu vertiefen, die Zusammenarbeit mit der NATO weiter auszubauen. Kommentar. Aus derselben Bedrohungsanalyse wird nun die Schlussfolgerung gezogen, Europa müsse noch mehr aufrüsten, seine Rüstungsproduktion ausweiten und die Zusammenarbeit mit der NATO weiter vertiefen. Hier zeigt sich die eigentliche Stoßrichtung des Papiers. Es dient als Begründung für eine Politik der weiteren Militarisierung Europas. Besonders nervig für mich ist in diesem Zusammenhang der Begriff kriegstüchtig, den Bundesverteidigungsminister Boris Pistorius wieder in den politischen Sprachgebrauch eingeführt hat. Das Wort erinnert an eine Zeit, in der Europa bereits zweimal in militärische Katastrophen hineingesteuert wurde. Nomen est omen. Wer von Kriegstüchtigkeit spricht, verändert das Denken einer Gesellschaft. Krieg erscheint plötzlich als etwas, auf das man sich vorbereiten müsse, nicht mehr als etwas, das mit allen politischen Mitteln verhindert werden sollte. Europa braucht aus meiner Sicht keine Kriegstüchtigkeit, sondern Friedenstüchtigkeit. Nicht immer neue Waffen, sondern mehr Diplomatie. Nicht immer neue Feindbilder, sondern die Bereitschaft, die Sicherheitsinteressen aller Beteiligten ernst zu nehmen. Frieden entsteht nicht durch immer größere Armeen, sondern durch Verhandlungen, gegenseitige Sicherheitsgarantien und den politischen Willen zum Ausgleich. Hinzu kommt eine wirtschaftliche Dimension, über die kaum gesprochen wird. Nach meiner Einschätzung hat Europa seine eigene Wettbewerbsfähigkeit durch hohe Energiepreise, den Wegfall günstiger russischer Öl- und Gaslieferungen, zu viel Bürokratie sowie eine verfehlte Energie- und Wirtschaftspolitik erheblich geschwächt. Gleichzeitig wird nun zunehmend von einer Ausweitung der Rüstungsproduktion und einer stärkeren Ausrichtung der Industrie auf militärische Güter gesprochen. Doch was bedeutet eine solche Entwicklung langfristig? Wenn große Industriekonzerne wie VW oder Mercedes künftig einen wachsenden Teil ihres Umsatzes mit Rüstungsgütern erzielen, entstehen neue wirtschaftliche Interessen. Wo produziert wird, braucht es Absatzmärkte. Rüstungsgüter werden jedoch nicht für Lagerhallen gebaut, sondern für Streitkräfte. Je größer die wirtschaftliche Bedeutung der Rüstungsindustrie wird, desto größer ist die Gefahr, dass internationale Spannungen nicht mehr nur als Sicherheitsproblem, sondern auch als wirtschaftliche Chance wahrgenommen werden. Wollen wir wirklich eine Wirtschaft aufbauen, deren Wachstum zunehmend von Aufrüstung und bewaffneten Konflikten abhängt? Eine Friedensordnung sollte von Innovation, ziviler Wertschöpfung und internationaler Zusammenarbeit leben, nicht von der Erwartung immer neuer Krisen. Eine Entwicklung, in der wirtschaftlicher Erfolg zunehmend an die Produktion von Waffen gekoppelt wird, halte ich für zutiefst bedenklich. Eine Gesellschaft, die ihren Wohlstand auf die Vorbereitung künftiger Kriege stützt, hat aus der Geschichte nichts gelernt. Siebtens. Die Rolle der USA. Die Vereinigten Staaten werden weiterhin als wichtigster strategischer Partner Europas bezeichnet. Nach Angaben der Welt am Sonntag soll der vertrauliche Teil der Analyse allerdings deutlich kritischer auf die veränderte Prioritätensetzung der US-Regierung eingehen als der öffentliche Teil. Kommentar. Dieser Punkt wirft eine interessante Frage auf. Einerseits bezeichnet die EU die Vereinigten Staaten weiterhin als ihren wichtigsten strategischen Partner, andererseits soll der vertrauliche Teil der Bedrohungsanalyse nach Medienberichten kritischer auf die veränderten außenpolitischen Prioritäten Washingtons eingehen. Das deutet darauf hin, dass die EU einerseits sicherheitspolitisch von den USA abhängig bleiben möchte, andererseits aber erkennt, dass sich amerikanische Interessen und europäische Interessen nicht immer decken. Die jüngste Entwicklung bei der Unterstützung der Ukraine spricht Bände. Die Vereinigten Staaten haben angekündigt, Waffen bereitzustellen, die von europäischen NATO-Staaten finanziert und anschließend an die Ukraine geliefert werden sollen. Die militärische Unterstützung wird damit nicht beendet, sondern die finanzielle Last zunehmend auf die europäischen Steuerzahler verlagert. Aus meiner Sicht bestätigt dies, dass Europa immer stärker die Kosten eines geopolitischen Konflikts trägt, dessen strategischer Rahmen über viele Jahre maßgeblich von den Vereinigten Staaten geprägt wurde. Während amerikanische Rüstungsunternehmen von neuen Aufträgen profitieren, steigen in Europa die Staatsverschuldung, die Verteidigungsausgaben und der finanzielle Druck auf die öffentlichen Haushalte. Noch grundsätzlicher stellt sich die Frage, ob Europa überhaupt eine eigenständige Sicherheits- und Außenpolitik verfolgt oder sich weiterhin überwiegend an den strategischen Interessen Washingtons orientiert. Die NATO bleibt das zentrale sicherheitspolitische Instrument des Westens, wird jedoch von den Vereinigten Staaten militärisch dominiert. Ich sehe deshalb die NATO weniger als ein Bündnis gleichberechtigter Partner und mehr als das wichtigste geopolitische Machtinstrument der USA. Bis 1990 war die NATO ein Verteidigungsbündnis, jetzt ist sie zu einem Angriffsbündnis und imperialistischen Instrument der USA mutiert. Sollte sich dieser Kurs fortsetzen, könnte Europa zunehmend zum Finanzier eines Konflikts werden, dessen politische und wirtschaftliche Folgen es selbst wesentlich stärker treffen als die Vereinigten Staaten. Die entscheidende Frage lautet daher: Dient die gegenwärtige Politik in erster Linie den Sicherheitsinteressen Europas oder folgt Europa weiterhin einer Strategie, deren Prioritäten maßgeblich außerhalb Europas gesetzt werden? Fazit: Das Dokument beschreibt nach bisherigem Kenntnisstand ausschließlich die aktuelle Bedrohungslage. Eine vertiefte Auseinandersetzung mit den sicherheitspolitischen Entwicklungen der vergangenen Jahrzehnte, etwa der NATO-Osterweiterung, gescheiterten diplomatischen Initiativen oder den unterschiedlichen Sicherheitsinteressen der beteiligten Staaten, wird in den bislang bekannt gewordenen Passagen nicht erwähnt. Da das Originaldokument bisher nicht veröffentlicht wurde, lässt sich allerdings nicht ausschließen, dass solche Aspekte an anderer Stelle behandelt werden.
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2: Es ist Freitag in der 27. Woche 2026 und hier ist nacktes Geld. Für alle, die wissen, dass Geld die Welt regiert und verstehen möchten, wie genau. Ich begrüße euch da draußen und mir zugeschaltet Hermann und natürlich mein Kollege Maike. Grüßt euch, ihr beiden.
3: Hallo zusammen.
4: Hallo zusammen.
2: Hermann, du warst 30 Jahre ein Herr der Banken. Du hast für sie und mit der Politik Milliarden bewegt. Dafür hast du Millionen von ihnen bekommen. Heute bist du Privatier. Arbeiten muss einzig noch dein Gewissen. Darum berichtest du uns hier von all dem, was du in der Finanzelite gelernt hast. Bevor wir damit starten, mein üblicher Hinweis. 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Hermann sieht von euren Spenden nichts, stattdessen gibt er uns immer weiter vom Wertvollsten, das er hat, seiner Lebenszeit. Dafür sage ich wie immer sehr herzlich Danke und verschwende so wenig wie möglich davon. Wir haben ein volles Programm, denn am AI-Bubble-Markt, da tut sich viel und auch in der dahinterliegenden Computerindustrie, darüber wird zu sprechen sein. Der japanische Yen hat einen 40-Jahres-Rekord-Tiefststand und dadurch knarrt es gewaltig. Wir müssen über Öl und andere Commodities sprechen und natürlich viel über Krypto. Da gibt uns Mike the Pirate wie immer die Krypto-News und wir haben über etwas zu sprechen, was Solana gewaltig bewegen könnte und das ist mal wieder Elon Musk, the Spaceman. Aber bevor wir zu deinem Lieblings-Elon kommen, kommen wir wahrscheinlich zu seinem ganzen Wirtschaftsumfeld, denn du sagst, it's the computer stupid, Hermann. Micron investiert kräftig und das hat Auswirkungen für eine ganze Branche.
4: Genau. Also es geht darum, wer kann im Moment am meisten sogenannte Compute Power zur Verfügung stellen? Also wer hat sich in den letzten, sagen wir mal, 18 Monaten bis 2 Jahren hervorgetan, vielleicht auch das Businessmodell geändert, um Computer Power zur Verfügung zu stellen? Das war früher mal Microsoft mitführend. Das sind heute ganz andere, also Amazon ist ganz groß. Diese ganze Cloud-Industrie, es läuft eigentlich auf die gleichen Firmen immer wieder hinaus. Micron, die Chip-Hersteller, sind ganz vorne. Und was da eben erstaunlich ist, ich hatte mir mal angeschaut, es gibt einen ETF mit DRAM. Also da sind alle Semiconductors und sowas drin, die in der letzten Zeit gut gelaufen sind. Der ist, glaube ich, vor 6 Monaten mit $26 gekommen, war dann in der Spitze schon 75. Der war gestern 11% runter. Das heißt, da korrigiert es im Moment. Und deshalb sieht man, wenn man jetzt die Gegensätze sich anschaut, der Philly, also Philadelphia eigentlich, Philly Semiconductor Index, da sind Nvidia und Broadcom drin, der ist in diesem Quartal, was ja jetzt gerade zu Ende gegangen ist, um 81% hochgegangen. Und im Gegensatz, wenn man die früheren Magnificent Seven, also die Magnificent 7 Aktien dieser Welt, die über 50% des S&P treiben, nimmt, dann sind die nur insgesamt 10% hoch. Und da sieht man, es geht Richtung Semiconductor, AI is a Bubble wird weitergerufen, aber auch weiter investiert, was das Zeug hält. Also Micron ist natürlich dann auch als führende Gesellschaft, die haben vor 8 Monaten noch bei $100 gehandelt, die waren jetzt bei 1200 und die haben natürlich das Spiel auch verstanden. Die haben mir nämlich jetzt bekannt gegeben, dass sie 250 Millionen in Trump-Accounts investieren würden. Also man muss noch nicht mal mehr sagen.
2: Was sind Trump-Accounts?
4: Das weiß ich nicht. Sie haben nur gesagt, in Trump-Accounts.
2: Also, steht Trump also, dran.
4: Ja, genau. Du machst das goldene T da drauf und dann läuft's. Läuft bei euch, hat Trump gerufen.
2: I mean, those are probably the best accounts ever. Das ist klar.
4: Some people say they have never seen anything like it.
2: Also, nee, offene Korruption also, kann so schön sein.
4: Es ist also wieder vom Allerfeinsten. Ja, und für die Leute, die wieder kommentieren, auf der einen Seite sind wir viel zu Trump-freundlich, auf der anderen Seite hassen sie unser Trump-Bashing. Ich weiß nicht genau, ob ich mich
2: dann machst du alles richtig. Ja? Also du musst gleichzeitig als Antisemit und als Zionist beschimpft werden, nur dann weißt du, dass du einigermaßen rational in der Realität unterwegs bist. Ja.
4: Genau, auf jeden Fall war es eben, sie investieren in Trump-Accounts, was immer das heißt, also querbeet sozusagen, wahrscheinlich auch direkt, also direkt aufs Bankkonto, ich weiß es nicht, ist ja auch eine Möglichkeit. Auf der anderen Seite hat der große Meister natürlich sofort getwittert oder geixt und sagt, wenn ich gehe, werden die großen Semiconductor-Firmen dieser Welt 50% des Weltmarkts beherrschen. Ja, also von daher, er hat auch vor 2-3 Wochen schon bekannt gegeben, er hält Micron für eine unglaublich gute Company. Darauf ist der Kurs sofort mal $100 angezogen. Also du siehst, nicht nur Intel oder Marvel oder Micron, die sind im letzten Quartal praktisch bis 180 oder im Durchschnitt 180% gestiegen. Da geht's weiter. Microsoft hat gerade announced, dass sie 5000 Leute entlassen werden, 2,5% der Workforce. Aber auch da, die werden das Businessmodell umstellen, die werden da auch in den Compute hineingehen. Warum sind die Bitcoin-Miner, die eigentlich die Aufgabe haben, Bitcoin zu minen, in der letzten Zeit durch die Decke nach oben gegangen? Ganz einfach, weil sie vom Bitcoin-Mining auf Compute-Power Herstellung
2: ist ja im Prinzip auch das Gleiche. Ja? Also beziehungsweise 100%. muss man vielleicht denjenigen, die nicht ganz nah dran sind, kurz erklären. Also Compute Power ist nichts weiter als hart nackter Stahl. Ja? Da geht es darum, dass Prozessorkraft zur Verfügung gestellt wird. Arbeitsspeicher, Prozessorkraft, das ist im Prinzip etwas mehr von dem, was Nvidia schon immer gemacht hat. Nvidia stellt ja ganz spezielle Compute Power her, die GPUs, diese Grafikprozessoreinheiten, eine besondere Art von Prozessorchip, die man besonders für künstliche Intelligenz gebrauchen kann. Und im Prinzip ist das Spektrum nur breiter geworden. Man braucht jetzt nicht nur diese Dinger, die Nvidia herstellt, in rauen Mengen, sondern auch Arbeitsspeicher, der dazu gehört, und in den nackten Stahl und die nackten Server. Und das ist das, was ja die Bitcoiner eh schon lange hatten, weil sie ja zum Minen von Bitcoin, es ist ja nicht Proof of Work und nicht Proof of irgendwas anderes, sondern da wird ja gerechnet, da werden ja Zahlenketten erstellt durch Computer. Die nutzen jetzt schlichtweg, vermieten jetzt diese Rechenkraft, statt sie selber für Bitcoin-Herstellung zu nutzen.
4: Genau, und das ist wesentlich attraktiver. Der Markt ist red hot, wie man so schön sagt. Wir haben uns ja auch im Blockzocker über Meta unterhalten und haben da eine kleine Position auf Meta. Meta hat gestern Zahlen gebracht, die waren natürlich bei weitem wieder ein gigantisch, also was immer die da verdienen. Aber Meta hat zum Beispiel auch jetzt langsam aber sicher diesen AI-Touch nach vorne gebracht. Sie planen also mehr, genau das, was du sagst, diese Qualcomm, das ist ein anderer Hersteller, Dragonfly C1000 CPUs für die nächste Generation von Servern schon vorzubereiten. Und wenn man sich Meta im Detail anschaut, dann bauen die, ich meine, in Utah ein Datencenter, das ist so groß wie Manhattan. Also da kannst du mit der U-Bahn fahren, so groß ist das Teil. Und das sind einfach so gigantische Dinger, dass wir eben auch im Blockzocker damals eine Position genommen haben.
2: Entschuldigung, bald kommt ein Spiegelartikel, ein großer Spiegel-Titelbericht, der erklärt, wie

0: großen Konzert ist es ja relativ egal. Gestern sind die Aktien um 10% hochgegangen. Das heißt, solange sie die Miete zahlen oder sonst was, musst du sie nutzen. Da stelle ich diese moralischen Komponenten einfach hinten an, weil ich sage, ich kann es jetzt nicht ändern. Und alle, die meckern, die frage ich immer, was hast du die letzten 15 Jahre gemacht, um eben zu einem Punkt zu kommen, um das vielleicht zu verhindern. Und von daher, wir gehen in diese neue Welt. Elon Musk hat heute Morgen ein Video gepostet, als er aus dem Hotel kam und ihm Optimus, also der Humanoid Robot, die beiden Koffer getragen hat. Der Optimus hat sie in seinen Cybertruck geladen.
1: Das ist alles eine Bubble. Das ist alles eine Bubble. Das hat überhaupt keine Bedeutung. Verstehst du, ja?
0: Genau, exakt. Und von daher, diese Werte gehen durch die Decke, die anderen bleiben zurück. Wir kommen gleich auf Japan und das, was die Weltwirtschaft bewegt. Aber man sieht deutlich, diese Blasen beziehungsweise diese Geldströme kann man relativ früh feststellen. Und das probieren wir ja auch immer, um zu sagen, jetzt fließt das Geld eben in die Magnificent Seven. Das heißt, diese sieben größten, Apple, Nvidia, auch Tesla ist einer davon. Was gibt's da noch? Microsoft. Diese Companies. Und da haben wir Ende des Jahres praktisch zum Jahresende gesehen, als die großen Fondsmanager und Moneymanager ihre Boni festgezurrt haben, dass da einiges rausgeflossen ist und man hat eben als nächstes gesagt, was ist wirklich vonnöten? Man hat im Grunde genommen gesagt, die Software ist schon weit fortgedrungen. Was das wirkliche Bottleneck ist, ist nämlich genau das, diese Stahl, was du eben beschrieben hast, Stahl,
1: der Beton, nackte Stahl, ja, ja, ja.
0: Die CPUs, das ist der Bottleneck. Das heißt, wir reden über Real-World-Assets, nämlich die man angreifen kann, die nicht schnell genug produziert werden können. Und deshalb gibt es eben so Firmen wie Micron, die von $100 auf $1,200 gehen. Davon wird es auch in der Zukunft einiges geben, was man frühzeitig mitbekommen kann. Ja, das probieren wir herauszukriegen. Wir geben ja auch keine jetzt Investment-Advice, was jemand machen sollte, sondern wir unterhalten uns darüber. Ich glaube, das lassen wir auch so, dass wir einfach darüber sprechen. Wir sehen jetzt, dass zum Beispiel der Kospi, das ist der südkoreanische Index, um 7,2% noch einmal gefallen ist. Also da ist auch die Korrektur sehr, sehr hoch, weil in Südkorea auch ein riesiger Teil im Tech investiert ist. Und ich hatte das im Laufe der Woche gepostet. Da war es eben so, dass das Rebalancing, also man muss sich das vorstellen, man hat ein Portfolio als Investment Manager, da sind 10 verschiedene Assetklassen drin und eine Assetklasse geht 180% nach oben und die anderen zwischen 2, die verlieren mal 5, mal 10, mal machen sie 20, aber eine Assetklasse geht 180% nach oben. Die muss ich natürlich zum nächsten Rebalancing, also Distributionstermin, praktisch wieder dahin bringen, dass sie in meinen Investment Guidelines wieder unter der Risikomanagement Parameterschicht, die sie haben, gemanagt werden können. Und das heißt, da muss was verkauft werden. Und so haben wir gesehen, die erste Reaktion war raus aus diesen Werten und zum Beispiel in sehr defensive Werte, also Konsum teilweise. Das ist mittlerweile so und deshalb glaube ich auch leidet der Kryptomarkt, weil du in diesen Aktien heute eigentlich Performance und Bewegungen hast, die es früher nur im Kryptomarkt gab. Und deshalb sind die ganzen Freaks, die praktisch diese 10-20% am Tag handeln wollen, die sind jetzt mittlerweile in diesen Tech-Werten, beziehungsweise die schauen sich das sehr genau an, nehmen natürlich ihr Geld mit. Und so kommen eben diese Verschiebungen zustande, dass auch ein normaler Fonds, normal in Anführungszeichen, der eben 10% Tech hat, auf einmal am Quartalsende feststellt, meine Tech-Allokation ist eigentlich viel zu hoch, ich muss da was machen. Und deshalb verpassen sie dann in der zweiten und dritten Rotation auch unter Umständen Performance, weil natürlich diese Märkte unter historischen Bewertungen sehr, sehr teuer sind. Aber die Frage ist,
1: what's
0: the limit? Was ist das Limit an Compute Power, wenn es Elon Musk gelingt, im Weltall Datencenter aufzubauen, die dann 24 Stunden Sonne haben, diese Energie nicht brauchen und die irgendwie auf die Erde zurückkommen. Wie bewertet man das? Und das ist eben das Interessante daran im Moment. Also sehr, sehr aufregend, wenn man sich das anschaut, im Gegensatz zur EU-Kommission, die halt in Zukunft alle strategischen

0: Planung auch für die Energienetze übernehmen will. Also da siehst du den Unterschied.
1: Da gibt es ein paar geile Ex-Accounts von so Leuten, die verarschenderweise, das ist Compliant Investor, also einer, der so tut, als sei er ein Startup-Investor, der nur in maximal hyper-compliante Startups investiert. Und der andere ist so ein Compliance-Officer, der erzählt, wie er seine eigene Tochter drangsaliert, dass sie sich an die EU-Vorgaben hält und so, weil es so ironischer kann, sie wirklich gut sind, weil sie dann zeigen, wie eine KI, die EU produziert hat, aussehen wird. Oder so ein vollgeballerter Schirm mit 100 Milliarden Cookie-Hinweisen. Und ja, es ist wirklich irre. Und ich meine, das ist ja nicht nur, was du gerade gesagt hast, es ist ja definitiv nicht Elon Musk abhängig. Also anders als bei Tesla, wo ja so ein Tesla-Fetischist wie du immer gewisse Sorge haben musst, wie geht es Elon gerade und hat er vielleicht eine Krankheit? Weil wenn er ausfällt, wird es schwierig. Der KI-Markt ist ja nun wirklich Elon Musk unabhängig. Also nicht, dass er da nicht gut mitspielt mit seinem Grog. Aber selbst wenn nun, was ich auch nicht wünsche, aus verschiedensten Gründen, Elon irgendetwas passieren würde, dann geht die Entwicklung ja ungebremst weiter. Es gibt da ja andere große Player. Das ist ja nichts, was von Musks Datencentern im All abhängig ist, sondern dieser exponentielle Wachstum von Dingen. Jetzt ist gerade Fable zurückgekommen. Wir haben schon aufgeregt diskutiert. Ich habe die Nacht mit Fable verbracht, was im privaten Kreis immer gewisse Eifersüchtigkeiten auslöst. Aber es ist zurückgekommen, dieses neueste Modell von Anthropic. Es ist etwas kastriert. Es schaltet pausenlos sich selbst zurück und sagt, nein, hier stoßen wir an eine Sicherheitsgrenze, da muss ich jetzt das Modell wechseln. Wenn du sagst, nee, lass und mach weiter, dann macht das wieder weiter. Also er erscheint interne Vorgaben irgendwie umgesetzt zu haben. Das war ja mal der Grund, dass es der genannte Grund, dass Fable vom Markt genommen wurde, war ja Sicherheitsvorgaben der US-Regierung, die das also zu mächtig war, um es zu exportieren. Die ganz Alten unter uns erinnern sich an die Exportversion des Netscape-Navigators, der nur mit 128-Bit SSL-Codierung arbeitete, weil die 256 nicht freigegeben wurden für den Export. Das kam dann später, wahrscheinlich seit die NSA 256-Bit-Codierung einfach knacken kann und SSL für die kein Problem ist. So kommt jetzt also Fable zurück und selbst wenn Musk ausfällt, it's a bubble, ich weiß, ja. Also die erklären, es wird sowieso nicht sich durchsetzen, die sind nicht zu überzeugen. Die anderen werden es eh so sehen. Und zu der Moralisierung, ein Nachtrag noch, da haben uns ja nach dem Tipp für die Möglichkeit oder für den Beharrungsbericht der Kontoeröffnung im türkischen Nordzypern, haben mich böse E-Mails erreicht. Böse E-Mails, ja. Die mir erklärten, wie kann es denn sein, dass ich in einem so muslimischen Terrorland die Wirtschaft unterstütze? Das sei ja aus moralischen Gründen überhaupt nicht tragbar. Und da kam eine lange böse Mail, die dann auch mit solchen Neologismen vermischt war, die immer eine gewisse Form der, sagen wir mal, des geistigen Abbaus auch zeigen. Dort seien christliche Kraftzentren zerstört worden und man müsse also auch die Energie berücksichtigen, das sind dann immer Wörter, wo ich dann spätestens aussteige, die mal weiterzulesen. Aber die Moralisierung, diese Hypermoralisierung, erstaunlich, dass das auch bei vereinzelten wenigen Hörern eines Podcasts wie diesen hier dann immer wieder kommt. Also diese Realitätsferne, es ist der absolute Ausnahmefall gewesen, aber das gibt es immer mal wieder und man fragt sich, was diese Menschen dann treibt, ja, also wie sie Wirtschaft und solche pragmatischen Fragen sehen. Ich finde das erstaunlich.
0: Also ich muss sagen, ich bin für jede Art von Kritik bzw. Beitrag sehr, sehr dankbar. Die Frage ist immer nur die Art und Weise. Wir probieren das ja auch in einer Art und Weise rüberzubringen, dass es offen ist, weil ich maße mir nicht an, bestimmte Dinge zu wissen. Und wenn wir jetzt in die Türkei fahren und da ein Konto eröffnen, dann geht es darum, sich auf Deutsch gesagt seinen eigenen Arsch zu sichern. Nämlich, wenn die EU irgendwann den Stecker zieht und sich dazu entschließt, alle Konten einzufrieren, was machst du dann? Und das ist vielleicht nochmal so die Sicht des doch tief in sich drinnen Libertären, das heißt, achte erst einmal auf dich. Also das Erste, was du tun musst, ist um dich herum eine Sicherheitsschicht machen, weil du kannst niemand anderem helfen. Ja. Ich hatte die Woche einen Artikel vom Sandwirt gepostet, den ich sehr, sehr gut fand und danke nochmal an den Hörer, der mir das zum Beispiel geschickt hat und sagt, ihr zwei redet doch immer im Podcast darüber. Das ist zum Beispiel ein Beitrag, ob mir das jetzt, das passt natürlich voll in mein Weltbild, aber selbst wenn ich etwas bekomme, was gegenläufig ist, schätze ich das sehr. Die Art und Weise, nur ein Hörer kommentiert und sagt, Banker Hermann redet heute bei der Rente ziemlichen Schmarrn daher. Und das ist meine Antwort, Erklär mir doch mal, wo genau ist das Problem? Ein anderer schreibt, wir sind auf dem Holzweg mit der kapitalgedeckten Rente.
1: Ja, ja.
0: Und ich weiß nicht, dass du und ich in einer Diskussion jemals gesagt haben, weißt du was, der Deutschlandfonds ist geil, da sollte man investieren. Hm. Also ich verstehe es eben nicht, weil ich dann geschrieben habe, beziehungsweise geantwortet habe, sag mal, hast du den Podcast gehört?
1: Nein, haben die nicht. Nein.
0: Ja, und das sind eben die Dinge, es triggert mich immer noch und das finde ich erstaunlich, weil du ja auch gesagt hast, du wirst mit der Zeit ein bisschen in dieser Sinn härter, aber ich bin halt so erzogen worden, auch im Business, du hörst dir die andere Meinung an und vor allem, wenn was schief geht, hebst du die Hand und sagst, I fucked up und ich brauche Hilfe. Und in dieser Welt, man sieht es ja an allen Ecken, das geht ja bis zum Fußball, es wird ja nur noch gelogen, betrogen, moralisiert und das Gegenteil von dem erzählt, was gemacht wird. Wir kommen sicher auch gleich darauf, dass die Deutschen jetzt ein...
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3: 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Mit einem schmutzigen Trick drückt die EU-Kommission die Chatkontrolle durch das Europäische Parlament, obwohl dieses sie bereits zweimal abgelehnt hat. Die Bürger sind dagegen machtlos. Dahinter steckt nach Ansicht von Joachim Steinhöfel vor allem die CDU. Der berühmte Rechtsanwalt zeigt sich wenig überrascht. Es sei kaum noch erkennbar, wofür die CDU eigentlich stehe. Außer für das Beschneiden der Rechte der Bürger. Steinhöfel führt zahlreiche Prozesse gegen entsprechende Eingriffe in die Freiheitsrechte. Die Wiedereinführung der Chatkontrolle füge sich in eine Reihe freiheits- und bürgerfeindlicher Gesetze ein, mit denen das Internet stärker reguliert werden solle, meint er. Die Politiker in Deutschland hätten Angst vor kritischen Medien und mündigen Bürgern, so Steinhöfel. Ein Mann hielt in Berlin-Marienfelde von Freitagabend bis Samstagmorgen eine Supermarktmitarbeiterin in seiner Gewalt. Laut der Staatsanwaltschaft soll es sich um einen 29-jährigen Türken handeln. Was er wollte, ist noch unklar. Denn während er die Frau als Geisel hielt, stellte er wechselnde Forderungen. Das waren Impulsforderungen, die sich im schwer nachvollziehbaren Bereich abgespielt haben, so ein Polizeisprecher. Die Frau stand unter Schock, als sie befreit wurde. Ansonsten soll sie unverletzt sein. Zu den Hintergründen der Tat wird noch ermittelt. Der Täter und die Frau sollen sich vorher nicht gekannt haben. Der Präsident des tschechischen Abgeordnetenhauses, Tomio Okamura, hat sich dafür ausgesprochen, dass die Ukraine zur Beendigung des Krieges mit Russland territoriale Zugeständnisse machen sollte. Okamura verwies dabei auf Umfragen, wonach ein großer Teil der tschechischen Bevölkerung diese Position teile. Er gehört zu den prominenten Kritikern einer uneingeschränkten Unterstützung für Kiew und plädiert für eine schnellere Verhandlungslösung. 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
0: In dieser Welt, man sieht es ja an allen Ecken, das geht ja bis zum Fußball. Es wird ja nur noch gelogen, betrogen, moralisiert und das Gegenteil von dem erzählt, was gemacht wird. Wir kommen sicher auch gleich darauf, dass die Deutschen jetzt wieder einen großen Wurf in der Steuerreform gemacht haben. Und du sitzt da und sagst, das habe ich jetzt wie bei Donald Trump. Es ist die 9. Komplettvernichtung des Iran und immer noch haben sie die Straße von Hormuz halb nicht frei. Also du, in dieser Welt sich zurechtzufinden, da möchte ich nochmal darauf hinweisen. Ich gebe keinen Investment-Advice, ich sage nur, was ich tue und B, ich bin wirklich nicht allwissend. Ich kann nur mit den Informationen, die ich bekomme, Wenn du daran interessiert bist, dann unterhalten wir uns darüber, wie sehe ich japanische Yen, ja. Warum soll das einen Ausblick oder eine Auswirkung haben. Hm. Wenn wir das zusammenbringen und dann mehrere Leute haben, die in diesem Kontext sich in diese Art der Gesprächsführung einklinken, ist das das Beste, was wir erreichen können.
1: Aber ja, absolut.
0: Aber immer nur auf Krawallbürsten hilft eben nicht.
1: Ja. Absolut, wenn die reinen Krawallidioten, sowieso interessant, die würde ich gar nicht erwähnen, aber diejenigen, die diese typisch deutsche Dogmatik über alles stellen, ja. Sagen, wie kann man denn nur in einem türkisch abhängigen Land ein Konto eröffnen? Also hätte ich Ihnen nun erklärt, ich würde jetzt größere Summen dahin bewegen, um die türkische Invasionswirtschaft zu unterstützen. Das ist Gaga, diese Überlegung, ne? Es gibt in der Notfallmedizin immer den klaren Fall für die Bedeutung der Eigenrettung. Sagt, wenn du in zum Unfall einer brennenden Tankstelle kommst, dann rennst du als Notarzt nicht hinein und ziehst die Menschen hinaus, die dort noch im Feuer gefangen sind, sondern leider musst du warten, bis sichergestellt ist, dass sie nicht explodieren wird. Denn niemand hat was davon, wenn du da reinrennst und mit explodierst. Und so ist es ja in wirtschaftlichen Fragen grundsätzlich auch. Also das wird dann immer so deutsch übersteigert in, ja, erst das Fressen und dann die Moral. Du machst dann alles für Gewinn. Das ist mir so eine extremistische Überziehung, als würden wir nun irgendwie Palantir unterstützen oder das möglich machen, dass das irgendwelche Daten übernimmt, weil man sich die Aktienkurse anschaut oder wenn man ein Rettungskonto außerhalb der EU aufmacht, würde man nun Islamisierung Europas unterstützen. Das ist wieder, es ist ein sehr typisch deutsches Verhalten, finde ich. Das ist vielleicht das, was man erkennt selbst bei dieser Hörerschaft von solchen Podcasts wie diesen hier, die Ansätze für diese deutsche Radikalüberziehung. Erst gar nichts machen lange Zeit, Merkel wählen und dann irgendwann behaupten, jetzt müssen wir aber alle aufhängen, die jemals Merkel gewählt haben. Also es ist wieder dieses typisch deutsche extreme Hin und Her. Aber gut, genau. Das nur am Rande. Extrem pendeln, hervorragende Überleitung, ich schlage mir selbst auf die Schulter. Extrem pendeln macht auch der japanische Yen. Ja, wir kommen von den Russen zu den Borussen, wie Milena es sagen würde. Der japanische Yen steht auf einem 40-jährigen Tiefststand und das ist relevant, denn wir haben ja von dir gelernt, Japan ist die Kreditkarte der Welt. Vielleicht, wenn du mit einem Satz nochmal den Ersthörern dieses Podcasts erklärst, warum das so ist, um dann die eigentliche Botschaft im japanischen Yen zu bringen.
0: Ja, also da kann man anfangen, so Jahr 1988, 1989, kurz bevor die Mauer gefallen ist, war Japan sozusagen das erfolgreichste Land der Welt. Und was da vielleicht anschaulich zu sehen ist, die Bewertung des Kaiserpalastes und der Immobilie beziehungsweise des Grunds und Boden um den Kaiserpalast in Tokio wurde bewertet mit all dem, was Gesamtkanada hätte wert sein sollen, theoretisch. Daran kann man sehen, wie abgehoben zu dieser Zeit die Japaner waren. Sie haben natürlich die industrielle Revolution komplett nach oben gefahren. Sie haben zum Beispiel auch den Frankfurter Messeturm gekauft. Da stand, ich habe ja mal für eine japanische Investmentbank gearbeitet und als der weltweite CEO zu uns kam und dann standen wir am Fenster und dann kam er so, steht neben mir und sagt, weißt du, dieser Tower da hinten ist so ziemlich das teuerste, was wir je gemacht haben. Die haben nämlich 89 das Ding auf dem absoluten High gekauft. Genau wie der japanische Aktienmarkt, der war so überbewertet. Und dann
1: oder ist Sony das Center Ding, in Berlin, ne, haben sie auch gekauft.
0: Ja, ja, Sony Center. Dann ist das Ding 30 Jahre nach unten gefallen. Die Aktienmärkte haben gelitten. Warum? Sie mussten die Zinsen auf Null ziehen. Und dann kamen die schlauen Amerikaner und haben gesagt, schau mal, wenn wir da zu Null finanzieren, wir leihen uns Yen, wir drehen das in US-Dollar und investieren es zu 4, 6, 8, 10%. Machen das Ganze auch mit Staatsanleihen, machen das Ganze in der Karibik als Shadowbank, also als nicht regulierte Finanzinstitution. Und somit sind diese Trades so riesig groß geworden, dass die Welt eigentlich komplett abhängig geworden ist über eine Finanzierung zu Null. Die Japaner konnten damals mit den Nullzinsen natürlich sehr viele Staatsausgaben decken. Die Japaner sind heute die am meist verschuldetste Nation der Welt mit 250% Verschuldungsgrad gegenüber dem BIP, also dem Inlandsprodukt oder Gross Domestic Product, dem GDP. Und von daher wurde praktisch Yen und Japan mit Nullzinsen gegenüber allem als Finanzierungsvehikel genutzt. Und was jetzt passiert, ist eben, dass der japanische Yen eine Schwäche hat, beziehungsweise mittlerweile würde ich sagen, dass der Dollar wieder eine Stärke erreicht hat. Und das ist etwas, was ich Scott Bessent, dem amerikanischen Finanzminister, zugute halte. Da kann man auch über die Vergangenheit sehr, sehr kräftig diskutieren. Er war nämlich eine der maßgeblichen Figuren bei Soros. Und das heißt, der weiß, wie man ganze Wirtschaftsräume dieser Welt unter Druck bringt. Also das, was Soros praktisch mit Druckenmiller und mit den anderen, mit dem britischen Pfund, da wo Soros im Grunde genommen in den 80er Jahren seine ersten Milliarden gemacht hat, was ja heute Billionen wert ist, also ist der Hammer, was der damals schon gemacht hat. Und so haben sie praktisch immer das englische Pfund attackiert, bis es gebrochen ist, bis die Engländer nicht mehr nachschießen konnten als Zentralbank, all ihre Reserven aufgebraucht haben. Und ähnlich geht es den Japanern jetzt. Das heißt, hier kommen jetzt die großen Investoren, die anfangen, 10-jährige Zinsen zu, also praktisch Staatsanleihen zu verkaufen. Statt Japan weiter zu finanzieren, ist es so, dass vor 5 Jahren die 10-jährigen Staatsanleihen in Japan bei circa 10 Basispunkte waren, also 0,1%. Die sind heute bei 2,77%. Und da kann man sich natürlich ausrechnen, was das prozentual heißt, wenn ein Land sich bei 0,1% refinanziert und seine Schulden weiterrollt oder bei 2,77. Und das heißt, was passiert ist, sie müssten eigentlich dadurch, dass Japan wie Deutschland keine Ressourcen hat und alles importieren muss und die Importe in Dollar zahlen muss, also wenn die jetzt Energie brauchen und Gas und Öl, dann wird Gas und Öl in US-Dollar abgerechnet. Die Japaner haben in guten Zeiten immer US-Staatsanleihen gekauft, um eine Reserve zu haben. Und jetzt sind die Japaner gezwungen worden, im Grunde genommen diese Dollarreserven aufzulösen, die Dollars zu nutzen, um Energie zu kaufen. Und das führt jetzt dazu, dass der Yen immer weiter unter Druck gekommen ist. Und ein US-Dollar hat in der Vergangenheit immer bei 160 Yen angehalten. Dann kam eine große Intervention der zentralen japanischen Bank of Japan, die eben sagen, wir müssen den Yen stützen. Das heißt, wir nehmen Dollars und verkaufen die Dollars und kaufen dafür unsere Währung zurück. Und das ist durch die 160 gebrochen. Und jetzt weiß man auf diesem Chart einfach nicht mehr, wie weit kann das denn gehen. Und das bedeutet eben, dass ganz Asien, ähnlich wie den Punkt, den Deutschland in Europa oder in der EU hat, so ist Japan die über 30 Jahre erfolgreichste Ökonomie in ganz Asien. Die Chinesen haben natürlich enorm aufgeholt und das heißt, auch die werden durch bestimmte Faktoren damit angesteckt. Das Verhältnis zwischen den Japanern und den Chinesen ist in den letzten Jahren wieder sehr, sehr abgekühlt. Aber ich schaue mir dann auch an, was machen die Zinsen zum Beispiel in China, die eigentlich relativ wenig damit zu tun haben müssten. Die sind auch auf einem sehr, sehr niedrigen Stand. Das heißt, warum nehmen die Chinesen die Zinsen nach unten? Weil die Wirtschaft nicht mehr so funktioniert. Und das heißt, auch die haben das Problem. Die haben auch teilweise Dollars verkauft. Sie haben aber so viele Reserven gehabt, dass sie in der Vergangenheit Gold und Silber damit angehortet haben, weil sie natürlich auch nicht nach Euroland schauen oder zu Euroclear nach Brüssel. Da wird noch das eine oder andere vielleicht in Staatsanleihen, ob das Dollar oder Euro sind, Kleinigkeiten gekauft. Aber sie trauen natürlich laut nach dieser Orgie von, wir müssen die russischen Staatsvermögen einfrieren und die beschlagnahmen und die der Ukraine zur Verfügung stellen. Das hält natürlich Länder wie Indien oder wie China davon ab, die Reserven bei Euroclear oder bei der Europäischen Zentralbank anzulegen und zu sagen, ihr könnt mir jederzeit die Konten zumachen, kommt für mich nicht in Frage. Aber warum ist das so wichtig für den Yen? Weil die jetzt vor der Situation stehen, sie haben vor 2 Wochen den Zins nochmal erhöht. Sie sind jetzt bei 1% zwischen Banken auf 3 Monate, was sehr, sehr niedrig klingt. Aber wenn du natürlich von 0 kommst und das Ganze eher Richtung 2% als Richtung 0,5 wieder geht, dann ist natürlich diese riesigen Finanzierungstrades, die manchmal 10 Jahre und länger laufen, die werden im Yen immer teurer. Und gleichzeitig ist es so, dass in Amerika die Zinsen nicht hochgehen, Also jetzt sind sie natürlich erhöht worden. Ich sage ja die ganze Zeit, die müssen eigentlich massiv nach unten, so dass du auf beiden Seiten gekniffen bist. Du musst also auf der einen Seite praktisch mehr für deine Finanzierung zahlen und auf der anderen Seite kriegst du weniger für dein Investment. Das ist etwas, was sich große Hedgefonds nicht lange anschauen, beziehungsweise es wurden damit ganz lange Investitionsphasen auch finanziert und das ist bei weitem noch nicht fertig, obwohl viele Leute sagen, das ist ja eigentlich schon ein kalter Kaffee von gestern. Nein, nein, nein, da sind noch wirklich viele Milliarden, die umgedreht werden müssen. Und von daher sollte man genau beobachten, wenn dieser Yen irgendwann bricht und dann von 162 gegen den Dollar vielleicht auf 170 geht, dann heißt das natürlich, dass in Japan die Inflation hochgeht. Sie müssten eigentlich die Zinsen erhöhen. Sie haben jetzt schon Zinsen, die den Staatshaushalt nicht mehr plausibel finanzieren lassen. Und das ist so eine Blaupause, wo wir auch als Deutsche genau hinschauen sollten. Ich hoffe, dass Lars weiß, dass es nicht nur Sushi gibt in Japan, sondern dass es da auch bestimmte Dinge gibt, die man da lernen kann, beziehungsweise einfach vermeiden sollte. Ja, und das heißt, da ist einfach notwendig, sich ganz den ganzen asiatischen Raum anzuschauen. Und wenn wir auf unserer Schwurbler am Hochreck-Nummer weiterlaufen und sagen, choose your empire, dann ist das so, dass hier die Dollarstärke zweifellos die ganzen Ökonomien der Länder, die betroffen sind, in Asien drückt. Und dass das zum Schluss auch sein kann, dass man die mehr oder weniger Richtung China schiebt. Und da kommt ja unsere Theorie, Choose Your Empire, also alles, was Nord- und Südamerika inklusive Grönland ist, ist eben Trump-Territory. Die Mitte, wer will Europa, ist eine gute Frage. Wenn du die queere Bundeswehr siehst, werden es nicht die Russen sein. Die werden sich das nicht antun. Aber alles, was Asien ist, wird eventuell China seine Hand eben hinstrecken. Und ich habe es gesehen, als ich in Australien gelebt habe. Die haben zum Beispiel diese ganzen Inseln unterstützt, also Vanuatu, diese in dem Indischen Ozean auch und zwischen Australien und Amerika Richtung Hawaii. Da haben die Chinesen praktisch jeden Hafen mitfinanziert und diese Kleinstaaten sind mehr und mehr finanziell umgefallen und dann kamen natürlich die Chinesen und sagen, also ihr könnt nicht zurückzahlen. Das heißt, wir nehmen jetzt diese Häfen und wandeln die in militärische Stützpunkte.
1: Das passiert jetzt in Afrika auch, ja auch. Ne? Also China in Afrika hat ja auch. In weiten Teilen.
0: Genau, richtig. Und da sind wir wieder bei dem Globalen. Also das eine hat ja immer mit dem anderen zu tun. Ich finde das sehr, sehr interessant. Ich sage ja schon seit einem Jahr, dass ich glaube, wenn es so endgültig bricht, was wir nicht sehen, wir gucken immer noch auf sehr kurzfristige Dinge. Die Amerikaner machen einen Langfristplan, die Chinesen haben einen Langfristplan, die Russen sehr wahrscheinlich auch. Die einzigen sind die EU und die Europäer, die immer noch daran glauben, dass die Welt eine andere ist. Aber es wird sich eben rechnen und die Dinge, das zu vernachlässigen, habe ich übrigens in einem Podcast eine sehr interessante Erklärung gehört, der ich nachgegangen bin. Und zwar war das ein orthodoxer Priester hier aus Berlin-Charlottenburg. Den werde ich probieren, ausfindig zu machen, weil mit dem will ich mich mal persönlich unterhalten. Und der war bei Patrick Barb. Und der hat erklärt, dass er mit Varoufakis, dem griechischen Ex-Finanzminister, ein Gespräch hatte, der gesagt hat, im Nachgang der 2008er Krise, und dann kam ja Griechenland 2010, 2012, war es so, dass die EU riesige Verschuldungsgelder zur Verfügung gestellt hat, um die eigene Wirtschaft zu stützen. Das heißt, in neue Technologien, in Energie. Und wer waren die einzigen, die es nicht abgerufen haben? Merkel. Die ganzen Merkel-Lakaien haben diese Gelder nicht abgerufen. Das heißt, entweder mit voller Absicht oder sie hat ja jahrelang über Digitalisierung gesprochen und es ist noch kein Faxgerät abgebaut worden, also mit so Typen wie Altmaier. Das heißt, wir haben da schon den Grundstein gelegt für das, was im Grunde genommen uns jetzt 20 Jahre beschäftigt hat, nämlich nicht in dem Moment, wo die Wirtschaft so unter Druck war, das Geld abzurufen. Wir haben lieber eingezahlt und haben gesagt, die anderen werden das schon machen. Und deshalb sind alle Völker um uns herum oder alle Länder oder alle Wirtschaftsräume, wie immer man das nennen will, im Gegensatz zu uns wesentlich stärker geworden. Und die letzte Ausflucht, das erklärt dieser Priester, den ich sehr interessant fand, der sagt dann, die letzte Ausflucht ist natürlich, sie haben sich umgedreht und haben gesagt, wir haben alles verpasst, let's do Rüstung. Ja, und deshalb klammern die sich so an, wir müssen den Russen besiegen, wir müssen den Krieg nach Russland tragen. Das heißt, diese ganze Wirtschaft wird umgestellt. Aber wir sagen das ja auch immer, wo führt das hin? Es wird einfach kein nachhaltiges Wirtschaftswachstum geben. Eine Rakete feuerst du einmal ab und dann kommt eine andere zurück. Und
1: aber das sieht
0: die Welt nicht rosig aus.
1: Das fällt aus meiner Sicht weit hinter das zurück, was wir schon lange wissen, was offenkundig ist. Ja. Da ist nichts aus Versehen passiert. Da ist nicht irgendwas nicht abgerufen worden, weil irgendjemand was verpasst hat. Es ist eine vollkommen planvolle Ausschlachtung. Die wissen, dass sie sich mit ihrer Ausschlachtung in eine Situation begeben haben, in der das nicht weitergehen kann, in der das nicht zukunftsfähig ist, die nehmen jetzt mit, wir sind mitten in der Insolvenzverschleppung eines durchschnittlichen Bauunternehmens, beziehungsweise im Insolvenzbetrug. Da wird, bevor die Company völlig abgewickelt wird, natürlich noch der Betonmischer mitgenommen und alle teuren Geräte und die versuchen sie in irgendwelche neuen Firmen zu schieben. Das ist genau das Gleiche, was gerade mit den EU-Insassen passiert. Da ist nichts, aber auch gar nichts durch Schlamperei geschehen. Das ist eine komplett planvolle Raubzugnummer. Also das ist einfach hochgradig wahrscheinlich. Alles andere widerspricht vollständig jeder Lebenserfahrung. Also das über in Frage zu stellen, warum das nicht gemacht wurde. Also ich meine, dass diese Jahrhundertverbrecherin Merkel vollkommen planvoll vorgegangen ist, das sieht doch ein Blinder mit dem Krückstock.
0: Genau, und darum geht's, eben das nochmal zu verdeutlichen, dass das eben nicht nur ein Versäumnis war oder da waren wir zu langsam, wir sind auch gerade Weltmeister geworden 2014, das heißt, die Welt war in Ordnung, ja, sie hat dem nackten Özil an den Arsch gefasst und solche Sachen, weißt du, das war wichtig und ich glaube aber, dass es extrem wichtig ist, das aus anderer Perspektive nochmal zu hören, weil wir haben ja immer wieder Diskussionen, wo Leute davor sitzen und sagen, Quellen, Source, ja, und da bin ich einfach müde und sage, hör dir das mal an, weil da geht es auch darum, wie Maidan entstanden ist. Und für mich ist nach wie vor der Zittermoment von Merkel neben Zelensky, da wusste ich, es wird etwas geplant, was im Grunde genommen die letzten 5% Menschlichkeit aus diesem Viech rausholt. Und genau so war es. Aber heute hat sie im Bode-Museum ihr Konterfei preisgegeben. Ja, da ist ein großes Bild für die Bundeskanzlergalerie. Es ist einfach lächerlich, wie viele Leute da sitzen und immer noch klatschen. Und von daher gilt eben darum, wir müssen entfinanzieren. Das heißt, auch diejenigen, die sich bei uns beschweren, die aber dann im nächsten Atemzug auf ihre Verdienstabrechnung schauen, ihr finanziert diese Scheiße mit. Ja, um ehrlich zu sein.
1: So ist es, so ist es. Also jeder, der in Deutschland einen Cent zahlt, finanziert den ganzen Kram mit, so ist es. Deswegen ist das Wichtigste, die Steuern da rauszuziehen. Führt dazu, dass Konten gepfändet werden und man Drohbriefe kommt, Haftandrohungen. Das ist alles so, aber es fühlt sich gut an. Ich kann es euch sagen, es fühlt sich gut an. Macht's einfach und wer das etwas indirekter machen möchte, ohne all diese Liebesbriefe von Faschisten wie Johannes Plog aus Berlin, der da als Hassstaatsanwalt beispielsweise solche Menschen wie mich verfolgt, der kann das ja auch etwas mehr Entdeckung machen und sich schlichtweg dem entziehen und nicht öffentlich auch noch bekunden, dass er es tut. Aber wir sehen am japanischen Yen auf jeden Fall, oder wie du hast schon lange gesagt, wir werden, die Welle wird aus Japan kommen oder aus Fernost und dieser Indikator, der da ist, mit dem Yen, auf den weist du immer wieder hin. Jetzt ist er auf dem 40-Jahres-Tiefstand. Man könnte sagen, du hast es ja gesagt. Insofern gucken wir weiter dahin schauen. Wir müssen auch, sagst du, auf Öl und Commodities schauen, also harte Waren, Realwerte, die aus dem Boden gezogen werden, Metalle, Bodenschätze, Erz, Kohle und all diese Dinge und dazu gehört dann auch Öl. Wird Öl zu den Commodities gerechnet im Börsenjargon recht technisch oder ist das ein eigenes? Schon, ne? Ist ja auch ein Commodity, so wie Gold.
0: Genau, und ist ein Commodity, wird in US-Dollar gehandelt, weltweit immer noch. Also es gibt natürlich den ein oder anderen Deal zwischen Iran und Russland oder den Chinesen. Da haben sie mal probiert, in Renminbi abzurechnen. Dann haben die Russen gemerkt, sie haben riesen Renminbi-Bestände. Was können sie damit tun? Wollen sie chinesische Anleihen kaufen? Nicht wirklich. Also auch da, deshalb bin ich da ein bisschen skeptisch, was die BRICS-Staaten betrifft. Sind die wirklich so gut organisiert? Da tut sich was, gar keine Frage. Aber was ist beim Ölpreis passiert? Wir haben auch da in Blockzocker eine Position genommen, weil ich fest der Meinung war, dass der Boden noch nicht gefunden ist im Sinne von, das war's jetzt. Und bei jeder Bekanntgabe von Donald, dass jetzt praktisch unmittelbar das Kriegsbeil begraben wird und die Straße von Hormuz geöffnet wird, ist man natürlich skeptisch. Da war der Dollarpreis bei ca. 75 Dollar. Ich dachte, bei 70 sollte es anhalten. Wir sind jetzt bei 67. $ pro Barrel. Das macht absolut Sinn, wenn man davon ausgeht, dass die Produktion massiv hochgefahren wird und dass die Straße von Hormuz sich relativ schnell wieder auf 100% der Kapazität bewegt. Das ist nicht so. Nicht so. Und wir stellen fest, dass es ja nicht nur das Öl ist, sondern wir haben schon öfter über die Raffinerien gesprochen, die beschossen wurden. Hier wurde Infrastruktur zerstört. Katar hat jetzt in LNG-Gas zum Beispiel dieses Force Majeure, also die Aufhebung der Vertragsgegenstände bis Anfang September verlängert. Das heißt, hier wurde Infrastruktur zerstört, die mich eben dazu veranlasst hat, weltweit werden die Reserven nach unten gefahren. Das heißt, sollten die ersten 20%, 30%, 40% wieder der Kapazität hochfahren, müssen diese Länder und große Companies erstmal ihre Reserven aufstocken. Das heißt, es sollte eigentlich eine Nachfrage nach Öl entstehen, die zwar zeitlich limitiert ist, im Sinne von, wie lange kann das dauern, bevor es dann endgültig fällt. Aber wenn du deine Reserven aufladen musst, dann ist es dir eigentlich egal, ob du $75 zahlst oder 70 oder 80, aber du willst eben nicht $120 und $150 und $200 dafür zahlen. Du musst anfangen, Reserven aufzubauen. Und da bin ich noch ein bisschen skeptisch. Die Frage ist ja, wer ist der Riesengewinner? Milena sagt ja auch immer, die US-Ölindustrie feiert ein Fest. Das sind die großen Gewinner und so ist es auch hier. Das heißt, die großen US-Companies, Ölproduktionen, die praktisch Venezuela für sich eingenommen haben, auch wenn das Schweröl aus Venezuela schwer zu Raffinerien zu geleiten ist, um dann raffiniert zu werden, ist es so, dass das die absoluten Gewinner sind. Und wir sehen es auch beim LNG-Gas, sodass dieser Iran-Krieg, je länger er dauert und praktisch im Bewusstsein der Kapitalmärkte gar nicht mehr existiert, weil wir sehen ja auch jetzt, wenn irgendwie eine Kriegshandlung ist und danach soll Libanon wieder mit den Israeli verhandeln, dann werden die Schwankungen eigentlich immer kleiner, weil der Markt sagt, ist mir auch egal, weiter geht's. Und ich habe mir dann mal angeguckt, was heißt das eigentlich so die letzten Zeit für die Geldmenge? Weil wir haben jetzt gesehen, die werden eventuell die Zinsen ganz jetzt unmittelbar nochmal erhöhen, weil die ganze Welt Inflationsängste hat, dass die Ölpreise nicht weiter nach unten kommen. Das heißt, der Sprit an der Tankstelle ist teurer und vor allem diese Second-Round-Effekte, das heißt, Plastik wird teurer, die Spielwaren, die Verpackung, alles was so ist. Und da vermutet man, dass ein Inflationsanstieg kommen wird, den ich persönlich nicht sehe, aber es hilft dazu, den ganzen Markt wieder dahin zu drängen, etwas zu tun, was eigentlich wieder der Natur ist, nämlich zu sagen, ach, die Verschuldung lassen wir mal außen vor, wir haben ja jetzt erstmal Inflation. Also man wird immer gezwungen, sehr kurzfristig zu denken und ich habe mir dann angeschaut, wie macht das eigentlich im Moment die US-Regierung? Also was ist die US-Geldmenge? Und da kann man feststellen, die ist jetzt gerade auf dem All-Time-High, wieder in den letzten Monaten um 248,7 Milliarden gestiegen auf $23,1 Billionen. Das heißt, das ist der größte Anstieg, diese 248 Milliarden, seit dem Mai 2021. Und wenn man sich das seit 2000 anschaut, dann ist die Geldmenge im Umlauf von den US-Dollar um im Schnitt 6,3% jedes Jahr gewachsen. Und das ist für mich die ehrliche Inflation. Seit 2000 sind bestimmte Güter um 6,3% jedes Jahr teurer geworden. Und da kommen wir raus, wo wir heute sind, nämlich ein Debasement Trade, also all das, was dann verursacht wird durch eine Geldmenge, die praktisch auf Knopfdruck, auf dem Laptop oder irgendwo bei der Zentralbank vermehrt werden kann. Und deshalb sind diese Schwankungen bei Gold und Silber, auch wenn sie zyklisch sind, im Grunde genommen für mich, wiederhole ich nochmal, für mich eher Kaufkurse, um sein Erspartes bzw. den Ausdruck seiner Lebensarbeitszeit in Spar oder in einer Möglichkeit, das, was ich bisher produziert habe, später zu verwenden, eben nicht mehr in Euro und in US-Dollar zu halten, sondern Gold, Silber, Bitcoin zählt für mich auch Bitcoin-Hater oder Bitcoin-Lover. Ich spreche aus meiner Erfahrung. Das heißt, manche Dinge schwanken stark, aber die Frage ist, was könnte in 5 oder in 10 Jahren noch etwas wert sein? Und wenn wir das 6,3% nehmen, dann heißt das, wenn wir heute im Jahr 2026 davon ausgehen, die nächsten 10 Jahre geht so weiter, dann haben wir weitere 63% im Grunde genommen Geldmengenausweitung, sprich 63% weniger Kaufkraft. Was sind 63% auf einen Kaffee, der heute 4 Euro kostet? Dann kostet der Kaffee 6,50 Euro. Ja, zum Beispiel. Und das sind so Dinge, die werden auf uns zukommen. Das heißt, um da den Bogen nach Deutschland zu schlagen, Steuererhöhungen jetzt heißt, sie nehmen sogar den Kaffee für 4 Euro jetzt noch schon weg. Kann ich dann später einen Kaffee für 6,50 Euro kaufen? Absolut no freaking chance. Und das heißt eben, das, was wir aus Berlin bekommen, diese ganze Gelaber von Reformen und weniger Beiträge, aber es gibt höhere Renten, das muss man verstehen. Es ist nicht nur eine Lüge, es ist nicht nur Betrug, es ist blanker Terrorismus, weil man die Leute aus politischen Interessen einfach opfert. Und das heißt, wenn wir sie nicht umbringen, bringen sie uns.
1: Ich muss natürlich der Disclaimer dazu bringen, ja, ich kenne ja Hermann, den Banker, etwas näher. Der Mann ist so ein Rechtsradikaler, der hat sogar eine Klimaanlage. Und wer Klimaanlagen besitzt, das wissen wir. Im Auto. Ich kenne auch Verbrennerauto. Ich kenne auch Immobilien, in denen du Klimaanlagen betreibst. Mhm, ja, ich bin bereit auszusagen gegen weitreichendes Zeugenschutz. ansonsten, Scherz beiseite, schließe ich mich dem natürlich vollständig an und es drängt uns, wie es der Zufall will, auch hier hat gar nichts mit irgendwas zu tun, natürlich zum Thema Krypto und wirft die Frage auf, was kann denn ein schwindsüchtiger Bitcoin, da gucke ich ganz böse in Richtung Mike the Pirate, der überhaupt nichts dafür kann, dass der Bitcoin schwindsüchtig ist und ich damit auch Geld verloren habe, aber was kann ein schwindsüchtiger Bitcoin denn überhaupt noch reißen? Hören wir uns die Krypto-News mit Mike the Pirate an und diskutieren danach über einige Fragen, die sich daraus sicherlich ergeben werden. Lieber Mike, bitte die Krypto-News.
5: Lieber Paul, der Bitcoin zuckt. Er liegt aktuell bei rund $60.000, etwa plus 3% in den letzten 24 Stunden. Er hat die 60.000er Marke zurückerobert und zeigt erste Erholungszeichen nach einem wirklich, wirklich schweren Quartal. Ethereum steht bei ca. 1.620, ebenfalls mit einem Plus von 3,3%. Solana performt derzeit am stärksten bei etwa $77 mit einem Plus von 5-6%. Die schnelle Blockchain zeigt relative Stärke in den letzten Tagen. Gesamtausblick, der Markt atmet auf. Positive Kommentare von Fed-Vertretern zu sinkenden Inflationsrisiken haben geholfen. Analysten von Cantor sehen das Bitcoin-Bärenmarktende nahen. Es kann auch volatil bleiben, aber es scheint über den Sommer etwas ruhiger zu werden. Die Top-Schlagzeilen der Mainstream-Media in den letzten 24 Stunden zum Markt. Präsident Trump meldet $1,2 Milliarden Einnahmen aus Kryptoaktivitäten. Strategy, Michael Saylor plant Regeln für mögliche Bitcoin-Verkäufe und sorgt für reichlich Diskussionen. Und ein neuer Stablecoin Open USD von BlackRock, Visa und Co. sorgt für Bewegung bei Konkurrenten. Mir scheint, in der Mainstream-Media-Szene ist das Sommerloch eingekehrt, weil unsere Hörer wissen, diese Meldung haben wir schon in der letzten Sendung drin gehabt und es scheint eher einfach nur mangels neuen Nachrichten im Moment recycelt zu werden. Große Bitcoin-Käufer kaufen gerade kräftig nach. Die Datenplattform CryptoQuant meldet, in den letzten Tagen sind ungewöhnlich viele Bitcoins in spezielle Sammelwallets geflossen. So viel wie nur ganz selten zuvor in der Geschichte. Also es gab diesen Event dreimal in dieser Größenordnung bislang in der Geschichte des Bitcoin. Während normale Anleger aus Angst verkauft haben, haben die großen Investoren, die sogenannten Whales, alles aufgekauft. In den letzten Monaten waren es mehr als 270.000 Bitcoin, die sie um die $59.000 Marke herum eingesammelt haben. CryptoQuant sieht darin ein starkes Zeichen. Die Profis nutzen ganz offensichtlich diese Marke und den Preisrutsch zum Einkaufen. Interessante und gute Nachrichten für US-Krypto-Fans und Häuslebauer. Es ist offiziell, Amerikaner können bald Bitcoin und andere Kryptos für eine Hypothek nutzen, ohne sie vorher zu verkaufen. Der Chef der US-Bundeswohnungsbehörde, Bill Pulte, hat Fannie Mae und Freddie Mac angewiesen, sich darauf vorzubereiten. Fannie Mae und Freddie Mac sind zwei riesige, staatlich gestützte Unternehmen in den USA. Sie kaufen von Banken fast die Hälfte aller Hypotheken in den USA, verpacken sie zu Wertpapieren und geben so den Banken neues Geld, damit diese wieder Kredite vergeben können. Pulte sagte nun, bereitet euch darauf vor, Kryptowährungen als echte Vermögen anzuerkennen. Das heißt konkret, wer Bitcoin auf einer regulierten amerikanischen Börse hält, kann das künftig als Guthaben mitzählen, um einen Hauskredit zu bekommen. Bisher musste man die Kryptos erst in Dollar umtauschen und das ist ein Riesenschritt für alle, die ihre Bitcoin behalten wollen und trotzdem eine Hypothek für einen Hauskauf in den USA nutzen möchten. In UK sehen wir eine Sammelklage gegen Binance. 1692 Personen haben eine Sammelklage gegen Binance und dessen Gründer Changpeng Zhao eingereicht. Sie fordern mindestens 150 Millionen Pfund Schadensersatz. Das sind etwa 200 Millionen Dollar. Die Klage wurde letzten Montag am 30.06. beim Hohen Gericht in London eingereicht. Sie sagen, Binance hat ihnen Ende 2019 hochriskante, unregulierte Finanzprodukte verkauft. Das war seinerzeit verboten. Die britische Finanzaufsicht hatte solche Derivate privat an Privatkunden wegen des hohen Risikos schon weit vorher verboten. Die Kläger werfen Binance vor, die Produkte trotzdem aktiv beworben und verkauft zu haben, ohne die Genehmigung. Interessant ist, neben Binance selbst, also verschiedene Firmen aus den Cayman Islands und den Vereinigten Arabischen Emiraten, wird auch der Gründer Changpeng Zhao, oft CC genannt, sowie weitere unbekannte Betreiber der Plattform verklagt. Traditionell Binance, ein Sprecher des Unternehmens, erklärt, man werde sich gegen die Vorwürfe verteidigen und bleibe verpflichtet, nach geltendem Recht zu handeln. Wenn wir jetzt gerade in den UK sind, ganz interessante Meldung. Wir schauen auf ein bekanntes Fintech-Unternehmen aus Großbritannien, Wirex. Wirex gibt es seit 2014. Das ist eine Plattform, mit der man Kryptowährungen und normales Geld einfach nutzen kann, zum Beispiel mit Karte bezahlen, SEPA, IBAN-Anbindung, Earn-Produkte. Das Unternehmen hat über 7 Millionen Nutzer weltweit und hat schon mehr als 20 Milliarden Dollar an Transaktionen abgewickelt und der Hauptsitz ist mit rund 250 Mitarbeitern in London. Es kommt eine heftige Veränderung. Viele Kunden wechseln gerade mit massivem Marketingdruck. Man wird angemailt, man kriegt seine App angezeigt. Sie wechseln zu der App Wirex One. Das ist eine Weiterentwicklung, eine moderne Art Banking, komplett aufgebaut auf Stablecoins, komplett aufgebaut on-chain, direkt auf der Blockchain. Das Besondere, die Nutzer haben hier echte Kontrolle über Geld. Es liegt nicht mehr bei der Firma, sondern in einer eigenen Wallet. Man kann damit zahlen, sparen, verdienen, aktienähnliche Dinge handeln. Und die Migration, kann ich bestätigen, läuft wirklich reibungslos. Ich habe noch nie eine Migration gesehen, wo man sich einfach mit einer E-Mail und seinem Passwort in der komplett neuen Anwendung einmeldet. Die Migration nach 2 Stunden hat man seine alten Werte wieder dort und man wird sogar begrüßt mit einer neuen, automatisch neu erstellten Visa Virtual Card mit einem Ablaufdatum von 01/29. Das macht wirklich Freude. Das Interessante daran für EU-Bürger. Wirex ist in Großbritannien reguliert, deshalb gelten für sie die strengen neuen EU-Regeln MiCA für Kryptodienste und DAC8 für automatischen Steuerdatenaustausch nicht. Es gibt keinen automatischen Datenaustausch mit den EU-Steuerbehörden. Das bedeutet mehr Datenschutz und weniger Bürokratie für Nutzer im Vergleich zu reinen EU-Plattformen. Ich war dieser Aussage ein wenig skeptisch gegenüber. Ich habe selber nachrecherchiert auf der Seite taxation-customs.ec.europe.eu und es deckt sich tatsächlich. Wir sehen, außerhalb der EU fängt schon in UK an mit Regeln und Diensten, die einem schon ein Stück weit Freude machen können. Wirex positioniert sich damit als gute Alternative für echtes Krypto-Banking. Ganz kurz in die USA, gute Nachrichten für Donald Trump Jr. Genau hinhören, im Jahr 2025 hat er als Berater beim Wettbörsen-Startup Kalshi Aktien geschenkt bekommen. Als Berater beim Prediction Mark Kalshi hat er Aktien geschenkt bekommen. Der Wert dieser Anteile lag damals bei 300.000 Dollar. Das Unternehmen war zu dieser Zeit weniger als 2 Milliarden Dollar wert. Jetzt will Kalshi in einer neuen Finanzierungsrunde offenbar mit fast 40 Milliarden Dollar bewertet werden. Rechnet man das einfach hoch, wären Donald Trump Juniors Anteile heute etwa 6 Millionen Dollar. Das wäre eine Verzwanzigfachung seines Einsatzes und das ganz ohne, dass er selbst Geld investieren musste. Die neue Bewertung wirklich klappt. Wir werden sehen nach der Finanzierungsrunde. Zum Schluss ein wichtiger regulatorischer Erfolg für das Unternehmen Circle das hinter dem bekannten Stablecoin USDC steht. Seit dem 1. Juli, wie bekannt, gilt in der gesamten EU die strenge MiCA-Regulierung endgültig. Ab jetzt dürfen nur noch vollständig autorisierte Stablecoins auf regulierten Plattformen legal gehandelt werden. Circle hat als erstes großes globales Unternehmen eine entsprechende MiCA-Lizenz erhalten. Sowohl der USDC als auch die Euro-Stablecoin-Variante EuroC sind jetzt offiziell MiCA-konform. USDC ist sogar der einzige Stablecoin unter den weltweiten Top 10, der strenge EU-Regeln erfüllt. USDT von Tether hatten wir auch schon öfter berichtet, dagegen ist nicht zugelassen, wurde von vielen EU-Börsen entfernt. Side Note: Tether-CEO Paolo Ardino hat die Tage ein Interview gegeben, hat erneut erklärt, er werde, so wie von MiCA gefordert, keine 60% Euro-Reserven im maroden EU-Banksystem hinterlegen, um eine Lizenz zu beantragen. Sehr interessantes Interview, hat dort auch gesagt, er hat mit 184 Billionen Dollar den größten Stablecoin auf dem Planeten und 400 Millionen Kunden und die muss er vor der EU schützen. Ich werde den Ausschnitt in die Community reinposten. Sehr spannende Aussage. Bedeutet, Circle, für Circle gibt es in Europa einen klaren Wettbewerbsvorteil bei legalen und regulierten Stablecoins. Und jetzt war interessant in den letzten Tagen zu schauen, gleichzeitig hat Circle an der Börse einen heftigen Rückschlag erlitten. Bei der jüngsten Neuzusammensetzung der FTSE Russell Indices wurde die Aktie aus gleich 5 wichtigen Russell Growth Benchmarks entfernt. Darunter dem Russell 1000, dem Russell 3000 und dem Russell Midcap Grow Index. Diese Indizes sortieren Aktien nach Größe und Wachstumspotenzial neu. Weil Circle dort nicht mehr vertreten ist, haben viele Fonds und Indexfonds automatisch Anteile verkauft. Die Folge: der Kurs von Circle ist in den letzten Tagen um 17,5% auf $62,60 gefallen. Das entspricht einem Verlust von etwa 3,6 Milliarden Börsenwert. Circle ist als CRCLX, als X-Stock auf Solana handelbar. Und jetzt würde mich mal die Kurseinschätzung und die Einschätzung zur Aktie von unserem Kollegen Hermann interessieren.
1: Tja, Hermann, wie kommt's?
0: Ja, guter Punkt. Circle, muss man dazu sagen, ist noch gar nicht so lange her. Das war im Juni letzten Jahres, also das ist jetzt ein gutes Jahr. Da kamen die an die Börse und zwar irgendwo so um Kurs $66, wenn ich mich recht erinnere, und sind mal direkt auf $300 gestiegen. Also ein sehr guter IPO, ein bisschen wie SpaceX, das heißt, die ganzen Leute sind rein, auch mit der Erwartung, dass es ein regulierter Stablecoin-Anbieter. Die tun alles, um sozusagen in die notwendige Regulierung mit einzuwirken. Das Ganze ist dann so, dass es abgebröckelt ist, wieder nach oben. Jetzt waren wir schon mal bei 65, dann sind wir hoch auf 130. Jetzt sind wir wieder so bei um die 62, wie Mike eben gesagt hat. Und das heißt, dass die Marktkapitalisierung relativ klein geworden ist. Sie fallen jetzt aus dem einen oder anderen Index. Das heißt, hier kann die Aktie nochmal einen Schlag bekommen. Aber wenn man sieht, dass wir jetzt 500 Millionen oder eine Milliarde neue USDC als Stablecoin gemintet, sprich gedruckt werden können, die dann mit Staatsanleihen hinterlegt werden, also gebackt 1:1. Das heißt, ein physischer Dollar oder ein Real Dollar ist ein Kryptodollar wert. Und dann hat die Aktie einfach wesentlich mehr Potenzial, als es der Markt eben zugesteht. Es gibt die ein oder anderen, die da immer Frühindikatoren sind. Die haben jetzt für 18 Millionen, hat ARK zum Beispiel was gekauft. Das ist ein Fonds, der für ihn mit Innovationen lebt und da investiert. Ja, auch da, die kurzfristige Anschauung ist immer konträr zu dem, was langfristig ist. Der erste Hype wird genommen, dann geht es nach unten, dann ist alles schlecht. Ähnlich wie bei Bitcoin. Würde es Michael Saylor nicht geben, wäre Bitcoin nie auf $125.000 gegangen. Wären wir von $16.000 vor 4 Jahren jetzt bei 60 oder 65, es wäre ganz langsam mit ein paar Dämpfern nach oben gegangen, würde die Welt sagen, guck, es ist praktisch according to plan. Natürlich sagt das Power Law, wir sollten Richtung 120.000 jetzt sein. Bitcoin ist nicht nur etwas, wo Leute denken, es ist eine Währung, man kann das auch jemand an jemand anders schicken, sondern es ist aus meiner Sicht auch ein Experiment. Es ist Mathematik, es ist sehr viele Dinge, die da reinkommen, und es zeigt letztendlich die Stufe in die neue Welt, in die wir gehen. Und da, um Solana mit Solana abzuschließen, X-Money.
1: Entschuldigung, eine Frage, bei dieser Kursbefragung. Also ich bin eine völlige Idiotenfrage eines Laien, der das natürlich nicht beurteilen kann. Aber wenn Circle quasi sagt, fuck the EU, und dann eben danach dann diverse Fonds da rausgehen, kann es nicht auch den ganz banalen politischen Grund geben, dass da eben Druck von EU-Seiten kommt, so nach dem Motto, hallo lieber complianter Fondsmanager, und der kann es ein paar Anrufe gegeben haben, weil die EU ja über so einen Move auch nicht erfreut sein könnte. Ist das vielleicht einfach eine politisch motivierte Reaktion auch?
0: Ich glaube, dass der Kurs die Auswirkung ist der politischen Reglementierung. Ja, also MiCA ist ja praktisch das, was USDC eigentlich groß gemacht hat. Ich glaube, dass man hier als Fondsmanager, beziehungsweise warum der Kurs nach unten geht, sagt, EU ist praktisch verloren für Krypto. Was immer man da tut, die werden das nie unterstützen. Und das heißt, es wird keine Innovation geben. Ja, die regulieren es auf andere Art und Weise tot. Ja, die ganzen Innovationen werden in den USA stattfinden oder in Asien.
1: Nein, sag nicht sowas.
0: Ja, genau. Also es ist schwer zu sagen, aber es ist natürlich auch Markttechnik. Das heißt, wir sind jetzt an dem Level, wo praktisch dieser IPO kam, also der Börsengang. Wenn wir darunter fallen, ist eigentlich so, dass es 50% runtergeht, also Circle bei 35 oder 40. Ich würde jetzt schon sagen, dass die Firma mehr verdient, als der Aktienkurs eigentlich ausdrückt. Aber es sind die üblichen Marktkräfte, das ist dann Psychologie. Ja, das ist dann Leute, die zum Erstkurs gekauft haben, die dürfen eben nicht darunter fallen. Das heißt, Ende des Jahres war der Kurs höher. Jetzt hat er sich praktisch wieder halbiert von 120 jetzt auf 62. Da kommen dann andere Kräfte ins Spiel. Die Frage ist, werden die durchhalten? Ich glaube, von der Reglementierung und vom Clarity Act wird USDC eben weiter unterstützt werden. Und das heißt letztendlich, das sollte man sich anschauen und vielleicht, wenn man Lust und Laune hat, hier mit involviert zu sein. Ich werde mir das ein oder andere auf dem Weg nach unten kaufen. Das wird jetzt keine große Position sein, aber ich halte es für das Potenzial, was USDC hat, eigentlich Circle für attraktiv, und es wird, je weiter es runtergeht, attraktiver.
1: Klare Aussage. Und angeschnitten hast du ja auch X-Money und das, was Elon Musk passt zufälligerweise, gar nichts hat mit irgendwas zu tun, in die defätistische und Wehrkraft zu setzende Aussage, dass in der EU nichts mehr läuft, was Krypto und eigentlich moderne Wirtschaft angeht. Elon Musk hat es mal wieder bewiesen, weil er hat jetzt ein X-Money zucken lassen. Das freut ein Solana-Jünger wie dich und ein Padawan der Solana-Tradings, der den Meister Hermann gefunden hat, auch, weil das hat was mit Solana zu tun. Was ist X-Money und warum freut das Solana?
0: Also X-Money ist ja etwas, was schon länger immer wieder announced wurde, was Elon Musk ja gerne macht. Manchmal dauert es ein bisschen länger in der Ausführung, aber er führt eben aus. Er hat zum ersten Mal gepostet, $25 hat er über die Plattform X, also über die App mit den ganzen Nachrichten, kann er auch Geld übertragen. Er hat da USD übertragen oder USDC, muss ich mir nochmal genau anschauen. Auf jeden Fall war die Transaktion-ID war eine Solana-ID. Das kann man sehen. Das heißt, X-Money wird auf der Solana-Blockchain, weil am schnellsten, am umfangreichsten und am günstigsten stattfinden, also nicht Ethereum. Das war auch lange Zeit eben immer wieder Thema. Ja, die Entwicklung auf Ethereum ist so gut, das sehe ich nicht. Ich glaube, dass eben die Blockchain der Zukunft Solana ist. Das wurde jetzt zweimal vorausgenommen. Da ist Solana bis auf $250 hochgegangen. Jetzt ist Solana wieder bei $77. Das heißt, ja, das schwankt wirklich stark, aber es zeigt, dass es disruptiv ist. Was heißt das? Es verändert die Zukunft. Und ich glaube, im Moment ist es so, dass keine andere Blockchain hier in diesem Fall mithalten kann, weil wir müssen natürlich auch davon ausgehen, dass demnächst, wenn wir über AI sprechen, auch diese AI-Bots untereinander sich zahlen müssen. Also sie werden natürlich nicht irgendwelche Dienste tun, ohne zu sagen, was kriege ich denn dafür? Und das wird nicht in Bitcoin passieren. Dazu sind die Transaktionen zu langsam. Kein AI-Bot wird 10 Minuten auf eine Bestätigung warten. Und zu teuer. Und das wird eben aus meiner Sicht nach den Upgrades auf der Solana-Blockchain stattfinden. Und von daher hat dieses X-Money schon eine große Wirkung auch für mich. Und man sieht, dass X eben so weit ist, dass du da, ähnlich wie Meta, die wollen das jetzt über WhatsApp machen, dass du Geld übertragen kannst oder Werte übertragen kannst, praktisch auf das, was du täglich nutzt. Und da ist eben immer wieder, und das wiederhole ich auch als Elon-Fanboy, die Gefahr, dass es eine All-Singing, All-Dancing, All- überwachte App ist.
1: Das will er ja. Das ist ja ein bekanntes Ziel. Ne? X soll die Everything-App sein. Das ist ja die alte Ansage. Genau. Schon bevor er Twitter kaufte und es in X umbenannte, war das ja die offizielle Ansage.
0: Richtig. Und das wartet auf uns. Das heißt, again, choose your empire, choose your billionaire. Ja, ja, was soll ich dazu sagen? Natürlich wird es gegen uns verwandt zum Schluss, dass auch er in der Lage ist, eben den Stecker zu ziehen. Hm. Wird er das machen? Weiß ich nicht. Aber wenn du siehst, wie das jetzt mit Citizen Vigilante war, das hat er auf der X-Plattform zur Verfügung gestellt. Und das heißt, er zeigt eigentlich diesen Staatsmarionetten klar, wer im Grunde

0: Zumindest kann man Elon Musk sagen, er hat zumindest die Plattform geschaffen, ja, um darüber Kontrolle zu erlangen.
1: Hm. Naja,
0: schwer zu sagen, wo es hingeht, aber es bleibt spannend.
1: Und der einzige Weg, Macht effektiv zu kontrollieren, ist sie nun mal zu teilen. Und wenn Elon Musk viel Macht hat mit der Plattform, dann ist es eben gut, jetzt bin ich wieder der Kapitalist, der ich bin, dann ist es eben gut, wenn es Konkurrenz gibt und jemand anders das auch hat und Elon Musk eben nicht ungecheckt der Einzige ist. Denn so bleibt es, Korruption ist nicht das kapitalistische Prinzip, das ist das Gegenteil von echtem Kapitalismus. Freier Markt bedeutet ja, dass Elon Musk kontrolliert wird durch Konkurrenten, die eben auch was können. Und insofern ist fairer Wettbewerb nach wie vor aus meiner Sicht das einzig Gute, was da helfen kann. Aber das heißt natürlich, die Sache jetzt sehr grundsätzlich zu betrachten. Wenn es so grundsätzlich wird, dann sind wir fertig, denn das war Folge 85 des Nackten Geldes. Das war die Finanzwelt für diese Woche oder die letzte Woche. Wenn ihr Fragen habt an Hermann, dann schreibt auch auf X an banker-hermann oder kommentiert einfach unter dieses Video zum Podcast auf theplatform.net. 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Hört sehr gerne morgen ab 6 Uhr auch wieder Nacktes Niveau für den Rest der Weltpolitik, aber schaltet nächsten Freitag vor allem hier wieder ein und habt bis dahin einen wunderbaren Start ins Wochenende.
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2: 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Die politische Lage der CDU in Sachsen-Anhalt verschärft sich im Vorfeld der Landtagswahl spürbar. Hintergrund sind parteiinterne Spannungen über den künftigen Umgang mit möglichen Mehrheitsverhältnissen. Ministerpräsident Sven Schulze schließt derzeit nicht aus, eine CDU-geführte Regierung von der Linkspartei tolerieren zu lassen, eine Option, die innerhalb der Partei erheblichen Widerstand hervorruft. Nach Informationen des Fokus aus Parteikreisen, insbesondere aus der Landtagsfraktion, wird intern bereits über ein mögliches Abspaltungsszenario diskutiert. Demnach könnten im Fall einer entsprechenden Konstellation 6 bis 12 CDU-Abgeordnete nach der Wahl aus der Partei austreten und eine eigene Fraktion bilden, die mit der AfD kooperiert. Auf dem Parkplatz eines Burger King in Offenburg ist in der Nacht zum Sonntag eine Massenschlägerei mit 10 bis 15 Beteiligten eskaliert. Nach bisherigen Erkenntnissen gingen mehrere Personen mit Baseballschlägern aufeinander los. Ein 28-jähriger türkischer Staatsangehöriger wurde dabei offenbar von einem Range Rover überrollt und schwer verletzt. Als die Einsatzkräfte eintrafen, waren die mutmaßlichen Täter bereits geflüchtet. Zeugen führten die Beamten jedoch zu einer Tankstelle rund 2 Kilometer entfernt. Dort kontrollierte die Polizei einen schwarzen BMW und nahm 4 Insassen vorläufig fest. Die 3 festgenommenen Männer besitzen nach Angaben der Polizei die iranische Staatsangehörigkeit. Eine ebenfalls festgenommene Frau wurde inzwischen wieder auf freien Fuß gesetzt. Die Hintergründe der gewalttätigen Auseinandersetzung sind weiterhin Gegenstand der Ermittlungen. Die offiziellen Daten des Office for National Statistics, die heute veröffentlicht wurden, zeigen, Muhammad, einschließlich aller Schreibvarianten, ist erneut der beliebteste Vorname für neugeborene Jungen in England und Wales. Damit führt Muhammad bereits das 3. Jahr in Folge die Jungenstatistik an. In den Vorjahren hatte der Name, bei Zusammenrechnung aller Schreibweisen, traditionelle englische Namen wie Oliver und Noah bereits mehrfach überholt. Beobachter führen die anhaltende Beliebtheit auf die wachsende muslimische Bevölkerung im Vereinigten Königreich zurück, die in vielen Regionen inzwischen einen erheblichen und zunehmenden Anteil an den Geburten ausmacht. Der Reform UK-Abgeordnete Rupert Lowe schrieb: "Nennt mich islamophob, das ist mir egal. Denn das ist furchtbar und zeigt den rasanten demografischen Wandel unseres Landes." 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
8: Die neue EU-Bedrohungsanalyse. Russland als größte Gefahr Europas. Ein Standpunkt von Uwe Froschauer. Nach einem Bericht der Welt am Sonntag vom 11. Juli 2026 liegt den EU-Außenministern eine neue Bedrohungsanalyse des Europäischen Auswärtigen Dienstes EEAS vor. Das Dokument soll die Grundlage für die künftige Sicherheits- und Verteidigungspolitik der Europäischen Union bilden. Das Original ist bislang nicht veröffentlicht worden. Bekannt sind lediglich die Inhalte, die aus dem internen Papier zitiert wurden. Nachfolgend werden die Kernaussagen dieser Bedrohungsanalyse aufgelistet und von mir kommentiert. Die Kernaussagen der Analyse lauten: Erstens, Russland ist die größte Bedrohung Europas. Russland sei die unmittelbarste, bedeutendste, direkteste und langfristige Sicherheitsbedrohung für den europäischen Kontinent. Kommentar. Nicht Staaten an sich stellen die größte Gefahr für den Frieden dar, sondern politisches Handeln. Bedrohungen entstehen durch Eskalation, Konfrontation, Machtpolitik, Aufrüstung, fehlende Diplomatie und die Weigerung, die legitimen Sicherheitsinteressen anderer Staaten ernst zu nehmen. Aus meiner Sicht greift die Bedrohungsanalyse daher wesentlich zu kurz. Sie dreht in meinen Augen den Spieß um. Sie erklärt Russland zur größten Gefahr Europas, ohne die Entwicklung der europäischen Sicherheitsordnung seit dem Ende des Kalten Krieges kritisch zu beleuchten. Nach dem Zerfall der Sowjetunion verschwand zwar der Ost-West-Konflikt, nicht jedoch das Bedürfnis westlicher Machtpolitik nach einem strategischen Gegner. Russland wurde schrittweise wieder zum zentralen Feindbild aufgebaut. Ich führe dies unter anderem auf geopolitische Interessen, insbesondere der USA, den Einfluss des militärisch-industriellen Komplexes, vor dem US-Präsident Dwight D. Eisenhower bereits 1961 warnte, sowie auf machtpolitische Motive westlicher Regierungen zurück. Während unter früheren US-Regierungen die Konfrontation mit Russland maßgeblich von Washington vorangetrieben wurde, hat sich der Schwerpunkt seit dem Amtsantritt Donald Trumps nach Europa verlagert. Vor allem die sogenannte Koalition der Willigen, Großbritannien, Frankreich und Deutschland, geführt von den Bellizisten Keir Starmer, Emmanuel Macron und Friedrich Merz, tritt für eine harte Linie gegenüber Russland ein. Unterstützt wird dieser Kurs von führenden Vertretern der Europäischen Union. Insbesondere von EU-Kommissionspräsidentin Ursula von der Leyen und der EU-Außenbeauftragten Kaja Kallas. Wer die Sicherheitslage in Europa beurteilen will, sollte deshalb nicht nur fragen, von welchem Staat eine Bedrohung ausgeht. Ebenso entscheidend ist die Frage, welche politischen Entscheidungen Spannungen abbauen und welche sie weiter verschärfen. Aus meiner Sicht liegt die größte Gefahr für die europäische Sicherheit nicht in der Existenz eines bestimmten Staates, sondern in einer insbesondere von Europa betriebenen Politik der Eskalation, die Konfrontation über Diplomatie stellt. Zweitens, Begründung: Angriff auf die Ukraine. Als Hauptgrund wird der russische Angriff auf die Ukraine genannt. Dieser habe die europäische Sicherheitsordnung grundlegend verändert. Kommentar: Diese Begründung setzt den Beginn des Konflikts auf den 24. Februar 2022. Damit übernimmt sie eine Sichtweise, die den jahrelangen geopolitischen Vorlauf weitgehend ausblendet. Der Krieg begann nicht erst mit dem russischen Einmarsch, sondern ist das Ergebnis einer Eskalation, die nach meiner Auffassung spätestens mit dem Euromaidan 2014 eine neue Qualität erreichte, wie auch der Vorgänger von Trumps Schoßhündchen Mark Rutte, NATO-Generalsekretär Jens Stoltenberg, richtig bemerkte. Ich sehe in den damaligen Ereignissen einen maßgeblich von den USA unterstützten Machtwechsel, der die bis dahin russlandfreundliche Regierung durch eine westlich orientierte Führung ersetzte und die Ukraine endgültig zum geopolitischen Schauplatz zwischen Ost und West machte. Aus meiner Sicht handelt es sich bei dem heutigen Krieg nicht um einen isolierten russisch-ukrainischen Konflikt, sondern um einen Stellvertreterkrieg zwischen den Vereinigten Staaten und Russland, der auf ukrainischem Boden ausgetragen wird. Die Ukraine zahlt für die Spielchen der USA den höchsten Preis. Der Westen kämpft bis zum letzten Ukrainer. Die eigentlichen Ursachen reichen jedoch noch weiter zurück. Im Zusammenhang mit der deutschen Wiedervereinigung erklärten westliche Spitzenpolitiker, darunter US-Außenminister James Baker, gegenüber der sowjetischen Führung, die NATO werde sich not one inch eastward ausdehnen. Unabhängig davon, wie der rechtliche Charakter dieser Zusicherungen heute bewertet wird, folgte in den Jahrzehnten danach eine schrittweise NATO-Osterweiterung bis an die Grenzen Russlands. Aus russischer Sicht stellte dies eine erhebliche Verschlechterung der eigenen Sicherheitslage dar. Wer den Krieg verstehen will, muss diese Entwicklung in die Analyse einbeziehen. Niccolò Machiavelli wird der Gedanke zugeschrieben, nicht derjenige sei der eigentliche Aggressor, der den ersten Schlag führe, sondern derjenige, der die Umstände schaffe, die ihn nahezu unausweichlich machten. Übertragen auf den Ukraine-Krieg lautet die entscheidende Frage daher nicht nur, wer den ersten Schuss abgegeben hat, sondern auch, welche politischen Entscheidungen den Weg in diese Eskalation geebnet haben. Nach meiner Auffassung haben die NATO-Osterweiterung, die zunehmende geopolitische Konfrontation und die Missachtung russischer Sicherheitsinteressen wesentlich zu dieser Entwicklung beigetragen. Drittens: Militarisierung Russlands. Die Analyse verweist auf die zunehmende Militarisierung der russischen Gesellschaft sowie auf den Umbau der Wirtschaft zu einer Kriegswirtschaft. Kommentar: Auch hier werden nach meiner Auffassung Ursache und Wirkung vertauscht. Die zunehmende Militarisierung Russlands wird als Beleg einer wachsenden Bedrohung dargestellt. Kaum gefragt wird jedoch, weshalb Russland seine Streitkräfte überhaupt in diesem Umfang ausbaut. Aus russischer Sicht hat sich das sicherheitspolitische Umfeld seit den 1990er Jahren kontinuierlich verschlechtert. Die NATO ist schrittweise bis an die russischen Grenzen herangerückt. Immer mehr Staaten wurden in das westliche Militärbündnis aufgenommen und die militärische Präsenz der NATO in Osteuropa wurde kontinuierlich verstärkt. Vor diesem Hintergrund überrascht es kaum, dass Russland seine Verteidigungsfähigkeit ausbaut. Wer ausschließlich die russische Aufrüstung betrachtet und die Entwicklungen auf westlicher Seite ausblendet, beschreibt nicht einmal die halbe Wirklichkeit. Hinzu kommt ein offensichtlicher Widerspruch. Die NATO-Staaten geben zusammengenommen für ihre Streitkräfte ein Vielfaches dessen aus, was Russland für sein Militär aufwendet. Nach Schätzungen des SIPRI lagen die Militärausgaben der NATO zuletzt etwa 9 bis 10 Mal höher als die Russlands. Gleichzeitig fordert die NATO von ihren Mitgliedern inzwischen Verteidigungsausgaben in Höhe von 5% des Bruttoinlandsprodukts. Deutschland, Großbritannien, Frankreich und zahlreiche weitere europäische Staaten bauen ihre Rüstungsproduktion massiv aus und richten ihre Politik zunehmend auf militärische Stärke aus. Bundeskanzler Friedrich Merz erklärte bereits in seiner ersten Regierungserklärung vom 14. Mai 2025, die Bundesregierung werde der Bundeswehr, Zitat, alle finanziellen Mittel zur Verfügung stellen, die sie braucht, um konventionell zur stärksten Armee Europas zu werden. Zitat Ende. Diese Aussage wirft neben der Finanzierung dieses Wahnsinns durch Sozialabbau und Neuverschuldung eine grundsätzliche Frage auf. Nach den Erfahrungen zweier Weltkriege war die Bundesrepublik bewusst als Friedensstaat konzipiert worden. Artikel 26 Absatz 1 des Grundgesetzes erklärt, Handlungen, die geeignet sind und in der Absicht vorgenommen werden, das friedliche Zusammenleben der Völker zu stören, insbesondere die Vorbereitung eines Angriffskrieges, für verfassungswidrig. Auch der 2+4-Vertrag von 1990 steht im Zeichen einer Friedensordnung für das vereinte Deutschland und Europa. Vor diesem Hintergrund erscheint es zumindest diskussionswürdig, ob das politische Ziel, Deutschland zur stärksten konventionellen Militärmacht Europas auszubauen, dem Geist dieser Nachkriegsordnung entspricht. Wer militarisiert also Europa? Sicherlich nicht Russland allein. Ganz im Gegenteil, der Westen treibt inzwischen die Aufrüstung in einem Ausmaß voran, das die Gefahr einer weiteren Eskalation oder gar eines Flächenbrands erheblich erhöht. Wenn die umfassende Aufrüstung westlicher Staaten als notwendige Vorsorge bezeichnet wird, die russische Aufrüstung jedoch ausschließlich als Beweis aggressiver Absichten gilt, entsteht ein doppelter Maßstab. Eine objektive Sicherheitsanalyse müsste beide Entwicklungen nach denselben Kriterien bewerten. Andernfalls wird nicht analysiert, sondern politisch argumentiert. Viertens. Ausbau strategischer Fähigkeiten. Russland baue seine Fähigkeiten in strategisch wichtigen Bereichen weiter aus, insbesondere Nuklearstreitkräfte, Raketenentwicklung, Weltraumtechnologie, militärische Hochtechnologie. Kommentar. Auch dieser Punkt wirkt wenig überzeugend. Dass Russland seine Fähigkeiten bei Nuklearwaffen, Raketen, Weltraumtechnologie und militärischer Hochtechnologie ausbaut, ist unbestritten. Die entscheidende Frage lautet jedoch, wer tut das nicht? Die Vereinigten Staaten investieren seit Jahrzehnten enorme Summen in die Modernisierung ihres Atomwaffenarsenals, in Hyperschallwaffen, Raketenabwehrsysteme, künstliche Intelligenz, Cyberfähigkeiten und militärische Weltraumtechnologien. Mit der Gründung der US Space Force im Jahr 2019 wurde der Weltraum offiziell zu einer eigenständigen militärischen Operationsdomäne erklärt. Hinzu kommen milliardenschwere Programme für Satellitenkommunikation, Aufklärung, Raketenfrühwarnsysteme und Weltraumüberwachung. Unternehmen wie SpaceX stellen mit ihrem Satellitennetzwerk Starlink inzwischen Infrastruktur bereit, die im Ukraine-Krieg auch militärisch genutzt wird. Diese Entwicklung ist keineswegs neu. Bereits die Defense Planning Guidance von 1992, häufig als Wolfowitz-Doktrin bezeichnet, formulierte das strategische Ziel der Vereinigten Staaten, das Entstehen eines gleichwertigen geopolitischen Rivalen zu verhindern. Wenige Jahre später erklärte das US-Verteidigungsministerium in Joint Vision 2020 die Full Spectrum Dominance zum strategischen Leitbild, die Fähigkeit, auf dem Land, zur See, in der Luft, im Weltraum und im Informationsraum jederzeit militärisch überlegen zu sein. Der Anspruch auf militärische Dominanz über sämtliche Operationsräume war damit lange vor den heutigen Vorwürfen gegen Russland offizieller Bestandteil amerikanischer Sicherheitsstrategie. Auch die NATO und ihre europäischen Mitgliedstaaten investieren massiv in Hochtechnologie, Drohnensysteme, Cyberabwehr, Raketenentwicklung, künstliche Intelligenz und den Ausbau weltraumgestützter militärischer Fähigkeiten. Diese Programme werden im Westen regelmäßig als notwendige Modernisierung und legitime Vorsorge bezeichnet. Wenn Russland vergleichbare Fähigkeiten entwickelt, wird dies hingegen als Beleg aggressiver Absichten gewertet. Hier zeigt sich erneut ein doppelter Maßstab. Was für die eine Seite als legitime Selbstverteidigung gilt, wird der anderen Seite als Bedrohung ausgelegt. Eine objektive Sicherheitsanalyse müsste dieselben Maßstäbe auf alle Akteure anwenden. Entweder ist die Modernisierung strategischer Fähigkeiten grundsätzlich ein normales Verhalten großer Militärmächte, oder sie ist bei allen gleichermaßen kritisch zu bewerten. Wer diese Handlung bei den einen als notwendig und bei den anderen als gefährlich bezeichnet, betreibt keine neutrale Analyse, sondern eine politische Bewertung. Fünftens. Hybride Kriegsführung. Neben militärischen Fähigkeiten werden Russland unter anderem zugeschrieben Cyberangriffe, Sabotage kritischer Infrastruktur, Desinformationskampagnen, Einflussoperationen, hybride Kriegsführung gegen europäische Staaten. Kommentar. Auch dieser Abschnitt leidet unter einem offensichtlichen doppelten Maßstab. Nahezu alle hier aufgeführten Methoden gehören heute zum Instrumentarium moderner Großmächte, nicht nur Russlands. Cyberangriffe. Die Vereinigten Staaten verfügen mit dem US Cyber Command über eines der leistungsfähigsten Cyberkommandos der Welt. Auch zahlreiche NATO-Staaten investieren seit Jahren Milliarden in offensive und defensive Cyberfähigkeiten. Cyberoperationen sind heute fester Bestandteil westlicher Militär- und Sicherheitsstrategien. Russland ist auf diesem Gebiet keineswegs der einzige Akteur und auch nicht der führende. Sabotage kritischer Infrastruktur. Sabotageakte sind seit Jahrzehnten Bestandteil geopolitischer Auseinandersetzungen. Häufig bleiben die tatsächlichen Urheber umstritten oder werden nie zweifelsfrei nachgewiesen. Gerade deshalb sollten derartige Vorwürfe mit besonderer Zurückhaltung erhoben werden. Das zeigt etwa die bis heute nicht aufgeklärte Sprengung der Nord Stream Pipelines, die ich der USA zuschreibe, nicht der Ukraine und schon gar nicht Russland, wie es jämmerliche Behauptungen von noch jämmerlicheren Personen versuchten. Wer Sabotage ausschließlich Russland zuschreibt, unterschlägt, dass entsprechende Methoden grundsätzlich von mehreren Staaten eingesetzt werden können. Desinformationskampagnen. Der Vorwurf der Desinformation ist äußerst einseitig. Propaganda begleitet Kriege seit Jahrhunderten und wird von allen Konfliktparteien eingesetzt. Die Geschichte kennt zahlreiche Beispiele westlicher Desinformation oder zumindest gravierend irreführender Informationen. Zu den bekanntesten zählen die sogenannte Brutkastenlüge vor dem ersten Golfkrieg 1990-91 sowie die Behauptung der US-amerikanischen und britischen Regierungen, der Irak verfüge über chemische, biologische oder sogar nukleare Massenvernichtungswaffen. Diese Behauptungen dienten wesentlich der politischen Legitimation des Irakkriegs 2003 und erwiesen sich später als unbegründet. Auch der Tonkin-Zwischenfall von 1964, der den Einstieg der USA in den Vietnamkrieg rechtfertigte, war konstruiert. Einflussoperationen. Einflussnahme auf andere Staaten gehört seit Jahrzehnten zur Außenpolitik nahezu aller Großmächte. Die Vereinigten Staaten haben weltweit Regierungen unterstützt oder bekämpft, oppositionelle Gruppen gefördert, wirtschaftlichen Druck ausgeübt und zahlreiche verdeckte Operationen durchgeführt. Russland verfolgt ebenfalls Einflussstrategien, jedoch bei weitem nicht so massiv wie die USA. Wer nur die Aktivitäten einer Seite erwähnt, vermittelt kein vollständiges Bild. Hybride Kriegsführung. Wirtschaftssanktionen, Cyberoperationen, Geheimdienstaktivitäten, Informationskampagnen, diplomatischer Druck und wirtschaftliche Einflussnahme sind heute Bestandteile hybrider Konfliktführung nahezu aller militärisch bedeutenden Staaten. Russland ist dabei keine Ausnahme, aber ebenso wenig der Westen. Eine objektive Bedrohungsanalyse müsste dieselben Maßstäbe auf alle Akteure anwenden. Werden identische Verhaltensweisen ausschließlich Russland angelastet, während sie beim Westen als legitime Sicherheits- und Außenpolitik gelten, entsteht erneut der Eindruck einer politisch motivierten und nicht einer neutralen sicherheitspolitischen Bewertung. Sechstens. Konsequenz für die EU. Aus dieser Bedrohungsbewertung leitet die EU die Notwendigkeit ab, ihre Verteidigungsfähigkeit weiter auszubauen, die Rüstungsproduktion zu erhöhen, die militärische Zusammenarbeit innerhalb der EU zu vertiefen, die Zusammenarbeit mit der NATO weiter auszubauen. Kommentar. Aus derselben Bedrohungsanalyse wird nun die Schlussfolgerung gezogen, Europa müsse noch mehr aufrüsten, seine Rüstungsproduktion ausweiten und die Zusammenarbeit mit der NATO weiter vertiefen. Hier zeigt sich die eigentliche Stoßrichtung des Papiers. Es dient als Begründung für eine Politik der weiteren Militarisierung Europas. Besonders nervig für mich ist in diesem Zusammenhang der Begriff kriegstüchtig, den Bundesverteidigungsminister Boris Pistorius wieder in den politischen Sprachgebrauch eingeführt hat. Das Wort erinnert an eine Zeit, in der Europa bereits zweimal in militärische Katastrophen hineingesteuert wurde. Nomen est omen. Wer von Kriegstüchtigkeit spricht, verändert das Denken einer Gesellschaft. Krieg erscheint plötzlich als etwas, auf das man sich vorbereiten müsse, nicht mehr als etwas, das mit allen politischen Mitteln verhindert werden sollte. Europa braucht aus meiner Sicht keine Kriegstüchtigkeit, sondern Friedenstüchtigkeit. Nicht immer neue Waffen, sondern mehr Diplomatie. Nicht immer neue Feindbilder, sondern die Bereitschaft, die Sicherheitsinteressen aller Beteiligten ernst zu nehmen. Frieden entsteht nicht durch immer größere Armeen, sondern durch Verhandlungen, gegenseitige Sicherheitsgarantien und den politischen Willen zum Ausgleich. Hinzu kommt eine wirtschaftliche Dimension, über die kaum gesprochen wird. Nach meiner Einschätzung hat Europa seine eigene Wettbewerbsfähigkeit durch hohe Energiepreise, den Wegfall günstiger russischer Öl- und Gaslieferungen, zu viel Bürokratie sowie eine verfehlte Energie- und Wirtschaftspolitik erheblich geschwächt. Gleichzeitig wird nun zunehmend von einer Ausweitung der Rüstungsproduktion und einer stärkeren Ausrichtung der Industrie auf militärische Güter gesprochen. Doch was bedeutet eine solche Entwicklung langfristig? Wenn große Industriekonzerne wie VW oder Mercedes künftig einen wachsenden Teil ihres Umsatzes mit Rüstungsgütern erzielen, entstehen neue wirtschaftliche Interessen. Wo produziert wird, braucht es Absatzmärkte. Rüstungsgüter werden jedoch nicht für Lagerhallen gebaut, sondern für Streitkräfte. Je größer die wirtschaftliche Bedeutung der Rüstungsindustrie wird, desto größer ist die Gefahr, dass internationale Spannungen nicht mehr nur als Sicherheitsproblem, sondern auch als wirtschaftliche Chance wahrgenommen werden. Wollen wir wirklich eine Wirtschaft aufbauen, deren Wachstum zunehmend von Aufrüstung und bewaffneten Konflikten abhängt? Eine Friedensordnung sollte von Innovation, ziviler Wertschöpfung und internationaler Zusammenarbeit leben, nicht von der Erwartung immer neuer Krisen. Eine Entwicklung, in der wirtschaftlicher Erfolg zunehmend an die Produktion von Waffen gekoppelt wird, halte ich für zutiefst bedenklich. Eine Gesellschaft, die ihren Wohlstand auf die Vorbereitung künftiger Kriege stützt, hat aus der Geschichte nichts gelernt. 7. Die Rolle der USA. Die Vereinigten Staaten werden weiterhin als wichtigster strategischer Partner Europas bezeichnet. Nach Angaben der Welt am Sonntag soll der vertrauliche Teil der Analyse allerdings deutlich kritischer auf die veränderte Prioritätensetzung der US-Regierung eingehen als der öffentliche Teil. Kommentar: Dieser Punkt wirft eine interessante Frage auf. Einerseits bezeichnet die EU die Vereinigten Staaten weiterhin als ihren wichtigsten strategischen Partner. Andererseits soll der vertrauliche Teil der Bedrohungsanalyse nach Medienberichten kritischer auf die veränderten außenpolitischen Prioritäten Washingtons eingehen. Das deutet darauf hin, dass die EU einerseits sicherheitspolitisch von den USA abhängig bleiben möchte, andererseits aber erkennt, dass sich amerikanische Interessen und europäische Interessen nicht immer decken. Die jüngste Entwicklung bei der Unterstützung der Ukraine spricht Bände. Die Vereinigten Staaten haben angekündigt, Waffen bereitzustellen, die von europäischen NATO-Staaten finanziert und anschließend an die Ukraine geliefert werden sollen. Die militärische Unterstützung wird damit nicht beendet, sondern die finanzielle Last zunehmend auf die europäischen Steuerzahler verlagert. Aus meiner Sicht bestätigt dies, dass Europa immer stärker die Kosten eines geopolitischen Konflikts trägt, dessen strategischer Rahmen über viele Jahre maßgeblich von den Vereinigten Staaten geprägt wurde. Während amerikanische Rüstungsunternehmen von neuen Aufträgen profitieren, steigen in Europa die Staatsverschuldung, die Verteidigungsausgaben und der finanzielle Druck auf die öffentlichen Haushalte. Noch grundsätzlicher stellt sich die Frage, ob Europa überhaupt eine eigenständige Sicherheits- und Außenpolitik verfolgt oder sich weiterhin überwiegend an den strategischen Interessen Washingtons orientiert. Die NATO bleibt das zentrale sicherheitspolitische Instrument des Westens, wird jedoch von den Vereinigten Staaten militärisch dominiert. Ich sehe deshalb die NATO weniger als ein Bündnis gleichberechtigter Partner und mehr als das wichtigste geopolitische Machtinstrument der USA. Bis 1990 war die NATO ein Verteidigungsbündnis, jetzt ist sie zu einem Angriffsbündnis und imperialistischen Instrument der USA mutiert. Sollte sich dieser Kurs fortsetzen, könnte Europa zunehmend zum Finanzier eines Konflikts werden, dessen politische und wirtschaftliche Folgen es selbst wesentlich stärker treffen als die Vereinigten Staaten. Die entscheidende Frage lautet daher: Dient die gegenwärtige Politik in erster Linie den Sicherheitsinteressen Europas oder folgt Europa weiterhin einer Strategie, deren Prioritäten maßgeblich außerhalb Europas gesetzt werden? Fazit: Das Dokument beschreibt nach bisherigem Kenntnisstand ausschließlich die aktuelle Bedrohungslage. Eine vertiefte Auseinandersetzung mit den sicherheitspolitischen Entwicklungen der vergangenen Jahrzehnte, etwa der NATO-Osterweiterung, gescheiterten diplomatischen Initiativen oder den unterschiedlichen Sicherheitsinteressen der beteiligten Staaten wird in den bislang bekannt gewordenen Passagen nicht erwähnt. Da das Originaldokument bisher nicht veröffentlicht wurde, lässt sich allerdings nicht ausschließen, dass solche Aspekte an anderer Stelle behandelt werden.
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9: Guten Morgen, es ist Samstag, der 20. Juni 2026 und ihr hört Nacktes Niveau, den Podcast für den Souverän. Den Podcast für alle knapp 90 Millionen von Ihnen. 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Ich wähle mein bevorzugtes Studio Zypern, in dem mir gegenüber der Finanzpodcaster und Ex-Bankenboss Hermann der Banker sitzt und aus ihren Kärntner Alpen zugeschaltet, tief in euren und in meinem Herzen verankert Journalistin und Moderatorin Milena Preradovic. Ich grüße euch, ihr beiden.
10: Na, seid ihr schon hitzegeschädigt?
9: Ja, Es geht eigentlich, oder? Also ich finde, es ist gerade gut auszuhalten, Hermann, oder?
11: Es ist einwandfrei, genauso wie das Leben sein soll.
10: Ja, aber dann gut, dass ihr nicht in Deutschland seid. Da ist nämlich über 30 Grad soll es da werden. Und da sind die alle völlig verrückt, ja. Vorgestern in der Tagesschau so ein Bericht, oh Gott, die armen Kinder. Und Kinder sind so vulnerabel bei Hitze und so weiter. Also was sie vergessen haben, dass sie denen vor 5 Jahren noch irgendwie einen Latz ums Maul getan haben. Da war es relativ wurscht, wie warm es die Kinder da hatten. Also es ist, was hier läuft, gruselig.
9: Ja, das
10: bleibt ist, bloß, wo ihr seid.
9: Hier gibt es auch, habe ich das gesagt, nirgendwo Hitzeschutzpläne. Also egal, wo man hier ist, nein, sie hängen nicht aus, sie liegen, es gibt auch keine Cooldown-Areas und jedem ist es egal. Ja, gut. Wichtig diese Woche ist, bevor wir in die Nachrichtenwoche starten, unbedingt die zunehmende EU-Arbeit in Richtung Trusted News. Ihr habt sicherlich auch mitbekommen, Trusted News ist in aller Munde, denn unsere EU-Führerin Uschi von der Lügen und ihre angeschlossenen Reichsdurchstellungsinstanzen wollen dafür sorgen, dass ihr da draußen nicht mehr mit solchen Fake News schleudern, wie Frau Pederastowitsch oder Herrn Brandenburg belästigt werdet, sondern nur noch von amtlich lizenzierten Staatsquellen Nachrichten bekommt, denen ihr traut. Da stehen wir nicht auf den Listen drauf und ich habe mich jetzt gefragt, Melina und Hermann, wem, und das meine ich ganz ernst, ja, das ohne jede Ironie, wem traut ihr eigentlich noch da draußen von den vielen Nachrichtenquellen? Welchem Kollegen, welcher Kollegin, welcher Quelle habt ihr tatsächlich gute Erfahrungen gemacht? Plaudert doch mal aus eurem Repertoire sozusagen oder gebt ein bisschen Preis von euren Quellen. Ein oder zwei Kollegen, wo ihr sagt, wenn ich die lese, da gehe ich mal davon aus, da hat jemand sich die Mühe gemacht zu gucken, was er da schreibt oder berichtet. Das ist vielleicht auch ein Tipp für jeden da draußen, der die noch nicht kennt, Milena. Hast du ein oder zwei Sachen, wo du sagst, das ist noch einer, der handwerklich sauber vorgeht?
10: Da gibt es einige. Also man kann es ja, ich meine, Fehler passieren jedem und klar, irgendwie immer mal, ne?
9: Ja.
10: Aber man kann ja über die Zeit, sieht man ja, wie oft dort Fehler passieren und ob irgendwas gut recherchiert ist und so, ja? Hm. Und wie sehr man sich da bemüht, auch irgendwie am Ball zu bleiben. Also man kann da, also in Sachen Wirtschaft finde ich bei X Emanuel Böminghaus gut, ja. Da schaue ich gerne, der hat immer sehr viele Infos, die er immer mit Quellen auch belegt und so weiter. Hm. Da geht es meistens um den Absturz der deutschen Wirtschaft.
9: Das ist nicht schwer
10: zu belegen. Da ist er sehr interessant. Ja. Nee, aber es gibt aber ansonsten viele Kollegen, aber auch so Medien wie Apollo News. Na, man muss halt einordnen können. Hm. Man muss wissen, wo stehen die politisch. Und dann muss man vielleicht Abstriche machen. Aber grundsätzlich grundsätzlich halte ich nichts von hundertprozentig einseitigem Vertrauen.
9: Nein.
10: Sondern manche haben natürlich einen kleinen Vertrauensvorschuss. Aber ich schaue dann immer noch auf allen Seiten und versuche dann, mir so viel Informationen wie möglich herbeizuschaffen. Also es ist heute nicht mehr so einfach, sich zu informieren.
9: Nee, in der Tat. Hermann, wie sieht's bei dir aus? Welche Quellen hast du, denen du tatsächlich noch vertraust?
11: Ja, die Tagesschau, und genau davon nehme ich das Gegenteil. Also von daher, was immer die mir erzählen.
10: Und Marcel Fratscher, genau.
11: Und Marcel Fratscher, genau. Und dann gibt es noch als Journalist getarnt Thilo Jung. Also von daher, nee, aber ganz ehrlich, herausgetan für mich die letzten Monate, wer mich da begleitet, auch ein bisschen im Dialog mit Russland, ist Patrick Barb. Gegen den Strom finde ich hervorragend, höre ich jede Woche, genauso wie deinen Podcast, Milena. Muss natürlich hier auch mal kurz einstreuen, was du für wirklich hochqualitative Gespräche hast. Und das ist schon für mich ein großer Grund, in diese Richtung zu gehen. Ich bin ja wie die Jungfrau zum Kind zum freien Journalismus gekommen, sozusagen. Ich war eigentlich eher ein unpolitischer Mensch, bevor man dann gedacht hat, man kann das alles umdrehen und man kann mit Notching arbeiten. Flavio von Witzleben hat sehr gute Beiträge. Das sind so die Leute, die ich mir regelmäßig anschaue. Emanuel Böminghaus habe ich persönlich getroffen. Mit dem saß ich schon 2-3 Mal am Kudamm. Also von daher, ich probiere auch die Leute persönlich zu treffen, weil für mich diese Persönlichkeit durch nichts ersetzt werden kann. Was ich da auch fühle, ob da auf der anderen Seite was ehrlich ist. Politik mit Kopf, Maurice Clark ist einer derjenigen, den ich die letzten Wochen sehr regelmäßig sehe und auch unterstütze, wohnt noch in Berlin, zieht jetzt in die Schweiz und ist ehemaliger Bundestagsangestellter. Und das heißt natürlich, dass der sich sehr, sehr gut auskennt. Und das sind so meine Leitplanken, würde ich mal sagen. Hm.
9: Nun habt ihr natürlich alle
10: ein großen... Ein Uso für Hermann, bitte.
9: Ein Uso, jawohl. Ich gieße ein, warte, ich mache einen langen Arm und gieße ihm ein. Nun habt ihr natürlich was alle genannt. Bleibt mir natürlich noch der eine Grand Seigneur, Henning Rosenbusch, den zu nennen. Denn was Henning schreibt, das kann man in der Regel dann direkt so glauben. Ich glaube mittlerweile auch gar nichts mehr. Ich gucke dann auch immer noch mal nach, nicht weil ich etwa Henning misstrauen würde, aber um nochmal zu gucken, ob es noch irgendwelche anderen Randgeschichten gibt. Aber blind glauben tut man gar nichts, das ist klar, das ist ja der Beruf, aber es gibt natürlich welche, wo man davon ausgeht, das wird eh alles stimmen, wo man aus Reflex dann nochmal irgendwo gegenliest. Und da haben wir glaube ich, alle genannt, die wir gegenseitig
10: auch unterschreiben. Nee, haben wir nicht. Nee? Ich muss auch noch sagen, es kommt ja auch drauf an, worum es geht. Zum Beispiel in Sachen Nahost finde ich Michael Lüders immer eine sehr gute Informationsquelle, man muss halt auch immer wissen, woher kommen die Leute, wo stehen die Leute, Deswegen, also viele sagen ja, also News hat Michael Lüders schon mal den Antisemiten des Monats genannt. Das ist natürlich kompletter Blödsinn, aber man muss sich ja auf allen Seiten informieren und man muss alle Perspektiven sehen, sonst kann man sich ja überhaupt keine eigene Meinung machen.
9: Ja, natürlich haben wir, das ist völlig richtig, wir haben nicht alle genannt, ich meine, wir haben jetzt alle genannt, geht gar nicht, die man gegenseitig unterschreiben kann, so, das war meine Gedankenfigur dabei. Vielleicht war der eine oder andere dabei, den ihr auch noch nicht auf der Liste hattet, wahrscheinlich dann aber schon. Macht auf jeden Fall Sinn oder ist sogar nötig, dieser Tage auch auf die Haben-Seite zu schauen, der Bilanz und nicht nur auf Soll, denn was diese Woche die Schlagzeilen bestimmt hat, ist eh nicht zu ertragen, nur in Abstufung eben von noch weniger, beispielsweise für Väter von Töchtern. Denn was in Großbritannien mittlerweile offen ans Licht kam, das übersteigt alles, was wohl auch die schlimmsten Befürchtungen, die Menschen mit den schlimmsten Befürchtungen jemals befürchtet haben. Rupert Lowe, ein Politiker aus Großbritannien, Vorsitzender, der Chef der Restore Britain Partei, der hat bekanntlich eine unabhängige Untersuchungskommission, eine opferfinanzierte Untersuchungskommission über die Grooming Gangs, das ist ein Euphemismus für vorbereiten, Frisiergangs auf Englisch, tatsächlich sind es ja Vergewaltigungsbanden, die in England bekanntlich ihr Unwesen getrieben haben. Der hat eine Untersuchungskommission darüber aufgesetzt und nun vor einigen Tagen den Abschlussbericht veröffentlicht. Und wie Rupert Lowe auf X schreibt, es scheint eine Zahl oberhalb von 250.000, also einer Viertelmillion junger weißer Mädchen, muss man explizit sagen, zu sein, die vergewaltigt wurden in diesem Land, gemeint ist Großbritannien, im ganz, ganz überwiegenden Fall durch muslimische Männer. TKP berichtet, dieser unabhängige Bericht zu den Grooming Gangs kommt zu dem Schluss, dass die Gangs mit aktiven oder passiven Zustimmung staatlicher Behörden operiert haben und Hunderttausende Opfer hinterlassen haben. In diesem Bericht sind die wörtlichen Zeugenaussagen vieler Mädchen und junger Frauen niedergelegt. Und was dort zu lesen ist, ist nicht zu ertragen, wenn man sich die Details der Gruppenvergewaltigung, der Folter mit Glasflaschen, mit Tieren, die man dazu genötigt hat, die Mädchen auch sexuell zu attackieren, mit offensichtlich Zuständen, in denen die Mädchen von der Polizei in Krankenhäuser gebracht wurden, dort noch am gleichen Tag wieder entlassen wurden, im Krankenhaus selbst und durch die Polizei wurden keine Aufzeichnungen jeweils gemacht von diesen Vorgängen, obwohl die Mädchen von den Vergewaltigungen berichteten, hat man explizit unter Hinweis auf die Tatsache, dass man keine rassistischen Stereotype bedienen möchte und keine Ermittlungen gegen die Falschen ausführen möchte, das unterdrückt und gelassen. Und manche Berichte, Melina, sprechen sogar davon, dass die Polizisten selbst an sogenannten Cop Days, also Polizeitagen, an diesen Vergewaltigungsrunden teilgenommen haben. Also summa summarum ein Zustand, der aus der Feder von Stephen King kommen könnte. Ein Zustand, der hunderttausendfachen seit vielen Jahren, Rupert Lowe spricht sogar schon von 1955 als Zeitpunkt, in dem erste Anzeichen dieser Vergewaltigungsorganisation anfangen, der also so lange schon in Großbritannien existiert. Und ich frage mich ehrlich gesagt nur noch, warum brennt Großbritannien nicht? Warum hängen an den Laternenfehlern nicht die Männer, die dafür verantwortlich sind?
10: Naja, es brodelt schon ordentlich in Großbritannien. Also ich persönlich hoffe nicht, dass dort an den Laternen Menschen aufgehängt werden. Also da bin ich aber auch ganz deutlich. Ja, aber es ist natürlich unglaublich. Also es werden manche Zuschauer, die jetzt zuhören, sagen, also sowas so schlimm, also kann es doch gar nicht sein, was erzählen die? Nee, es ist alles wirklich dokumentiert. Und ja, es gibt ja so viele Fälle, die da beschrieben werden, die auch zeigen, wie tief die Behörden darin verwickelt sind. Gerade die Polizei, du hast es erwähnt, ja. Ein Fall ist das Mädchen Fiona und als die vermisst wurde, hat die Mutter bei der Polizei angerufen und gesagt, dass ihre Tochter schon häufig von asiatischen Männern missbraucht wurde. Hm. Und dann kriegt sie erstmal zu hören, so dürfe sie nicht reden, das sei rassistisch. Sie solle froh sein, dass ihr Kind eine andere Kultur kennenlerne. Und was Fiona auch passiert ist, dass einmal bringt ein Polizist Fiona zu dem Haus zurück, in dem sie vergewaltigt wurde und sagt den Männern, habt Spaß mit ihr. Ja? Oder wirklich, was du gesagt, in Krankenhäusern, da wurden 13-Jährige mit Vergewaltigungsverletzungen, Geschlechtskrankheiten behandelt und in derselben Nacht zu ihren Vergewaltigern zurückgeschickt. In Schulen haben die Lehrer zugeschaut, wie Mädchen von älteren Männern abgeholt wurde. In einem Fall hat ein Opfer, das von Vergewaltigung berichtete, das wurde von der Schule geworfen. Und jetzt geht dieser Starmer aufgrund dieses Berichts, also der Premierminister Keir Starmer, dahin und will plötzlich aufklären. Ja, also ich meine, ein Untersuchungsausschuss hatte das britische Parlament ja schon vor einiger Zeit abgelehnt zu diesem Fall. Ja. Und Starmer hat jetzt gerade zum Social-Media-Verbot für Kinder gesagt, wir geben den Kindern ihre Kindheit zurück. Aber ich meine, es ist überall in Europa und auch in Deutschland nicht viel anders. Wir haben ja schon über die Grooming-Gang aus Nürnberg besprochen, ja. Von den Medien entweder verschwiegen oder verharmlost. Ja? Bayerische Rundfunk hat das ja, hat dieses Netzwerk aus Syrern, Pakistanern und Nordafrikanern erwachsene Männer genannt. Und auch der Bayerische Rundfunk hat kurz darauf einen Modebericht aus Nürnberg gezeigt über Modest Fashion. Also konservative islamische Verhüllung als neuer Trend, ja. Und in dem Beitrag darf ein Mann seine Frau mit einem Handy vergleichen, das man in eine Hülle stecken muss, damit andere Männer es nicht anfassen. Also das war selbst der CSU zu viel, aber der Bayerische Rundfunk sah jetzt auf Anfrage kein Problem.
9: Ja, lass uns nochmal kurz bitte, weil es tatsächlich, wenn man als Vater da drauf schaut, muss ich ehrlich sagen, ja, ob man sich wünscht, dass diese Männer an den Laternen hängen oder nicht, war für mich gar nicht die Frage. Bekanntermaßen bin ich ein Gegner der Todesstrafe aus ganz grundsätzlichen Erwägungen, aber wenn diese Dinge, die in diesem Bericht zu lesen sind, du hast es ja auch nochmal aufgehört, es ist von einer Art, Hermann, von einer Brutalität, von einer Abgründigkeit, dass ich mich tatsächlich wundere, dass das britische Volk derartig ruhig ist und derartig reaktionslos. Es gab jetzt auf Belfast einige Reaktionen vor kurzem, da wurde Elon Musk vorgeworfen, er habe das angestiftet, das war obszöner Unsinn. Aber Musk sagt ja über diese Vorgänge jetzt, über diese Grooming-Gangs auch, die Politiker, die da weggeguckt haben, wie diese Vergewaltigung von Britannien, wie er es nennt, also die Vergewaltigung des ganzen Landes, die müssen ins Gefängnis. Und tatsächlich würde man fast meinen, wenn ein Volk jetzt so still ist, wenn es jetzt ruhig ist, wenn es das alles sieht und nichts geschieht, was kann dann überhaupt noch passieren? Was kann man mit diesem Volk denn nicht machen? Ja, ohne dass mit denen kann man alles tun. Sie werden sich niemals wehren. Wie kann eine Demütigung noch größer sein, ein Verbrechen noch schlimmer als dieses?
11: Ja, Paul, ich habe lange Jahre in London gelebt und da schon 2002 ist mir in Erinnerung geblieben, das war kurz bevor ich dann von da weitergezogen bin, gab es eine Abgeordnete, da habe ich vorhin mal den Namen gesucht, Anne Cryer hieß die, im Unterhaus, die damals schon darüber berichtet hat. Und du hast vollkommen recht, wenn man so zurückschaut, dann ist natürlich in den letzten 25 Jahren jedes Mädchen, was da vergewaltigt wurde und was man hätte verhindern können, ist eigentlich ein Skandal, eine Schande. Wie immer man es nimmt, wird es nicht gerecht. Und die Frage auch als Vater war damals, ich habe mich viel damit befasst, weil ich natürlich einen Neugeborenen beziehungsweise damals ein vierjähriges Kind hatte, einen Jungen. Und wir haben in London gelebt und ich habe deutlich gespürt, selbst bis nach Southfields, das ist der Nachbarbezirk von Wimbledon, da habe ich längere Zeit gewohnt, wie sich das Ganze langsam aber sicher entwickelt. Und wenn du fragst, mit den Männern, dann ist das natürlich einmal die Maskulinität, die in Europa immer weiter zurückgeht. Aber auf der anderen Seite würde ich mittlerweile sagen, du siehst, wie weit der Polizeistaat UK schon durchgedrungen ist, auch von Henry Novak, den beiden Polizisten, die I don't think so made zu ihm gesagt haben, als er gesagt hat, ich bin gerade erstochen oder ich werde erstochen. Da tut sich auch nichts mehr. Das heißt, dieser Filz ist so dicht, der geht von Amtsstufe zu Amtsstufe. Und da ist die Frage, warum sind diese Leute bereit, das alles zu decken? Es kann nicht immer nur um die Pension und um die 2000 oder 3000 Pfund, die verdienen, gehen. Es geht auch darum, dass mittlerweile meine Theorie ist, dass die Menschlichkeit auf der Strecke bleiben soll. Und das sieht man in UK, das ist die Speerspitze, man sieht es aber auch in Berlin, man sieht es überall, wie Menschen darauf reagieren, weil die erste Reaktion sollte eigentlich Empörung sein. Und du siehst, dass bei vielen Gestalten, ich nutze hier nicht das Wort Menschen, Gestalten sofort dann kommt, ja, aber das darf nicht politisch genutzt werden. Es wird auch von der Seite politisch genutzt, um eben sofort Ruhe zu halten. Und die Frage ist eben, seit Tommy Robinson immer wieder darauf hinweist, und ich glaube, das ist so ab dem Jahr 2012, 2014, ist er ja auch mehrmals als Terrorist ins Gefängnis gewandert, unter anderem auch in muslimische Abteilungen des Gefängnisses. Da wurden ihm die Zähne ausgeschlagen und dass er nicht aufgibt und immer weiter geht, muss ich eigentlich sagen, man kann ihn als Verschwörungstheoretiker auch nicht mehr darstellen, weil all das, was er seit 2014 erzählt, Rotherham, Oldham, wie die Städte überall heißen, es ist wahr. Und die Empörung ist ebenso wenig, weil wahrscheinlich der Polizeistaat schon so weit durchgedrungen ist, dass man weiß, selbst wenn man online dazu kommentiert, kann es sein, dass 4 oder 6 Polizisten sofort im Haus einfallen und die Einschüchterung ist in vollem Gange.
10: Ja, so das ist ja nicht neu. Ja, das ist ja nicht neu. Das sehen wir ja in jedem totalitären Staat. Das haben wir im Dritten Reich gesehen. Da haben die Leute auch gesehen, was passiert ist vor ihrer Nase. Ja, haben natürlich hinterher alle gesagt, wir wussten nichts. Aber so ist das nicht gewesen. Ja. Sie haben Angst gehabt. Sie wussten, es wird auch mich in irgendeiner Form treffen, wenn ich die Schnauze aufmache. Das kannst du immer wieder mit Menschen machen. Und die eigene Haut ist jedem näher. Ja, und in UK, ja, da sieht man, das ist wirklich weit fortgeschritten. Also jetzt soll ja auch in einem Bezirk, ich glaube in Südengland, soll das Aufhängen einer Fahne an einem Straßenmast oder an einer Kreuzung verboten werden. Also die englische und die britische Fahne, das wird verboten. Das wird dann strafrechtlich geahndet. Das soll jetzt offiziell kommen, also mitten in der Fußball-WM. Mhm. Weil die glauben nicht, dass das wegen der Fußball-WM ist, die Leute, die Fahnen haben. Ne? Also sondern das ist ein Angriff, eine britische Fahne ist ein Angriff auf den britischen Staat. Und daran Ländern sieht man, wie weit der britische Staat verkommen ist.
9: Aber auch da müssen wir nicht nach Britannien schauen, sondern das Verbieten der deutschen Flagge, das haben wir in den letzten Wochen ja auch in Deutschland immer wieder gehabt. Nicht? Da wurde dieser eine Herr dort vor dem Reichstag, der dort mit einer kleinen Reisegruppe langlief, mit einer ganz regulären deutschen Flagge, die er da an so einer Antenne hatte, wurde von Polizisten deswegen angehalten. Es ist dann im Deutschen Bundestag verboten, in den Fensterbereichen Flaggen zu zeigen, weil die Bundestagspräsidentin, eine angeblich konservative Frau von der CDU, wir wissen, das ist die Partei mit der Wählerschaft, die die dümmste Lebensform Deutschlands darstellt, die hat verboten, dass Deutschlandflaggen am Bundestag gezeigt werden. Es passiert original das Gleiche in Deutschland. Und auch, was die Sexualverbrechen angeht, du hast schon darauf hingewiesen, Milena, reicht ein Blick nach Nürnberg. Und ich zitiere Marcel Luthe, der schon immer wieder zu diesen Fällen sagte, wir müssen nicht ins Ausland schauen, was die systematische sexuelle Ausbeutung von Kindern angeht. Wir haben eine reiche, unrühmliche Geschichte in Deutschland, die sich dort auch arabisch-muslimisch vor allem speist. Und ich gehe davon aus, die Vorgänge hier sind identisch, nur eben noch nicht offengelegt. Es ist die Woche, in der einige Fassaden fallen, kann man in vielfacher Hinsicht sagen, denn Elon Musk sagt nun auch das, was Paul Brandenburg seit einiger Zeit recht genau so genannt. Er spricht jetzt auch in Deutschland von einer Umvolkung. Die Junge Freiheit berichtet, wörtlich schrieb Musk auf seiner Plattform X, die ethnische Säuberung der Deutschen passiert schon seit langer Zeit. Ich wiederhole, für all die, die es nicht glauben konnten, die ethnische Säuberung der Deutschen passiert schon seit langer Zeit. Und tatsächlich passt zu all dem, was du auch schon angeschnitten hast, Milena, wir erleben im Bayerischen Staatsfunk Werbung dafür, dass Frauen sich nun endlich mal modest anziehen, also bescheiden, dass sie also aufhören, ihre weibliche Existenz Männern zu zeigen, weil natürlich Männer wie Hermann und ich sind Opfer unserer Triebe. Wenn wir eine Frau sehen, wenn wir Haare sehen, wenn wir Hüften sehen, dann ist es vollkommen klar, dass wir die Frauen vergewaltigen müssen. Dann sind die auch schuld, wenn wir das dann tun, ja, weil nur der Islam schützt die Frauen vor solchen Monstern. Sowas wird tatsächlich im deutschen Staatsfernsehen mittlerweile im Sinne einer Vorbereitung des Kalifats einfach normal durchgestellt. Und es ist ja, das finde ich so irre, wenn man sich diesen Verfallsgrad anschaut, Herr Mann, die gehen ja so weit, da sagt wirklich einer von diesen wüstentribalistischen Hinterwäldlern, wie will man diese Kreatur nennen, die da im Fernsehen sitzt als arabisch-muslimischer Mann und erklärt, seine Frau sei wertvoll wie ein Handy. Also Alice Schwarzer hätte dem noch eine Ohrfeige verpasst, glaube ich, einfach, wenn die in der Talkshow mit dem gesessen hätte. Völlig zu Recht. Ja. Aber diese Redakteure, die sogenannten Feministen, und Feministen sind CDU-Wähler, das ist klar, Philipp Amthor von der CDU bezeichnet sich als Feminist, diese Feministen vom Bayerischen Rundfunk senden allen Ernstes mit unterstützender Intention einen Halbaffen, der seine Frau als Handy bezeichnet und das als schützenswert. Das ist der eigentliche Wahnsinn, oder?
11: Das ist der absolute Wahnsinn, aber die Frage ist ja immer, woher es kommt. Und diese Kleiderordnung, wir haben natürlich kein linksgrünes Publikum, was zuhört, leider, aber das ist das, was auf Frauen zukommt. Und das ist die Endstufe des feministischen Irgendwas, also bis zur feministischen Außenpolitik. Wenn die normalen Frauen in dieser Region oder der westlichen Welt nicht zusammenstehen und sagen, dass diese Verrückten, ob die jetzt im Bundestag sitzen oder in irgendwelchen NGOs, die sprechen ja nicht für normale Frauen, weil das, was wir hier erleben, was dieser Mann deutlich macht mit der Handyhülle und mit dem Handy und sonstiges, das wird auf Frauen in Deutschland zukommen. Und das ist etwas, wo man sich eigentlich Gedanken macht, wie kann so etwas verbreitet werden? Also welcher Journalist empfindet das? Das muss jetzt sozusagen wieder eingenotscht werden. Und da ist das komischerweise oft bei der CSU. Ich glaube, dass sich der sich jetzt am meisten aufgeregt hat, Huber ist, also dieser Generalsekretär.

0: Maßnahmen zuständig.
1: Gar nichts hat mit irgendwas zu tun, muss ich bei der Gelegenheit beantworten, ja, nur dass ihr das wisst. Ja.
0: Und immer, wenn es darauf ankommt, so etwas praktisch auf höchster Ebene in die Bevölkerung zu notchen, kommt komischerweise immer wieder einer aus dem Söderland, also S-Ö-D-D-R geschrieben, belehrt uns dann, die kommt aus der Herbert-Quandt-Stiftung, man kann dann im Lebenslauf sehen, wo kommt sowas her, also ob das jetzt Bill und Melinda Gates-Stiftung ist und sonstige Sachen. Und das ist schon eigentlich unsere Aufgabe, auf die Wurzel zu gucken. Dass so ein Muslim das so auffasst, würde mich dazu bringen, wirklich auch nochmal, was immer wieder kritisiert wird, wenn ich sage, wir müssen uns auch den durchschnittlichen IQ anschauen. Da werde ich sofort in die Rassistenecke geschoben. Aber es gibt einen Grund, warum bestimmte Dinge einfach einen höheren IQ erfordern und andere eben mit Reaktionen mit niedrigem IQ zusammenhängen. Das darf man hier nicht so sagen, sonst schreibt mir Johannes aus Berlin auch. Und von daher ist das immer wieder etwas, was man beachten muss. Wer sagt es und wie leicht die Massen zu steuern sind, ja.
2: Ja, aber Huber, habe ich das vielleicht falsch verstanden jetzt, aber Huber hat sich gegen diesen Beitrag ausgesprochen, ja. Nicht dafür.
1: Ja.
2: Also nur so am Rande.
1: In dem Fall ja.
0: Ja.
1: In dem Fall ja, aber das ist der gute also, Trader, das habe ich ja schon gelernt von Hermann, der hedgt natürlich auch seine eigene Position immer. Ja, man reitet schön in die eine Richtung und wenn man dann aber frei nach Söder sieht, oh, da könnte sich jetzt die Meinung öffentlich ändern, dann haut man natürlich auch kräftig auf die Gegenseite. Und
2: ja, okay, genau. Aber diesmal, man kann es ihm aber jetzt nicht wirklich vorwerfen, dem Huber in diesem Fall. Nein. Aber es geht ja,
1: aber die Wendehalsigkeit der CSU, die kann man benennen. Ne? Also.
2: Ja. Ja, natürlich, der Opportunistenradar Markus Söder, ja, der rotiert täglich und stündlich und sekündlich. Übrigens zur Kleiderordnung hat ja schon der österreichische Bundespräsident Van der Bellen, Van der Beiden genannt, vor ein paar Jahren gesagt, auch österreichische Frauen werden sich daran gewöhnen, aus Solidarität Kopftücher zu tragen. Ja. Das hat mich doch schon damals sehr verwundert. Heute verwundert einen das nicht mehr. Aber mich hat ein Fall in dieser Woche auch wirklich beeindruckt. Und das ist ein 12-jähriger Junge wurde auf der Klassenfahrt ausgepeitscht und wirklich schwerstens misshandelt. Ja, der wurde abends in einem Schlafraum, also es ist eine Schulklasse aus Bayern gewesen, in einem Schlafraum wiederholt mit einem Gürtel grün und blau geschlagen, Blutergüsse an Schenkeln und Rücken. Ja, er soll zudem teilweise entkleidet, sexuell genötigt worden sein. Und es gibt da von diesem Missbrauch auch Fotos und Videos und bei TikTok wurden die hochgeladen. Und bei den Beschuldigten handelt es sich um einen afghanischen und einen syrischen Schüler, also beide strafunmündig. Gegen die wird jetzt ermittelt, aber die Mutter sagt, und da hat sie natürlich einen Punkt, da waren 5 Lehrer dabei. 5 Lehrer waren dabei und keinem ist aufgefallen, dass mein Sohn eine Woche lang gequält wird. Hm. Also das ist natürlich auch die richtige Frage. Das kann ja gar nicht sein, wenn die den so traktiert haben. Das kann doch nicht sein, dass 5 Lehrer das. Ja.
1: I don't think so.
2: Also das ist im Grunde, ja.
1: Tja.
2: Also furchtbar.
1: Man nennt es Umvolkung, Hass gegen Weiße und arabisch-muslimisch ausufernde Gewalt. Es sind immer und immer und immer und immer wieder arabische Muslime, die auch für die nächste Meldung verantwortlich sind und damit eine Drohung oder eine Warnung bewahrheiten, die meine schwulen Freunde tatsächlich schon vielfach in den letzten Jahren brachten und eine Sorge, die sie hatten. Die Junge Freiheit berichtet, Offenbach am Main. Die Polizei in Offenbach hat Ermittlungen in mehreren Fällen von Überfällen auf Schwule aufgenommen, von denen mindestens 5 mutmaßlich von Migrantenbanden begangen worden waren. Man sieht dort einen Zusammenhang zwischen dem offensichtlichen Hass auf Schwule und dem streng muslimischen Weltbild der Täter. 2024 waren insgesamt 60 von 173 Verdächtigen ohne deutschen Pass, was einen Anteil von 34,7% entspricht. Die Junge Freiheit unterschlägt hier, wahrscheinlich weiß sie es auch nicht, den Anteil der Deutschen, in Anführungsstrichen Deutschen, mit einem anderen Pass aus einem arabisch-muslimischen Land. Die werden dann nicht als Ausländer gezählt, aber sie schreibt, die meisten Täter kamen eben damals und heute aus Afghanistan, der Türkei, Syrien und dem Irak. Und wie weit es dann auch im Alltag geht mit diesem arabisch-muslimischen Hass.
2: Ja? Das ist noch nicht fertig, diese Meldung.
1: Entschuldigung.
2: Weil was ganz interessant ist, was dann der CSD Offenbach dazu gesagt hat, als es klar wurde, dass Schwule dort überfallen wurden, ja, Die haben gesagt, also das Problem lasse sich nicht mit der Herkunft der Täter erklären. Es ist ein gesamtgesellschaftliches Problem und muss auch so angegangen werden. Das hat der stellvertretende Vorsitzende des Vereins, Mars Weikert, laut

0: Portal queer.de gesagt, die Herkunft der Täter spielt eine untergeordnete Rolle. Und da verrät dieser CSD die eigene Klientel. Ja, also nicht die Angriffe auf Schwule ist das Problem, sondern die bösen Rassisten, die benennen, wer da angegriffen hat. Das ist derselbe Move wie beim Antisemitismus. Exakt. Alle schweigen, ja, warum der in Deutschland so stark angestiegen ist. Und am Ende sind natürlich die Rechten und die AfD schuld. Hm. Und nochmal zu den Schwulen. Es ist kein Zufall, dass ich vor der Bundestagswahl 2025 bei einer Umfrage von Romeo, das ist so eine Dating-Plattform, die meisten Schwulen, nämlich knapp 28%, für die AfD ausgesprochen haben.
1: Tja,
0: das ist reine Notwehr. Ja? Schwulen geht es in Deutschland wieder an den Kragen. Ja, ja.
1: Du, ich habe tatsächlich bei dieser Meldung bewusst weggelassen, dass diese angebliche schwulen Interessensvertretung, das ist eine NGO-Nutte, genauso wie die Amadeo-Stasi-Stiftung, genauso wie die. Klar, die reden das Wort des Regimes, ja, und dass selbst die Eigeninteressensvertretung der Schwulen in wirklich nichts weiter sind als Regimenoten, das ist klar, ist eine Tatsache, sagen dir ja
0: ich
1: auch.
0: Ich fand schon, dass das erst die Meldung vollständig macht.
1: Ja gut, das ist in der Tat eine Meldung, ich finde das noch ein anderer Aspekt davon, das will das jetzt nicht wegquatschen, aber es war mir jetzt in dem Fall wichtig, darauf hinzuweisen, dass die Schwulen eben wieder, nee, ich sag, das ist für mich ein anderer Aspekt, also es ging darum, dass die Schwulen wieder Opfer werden, dass die schwulen NGOs genauso kaputte NGOs sind wie die Hetero-NGOs, ja, da, so ist es. Schwule werden natürlich mit Vorliebe vom System missbraucht, um angeblich, weil man ja für sie kämpft, ja, weil sie eine beliebte Minderheit sind, die sich auf die Flagge schreiben können. Wenn man dann mit schwulen Aktivisten wie Ali Utlu spricht, dann sagen sie einem ja auch ganz klar, hör auf mit dem Blödsinn, ich bin nicht queer, ich bin schwul und ich habe keine Lust, mit irgendwelchen Pedo-Flaggen beworben zu werden. In meinem Namen sprecht ihr nicht, aber sie werden gekapert für solche Zwecke. Wie weit das Kalifat mittlerweile Einzug in unseren Alltag gehalten hat, berichtet dieser Tage News übrigens an einem Beispiel, dass man sich auch zweimal geben muss. Da schreiben sie, Louis Windeck betreibt den Burgerladen Kleiner Büffel im beschaulichen Dorsten in Nordrhein-Westfalen. Er postet ein kurzes Video auf Instagram und TikTok. Darin reagiert er auf eine vielfach gestellte Frage. Ist euer Fleisch halal? Windeck gibt eine Antwort, die ihm später zum Verhängnis werden wird. Nein, unser Fleisch ist nicht halal. Es dauert nicht lange und das Video geht auf beiden Kanälen viral. Plötzlich sieht sich Windeck einem massiven Shitstorm ausgesetzt. Immer mehr Stimmen aus der muslimischen Community fordern grundsätzlich nur noch Halal-Fleisch in Restaurants anzubieten. Windeck hingegen verfolgt einen einfachen Grundsatz. Jeder solle selbst entscheiden, was er anbietet und andere einfach in Ruhe lassen. Die vielen positiven Reaktionen nach dem zweiten Video geben Windeck Zuversicht. So habe er erkannt, wie viele Menschen seine Sichtweisen teilen. Tja, Hermann, ab jetzt nur noch Halal, ne? Oder vielleicht Dönermeiten oder so.
2: Nein, aber man muss sich auch wirklich vor Gesicht halten, was Halal eigentlich bedeutet und wie die Tiere leiden, wenn sie geschlachtet werden, weil da so viel Adrenalin freigesetzt wird, dass das anscheinend, ich weiß es nicht, aber den Geschmack verbessert oder zumindest in diese Richtung geht. Also jeder Tierschützer müsste hier mit aufschreien, aber wir sind bei Doppelmoral und Doppeltäuschlerei Nummer 4773 in Deutschland. Und das heißt, bevor ich jetzt irgendetwas gegen diese Art der Ernährung sage, dann bin ich lieber ruhig, aber jeder Tierschützer muss hier auf die Barrikaden gehen und man kann dem Döner oder dem Burgerladenbesitzer eigentlich nur dankbar sein, dass er sagt, was er denkt. Und das ist eben die große Krux im Moment, dass wir so weit unter Druck sind, dass wir kaum noch irgendwo finden, dass Leute das sagen, was sie denken. Das heißt, man kann auch nicht richtig darauf reagieren. Es wird gelogen, was das Zeug hält. Und jetzt in diesem Fall, dieser Burgerladen, ja, er wird die Konsequenzen bekommen, aus meiner Sicht. Und das heißt, das wird für ihn nicht schön, ebenso wie das im Politischen nicht schön ist, wenn die AfD sich jetzt wo treffen sie sich am 4. Juli? In Erfurt. Da wird alles organisiert und so werden halt immer wieder Zielfahnenkreuze auf bestimmte Menschen gerichtet. Da kann man sich vorstellen, dass der niemals mehr sowas postet und das ist eben
1: wo
2: wir hinsteuern.
1: Wer weiß, vielleicht ja im Gegenteil. Ich erinnere ja immer wieder gerne an die Böttcher AG. Alle Schreibwarenbedarfsfragen klärt ihr mit der Böttcher AG. Nein, dafür haben wir kein Geld bekommen von der Böttcher AG. Aber die Böttcher AG hat ja einfach damals als bekannter, als Lieferant von Büroartikeln damals drauf gepfiffen und hat gesagt, mir doch egal, wir haben an die AfD gespendet und wir stehen dazu und seitdem hat sie, glaube ich...
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4: 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Oman hat einen Plan zur Neuregelung der Schifffahrt durch die strategisch wichtige Straße von Hormus vorgelegt. Demnach sollen zwei separate Routen entstehen. Eine südliche durch omanische Gewässer mit freier Durchfahrt sowie eine nördliche durch iranische Gewässer, für die eine vorherige Genehmigung Teherans erforderlich wäre, allerdings ohne Erhebung von Transitgebühren. Laut CNN werden die Details derzeit verhandelt. Omanische und iranische Vertreter haben sich bereits in Maskat getroffen. Die Europäische Kommission will ein Elektrifizierungsziel für das Jahr 2040 vorstellen, um den Bedarf an Öl und Gas zu senken und den Ausbau der sogenannten erneuerbaren Energien in der EU zu stärken. Mit entschlossenem Handeln auf allen Ebenen kann Europa zum ersten Elektrokontinent werden, heißt es in dem Dokument. Dieser radikale Umbau soll ausgerechnet in einer Phase stattfinden, in der die deutsche Industrie Zehntausende Arbeitsplätze abbaut. Und während Brüssel mit Vehemenz Öl und Gas bekämpft, liefert dieselbe EU massenhaft Waffen in die Ukraine, ohne je nach der Klimabilanz dieser Rüstungsgüter zu fragen, meinen Friedensaktivisten. Deutschlands Arbeitsmarkt verliert 15.000 Industriejobs pro Monat. Zusätzlich zeigt auch die Kurzarbeit die angespannte Lage. Bis zum 24. Juni meldeten Betriebe für 26.000 Personen konjunkturelle Kurzarbeit an. Nach Angaben von BA-Chefin Andrea Nahles kamen rund zwei Drittel dieser Anzeigen aus dem verarbeitenden Gewerbe. Im April bezogen 133.000 Beschäftigte konjunkturelles Kurzarbeitergeld. 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
1: Deshalb waren Bedarfsfragen, klärt ihr mit der Böttcher AG? Nein, dafür haben wir kein Geld bekommen von der Böttcher AG. Aber die Böttcher AG hat ja einfach damals als bekannter, als Lieferant von Büroartikeln damals drauf gepfiffen und hat gesagt, mir doch egal, wir haben an die AfD gespendet und wir stehen dazu. Und seitdem hat sie, glaube ich, ihren Umsatz irgendwie verdoppelt oder irgendwas. Sie haben Rekordumsatz gemacht. Also ein Beispiel dafür, dass man eben einfach mal ein bisschen Gegenwind ertragen muss und auch belohnt wird vom Konsumenten, wenn der sagt, ich stelle mich mal gerade auf die Seite. Aber ja, zusammenfassend kann man vielleicht das Ganze mit einem Satz, den eine RTL und ausgerechnet Spiegel TV-Moderatorin ganz schockiert dieser Tage in der Springerpresse von sich gibt. Das ist eine Liv von Böttcher und Liv ist ganz schockiert. Sie hat ja so artig bei Spiegel TV und anderen staatsnahen Medien immer wieder über die schöne neue bunte Realität berichtet. Jetzt sagt sie, sie sei ganz schockiert über das, was ihr Polizisten hinter der Kamera zugeben würden, wenn sie dann ausgeschaltet sind, wenn sie off-record sind. Da zitiert sie jetzt hochrangige Polizeibeamte mit dem Satz, Deutschland ist eigentlich schon lange verloren. Deutschland ist zum Rauben und Vergewaltigen freigegeben. Es fiel Frau von Böttcher ein, dass sie das schon 2025 gehört hat, 10 Jahre nach der Kölner Silvesternacht.
0: Naja, also ich finde, jetzt über Frau von Böttcher herzuziehen, finde ich jetzt etwas übertrieben, weil immerhin hat sie jetzt, sie hat diese Aussagen gehört, das hat sie schockiert und sie hat ein Buch daraus gemacht. Warum, was ist daran auszusetzen? Ja, sie hat es gemerkt, hat reagiert und möchte es einem breiteren Publikum zukommen lassen. Daran ist eigentlich überhaupt nichts Falsches.
1: Nein.
0: Ich meine, dass sie vorher bei Spiegel TV war, ja gut, du warst bei Pfizer. Ich meine, what's shells, ne? Ist ja wurscht.
1: Ja, die Frage ist noch, was wir da gemacht haben, ne? Ich habe bei Pfizer nicht irgendwelche Impfungen propagiert oder Dinge gemacht, für die ich mich jetzt, von denen ich mich irgendwie bereuen müsste.
0: Nein, aber ich weiß nicht, warum man die jetzt so angreifen soll.
1: Ja, wenn man den Artikel liest und wenn man ihre Darstellung in der Welt liest, ist das immer noch
0: eine. Ich habe den gelesen.
1: Ja, dann finde ich das immer noch ein bisschen heuchlerisch, ein bisschen too little too late, wie der Angelsachse sagt. Besser als nie. ja völlig richtig. Aber trotzdem.
0: Nicht jeder ist auf dem gleichen Stand. Das kann man den Leuten nicht immer vorwerfen, dass sie nicht alle auf dem Stand sind, auf dem man selber ist.
1: Frau von Böttcher, ich finde das okay. Wird gerade ganz andächtig da sozusagen, mit Milena Preradovic hat sie eine Verteidigerin gefunden. Ja, ich finde es nicht okay, darauf können wir uns einigen, aber ich finde es okay, dass sie jetzt zumindest langsam anfängt, den Mund aufzumachen. Nicht okay wird wohl auch Donald Trump seinen Zustand finden, den er mittlerweile in Sachen Iran vorfindet, denn was die weltweiten Kriege angeht, da ist eigentlich, ja, wir wissen es nicht genau, wie es steht, weil es steht eigentlich immer gerade nicht so, wie Donald es ansagt. Offiziell haben Donald Trump und die tiranische Gegenseite nun ein Memorandum of Understanding unterschrieben. Donald Trump in Versailles an der Seite von Emmanuel Macron, die Iraner zeitgleich oder versetzt in Pakistan digital getrennt und eben nicht physisch anwesend bei Donald Trump. Und kurz nach Unterzeichnen dieses Memorandum of Understandings, das den Waffenstillstand an allen Fronten des Krieges inklusive Libanon inkludieren sollte, mit Reparationszahlungen an die Iraner, da bricht in doppelter Hinsicht, Milena, für Donald Trump eigentlich im Prinzip alles unter ihm zusammen, könnte man sagen, was er sich wohl damit erhofft hat. Denn einerseits funktioniert das mit dem Waffenstillstand nur sehr schlecht, denn Israel kämpft im Libanon weiter und der Iran erklärt, damit sei dieses Memorandum of Understanding gleich unterlaufen und es gelte nun nicht mehr in diesen 60 Tagen Waffenruhe, die eigentlich beschlossen sind. Und davon nicht genug oder nicht genug Chaos für Donald. Gleichzeitig fallen große Teile seiner Republikaner ihm in den Rücken, weil sie sagen, dass dieses Abkommen eine Schande sei und geradezu ein Aufgeben und ein Verrat an den Soldaten, die nun dafür gestorben seien. Der texanische Senator Ted Cruz lässt sich zitieren mit dem Satz, wir haben Irans Militär zerstört und sollen jetzt dessen Wiederaufbau finanzieren. Also doppelt schwierig für Donald. Iran ist ihm so richtig um die Ohren geflogen.
0: Ja, das kann man so sagen. Und jetzt fliegen ihm die Israelis noch um die Ohren. Dem Vernehmen nach war Netanyahu auch nicht besonders begeistert über dieses Abkommen. Das würde, sagen wir mal so, eine dieser Reaktionen, das weiter auf Kämpfe zu setzen, würde dafür sprechen. Sein Finanzminister Smotrich hat gepostet, Zeit mit Feuer zu sprechen, die Tore der Hölle zu öffnen. Das ist aktuell. Ja. Ich denke nicht, dass Trump das gefällt. Der sieht sich ja gerade als großen Friedensstifter. Das ist so ein bisschen wie ein pyromanischer Feuerwehrmann. Ja. Erst zündeln, dann löschen. Und er behauptet ja, er habe dem Iran eine riesige Niederlage bereitet. Das ist für mich jetzt nirgendwo erkennbar. Es hat sich für die USA nichts verbessert und für den Iran nichts verschlechtert. Im Gegenteil, das Regime hat Federn gelassen, sitzt fest im Sattel. Also ein paar andere Leute sind jetzt halt drin. Ja. Vor dem Krieg war ja die Straße von Hormuz eigentlich kein größeres Thema. Jetzt weiß der Iran natürlich endgültig, was er da für ein Pfund in der Hand hat. Und das will er auch nutzen. Also momentan will er noch keine Maut erheben. Ich nehme an, das gehört zum Deal mit den Amerikanern. Aber alle Schiffe sollen sich jetzt vorher anmelden, bevor sie durch diese Straße fahren. Also die haben sich schon als Schleusenwärter dahingestellt. Ja, ja. Und du hast es gesagt, bei den Republikanern gärt es, weil es geht ja auch um die Freigabe eingefrorener iranischer Vermögenswerte und auch möglicher Sanktionserleichterungen, die Donald Trump in Aussicht gestellt hat. Also das ist natürlich nicht das, was sich die Feinde dieses Iran-Regimes vorgestellt haben. Und dann ist ja noch ein Investitionsfonds geplant in Höhe von 300 Milliarden Dollar zur Förderung von Investitionen und zum Wiederaufbau des Landes. Also, das ist jetzt kein amerikanisches Staatsgeld, sondern das will Trump in irgendeiner Form einsammeln. Da frage ich mich gleich, huch, bauen, einsammeln, wer wird davon profitieren? Die Baufirma von Jared Kushner, seinem Schwiegersohn. Ja. Also ich weiß es nicht, aber was auch noch ein bisschen irritierend war, das war Trumps Spruch, der sagte wörtlich, ich weiß nur eines, jedes Mal, wenn wir über die Möglichkeit von Frieden sprachen, schoss der Aktienmarkt wie eine Rakete in die Höhe. Wissen Sie, der Aktienmarkt ist genialer als jeder andere. Einschließlich der Leute hier auf der Bühne, abgesehen von mir natürlich. Also ich meine, das ist typisch Trump. Ich will ihm jetzt nichts unterstellen, aber wenn jemand Insider-Geschäfte machen kann, dann der schon weiß, wann der Vertrag unterschrieben wird. Oder was meinst du, Hermann?
1: Ja, ich wollte gerade fragen, also das Insidergeschäfte von Donald Trump sind ja das Spezialgebiet eines Herren hier in der Runde. Und wenn ich kurz noch einwerfen darf, der 300 Milliarden Dollar schwere Fonds für den Wiederaufbau, den bezeichnet der Vorsitzende des Streitkräfteausschusses im Senat, ein Herr Roger Wicker, als einen Vorteil, einen wirtschaftlichen Vorteil für Teheran, die das Atomabkommen von Obama noch übersteigt. Also derartig wütend sind seine Freunde. Aber ja, Trump dürfte wohl dran verdienen, Herr Mann.
2: Absolut. Und die letzte Meldung war, dass J.D. Vance nicht in die Schweiz gereist ist, um letztendlich da mit den Iranern das zu unterzeichnen. Also von daher genau das, was Milena...
0: Na gut, die Iraner kommen nicht. Die Iraner haben gesagt, sie kommen nicht, weil es wieder Kämpfe im Libanon gibt. Und daraufhin ist auch Vance nicht geflogen. So habe ich das verstanden.
2: Ja, genau. Aber es wäre ja ein Zeichen gewesen, dass er, also wenn man von Zeichen setzen spricht, dass er dahin fliegt und sagt, we are ready. Natürlich, Bibi Netanyahu macht sein eigenes Ding. Da wird es auch noch munter zur Sache gehen, meines Erachtens. Aber das, was du zitiert hast, genau diese Aussage von Trump, er hat sich ja dann auch umgedreht und zu Scott Bessent gesagt, Scott, bist du schlauer als der Markt? Und dann sagt Bessent natürlich, nein, auf keinen Fall. Da stand auch Howard Lutnick, sein Wirtschafts- bzw. sein Handelsminister. Aha. Außer ihm war keiner so schlau und das war alles im Nachgang zu den G7-Treffen und das dürfen wir auf keinen Fall vergessen. Man berichtet über G7 und den ersten, den du da siehst, ist Zelensky. Und da weißt du schon, okay, Zelensky ist da, keine 24 Stunden später greifen Drohnen Moskau an. Das wird da abgestimmt und ich glaube, dass Iran in diesem Zusammenhang natürlich auch mit Putin einen relativ kurzen Draht hat und dass Xi sich auch sicher irgendwo involviert und sagt, naja, also so ganz lassen wir uns nicht von den Amerikanern auf der Nase rumtanzen. Aber diese wirtschaftliche Komponente, diese Insider-Trades, die Milliarden Dollar dieser Truppe immer wieder zuspülen, ist natürlich so, je größer die werden, umso heftiger können diese Finanzmärkte manipuliert werden. Und was ich öfter anspreche ist, dass die ganzen asiatischen Länder eigentlich sehr short, also sehr wenige US-Dollars haben, die sie eigentlich bräuchten. Also mit diesen Aktionen setzt sich auch Amerika immer wieder in die Position, die Weltleitwährung und Weltreservewährung zu sein. Und von daher ist das alles, da gibt es keinen Zufall. Und der einzige Zufall, der ist immer, ist es eine Milliarde oder drei, die für die Trump-Familie und für die engsten Freunde hängen bleiben. Aber diese Art von Insider-Trade ist wirklich mittlerweile unerträglich geworden und er drückt es aus. Und da kann man nur sagen, zumindest lässt er ein paar Brotkrumen liegen für die, die mittraden sozusagen. Also wenn Donald Trump sagt, kauf, dann kauf du einfach mit. Ist das moralisch? Wenn man in Deutschland ist, muss man ja immer an die Moral denken. Ist das moralisch verwerflich? Nein, im Gegenteil, verdien das mit, was du noch kannst, weil ich glaube, die Zeit, in der wir anlegen oder investieren oder probieren, eine Rendite zu erwirtschaften, die kommt zum Ende. Genauso wie die Überwachung stetig zunimmt. Wir werden noch 2, 3, 4 Jahre haben, wo wir in bestimmte Dinge investieren können und dann ist Schluss. Die werden uns einfach irgendwann den Rugpull, nennt man das im Kryptomarkt, den Teppich unter den Füßen wegziehen und werden Tatsachen schaffen. Und das immer wieder das Geteste, wann regt sich die Menschheit, wann regt sich die Meute auf, kommt immer wieder auf den alten Juncker zurück. Wir tun was, wir warten, wie die öffentliche Reaktion ist, dann bleiben wir stehen, wir gehen niemals zurück und dann im nächsten Anlauf ziehen wir es durch. Das geht querbeet und das gilt auch für Trump.
1: Ihr habt es ja gerade schon gesagt, während Trump die Ölprobleme dort im Iran hat, geht ja zeitgleich abgestimmt, gar nichts hat mit irgendwas zu tun. Eine ukrainische Drohne, Wladimir Zelensky nennt sie scherzhaft sarkastisch Langstreckensanktion, eine ukrainische Drohne in Moskau nieder und trifft dort just ein Öllager, das öffentlichkeitswirksam und mit vielen Fotos dokumentiert dann brennt. Deutsche Medien berichten darüber, nun sei auch die Moskowiter Bürgerschaft gebrochen, die Russen hätten genug vom ständigen Drohnenterror und lägen am Boden. Ich konnte mich in St. Petersburg davon überzeugen, dass das nicht der Fall ist. Aber Hermann, so richtig ein Zufall, dass es nur ausgerechnet ein Öllager in der Zeit getroffen hat, kann ich da auch nicht mehr drin erkennen. Also, dass die Ukrainer die Russen angreifen, ist absolut nachvollziehbar, im Kriegsrahmen normal. Timing und Art dieses Anschlages finde ich dann doch wieder auffällig, aber ich bin ja auch Schwobler.
2: Es gibt ein paar Dinge, die sehr auffällig sind. Also natürlich der Angriff auf diese Raffinerie, wie es der Zufall will, auch wieder eine der ganz großen. Wir hatten das schon mehrmals zum Thema, also in Melbourne, Australien, die Raffinerie ging hoch, die größte in Texas ging hoch. Das heißt, auch wenn jetzt der Ölpreis fallen sollte, nachdem man sich mit dem Iran geeinigt hat, ist hier noch gar nichts, was großartig günstiger werden wird, weil die ganze Welt eigentlich wieder ihre Reserven aufladen, beziehungsweise die Raffinerien, alles, was darüber über die Infrastruktur geht, das dauert Jahre aufzubauen. Und für diese Drohne, die du gerade ansprichst, Paul, fand ich ganz pervers. In Paris findet gerade eine Militärausstellung statt und da wurde von der Firma Firepoint dieser Angriff auf die Raffinerie live übertragen. Du hast also vorher diese Drohnen gesehen, dahinter einen Riesenschirm und dann hast du, wie es der Zufall will, genau zu diesem Zeitpunkt, als die eingeschlagen ist, eine Live-Schaltung Ernsthaft? Von der, jawohl, ja. Also ist schon pervers.
1: Ja. Das, ja, das ehrlich gesagt, ich meine, lernt ja nie aus. Also ernsthaft, die haben ernsthaft auf ihrer Waffenmesse, wow, also das wird dann auch den Russen...
2: Firma Firepoint.
1: Okay, das dürfte auch den Russen dürfte das im Gegensatz zu mir nicht entgangen sein, dass das offensichtlich derartig inszeniert wird. Wird immer spannender, muss man sagen, wann vielleicht irgendwann mal einem Russen die Hutschnur platzt und es irgendeine Quittung dafür gibt, was Deutschland und Frankreich so tun, ja.
0: Ja, es eskaliert halt, um das jetzt nochmal ganz kurz politisch einzuordnen. Hier wird gejubelt über diese Treffer in Russland, ja, also das kann man wirklich, das trieft aus den Poren.
1: Ja.
0: Aber was viele nicht verstehen, politisch spaltet sich Russland auch, ja, also in die eher Besonnenen, zu denen tatsächlich auch Putin gehört, und in die, die inzwischen offen von einem Präventivschlag gegen Europa sprechen,
1: ja,
0: weil sie sich durch Europa, das den Krieg ja auch finanziert, bedroht fühlen. So, und jetzt geht's hier nicht um, wer hat Recht oder Putin hat aber angefangen. Hier geht's jetzt wirklich um die Gefahr eines echten Krieges bei uns, ja. Und natürlich bedeutet das nichts Gutes für die Ukraine. Also der russische Außenminister Lavrov hat schon schwere Gegenschläge angekündigt. Es geht alles weiter. Das geht nur eine Eskalationsstufe höher weiter. Ja, und das wird bei uns nicht verstanden. Bei uns denken diese Propagandisten, diese wirklich dummen Menschen, die einfach nur hören, was ihre Oberpropagandisten ihnen sagen. Ja, wenn der Putin weg ist, dann ist alles gut. Nein, Putin gehört noch zu den Besonnenen, zu denen, die sich zurückhalten, ja. Und während jetzt die WM läuft in den USA, Mexiko und Kanada, das nutzt jetzt die EU, um diesen Beitritt der Ukraine zur EU voranzutreiben, ja. Die haben sich, glaube ich, schon am 15., glaube ich, zum ersten Mal wieder so getroffen zu wirklichen Beitrittsgesprächen. Und auch dazu gibt es eine Aussage von Lavrov, die ich ganz interessant finde. Er sagt: Aus Sicht der inneren Probleme der Europäischen Union wäre es vielleicht gar nicht schlecht, wenn die Ukraine beitreten würde. Dann würde die Union einfach auseinanderfallen. Und was die Leute hier auch gerne vergessen, ein Kriegsland in die EU aufzunehmen, das ist einmal ist es gar nicht erlaubt. Aber wenn man es tut, dann ist die EU verpflichtet, dem angegriffenen Land zu helfen. Ja?
1: Ja.
0: Und dann denke ich, das sind schlechte Aussichten für Hafermilchsören. Ja.
1: Naja, das wollen sie ja, ganz offenkundig. Und tatsächlich, da muss ich Lavrov widersprechen. Ich halte diese EU für derartig korrupt und böswillig und zerstört. Das ist genau das Level von Zelensky und Konsorten. Ich glaube, die Ukraine passt aus der Sicht hervorragend in die Union. Und ich glaube,
0: ja, aber ob sie das wirtschaftlich übersteht, die EU. Also vielleicht meint er das auch so. Also,
1: wird sie es wirtschaftlich überstehen?
2: Solange die Deutschen weiter ausgepresst werden können, werden sie das über Deutschland machen. Und es wird ja immer wieder gerufen, die Deutschen sind die einzigen bei den G7, die noch ein AAA-Rating haben, also sich noch weiter verschulden können. Der Markt wird auch darauf reagieren. Das wird ein abruptes Ende finden. Aber im Moment ist das so wirklich das Vorhaben. Dazu darf man nicht vergessen, zu der Ukraine wollen sie auch gleichzeitig die ärmste Region der EU-Gebiete, nämlich Moldau, mit dazu nehmen. Ja? Und das ist etwas, wo ich schon sage, also wer jemals diesen Vertrag gesehen oder gelesen hat, ja, der
0: jemals sein Handy nicht ausgeschaltet hat, das genau. Kostet
1: zwei Euro. Ja, sagt die Pudelbesitzerin mit der höchsten Pudelfederrate.
0: Moment mal, Lissi ist unbezahlter Mitarbeiter dieses Podcasts. Ja.
2: Ausgebeutet. Sie wird ausgebeutet.
1: Hundeausbeutung. Oh, da gibt es bestimmt eine NGO. Ich sehe schon die Post. Und Herr Plog hat eine ganz neue Strafbarkeitsfront gefunden.
2: Ja. Ja, nee, mein Fehler. Ich kann euch sagen, es war sicher wieder PayPal, weil ich kriege die letzten Tage wahnsinnig viele Anrufe von PayPal, die mich zu irgendwas zwingen wollen. Wahrscheinlich wissen sie, dass wir auf Zypern sind und gescammt werden wollen. Also von daher, sorry für das. Ja, aber nochmal zurückzukommen auf dieses Beitrittsgesuch, beziehungsweise jede Aussage von Ursula von der Leyen zielt ja in die gleiche Richtung. Ja, Lavrov hat recht, daran wird sich die EU früher oder später verheben, aber es wird eben mit jedem Tag, den wir warten, schlimmer, weil die Substanz geht. Und die Substanz verlieren heißt, wir haben dann nichts mehr zum Investieren. Es gab ja gerade einen super Return, eine Messe in Berlin, wo die größten Private Equity und Venture Capitalisten dieses Planeten, die sind einmal im Jahr in Berlin, die haben 50 Billionen Dollar unter Verwaltung, unter Management. Und die haben natürlich Interesse an Deutschland. Aber die Deutschen können das nicht bieten, was sie da suchen, also Public-Private Partnerships. Und da muss man auch sagen, jede Art von Struktur zu investieren geht über Luxemburg. Also die Deutschen, das Problem läuft eigentlich immer wieder bei der SPD auf, in diesem Fall bei Lars Klingbeil. Und deshalb nimmt man die EU, nimmt man das, alles was sie können, ist das Geld abziehen, aber sie investieren eben nicht. Und das wird uns jeden Tag weiter auf die Füße fallen. Und wir hatten ja Emanuel Böminghaus schon angesprochen, da ist das wie ein Wasserfall. Und wie es der Zufall will, kam BMW jetzt gerade mit einer Gewinnwarnung beziehungsweise mit einem realisierten Verlust. Das heißt, die deutsche Autoindustrie ist auf dem Weg, komplett obsolet zu sein, und es geht munter weiter.
0: Ja, das. Ja, aber Moment, zur deutschen Autoindustrie würde ich auch noch ganz kurz, wenn du ihn schon erwähnt hast, einen Satz sagen. Das liegt an den deutschen E-Autos. Die sind nämlich ein Ladenhüter, weil China den Reibach macht. Also der Bundesumweltminister Schneider hat sich gerade noch feiern lassen für mehr als 55.000 Anträge dieser E-Auto-Prämie mit einer beantragten Fördersumme von rund 240 Millionen Euro. Aber davon profitieren vor allem chinesische günstige Autos. Die fallen nämlich genau in die Förderklasse, ja, und nicht die teuren deutschen Marken. Also, ja, das haben die was sie auch verdient. Anfassen, ne? Ja, was sie auch anfassen, es ist ein Rockrepier. Da lässt er sich auch noch feiern, dass die Leute mit seiner Förderprämie chinesische Autos verkaufen. Das ist unglaublich.
1: Ja, in der Tat, wie immer weise ich darauf hin, wer sich für Wirtschaft, für die Details, Hintergründe interessiert und das, was diese Super Return Teilnehmer beispielsweise auch gesagt haben, warum sie gerne nach Berlin kommen, war dieses wöchentliches Highlight an den Wirtschaftsinsider-Informationen von Hermann dem Banker, die er ja Woche für Woche im nackten Geld, unserem freitäglichen Wirtschaftspodcast, unter das Volk streut, also auch unter mich, und lohnt sich da reinzuhören und Dinge zu finden. Und wir müssen auch noch ausführlich über die deutsche Schlusslichtwirtschaft reden, aber vor dem Fressen kommt in dem Fall nicht die Moral, sondern das nackte Überleben, denn innenpolitisch ist in Deutschland nicht nur die Umvolkung im vollen Gange, sondern auch das, was wir hier im Podcast und einige andere auch schon oft angekündigt haben und was sich wohl noch ins Blutige steigern wird, nämlich der politische Gewaltkampf der abtretenden linken Korruptionsseilschaften, zumindest in Teilen dort, wo sie Angst haben müssen abzutreten. Das ist beispielsweise in Mecklenburg-Vorpommern der Fall, weil in weiten Teilen Ostdeutschlands ja bekanntlich die AfD vor einer absoluten Mehrheit steht, beziehungsweise einer Machtübernahme teilweise vor der absoluten Mehrheit. Im September eventuell durch Ulrich Siegmund in Sachsen-Anhalt und irgendwann auch in Mecklenburg-Vorpommern. Und dort kam es jetzt zu einem blutigen politischen Anschlag. Alexander Wallasch berichtet darüber und hat ein Interview mit einem AfD-Vertreter aus Mecklenburg-Vorpommern. Alexander Wallasch schreibt, in der Nacht zum 18. Juni wurde der AfD-Landtagsabgeordnete und Rostocker Kreisvorsitzende Michael Meister vor seinem Haus in Rostock von zwei unbekannten, vermummten Männern angegriffen. Die Täter beleidigten ihn als AfD-Nazi und verletzten ihn mit einem spitzen Gegenstand am Arm. Stiche in den Rücken wurden offenbar nur durch den Laptop im Rucksack abgewehrt. Die Polizei ermittelt wegen gefährlicher Körperverletzung, sogar möglicherweise wegen versuchten Mordes, schreibt Alexander Wallasch. Das blutige T-Shirt, das blutige Hemd nach diesem Anschlag geht als Meme um die Welt, auch das von Elon Musk geteilt und kommentiert mit dem Hinweis, dass in Deutschland wirklich ein Überlebenskampf derzeit stattfinde. Also der politische Kampf, der politische Guerillakampf, der regimenahen Truppen hat jetzt schon den Zustand erreicht, Milena, von dem wir ja auch hier oft gewarnt haben und den wir kommen sehen, weil es ja offensichtlich ist. Wir mahnen hier nicht im Sinne einer impotenten Rührerei, sondern es zeichnet sich eben ab, dass das immer weiter eskaliert. Und die Gewalt kommt nun, wie oft gesagt, eben von der Seite, nicht von der AfD und angeblich rechtsradikalen Seite, sondern immer weiter von der Regimeseite, die offensichtlich die nackte Panik hat, die Macht irgendwann zu verlieren, so denn die Wahlen stattfinden.
0: Ja, und das ist Anstiftung im Grunde zur Gewalt, was die Regierungsparteien machen oder auch die, sagen wir mal, die DEP, die gesamten anderen Parteien, die Deutsche Einheitspartei. Diese Entmenschlichung von AfD-Mitgliedern, Politikern und Wählern, ja. Also die werden ja dargestellt als der letzte Dreck, als der letzte Nazi, als vogelfrei. Und das ist wie bei Corona, ja, als die Ungeimpften als Volksverräter und so weiter auch von der obersten politischen Klasse dargestellt wurden. Da kam es auch zu Übergriffen und genauso ist es hier. Also im Grunde sollte sich Oberstaatsanwalt Ploog darum mal kümmern, ja, wie diese Menschen, also wie die Menschen dort draußen aufgehetzt werden. Durch diese Entmenschlichung von AfD-Wählern, Mitgliedern und Anhängern. Das kann doch ganz, ganz böse enden.
1: Naja, kann nicht nur. Ich würde sogar sagen, das ist ein Auftakt gewesen. Ich weiß nicht, was du erwartest, Hermann, aber wir haben jetzt ja besagten Herrn Siegmund in Sachsen-Anhalt anstehen. Wir haben Björn Höcke in Thüringen, der mit einer riesigen Unterstützung rechnen kann. Wir haben Christoph Berndt in Brandenburg, der vor großen Erfolgen steht, so denn die Hochrechnung stimmt. Und wir dürfen nicht vergessen, bundesweit steht die AfD jetzt in einigen Umfragen bei 29%, in anderen viel optimistischeren aus Deppensicht nur bei 28%. Aber wenn der Insasse Deutschlands noch Mitentscheidungskraft bekommt, dann könnte es wohl sein, dass die alten Seilschaften durch neue Seilschaften ausgetauscht werden. Und ich würde meinen, Hermann, dass dieser erste offensichtliche Mordanschlag auf einen AfD-Mann war nur der Auftakt eines blutigen Straßenkampfes, den wir sehen werden.
2: Ja, wenn man das mit Lübcke vergleicht, der immer noch sehr hochgehalten wird und da hieß es, das waren Anschläge von rechts, dann müsste hier die Empörung ja genauso groß sein. Das wird nicht passieren. Wird sich was ändern, wenn die AfD gewählt wird oder die absolute Mehrheit bekommt? Ich würde es mir wünschen, dass sich was verändert, aber ich glaube, es wird zu Terroranschlägen, False Flag kommen, es wird zu auch Demonstrationen innerhalb der Behörden kommen, die einfach nicht das befolgen, was dann vielleicht die Behördenleiter oder was auch immer vorgeben. Das heißt, die AfD hat hier auf jeden Fall einen riesig schweren Stand, bestimmte Dinge durchzubekommen. In jedem Büro bis runter zur kleinen Kommune werden die ganzen Woken sich mit Händen und Füßen wehren. Und das heißt, da bin ich noch sehr skeptisch, weil ich glaube, dass die Gewalt, die kommt, natürlich hier von der linken Seite ausgeht, beziehungsweise es die Verteidigung der Machtfründe sind.
1: Ja, eben, genau.
2: Und da ist eben die Frage, gibt es denn Gewalt? Weil sehr viele Antworten, die ich bekomme, ist, naja, die Deutschen trauen sich ja nicht, die würden auch eine Fahrkarte kaufen, um zu einer Demo oder zu einer Revolution zu fahren. Aber von links, die Gewalt ist eben sehr leicht zu entfachen und wir werden das am 4. Juli beim AfD-Parteitag schon sehen. Ich meine, wenn jemand wie der DGB das zahlt und da die ganzen Antifa-Leute hinkarrt und wir einen bekennenden Antifa-Mann in der SPD an der Kasse haben.
1: Einen?
2: Also den Hauptkassenmann. Ja, dann muss man sich nicht wundern, aber es wird vielleicht den Leuten, die immer noch, ich glaube, Lena, du in deinen Post nimmst sie gerne Tagesschau-Schläfer, das wird denen verdeutlichen, komisch. Also der ist die AfD unter Druck, aber meines Erachtens ist es leider zu spät, weil die AfD kann nicht in dieser Zeit das Personal beiholen, was sie braucht. Und das wird sehr, sehr schwer.
1: Das ist in der Tat eine spannende Frage. Was wird mit der AfD dann sich ändern können? Was wird sich tatsächlich ändern? Übrigens eine Frage, die ich mir für eine Reihe vorgenommen habe in den kommenden Tagen. Darüber möchte ich mit euch live sprechen. Also mit den AfD-Fanboys, auch mit den AfD-Hassern und allem, was dazwischen so ist, egal aus welcher politischen Richtung, aus welcher politischen Ecke. Denn das ist aus meiner Sicht tatsächlich die zentrale politische Frage. Gibt es da Grund zur Hoffnung? Traut man ihr was zu? Kann sie gar nicht? Muss sie unbedingt? Da gibt es alle möglichen Meinung. Lasst uns darüber in Zukunft diskutieren. Bis dahin jedenfalls wissen wir, es brennt so einiges durch aus Angst vor der AfD. Einerseits planen, so die Junge Freiheit, plant die Innenministerkonferenz angeblich den Ausschluss, das erstmalig den Ausschluss eines Landesvertreters im Falle einer AfD-Erfolgswahl. Das kann eigentlich nur Sachsen-Anhalt dann sein, wenn die also einen Innenminister hinschicken, und soll der abgeschnitten werden von dem Austausch von Informationen, der beispielsweise der Landesverfassungsschutz eines anderen Bundeslandes hat. Das wäre schon ein erster Fall. Das wäre, kann man natürlich sagen, ein Hauch von Zerfall der Bundesrepublik, kann man sich ja durchaus wünschen. Aber man könnte natürlich auch sagen, den knallen einfach reihenweise die Sicherungen durch. Und einer, dem tatsächlich die Sicherung amtlich durchgeknallt ist, der es auch genauso sagt, das ist einer meiner Lieblingsfaschisten, nämlich Michael Kretschmer, der sächsische Ministerpräsident, nicht nur amtliche Witzfigur, sondern auch einer der übelsten Corona-Faschisten, als es damals aktiv war. Kretschmer sagte jetzt wörtlich, Milena, du hast es garantiert, die Brandmauer brennt durch. Also bei Kretschmer brennt die Brandmauer durch, da muss es schon im Kopf gewaltig geflammt haben, dass er auch sowas kommt. Die Brandmauer zur AfD, das meint er wohl damit, die wirke nur noch begrenzt und könne ohne politische Kurskorrekturen durchbrennen. Aha, eine Zusammenarbeit mit der AfD schließt er natürlich trotzdem kategorisch aus, die darf es natürlich auf gar keinen Fall geben, das wäre natürlich das Tor zur Hölle. Aber Herr Kretschmer, kann man glaube ich konstatieren, da lehnen wir uns glaube ich nicht zu weit aus dem Fenster, Herr Kretschmer, der hat Nerven, also dem gehen die Nerven, würde ich mal sagen, oder?
0: Ja, der hat natürlich auch einen schweren Stand. Der ist einerseits in der CDU, Brandmauer, ja, und sitzt andererseits in Sachsen, wo die meisten Leute sagen, wir wollen die AfD haben oder wir wollen, dass ihr mit der AfD zusammenarbeitet, ja. Wir wollen einen Wechsel haben. So, das ist sein Dilemma. Und er versucht halt immer, den einen ein bisschen zu gefallen, den anderen, das geht natürlich nicht. Und deswegen wirkt er natürlich wie ein Tölpel.
1: Nee, das ist er auch. Das ist er auch.
0: Ja, aber ich denke, die Brandmauer, die ist tot. Also ich meine, die Brandmauer macht die AfD ja stark. Dass das die Leute nicht kapieren, die so für die Brandmauer schreien, das verstehe ich jetzt wiederum nicht. Ja? Die Brandmauer hat die AfD erst stark gemacht. Ja?
1: Ja.
0: Und dann wird sie irgendwann so stark, dass sie nicht mehr aufrecht zu erhalten ist. Wenn zum Beispiel nicht mehr gegen die AfD regiert werden kann, kann in Mecklenburg-Vorpommern passieren. Wenn die AfD die absolute Mehrheit bekommt, kann in Sachsen-Anhalt passieren. Ja? Also das Ding ist sowas von tot. Das ist genauso tot wie die Depp. Also die Brandmauer ist so tot wie die Depp.
2: Aber Sie haben ja eine neue Verteidigungsstrategie, eine, die sehr, sehr wirksam ist. Diese kleinen TikTok-Videos, die über die CDU-Abgeordneten wie Amthor, aber auch der Körper Klaus Merz, wenn du den siehst.
0: Aber What a Fool, hast du What a Fool gesehen?
2: Ja, What a Fool, als er auf YouTube eingezogen ist sozusagen. Yeah. Herr Minister, ja, also
0: ja,
2: das
0: Sie,
2: ist die
0: ja,
2: Weiterführung
0: Sie.
2: Der Brandmauer, genau. Die Weiterführung der Brandmauer ist garantiert durch qualitativ hochwertige TikTok-Videos.
0: Unglaublich.
1: Ja, also, in der Tat, also die Depp blamiert sich nach Kräften und hat dafür, ja, das ist das Lustige, die haben ja dafür eigene Mitarbeiter, die diese Videos bauen. Und ich frage mich, das frage ich mich jetzt ganz ernsthaft, nein, lacht bitte nicht, nein, ich sehe ja, wie er lacht immer weiter, hör bitte auf zu lachen. Ich frage mich tatsächlich, erinnert ihr euch an den Fall der heimlichen Donaldisten? Wisst ihr noch? Die Donaldisten, sagt euch das was?
0: Ja, das sagt mir irgendwo.
1: Ja. Und zwar handelte es sich um ein Untergrundnetzwerk von Donaldisten, ihr könnt ja alle googeln, die es sich zum Sport gemacht haben, im Sinne der großen Donald-Übersetzerin, also gemeint in dem Fall nicht the greatest Donald of all time, sondern der Enten-Donald vom Disney-Konzern. Zum Sport gemacht haben, Erika Fuchsartige Hammer-Hammer-Mampf-Gnatz, so hat mein Vater es immer genannt, Hammer-Hammer-Mampf-Gnatz-Dialoge. Er wollte damit natürlich die Comic-Kunst schmähen. Die haben sich zum Sport gemacht, diese Donald-Wendung überall einzubauen. Das kam am Ende heraus, selbst, ich glaube, ein Kulturchef der Süddeutschen und ein Abnahmeredakteur irgendwo beim ZDF und so, also an allen höchsten Stellen waren die, wie so ein geheime Untergrundsekte haben diese Donaldisten also diese Dinge überall eingebaut. Und jetzt frage ich mich, ihr fragt euch bestimmt, worauf will der Mann hinaus? Jetzt frage ich mich natürlich, vielleicht sind die Social-Media-Jungs der Depp auch solche Donaldisten. Also vielleicht bauen die solche Videos, um die euch auf die Knochen zu blamieren. Weil wenn man sich den neuesten Wadefull anschaut, ja, das kann unmöglich jemand so geplant haben und denken, das ist gut. Das sind eher zugekokste Jungs, die sich sagen, geil, wir verkaufen den so einen Scheiß. Ja. Wir kriegen den dazu, diesen peinlichen Mist zu machen. Und da kommen die vor Lachen nicht mehr in Schlaf, wenn die mit der Arbeit fertig sind. Das kann ich mir vorstellen. Ihr nicht. Schweigen. Okay.
0: Ja. Also ich kann mir auch vorstellen, dass sie das ernst meinen. Tatsächlich kann ich mir das vorstellen.
2: Tja. Also es gab ja auch dieses Video von What a Fool, als er in Mexiko war und die drei scharfen Salsa probiert hat. Ja? Und da hat er ja gesagt, bleibt dran, wenn ihr wissen wollt, was mich sozusagen zum Schwitzen bringt. Und in der nächsten Folge, die aus Mexiko kam, also ich habe es das über die südamerikanischen Kanäle bekommen, war ein Massenprotest, als er in der Botschaft war, dass sie mit Exkrementen die Botschaft beschmiert haben und haben gegen diese Ammoniak-Firma, die aus Deutschland praktisch gefördert wird, protestiert und davon natürlich kein Wort. Und bei dem What a Fool Interview hast du natürlich gesehen, von Deutsche Welle über MDR, über NDR, da waren nur deutsche Mikros. Und da siehst du, die fliegen alle zusammen in dem Flieger, die liegen auch manchmal alle zusammen auf einer Landebahn, wenn es ganz gefährlich wird, wie wir wissen. Und da hacken die solche Sachen aus, weil diese Tanzvideos, die ja teilweise auch Journalisten inkludieren, ich glaube, wie Milena, die meinen das todernst. Die denken wirklich, hierdurch können wir die Brandmauer schützen, weil die wissen, wir sind die Guten.
1: Ihr Langweiler.
0: Also ja, aber die denken, dass die Leute doof sind. Da ich glaube einfach, dass die wissen, wirklich dass die inzwischen... Ja, aber die halten alle Leute für noch doofer, als sie sind. Also so doof sind die Leute. Das sieht man an den Umfragen auch.
9: Deswegen können sie vielleicht doch
1: Donaldisten sein. Also ich bleibe bei meiner Möglichkeit, das kann sich alles im Donaldisten handeln, wir wissen es nicht. Aber ganz zum Schluss, ihr wisst es, müssen wir nochmal auf ein paar Zahlen schauen. Das tun wir zwar auch jeden Freitag sehr ausführlich. Haben wir schon, aber das reicht noch nicht. Ja, Frau Prade, ich scheiße hier mit meinen Zahlen so zu. Ja, Sie wissen ja nicht mehr. Also,
0: ich will Kaffee,
1: Das braucht noch. So, denn wenn wir auf die Zahlen schauen, ein paar Meldungen dieser Woche. Die Industriebeschäftigung fällt auf ein 10-Jahrestief in Deutschland, das vermeldet der Deutschlandfunk. Der Chemiekonzern Evonik streicht dabei weitere 3200 Stellen. Das dürfte schon eingepreist sein bei dieser Deutschlandfunk-Vermeldung. Aber in all dem habe ich tatsächlich eine gute Meldung für die vorhin von euch schon angesprochenen Elektroautobesitzer. Vielleicht ahnt ihr es, was ihnen ein kurzes Lächeln zwischendurch wieder auf die Lippen zaubern kann. Denn das Landgericht Wuppertal, so berichtet die Junge Freiheit, hat die Rückgabe eines Elektroautos wegen deutlich zu geringer Reichweite jetzt für zulässig erklärt. Nach Ansicht der Richter kann ein erheblicher Sachmangel vorliegen, wenn die tatsächliche Fahrleistung klar hinter den angegebenen Werten zurückbleibt. Im konkreten Fall bekommt ein Kunde deswegen 39.000 Euro für sein enttäuschendes Fahrzeug erstattet. Der Hersteller versprach eine Reichweite von bis zu 341 Kilometern. Tatsächlich schaffte das Auto bei einer späteren Prüfung nur 282. Also bei eurer ganzen Unruferei, lieber Hermann, es geht doch aufwärts mit der deutschen Elektroauto.
0: Chinesisches Auto oder deutsches Auto?
1: Weiß ich nicht. Stand nicht in dem Bericht.
2: Ja? Es geht aufwärts. Von 280 auf 312 Kilometer.
1: Ja, ihr seid aber...
2: Ich weiß nicht, was ich sagen soll. Es drückt einfach alles aus, diese 6.000 Euro, weil wenn du ein minderjähriges Kind hast, kannst du 6.000 Euro bekommen. Schneider Carsten, sein Twitter-Handle war früher, oder X-Handle war Schneider Car. Also da war schon prädestiniert, dass er der Verkehrsminister wird. SPD, sie plündern Deutschland und sie machen munter weiter. Also von daher... Es gibt nichts Neues, wir können uns drüber aufregen, aber sie machen einfach weiter. Und wie hat er auch gesagt, als das Benzin so teuer wurde, ja, es gibt ja eine Lösung, sie sollen einfach Elektroautos fahren.
1: Richtig, wenn's Brot alles fresst, endlich Kuchen, ihr undankbaren Insassen. Aber
0: Sie machen weiter, obwohl es auch mit diesem ganzen Klimascheiß, obwohl es gar nicht mehr nötig ist. Ne? Also wir haben ja kurz geredet, Weltklimarat hat die Klimakatastrophe, das Horrorszenario bereits abgesagt. Jetzt tun die alle so, als ob auch das aktuelle Modell, also das noch im Rennen ist, ganz, ganz schlimm wäre. Was sie allerdings vergessen, ich hatte diese Woche ein Interview mit Energiefachmann Fritz Fahrenhold, der war ja auch mal Umweltsenator in Hamburg. Und der sagt, ja, die reden, jetzt kann immer noch 2-3 Grad. Mehr als 1 Grad ist es schon wärmer geworden. Also es geht jetzt noch so um 1 Grad höchstens, laut diesem Modell, weil der Referenzwert ist 1850. Ja, und seitdem hat sich ja schon ein bisschen was getan. 1850 war das Ende der kleinen Eiszeit. Dass es dann etwas wärmer wird, ist eigentlich auch nicht besonders verwunderlich. Also, die ganze Welt hat den Klimawandel im Grunde abgesagt. Die Chinesen haben ihre Ziele verschoben. Die USA haben ihn komplett abgesagt. Larry Fink und Bill Gates haben in Davos schon gesagt, nee, also mit erneuerbaren Energien können wir kein KI-Rechencenter betreiben. Wir brauchen jetzt wieder was Handfestes wie Kohle und so. Ja. Also das ganze Ding ist schon längst kollabiert. Die ganze Welt hat sich davon abgewandt. Nur Deutschland und Europa machen weiter und crashen ihre Wirtschaft. Völlig ohne irgendeinen Sinn und Verstand. Es wird den Leuten weiter Angst gemacht vor einem Klima, vor einer Klimakatastrophe, die niemals eintreten wird.
1: Ja, aber das wollen die auch. Das wollen die auch weiter und sie kriegen die Quittung. In Baden-Württemberg beispielsweise, da war ja früher mal Autoindustrie, schreibt Apollo News jetzt, da ist jeder dritte Arbeitsplatz in der Automobilindustrie im Prinzip eingeplant, bis 2040 wegzufallen. Auf eine kleine Anfrage hin zeichnet die Landesregierung Baden-Württemberg damit ein deutlich negatives Bild von der Autoindustrie im eigenen Land. So also die Cem Özdemirisch offizielle Erwartung, was die deutsche Autoindustrie angeht. Aber einen habe ich noch für euch, weil wir haben ja Babsi Baas. Das ist ja bekanntermaßen die dümmste Arbeitsministerin aller Zeiten. Eine Frau, die wirklich die so pratzendämlich ist, anders kann man es gar nicht sagen, dass sie sich in ihrer eigenen Image-Reparatur-Talkshow, die Karin Mörskel für sie veranstaltet hat, noch tiefer in ein Loch buddelt. Das muss man erstmal schaffen, absoluter Klassiker. Babsi Baas hat jetzt die Kracher-Idee, um die deutschen Arbeitgeber endlich richtig zu entlasten. Ihr dürft beide einmal raten, was diese Kracher-Idee ist. Hermann, du darfst gerne loslegen.
2: Bürokratieabbau.
1: Falsch, Bürokratieaufbau. Babsi Baas hat nämlich neue Arbeitszeiterfassungspflichten auf der Pfanne, die in Zukunft jeder Arbeitgeber ab, ich glaube, 10 Mitarbeitern elektronisch oder in anderer Weise umsetzen muss. Natürlich nur, und jetzt kommt natürlich der Twist dabei, natürlich nur, um mit mehr Bürokratie größere Flexibilität zu schaffen, weil durch die Dokumentation, mehr Arbeitszeitdokumentationspflichten, soll dann in Zukunft die Arbeitszeit auch flexibler genutzt werden können. So geht's nämlich vorwärts, ja. Wenn man kein rechtsradikaler Fake-News-Verbreiter ist.
2: Ja. 50.000 neue Plätze geschaffen. Arbeitsplätze beim Staat.
1: Es gibt bestimmt dann Mitarbeiter beim Staat, die dafür zuständig sind, die Arbeitszeiterfassungsprotokolle zu prüfen. Ja, wetten?
2: Ja.
1: Ja, so geht's aufwärts, ihr Lieben. Was bleibt mir noch zu sagen? Ich fürchte nur noch das, was ich schon so oft gesagt habe. Unsere Freiheit, die ist so verloren wie unsere Sicherheit und auch unser Wohlstand. Und sie beide werden nicht von selbst zurückkehren. Denn keine Partei und kein Erlöser werden uns von den Verbrechern der herrschenden Parteien Korruption befreien. Es bleibt allein an uns. Massenmörder wie Karl Lauterbach oder Jens Spahn, Terroristen wie Nancy Faeser, Landesverräter wie Olaf Scholz oder Fritz BlackRock oder Staatsterroristen wie Johannes Plog endlich den Strafen zuzuführen, nach denen ihre Taten schreien. Nur wir selbst können es sein, die unser Land von den Syndikaten der EU und NATO oder Vereinten Nationen befreien und sie samt unserer Kolonialherren aus den USA aus dem Land jagen. Einzig wir selbst können Deutschland nicht zu dem machen, was es auf dem Papier lange sein möchte. Ein Land der Freiheit, der Demokratie und der Rechtsstaatlichkeit. Nichts davon aber wird es je werden ohne eine Revolution. Die können wir erreichen in Frieden und mit Humor, ganz einfach dadurch, dass wir die Verbrecher bei ihren Namen nennen und ihnen die Wahrheit ins Gesicht rufen, wo immer wir sie antreffen. Ich danke euch fürs Zuhören und meinen beiden Gästen für das gute Gespräch, Hermann dem Banker und Milena Preradovic. Das war Nummer 247 des Nacktniveaus. Die nächste Ausgabe folgt am kommenden Samstag, denn Widerstand ist nie zwecklos. 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
0: Wir merken es alle, das Leben wird komplizierter und nicht besser. Wir kriegen schwer Arzttermine, Busse fahren seltener, Preise steigen unaufhörlich, örtliche Krankenhäuser verschwinden, genau wie der Bäcker von nebenan und hunderttausende Jobs in der Industrie. Bürgerbeschwerden landen im Nirvana. Inzwischen sorgt sich eine Mehrheit der Deutschen um die Meinungsfreiheit und knapp 80% um die finanzielle Zukunft. Mein Gast sagt, in den vergangenen 5 Jahren hat eine Revolution von oben stattgefunden. Er nennt es den neuen Feudalismus. Wer mischt damit? Jetzt den Punkt Preradovic. Hallo Hermann Plopper, schön, dass Sie da sind.
10: Ja, schön, dass ich hier anwesend sein darf zu einem Gespräch. Ja, gerne.
0: Ja, sehr gerne. Und ich stelle Sie mal kurz vor. Sie sind Politologe und Publizist. Sie haben zahlreiche Artikel über die Eliten der USA veröffentlicht, unter anderem über den einflussreichen Council on Foreign Relations und schreiben heute unter anderem für Manova und Apolut. 2008 haben Sie das Buch Hitlers amerikanische Lehrer veröffentlicht, in dem Sie Einflüsse US-amerikanischer Stiftungen und Autoren auf den Nationalsozialismus offenlegten. Und Ihr Bestseller, Die Macher hinter den Kulissen, wie transatlantische Netzwerke heimlich die Demokratie unterwandern, hat für einige Diskussionen gesorgt. 2019 dann Griff nach Eurasien und jetzt haben Sie das Buch Der neue Feudalismus, Privatisierung, BlackRock, Plattformkapitalismus geschrieben. Feudalismus herrschte ja vor allem im Mittelalter und Sie beschreiben die Geschichte ausführlich in Ihrem Buch. Was ist an der momentanen Entwicklung feudalistisch?
10: Also es sind viele Merkmale heute eindeutig wieder vorherrschend. Also die Umgehung eines öffentlichen Raumes, der öffentliche Raum, die Politik ist ja das, wo eben alle Leute mitgenommen werden, von der Theorie her und auch von der Realität in den letzten 100 Jahren. Das war nicht immer so. Im Feudalismus waren eben die meisten Leute völlig ausgeschlossen von Entscheidungsprozessen und haben auch nichts besessen in dem Sinne. Und da haben wir, glaube ich, einen Anknüpfungspunkt, weil genau da sind wir jetzt auch gerade wieder. Wir sehen eine gigantische Privatisierungswelle. Also dass der politische Raum wird umgangen, er wird auch eliminiert. Wir sehen, dass private Räume entstehen, also dass Privatstädte gegründet werden, mitten in souveränen Staaten. Und dass ja an die Stelle einer demokratischen Teilhabe der Bevölkerung jetzt eigentlich nur die Bestimmung durch die Besitzenden tritt. Und das sind ganz wesentliche Dinge. Wir haben es auch sehr deutlich in der Corona-Zeit gesehen. Rechtsstaatlichkeit ist ein ganz zentrales Element, was sich die Menschen erkämpft haben in den letzten, ja, 1000 Jahren, kann man sagen, mit sehr mühsam, sehr wechselvoll, sehr opferreich. Und was jetzt, ja, man sieht einfach, da macht ein Richter, ein Familienrichter das falsche Urteil, was den Leuten nicht gefällt. Und dann wird er eben einfach bestraft, versetzt. Und oder wir sehen jetzt aktuell eben, dass Journalisten oder überhaupt Persönlichkeiten, öffentliche Persönlichkeiten, die etwas sagen, was der EU nicht gefällt, dann einfach sanktioniert werden. Und das ist außerhalb jeder juristischen Nachprüfbarkeit oder jeder Appellationsmöglichkeit. Wir sehen, dass der Berliner Journalist Hüseyin Dokru halt total von allen Bürgerrechten sozusagen betrachtet worden ist. Er hat kein eigenes Konto. Selbst Zippenhaft findet dort statt. Seine Frau, deren Konto wurde auch lange Zeit gesperrt. Und die offizielle Erklärung ist, er hat keine Fake News veröffentlicht. Er hat niemanden beleidigt. Lediglich seine Ansicht gefällt der EU nicht. Und da sind wir in der Tat voll in den Willkommen, voll in den feudalistischen Verhältnissen. Und weil Rechtsstaatlichkeit und dass man eine Entscheidung eines Gerichtes anfechten kann, all das ist ja hier nicht. Es ist nackte Willkür. Es gibt keinerlei Möglichkeit, solche Sanktionen auch gegen Jacques Beau oder Thomas Röper oder Alina Lipp irgendwie zu hinterfragen auf ihre Rechtmäßigkeit. Und das ist ein Beispiel von vielen. Es gibt unglaublich viele Beispiele, die wir in diesem Gespräch wahrscheinlich noch aufdröseln können.
0: Also in der letzten Hälfte des letzten Jahrhunderts, also in der zweiten Hälfte des letzten Jahrhunderts, wo wir ja im Grunde sozialisiert wurden, da hatte man ja eher den Eindruck, auch wir sollten gut leben und uns entfalten dürfen, also die normalen Menschen. Warum jetzt dieser neue Feudalismus? Was macht den möglich?
10: Ja, was macht den möglich? Das ist natürlich auch ein langer Prozess. Also ich beschreibe ja in meinem Buch erstmal den furiosen Aufstieg der Leibeigenen zu Bürgern, zu selbstständig wirtschaftenden Landwirten, zu Arbeitern, die zu geregelten, geschützten, lebenswürdigen, menschenwürdigen Bedingungen arbeiten können. Und das ist ja alles kein Geschenk der Oberen, das hat sich die Bevölkerung selber erkämpft. Ich sag mal, im 19. Jahrhundert ganz entscheidende Durchbrüche durch eine geniale Koalition von Bildungsbürgertum, Arbeiterbewegung und christlicher Soziallehre ist das möglich geworden. Und mit einem Kaiser Wilhelm II., der das unterstützt hat durch das Prinzip der Subsidiarität. Der Staat mischt sich nicht ein in Basisbewegungen und in Selbstorganisation in Genossenschaften, sondern hilft dann bei Know-how und wenn es finanziell irgendwo vielleicht schwierig sein könnte, ansonsten hält man sich da raus. Und dieses Konzept der Genossenschaften, der öffentlich-rechtlichen Wirtschaft, auch der staatlichen Wirtschaft und nur da, wo profitorientierte Wirtschaft keinen Schaden anrichten kann, wird sie toleriert. Das hat lange Zeit funktioniert. Das hat selbst noch in den 50er Jahren, 60er Jahren, sogar noch unter Helmut Kohl und seinem Sozialminister Norbert Blüm funktioniert. Aber dann kam der Durchbruch. Das ist die Folge eines Rollbacks, teilweise von frustrierten Adligen, tatsächlich, also die Exponenten der österreichischen ökonomischen Schule, des Marktradikalismus wie Friedrich von Hayek oder Ludwig von Edler, Freiherr von Mises. Das sind Adlige, die auch wirklich so denken und agiert haben. Und das nimmt heutzutage eben immer mehr Formen an, weil sie trafen auf Sponsoren wie die Koch-Brüder Charles und

0: Heute könnte man sagen, die haben ja nicht ganz Unrecht, ja. Das Problem ist ja durchaus der Staat. Das heißt, diese Art der geplanten Wirtschaft, um es nicht Planwirtschaft zu nennen, lässt die Industrie gerade durch hohe Energiepreise runterstürzen. Vom Staat geht die Einschränkung der Meinungsfreiheit aus. Also im Grunde ist doch der Staat bei uns das Problem und nicht die Lösung.
1: Ja, das ist eine schöne Provokation, weil ich sag mal, das ist auf der phänomenalen Ebene so, ja, wenn man nicht weiter dahinter guckt. Es ist aber so, dass ja im Prinzip also für alle sichtbar, seit der Regierung von Ronald Reagan 1980 und Margaret Thatcher in Großbritannien, halt tatsächlich auch der Staat okkupiert wurde von Staatsfeinden. Wir erinnern uns, dass Ronald Reagan nichts Besseres zu tun hatte, als den gerade einigermaßen wieder reparierten Staatshaushalt der USA wieder völlig zu zerrütten durch völlig sinnlose Verschwendung von Staatsgeldern für Krieg der Sterne, wenn wir uns erinnern, Star Wars sozusagen mit den entsprechenden, also SDI-Projekten und so weiter.
0: Naja,
1: Und
0: auch
1: wir
0: um die
1: sehen,
0: Russen, auch um die Sowjetunion klein zu kriegen, das war ja damals Reagans Ziel, ne?
1: genau, es spielt natürlich immer die Geopolitik auch mit rein, auch in die jetzige Szenerie. Das ist unverkennbar. Aber was wir sehen, ist seitdem eigentlich eine Unterwanderung des Staates. Das habe ich ja auch in meinem Buch Die Macher hinter den Kulissen 2014, glaube ich, ganz erschöpfend dargelegt, dass marktradikale Stiftungen die Politiker beeinflusst haben, sie auch hochziehen. Also eine Person wie Frau Baerbock ist ein reines Produkt dieser Netzwerkorganisationen. Und was ich damals schon beschrieben habe und was sich natürlich radikalisiert hat, die Bertelsmann-Stiftung, die halt mittlerweile doch sehr viel, meinetwegen die ganze Agenda unter der Regierung Schröder und Fischer bestimmt hat. Also eigentlich war Gerhard Schröder nur der Ansager, der Herold für diese Kräfte, Bertelsmann Stiftung, die dann die ganze Sache mit Agenda 2010 und so weiter losgetreten haben.
0: Naja, aber wenn man sieht, dass die heutige Linke, sagen wir mal die linken Parteien oder Menschen, die sich da links lesen, die machen ja diesen, was sie neuen Föderalismus nennen, mit. Auch die Einschränkung der Meinungsfreiheit, Parteienverbot. All diese Sachen macht genau diese Linke mit, ja? Also
1: Jo, exakt.
0: ist denn diese neue Linke quasi auch ein Produkt der Marktradikalen oder der Stiftungen der Einflussreichen?
1: Das kann ich also ganz gut beobachten. Ich war ja selber mal in dieser Wahlalternative Soziale Gerechtigkeit, WASG. Das war irgendwann Anfang der 2000er Jahre eine Reaktion auf Schröders Agenda 2010.
0: Letzte Woche war
1: Und
0: Oskar Lafontaine hier, ja.
1: Genau, der Oskar. Und da hat damals nach meiner Meinung ganz schön da, ob er es gewusst hat, weiß ich nicht, glaube ich nicht mal, hat da ganz schön forciert diese Entwicklung. Also erstmal die Westerweiterung der PDS, die ja ohne Not da einen Genossenschaftsstaat an die Wand gefahren hatte, vorher gerade 40 Jahre lang. Ja, jedenfalls. Das konnte ich dann auch beobachten und ich sehe ja auch, wie die echten Linken rausgeekelt wurden aus der Linkspartei. Also wie dann plötzlich sich Leute wie Wolfgang Gierke, der frühere Sprecher für Außenpolitik und Sicherheitspolitik, wie der so langsam an den Rand gedrückt wurde und ja, pro-israelische Seilschaften und eben auch marktradikale Seilschaften dort das Kommando übernommen haben, sodass heute palästinensische Mitglieder der Linkspartei tatsächlich rausgemobbt werden, sobald sie die Interessen der Palästinenser vertreten. Und es ist ja symptomatisch, wenn Richard Grenell in der ersten Trump-Ära beim Neujahrsempfang der Linkspartei als Ehrengast auftritt, also ein wirklich profiliert rechtsradikaler
0: Echt, der war da.
1: pro-israelischer Typ. Ja. Und ich kann das ja aus nächster Nähe beobachten und ich
0: Also der
1: natürlich
0: frühere
1: gerade in der
0: Botschafter der USA in Deutschland, um es mal kurz
1: Genau.
0: zu sagen.
1: Und

0: Ja, das es gibt genug Zeichen dafür. Also ich sage mal so, wer hat denn den zweimal gescheiterten Kanzler Friedrich Merz dann doch in den Sattel geschoben, ne? Also in der dritten Abstimmung wäre mal interessant zu betrachten. Nee, ist es egal. Ich habe ja
1: Meinen Sie
0: ihn
1: BlackRock? Meinen Sie BlackRock?
0: Ja, das sowieso. Ich hatte 5 Jahre vorher schon geschrieben, Leute, passt auf, der Merz wird Kanzler. Es ist völlig egal, was wir dazu meinen. Das ist vollkommen Wurst. Der wird Kanzler, weil er als, ja, er war ja nicht im operativen Bereich von BlackRock. Das schafft er ja gar nicht. Aber
1: Aufsichtsrat, ja.
0: er war im Aufsichtsrat 10 Jahre und hat da natürlich seine Connections in der Politik geltend gemacht und ist dafür gut bezahlt worden auf eine halbwegs legalisierbare Art. Ja, aber es ist egal. Es gibt ja diese ganzen ja, Young Leaders Programme von der Atlantikbrücke. Das habe ich alles beschrieben. Oder Stiftung Wissenschaft und Politik oder die American German Council und solche Geschichten, wo wirklich junge Leute schon über Berlin-Polis werden die schon rekrutiert für eine Karriere innerhalb dieser Netzwerke. Und dann
1: Ja,
0: gibt
1: das
0: es
1: hat ja auch
0: vielleicht.
1: Klaus Schwab hat es ja auch mal gesagt, so ungefähr unsere Leute werden in allen Regierungen sitzen, ne?
0: Ja.
1: Und
0: Also dann.
1: das tun sie auch. Lassen Sie uns noch mal auf den Feudalismus zurückkommen. Sie
0: Ja.
1: schreiben in Ihrem Kapitel über diesen früheren Feudalismus, schreiben Sie, der Feudalherr bezieht ein leistungsloses Einkommen. Soll heißen, er saugt nur ständig Leistungen seiner Leibeigenen ab und gibt selbst schon lange keinen Gegenwert mehr. Wer sind die heutigen Feudalherren und was ist deren leistungsloses Einkommen?
0: Ja, da hat ja nun Yannis Varoufakis, der frühere griechische
1: Yes.
0: Finanzminister, auch schon ein Buch Technofeudalism rausgegeben, was bis jetzt meines Wissens nicht auf Deutsch übersetzt ist. Jedenfalls, er sagt, er nimmt dort Amazon als ein Beispiel, also und Jeff Bezos, den Inhaber, den Mehrheitseigner von Amazon. Und sagt halt, wenn ein solcher Konzern eine solche Monopolstellung errungen hat, kann er irgendwann den Preis beliebig setzen. Und das sehen wir ja bei vielen Sachen. Erstmal werden die Konkurrenten durch Dumpingpreise fertig gemacht. Und wenn man dann das Monopol hat, dann hat man so richtig die Rendite. Das heißt, da kommt dann das leistungslose Einkommen durch. Ja, eine völlig durch niemanden anzufechtende Preisgestaltung. Das haben wir auf so vielen Gebieten. Und der gerade jetzt sozusagen zum Lieblingsekel der Öffentlichkeit avancierte Peter Thiel hat ja auch gesagt in seinem Buch Zero to One, also Konkurrenz ist etwas für Schwächlinge. Monopole sind das, was wünschenswert ist als Zustand, weil man nur dann entsprechend ambitionierte, großformatige Projekte wie zum Beispiel die Eroberung des Mars oder die Beseitigung der menschlichen Sterblichkeit erreichen kann. Und ja, das gibt eigentlich die heutige Eigentumsstruktur auf dieser Welt brillant wieder. Wir haben ja heutzutage eine beispiellose Ungleichheit von Einkommen weltweit. Also das hat ein Feudalherr im Mittelalter nie schaffen können. Und von daher bestimmen.
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3: 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Ein Mann hielt in Berlin-Marienfelde von Freitagabend bis Samstagmorgen eine Supermarktmitarbeiterin in seiner Gewalt. Laut der Staatsanwaltschaft soll es sich um einen 29-jährigen Türken handeln. Was er wollte, ist noch unklar. Denn während er die Frau als Geisel hielt, stellte er wechselnde Forderungen. Das waren Impulsforderungen, die sich im schwer nachvollziehbaren Bereich abgespielt haben, so ein Polizeisprecher. Die Frau stand unter Schock, als sie befreit wurde. Ansonsten soll sie unverletzt sein. Zu den Hintergründen der Tat wird noch ermittelt. Der Täter und die Frau sollen sich vorher nicht gekannt haben. Der Präsident des tschechischen Abgeordnetenhauses, Tomio Okamura, hat sich dafür ausgesprochen, dass die Ukraine zur Beendigung des Krieges mit Russland territoriale Zugeständnisse machen sollte. Okamura verwies dabei auf Umfragen, wonach ein großer Teil der tschechischen Bevölkerung diese Position teile. Er gehört zu den prominenten Kritikern einer uneingeschränkten Unterstützung für Kiew und plädiert für eine schnellere Verhandlungslösung. Die Behörden im sächsischen Oberwiera haben, auf massiven Druck der Bürger, entschieden, eine rund 10 Millionen Euro teure Windkraftanlage nach nur 2,5 Betriebsjahren abzubauen, weil sie übermäßigen Lärm erzeugt. Besonders betroffen waren Bewohner in rund 1 Kilometer Entfernung. Also genau jener Abstand, der in Sachsen als gesetzlich vorgeschriebene Mindestdistanz gilt. Einige Anwohner berichteten, das tiefe Brummen der Turbine selbst bei geschlossenen Fenstern wahrzunehmen. Es klingt so, als würde man aus einem Flugzeug steigen und die Turbine läuft immer noch, berichten die Anwohner. 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
0: Jammt wieder. Wir haben ja heutzutage eine beispiellose Ungleichheit von Einkommen weltweit. Also das hat ein Feudalherr im Mittelalter nie schaffen können. Und von daher bestimmen diese Herrschaften eben auch weitgehend die Agenda. Und zum Beispiel Peter Thiel hat gesagt, das Schicksal unserer Welt mag von den Bemühungen eines einzelnen Menschen abhängen, der jene Maschinerie der Freiheit aufbaut oder verbreitet, die die Welt für den Kapitalismus sicher macht.
1: Ja, er hat ja auch gesagt, Freiheit und Demokratie passen nicht zusammen, ne?
0: Wunderbar, das ist in einem anderen Artikel im Cato-Institut. Die haben also auch ein Hausblatt, wo ich gar nicht weiß, wie das heißt. Das Cato-Institut ist ein, also ich sag mal, reaktionäre Denkfabrik. Ich sag reaktionär, weil es ist...
1: Manche sagen sehr konservativ.
0: Genau, konservativ ist so eine begriffliche Nebelkerze, weil die wollen ja das Bestehende eben nicht erhalten, sondern die wollen das Rad nach meiner Ansicht jedenfalls zurückdrehen. Das sind ganz entscheidende begriffliche Nebelkerze, die hier eingesetzt wird. Und da hat er eben geschrieben in diesem Tattoo-Magazin, ich bin zu der Auffassung gekommen, dass Demokratie und Freiheit nicht miteinander vereinbar sind. Und zwar nachdem er erstmal geschrieben hat in dem Aufsatz Education of a Libertarian, dass er an der Universität Stanford mit seiner Studentenzeitung isoliert geblieben ist und dass er auch seine Vorstellungen nicht irgendwie den Leuten vermitteln kann. Dann rollen die Leute die Augen schon nach oben. Deswegen muss er auf 3 Wegen, war damals seine Idee, diesen demokratischen öffentlichen Raum umgehen, um ihn dann irgendwann zu eliminieren. Erstens durch das Internet, das ist ihm ja auf der ganzen Linie gelungen, natürlich nicht ihm alleine, klar, aber das Internet hat tatsächlich dazu geführt, dass die Öffentlichkeit, dass man sich begegnet, dass man sich haptisch begegnet, mit Blickkontakt, mit sonst was in der realen Welt, dass das weitgehend abgeschafft ist und alles über kontrollierbare Bahnen des Internets geht. Das hat er geschafft. Das war der eine Agendapunkt. Der andere war Weltall. Ja, im Weltall außerpolitische Zonen einrichten, wo Politik nichts zu melden hat. Und drittens Privatstädte auf extraterritorialen Gewässern, auf dem Ozean. Mit anderen Worten, verschiedene Pontons zusammensetzen und Da hat er das, deswegen, der Artikel hatte die Funktion, dieses Seasteading Institute bei den Sponsoren bekannt zu machen. Dort hat er den Enkel von Milton Friedman, Patrick Friedman, als Geschäftsführer eingesetzt und hat bis heute, dieses Projekt ist wirklich total gescheitert, weil bis heute ist nicht ein einziger Pontonstadt auf dem Ozean entstanden. Mhm. Aber dafür, mittlerweile sind die Staaten so entkernt und gescheitert, dass er in gescheiterten Staaten, und nicht er, sondern die ganze Bewegung der Libertären, Privatstädte bauen, wie zum Beispiel Prospera in Honduras auf der Insel Roatan. Und da sehen wir dann schon so idealtypisch so eine neokoloniale Besiedlung, weil natürlich mussten die rechtmäßigen Einwohner weichen. Man hatte ja eine faschistoide Regierung dort und jedenfalls in Afrika, in anderen gescheiterten Staaten entstehen mittlerweile 20 Privatstädte. Und ganz wichtig, das ganze Gaza-Projekt ist eine riesige Sonderwirtschaftszone, an der die USA, Israel und die arabischen Scheichtümer gleichermaßen beteiligt sind. Und da ist natürlich jetzt die Abweichung vom Skript passiert, dass man meinte, man könnte mal eben den Iran überrollen. Aber der Iran hat sich als sehr resilient erwiesen, wie man so schön neudeutsch sagt, und hat diese Pläne ganz massiv durchkreuzt, weil das Geld, was meinetwegen jetzt die Scheichtümer für Rechenzentren von Amazon Web Services und anderen ausgeben wollten, brauchen sie jetzt erstmal für den Wiederaufbau ihrer eigenen Scheichtümer. Und das ist natürlich, sage ich mal, Abweichung vom Skript, aber Trump fährt fort. Lateinamerika geht gerade komplett an die Trumpisten, ein Staat nach dem anderen, mit sogenannten freien Wahlen. Und das heißt, da entsteht ein System, USA, Israel und privatisierte Zonen. Und das ist ganz massiv im Moment. Die Leute haben es, glaube ich, noch gar nicht begriffen, was da gerade für ein Paradigmenwechsel stattfindet, dass hier 1000 Jahre mühsamer Kampf einer Befreiung eines Menschenrechts, einer Menschenwürde mal eben eliminiert wird im Handstreich.
1: Mhm. Ja, und da sind wir ja im Grunde, Trump, Thiel, das gibt ja auch eine starke Verbindung. Also Thiel hatte Trump im Wahlkampf unterstützt und vor allem hat er dem US-Vizepräsidenten J.D. Vance die politische Karriere, kann man sagen, ja erst ermöglicht, indem er ihn zum Senator gemacht hat mit sehr viel Wahlkampfhilfe. Jetzt können wir beobachten, dass die erste Amtszeit von Trump und die zweite sehr unterschiedlich verlaufen. Also in der ersten hat er sich zum Friedenspräsidenten aufgeschwungen und in der zweiten führt er Krieg. Ja, also erst ist er nach Venezuela einmarschiert. Das war noch verhältnismäßig eine kleine Operation. Aber dann der eigentlich völlig überflüssige, also für Amerika überflüssige, wie er selber gesagt hat, Krieg. Und in diesem Iran-Krieg ist ja auch Palantir-Technik und KI eingesetzt worden. Jawohl. Sehen Sie da irgendeinen Zusammenhang mit diesem Sinneswandel von Trump zum Kriegsherrn?
0: Also Sinneswandel, genau. Die ersten 4 Jahre Trump waren ja sehr gemäßigt, kann man sagen. Also er hat natürlich auch eben sich in Venezuela schon eingemischt, hat widerrechtlich einen iranischen General töten lassen und so weiter. Aber er war gemäßigt, weil es war so, es hat ihn selber überrascht, dass er Präsident wurde. Das liegt ja an diesem ulkigen, kann man schon sagen, US-Wahlsystem, weil Hillary Clinton hatte 500.000 Stimmen mehr als Trump. Aber
1: nur sind die Regeln die Regeln, ne?
0: Genau, es gibt dieses Wahlmännersystem, weil die Väter der US-Verfassung dem einfachen Pöbel eben nicht vertraut haben, sondern gesagt haben, da müssen noch mal ausgewählte Männer dann die letztendliche Wahl treffen. Und die haben damals eben, die waren abonniert auf Trump in ihrer Mehrheit. Jetzt war Trump selber überrascht. Huch, jetzt bin ich ja plötzlich Präsident, mein Kindertraum ist jetzt in Erfüllung gegangen. Und er hatte noch kein Konzept. Bei der zweiten Präsidentschaft war das völlig anders. Da hatte er natürlich schon den Bonus als Mann, der schon einmal eine Präsidentschaft gemacht hat, relativ erfolgreich oder sagen wir relativ schmerzfrei. Da haben sich die ganzen Seilschaften, die ich ja auch schon mal erwähnt habe, an seinen Rockzipfel gehängt und haben gedacht, ja, good, fine guy, den bauen wir jetzt auf. Und dann hat ja die Heritage Foundation, das ist ja auch so ein neokonservativer, sagen wir reaktionärer Think Tank, der hatte schon das Regierungsprogramm für Ronald Reagan geschrieben gehabt. Und der schrieb jetzt dieses Project 2025. Schon im Jahre 2024 war komplett in allen Sachfragen und sogar schon in der Auswahl der Personen, die in der Transition Period Trump, also in der Übergangsphase von dem vorherigen Präsidenten zu Trump, dann ihn beraten sollen und die Verhandlungen führen sollen. Das war alles schon handverlesen, handpicked von der Heritage Foundation. Und das Programm war klar. Thiel hatte sich diesmal rausgehalten. Beim ersten Mal war er der entscheidende Sponsor von Trump. Und ja, da gibt es ja diese Aufnahme vor. Sitzt in einem Transition-Team direkt neben Trump und Trump nimmt seine Hand und ist total ergriffen. Ja, jedenfalls diesmal hat Thiel gleich investiert in den Nachfolger. Das ist natürlich auch sinnvoll. Mhm. Trump wurde sowieso gewählt und wer weiß wie lange. Also wenn man jetzt schon 80 ist, stellt sich natürlich immer die Frage, wie lange wird man durchhalten können? So alte Präsidenten hat es noch nie gegeben in der US-Geschichte. Also Reagan war auch schon in den 70ern, das war dann auch schon bemerkenswert. Und jetzt haben wir da so lauter Methusalems zwischen 80 und 90. Und jedenfalls war es dann sinnvoll, 10 Millionen mal eben in den politischen Aufbau von J.D. Vance zu investieren. Und
1: also,
0: ja.
1: Peter Thiel interessiert Sie ja sehr, also der bekommt auch Platz in Ihrem Buch und Sie schreiben, einige Artikel haben Sie schon über Peter Thiel geschrieben. Sie schreiben auch, dass er mit seiner Firma Palantir die Lösung, also die Analyse-Tools geboten hat, die Datenflut zu bewältigen, die Geheimdienste zusammengetragen haben. Also Sie hatten vorher das Problem nach 9/11, schreiben Sie, die haben unheimlich viel Daten gesammelt, aber konnten die eigentlich gar nicht alle verarbeiten. Und mit der Firma Palantir, die ja fast weltweit oder in vielen Ländern eingesetzt wird inzwischen. In Deutschland ist es, glaube ich, Bayern und Hessen.
0: Bayern, Hessen, Nordrhein-Westfalen ist im Gespräch, aber die jungen Grünen haben wenigstens für die Gesichtswahrung dagegen protestiert. Ja.
1: Aber worauf ich hinaus will, Sie berichten auch über eine Geheimloge namens Dialog, die Peter Thiel gegründet hat. Was steckt da dahinter?
0: Ja, das muss ich sagen, das ist ein relativ neues Phänomen. Das haben wir ja alle überhaupt erst vor wenigen Wochen entdeckt und sind noch in der Analyse. Aber ich sag mal so, es ist ein unglaublich einflussreicher Kreis von Leuten, der da versammelt wird und das schon seit 20 Jahren, also seit 2006 damals, hat sich Thiel mit jemand anders zusammengesetzt, dessen Namen ich jetzt nicht
1: verhalten habe. Joe Lonsdale, oder?
0: Nee, noch ein anderer.
1: Der war auch Mitbegründer, okay.
0: Ja, Lonsdale ist ein ganz, können wir gleich noch drüber sprechen.
1: Machen wir.
0: Ist also schon offen neofeudal. Jedenfalls, der Thiel hat jetzt wieder geplant für den August in Powers Court Estate, einem schönen Schloss Hotel bei Dublin, das Treffen vom 12. bis zum 16. August zu veranstalten und hat auch gedacht, da bleiben sie unter sich und können da in Ruhe durch den wunderschönen Park spazieren gehen und diskutieren. Da ist auch der NATO-Chef, ne? Das ist ganz verrückt, der gleichzeitig ja immer in Personalunion, auch das spricht ja viel, viel über die Vasallenbeziehung von uns zu den USA, der ist gleichzeitig Oberkommandant der NATO und Oberkommandant der US-Streitkräfte, die stationiert sind.
1: Der militärische NATO-Chef. Der militärische NATO-Chef.
0: Genau, weil der Mark Rutte ist ja nur der Frühstücksoffizier.
1: Das ja, genau.
0: Die Öffentlichkeit, nur damit es kein Missverständnis gibt. So einen gewissen zivilistischen Touch zu geben. Aber man sieht ja die intellektuellen Potenzen dieses Herrn.
1: Was habe ich jetzt gehört? Der Infantino der NATO, habe ich letztens mal gehört.
0: Das eine erklärt das eine. Der Analyst Markus Fugmann hat gesagt, also wenn es eine Personifizierung von Schleim gibt, dann ist es Mark Rutte.
1: Genau, ja, Mark Rutte und Infantino. Wer war denn da noch oder wer ist denn da noch dabei oder sollte da noch dabei sein?
0: Also das war schon mal ganz schöner Schocker, ne? Also dass der dabei war. Also verschiedene Herrschaften, wie der von Ihnen schon genannte Joe Lonsdale, und der auch mit Palantir gegründet hat, und Frau Kaya Kallas und öfter gern gesehener Gast immer wieder Jens Spahn, wo man sich auch fragt, was dieser absolut charismafreie Sparkassenangestellte aus Ahaus, nichts gegen Ahaus, aber Sparkassenangestellte aus Ahaus, der ja schon bei den Bilderbergern seit Jahren mitmischt. Also das ist mir
1: persönlich. Würden Sie so weit gehen zu sagen, das ist der nächste Kanzler?
0: Jetzt glaube ich nicht mehr. Der nächste Kanzler wird, die nächste Kanzlerin wird Alice Weidel. Das ist schon mal völlig klar.
1: Okay.
0: Und jedenfalls. Spahn ist, glaube ich, in der Corona-Zeit als Gesundheits- oder Krankheitsminister ein bisschen verschlissen worden. Und das bekommt den Leuten nicht so gut. Und ich glaube nicht. Also,
1: dann bleiben wir mal bei Dialog. Sind da die Ziele einer Loge wie Dialog?
0: Was denn nochmal, bitte? Ich habe es akustisch nicht verstanden.
1: Was sind die Ziele so einer Loge oder die Ziele von Dialog?
0: Ja, ne, also ich sag mal so, ich warne auch wieder davor, dieses Phänomen Dialog zu übersteigern, also die Bedeutung zu überschätzen. Eine einzige Netzwerkorganisation kann alleine nichts bewegen. Es ist immer, das zeige ich auch in meinem Buch, den Macher in den Kulissen, ein ausgefeiltes, sehr arbeitsteiliges Netzwerk von Netzwerken. Ne? Also da gibt es private Netzwerke mit ideologischer Ausrichtung. Es gibt halböffentliche mit einer eher, wie soll man sagen, Strategieentwicklung wie Stiftung Wissenschaft und Politik. Und keine von diesen Organisationen und auch keine Person, auch nicht Peter Thiel, der ist im Moment sozusagen ein bisschen für die Leute so eine Visualisierung dieser ganzen Tendenz, kann alleine was bewegen. Die müssen alle sich vernetzen. Das heißt, Dialog baut auf den sozusagen Arbeiten vom Council on Foreign Relations, baut auf Bilderberger, auf Trilateral Commission und was es da sonst an nationalen, aber eben auch zum Beispiel Atlas. Ne? Kennt jemand Atlas-Netzwerk? Ganz wichtig, bestimmt unsere Politik ist das die Netzwerkorganisation der Netzwerkorganisationen. Die gründet oder die hilft vielen Organisationen weltweit, vielen Leuten, die eine marktradikale Netzwerkorganisation gründen wollen, die werden mit Know-how und mit Geld unterstützt. Wenn sie flügge sind, zahlen sie wiederum Abgaben an die Zentrale. Das Atlas-Netzwerk, was viel zu wenig beachtet wird oder weitgehend unbekannt ist, hat mittlerweile 500 Filialorganisationen weltweit und bearbeitet die Politiker und im marktradikalen Sinne und scoutet die auch und bringt die nach oben. Allein in der Ukraine gibt es 3 Atlas-Organisationen. So, die alle alleine können aber nichts bewegen, sondern nur in Zusammenarbeit. Mhm. Ne? Aber was eben immer erfolgreicher wird, weil immer nachhaltiger, weil es ist ja kaum noch was übrig von.
1: Aber was ist das gemeinsame Ziel?
0: Das gemeinsame Ziel ist erstens optimale Wirtschaftsbedingungen für die Konzerne. Also wenn die sagen freie Wirtschaft, dann ist das die glatte Antithese. der freien Wirtschaft. Das heißt, das sieht man in den USA und Großbritannien ja schon sehr viel deutlicher. Der Mittelstand wird völlig zermörsert.
1: Das sieht man in Deutschland auch.
0: Genau, das geht jetzt los. Nur ich sag mal, aufgrund dieser subsidiären Struktur, die wir geerbt haben, ist das noch ein weiter Weg. Und wir können es immer noch wieder reparieren. Wir können immer noch diese ganzen Einrichtungen, die da gerade von Maulwürfen der Marktradikalen in den Dreck gefahren werden, die können wir wieder reaktivieren, stärken und auch mit neuen Wissen und neuen Strategien bereichern. Ja.
1: Wenn wir das mal realistisch sehen, ja, also die einzige Partei, die sich im Grunde gegen all das zumindest erstmal in der Opposition und auf dem Papier wehrt, ist die AfD. Sie sagen selber, Alice Weidel wird neue Kanzlerin. Jetzt sind Sie natürlich ein alter Linker, ne?
0: Ja, ich bin 68, das verstehe ich, ja.
1: Kein Problem. Aber ist eine Regierungsbeteiligung der AfD nicht die einzig realistische Lösung? Ich habe die Frage übrigens auch schon an Oskar Lafontaine gestellt.
0: Ja. Ich weiß noch nicht, was er gesagt hat. Ich habe 2017 schon mal die AfD-Euphorie aufgemischt mit meinem Artikel AfD gnadenlos marktradikal. Weil natürlich kommen die genau aus diesen Netzwerken. Es ist eine direkte Korrelation zwischen der Friedrich-von-Hayek-Gesellschaft und der AfD, zumindest in der Gründerphase gewesen. Und es geht darum, zum Beispiel...
1: Ja, aber Krieg gegen Russland beenden, das will ja außer der AfD überhaupt niemand, ja? Ist ja zum Beispiel... Ich weiß schon, was Sie...
0: Also mein Freund Rainer Rotfuß von der AfD will das. Und ich sag mal... Sie haben sicher auch schon von Olga Petersen gehört.
1: Olga Petersen?
0: Ja, das ist eine...
1: Das ist mal eine gemeine Frage. Sie haben doch sicher gewesen. Schon gehört.
0: da hat sogar der Patrick Barb ein Interview mit ihr geführt, was schon 400.000 Zugriffe hatte. Olga Petersen war eine Hamburger Ratsfrau von der AfD. Und die wollte dann zur Wahl nach Russland zum Wahlkampf und um sich selber ein Bild zu machen, ob das da demokratisch zugeht oder ob das alles gefaked ist. Und als sie wiederkam, wurde sie gemobbt in ihrer Fraktion. Und die ist mittlerweile dermaßen übel dran, dass sie nach Russland ausgewandert ist. Eine Hamburgerin, die nach Russland ausgewandert ist, weil sie... Und es gibt in der AfD auch Leute, denen noch keiner widersprochen hat, die also auch schon in der Ukraine waren und auf Seiten der Ukraine gekämpft haben. Ich habe den Namen jetzt nicht drauf. Ich würde darauf nicht allzu viel geben. Das ist, sage ich mal, eine direkte Bezugnahme auf die Stimmungslage in Ostdeutschland. Die AfD braucht natürlich, oder sage ich mal, ist es ganz hilfreich, jetzt in Ostdeutschland zu punkten. Aber... ich sag mal, es macht sich doch niemand die Mühe, dieses Programm der AfD mal zu lesen. Allein nur darauf, dass sie sagen, sie sind irgendwo anders. Das reicht mir nicht. Sie haben ja sowieso von den Linken alle Attribute geklaut. Alternative war früher, wir waren alle früher so alternativ. Und dann haben sie eine gemischt geschlechtliche Führungsduo. Und eigentlich haben sie so viel übernommen von den Grünen, aber mal davon ab. Die AfD hat viele Fraktionen in sich. Also insofern ist natürlich auch das Interview von Ben angeskriptet mit Björn Höcke interessant. Und ich finde es auch gut, dass man da etwas hat, wo man sich drauf beziehen kann. Man sollte sich auch darauf beziehen, was die AfD tatsächlich im Bundestag zum Beispiel vorangebracht hat oder voranzubringen versuchte. 2021 haben sie einen Antrag eingebracht, man sollte die Entwicklungshilfe komplett abschaffen und dafür alles Geld in Privatstädte stecken. Also alles öffentliche Geld, was für Entwicklungshilfe ist, soll
1: so
0: dann...
1: Haben Sie so gesagt?
0: Kann ich Ihnen zeigen, kein Problem. Und natürlich... Im Windschatten von Corona hat das damals ja keiner mitbekommen. Aber ich sag mal, ich habe gezeigt, okay, vielleicht hat sich die AfD ja geändert, aber 2017 bei der damaligen, vor der damaligen Bundestagswahl sah es so aus, sie hatten die feinen Pinkel wie Hans-Olaf Henkel und so weiter ja rausgeekelt. Es gab einen gewissen Schub von Leuten wie Björn Höcke, die, sage ich mal, das Skript, eine Art von, ja, Hardcore-FDP auf den Weg zu bringen, durchkreuzt haben und die Anliegen der Ostdeutschen damit eingebracht haben. Aber was davon jetzt wirklich umgesetzt wird, also das werden wir sehen. Jetzt war neulich...
1: Jetzt, danke schön für diesen Ausflug. Ich merke, wir beide kommen immer wieder von Höckschen auf Stöckschen. Ich möchte aber noch mal ganz kurz beim Thema bleiben, weil wir ja vorhin über Joe Lonsdale gesprochen haben.
0: Jawohl.
1: Den möchte ich nämlich mal zitieren. Also wir sind wieder bei Peter Thiel und dem neuen Feudalismus. Ja. Also der ist schon sehr extrem. Der hat Sachen gesagt, wie Obdachlose muss man in Internierungslager bringen. Und auch nach 3 Verbrechen sollen Menschen hingerichtet werden, und zwar öffentlich zur Abschreckung. Das ist schon eine absolute Abwesenheit von Menschlichkeit und Empathie. Ist das typisch für die neuen Feudalherren? Wie sehen die Menschen um sie herum, die Bürger?
0: Ja, also da gibt es natürlich jede Menge. Er hat ja auch gesagt, das muss endlich wieder männliche Entschlossenheit sozusagen die Politik führen. Und ja, diese ganze verweiblichte Schwächlichkeit und diese Mitleidskultur und so weiter, das ist alles out. Ja, die kämpfen alle auch ein bisschen gegen sich selbst. Also Peter Thiel hat Probleme mit seiner Homosexualität. Und hat also.
1: Inwiefern hat er Probleme?
0: An der Universität Stanford.
1: Hatte Probleme also, ne? Oder?
0: Also er wurde natürlich als Jugendlicher deswegen auch gehänselt, ist klar. Und an der Uni hat er diese Zeitung da aufgemacht, Stanford Review, wo es zum großen Teil darum ging. Ja, also auch die, er hat sich bewusst als Provokateur in eine von ihm wahrgenommen liberale Umgebung begeben und hat sogar einen Typen verteidigt, der da Homosexuelle auf dem Campus da öffentlich beschimpft hat und so weiter. Und bis er dann mal irgendwann zu Potte kam, zu seiner Homosexualität zu stehen. Und er hat ja Philosophie studiert. Das ist ja das Drollige. Er hat erstmal vier Jahre Philosophie studiert und hat dann, um Geld zu verdienen, Jura noch dran gehängt, nochmal 3 Jahre, also 7 Jahre. Dann, jedenfalls, diese Leute sind empathielos, das kann man sagen. Ich meine, bei ihm ist es auch wirklich aus seiner eigenen Sozialisation. Er ist in Frankfurt geboren und ist dann nach einem Jahr schon nach Südafrika gekommen, dann nach Namibia, dann in die USA. Also immer hin und her, also ziemlich bindungslos, bindungsgestört. Mhm. Und neulich hatte mal Sandra Navidi in einem Interview gesagt, ja, diese Leute sind alle neurodivers. Das kann schon sein. Also das ist so ein Sammelbegriff für ADHS, Asperger und so weiter. Ja, diese Leute haben ein Weltbild, das eben sagt, sie sind das Maß aller Dinge und sie wollen jetzt ihre Idee durchsetzen. Peter Thiel will den Tod bekämpfen und das Altern. Sein Vater hat ihm, als er 3 Jahre war, gesagt, wenn du tot bist, bist du weg, nichts mehr. Seitdem beschäftigt er sich zum Beispiel damit Kryonik. Also Kryonik ist, wenn man gestorben ist, kommt man sofort in die Tiefkühltruhe und wartet auf bessere Zeiten. Und das ist ein Anliegen der Elon Musk, ist ja davon besessen, noch in seiner Lebzeit den Flug auf den Mars zu erleben oder die Besiedlung des Mars zu erleben. Irgendein Journalist hat auch mal gesagt, das sind zwar alles organisatorische und ingenieurtechnische Genies, aber politisch hat man das Gefühl, man hat 13-jährige Knaben vor sich. Also das ist auch so ein Ding, dass es jetzt möglich ist wieder, dass Leute wie Trump auch ihre ganz persönlichen Allüren und Befindlichkeiten austoben können, ungestraft. Es gibt keine, es ist kein Korrektiv da.
1: Ne? Wie die Feudalherren früher. Ne?
0: Genau, ja. Genau. Also da ging es auch nur darum, der neue König, wie ist da drauf? Ne? Dann kommt Philipp der Großmütige und als nächster dann vielleicht Balduin der Doofe oder sowas. Das war also halt wirklich eine Glückssache. Und das hatten wir nun, weiß Gott, abgeschafft. Wir hatten
1: aber können wir es noch verhindern?
0: Aber selbstverständlich, weil diese
1: Leute realistisch jetzt, realistisch.
0: Ja, ich sag mal so, Marie Antoinette hat ja soll gesagt haben, was die Leute haben hungern, haben kein Brot, dann sollen sie doch Kuchen essen.
1: Man kann ganz ähnlich. Ich hab inzwischen herausgefunden, das waren wahrscheinlich Fake News. Es lief ja auch eine große Diffamierungskampagne gegen Marie Antoinette. Ja, also.
0: Ja, kann sein. Aber es ist schon irgendwie passend. Und wenn man jetzt gewisse Aussagen von Friedrich Merz oder anderen aus dieser privilegierten Klasse betrachtet, ja, also man kann sich kaum vorstellen, dass sie mit der Straßenbahn fahren oder dass sie bei Aldi einkaufen.
1: Der Ausweg, ganz kurz noch.
0: Wie der kommen Ausweg. Wir raus? Ja, also erstens Aufklärung. Wir haben jetzt natürlich wenig eigentlich über den Feudalismus und wo wir das jetzt hier sehen und wo wir strategisch vorgehen können, besprochen leider. Aber,
1: wir können nicht alles in diese Stunde packen.
0: Also, nee,
1: natürlich. Die Leute sollen ruhig ihr Buch lesen.
0: Ja, das ist eine gute Idee. Genau. Und erstens, sich wirklich mal kundig machen. Ich merke auch immer wieder bei Rückmeldungen zu meinen Artikeln, ne, wenn da irgendwo Kommentarfunktionen sind. Die Leute denken nicht strategisch. Leute, ermächtigt euch. Denkt durchaus strategisch aus der Vogelperspektive und nicht immer aus der Froschperspektive. Befreit euch und denkt strategisch. Denkt doch mal wie ein Schachspieler. Denkt doch mal wie Peter Thiel. Der ist ja ein Schachcrack. Überlegt doch mal, was machten die Herrschenden und was machen wir dann als nächsten Schachzug? Da kommt gar nichts. Das ist der erste Punkt, dass man eine Diagnose macht und dann nach dieser, also ich sag mal, sich mit diesen Netzwerken beschäftigen und diese Leute studieren, wie die drauf sind. Die sind nicht allmächtig. Das sind Leute, die haben ganz schöne Schwachpunkte. Und man muss das doch mal durchaus, sage ich, überlegen. Ja, was finden wir vor in dieser Gesellschaft? Wir in Deutschland sind privilegiert gegenüber den Amerikanern oder den Briten. Wir haben hier noch eine sehr gute subsidiäre Wirtschaftsstruktur, die wir ausbauen müssen, die wir auch ausbauen können. Und es gibt, Ulrich Gaußmann in seinem Buch The Great Reset ausgeführt hat, 4000 Initiativen in Deutschland. Keine von diesen 4000 Initiativen weiß von den anderen 3999.
1: Und darüber habe ich auch mit ihm hier gesprochen.
0: Genau, das ist ein ganz entscheidender Punkt. Da sagen die Leute auch immer, ja, schön und gut, ja, und dann passiert nichts.
1: Also kann man zusammenschließend sagen, informieren, vernetzen und niemals denken, was leider vorherrscht, ich kann ja eh nichts tun.
0: Genau, das ist ja ein Teil des psychologischen Krieges, dem wir ausgesetzt sind. Du bist klein, du kannst nichts, du bist schwach. Wenn man sich die Würstchen mal anguckt, die da sich da wichtig tun, ich denke mal, da ist einiges an Luft. Und ich meine, der Iran hat jetzt dieses Drehbuch erstmal massiv aufgemischt. Das ist eine Chance, das ist ein Zeitaufschub, den wir nutzen müssen, um uns zu organisieren. Die Corona-Bewegung hat ja viel, viel hervorgebracht an Vernetzungen, die jetzt leider alle wieder einschlafen, weil alles ist ja wohl offenkundig wieder top. Wir stehen zwar mitten in einem dritten Weltkrieg, aber...
1: Ist auch gespalten natürlich inzwischen, ne? In so viele verschiedene Themen, weil man wird ja in Feind und Freund inzwischen von allen Seiten eingeteilt. Ja. Aber auf jeden Fall Mut machen, das sehe ich genauso. Informieren, vernetzen und immer dran glauben, also die Hoffnung stirbt zuletzt. Herr Plopper, Wir konnten nicht alles bereden, ne? Aber ich fand, wir haben viele schöne Sachen beredet.
0: Ja.
1: Ich danke Ihnen. Schön, dass Sie da waren und danke für dieses muntere Gespräch.
0: Ja, ich danke auch. Wunderbar.
1: Tja, Leute, es scheint, als seien die Zeiten, in denen man uns normalen Menschen auch ein Stück vom Kuchen gegönnt hat, die sind wohl vorbei, wohl auch, weil man heute nicht mehr tausende Spitzel braucht, um Menschen zu überwachen. Digitalisierung und KI machen es möglich. Aber damit es klappt, müssen wir auch mitmachen. Also wenn wir nicht mitmachen und wenigstens einen Teil unseres Lebens wieder ins Analoge bringen, das kann dann mehr Freiheit bedeuten. Ich wünsche euch eine gute Zeit. Bis bald.
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2: Hallo, herzlich willkommen bei Radio München. Der ganzheitliche Niedergang Europas und der USA offenbart sich vor allem im Umgang mit Konflikten, nach innen, aber vor allem nach außen. Anstatt Verhandlungsbereitschaft zu zeigen und ernsthaft zu versuchen, Argumente und Sichtweisen der anderen Seite zu verstehen, provozieren und drohen sie, verweigern sich dem Dialog, schaden damit ihren eigenen Bürgern. Die Geschichte zeigt, dass der einzige Weg zu echtem Frieden über Vertrauen und Partnerschaft geht. Von einem guten Verhältnis profitieren beide Seiten. Unter einem schlechten Verhältnis leiden beide. Da funktioniert Geopolitik nicht anders als Nachbarschaft im Privaten. Um es mit Nelson Mandela zu sagen, dem Großmeister der Vergebung: Wenn Sie mit Ihrem Feind Frieden schließen wollen, müssen Sie mit ihm zusammenarbeiten. Dann wird er Ihr Partner. Genau das macht Friedenstüchtigkeit aus. Nicht drohen, sondern die Hand reichen. Das hat sich in den verstockten Regierungen und Medien Europas noch nicht herumgesprochen. Deshalb helfen wir von Radio München gerne nach. Waffen führen zum Krieg, Krieg führt in den Untergang. Oder ist die Todessehnsucht schon so stark? Nicht bei uns. Wir lieben das Leben und wir kämpfen dafür, friedlich, aber beharrlich. Unter anderem mit unseren Reihen Friedensnoten und Bücher gegen den Krieg. Jeden ersten Montag im Monat stellen wir ein Buch vor, das die Kriegstreiber und Profiteure der Gewalt entlarvt und zeigt, wer die Kosten von Rüstung und Krieg zu tragen hat. Wir alle. Hören Sie in der 12. 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Sprecherin Camilla Hildebrandt.
3: Zitat: Doch wahrscheinlich fördern wir eine friedlichere Welt eher durch den Mut, uns verletzlich zu zeigen, als durch den ängstlichen Drang, Stärke zu demonstrieren. Den anderen zuzuhören, Verständnis zu zeigen und Vertrauen aufzubauen, sind ebenfalls Mittel, um Sicherheit gegen Gewalt und Krieg zu schaffen. Dasselbe gilt natürlich für die Arbeit an einer gerechten globalen Wirtschaftsordnung und einer gleichberechtigteren Verteilung der Ressourcen der Erde. Zitat Ende. Die norwegische Journalistin Lynn Stralsberg leidet an der zunehmenden Kriegstreiberei und Aufrüstung in ihrem Land. Genau wie viele Menschen in Deutschland, England und Frankreich und anderen Ländern Europas. Besonders absurd erscheint ihr, dass es in einem Land geschieht, das jährlich den Friedensnobelpreis verleiht. Was für ein Hohn. Andererseits wurden mit diesem Preis auch schon Leute geehrt wie Barack Obama, der in seiner Amtszeit zahlreiche Menschen im Nahen Osten durch Drohnenbeschuss ermorden ließ, darunter auch Kinder. Stralsbergs Friedensessay »Krieg ist Verachtung des Lebens« sammelt Argumente für ein Miteinander statt ein Gegeneinander. Praktisch alle Länder der westlichen Welt beteiligen sich derzeit an einer gewaltigen Aufrüstungsorgie. Die Zeichen stehen auf Eskalation. Das könnte in einer nie dagewesenen Apokalypse enden, sofern die betroffenen Bürger nicht endlich ihre verantwortungslosen Regierungen zum Teufel jagen, wo sie übrigens in bester Gesellschaft wären. In einer Welt, wo es Staatsregierungen und Medien immer wieder gelingt, Rüstung und Kriege als legitim oder gar legal schönzureden, sind friedliche Positionen zwangsläufig verpönt, obgleich die große Mehrheit der Bevölkerung Kriege ablehnt. Trotz der Erfahrungen mit dem Ersten und Zweiten Weltkrieg und mit all den anderen Kriegen danach ist es keinem Land gelungen, ein echtes Friedensministerium zu installieren, statt eines Verteidigungsministeriums, das de facto ein Kriegsministerium ist, weil dort Kriege geplant und Feindbilder propagiert werden. Regierungen investieren gigantische Summen in Militär, aber wenig bis nichts in Friedensarbeit und Diplomatie. Wer sich für den Frieden engagiert, schreibt Stralsberg, ist auf private Initiative angewiesen. Zitat: Eine zentral organisierte Friedensbewegung gibt es nicht. Es gibt auch keine fest angestellte Bürokraft oder Sprecherin, die ausschließlich für den Frieden arbeitet. Weder staatliche noch private Gelder werden diesem Zweck gewidmet, obwohl einige wenige kleine Organisationen eine gewisse Unterstützung erfahren. Die Friedensbewegung besteht im Grunde nur aus dir und mir. Zitat Ende. Die Autorin verweist auf die Geschichte der Friedensbewegung, die oft unmittelbar nach Kriegen aufblühte, doch schließlich an den Rand gedrängt wurde. Besonders wenn außenpolitische Konflikte schwelten oder Kriege begannen. Dabei verfing immer wieder die gleiche Billigrhetorik aller: Wer sich gegen Rüstung und Militarisierung stellt, verbrüdert sich mit dem Feind. Im Deutschen Kaiserreich vor dem Ersten Weltkrieg und bei den Nazis war das nicht anders als bei den heutigen Kriegstreibern von CDU, CSU, SPD und Grünen, sowie ihren willigen Medienhelfern. In guter historischer Tradition unterstellen sie diplomatieorientierten Politikern von BSW oder AfD, Handlanger Moskaus zu sein. Selbstverständlich duldeten auch die angeblich so demokratischen Alliierten im Zweiten Weltkrieg keine Kriegsdienstverweigerer. Zitat: Der Militärdienstverweigerer ist ein Auswuchs, ein menschlicher Pilz, der unmittelbar entfernt werden muss, schrieb die Zeitung John Ball. Der Daily Express behauptete, die Militärdienstverweigerer würden von Deutschland finanziert werden. Zitat Ende. Auch Feigheit gehörte und gehört stets zu beliebten Vorwürfen an Kriegsdienstverweigerer, Pazifisten und Antimilitaristen, unter denen auch viele Frauen waren, ja oft als treibende Kraft vorangingen. Stahlsberg betont, dass eine pazifistische oder antimilitaristische Haltung in Zeiten des Krieges alles andere als feige oder bequem war und ist. Im Gegenteil, nicht nur, dass man eine geballte Kriegspropaganda und eine manipulierte Gesellschaft gegen sich hatte. Viele Kriegsdienstverweigerer landeten im Gefängnis, wurden an die Front geschickt oder exekutiert. Und in der Ukraine, so stand es kürzlich in einem Behördenschreiben an einen Kriegsdienstverweigerer, werde, Zitat, in Kriegszeiten keine Kriegsdienstverweigerung aus Gewissensgründen anerkannt, Zitat Ende. Abgesehen von der absurden Argumentation zeigt das auch, was für einen grandiosen Rechtsstaat Deutschland und die EU mit astronomischen Summen beim Verheizen ihrer Bürger unterstützen. Nicht zu vergessen, dass in der Ukraine Kommandos der Territorialen Zentren für Rekrutierung und soziale Unterstützung, kurz TZK, kriegstauglich eingestufte Männer auf offener Straße überfallen und in Kasernen verschleppen. Von dort geht es weiter an die Front. Wieder zurück, eher selten. Oder nur im Bodybag. Endlos wiederholte Pseudo-Argumente wie Abschreckung dienen einzig als Verkaufshelfer der Rüstungsindustrie. Denn würde Abschreckung wirklich funktionieren, gäbe es keine Kriege. Schließlich besitzt jeder Staat der Welt Waffen. Dennoch setzen sich die Rüstungsfürsprecher immer wieder durch. Nicht nur sind jene, die vom Kriegsgeschäft profitieren, unglaublich mächtig, trotz ihrer geringen Zahl verglichen mit den Opfern. Auch ist die große Mehrheit der Bürger, die letztlich unter Rüstung und Krieg leiden, viel zu bequem und zu naiv, um die Folgen ihrer Gleichgültigkeit einzuschätzen. Das Kriegsgeschäft ist eine gut geölte Maschine weltweit. Doch kein Land übertrifft hierin die USA, das kriegsgeilste Land der Welt. Dazu Stahlsberg, Zitat: In Washington arbeiten heute täglich 700 Waffenlobbyisten daran, die gewählten Vertreterinnen und Vertreter zu beeinflussen, um noch mehr Geld in diese Industrie zu investieren. Laut dem Cost of War-Projekt der Brown University ist es mehr als ein Lobbyist pro Abgeordnetem. Auch EU-Länder gehören zu den Großkunden der Rüstungsindustrie. In Washington D.C. liegen die Büros der meisten Waffenproduzenten in der Nähe des Weißen Hauses. Dort herrscht eine rege Drehtürpolitik. Führungskräfte der Rüstungsindustrie werden im Pentagon beschäftigt werden. Der ehemalige Verteidigungsminister Jim Mattis war beispielsweise Vorstandsmitglied des Rüstungskonzerns General Dynamics. Nachdem er sein Amt niedergelegt hatte, kehrte er in den Vorstand von General Dynamics zurück. Zitat Ende. Ist es also vergeblich, sich für Frieden und Abrüstung einzusetzen, für eine Welt ohne Militär und gegenseitiger Bedrohung? Ein klares Nein seitens Lynn Stahlsberg. Auch wegen der Nebeneffekte. Pazifismus und Gewaltfreiheit seien durch die Geschichte hinweg treibende Kräfte gewesen, etwa bei der Entwicklung von Menschenrechten und der Entstehung von Demokratie. Die sozialen Bewegungen müssten sich allerdings zusammenfinden. Stellenweise ist das Buch etwas Norwegen-lastig. Vermutlich hatte die Autorin nicht damit gerechnet, dass ihr Buch in andere Sprachen übersetzt wird. Das mindert aber nicht die Relevanz der Lektüre. Krieg und Frieden sind universelle Erfahrungen. Die Qualität dieses Essays liegt vor allem dort, wo die Autorin den Horizont anderer Literatur gleicher Zielrichtung erweitert. In

0: von der Kreismitte zum Rand reichen. Das Symbol entstand 1958 im Vorfeld einer Londoner Friedensdemonstration für nukleare Abrüstung. Entworfen vom Künstler Gerald Holtom. Die Linien im Kreis stehen dabei für die Buchstaben N und D, für Nuclear Disarmament im Winkeralphabet, mit dem Nachrichten durch Flaggen übermittelt werden. Geradezu frevelhaft scharfsinnig ist Stahlsbergs Frage, ob ein Regelwerk für einen humanen Krieg nicht gerade dazu beiträgt, Krieg, also das industrielle Morden von Menschen, als legitim zu betrachten, solange die Beteiligten sich an die Regeln halten, wie etwa das Verbot von Antipersonenminen oder biologischen Waffen oder das Abschlachten von Zivilpersonen. Ganz so, als handele es sich um gesetzliche Auflagen für ein Bauunternehmen zum Schutz der Arbeiter. Stahlsbergs Appell an uns friedenstüchtige Menschen, eine Welt zu denken, die ohne Militär und Krieg auskommt, ist ein Anfang. Wir haben das Recht und die Pflicht, eine schöne Erde zu schaffen. Gegen den Willen und die Interessen der Kriegstreiber. Zitat: Wir müssen den Mut aufbringen, Ideen und Visionen für eine völlig andere Welt zu entwickeln, denn ohne diese Vision ist es unmöglich, Mittel zu entwickeln, um das Ziel zu erreichen. Wir müssen uns und anderen laut sagen: Nein, Frieden ist keine naive Utopie. Er ist gesunder Menschenverstand.
1: Sie hörten Bücher gegen den Krieg, Folge 12, Krieg ist Verachtung des Lebens, von Linn Stahlsberg, übersetzt aus dem Norwegischen von Andreas Donat. Vorgestellt von Johnny Rieder, Sprecherin Camilla Hildebrandt. Das Buch ist erschienen im Kommode Verlag, hat 260 Seiten und kostet 24 Euro. Mein Name ist Eva Schmidt und ich kann mir eine Welt vorstellen, in der wir gemeinsam daran arbeiten, dass es allen Menschen gut geht. Haben Sie einen optimistischen Tag und Abend. Ciao. Servus.
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0: 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Mit einem schmutzigen Trick drückt die EU-Kommission die Chatkontrolle durch das Europäische Parlament, obwohl dieses sie bereits zweimal abgelehnt hat. Die Bürger sind dagegen machtlos. Dahinter steckt nach Ansicht von Joachim Steinhöfel vor allem die CDU. Der berühmte Rechtsanwalt zeigt sich wenig überrascht. Es sei kaum noch erkennbar, wofür die CDU eigentlich stehe. Außer für das Beschneiden der Rechte der Bürger. Steinhöfel führt zahlreiche Prozesse gegen entsprechende Eingriffe in die Freiheitsrechte. Die Wiedereinführung der Chatkontrolle füge sich in eine Reihe freiheits- und bürgerfeindlicher Gesetze ein, mit denen das Internet stärker reguliert werden solle, meint er. Die Politiker in Deutschland hätten Angst vor kritischen Medien und mündigen Bürgern, so Steinhöfel. Die politische Lage der CDU in Sachsen-Anhalt verschärft sich im Vorfeld der Landtagswahl spürbar. Hintergrund sind parteiinterne Spannungen über den künftigen Umgang mit möglichen Mehrheitsverhältnissen. Ministerpräsident Sven Schulze schließt derzeit nicht aus, eine CDU-geführte Regierung von der Linkspartei tolerieren zu lassen, eine Option, die innerhalb der Partei erheblichen Widerstand hervorruft. Nach Informationen des Fokus aus Parteikreisen, insbesondere aus der Landtagsfraktion, wird intern bereits über ein mögliches Abspaltungsszenario diskutiert. Demnach könnten im Fall einer entsprechenden Konstellation 6 bis 12 CDU-Abgeordnete nach der Wahl aus der Partei austreten und eine eigene Fraktion bilden, die mit der AfD kooperiert. Auf dem Parkplatz eines Burger King in Offenburg ist in der Nacht zum Sonntag eine Massenschlägerei mit 10 bis 15 Beteiligten eskaliert. Nach bisherigen Erkenntnissen gingen mehrere Personen mit Baseballschlägern aufeinander los. Ein 28-jähriger türkischer Staatsangehöriger wurde dabei offenbar von einem Range Rover überrollt und schwer verletzt. Als die Einsatzkräfte eintrafen, waren die mutmaßlichen Täter bereits geflüchtet. Zeugen führten die Beamten jedoch zu einer Tankstelle rund 2 Kilometer entfernt. Dort kontrollierte die Polizei einen schwarzen BMW und nahm 4 Insassen vorläufig fest. Die 3 festgenommenen Männer besitzen nach Angaben der Polizei die iranische Staatsangehörigkeit. Eine ebenfalls festgenommene Frau wurde inzwischen wieder auf freien Fuß gesetzt. Die Hintergründe der gewalttätigen Auseinandersetzung sind weiterhin Gegenstand der Ermittlungen. 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
5: Es ist Freitag in der 24. Woche 2026 und hier ist nacktes Geld. Für alle, die wissen, dass Geld die Welt regiert und verstehen möchten, wie genau. Ich begrüße euch da draußen und mir zugeschaltet von der Insel aller Inseln, Hermann. Grüß dich, Hermann.
6: Hallo, Paul.
5: Hermann, du warst 30 Jahre ein Herr der Banken, du hast für sie und mit der Politik Milliarden bewegt. Dafür hast du Millionen von ihnen bekommen. Heute bist du Privatier, arbeiten muss einzig noch dein Gewissen. Und darum berichtest du uns hier von all dem, was du in der Finanzelite gelernt hast. Bevor wir damit starten, mein üblicher und ebenso wichtiger Hinweis an euch. 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Hermann sieht von euren Spenden nichts, er gibt uns stattdessen immer weiter vom Wertvollsten, das er hat, seiner Lebenszeit. Aber unser geschätzter Kollege Mike the Pirate und ich, wir leben sehr wohl von dem, was ihr uns freiwillig gebt. Ich begrüße auch dich, lieber Mike, mit deinen Krypto-News später im Programm.
7: Hallo zusammen.
5: Ja, bevor wir in die Krypto-News starten, gibt es einiges zu besprechen, weil es ja nach wie vor alles andere als rosig und erfreulich und optimistisch aussieht. Außerplanmäßige Zinserhöhungen in Asien kommen jetzt dazu zur Währungsunterstützung. Und die Frage stellt sich, was macht die EZB? SpaceX ist immer noch unmittelbar kurz bevorstehend. Wir reden schon seit Wochen darüber, die ganze Welt redet seit Wochen darüber. Und die Folgen, die die ganze Kapitalallokation auf SpaceX und AI hat für andere Bereiche. Ja, Krypto insbesondere, das tut schon weh, wenn man das Wort ausspricht dieser Tage. Die nervösen Märkte bei Gold, Silber und nicht nur Krypto sind dann auch unser Thema. Und schließlich gibt uns Mike the Pirate mit den Krypto-News das Wichtigste in Kürze, auch für Anfänger in verständlicher Form. Aber bevor wir das machen, lieber Hermann, es gibt außerplanmäßige Zinserhöhungen in Asien. Da ist ja immer wichtig, noch zu wissen, warum ist Asien nur eigentlich relevant für uns, ist weit weg und wie betrifft uns das so direkt? Was hat das mit unserer Geldmechanik zu tun und was heißt das für die Zinsen im Euroraum?
6: Ja, also wie du immer sagst, nichts hat mit nichts zu tun und das ist auch im asiatischen Raum so, angeführt da natürlich von Japan. Besprechen wir ja auch schon seit dem Jahr Japan die Kreditkarte der Welt. Früher 30 Jahre lang Zinsen auf Null. Da spürt man jetzt deutlich, dass die Zinsen nach oben gehen. Also die 10-Jahres-Zinsen, die Staatsanleihen, womit sich Japan dieses riesige Defizit bzw. ihre Schuldenlast finanzieren muss, ist jetzt statt bei 0,1% bei 2,68%. Und du kannst dir vorstellen, was das bei diesen Unsummen, die da refinanziert werden müssen, bedeutet. Die Japaner sind auch im Rennen für Montag und Dienstag. Die haben 2 Tage Bank of Japan-Sitzung, da ihre Zinsen anzuheben, ihre Kurzfristzinsen, die sind bei 0,75. Die werden gerumort, dass sie auf 1% steigen. Das wäre der höchste Wert seit 30 Jahren. Aber weshalb ich diese Asien-Nummer nochmal angeschoben habe, beziehungsweise mir das genau angeguckt habe, am Montag kam so bei fällig eine Meldung, die Bank of Indonesia, also Indonesien, hat eine überraschende Zinserhöhung beschlossen. Die haben sich kurzfristig getroffen in einem off-scheduled Meeting. Also normalerweise gibt es so Meetingkalender, wie jetzt auch bei der EZB am Donnerstag, also am heutigen Tag, wenn wir aufnehmen. Da wird auch davon ausgegangen, dass die EZB die Zinsen anhebt, aber es gibt eben diese Kalender, dass man sich auch ein bisschen darauf einstellen kann, wann passiert was. Diese ökonomischen Kalender sind sehr, sehr wichtig, weil da eben das ein oder andere dann doch passiert. Also das heißt, da hängt eine ganze Menge daran an diesen Informationen. Und so kam eben die Situation, dass Asien, sprich Indonesien, seine Zinsen um 0,25% auf 5,5% erhöht hat und die Overnight Deposits, also das, was du anlegen kannst bei der Zentralbank, auf 4,5% hochgenommen hat und die Lending Facility, also das, was sie ausleihen, auf 6,25%. Und dann habe ich mir natürlich angeschaut, was machen denn die Währungen in Asien? Wir haben da schon länger nicht mehr hingeschaut, weil wir natürlich alle vom SpaceX IPO und von den ganzen AI-Entwicklungen in Amerika, sprich plus Iran und Öl, einfach immer wieder abgelenkt wurden. Und da ist mir schon einiges aufgefallen, auch was Volatilität zum Beispiel der Aktienmärkte betrifft. Der KOSPI, das ist der Index in Südkorea, der springt auch diese Woche schon sehr, sehr munter. Das hat angefangen am Montag mit -8%. Da gibt es so Circuit Breaker, nennt man das, also Pausen. Da wird einfach der Handel 20 Minuten eingestellt. Die erste Phase sind 20 Minuten, dann erhöht sich das, wenn sich die Community oder die Investoren gar nicht beruhigen wollen. Das führt erst einmal dazu, dass man den Markt anhält. Das soll dazu führen, dass die Leute, die dann munter verkaufen, nochmal innehalten, beziehungsweise in der heutigen Zeit werden nochmal Algorithmen getestet, dass nicht das eine sozusagen der Auslöser vom nächsten Stop ist. Deshalb gibt es diese Unterbrechung und das ist alles diese Woche passiert und deshalb habe ich da mal geschaut, okay, wie sieht es denn da mit den Währungen aus? Also US-Dollar-Yen, hatten wir auch schon öfter angesprochen, hängt noch bei den 160. Das heißt, für einen US-Dollar kriege ich 160 Yen. Der Yen ist da schwächer geworden gegen den US-Dollar und das zieht sich eben durch. Und ich habe dann probiert herauszufinden, was war denn der Auslöser für jetzt diese letzte Welle, die gekommen ist, die von den asiatischen Zentralbanken. Und da sind die größten natürlich Indien. Die haben da mitgemacht, die Türkei, Korea, eben den Aktienmarkt, hatte ich schon erwähnt. Und da kann man deutlich sehen, dass die sehr viele Reserven verkauft haben. Bei den Türken weiß man das ja schon seit Wochen, dass die praktisch ihre ganzen US-Staatsanleihen verkauft haben. Sie haben auch teilweise physisches Gold verkauft. Das ist eben nicht so, dass sie nur den Amerikanern eins auswischen wollen, sondern da sie wirklich US-Dollar gebraucht haben. Also A, sind für diese Staaten immer noch alle Rohstoffdeals in US-Dollar gepreist. Das heißt, wenn ich diese Rohstoffe nicht selbst habe, dann muss ich sie importieren. Am Beispiel von Japan sieht man das ganz, ganz deutlich. Und das muss ich in US-Dollar zahlen. Und da ist jetzt sozusagen immer dieser Sitz zwischen zwei Stühlen, dass die Zentralbank eben sich entscheiden muss, erhebe ich die Zinsen an und stärke so meine Währung. Das bedeutet aber, dass natürlich auf der einen Seite innerhalb Japans dann auch alles teurer wird, was zur Finanzierung von Dingen beiträgt, dass die Währung immer nur vorübergehend ein bisschen stärker wird, dass der Abwärtstrend damit eigentlich nicht gehalten werden kann, aber dass zum Schluss die Reserven weg sind, nämlich die US-Dollar oder die Goldreserven. Und das ist ein Phänomen, auf das wir einfach immer wieder achten müssen. Zum Beispiel wird auch ein SpaceX-Börsengang jetzt für die Japaner oder für die Indonesier oder Filipino oder wer immer dabei ist, und die Zentralbanken haben da auch ein größeres Interesse, für die wird natürlich das im US-Dollar immer teurer, wenn ihre eigene Währung fällt. Und sie haben dann auch nicht die finanziellen Mittel, um das ganz locker auszugleichen, sondern sie müssen dann schauen, wir brauchen Öl, wir müssen Gas importieren. Also ich glaube, im Falle von Japan werden 80% der Energie importiert. Und das heißt natürlich, hier ist enormes Druckpotenzial auf die Gesamtwirtschaft, ähnlich wie auch in Europa. Da wird im Moment darüber sinniert, ob die EZB jetzt die Zinsen erhöht. Das steht unmittelbar bevor. Ich gehe davon aus, in den Prediction Markets wird das bei 80% gesehen. Das heißt, eigentlich können wir davon ausgehen, dass die EZB die Zinsen erhöhen wird. Und das heißt, sie offiziell bekämpfen die Inflation, die jetzt bei 3,2% angekommen ist. Inoffiziell sind sie natürlich auch mit die Verursacher der Inflation. Aber worauf das zurückzuführen ist, ist auf eine Aussage vom neuen Fed-Chef Kevin Warsh, der ja von Trump eingesetzt wurde, und ich ja immer noch der Meinung bin, dass eigentlich die Zinsen langfristig gesehen massiv fallen müssen, der natürlich jetzt erst einmal sagt, ja, wir verringern unser Balance Sheet, also unsere Bilanz. Das bedeutet, wir werden nicht in riesigem Umfang neue Dollars drucken. Und das sieht man in Asien. Da ist nämlich die Anzahl der Dollars außerhalb Amerikas immer weniger. Und das bedeutet, der Druck, den jetzt in US-Dollar Schulden zurückzuzahlen oder neu zu finanzieren, wo auch die Tendenz dahin geht, dass in Amerika die Zinsen nach oben gehen, also auch diese Länder wie Thailand oder Philippinen oder andere asiatische aufstrebende Märkte, die orientieren sich auch an den 10-Jahres-Zinsen. Und wenn die jetzt für 10 Jahre US-Dollar aufnehmen wollen, kriegen die natürlich auch nicht zu 2%. Und um das abzuschließen, Indien hat da einen Vorstoß gewagt und hat jetzt sozusagen 5 Jahre Deposits. Also wer immer in Indien lebt, aber US-Dollar auf seinem Konto hat, auf seinem Auslandskonto, bei einer indischen Bank, also auf sein Ausland im Sinne von ausländischer Währung, der bekommt jetzt 5 Jahre 7% geboten. Und wenn du dir die 5-jährigen Treasuries anschaust, wo die US-Staatsanleihen handeln, dann sind die bei 4,3. Und das zeigt dir, wie desperate die sind, also wie die hinterher sind, die Dollars im Land zu halten, dass die eben nicht außerhalb Indiens sind. Und da kann ich immer nur warnen. Ich glaube, wir hatten schon mal darüber gesprochen. Ich habe eine Erfahrung gemacht, selbst im Libanon. Da wurde nämlich von der libanesischen Zentralbank auch alle Währungskonten erst damit gelockt, dass man viel höhere Zinsen gezahlt hat, als das auf US-Dollar in Amerika der Fall war. Und das Zweite war dann, dass man diese Dollars eingefroren hat, hat sie verwendet und hat dann gesagt, die kriegt ihr die nächsten 7 Jahre wieder zurück. Es dauert halt ein bisschen.
5: Gut, aber wenn es zu gut ist, um wahr zu sein, dann ja.
6: Dann ist es zu gut, genau.
5: Ich habe ja mittlerweile von dir gelernt, immer mal wieder auf die Zinskurven zu schauen, auch auf die langfristigen. Ja. Und wir haben diese Woche im Blockzocker, Entschuldigung, ich bin da so ein bisschen durch den Wind nach meinem Reiseexzess die Tage. Diese Woche, ich schaff's irgendwann. Diese Woche gesehen, wie sie sich die deutschen 10-Jahres-Zinsen verändert haben. Wer auch keinen bezahlten Account hat, muss es gar nicht haben. Auf tradingview.com/yield-curve sieht man das sehr eindrücklich. Und wenn man die deutschen Zinskurven vergleicht, vor einem Jahr und heute und die amerikanischen vor einem Jahr und heute, hat sich in den USA nicht allzu viel getan. Es ging auch rauf. Die USA sind hochverschuldet, müssen mehr Zinsen zahlen. Aber der Sprung, den Deutschland gemacht hat, der zieht einem die Schuhe aus. Also auch wenn man nicht volkswirtschaftlich besonders vorgebildet ist und sich nicht mit Bondhandel beschäftigt hat, sieht man sehr eindrücklich, da haben sich die deutschen Zinsen, die bei knapp 2% waren, jetzt auf gut 2-3% zum Teil massiv um ein Drittel rund haben die sich erhöht. Und das ist ja ein fetter Aufschlag, den wir da sehen. Und wenn ich das alles, was du jetzt gerade in Asien erklärt hast, richtig verstehe, dann ist es ja eine Art Folge der amerikanischen Überschuldung und der Politik, die sie betreiben. Die ganzen Dollar außerhalb der USA heißen ja absurderweise alle Euro-Dollar, wenn ich das von dir richtig gelernt habe, egal genau, ob die in Asien sind oder nicht. Dass das also knapper wird, hängt auch wieder mit den USA zusammen. Und die Folge kommt am Ende auch in Deutschland an, wenn wir auf die Zinskurven schauen.
6: Ganz genau. Also in Deutschland kommt noch die Besonderheit einer ganz besonders fähigen Regierung dazu und Reformbereitschaft.
5: Nazi.
6: Das wird also dahin gehen, dass die Ratingagenturen, auch die großen drei, sind alle amerikanisch. Die werden auf Knopfdruck reagieren, wenn The Donald sagt, so bei März muss jetzt was passieren. Im Moment lässt man das laufen. Der Markt korrigiert das selbst. Wir sind da bei den 10 Jahre knapp über 3%. Wir waren da lange Zeit eben auch bei 2,40, 2,50. Das hört sich immer nicht so viel an, aber beim Sondervermögen von einer zusätzlichen Billion hängt sich das natürlich ganz schön an. Und von daher ist es eine Frage der Zeit, dass wir uns eben an die Südstaaten oder an die südeuropäischen Staaten angleichen. Das heißt, die ziehen wir nicht, wie auch die feministische Außenpolitik immer ausgeht. Wir sind die Vorreiter und alle anderen kommen dann auf unser Niveau, sondern wir sind einfach die Doofen, die dann an den Rest der Welt angepasst werden, weil die in dieser Zeit eben ihr Geld ausgegeben haben, also Frankreich ganz speziell. Da werden die Deutschen nicht mit riesigem Zinsabstand in der Zukunft existieren, weil es früher oder später so ist, dass die Ratingagenturen beziehungsweise auch die internationalen Partner, und das sieht man durch ganz verschiedene Brillen, also ob das jetzt die Wahl im UN Security Council ist oder der neue UN-Generalsekretär, das werden alles keine Deutschen mehr sein, weil letztendlich ist es so, wir haben das Scheckbuch, wenn das versiegt und wenn weniger Geld aus Deutschland kommt, dann werden wir sehen, was die Welt wirklich von uns hält. Und dann werden wir mit noch höheren Zinsen zu kämpfen haben, weil es sich nicht lohnt, letztendlich in Deutschland zu investieren, beziehungsweise man keine 5 und 10 Jahre politischen Rahmenbedingungen mehr als gegeben hinnehmen kann. Das ändert sich in Deutschland, wenn es sein muss, jede Woche. Also gestern haben wir ja auch wieder im Kanzleramt ein 3-Sterne-Menü gehabt, was da kredenzt wurde. Da kamen, glaube ich, die Arbeitgeber. Also alle, die sich für die armen Leute einsetzen, haben dann wieder ordentlich gefressen und gesoffen. Das große Fressen. Ja, Entschuldigung, dass ich das so ausdrücke, aber es ist einfach, du kannst dir mittlerweile nichts mehr ausdenken, was lächerlicher ist als diese Show,
5: doch,
6: wenn die alle zusammenkommen auf dem Kanzleramt.
5: Ja. Doch, ich war ja gerade, ich war gerade ja in St. Petersburg einige Tage und habe mir dort angeschaut, wie die deutschen Sanktionspakete einschlagen. Also Bino Oreschnik quasi mitten in die Stadt. Also wirklich Wahnsinn. Also es gibt, während wir dort waren, trat dann das 21. Sanktionspaket in Kraft. Uschi von der Lügen hat es gefeiert. Und ich habe wirklich, wirklich gesucht und ich habe in St. Petersburg tatsächlich Folgen gefunden der Sanktionen. Und die bestanden darin, dass wir nicht mit Karten zahlen konnten. Wir mussten also alles in Cash machen und mussten Rubel tauschen. Das ist natürlich in der EU komplett verboten und unmöglich. Wäre verboten nicht, aber hier tauscht keine Bank mehr Rubel. Das geht nicht, alles eingestellt. Macht man dann auf Wechselstuben in der Türkei beispielsweise unterwegs oder dann halt in Russland selbst. Du musst dann alles in Cash bezahlen, worauf die auch nicht eingerichtet sind. Da ist das, wie es in Deutschland mal war, wenn die Busse funktionieren, alles unbar, alles mit Karte. Und da bist du halt abgestimmt. Kannst dann auch kein Auto mieten. Lacht dann dich der Autovermieter an, sagt, you cut off Swift, weil geht nicht. Ja. Aber ansonsten nada, wirklich nada niente. Da ist da ist nichts zu merken im Alltag. Ich war nur eine Woche auf St. Petersburger Straßen unterwegs, habe mir da die Gegend angeschaut und die Leute gesprochen und mich umgehört. Das kann natürlich sein, dass das in allen anderen Regionen Russlands wieder ganz anders ist. St. Petersburg gilt als die schönste Stadt, ist ein Aushängeschild und natürlich besonders herausgeputzt, kann man annehmen. Aber da war wirklich original gar nichts von irgendwelchen Sanktionsfolgen zu spüren. Nur was Deutschland angeht, viel Enttäuschung und viel Seufzen und Abwenden und wohlgemerkt bei normalen Bürgern. Ich habe da nicht mit irgendwelchen Polithintermännern gesprochen und Regierungsvertretern, sondern mich mit einfach auf der Straße umgehört. Ja, also die Sanktionen wirken. Der Euroraum macht sich beliebt. Er kriegt die Quittung in Form von Zinsen und er wird die Quittung ja zum Jahresende auch in Form seiner Gasreserven bekommen. Das wird noch bitterer werden, wenn der Winter dann wieder kommt, weil man will ja vom bösen Russen auch keine Energie mehr haben. Beste Voraussetzung.
6: Ja, vor allem wurde schon Russland erwähnt. Ich habe auch persönlich einen russischen Bond. Der läuft noch bis 2028, also eine russische Staatsfinanzierung. Der war damals, glaube ich, sogar 30 Jahre, Ende der 90er. Und den hat mir meine Hausbank einfach eingefroren. Und die Börse beurteilt das Ding mit Null, also bewertet es mit Null. In diesem Depot ist praktisch diese Position, das sind 1 Million Rubel, die sind jetzt mit Null markiert. Und ich habe dann 10-mal gefragt, wie kann ich denn die verkaufen? Weil ich höre, dass zwischen Banken, zum Beispiel Frankreich und Russland, wie früher auch, also als ich selbst gehandelt habe, beziehungsweise für ein großes Liquiditätsbuch verantwortlich war, durften wir auf Geheiß von Schäuble keine Griechenbonds verkaufen, während die Franzosen munter alle Griechenbonds verkauft haben und uns den Kurs kaputt gemacht haben, war es eben so, also 1 Million Rubel sind ungefähr 12.000 Euro, weil jetzt Rubel gegen Euro bei 83 steht. Nicht mehr bei 120, sondern bei 83. Also auch die Währungspaare zeigen ganz klar, Russland stärker, nicht so hoch verschuldet. Ich glaube, die Staatsverschuldung in Russland, wenn ich das richtig in Erinnerung habe, ist irgendwo bei 25% oder 26%. Plus, sie sitzen eben auch auf Rohstoffen,
5: wie es der Zufall
6: will. Ja, also von daher ist die Frage jetzt, wenn sie immer nur mit den Chinesen handeln würden und sie kriegen Yuan rein, hatte ich auch schon mal erklärt, dann ist es so, dass sie mit den Yuan eigentlich oder den Renminbi, wie immer man das nennen will, nicht viel anfangen können, außer mit den Chinesen Geschäfte zu machen. Und deshalb hatte Putin auch gesagt, liebe Russen, kauft Gold und Silber, aber kauft es von der russischen Zentralbank und zwar in Rubel, sodass wir auf unsere Konten praktisch ohne groß uns verschulden zu müssen Rubel bekommen. Mhm. Das kam aus der Bevölkerung und wir schauen ja nachher noch auf Gold und Silber. Da sieht man einiges, was da im Gange ist.
5: Ne? Sie kaufen auch kräftig chinesische Autos. Also da fahren Automarken rum, die es hier noch gar nicht gibt, die hier kommen sollen demnächst. Ganz interessante auch, zum Teil gar nicht mal so schlecht, muss ich sagen. Bin gespannt, was da hier kommt. Jede Menge chinesische Autos, immer weniger deutsche. Klar, die paar üblichen deutschen Oberklassen und hässlichen Protzkarren, so der AMG-Reihe. Gibt auch schöne AMGs, lieber AMG-Fahrer, ich weiß, aber es gibt halt auch viele nicht so schöne. Die sind da nicht so wahnsinnig häufig. Ich glaube, ich höre, in Moskau ist es mehr, aber so die breite Masse fährt doch viel Chinesisch und wahrscheinlich gar nicht unbedingt zum Nachteil der Russen. Also ja, eher ein Problem für die Deutschen. Und
6: so verschieben sich die Wirtschaftsströme genauso.
5: Ja. Aus Starbucks wurde Star-Kaffee und das wird auch weiter betrieben. McDonald's-Filialen werden weiter betrieben unter ganz anderem Namen. Und Burger King ist noch Burger King und ein paar Taschenläden und Modeläden sind auch noch so. Aber ansonsten gibt es dann halt alles unter russischem Label. Und selbst die Russen-Cola, ich erinnere mich ja noch an die alte Club-Cola, die wir immer bei Fahrten in die Zone bekommen haben. Das war ganz grausig. Aber was die Russen jetzt an Cola produzieren, tja. Ja, jetzt werden die schreien, Rubelnotte, werden es natürlich noch lauter machen. Und in dem Fall tatsächlich, also jetzt mache ich mal die Rubelnotte, denn wir haben noch ein paar Rubel übrig und die haben wir nicht zurückgetauscht bekommen, weil der Zwischenaufenthalt so nicht nur kurz war, sondern weil ich an jeder Schengen-Außengrenze immer rausgezogen werde, weil da ist wieder was aus Deutschland und dann müssen wir kurz mal hier warten und dann brauchen sie noch eine Adresse und wo waren sie denn und so, immer im Auftrag. Da verdrehen die Zöllner dann der anderen Länder immer die Augen und sagen, oh ja, ich sehe hier schon, naja, tschüss, schönen Tag. Es geht dann sehr, sehr schnell, aber ich brauche immer länger bei den Grenzkontrollen, deswegen konnten wir da nicht zurücktauschen. Jetzt sitzen wir noch auf Rubeln. Also wer da draußen wirklich Rubel haben möchte, ich mache es jetzt mal umgekehrt. Ich verkaufe euch Rubel, wenn ihr es möchtet, meldet euch gerne. Wir haben noch ein paar Rubel abzugeben. Ein paar 100 Euro Rubelwerte. Und ich freue mich, wenn wir so auf dem kleinen Dienstweg ringen. Weil so schnell fahre ich auch wieder nicht nach Russland. Ja, der will nur ablenken. Der wird ja immer in Rubel bezahlt aus Russland. Das wissen wir ja. Wir sind jetzt ja bei der Putin.
6: Ja. Jetzt, wo du es sagst, was machst du mit den ganzen Rubeln?
5: Ja, die verrubel.
6: Willst du nicht meine Bonds kaufen?
5: Nee, tut mir leid.
6: Siehst du, hat sich schon wieder ein Geschäft angebahnt. Ja. So geht das bei Donald Trump auch. Da hörst du was und sagst, hey, ja, da könnten wir was für dich tun. Also von daher, an der Donald-Front ist es im Moment ruhig. Es gibt nichts Neues, außer, dass er zum 8. Mal den Krieg gewonnen hat. 7 Mal wurde Iran komplett vernichtet. Die Straße von Hormuz ist immer noch gesperrt, weil Iran komplett vernichtet ist. Also von daher,
5: gute Nachrichten
6: alles beim Alten. Da wollen wir diese Woche gar nicht so drauf eingehen. Was ich, um Asien nochmal abzuschließen, einfach da sehe, es gibt dieses Phänomen des Spillover-Effekts. Und das heißt, alles, was so Indien ist, auch Merz hat sich unglaublich Modi angebiedert, weil der gerade wiedergewählt wurde in Indien. Und auch unsere Franzi Giffey aus Berlin war vor kurzem in Indien. Die weilt jetzt gerade, glaube ich, in Rio de Janeiro. Also man reist da kräftig, um neue Erkenntnisse zu gewinnen. Dieser Spillover-Effekt aus Indien, aus Indonesien, aus Korea, teilweise Thailand, der wird eben durch ganz Asien getragen. Und das heißt, die Volkswirtschaften sind dann anfällig. Da ist die Frage, hat Donald Trump schon einen Deal mit Xi, dass er sagt, okay, das wird dein Einflussgebiet. Auf jeden Fall werden wir sehen, dass die Großen da Einzug halten, weil die Importpreise, Energie, Essen, die ganzen Corporate Balance Sheets von den Firmen in diesen Ländern, die zum Beispiel US-Finanzierungskosten haben, das wird ziemlich heftig. Das bedeutet natürlich, dass die Banken vorsichtiger werden, dass die Banken ihre Lending-Standards, also ihre Standards für die Kreditgewährung verändern werden. Dann geht es Richtung Assets und dann wirst du auch sehen, ähnlich wie im Kospi, dass irgendwann mal gute Firmen auch um 8 oder 10% fallen. Und das sind diese Spillover-Effekte, das sind die Zeichen, die eigentlich heute schon mehr oder weniger an der Wand stehen. Und da müssen wir in Zukunft auch wieder darauf achten. Asien ist riesig. Asien aus meiner Sicht war immer dafür prädestiniert, dass wenn es richtig zum Rutsch in den Kapitalmärkten kommt, dass da ja ursprüngliche Funke dann aus Asien kommt. Da hatte ich immer Japan so auf der Agenda. Das ist noch nicht ausgestanden. Und ganz ehrlich, bei den Schuldenlevels weltweit ist es eigentlich logisch, dass sie uns in bestimmte Dinge treiben und immer wieder ablenken. Ob das die EU ist, ob das irgendwie dieses Mercosur-Abkommen mit Lateinamerika ist oder sonstiges. Die Politik, wie sie heute ist, wird sich in der Wirtschaft niederschlagen und das wird nicht schön.
5: Ja, du hast schon gesagt, die SpaceX ist das eine große amerikanische Ding, was doch, auch wenn du nicht über Donald reden willst, dass den Markt noch bestimmt und was ja auch das einzig Positive eigentlich gerade am Himmel ist oder am Horizont ist. Wir haben schon oft darüber gesprochen, es gibt jetzt nicht so wahnsinnig viel Neues zu sagen, weil wir warten dann noch darauf, was jetzt kommt. Wir haben ausführlich diskutiert, warum du ja sagst, eher nicht einem Markt hinterher rennen und bei einem Hype, wo alle wollen, dann auch noch sein Geld hinterher schmeißen. Da sind die Erwartungen viel zu hoch. Das machen ja die deutschen Massenmedien, die staatsnahen, in anderer Weise, aber dann doch wieder ähnlich. Also einerseits erklären ja die Springer-Magazine, man solle jetzt also alles tun, seine Kinder verkaufen, die Katze schlachten, was immer geht, um noch irgendwie beim IPO von SpaceX mit dabei zu sein. Du hast hier ausführlich erklärt, warum das keine gute Idee ist, aber einfache Faustregel, wenn die Bild es vorschlägt oder es fordert, dann weiß man, nein, das ist nicht gut. Dann wiederum machen sie ihn auch madig. Da schreibt dann jetzt die Welt zum Börsengang, mit den KI-Satelliten befeuert Masken-Hype, müsste aber die Gesetze der Physik bezwingen. Wir erinnern uns, die sind nicht bezwingbar und man unterstellt also Musk, ja, was durch Irrsinn, Größenwahn, er ist mal wieder der dumme Trottel. Das hat der Spiegel Jahre vor Tesla geschrieben. Wann immer man merkt, man kommt nicht hinterher, da quatscht man es halt schlecht. So funktioniert es halt mit dem deutschen Missgunst und mit der deutschen Missgunst und dem Neid.
6: Als Gegenpol haben wir um die letzte Spiegel, den Artikel, den ich gelesen habe, gehe um Spiegel herum, wo immer ich kann, aber als sie Harper Kerkeling als neuen Bundespräsidenten vorgeschlagen haben, habe ich dann gedacht, okay, da muss auf der nächsten Seite stehen, Elon Musk ist ein Trottel. Also der Einzige, der es mit seiner Firma geschafft hat, eine Rakete rückwärts zu landen und wieder zu verwenden, das ist ein Trottel. Von daher, ich nehme den Trottel jeden Tag und Nacht. Wir sind unmittelbar davor, SpaceX Freitag 15.30 Uhr. Ich gehe davon aus, dass die erste Kursfindung bestimmt 2-3 Stunden dauern wird, weil das wird ein riesiges Unterfangen. Auch wenn es an der Nasdaq ist und alles elektronisch gehen soll, gibt es da bestimmte Hürden mit, wie man die Geschäfte eingibt heute. am Donnerstag, wenn wir das aufnehmen, müssten schon die Commitments abgegeben werden. Das heißt, wenn du Geld auf dem Konto hast, dann wird das geblockt, weil du nicht weißt, kriege ich eine SpaceX-Aktie 10 oder 100? Und von daher sind da sehr große Orders drin. Also mein amerikanischer Kontakt schreibt mir, dass es aus seiner Sicht 3 bis 4 Mal überzeichnet ist. Das heißt, 75 Milliarden Gegenwert für neue Aktien kommen und da sind 300 Milliarden Orders. Das muss man dann sehen, wie die Zuteilung ist. Elon Musk hat immer gesagt, er will Retail, also Privatinvestoren darin haben. Das wurde ihm natürlich auch wieder negativ ausgelegt. Ja, der will nur die Privatinvestoren abzocken. Aber die Meinungen über SpaceX gehen natürlich ganz extrem auseinander. Ich bin ein bisschen vorsichtig. Ich bin also nicht dagegen, weil ich werde definitiv SpaceX-Investor. Die Frage ist, bei welchem Level? Und muss ich jetzt wirklich jetzt schon Kapital, also jetzt nicht 10 Aktien oder 5, sondern einen größeren Betrag, muss ich das jetzt schon riskieren? Ich will es mir anschauen, weil es ist schon eine riesige Chance. Es ist Elon Musk und natürlich den Amerikanern gelungen, wieder eine Karotte, diesmal das Weltall und Mars und alles Mögliche, was da ist, Datencenter im All, als Karotte hinzuhalten. Aber wenn man sich das näher anschaut, dann ist das natürlich unfassbar. Also Starlink zum Beispiel, die Internet-Satelliten von Elon Musk, die haben ein Wachstum im Moment, die verdoppeln sich jedes Jahr in der Zahl der Leute, die das nutzen. Und jetzt war seine letzte Rakete vor dem letzten Start und dem Test von Starship, hieß Falcon 9. Und die hat sozusagen ins Weltraum transportiert Material, wobei hier das Kilo, ich muss nachgucken, circa $1,000 gekostet hat. Also du musst dir vorstellen, du machst so eine Rakete voll, jedes Kilo kostet $1,000, dann wird es hochgeschossen. An so einem Start sind so 60 bis 70 Millionen Dollar für jeden Start dann für SpaceX hängen geblieben. Und jetzt ist eben die Frage, Starship, also das nächste, was jetzt getestet wurde, ist so, dass das so groß ist und so wiederverwertbar ist, dass man die Kosten von $1,000 pro Kilo auf $185 pro Kilo herunterbringt. Und noch gravierender ist die Bandbreite. Nämlich wir reden hier eigentlich von jetzt schon um 90% reduzierten Kosten von $6,55 pro Megabit. Und das Ganze soll fallen bis auf 30 Cent pro Megabit, weil nämlich eine ganze von diesen riesigen, und Elon Musk sagt immer, es ist das größte fliegende Objekt, was je gebaut wurde, und das schießen sie halt in All. Und da kann so viel transportiert werden, dass diese Transportkosten so gering werden, dass es sich lohnt, eben Datencenter zu bauen. Und man muss jetzt nur auf die Telekommunikation oder in diesem Fall auf Starlink gucken. Das wird eine Skalierung werden, wo man davon ausgehen kann, dass Elon Musk den Preis für die neuen Nutzer seines Starlinks, sagen wir mal, um 50% reduziert. Seine Marge geht immer noch nach oben. Wir reden hier über 63% Gross Margin, also die sie darauf haben. Und von daher ist diese Bewertung von SpaceX heute gerechtfertigt. Es erscheint teuer. Aber mit diesem Potenzial ist jetzt die große Frage, gelingt es den Massenkollektiveinflüsterern zu sagen, nein, nein, nein, auf gar keinen Fall kaufen. Es kommen natürlich Indexkäufer dazu, also Pensionsfonds, die sich immer am Aktienmarkt orientieren müssen. Aber wir reden hier darüber, da kommt eventuell die 8., 7., 5. oder 3. Aktie der Welt oder Gesellschaft der Welt, je nachdem, wo der Kurs dann am Tagesende ist. Wird es also 555 Millionen neue Aktien geben oder es gibt eine Option, die nennt sich Greenshoe. Da kann man innerhalb von 30 Tagen, kann Elon Musk mit den Lead-Managern, mit den Investmentbanken festlegen, wir begeben nicht 555 Millionen Aktien, sondern 638 Millionen Aktien. Und die würden dann dazu führen, dass SpaceX eben nicht $75 Milliarden einnimmt, sondern $86 Milliarden. Das ist also auch möglich. Ich glaube, dass es einen Hype gibt. Ich möchte ein paar auf jeden Fall haben. Und zum Abschluss, ich habe eine Wette, nein, ich will ja eigentlich das Wort Wette vermeiden, ich habe ein kleines Investment heute gemacht, das müssten wir eigentlich auch im Blogzocker erwähnen, weil ich es zufällig gesehen habe auf den Prediction Markets. Und zwar morgen Abend New York, der Börsenschluss, kriegst du, wenn du für 83 Cent was kaufst und SpaceX, die Marktkapitalisierung am Börsenschluss Freitagabend über 1,8 Billionen liegt, also wir kommen bei 1,75, 1,77, Wenn sie über 1,8 Billionen liegt, kriegst du 100 ausgezahlt. Das heißt, in 2 Tagen kann man 20% Rendite machen. Da hatte ich dann mal vorhin beim Frühstück bei einer Tasse Kaffee doch die kurze Eingebung, da mache ich was. Und so hoffe ich, dass der Börsenstart von SpaceX genauso abläuft, wie ich mir das vorstelle. Nämlich erstmal nach oben, dann bröckelt es ein bisschen ab, dann können auch die Altinvestoren verkaufen. Teilweise müssen sie verkaufen, weil sie einfach ein Klumpenrisiko haben, weil sie zu viel verdient haben. Und dann sollte man in 3 bis 6 Monaten auf ein Niveau kommen, wo ich glaube, ähnlich wie bei Tesla, muss man haben. Also ohne Finanzanlageempfehlung.
5: Hätte, könnte, sollte. Es kann natürlich auch immer alles ganz anders kommen. Wir erleben gerade bei der KI, bei den großen KI-Boliden oder bei den großen Marktführern, Anthropic, also Claude, jetzt ja mit dem ganz neuen Modell gerade vor wenigen Tagen rausgekommen. Und OpenAI einen recht ruinösen Wettkampf, beziehungsweise noch ist er nicht ruinös, aber er schmälert die Margen gewaltig. OpenAI senkt die Preise massiv, geht in Preiskampf gegen Anthropic, um dann Nutzer zurückzugewinnen. Und böse Zungen lachen sich schon kaputt und sagen, ja, das ist Russ Hennemans Pre-Revenue-Strategie aus Silicon Valley. Wer die Serie nicht kennt, herrlich. Also jeder Gründer, der im Tech-Bereich unterwegs war, erkennt's wieder. Passt auch hervorragend zu den heutigen Ereignissen und ist 10 Jahre alt. Großes Unterhaltungskino, aber soll er heißen, damit, es kann halt auch anders kommen. Ja? Man kann bei all dem, was da an Milliardeninvestitionen reinging, dann plötzlich in der Situation sein, in dem dann der Erlös aufs Null schrumpft oder so klein wird, dass es eben weitergeht mit dem Geldverbrennen. Und dann irgendwann, wissen wir auch, sind die Investoren nicht mehr so gut gelaunt. Und wenn dann ein schöneres Schwein durchs Dorf getrieben wird, so wie SpaceX und Elon Musk, der tatsächlich Geldeinnahmen am Horizont hat, und das hat er ja durchaus ganz gut hingekriegt. Ja? Also Musk ist ja aus dem Pre-Revenue-Geschäftsmodell eigentlich ausgestiegen. Der hat es ja nicht so wie Facebook und andere Unternehmen so gemacht, dass er ewig auf Erlös verzichtet, sondern seine Firmen erwirtschaften ja. Tesla kostet und verdient und X verdient auch Geld. Und SpaceX sieht so aus, wird wohl auch Geld verdienen. Also ja, es kann in die eine und es kann in die andere Richtung gehen.
6: Genau, also Anthropic ist natürlich ein Blick wert, wie sich das entwickelt. Die wollen als nächstes kommen. OpenAI Ende des Jahres. OpenAI ist für mich derjenige, der zum Schluss failen wird. Also da ist die Finanzierung so hoch, dass, wenn sie zu jetzt teuer, die Preise nach unten nehmen, sie sind einfach zu sehr diesem Kapitalmarkt abhängig. Natürlich sind das riesige Summen, aber Elon Musk macht jetzt zum Beispiel einen IPO, also einen Börsengang. Warum? Das Geld muss er nicht zurückzahlen, sondern er verwässert die bisherigen Aktionäre und bekommt das. Google will 85 Milliarden machen.
5: Gut, kauft er die Erwartung mit. Also trotzdem hat er das Problem, 100%. Dass er die extrem hohen Erwartungen, die er hat, die können ihm auch den Stuhl unterm Hintern wegreißen, wenn er sie nicht erfüllt oder wenn er sie drastisch untererfüllt. Also das Risiko kauft er sich auch ein, selbst wenn es ein IPO ist. Oder selbst
6: daran sieht man, wie unglaublich hoch diese Bewertung ist. Also Morningstar, das ist so die 4. oder 5. Ratingagentur in Amerika, die kam zu dem Schluss, eigentlich ist das IPO von SpaceX doppelt so teuer, wie es sein müsste. Also die kamen auf 780 bis 800 Milliarden. Jetzt ist aber die Frage, was handelt die Börse? Die Börse handelt immer Zukunftserwartung. Und natürlich haben wir den erfolgreichen Test von Starship, von diesem Riesenteil, was wieder genutzt werden kann. Und da haben große, Investment-Boutiquen auch Research gemacht. Einen davon fand ich sehr interessant, dass ein Starship, wenn das gebaut ist, im Jahr mit den ganzen Starts, weil es kann ja wiederverwendet werden, Elon Musk hat ja peinlich darauf geachtet, dass es nicht vollkommen renoviert werden muss oder repariert, bis es wieder hoch kann. Und die sehen, dass SpaceX mit diesen Dingern 1 Milliarde pro Rakete pro Jahr verdient. Und zwar für die Haltbarkeit von 5 Jahren. Also du siehst, er macht eigentlich nichts nur auf Pump, sondern Tesla hat auch einen positiven Cashflow. Und daraus wird immer wieder investiert. Die Frage ist, ist er zeitlich immer so, dass er zu optimistisch ist? Weil er sagt zum Beispiel, nächstes Jahr gibt es die ersten Testcenter für Data Center in Space. Und da muss man einfach sehen. Aber auf der anderen Seite, bisher, auch wenn noch nicht alles in Full Swing ist, ob das Optimus der Humanoid Robot ist oder Full Self-Driving, er ist in seiner Zeitprognose immer ein bisschen schneller. Das wirft man ihm vor, aber es gibt nichts, was er nicht geliefert hat. Also von daher muss man sehen, wie Anthropic da umgeht, wie auch OpenAI damit umgeht. Es wird diesen DeepSeek-Moment wieder geben, wo irgendwas aus China kommt, was Open Source ist, was vielleicht genauso gut ist. Und deshalb bleibt das Ganze auch so spannend. Und deshalb ist ja auch immer meine Rede, nichts ist 100% sicher. Also alle Assets, die wir halten, egal was, können auf Null gehen.
5: Ja.
6: Ja, und von daher muss man eben so ein bisschen auch streuen und sich auch überlegen, ist mir das Risiko wert? Ich kann nur sagen, SpaceX ist mir das Risiko wert. Aber zu diesen Bedingungen jetzt im Moment glaube ich, dass die Masse der Menschen oder Investoren so beeinflusst wird, dass sie erst einmal die Finger davon lassen. Und wenn nicht genügend gekauft wird, müssen die Altinvestoren in den nächsten 180 Tagen trotzdem was verkaufen. Und das wird den Kurs aus meiner Sicht ein bisschen belasten. Ich kann morgen Mittag schon schief liegen, indem BlackRock für 5 Milliarden zeichnet, andere zeichnen für 1 Milliarde. Fidelity zum Beispiel, Vanguard ist schon großer Aktionär in SpaceX, die wollen noch mehr kaufen. Das heißt, es kann auch sein, dass die ganz Großen dann sagen, okay, wer immer jetzt nicht wollte, dann müsst ihr halt teuer einkaufen. Hm. Und meine Hoffnung, auch eine Theorie, also die ich mir lange zurechtgelegt habe, also I talk my own book, wie man so schön sagt, ist, dass es einen Merger unter Equals gibt, also gleichberechtigter Merger. Und das heißt, sie werden die SpaceX-Aktie auf 3 Billionen Market Cap ziehen. Das wird sich von hier verdoppeln. Dann wird man sich umdrehen und sagen, das ist unser Angebot für die Tesla-Aktionäre. Und dann geht die Tesla-Aktie von 400 auf 800. Und dann bin ich dabei. In diesem Disneyland wünscht ihr was. Dann bin ich ganz vorne dabei.
5: Ich drücke die Daumen. Ich drücke dir die Daumen. Während in den USA das läuft, da stellen die Deutschen fest, dass die 12 Uhr Tankregel zur Senkung der Benzinpreise das Gegenteil erzeugt hat. Wer hätte das gedacht? Und historische Preiserhöhungen in Europa der Fall sind. Ja, das passt zur Zinsentwicklung in der EZB-Zone und ist wahrscheinlich auch die Richtung, in der es da weitergeht. Es tut mir leid, Besseres haben wir nicht zu berichten. Aber wir müssen noch einen Blick werfen, bevor wir uns mit Mike auf den Kryptomarkt einschießen, auf andere schwache und volatile Aspekte oder nervöse Elemente des Marktes. Lass uns über Bitcoin vielleicht dann nach den Kryptonews sprechen, aber Gold und Silber, die sind auch lange nicht mehr das, was sie noch vor wenigen Wochen waren.
6: Ja, sie haben halt deutlich angezogen, Gold bis auf 5.000, da reden wir jetzt über 4.000 oder Richtung 4.000. Das heißt, auch da bröckelt es ab. Es ist aus meiner Sicht, wie ich immer gerne sage, der Markt atmet. Diese Rücksetzer sind normalerweise gesund. Die Zentralbanken kaufen weiter von denen, die eben die Dollarüberschüsse haben. Jetzt ist es so, die Türkei hat verkauft. Es gibt ein paar andere Zentralbanken, die haben ein bisschen was abgebaut, weil sie wahrscheinlich US-Dollar gebraucht haben. Aber im Großen und Ganzen geht das weiter. Und ich berichte ja immer über die Chinesen, die unglaubliche Silbervorräte anhäufen. Die unheimliche Silbervorräte anhäufen. Und die dann eben kein Stück mehr hergeben. Das heißt, fundamental aus meiner Sicht sind die Märkte da unterstützt. Aber nichtsdestotrotz, auch hier, ähnlich wie in Bitcoin, sieht man, sie sind liquide, du kannst etwas verkaufen und wenn du mal als Asset Manager ein halbes Jahr oder Jahr auf null Performance sitzt oder ein bisschen runter sogar, dann wirst du deine sichersten Häfen aufgeben und dich in risikoreichere Sachen stürzen müssen, damit du dein Ziel erreichst. Weil wenn du am Ende des Jahres bei null bist und deine Kollegen sind bei 6, 8 und 10%, dann kommt dein höchster Chef und du wirst ausgetauscht. Und von daher ist das eine logische Folge Richtung Juni, dass wir jetzt sehen, okay, ich muss jetzt noch was tun. Manches nennt man auch Window Dressing. Das heißt, wer bis jetzt solche Werte wie Micron oder wie Astera Labs oder wie Google, die gut performt haben, wer die nicht im Portfolio hat, der verkauft unter Umständen ein paar Gold und Silber, nimmt die zum 30.06. kurz vorher nimmt die Aktien in sein Depot auf oder in seinen Fonds und kann dann bei der Berichterstattung zum 30.06. sagen, ja, die Performance ist nicht ganz so, aber guck mal, ich habe diese drei Werte, ich habe Micron, auch wenn er sie dann in kleiner Menge bei 800 gekauft hat, statt bei 120 oder bei 150, wie andere das gemacht haben. Also das nennt man Window Dressing, wie überall wird poliert und gewienert, was das Zeug hält, wenn es dann darum geht, einen Bonus zu bekommen, und das ist in der Finanzindustrie auch nicht anders. Und jetzt kommt wieder dieser eine Mensch, der permanent mir auf den Sack geht mittlerweile. Aber du sagst nie, dass ETFs so gut sind und ich habe super Rendite. Ja, da kann ich nur sagen, noch einmal, ein allerletztes Mal, weil dann blockiere ich dich auf allen Dingern. Es ist fein. Kauf deine ETFs. Es interessiert mich nicht, weil es ist nicht meine Meinung und ich sage nur, was ich tue und denke, und ich gebe auch keine Anlageempfehlung, Solana zu kaufen, weil daran hat er sich vorher aufgehängt und hat dann gesagt, ah, du empfiehlst die ganze Zeit Solana, das geht nur runter. Und es ist immer nur meine Antwort, schau auf deinen Zeithorizont. Und genauso ist es bei uns ja auch.
5: Erstaunlich, das Faszinierende an diesen Menschen ist ja immer, dass die so viel Lebenszeit haben, permanent Leuten zu schreiben, denen sie mitteilen wollen, dass sie sich irren. Also wenn ihr Leute finden wollt, die sich nach eurer Meinung irren, dann empfehle ich X beispielsweise oder Google. Also man findet so viele Menschen, die augenscheinlich falsch liegen. Da kann man Briefe schreiben, aber das Phänomen der Briefeschreiber, das ist sowieso eines, dass da, man könnte irgendwann machen mal eine Sendung, die besten Mails zu Schriften, da kommt einfaches Zeug zustande. Ja. Aber gut, die Märkte sind nervös, es sieht weiter wackelig aus und das ist eine besonders schwache Darstellung dessen, was auch im Kryptobereich geschah. Wenn ihr die Kurse verfolgt, wisst ihr eh, was jetzt kommt. Wenn ihr sie nicht verfolgt und vielleicht mit etwas Schadenfreude reagiert, wenn Mike euch jetzt den Überblick gibt, dann ja, sei es euch gegönnt, bringt aus unserer Sicht immer noch nicht, so weit greife ich vor, immer noch nicht das Ergebnis, dass man es alles ignorieren muss, dafür ist es dann schon zu groß. Aber bevor wir uns darüber austauschen, hören wir uns doch erstmal an, was ich im Kryptomarkt so getan habe. Die Krypto-News mit Mike the Pirate.
7: Der Kryptomarkt, lieber Paul, liegt aktuell bei 2,2 Billionen Dollar Marktkapitalisierung und wir sehen eine leichte Erholung in diesem Niveau, etwa 2% in den letzten 24 Stunden. Bitcoin notiert aktuell bei 62.500, Ethereum bei 1.660, beides etwas über 2% im Plus. Der Fear and Greed Index erholt sich von 9 auf 12, ist immer noch die extreme Angst, die Stimmung bleibt ängstlich, Anleger halten sich noch zurück. Wenn man sich die News anschaut, die eigentlich keine News sind, Bitcoin stabilisiert sich über 62.000 nach der Korrektur der Vorwoche, Player wie MicroStrategy kaufen weiter dazu, sie halten nicht, sie kaufen auch dazu, Bitmine, Tom Lee kauft weiter ETH, alles beim Alten. Die ETF-Abflüsse sehen wir weiterhin, gestern waren es ca. 200 Millionen Dollar. Traditionelle Finanzriesen wie Mastercard bauen neue Krypto- und Stablecoin-Verbindungen aus, da kommt neuer Wind rein. Wenn man auf die nächsten Tage schaut, es wird wieder volatil bleiben. Die Frage ist, hält Bitcoin die 60.000 bis 62.000 Zone? Dann ist ein Push in Richtung 65.000 möglich. Brechen wir da durch? Dann kann auch ein Test von 55.000 bis 58.000 Dollar auf dem Kurszettel erscheinen. Wichtig werden die nächsten US-Wirtschaftsdaten und sicherlich auch die weitere Entwicklung im Nahen Osten. Wir sehen eine Dip-Phase mit Chancen für Mutige. Analysten weisen darauf hin, dass mehr die Hälfte aller Bitcoins derzeit mit Verlust gehodelt oder gehandelt wird. Was ein Muster ist, rein historisch gesehen aus früheren Zyklen, dass wir so langsam in eine Bodenbildung übergehen werden. Also Institutionelle schauen da momentan sehr genau hin. Große Investoren, Family Offices, Staatsfonds bleiben ruhig, kaufen weiter, sie sehen den aktuellen Preis als attraktive Gelegenheit. Ein weiteres Signal sehen wir, wenn wir auf Ethereum blicken. Der monatliche RSI hat extrem tiefe Werte erreicht. Historisch war das oft ein Signal für überverkaufte Märkte und den folgenden starken Erholungen. Der RSI auf Monatsbasis misst die Stärke von Kursbewegungen. Extrem niedrige Werte gelten historisch oft als Zeichen für eine starke Überverkaufssituation und Bodenbildung. Danach gab es meist massive Aufwärtspotenziale. Also zum Abschluss, der Markt ist nervös, die On-Chain-Signale und die institutionellen deuten aber auf Resilienz hin. Im Kryptomarkt kam man in den letzten Tagen nicht um the one and only, the GOAT, the biggest, greatest president ever and his family umhin. Da gab es ein wildes Rauschen an Meldungen. Die Stimmen werden lauter, prominenter und die Details, die auf den Tisch kommen, werden umso deutlicher. Reuters, eine nicht ganz unbedeutende Nachrichtenagentur, hat einen Special Research Report rausgelegt. Der zeigt, die Familie von US-Präsident Donald Trump hat mit Kryptowährungen mindestens 2,3 Milliarden Dollar Gewinn gemacht. Die Familien, vor allem die Söhne Donald Jr. und Eric, haben eigene Kryptoprojekte wie World Liberty Finance, WLFI, und den Meme-Coin Trump gestartet. Sie haben überraschend wenig eigenes bis gar kein Geld eingesetzt, die Projekte stark beworben und massiv dran verdient. Die Zahl haben wir jetzt in den letzten Wochen schon öfter gehört. Neu ist jetzt, dass Reuters hier jetzt in die Details hingeht, jeden Geschäftsbereich einzeln öffnet, die Wanderung des Geldes von Investoren zur Trump-Family offenlegt und das Ganze auch noch emotionalisiert, indem man Opfer zu Wort kommen lässt. Also mehr als 1 Million Investoren insgesamt haben etwa 2,3 Milliarden bei dieser Umverteilung verloren, darunter sehr viele Kleinanleger. Beispiele: Frau aus Kalifornien investierte $2000 in den Trump-Coin, es sind nur noch $120 übrig. Die Trump-Familie betonte allerdings gegenüber Reuters, dass es sich um völlig legale Geschäfte handelt. Kurze Zeit später kommt Bloomberg mit einer Recherche. Bloomberg, nicht ganz unbedeutender Datendienstleister für die Finanzwelt. Die Familie von US-Präsident Donald Trump verdient stark an einem Stablecoin-Projekt. Das Unternehmen World Liberty Finance, das zusammen mit Trump und seinen Söhnen den Stablecoin USD1, USD One herausgibt. Bloomberg, laut Bloomberg-Analyse, soll es in diesem Jahr fast $150 Millionen Gewinn machen. Der größte Teil des Erfolges kommt durch eine Werbe- und Kooperationsvereinbarung mit der großen zentralisierten Kryptobörse Binance. Ein Schelm, der das in einem Zusammenhang mit der präsidentialen Begnadigung, dem Pardon des Gründers CC stellt, den Trump vor einigen Monaten begnadigt hat und Verfahren gegen ihn in den USA eingestellt worden. Der Stablecoin-Geschäftsbereich wird insgesamt mit $1,7 Milliarden bewertet, für die Trump-Family das wertvollste Asset.

0: spielt dabei Justin Sun, der Gründer von Thron und Mitglied des HTX Advisory Boards, war einer der größten frühen Investoren bei WLFI und ist mit ihnen im Streit. Im September 2025 fror WLFI seine Wallets ein. Sun klagte daraufhin gegen das Projekt wegen eines angeblich versteckten Backdoors, das solche Dinge möglich macht. HTX fordert nach wie vor die sofortige Freigabe der Nutzergelder. Die Trump Family weist alle Vorwürfe von Justin Sun zurück und betont weiter, dass alles legal und transparent abläuft. Laut Berichten, wir schauen jetzt mal auf Privacy Coins. Laut Berichten von CoinDesk und Crypto Briefing hat Zcash, eine der großen Privacy Coins in der Kryptowelt, eine schwere Sicherheitslücke gehabt. 4 Jahre lang, seit 2022, gab es im Protokoll eine Schwachstelle, die theoretisch unbegrenztes Prägen von gefälschten Zcash ermöglicht hätte, ohne dass es nachweisbar gewesen wäre. Die Lücke wurde Ende Mai jetzt von Sicherheitsforscher Taylor Hornby mithilfe des KI-Models Claude Opus 4.8 entdeckt und durch einen Node-Softfork sowie Hardfork schnell geschlossen.
1: Da komme ich hintergrund schon die Polizei so rein. Entschuldigung, ja. Das passt ja sehr treffend dazu. Kein Soundeffekt, so ist das, wenn man Live-Tape aufnimmt. Ja. Entschuldige, lieber Mike.
0: Echt? Ja, genau. Die Sicherheitsforscher von Hornby mithilfe des KI-Models Claude Opus entdeckt und durch einen Node-Softfork sowie eine Hardfork schnell geschlossen. Es gibt keine Hinweise auf eine tatsächliche Ausnutzung des Protokolls. Und dann kommt trotzdem Arthur Hastings Spiel, der dann medienwirksam seinen gesamten Zec-Bestand verkauft, weil sich die Echtheit der Gesamtmenge kryptografisch nach seinen Angaben nicht hundertprozentig beweisen lässt. Die Gründer von Zcash und die Entwickler betonen, dass eine Überprüfung möglich, aber aufwendig ist. Die Entdeckung und Arthur Hayes Bekanntgabe des Verkaufs lösen einen starken Kursrutsch aus und stellen Datenschutzprotokolle insgesamt auf die Probe. Und in dem Fall auch besonders interessant ist, die Person Arthur Hayes sich mal anzuschauen. Er ist Co-Founder auf BitMEX, auch einer großen zentralisierten Exchange. Ist ein sogenannter Call-and-Key-Opinion-Leader, also jemand, der viral große Reichweite hat. Er hat bei X über 800.000 Follower alleine. Und in den letzten Wochen wieder damit aufgefallen ist, dass er seine Follower immer in die Richtung schickt, die er gerne haben möchte. Er war lange Befürworter von Hype, hat Prognosen abgegeben, dass der Token auf 150 bis 200 Dollar geht und wenige Tage später festgestellt, alles geht jetzt in AI, der Hype ist vorbei und hat dann seine Bestände an Hype verkauft. Also erst schiebt er seine Follower in Richtung Kurssteigerung, um sich damit die Exit Liquidity für seine eigenen Verkäufe zu ermöglichen. Und wenn man das jetzt auf Zcash betrachtet, wie Hermann immer sagt, first you sell to buy it, könnte man vermuten, er treibt das Ding jetzt einmal runter, um es wieder günstig zurückzukaufen. Zum Schluss, vorbörsliche Angebote aus Solana. Wir haben so viel jetzt über Börsengänge gehört und es ist immer die Frage, wie kann man davon profitieren? Große Firmen wie OpenAI, xAI, SpaceX, Anduril, Anthropic, also Unternehmen, die jetzt schon an die Börse gehen wollen, genau, das Ganze vorbörslich. Und wie läuft das auf Solana? Im April 26 ist das Volumen aller tokenisierten Vermögenswerte auf Solana auf über 800 Millionen Dollar gestiegen, was ein neuer Rekordwert war. Fast die Hälfte davon waren sogenannte Pre-IPO-Aktien, also Anteile an Firmen, die noch nicht öffentlich in der Börse gehandelt werden. Bislang war der OpenAI-Token der absolute Renner. Das Unternehmen dahinter, Prestocks.com, hat mittlerweile über 1,3 Billionen US-Dollar an Transaktionsvolumen vorbörslicher Werte zu verzeichnen. Warum ist das spannend? Weil normale Menschen jetzt viel leichter in sonst schwer zugängliche Investments einsteigen können, einfach mit einer Krypto-Wallet und ein paar Klicks und das Interesse an diesen echten realen Werten auf der Blockchain stark wächst. Also kurz, die Grenze zwischen traditioneller Finanzwelt und Krypto wird immer kleiner, die Chance für normale Marktteilnehmer dank Blockchain immer größer, auch bei Pre-IPOs.
1: Und wie es der Zufall will, bieten wir natürlich auf paulbrandenburg.shop darüber deine E-Books an und auch Kurse, bei denen jeder erlernen kann, wie das denn so funktioniert. Also ein bis anderthalbstündiger Online-Kurs beispielsweise, wo du in Aufbauform erklärst, wie das ganz praktisch läuft, wenn man das denn möchte. Ja, da gibt es auch jede Menge YouTube-Videos, die ihr euch ganz kostenfrei selber reinziehen könnt. Für wen das funktioniert, der soll damit doch bitte das machen bei Interesse. Wer sagt, nee, ich muss es tatsächlich erklärt bekommen, ich muss davor sitzen, ich will das live mithören. Für den ist

0: das gedacht. Aber das beides verrät ja auch schon, oder die Tatsache verrät ja auch schon, lieber Mike, lieber Hermann, dass wir dem Krypto-Gedanken weiter nicht treu bleiben, sondern weiter davon überzeugt bleiben, dass auch, obwohl unsere nackte Mark ja gewaltig Schläge eingesteckt hat. Also die ist immer um ihre 30 Cent, hat sie sich bewegt, ist in den letzten Zeiten bis 20 runter, hat sich dann wieder auf Mitte 20 einigermaßen erholt, aber in einer, sagen wir, starken Anspannungsphase von Krypto, da trifft es uns genauso. Aber wir haben ja gesagt, das macht nichts. A, halten wir das durch, und B, haben wir jetzt ja auch was im Köcher, was die nackte Mark mal wieder nach vorne bringen wird und was etwas völlig Neues sein wird gegen Jahresende, was wir noch nicht verraten wollen. Es ist nur ein bisschen neugierig machen. Ich tease jetzt ein bisschen, gacke und lege kein Ei. Aber wir sind ja voll dabei, bleiben weiter dabei und sagen, nee, das bleibt das richtige Spendeninstrument. Sehe ich das richtig, Hermann?
1: Some say it's the most beautiful Spendeninstrument ever.
0: Jetzt haben wir wieder welche verloren.
1: Some people say they have never seen anything like it. Also, um bei dem großen Donald zu bleiben, nein, wir sind nicht auf Abzocken aufgelegt, sondern wir sind auf 3 Jahre in diesem Projekt. Das erste Jahr ist jetzt gerade rum. Also, wir sind eigentlich hochzufrieden. Warum geht auch unser Coin manchmal in die Knie? Wir haben ja einen sogenannten Liquiditätspool, da sind jetzt im Moment 411,5 Solana drin, wo praktisch ein automatischer Market Maker, wenn man den an der Börse dann kauft und verkauft, dann steht nicht immer jemand mit einer anderen Order dahinter, sondern das ist ein automatischer Market Maker. Und von daher, da ist auch schon Wert gebildet worden. Wir sind zufrieden, wir werden auch uns diesen Monat noch was einfallen lassen. Ob das ein neuer Airdrop ist, ob das vielleicht andere Dinge, die wir noch verlosen werden, es ist ein Grund zum Feiern, weil es sich für uns auf jeden Fall behauptet hat, da wo wir rauskommen wollten, das ist eigentlich noch besser passiert. Was wir bzw. ich eher nicht erreicht habe, ist auch noch einige andere. Wir haben zwar 6 oder 7 freie Medien, die natürlich auch mitmachen und denen man auch spenden kann. Ich dachte, da wäre der Zuspruch größer, aber da sieht man, dass in den freien Medien da immer noch auch Skepsis vorherrscht. Kann man verstehen, aber ich glaube, mit jedem Tag, den wir das Businessmodell weitertreiben und auch sagen, das ist da zu sehen, weil wenn der Markt auch mal in die Knie geht, in den nackten Markt, sehen wir sofort, dass ihr als unsere Unterstützer zurückkommt, und das ist einfach unglaublich gut zu sehen und hilft uns natürlich auch in der Planung.
0: Ich glaube nicht mehr, dass das Skepsis ist, großartig. Mhm. Ich glaube tatsächlich, dass das einfach Bequemlichkeit ist. Also noch gibt es keine Bewegung.
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3: 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Deutschlands Arbeitsmarkt verliert 15.000 Industriejobs pro Monat. Zusätzlich zeigt auch die Kurzarbeit die angespannte Lage. Bis zum 24. Juni meldeten Betriebe für 26.000 Personen konjunkturelle Kurzarbeit an. Nach Angaben von BA-Chefin Andrea Nahles kamen rund 2/3 dieser Anzeigen aus dem verarbeitenden Gewerbe. Im April bezogen 133.000 Beschäftigte konjunkturelles Kurzarbeitergeld. Die offiziellen Daten des Office for National Statistics, die heute veröffentlicht wurden, zeigen, Muhammad, einschließlich aller Schreibvarianten, ist erneut der beliebteste Vorname für neugeborene Jungen in England und Wales. Damit führt Muhammad bereits das 3. Jahr in Folge die Jungenstatistik an. In den Vorjahren hatte der Name, bei Zusammenrechnung aller Schreibweisen, traditionelle englische Namen wie Oliver und Noah bereits mehrfach überholt. Beobachter führen die anhaltende Beliebtheit auf die wachsende muslimische Bevölkerung im Vereinigten Königreich zurück, die in vielen Regionen inzwischen einen erheblichen und zunehmenden Anteil an den Geburten ausmacht. Der Reform UK-Abgeordnete Rupert Lowe schrieb: "Nennt mich islamophob, das ist mir egal. Denn das ist furchtbar und zeigt den rasanten demografischen Wandel unseres Landes." Die Behörden im sächsischen Oberwiera haben, auf massiven Druck der Bürger, entschieden, eine rund 10 Millionen Euro teure Windkraftanlage nach nur 2,5 Betriebsjahren abzubauen, weil sie übermäßigen Lärm erzeugt. Besonders betroffen waren Bewohner in rund 1 Kilometer Entfernung. Also genau jener Abstand, der in Sachsen als gesetzlich vorgeschriebene Mindestdistanz gilt. Einige Anwohner berichteten, das tiefe Brummen der Turbine selbst bei geschlossenen Fenstern wahrzunehmen. Es klingt so, als würde man aus einem Flugzeug steigen und die Turbine läuft immer noch, berichten die Anwohner. 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
1: Als unsere Unterstützer zurückkommt und das ist einfach unglaublich gut zu sehen und hilft uns natürlich auch in der Planung.
0: Ich glaube nicht mehr, dass das Skepsis ist, großartig. Mhm. Ich glaube tatsächlich, dass das einfach Bequemlichkeit ist. Also noch gibt es keine Bewegung. Jemand, der wahnsinnig kryptoaffin ist, ist Martin Sellner. Warum? Aus Gründen, weil sie ihn überall die Konten wegcanceln. Die noch nicht gestrichen wurden, die noch Konten, Bankkonten haben, die sich nicht so wirklich bewegen müssen, die sagen, ja, ihr Mai, ja, es ist ja auch Mühe und dann muss man erklären und dann kriegt man Fragen und das Publikum schreibt dann und wie geht das? Das ist alles richtig. Das ist alles komplett richtig. Und ich habe ja hier auch nicht aus absoluter Brillanz, Geistesschönheit und Menschenliebe, natürlich auch aus diesen Gründen, das natürlich trifft alles irgendwie zu, aber auch aus ganz schnöder Selbstbetroffenheit natürlich damit angefangen, nach den ersten Kontokündigungen haben wir gedacht, nee, je mehr man denn die Kunde rausbringt zu sagen, hey, Krypto macht mich unabhängiger von Kontokündigungen, bringt mir den Vorteil, dass ich weiterarbeiten kann, wenn das dann passt, hat dazu geführt, dass ein Großteil des Spendenaufkommens mittlerweile über Krypto läuft. Auch dadurch, dass der im Shop Krypto ja das primäre Zahlungsmittel ist für digitale Produkte, da geht das gut. Und das ist eine Kunde, die, da bin ich weit davon überzeugt, da werden die Kollegen kommen. Das ist einfach eine Frage. Das verhält sich proportional zur Drangsalierung, zur Repression des Regimes. Die Geldstromkontrollen werden massiv ausgebaut werden. Die EU ist ja jeden Tag dabei. Und deswegen ist das absolut keine Frage. Es ist eine Frage der Zeit, bis das kommt und bis die an solchen Dingen Interesse haben. Das heißt natürlich nicht, dass die nackte Mark das Tool der Wahl ist, mit denen die das alles lernen werden. Vielleicht machen die das dann mit Monero. Es gibt da tausend Gründe, auch andere Sachen zu machen, aber wir sagen eben, wir machen mit dem, was wir eben kontrollieren, steuern können und verstehen, so weiter, weil es kam ja bei euch an und wir schaffen einfach weitere Möglichkeiten und Punkte, dass ihr sagen könnt, ja, da spende ich dann doch was über die nackte Mark mit. Lasst euch überraschen, was das sein wird, denn wir bringen da zwei Welten zusammen, die digitale und die ganz analoge, in einer bisher komplett einzigartigen Form, auf die ich mich, das nicht der übliche Werbespruch, klar, verbunden mit den Kaufbefehlen, die wir sind, natürlich ist das Stolz, das Beste, the greatest ever, was wir hier machen. Ja. Aber in dem Fall meine ich es wirklich, dass es eine tolle Sache ist. Da gibt es eine Aktion, da gibt es eine Sache, die ich mir selber gewünscht habe, die ich so nicht kenne in den freien Medien, die nicht eine Reaktion ist auf vieles anderes, was es gibt, sondern wirklich das Feld besetzen soll, was aus meiner Sicht fehlte. Da kam ganz viel Initiative von Mike the Pirate zusammen, auch von dir, Hermann, und ich habe auch noch eine Idee mit reingeworfen und am Ende kam was bei raus, auf das ich mich richtig freue, euch vorzustellen. Aber noch ist es nicht so weit. Weil, wenn wir es vorstellen, dann ist es auch gleich draußen. Dann könnt ihr auch gleich zuschlagen und sagen, nehme ich, will ich, bin ich dabei. Zwei Klicks und dann habt ihr es. Und da freue ich mich drauf. Wann ist es denn draußen? Also wann sind wir denn soweit? Ich gucke euch beide an, weil ihr seid, wir werden es jetzt später verraten, warum, ihr seid ja hier die Bremsschuhe, ihr seid ja hier die Lars Klingbox. Nein, das ist grob ungerecht. Weil
1: wir mussten erst mal was essen, dann schwitzen wir und dann machen wir weiter.
0: Also es wird noch 2-3 Wochen dauern, bis wir damit rauskommen können und sagen können, so sieht's aus, weil wenn wir damit rauskommen, muss es halt so verbindlich auch sein, dass es da kein Hin und Her gibt, aber es wird definitiv vor der Sommerpause soweit sein. Ja, oder? Das kann man sagen.
1: Hallo? Schweigen.
6: Wir arbeiten mit Nachdruck daran, auch direkt nach dieser Podcast-Folge.
0: Gut. Ja, okay, gut, dann glaube ich dir jetzt, wenn das mal
1: wird. Willst du lieber mit Eric oder mit Don Junior zusammenarbeiten? Beiden haben uns eine Partnerschaft vor Albanien angeboten.
0: Haben sie nicht, liebe Verfassungsschützer und andere da draußen, die meinen, ja, jetzt seht ihr, die Rubelnote gibt jetzt zu. Dass... Ja. Nein, haben sie nicht. Wir arbeiten mit Donald Trump genauso eng zusammen wie mit Wladimir Putin. Ja, das ist auf jeden Fall richtig.
1: Genau.
0: Ja. In diesem Sinne.
1: Wir arbeiten dran, auf jeden Fall. Also freue mich auch. Ja. Nackte Mark, weiter. Wir können nur sagen, es hat sich unglaublich etabliert und schreibt uns auch die Ideen. Also jetzt auf Plattformen kann ich wieder ein paar mehr beantworten. Da waren zwischenzeitlich war mal ein bisschen Ruhe. Jetzt kommen wieder ein paar mehr Fragen. Gerne auf X. Und wenn ihr eine Idee habt, feuert sie rüber. Wir schauen uns viele Sachen an. Ich habe auch ein, zwei gute E-Mails bekommen, die gerne mitarbeiten würden. Aber wir kommen noch nicht dazu, weil wir auch in den nächsten Wochen noch mal eventuell das Team erweitern bzw. neue Produkte dazu bringen. Also seid gespannt. Es geht auf allen Ebenen. Wenn der Paul dann mal aus Russland wieder zurück ist, da geht's weiter.
0: Ist er schon. Das nochmal festhalten. Ist er schon, bin gut rausgekommen, trotz der Schengen-Einreise, Umreisekontrollen. Und dann ja, bin ich da rausgekommen. Übermorgen bin ich wieder woanders hin unterwegs und plane jetzt schon eine Stunde extra ein, weil am Flughafen dauert es für mich jetzt immer, obwohl ich Deutschland die EU da meide, da dauert es eine Stunde länger. Es wird sehr interessant. Man merkt auch daran, dass die EU immer weiter zugreift und es immer derber treibt. Insofern sehe ich uns in der richtigen Richtung investiert, freue mich auf euch in der nächsten Woche und sage, das war Folge 82 des Nackten Geldes. Wenn ihr Fragen habt an Banker Hermann, dann schreibt auf X an Banker-Hermann oder kommentiert unter das Video zu diesem Podcast auf theplatform.net. Ihr könnt Mike the Pirate in unserem Nackmack Community Chat auf Telegram erreichen, dazu einfach dem Einladungslink im Text zu dieser Sendung folgen. So wie euch mit all dem, denn in der Vergangenheit ausreichend nützlich waren oder vielleicht sogar auch immer sind, dann bitte mit Zucker oben drauf, haltet uns doch mit eurer direkten Spende auf Sendung. Geht auf paulbrandenburg.com/spende und wählt dort euren bevorzugten Zahlungsweg, ob Krypto oder irgendeinen anderen. Hört gern morgen ab 6 Uhr auch wieder ein Nacktes Niveau, vor allem aber schaltet nächsten Freitag hier bei uns wieder ein und habt bis dahin einen wunderbaren Start ins Wochenende.
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0: Einen wunderschönen guten Morgen nach Deutschland und in die ganze schöne große weite Welt. Heute ist Freitag, der 10. Juli 2026 jedenfalls für euch, wenn ihr das hier hört. Für uns ist es noch Donnerstag, der 9. Juli 2026. Weil wir logistisch jetzt hier gerade ein bisschen umstellen mussten. Der Andreas ist in der Sekunde von seinem Webinar gekommen. 3 Stunden hat er hinter sich. Und morgen hat er mehrere, also ganz viele Stunden, für eine riesengroße Zahn-OP vor sich. Und die findet früh statt. Und deswegen, ihr Lieben, müssen wir jetzt halt am frühen Abend, die Sonne scheint noch, aufzeichnen. Andreas, hallo, wie geht es dir? Du siehst doch ein ganz kleines bisschen mitgenommen aus.
1: Ja, genau, wie mit einem Taxi hergereist. Nein, also es war eigentlich ein schönes Webinar. Wir haben eine gute Stimmung gehabt. Es war eine wirklich harmonische Situation, eine klare Situation, hat Spaß gemacht. Ja, auch wenn man sich hier den Nachmittag um die Ohren schlägt. Wir haben hier zurzeit um die 25 Grad, habe ich gerade im Auto gesehen, auf der Rückfahrt stahlblauer Himmel, ist das hier und sonnig. Und meine Stimme ist noch da, also bin ich ganz guter Dinge, dass wir hier eine gute Zeit verbringen. Wir gucken gerade aus einem anderen Fenster, weil wir jetzt aus technischen Gründen auch noch einen anderen Raum nehmen mussten, kurzfristig. Aber wir haben die Technik herübergetragen und jetzt geht es lustig voran.
0: Ja, wir gucken aufs Ölhäuschen und auf die Fliegenpilze.
1: Ja, genau. Und schöne Fliegenpilze.
0: Schöne Fliegenpilze. Übrigens, da bekommt ihr demnächst wieder ein Video zu sehen, wie wir diese Fliegenpilze in unseren Garten zaubern. Und die stehen da den ganzen schönen langen Sommer über. Natürlich, Andreas, interessiert dich auch, was wir bei Es war einmal in unserem Märchenkanal heute einstellen, also am Freitag, ja, für euch heute, einstellen werden, oder?
1: Der erste Gedanke beim Aufwachen ist entweder Fliegenpilze oder Es war einmal. Jetzt bin ich gespannt, was du uns zu sagen hast.
0: Also es ist ein Märchen, eine wunderschöne Geschichte von Selma Lagerlöf. Das ist ja die Literaturnobelpreisträgerin, die zu Anfang des letzten Jahrhunderts, also weit über 100 Jahre, diesen Preis verliehen bekommen hat, Selma Lagerlöf aus Schweden. Und wir präsentieren als kleines Hörspiel das Heinzelmännchen von Töreby.
1: Ich bin gespannt. Ich habe gerade was getrunken, entschuldige bitte. Ich bin sehr gespannt auf, was war das nochmal?
0: Das Heinzelmännchen von Töreby.
1: Das Heinzelmännchen von Töreby. Ganz toll, ich freue mich.
0: Töreby. Aber ist auch egal. Ihr Lieben, es ist wirklich eine tolle Geschichte, die über die Wesenhaften bzw. deren Ziele sprechen, wenn es um einen Hausgeist geht. Das Heinzelmännchen ist ein Hausgeist in einem Gutshaus, Andreas. Und so wie ich das wahrnehme, gibt's diese Heinzelmännchen so gut wie in jedem Haus und vielleicht sitzt sie ja gerade neben dir.
1: Also wundern wird's mich nicht und das meine ich sogar ganz ernst, weil ich ja doch immer wieder Erfahrungen gemacht hatte. Das habe ich auch in dem letzten Kongress mal dargestellt mit Jenseitigen und auch mit Geistern, die der reinen Wesenhaftigkeit zuzuordnen ist. Also das war schon sehr, sehr spannend. Also wer das noch nicht gehört hatte und den Kongress gebucht hatte, der kann sich das gerne mal anhören. Das waren nämlich gewaltige Dinge, die ich dort erlebt hatte. Ja.
0: Genau. Also von Heinzelmännchen, Elfen und Wichteln und so weiter. Ihr wisst ja, ihr kennt unsere Einstellung. Aber ich höre jetzt auf, weil wir machen einen eigentlich politischen Podcast hier. Und diejenigen, ich stelle mir jetzt wieder richtig vor, dass die Schreiberlinge, die den Auftrag haben, uns zuzuhören, ob wir auch politisch genug korrekt bleiben, wie die jetzt gerade wieder den Stift wegschmeißen oder den Laptop zuklappen. Aber ihr Lieben, wenn ihr wüsstet, wie es mit den Wesenhaften wirklich auf sich es hat. Wir fangen an mit einem Riesenskandal. Die Europäische Union hat gerade die Chatkontrolle 1.0 in Brüssel verabschiedet. Das sind keine guten Nachrichten. Das heißt nämlich, Plattformen können jetzt wieder eure privaten Nachrichten scannen. Offiziell freiwillig natürlich, aber in der Praxis heißt das flächendeckende Überwachung. Und Spannenderweise haben mehr Menschen mit Nein gestimmt als mit Ja. Und trotzdem wurde das durchgepeitscht, durchgedrückt, sogar per Dringlichkeitsverfahren. Natürlich kurz vor der Sommerpause, sodass man da auch nicht mehr viel ändern kann. Die Aufmerksamkeit ist am niedrigsten, die Abwesenheit am höchsten. Und es war auch so. Und auf diese Weise, das schreibt Mario Nafal, das ist einer der ausländischen Berichterstatter mit Millionen Followern bei X, der sagt, so, liebe Leute, verschwinden die Rechte nicht in einem dramatischen Moment, sondern im prozeduralen Kleingedruckten an einem ruhigen Nachrichtentag, während alle auf Teheran schauen. Genauso ist es. Also es war das Europäische Parlament, das diese Verlängerung von Chat Control 1.0 verabschiedet hat. Und der wirklich demokratische Skandal ist ja folgender. 314 Abgeordnete haben für die Ablehnung der Verlängerung gestimmt. 276 haben dagegen gestimmt. Die würde ich auch gerne mal sehen. Und 17 haben sich enthalten. 314 also dagegen gestimmt, 276 dafür. Es wurde trotzdem verabschiedet, Andreas. Warum?
1: Naja, ganz einfach, weil die EU keine demokratische Organisation ist, sondern ein sozialistisch-faschistisches System, in dem die Dinge durch. Der Linksfaschismus ist momentan das, was alles prägt. Und wenn dann eben halt die demokratischen Ergebnisse nicht passen, nämlich das, was der Bürger will, dann macht man eben anderes. Das ist übrigens das Typische für die Demokratie. Das hatten wir übrigens damals selbst in der Schweiz, dem Land der Vorzeigedemokratie, als man sich entschieden hat, in einer Volksabstimmung gegen Minarette der Islam, der islamistischen oder der muslimischen Minarette. Entschuldigung, ich bin noch nicht so ganz fit wieder. Dann haben sie sich dagegen entschieden, dass diese Minarette nicht gebaut werden dürfen in der Schweiz. Und was hat man gemacht? Man hat sie trotzdem gebaut und es ist eben halt so. Das zeigt, die Demokratie ist offenbar ein Fassadenspiel, eine Simulation, damit die Leute in Ruhe glauben, sie könnten was entscheiden, wenn es um wichtige Dinge geht, wie zum Beispiel die Totalkontrolle der Menschen, die Vorstufe zur Versklavung der Menschen, dann spielt die Demokratie keine Rolle. Und man hat das gemacht im Prinzip, weil eine absolute Mehrheit aller Abgeordneten erforderlich war, um es überhaupt ablehnen zu können. Nicht nur eine Mehrheit der Anwesenden. Also man hat hier versucht, mit allen Mitteln zu arbeiten, dass man auf gar keinen Fall den Willen des Volkes umsetzt. Und weil es sich dann um ein dringliches Verfahren in der zweiten Lesung handelte. Und in diesem Fall braucht es eine absolute Mehrheit von 361 Stimmen von insgesamt 720 Abgeordneten, um den Vorschlag des Rates abzulehnen. Diese 361 wurden nicht erreicht und die Verlängerung ist durch.
0: Das muss man sich vorstellen. So, wer, für wen das immer noch böhmische Dörfer sind, was wurde denn genau verabschiedet? Es geht um Chat Control 1.0. Das ist also die temporäre Ausnahmeregelung von der E-Privacy-Richtlinie der sogenannten. Und die erlaubt es Plattformen wie Meta, Google, Microsoft und so weiter, freiwillig heißt es immer wieder, private Nachrichten auf bekanntes Kindesmissbrauchsmaterial zu scannen. Und diese Regelung war ausgelaufen am 3. April diesen Jahres. Heute wurde sie verlängert bis zum April 2028. Ja, und was ist der Unterschied zwischen der heute beschlossenen Regelung und der noch zu beschließenden? Tja, heute beschlossen, temporär, bis April 2028, aber es steht ja noch eine aus, das wäre dann die permanente Regelung und die würde dauerhaft laufen. Damit rechnet man, ich glaube, bis 2028, vielleicht aber auch schon früher, sie haben es doch sehr eilig. Dann das heute beschlossene, da heißt es, die Plattformen dürfen, müssen aber nicht. Das hat es ja auch schon vorher gegeben. Die ausstehende Entscheidung, wenn die durchkommt, dann wird es verpflichtend und es gibt da vielleicht sogar mögliche gerichtliche Anordnungen. Heute beschlossen, da geht es um nur unverschlüsselte Nachrichten und das bekannte CSM, das ist also dieses Kindesmissbrauchsmaterial. Wenn aber die permanente Entscheidung kommt, dann kann es auch in der Praxis verschlüsselte Chats betreffen. Und die heute ist halt eine begrenzte. Aber wenn dann das Ganze wirklich in Zement gegossen wird, dann gibt es eine Menge Meldepflichten vom EU-Zentrum aus, Druck und so weiter. Natürlich dann die altersbegrenzenden Richtlinien. Ja, jetzt gilt also die 1.0 und die andere ist noch in Verhandlungen, da ist noch kein Beschluss gefasst machen. Also kurz gesagt, freiwillig wie bisher, ist aber jetzt verlängert worden und das Systematische mit Pflichten, mit deutlich größerem Eingriffspotenzial, das 2.0-Programm ist final noch nicht beschieden worden. Andreas, was bedeutet die heutige Regelung für die Menschen, für die Bürger?
1: Naja, wir sehen eben diesen Weg, wie man im Schwitzkasten sich befindet und quasi von den Machern dieser Systeme in gebückter Haltung durch die Manege gezerrt wird im Schwitzkasten. Und das Ganze ist eine Vorläufersituation für wirkliche Abhängigkeit und Sklaverei. Denn die Verlängerung von Chat Control bedeutet eine de facto Massenüberwachung privater Nachrichten. Das wird wieder legalisiert. Wenn ich private Nachrichten, intime Nachrichten beispielsweise versende, zwischen einem Pärchen zum Beispiel, dann sind diese ganzen Dinge der Massenüberwachung ausgewiesen. Das muss man sich mal vorstellen. Plattformen wie WhatsApp, Messenger, Gmail, etc., also Gmail und so weiter, werden unverschlüsselte Chats automatisch auf CSM scannen, ohne konkreten Verdacht, ohne richterliche Anordnung. Ich denke gerade dabei an diese Grooming-Gangs beispielsweise. Also da ist kein großer Skandal, sondern der normale Bürger, alles wird pauschal letztendlich massenüberwacht mit der Argumentation, eben halt Gewalt gegen Kindern und so weiter, wirklich dann auszumerzen. Und es ist so, dass die privaten Unterhaltungen dann algorithmisch durchsucht werden. Also die führen dann zu Meldungen auch an Behörden direkt. Ende der vertraulichen Kommunikation sind das für Millionen Bürger. Verschlüsselung wird zwar noch nicht direkt gebrochen, aber der Druck auf freiwilliges Scannen, der steigt doch massiv. Demokratisch ist das fragwürdig. Mehr Abgeordnete stimmten dagegen als dafür. Es wurde trotzdem durchgedrückt per Eilverfahren, wie wir es gerade schon gesagt hatten. Also es ist schon eine ungewöhnliche Situation. Und ganz dumme Menschen sagen, wieso, ich habe doch nichts zu verbergen. Die können doch alles von mir wissen. Das ist so das Niveau, was wir erreicht haben. Und das sehen wir auch in der PISA-Studie, in der Komplettverblödung der Menschen.
0: Ja, übrigens auch spannend, wenn auch so ein Treffer fehlerhaft ist, dann führt das trotzdem zu Meldungen an Behörden und dann ist der betreffende Bürger wiederum in der Pflicht zu beweisen, dass das nicht stimmt. Also da würden dann auch einige Verfahren auf die Menschen zukommen. Das heißt, Andreas, die Privatsphäre wurde heute weiter eingeschränkt. Und die Regelung kann man schon sagen, das schafft ja einen gefährlichen Präzedenzfall für die Normalisierung von verdachtsloser Überwachung in der digitalen Kommunikation. Also alles natürlich angeblich zum Kinderschutz, wahrscheinlich auch zum Klimaschutz. Aber in der Praxis ist das ein weiterer Schritt in Richtung Überwachungsstaat und die noch härtere permanente Version, die 2.0. Ja, wenn kein Wunder geschieht, dann kommt die bald hinterher.
1: Also wir kennen das aus dem bürgerlichen Gesetzbuch, da gibt es verschiedene Haftungsarten. Und hier haben wir eine Situation, wenn ich jemandem einen Schaden zufüge, dann muss der andere beweisen, dass ich ihm den Schaden zugefügt habe, widerrechtlich und so weiter und so fort. Da gibt es ganz klare Bedingungen, 823 BGB steht das. Dann gibt es eine Steigerung, indem man sagt, eine Haftung aus vermutetem Verschulden. Ein Hundebesitzer zum Beispiel, der einen Hund hat, hat eine erhöhte Betriebsgefahr in seinem Leben, weil der Hund von sich aus eine Gefahr darstellt. Oder beispielsweise ein Kind eine Gefahr darstellt. Wenn ich durch einen Supermarkt gehe und das Kind räumt jetzt irgendwelche Gläser da aus dem Supermarkt, dann bin ich als als Kinderhalter quasi verpflichtet, dieses Kind dann eben halt so zu halten, dass das nicht passiert. Das Gesetz unterstellt in dem Moment schon mal eine Schuld und ich muss in die Entlastungssituation kommen. Und genau dieses ist hier. Das heißt, ich habe eine private Kommunikation, da ist irgendwas nicht ganz klar und schon wird mir eine Situation unterstellt und ich bin nicht in der Situation, dass man mir etwas nachweisen muss, sondern ich muss jetzt beweisen, dass ich etwas nicht gemacht habe. Und das ist ganz schwierig. Zum Beispiel zu beweisen, dass es etwas nicht gibt, ist kaum möglich. Und an dieser Stelle wird hier also quasi schon ein Generalverdacht ausgesprochen.
0: Sachen gibt es, die gibt es halt nicht dann. Ja. Ne? Ja. Und diese dystopische Zukunftsvision, die geht weiter. Wir wollen mal sprechen über das, was die EU noch offiziell gemacht hat, nämlich diese Innenraumkameras zur Überwachung des Gesichtes eines jeden Fahrers in einem PKW und auch in einem LKW und auch in einem Transporter und auch in einem Bus. Also das heißt, in allen möglichen Fahrzeugen hat die Europäische Union jetzt beschlossen, dass diese mit Kameras ausgestattet sein müssen. Und diese Kameras werden den Blick erfassen des Fahrers, die Kopfbewegungen und den Aufmerksamkeitsgrad des Fahrers. Ich erinnere mich, sowas gibt's ja hier alles nicht in Nordamerika. Also jedenfalls nicht, dass wir wüssten, wenn du im Auto sitzt und plötzlich sagt dir dein Auto, du sollst eine Kaffeepause einlegen oder sowas. Das hatte ich mal mit einem Leihwagen in Deutschland. Da dachte ich, aber für euch ist das wahrscheinlich schon Alltag. Und dieses System, das also jetzt ja überall reinkommt, heißt ADDW. Und es heißt, es basiert auf einer kameragestützten Überwachung der Augenposition, der Kopfausrichtung und der Blickrichtung. Und das System unterteilt das Sichtfeld des Fahrers in definierte Zonen und es registriert, wenn der Blick über längere Zeit auf Bereiche außerhalb des direkten Sichtfelds nach vorn gerichtet ist. Mit anderen Worten, guck gefälligst auf die Straße, du Depp. Sonst gibt's was hinter die Ohren. Und bei Geschwindigkeiten ab 50 km/h löst ein ununterbrochener Blick in die Ablenkungszone von mehr als 3,5 Sekunden eine Warnung aus. Ab 20 km/h erhöht sich dieser Schwellenwert auf 6 Sekunden, bevor das System eingreift und die Warnungen werden verstärkt, bis der Fahrer seine Aufmerksamkeit wieder auf die Straße richtet. Wahrscheinlich gibt es wirklich eins an die Moppen.
1: Ja, also es ist schon eine völlig verrückte Situation. Wir haben ja heute schon eine perfide Autokultur, die mich ständig maßregelt. Wenn ich an eine durchgezogene Linie nur herankomme, dann fängt das Ding an zu vibrieren in jeder Form. Es gab früher mal Zeiten, da musste man den Scheibenwischer selber an- und ausmachen, den Blinker selber an- und ausmachen und man musste die Scheibe rauf und runter kurbeln. Man wird ja auch intellektuell für komplett bescheuert gehalten und man versucht hier natürlich wirklich den Untertanen noch weiter runter zu drücken, dass er also jetzt nicht nur einfach gebückt läuft, sondern wirklich mit dem Kinn auf dem Boden langschleift. Und die Vorschrift, die schreibt zudem einen Ereignisdatenschreiber vor. Im Grunde ist das eine Blackbox für Fahrzeuge, das kennen wir ja aus den Flugzeugen. Das ist aber was anderes. Da werden kommerziell Passagiere transportiert. Hier sind es individuelle Autofahrer. Und wir müssen auch eines sehen. Wenn ich dran denke, mal an die Zeit der 60er, 70er Jahre, da hatten wir teilweise 11.000, 12.000 Tote, Verkehrstote im Jahr. Und heute ist das nur noch ein kleiner Bruchteil. Darum geht es eben halt nicht. Es geht auch nicht darum, die illegalen Rennen beispielsweise von neuen Mitbürgern in Großstädten einzudämmen, sondern es geht darum, den normalen Bürger, der am Wochenende seine Reise macht, zu kontrollieren, was reden die im Auto. Das ist meine Mutmaßung. Könnten da irgendwelche sogenannten Rechten dabei sein? Es ist schon unglaublich. Den geltenden Regeln zufolge müssen die Kameras zur Ablenkungserkennung ohne biometrische Identifizierung oder Gesichtserkennung der Insassen arbeiten, sagen sie. Zudem müssen sie als geschlossenes System fungieren, das lediglich für den unmittelbaren Betrieb erforderliche Daten speichern. Aber ganz ehrlich jetzt, auch wenn die sagen, nach den derzeitigen Vorgaben dürfen keine Videodaten an Behörden weitergegeben werden, es ist doch nur eine Frage der Zeit. Das ist diese langsame Erwärmung des Frosches. Und das ist jetzt mittlerweile gar nicht mehr langsam. Was wir hier erleben, ist ein Totalitarismus und eine intellektuelle Entmündigung der Bürger und eine Amputation der Eigenverantwortlichkeit. Und das ist eine dramatische Geschichte, wenn ich nicht mehr selbst in der Lage bin, eigenverantwortlich meine Entscheidungen zu treffen, dann werde ich entmenschlicht. Das findet hier statt. Eine Entmenschlichung dadurch, dass man mir die Möglichkeit meiner eigenen Entscheidungsfreiheit nimmt.
0: Also ich habe gerade mal geschaut, hier in Nordamerika gibt es solche strengen Systeme nicht. Da gibt es jetzt auch sowas, dass man so den Fahrer auf Müdigkeit untersucht. Und aber diese Innenraumkameras, die Kopfbewegungen tracken und so weiter, tja, das auch in Kanada gibt es, also nicht nur in den USA nicht, sondern auch in Kanada kein bundesweites verpflichtendes Mandat wie in der EU. Andreas, damit kann man doch eher sagen, dass die EU, also nicht nur mit dem Digital Services Act, nicht nur mit der Chatkontrolle 1.0 und vielleicht bald 2.0, sondern auch hier und natürlich bei den Klimamaßnahmen, wo dann die Industrie abgebaut wird, weil zu viel CO2 ausgeströmt wird. Das heißt, es sieht ja und fühlt sich auch so an wie ein totalitäres Machtkonstrukt, das über diesen Kontinent gelegt wird.
1: Also die Vielfalt von Europa, das war ja mal das ganz große Thema. Der Geist, der Tüftler, die Intelligenz, Dichter und Denker, das war ja nicht nur auf Deutschland bezogen, sondern auch auf die germanische Tradition, die hat ja nicht nur mit Deutschland zu tun. Germanen heißt nicht Deutschland, sondern das ist eine Lebensphilosophie gewissermaßen. Und all diese Dinge standen immer bereit, um zerstört zu werden durch andere Kräfte. Und daraus hat man immer einen Totalitarismus gemacht. Ob das die Sowjetunion war mit ihrem internationalen Sozialismus oder eben halt zum Beispiel die Nazizeit mit dem Nationalsozialismus, um sie aufzureiben gegeneinander. Dieselben Spiele werden wieder in Gang gesetzt. Haben wir die Situation mit der Ukraine und Russland. Wir haben die Situation mit der NATO. Wir sehen die Situation mit dem entstehenden Krieg, den man irgendwie will, immer in Europa. Offenbar geht es darum, dass die Vielfalt von verschiedenen Völkern zerstört werden soll in eine Einfalt. Das Irre ist, dass die Grün-Roten diese Einfältigkeit als Vielfalt bezeichnen. Das ist ja das eigentlich Absurde.
0: Ja, das ist das, worüber du dich immer wieder aufregen kannst. Aber es passieren im Moment wirklich die völlig verrücktesten Dinge. Eben auch, was der gute deutsche Bundeskanzler Friedrich Merz alles so von sich gibt und was da so verkündet wird und wie man die Menschen weiter unter Druck setzt, ob das Elterngeld gekürzt wird, die Krankenversicherung, die Kinder nicht mehr mit hineinnimmt. Jetzt auch das Wohngeld für nicht gut Verdienende. Und jetzt soll eben auch der Bürger nicht durch die Regierung sondern belastet werden. Der Julian Reichelt hat dazu einen Text veröffentlicht bei X und den hatte ich mir hier mal für euch rausgesucht, weil nicht alle bei X sind von euch. Er schreibt, die elendigen Lügen des Bundeskanzlers Friedrich Merz sind schlicht nicht mehr hinnehmbar. Mit Gefährten wie Kai Wegner verwandelt er die CDU in eine Enkeltrickpartei. Das ist ein guter Begriff natürlich für die Enteignung des Häuschens der vielleicht dann irgendwann pflegebedürftigen Eltern. Und Reichelt sagt, ja, er verwandelt die CDU in eine Enkeltrickpartei, die nur noch damit beschäftigt ist, alten Menschen ihre Lügengeschichten zu verkaufen. Er sagt, die jungen Menschen wählen die CDU längst nicht mehr. Noch heute, also gestern für euch, hat Merz im Haus des deutschen Volkes die große steuerliche Entlastung beschworen und gefeiert. Kein Wort davon ist wahr, schreibt Reichelt. Selbst die kleinsten Einkommen werden rasiert, hat auch die FAZ gerade ganz nüchtern nachgewiesen. Andreas, wie werden sie rasiert?
1: Naja, es ist wirklich katastrophal. Gerade in Anbetracht der gestiegenen normalen Lebenshaltungskosten. Bereits ab 3.000 Euro Bruttomonatseinkommen. Da werden kinderlose Alleinverdiener ab dem Jahr 2028 netto mehr belastet und haben 9 Euro weniger. Mit 6.500 Euro Bruttomonatseinkommen, das waren ja damals hohe Gehälter, damit kann man heute gerade mal gut klarkommen, mit 6.500 Euro Bruttomonatseinkommen sinkt das Nettoeinkommen um skandalöse 639 Euro im Monat für ein Ehepaar mit zwei Kindern. Mit 7.000 Euro Bruttomonatseinkommen bei einem Verdiener sinkt das Nettoeinkommen um 441 Euro, also um 4 große Einkäufe ungefähr. Und wer den Kanzler als Lügenkanzler bezeichnet, kriegt ein Verfahren.
0: Tja, also Reichelt, ich finde ja immer wieder gut, wie nachdrücklich er dann doch auf die Dinge aufmerksam macht. Immerhin ehemaliger Bild-Chefredakteur, der jetzt News durch diese bewegten Zeiten führt. Und wir können froh sein, solche Leute wirklich aktiv hier in diesem Geschehen in den Berichten erkennen zu können. Er sagt, ich kann mich an keine Regierung erinnern. Und ich meine, Reichelt ist ja immer nachgesagt worden, dass er CDU-freundlich sei. Er kann sich an keine Regierung erinnern und schon an gar keinen Kanzler, der so skrupellos gelogen und getäuscht hat wie Friedrich Merz. Reichelt sagt, ich begreife nicht, warum die CDU bereit ist, mit diesem Mann politischen Selbstmord zu begehen. Es geht die CDU längst nicht, es geht ihr nicht mehr um die Frage, was nach Merz kommt, sondern was nach der CDU kommt. Denn wer seine Glaubwürdigkeit von einem Hallodri und Hasardeur, das sind die Worte von Reichelt für den Kanzler, an der Spitze derart vernichten lässt, dem wird nichts mehr bleiben. All die 30- und 40-Jährigen in der CDU müssen endlich begreifen, dass Merz in seiner Selbstherrlichkeit nichts mehr von all den schönen Ämtern für sie übrig lassen wird. Sie werden keine Wahl mehr gewinnen, sondern in linker Knechtschaft oder als Juniorpartner der AfD leben müssen. Ich habe das deswegen herausgesucht, Andreas, wir sprechen ja immer über die Auflösung, die ja fortschreitet, der Blockparteien. Und wir sind selber ja kein Parteiensystemfreund. Es ist hier schon sehr deutlich, was Reichelt hier antönt, wie der Schweizer sagen würde, nämlich die Auflösung der Partei.
1: Ja, ich denke mal, die Frage ist richtig hervorragend gestellt, wenn es heißt, warum ist die CDU bereit, mit diesem Mann politischen Selbstmord zu begehen? Vielleicht wissen Sie schon längst intern, zumindest in den Führungsstrukturen, die Hinterbänkler spielen ja eh keine große Rolle. Das sind vor allem nur diejenigen, die versorgt werden. Aber dass sie wissen, dass es vielleicht gar keine Wahlen mehr geben wird. Dass es auch vielleicht gar nicht diese Parteienstrukturen mehr geben wird. Vielleicht wird in Kürze ein Bündnisfall ausgerufen, ein Spannungsfall ausgerufen und dann hat sich das Ding erstmal erledigt. Wir wissen ja nicht, wie der große Plan dahinter aussieht. Denn dieser momentane Punkt, alles auf den Krieg reinzuschieben jetzt. Und da wird uns ja erzählt, ich muss das ganz kurz sagen dürfen, dass Russland die Europäische Union und Europa insgesamt bedroht, truppenmäßig quasi einzumarschieren. Diese Diskussion sind. Wisst ihr eigentlich, wie viele Einwohner Russland hat? Als größtes Land der Erde, ich kann es sagen, 135 Millionen. 135 Millionen. Wie viele Einwohner hat die EU? Ungefähr 450 Millionen. Wie viel hat Europa? Ungefähr 700 Millionen. Wie viele Bürger stehen hinter allen Staaten der NATO, die ja dann letztendlich der Gegner wären? Das sind über 950 Millionen Menschen. Welcher russische Präsident mit 135 Millionen menschlichem Kriegsmaterial an Personen, so wird das ja gesehen in die kriegerischen Situationen, wäre so bescheuert, eine solche Übermacht anzugreifen, weil sie wissen, sie hätten keine Chance. Die haben nur eine einzige Möglichkeit. Sie haben Atombomben. Und damit könnten sie die Großen vernichten, würden aber ihre eigene Vernichtung dabei selbst mit in Kauf nehmen. Das ist die Absurdität. Ein Angriff von Russland auf Europa ist so ziemlich das Dümmste, was man überhaupt in die Welt setzen kann, weil es keinen Sinn macht, weil sie viel zu schwach wären. Russland ist keine superstarke Macht, sondern sie ist eine gefährliche Atommacht. Und wenn man das dann trotzdem so durchzieht, dann muss man sich fragen, welche Agenda läuft hier eigentlich? Was hat man eigentlich vor? Und da spielen dann wahrscheinlich auch die Parteien keine Rollen mehr. Und da kriege ich die Kurve wieder zurück. Das könnte der Grund sein, warum man auch sagt, es ist doch völlig egal, wer uns jetzt in den Untergang führt.
0: Roger Köppel hat die russische Journalistin Margarita Simonyan interviewt. Und das ist schon sehr spannend, was sie sagt. Sie spricht von diesen Spannungen mit Russland, die Europa nach ihrer Ansicht aufbaut. Und wörtlich sagt sie, es ist Europa, das Russland zerstört, während wir nichts gegen Europa unternommen haben. Und auf die Frage von Köppel nach der Verantwortung Moskaus für einen möglichen nuklearen Armageddon oder eine militärische Apokalypse in Europa entgegnet Frau Simonyan, keine russischen Raketen, Panzer oder Kampfjets seien in den vergangenen Jahren nach Europa gelangt. Gleichzeitig aber seien tausende europäische Waffen gegen Russland eingesetzt worden.
1: Das ist eine ganz wahre Geschichte und ich muss ehrlich sagen, ich kann gar nicht oft genug sagen, wie sehr ich Roger Köppel an dieser Stelle wirklich bewundere, mit wie viel Kraft, mit wie viel Engagement er versucht, auch in den kritischen Situationen ruhig zu bleiben, sachlich zu bleiben. Das gelingt mir nicht immer, aber ich mache ja zum Glück keine Nachrichten, sondern kommentiere sie nur mit meiner Meinung. Deshalb kann ich ein bisschen mehr aus der Hecke herauskommen. Aber dieser Mut, dieser Kraft und dieses Geld und dieses Engagement, was dort eingesetzt wird von der Weltwoche und das speziell von Roger Köppel, ist gar nicht hoch genug zu bewerten. Weil der Mann schreibt Geschichte und ich darf in dieser Stelle auch Werbung für die Weltwoche machen, ohne dass wir davon partizipieren in irgendeiner Form. Aber sie haben es wirklich verdient, weil das sind ganz wichtige Größenordnungen, die hier in Gang gesetzt sind. Und jetzt wieder zurück. Ja, 1987 hat sich die Sowjetunion, sprich das Russland, das russische Volk, militärisch zurückgezogen vom Westen. Die haben nicht aufgebaut, die sind zurückgezogen. Aufgebaut hat letztendlich die Drohkulisse die NATO, die überflüssig war, deren Zielsetzung, deren Charakteristik bis zum heutigen Tag nicht festgelegt ist, nachdem der Feind weggebrochen war. Das ist die Absurdität und das macht natürlich schon wütend. Nochmal danke, Roger Köppel.
0: Ja, der ist mutig, ja. Der traut sich, der fliegt auch immer wieder rüber nach Russland. Es kostet viel Geld, ja. Es ist, das ist etwas, ihr Lieben, ihr wisst ja, dass die EU, so viel zum Thema Meinungsfreiheit, große Einschränkungen, Sanktionen gegen russische Medien vorgenommen hat. Und wir haben uns ja auch entschlossen, dagegen nicht zu verstoßen, damit wir hier in Ruhe weiterarbeiten können. Zum Glück können wir immer auch auf andere Quellen verweisen, die diese Themen ja auch meistens behandeln. Wir haben auch bei uns im Team hier russischkundige Kollegen. Also insofern geht das. Aber was Köppel macht, das ist wirklich auch fast ein Selbstmordkommando. Ich möchte euch das einfach mal sagen, wie schwierig der Kampf für Journalisten geworden ist. Wir müssen ständig abwägen. Wir wollen uns nicht mit Köppel vergleichen oder mit anderen größeren Schiffen, die hier alternativ durchfahren. Aber man muss oft abwägen, was geht noch, was kann man tun und wo hört es dann auf? Weil die großen russischen Medien, die wichtigsten Medien, sind sanktioniert. Das heißt mit anderen Worten, das wären dann hier die Mainstream-Medien, die ihr so kennt, Spiegel, Welt, Bild und so weiter. Darüber dürfte man dann nichts mehr berichten. Die Journalistin, von der wir gerade sprechen, Margarita Simonyan, die spricht in diesem Interview, wir haben das eingestellt, also für euch am Freitag, sie spricht von einer gefährlichen Situation, die beiden sprechen über den Dritten Weltkrieg und sie wird gefragt, was sie glaubt, wie weit der noch entfernt ist. Und sie spricht von vielleicht Wochen oder Monate. Sie sagt, wir waren noch nie so dicht davor. Und Andreas, das ist der Punkt, der uns ja auch immer wieder umtreibt. Viele Menschen im deutschsprachigen Raum wissen zwar, ja, der Ukraine-Krieg und so weiter, aber die ganzen Provokationen, natürlich gegenseitige Provokationen auch und so weiter, die sind so weit gediehen, dass die Situation wirklich ernst ist.
1: Also ich habe das heute gemerkt, auch in meinem Webinar, dass da schon ein bisschen der Kloß im Hals bei den Menschen ist, wenn man mit ihnen spricht und diese Realisierung dieser Gefahr und vor allem der Schock dieser Menschen, dass in ihrem Umfeld diese Gefahr nicht gesehen wird. Das ist ja die doppelte Tragik, die da letztendlich hintersteht, ja. Und deshalb ist es wichtig, dass auch wir immer wieder Stellung beziehen, wie wir die Situation einordnen. Und es ist jetzt der Punkt erreicht, wo Russland sagt, wir führen jetzt einen Krieg. Und es ist keine militärische Operation mehr im Rahmen der Verträge von Minsk, die Russland als einzige umgesetzt haben nach ihrer Sichtweise. Und die anderen haben sie nicht umgesetzt und hätten das eigentlich genauso umsetzen müssen gegen Westukraine. Aber das war nicht das Ziel. Es geht hier um die ganz klassische, um die Aufbausituation eines neuen inszenierten Dritten Weltkrieges, wie wir es schon hatten. Und man fragt immer wieder erschüttert, warum wird Geschichte in den Unterrichtseinheiten so mangelhaft gelehrt und reduziert auf irgendwelche Gräueltaten, wie zum Beispiel im Dritten Reich, ohne Zusammenhänge darzustellen. Wer Historie verstehen will, muss nicht nur die geopolitischen, sondern auch die ökonomischen, die religiösen und alle anderen Konstruktionen mit berücksichtigen, um daraus einen Zopf zu flechten, um dann zu sagen, okay, jetzt habe ich es verstanden. Und dann würden diese Dinge nicht mehr passieren. Aber die Leute werden in Schmalspur gehalten, da gibt es Gut und Böse, Schwarz-Weiß. Ist immer schön, wenn man weiß, wer der Feind ist, dann hat der Tag Struktur und so baut man die Sachen um.
0: Köppel hat auch einen Bericht veröffentlicht, Andreas, da spricht er über diesen Anschlag in Monaco, diesen Terroranschlag. Und Köppel sagt, Europa finanziert Kiew auch für die Anschläge auf ukrainische Regimegegner. Darum ging es ja. Und er sagt, das ist nicht der erste versuchte Terroranschlag der Ukraine gewesen. Also auch russische Medienschaffende seien davon betroffen worden. Und er sagt, ja, mit deutschen Steuergeldern, mit europäischen Steuergeldern wird dieses Regime finanziert, das eben terroristische Gewaltakte verübt. Man hat eigentlich den Eindruck, die Welt steht auf dem Kopf. Man kann auch nichts mehr tun, scheint mir. Man wirkt selber ein bisschen hilflos.
1: Naja, man ist hilflos, aber diese Hilflosigkeit ist der Bildungsmisere eben halt gestundet. Und für mich sind eben die Dinge, wenn ich mir angucke, was dort in Erfurt gewesen ist mit dieser AfD-Geschichte, wir nennen sie jetzt immer die Nazis, nicht mehr Nazis, sondern Nazis, nachdem wir gemerkt haben, dass die Linksintellektuellen Nazi mit TZ schreiben. Das hat also einer ganz eindrucksvoll auf die Straße mit Kreide geschmiert, irgendwo kein Platz für Nazis. Und seitdem nennen wir sie nur noch so. Also das ist genau der Punkt. Das heißt, ich frage mich, wie bekommt man es hin, wenn wir es mit nicht nur intellektuell unfähigen und unausgebildeten, sondern auch mit charakterlich gehirngewaschenen Menschen zu tun haben, die jetzt den Kontakt verloren haben, ihre Eigenverantwortlichkeit und auch ihr Gewissen offenbar. Ja, das heißt, das sind ja richtige Krankheitsbilder, die man erkennen kann, wenn man diesen jungen Leuten teilweise da in die Augen sieht. Und man fragt sich, wie kann man da überhaupt noch gegen angehen?
0: Ich sehe gerade, wir haben ja gebeichtet, ihr Lieben, dass wir hier aufzeichnen am Abend. Es läuft auch gerade das WM-Spiel Frankreich gegen Marokko. Und ich sehe gerade, da steht 2-0. Wir hatten gestern Abend für euch für uns gerade eben eingestellt, einen kurzen Kommentar aus X. Da schreibt Georg Pasterski, Frankreich bereitet sich auf den Bürgerkrieg vor. Gewinnt Frankreich, brennen französische Städte. Gewinnt Marokko, brennen französische Städte. Man sieht dann, wie die Geschäfte verbarrikadiert wird. Man kann ja auch da, eigentlich kann man nur beten.
1: Vor unseren Augen wird eine jahrtausendealte Kultur zerlegt in Europa, die unglaublich viele verschiedene Phasen hatten. Aber was wir jetzt hier haben, ist eine Situation, gut, wir müssen sagen, es ist nicht das erste Mal zum Beispiel, dass das Osmanische Reich zum Beispiel im spanischen Raum oder auch im französischen Raum starke Schäden hinterlassen hatte. Aber diesmal sieht es wirklich nicht besonders gut aus, hier einen Rückwärtsgang einzulegen.
0: Ja, und dennoch, ihr Lieben, auch darüber sprechen wir, es ist sehr wichtig, dass wir eben eine andere Position einnehmen als Angst und Sorge, wie wird alles werden, sondern das Wichtigste ist in dieser sehr besonderen Zeit, in der Bibel nennt man diese Zeitqualität das jüngste Gericht, und wir sehen das auch sehr, sehr ähnlich, denn die Dinge, die dort geschildert sind und wurden, die ereignen sich ja jetzt, ob das Ganze wissentlich und vorsätzlich von gewissen Handlangern der Macht in Gang gesetzt wurde oder ob es sich tatsächlich so zuträgt, wie die Propheten es einst gekündet haben. Auf jeden Fall hat es schon einen gewissen Sinn, dass wir in diese Zeit inkarniert sind. Das hat mit jedem Einzelnen von uns zu tun, dass wir gewisse Sachen durchstehen müssen. Und wenn wir sie möglichst gut und in einer doch trotzdem förderlichen Grundhaltung bewältigen, dass wir dann nicht nur viel besser durchkommen, sondern auf der anderen Seite eines Tages auch besser ankommen.
1: Ja, es geht darum, die Herausforderung anzunehmen und auf gar keinen Fall nach hinten wegzukippen und zu sagen, gegen die komme ich sowieso nicht an, das Thema ist durch, es ist vorbei, alles geht unter. Nein, mutig voran, Gott wohlgetan. Wenn wir wieder in die Demut vor der Schöpfung gelandet sind, tatsächlich indem wir uns vor einem Baum stellen, vor einer kleinen Pflanze stellen und sehen diese unglaubliche Dimension dieser unglaublichen Lebenskraft. Wenn es der Kartoffelacker ist, wo ich eine Kartoffel reinstecke und 10 kommen dann nach kurzer Zeit raus. Diese Vervielfältigungskraft, eine potenzielle Kraft, die wir überhaupt nicht erklären können, sondern die einfach da ist. Kein Wissenschaftler kann das erklären. Kein Wissenschaftler kann nicht mehr erklären, warum ein Handy funktioniert. Er weiß nur, was er machen muss, dass es das tut. Keiner kann es erklären. Es sind alles nur Krücken. Wenn wir das endlich wieder hinbekommen, dass der Mensch in seinem Hochmut, in seiner anthropozentrischen Hybris, also den Menschen als Endprodukt der Evolution zu sehen, statt für ein geistiges Wesen mit Eigenverantwortlichkeit, so lange wird es schwierig werden. Und wer dann auch noch nicht verstanden hat, dass mit dem Tod das Leben nicht zu Ende ist, sondern lediglich eine neue Phase beginnt. Das heißt, die Reinkarnation als Grundlage entscheidend ist, denn wenn man weiß, dass man für alles, was man hier in seinem Erdengang auch verbricht, dass man dann trotzdem dafür gerade stehen muss oder auch für die entsprechenden guten Taten natürlich auch die guten Dinge wieder ernten wird, dann würde die Welt ganz anders laufen. Aber da kommen wir wieder hin. Wir werden es sehen.
0: Ja. Und das Abendgebet bzw. die Abendgedanken, so heißt ja der Podcast.

0: sprechen, das gerade zu Ende gegangen ist, das ja von langer Hand geplant wurde. Auch die Tagesordnungspunkte, es war alles klar abgestimmt. Trump ist angereist. Und um was ging's? Eigentlich hatte man drei zentrale Themen auf der Agenda, nämlich Investitionen in die Verteidigung, dann den Ausbau der Rüstungsindustrie und die fortgesetzte Unterstützung der Ukraine. Tja, um anderes ging es da so gut wie nicht. Mehr Geld also fürs Militär, mehr Waffen, mehr Konfrontation. Man bereitet sich darauf vor, die einzelnen Länder kriegstüchtig zu machen. Und die ursprüngliche Mission der NATO, nämlich die Eindämmung Russlands, wird jetzt unter dem Deckmantel von Verteidigung und Solidarität systematisch ausgebaut. Ich würde gleich mal gerne von dir wissen, welche Rolle in diesem Punkt auch Donald Trump spielt. Denn die Mitgliedstaaten, die ja auch schwer unter Druck gesetzt werden, haben ihre Verpflichtungen bekräftigt, die Verteidigungsausgaben bis 2035. Früher waren es mal 2%, die er verlangt hat, des BIP, jetzt immer bei 5. Und davon sollen 3,5 auf die klassische Verteidigung und 1,5% auf verteidigungsbezogene Ausgaben entfallen. Spanien wurde von Trump offen kritisiert, weil man sich dort weigerte, von aktuell 2,0 auf 5% zu erhöhen. Das hat sich aber inzwischen schon wieder geändert. Erst hatte Trump die Spanier hoffnungslos und als schlechte Menschen bezeichnet und angekündigt, im Handelsbereich nichts mehr mit ihnen zu tun haben zu wollen. Das hat er aber gestern Abend zurückgenommen, nachdem die Spanier dann doch signalisiert hatten, mehr einzuzahlen. Wie sehen denn die Zahlen aus?
1: Also du hattest interessanterweise beim Einleiten gleich von einer NATO-Krise gesprochen. Das war ja der freudsche Versprecher, der es auf den Punkt bringt. Es ist eine NATO-Krise. Eine Krise bedeutet ja, dass eine Waage in einen Schiefstand gekommen ist. Das ist die Krise. Und es geht darum, diese Waage wieder in die Waagerechte zu bekommen, um die Krise auszumerzen. Und wir sehen hier bei all diesen Argumentationen, dass die NATO nichts anderes ist als eine Rüstungslobbyorganisation. Um nichts anderes geht es. Nochmal, völlig absurd. Das könnte ich jetzt nochmal wiederholen, mache ich jetzt nicht, dass Russland mit 135 Millionen Menschen tatsächlich Europa in irgendeiner Form normal militärisch angreift oder einmarschiert. Lächerlich wie nur irgendetwas. Spielt auch gar keine Rolle. Alle, wie sie da sind, ob das der amerikanische Präsident sind oder auch die europäischen Kanzler und Präsidenten und so weiter, haben das Problem, in ihrer Verschuldung zu ersticken. Und sie trauen sich schlicht und ergreifend nicht, denn kein Präsident möchte in die Geschichte eingehen, der die Staatsinsolvenz ausgerufen hat, den Staatsbankrott. Aber genau das sind wir. Also kommen wir zurück zu den normalen Zahlen. Spitzenreiter 2025 war Polen. Die haben 4,48% des Bruttoinlandsproduktes für Rüstung ausgegeben. Litauen 4, Lettland 3,73, Estland und Norwegen und Dänemark auch so zwischen 3,73 bis 3,22. Das ist übrigens ähnlich wie die USA selbst, die 3,22 des BIP eingegeben haben. Nun sind das natürlich in absoluten Zahlen ganz andere Größenordnungen als die prozentualen. Das muss man auch ganz klar. Es wurde in Ankara wurden gleich zwei neue Initiativen vorgestellt. Und zwar das NATO Front Door for Industry. Das soll Unternehmen einen vereinfachten Zugang zu NATO-Beschaffungsprojekten und Innovationsprogrammen ermöglichen. Das klingt im Prinzip wie eine Marketingabteilung, die gerade sagt, wir werden jetzt unsere Firma neu ausrichten. Die NATO entwickelt sich hier zu einer Rüstungsfirma oder die Vertriebsfirma eben halt der Rüstungsindustrie. Dann die NATO Engine. Das Unternehmen zielt dann auf die Bündelung und Erweiterung der Produktionskapazitäten innerhalb des Bündnisses ab. Und zusätzlich wurde ein gemeinsames Projekt für strategische Rohstoffe gestartet. Also Beteiligung von 12 Staaten. Darunter ist die Türkei, das ist ein Schwergewicht. Dann Spanien, Finnland und Schweden, das sind ja die Neu-NATO-Mitglieder. Es geht also um Beschaffung, Lagerung und Verteilung kriegswichtiger Materialien und Komponenten. Man mag das kaum noch aussprechen, weil es nur noch um Kriegsmaterial, Waffen, Munition geht, während die Menschen vor der Situation

0: Stehen, dass Donald Trump in seinem eigenen Land den Notstand ausruft wegen Lebensmittelknappheit. Mein lieber Freund, wo sind wir gelandet?
1: Ja, da kommen wir auch noch hin. Wir könnten jetzt noch weiter die Liste hier mit euch besprechen, in was da alles noch investiert werden soll, welche neuen Systeme auf den Markt kommen, welche neuen Aufklärungsflugzeuge und so weiter. Also vielleicht noch einen Hinweis, Andreas. Es sollen auch neue Aufklärungsflugzeuge beschafft werden. Also das sind ja dann 11 NATO-Staaten. Ich glaube, sogar die Deutschen sind dabei.
0: Ja, es geht um den Konzern Saab. Wir kennen das noch von der Autoindustrie. Und da geht es um die sogenannten Global Eye Flugzeuge. Da ist beschlossen worden, den gemeinsamen Verkauf, den gemeinsamen Kauf umzusetzen. Und zwar mit Deutschland, Belgien, Niederlande, Norwegen und Schweden, um die veralteten alten Boeings E3, diese Airbags-Systeme, schrittweise zu ersetzen. Wir können eigentlich festhalten, der Gipfel von Ankara war kein Friedensgipfel, einfach weil die NATO gar keine Friedensorganisation ist, sondern eine reine Kriegs- und Angriffsorganisation. Das können die ganzen letzten Jahrzehnte ja eindeutig beweisen. Sondern es ist eine logistische und industrielle Kriegskonferenz gewesen. Die NATO stellt sich systematisch offenbar auf einen langen Konflikt mit Russland ein, finanziell, industriell und Militärtechnik. Und das ist das, was ich immer wieder sage. Es geht nicht darum, den Krieg zu gewinnen. Das ist den Amerikanern egal, den Deutschen egal, den Kanzlern egal. Das sind keine Patrioten, die ihre Heimat lieben, sondern die ihre Heimat verachten an dieser Stelle. Um das mal ganz deutlich zu sagen. Es geht darum, dass der Krieg lange dauert und teuer ist. Denn das sind die Gewinne, die eingefahren werden. Und die Gewinne bekommen eben ein ganz bestimmtes Kapitalsammelbecken, während das Volk immer mehr in die Armut reindriftet.
1: Ja, und wo wir gerade bei Krieg und Investitionen sind.
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3: 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Oman hat einen Plan zur Neuregelung der Schifffahrt durch die strategisch wichtige Straße von Hormus vorgelegt. Demnach sollen zwei separate Routen entstehen. Eine südliche durch omanische Gewässer mit freier Durchfahrt sowie eine nördliche durch iranische Gewässer, für die eine vorherige Genehmigung Teherans erforderlich wäre, allerdings ohne Erhebung von Transitgebühren. Laut CNN werden die Details derzeit verhandelt. Omanische und iranische Vertreter haben sich bereits in Maskat getroffen. Der Präsident des tschechischen Abgeordnetenhauses, Tomio Okamura, hat sich dafür ausgesprochen, dass die Ukraine zur Beendigung des Krieges mit Russland territoriale Zugeständnisse machen sollte. Okamura verwies dabei auf Umfragen, wonach ein großer Teil der tschechischen Bevölkerung diese Position teile. Er gehört zu den prominenten Kritikern einer uneingeschränkten Unterstützung für Kiew und plädiert für eine schnellere Verhandlungslösung. Die Europäische Kommission will ein Elektrifizierungsziel für das Jahr 2040 vorstellen, um den Bedarf an Öl und Gas zu senken und den Ausbau der sogenannten erneuerbaren Energien in der EU zu stärken. Mit entschlossenem Handeln auf allen Ebenen kann Europa zum ersten Elektrokontinent werden, heißt es in dem Dokument. Dieser radikale Umbau soll ausgerechnet in einer Phase stattfinden, in der die deutsche Industrie Zehntausende Arbeitsplätze abbaut. Und während Brüssel mit Vehemenz Öl und Gas bekämpft, liefert dieselbe EU massenhaft Waffen in die Ukraine, ohne je nach der Klimabilanz dieser Rüstungsgüter zu fragen, meinen Friedensaktivisten. 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
0: Der Krieg lange dauert und teuer ist. Denn das sind die Gewinne, die eingefahren werden. Und die Gewinne bekommen eben ein ganz bestimmtes Kapitalsammelbecken, während das Volk immer mehr in die Armut reindriftet.
1: Ja, und wo wir gerade bei Krieg und Investition sind, der Iran-Krieg eskaliert wieder. Der ist wieder ausgebrochen. Lass uns mal kurz zurückgucken. Seit wann läuft das Elend? Seit Ende Februar diesen Jahres, womit US- und israelischen Luftschlägen auf den Iran gebombt wurde. Da wurde auch der oberste Führer, der Ali Khamenei, getötet und viele andere oberste Führer. Und die Gründe, da kann man immer noch spekulieren, hat Trump wirklich ganz konkrete Hinweise darauf gehabt, dass der Iran mit der Atombombe beschäftigt ist. Und dann ist natürlich, als dieser Krieg losgegangen ist, hat der Iran kommerzielle Schiffe und Tanker angegriffen in der Straße von Hormuz. Und dann wurde ständig gegen Waffenstillstand verstoßen. Die USA schlugen mit Luftangriffen zurück auf iranische Militärziele, um eben die Bedrohung der Schifffahrt zu mindern. Iran hat wieder reagiert. Die Golfstaaten waren mit involviert. Die wurden auch angegriffen. Und jetzt eben gibt es den Wiederausbruch dieses Krieges, der nochmal ganz andere Folgen haben wird als das, worüber wir gerade gesprochen haben. Trump hat gerade gepostet auf Truth Social, das ist eine Vergeltungsmaßnahme, nachdem die Amerikaner wieder auf den Iran losgegangen sind. Das ist eine Vergeltungsmaßnahme für die gestrigen Bombenangriffe des Iran auf die Schiffe, weil die auch angegriffen wurden. Sollte sich das wiederholen, droht er, wird es noch viel schlimmer kommen. Und er hat den Waffenstillstand für beendet erklärt. Das heißt, jetzt die USA sagen, wir schlagen weiter zu. Das dient dem Schutz der freien Schifffahrt in der Straße von Hormuz. Aber diese freie Schifffahrt gibt's nicht.
0: Gut, und jetzt kommt dazu natürlich die Auswirkung, die man jetzt schon am Horizont erkennen kann, dass wir eine Energiekrise bekommen in der schlimmsten Situation und wir dann wieder mit solchen Maßnahmen wie bei Covid rechnen müssen. Das ist genau der Punkt, der sich vor unseren Augen zusammenbraut. Da wird immer rinnen die Kartoffel, raus aus den Kartoffeln. Das bedeutet, dann heißt es, jetzt haben wir wieder Frieden, jetzt ist wieder frei, dann wieder nicht, dann wieder ja. Keiner wird dort mehr investieren. Das heißt, die Straße von Hormuz befindet sich momentan ökonomisch im Zusammenbruch. Und dadurch, dass aber die gesamte Weltwirtschaft, besonders die im Westen, darauf aufgebaut ist, in Nordamerika hat man wenig Probleme, da gibt's genügend Öl, aber Europa ist wieder derjenige, der am meisten darunter leiden wird. Irre. Und der Parlamentssprecher Mohamed Ghalibaf, der hat wörtlich gesagt, ich habe das hier gerade mal aufgerufen, wenn man zuschlägt, bekommt man auch einen Schlag zurück. Amerika hat immer noch nicht begriffen, dass Einschüchterung und gebrochene Versprechen nicht mehr ohne Folgen bleiben. Zitat Ende. Die Straße von Hormuz, die öffne sich nur unter iranischen Arrangements, nicht durch US-Drohungen. Und Iran droht mit Crushing Response. Und, ich bin noch nicht ganz wach wieder. Die aktuellen Angriffe, die führten zu neuen Störungen und steigenden Ölpreisen. Und die USA sehen die freie Passage als rote Linie. Die Lage bleibt also brisant. Es kracht im Moment an allen Kanten. Aber das ist gar nicht das Entscheidende. Das Entscheidende ist die unmittelbare, schwerste Energiekrise, die die Welt vermutlich je gesehen haben wird.
1: Ja, und darauf steuern wir zu. Nicht umsonst predigen wir Vorsorgen, Krisenvorsorge betreiben, wenn es geht, Gemüse selber anbauen. Wer zumindest die Möglichkeit hat, sollte es tun, denn auch jetzt sind ja die Preise schon enorm explodiert. Und was sind die Folgen für die Welternährung durch die Dünger, durch die Energiemangellage wird die Situation immer heftiger. Also nochmal, wir haben schon vor vielen Monaten drüber gesprochen, die Straße von Hormuz ist der wichtigste Ölschifffahrtsweg der Welt. Also es sind circa 20-27% des globalen Ölhandels und etwa 20% des LNG-Exports. Dann diese US-Blockade und die iranischen Angriffe, diese Störungen seit Monaten, haben den Schiffsverkehr sehr stark reduziert, zeitweise blockiert. Im Moment geht da so gut wie gar nichts. Seitdem steigen die Öl- und Gaspreise. Manchmal, wenn sich die Situation ein bisschen entspannt, geht es wieder runter. Das ist auch, Andreas, das kommt mir so vor wie Zuckerbrot und Peitsche.
0: Ja, es ist immer wieder dasselbe. Das ist auf einer Wippe sitzt man und dann geht der eine hoch und dann geht der andere hoch und so weiter und so fort. Also sehen wir uns mal an die aktuelle Eskalation. Also aus der Sicht von Juli 2026 mit neuen Schiffsangriffen und US-Strikes, die nämlich für eine neue Volatilität und Preisspitzen sorgen wird. Gehen wir mal auf die Düngemittel. Der Persische Golf ist ein zentraler Exporteur von Düngemitteln. Jetzt geht es um Nahrung, um Überleben. 20-34% des globalen Harnstoffs, ja, und Ammoniaks, 20-45% des Schwefels. Wichtig ist das für Phosphatdünger. 20-30% der weltweiten Düngemittelexporte laufen durch die Straße von Hormuz. Und was sind die Auswirkungen? Ganz klar. Hohe Energiepreise, Gas, LNG ist Hauptrohstoff für Stickstoffdünger. Daraus haben plus Lieferausfälle. Daraus folgt dann Düngemittelpreise, sind dann stark gestiegen, teilweise plus 40% oder Verdoppelung. Das heißt, die Nahrung kann sich der Normalbürger irgendwann nicht mehr leisten. Und das geht eben nicht nur in irgendwelche Drittländer, was ja auch schlimm genug ist, um Himmels Willen, nicht, dass es jetzt falsch rüberkommt. Produktion und Transportkosten explodieren. Das führt übrigens zu vielen Konkursen, auch bei den entsprechenden Transportunternehmen. Dann ist die Welternährung. Natürlich, das heißt genau genommen die globale Nahrungsmittelsicherheit gefährdet. Wir haben teuren Dünger, weniger Düngereinsatz durch Bauern heißt, es gibt sinkende Ernteerträge, besonders bei Weizen, Mais und Reis. Das sind Grundnahrungsmittel. Dann höhere Energiekosten führen zu teuren Produktion, Verarbeitung und Transport von Lebensmitteln. Und Bauer reagieren natürlich mit Ernteverschiebungen, zum Beispiel weniger düngerintensive Kulturen, die dann angesetzt werden, oder durch die Umleitung von Getreide in Biokraftstoffe. Das heißt, es wird nicht mehr für die Nahrung hergestellt, sondern da werden eben halt Brennstoffe hergestellt.
1: Die globale Nahrungsmittelsicherheit ist gefährdet, ihr Lieben. Und mit jedem Tag, den dieser Krieg länger dauert, wird die Lage nicht besser. Jetzt kann man sagen, ja, das ist halt blöd mit diesem Krieg und die müssten sich jetzt endlich mal einigen. Man könnte aber auch fragen, soll es vielleicht so kommen? Ich kann mich erinnern an Klaus Schwab. Da ging es bei der Mikrobe los, da hat er sein Buch Great Reset veröffentlicht und da hat er eigentlich sein Herz bzw. die Agenda des WEF veröffentlicht, hat doch damals schon schwadroniert davon, dass es große Nahrungsmittelunsicherheiten geben wird. Viele Länder werden in Hunger kommen. Jetzt haben sie das mit der Covid, mit der Mikrobe nicht so ganz geschafft und dann kommen halt ein paar Kriege hinterher. Ukraine, Russland, Iran, USA, Israel und Golfstaaten und wer da alles noch involviert ist. Und nun geht's wirklich ans Eingemachte. Ja, ihr Lieben, und spannend ist jetzt in diesem Zusammenhang, dass das WEF, das World Economic Forum, im Sommer jetzt im Juni, vom 23. bis 25. Juni, das berühmte Summer Davos Meeting abgehalten hat, aber nicht in Davos, sondern in China, in Dalian. Und dieser Plan, der dort veröffentlicht wurde, der zeigt eigentlich totale Kontrolle. Und zwar über Ernährung und Landwirtschaft. Welch ein Zufall. Also das heißt, die Welt wird in große Ernährungsunsicherheit gelenkt und dann kommen die großen, die selbsternannten Philanthropen und die regeln das dann. Allerdings auf ihre Weise und nicht auf die, die eigentlich erstrebenswert wäre. Also Es ist im Prinzip die Fortsetzung der Great Reset Agenda. Die zentralen Punkte dort waren, da ging es um die traditionelle Landwirtschaft gegen die industrielle Bioreaktoren und Präzisionsfermentation. Ja, was ist das?